0: werden, dass die Mittel für den Fonds nicht ohne weiteres gestrichen werden können. Der Bürgerfonds unterstützt neben dem deutsch-französischen Jugendaustausch auch Städtepartnerschaften sowie zahlreiche grenzüberschreitende Projekte. Die Präsidentschaftswahlen in Frankreich finden im kommenden April statt. Die rechtsgerichtete Kandidatin Le Pen hat Deutschland wiederholt scharf kritisiert und im Falle eines Wahlsieges die Überprüfung von gemeinsamen Projekten beider Länder angekündigt. Nach der Entscheidung von Unionsfraktionschef Spahn für eine Leihmutterschaft ist sein Verbleib im Amt offen. Das CDU-Präsidium soll am Montag über den Fall beraten, wie Bundeskanzler Merz sagte. Aus der Partei kamen Rücktrittsforderungen. Der Landeschef von Mecklenburg-Vorpommern, Peters, erklärte, Spahn habe sich in voller Absicht über in Deutschland geltendes Recht hinweggesetzt. Der Staatssekretär im Familienministerium, Brandt, sprach von einer Zumutung und verwies auf Gefahren für Leihmütter. Spahn sagte der Bild, er habe bei dem Thema lange mit sich gerungen und sei innerlich zerrissen gewesen. Er betonte, nicht gegen deutsche Gesetze verstoßen zu haben. Über einen möglichen Rücktritt müsse nun die Fraktion entscheiden. Am Donnerstag hatte Spahn öffentlich gemacht, dass er und sein Ehemann in den USA Eltern eines Kindes von einer Leihmutter geworden seien. Die CDU lehnt Leihmutterschaften ab. Die irische Schauspielerin Brenda Fricker ist im Alter von 81 Jahren gestorben. Dies teilte ihr Agent mit. In Irland gehörte Fricker zu den angesehensten Schauspielerinnen ihrer Generation. International bekannt wurde sie durch ihre Rolle in »Mein linker Fuß«, für die sie 1990 mit einem Oscar ausgezeichnet wurde. In Erinnerung dürfte sie aber vor allem durch ihren Auftritt als obdachlose Taubendame in Kevin allein in New York bleiben. Bei der Fußball-Weltmeisterschaft der Männer spielen Frankreich und England am Abend um den dritten Platz. Beide Mannschaften waren im Halbfinale gescheitert. Das Spiel um Platz 3 beginnt um 23 Uhr mitteleuropäischer Sommerzeit im amerikanischen Miami. Im Finale treffen am Sonntagabend der amtierende Europameister Spanien und Weltmeister Argentinien aufeinander. Das Wetter. In dieser Nacht in der Südosthälfte und auch im Nordosten Deutschlands nachlassende Schauer und Gewitter. Sonst einige Auflockerungen. Von Nordwesten dichte Wolken und an der Nordsee etwas Regen. Sonst meist trocken. Abkühlung auf 19 bis 12 Grad. Am Tag unterschiedlich bewölkt, im Süden und Südosten örtlich Schauer und Gewitter, Temperaturen 20 bis 29 Grad. Das waren die Nachrichten.
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2: Hören Sie nun die dritte und letzte Stunde von »Das glücklichste Volk der Welt«. Eine lange Nacht. Über Fremdheit und Nähe zwischen Ost- und Westdeutschland, Teil 1. Eine Sendung von Sophie Müller vom Hofe und Andreas von Westfalen.
3: Du, Sophie?
4: Ja?
3: Hattest du eigentlich einen Vorurteil über Westdeutschland?
4: Ja. Ich habe geglaubt, dass ich Westdeutschland gut kenne und dass mir hier eigentlich alles vertraut sein müsste.
3: Spannend. Und? War nicht so?
4: Jein. Als ich nach Köln gezogen bin, erinnere ich mich an einen Moment, wo ich von mir selber einfach extrem irritiert war, weil ich auf so einer ganz persönlichen Ebene total gefremdelt habe. Mit der Architektur, mit dem Sprachduktus, mit Verhalten von Menschen, Gestik, sowas halt.
5: Das ist wie frisch verliebt sein irgendwie. Der Anfang ist immer voller Euphorie und irgendwann sieht man halt die Tatsachen. Und ich glaube, so ähnlich kann man das auch mit der deutschen Wiedervereinigung sehen.
6: Das glücklichste Volk der Welt.
7: Also das ist ja einem Westdeutschen nie peinlich, wenn er was über den Osten nicht weiß. Das habe ich noch nie erlebt.
6: Von Sophie Müller vom Hofe und Andreas von Westfalen.
8: Genauso wie die Euphorie der Einigung eben innerhalb kürzester Zeit umschlug in Frust und Abwehr und dem Aufreißen neuer Gräben. So, und woran liegt das denn?
9: Die ganze DDR, ja, die sind zu dämlich gewesen, die sind faul, die können nicht. Wir mussten die erst davon überzeugen, dass wir auch mit Messer und Gabel essen. So hat das damals nämlich geheißen.
6: Episode 3. die mit dem Spalt in der Mitte.
4: In dieser Serie sprechen Andreas und ich über Ost- und Westdeutschland und darüber, was uns auch 35 Jahre nach der Wiedervereinigung noch trennt. In Folge 3 kreisen wir um die Jahre 1990 bis 1994. Nach der Euphorie des Mauerfalls und der Einheit kam vor allem im Osten die harte Katerstimmung. Fast jeden Morgen war wieder irgendwas anders als noch am Tag zuvor. Im Westen dagegen Staunen, manchmal Stirnrunzeln über die Eigenheiten der Brüder und Schwestern aus dem Osten und dann doch schnell wieder zurück in den Alltag. Zwei Systeme. Unterschiedliche soziale Prägungen prallen nach 40 Jahren Trennung ungebremst aufeinander. Die Wucht dieser Transformation wurde im Westen oft kaum wahrgenommen. In dieser Folge blicken wir auf diese Crash-Jahre und darauf, wie verschiedene Generationen im Osten wie im Westen sie erlebt haben. Um die Zeit des Umbruchs nach der Wiedervereinigung besser zu verstehen, blättere ich noch einmal im Sammelband »Denke ich an Deutschland«. Und dort stoße ich auf einen Text mit dem Titel »Auf dem Weg zu europäischen Deutschen«, verfasst von Egon Winkelmann, ehemals im diplomatischen Dienst der DDR, 1990 in Berlin lebend.
10: Tag und Nacht kreisen meine Gedanken um meinen Teil Schuld, denn ich habe die DDR seit 1962 auf internationalem Parkett vertreten. Von 1981 bis 1987 als Botschafter in der UdSSR. Ich habe die DDR verteidigt und war doch nur Werkzeug in den Händen einiger weniger, wie ich mit Bitterkeit erkennen musste.
4: Als ich das lese, bin ich sofort gepackt. Denn ich ahne, wie radikal dieser Umbruch für jemanden gewesen sein muss, der einst ein so hohes Amt in der DDR bekleidet hat.
10: Heute muss ich feststellen, dass ich aus Unkenntnis manches verteidigt habe, was sich als wertlos erwies. Diesen Schock zu überwinden, dazu sollen auch diese Zeilen dienen. Als Ruheständler bin ich dabei, mir alles von der Seele zu schreiben, was ich in den 40 Jahren meines bewussten Lebens empfunden habe. Fehlverhalten aufzurechnen, mit mir und der Welt ins Reine zu kommen.
4: Ich habe direkt so viele Fragen, was für ein spannender Gesprächspartner das wäre. Doch eine kurze Recherche zeigt, Egon Winkelmann ist 2015 verstorben. Aber in seinem Text spricht er auch von Kindern und Enkeln. Und tatsächlich stoße ich auf einer Social-Media-Plattform auf den politischen Kommentar eines Berliner Baumarktinhabers namens Winkelmann. Ich schreibe ihn an und es stellt sich heraus, Jens ist einer der drei Söhne von Egon Winkelmann. Wir treffen uns in seiner Wohnung in Berlin. 1990 war Jens Anfang 30, hochqualifiziert, ehrgeizig und selbst schon auf dem Weg in den diplomatischen Dienst. Ich bin wirklich wahnsinnig gespannt auf dieses Gespräch. Würdest du dich bitte einmal vorstellen?
11: Ja, also ich bin der Jens Winkelmann. Geboren bin ich in Berlin, in der Charité. Einen Tag nach Nikolaus, am 7. Dezember 1958. Und in Berlin aufgewachsen. Und als Kindergartenkind nach Nordkorea gekommen. Dann in Moskau, in der Sowjetunion noch eingeschult worden. Dann in Berlin wieder in die Schule gekommen, in die dritte Klasse und habe dann ab der sechsten Klasse angefangen, ordentlich zu lernen, sodass ich Abitur machen durfte.
4: Und jetzt musst du mir, glaube ich, einfach nochmal biografisch ein bisschen was erzählen. Was ist passiert, damit du diese Diplomatenlaufbahn eingeschlagen hast?
11: Na, das Studium, also der Abschluss nennt sich Diplom, Staatswissenschaftler, Fachrichtung Außenpolitik. Wir sind halt dazu ausgebildet worden, an die Botschaften zu gehen. Das, was mein Vater zu der Zeit gemacht hat.
4: Jens erzählt mir, dass er sich nach dem Studium zunächst gegen eine Karriere im Außenministerium entschieden hat. Da habe ja schon sein Vater gearbeitet. Stattdessen wählt er den Weg in die Sportpolitik. 1989 ist er Mitarbeiter in der internationalen Abteilung des Deutschen Turn- und Sportbundes der DDR und dort zuständig für die bilateralen Sportbeziehungen mit Ländern in Asien, Afrika und Lateinamerika. Das bringt ihm einige Privilegien ein, wirft bei mir aber auch Fragen auf.
11: Spannende Sache. Bin in Nordeuropa rumgekommen, durfte reisen ohne Zweitjob.
4: Ohne Zweitjob, Meinst du ohne Stasi-Auftrag?
11: Genau. Weil ganz viele Leute fragen heute, wenn man in diesem Job gearbeitet hat, das kann nicht ohne gegangen sein, aber es konnte doch gehen. Also nicht nur, weil man nicht an mich herangetreten ist, das hat man schon versucht, aber ich habe es nicht gewollt. Und habe gesagt, gut, wenn das die Bedingung ist, dann mache ich das auch nicht. Dann mache ich auch diesen Job nicht. Viele denken, es hätte nie so funktionieren können. Aber ich kenne es aus anderen Biografien, dass es durchaus auch so ist. Man musste Dinge nicht tun, die man nicht wollte. Es hätte vielleicht Konsequenzen für die Karriere gehabt, das kann sein, aber die Karriere war 1989 zu Ende und 90 und die Frage hat sich gar nicht gestellt mehr.
4: Das Aufeinanderprallen der beiden Systeme in den frühen 90ern ist in Jens Familie mit Händen zu greifen. Am deutlichsten bei ihm und seinem Vater. Was eben noch eine anerkannte Karriere war, hochqualifiziert und sicher, wurde durch den Umbruch nicht nur wertlos, es geriet auch in Misskredit. Nähe zum Staat bedeutete plötzlich Verdacht und Vorwurf, Handlanger, vielleicht sogar Mittäter im DDR-System gewesen zu sein. Ich möchte gern wissen, wie Jens das alles erlebt hat.
11: Die Macht entglitt langsam und man stand daneben, ne, und hat das beobachtet. Ne. Aber das einschneidendste Erlebnis war der 9. November natürlich. Wir haben Radio gehört, dann öffnete die Mauer sich Bornholmer Straße, dann Friedrichstraße. Ich bin nicht hingegangen. Aber mir war klar, dass jetzt etwas völlig Neues passiert, wenn die Grenze offen ist. Und am nächsten Tag bin ich in meinen Bundesvorstand gegangen und es war niemand da. Es klingelt auch kein Telefon mehr. Das heißt, das war mein letzter Arbeitstag. Und dann warst du quasi am 9. November arbeitslos.
4: Dem Text Denn denke ich an Deutschland nachzuurteilen, muss es für Jens Vater, Egon Winkelmann, aber noch drastischer gewesen sein. Wenn ich jetzt an seinen Text denke, da ist ja auch sehr viel Zweifel drin zu lesen und Selbstkritik. Eine Verlorenheit kann man darin spüren in der Zeit. Also dieses große Infragestellen des gesamten Lebens, was er bis dahin ja gelebt hat. Wie würdest du ihn beschreiben in dieser Zeit? Wie hast du ihn erlebt?
11: Ja, es gibt diese Szene, da steht er in der Leipziger Straße am Fenster im 11. Stock und will sich rausstürzen. Und ich halte ihn fest und sage, das kannst du nicht machen, das geht nicht. Die Familie ist da. Ich glaube, da war auch kein Einzelfall. Es haben sich einige umgebracht, die sozusagen ihr Leben als wertlos und entwertet empfunden haben. Und so ging es meinem Vater sicher auch, klar.
4: Auf eine Weise habe das Leben Jens auf Null gesetzt, erzählt er mir. Hart sei das gewesen. Aber darin habe auch eine seltsame Art der Rettung gelegen. So konstruktiv konnte das nicht jeder sehen.
11: Aber es gelangt nicht allen. Mein ältester Bruder ist daran zugrunde gegangen. Ne? Der war eben Ingenieur und hat gesagt, unter seiner Qualifikation findet er keine Arbeit. Und die Arbeit fand man damals nicht, Anfang der 90er Jahre. Und der ist eben daran kaputt gegangen. Ne? Den habe ich versucht, drüber zu ziehen. Aber es ist mir nicht gelungen. Er ist dann 96 gestorben, mit 44. Er hat sich totgesoffen. Pflege heute noch sein Grab.
4: Wie bist du mit diesen Belastungen umgegangen?
11: Ich sage immer, ich habe so 98 angefangen, meine Ängste zu verlieren, die Existenzängste. Also bis dahin waren die immer präsent, die haben sich auch getrieben. Allerdings auch problematisch für die Gesundheit. Ne? Denn wenn du unter Druck gesetzt wirst, flüchtest du in Alkohol, Frauen, Disco, Party. Das heißt, das auch ein bisschen zu verdrängen. Und ab 98 kam so langsam die Gewissheit, dass es eigentlich immer irgendwie weitergeht. Und das hat dann auch ein bisschen dich selber wieder ein bisschen ruhiger gemacht.
4: Und was würdest du sagen, gibt es bisher ein Lebensresümee?
11: Ich habe zwei Leben. Bei mir teilt sich das ja genau. Ne? Meine ist ein bisschen über 60, Hälfte DDR, Hälfte Bundesrepublik. Und wenn mich jetzt jemand fragt, sage ich, beide sind genau auf Augenhöhe. Ich habe eine tolle Kindheit gehabt, eine glückliche Jugend, eine unbeschwerte Kinder- und Jugendzeit. Und ich konnte nach 90 nochmal durchstarten, ohne Karriere zu machen. Ich habe nur eine eigene Firma gegründet und habe die ganzen 90er Jahre eigentlich nur mit der Westberliner Diaspora zusammengearbeitet. Ich habe immer zu den Libanesen gesagt, na weißt du, ihr seid seit 78 Bundesbürger, ich bin seit 90. Wir sind beide zweite Klasse. Aber es macht uns nichts. Uns geht's gut.
4: Für mich erzählt Jens' Biografie, die Bruchlinien verliefen nicht nur zwischen Ost und West, sondern mitten durch die ostdeutsche Gesellschaft. Und im Westen? Als nächstes spreche ich mit zwei Menschen, die sich damals aus der BRD auf den Weg in den Osten machten und die Umbrüche aus nächster Nähe beobachtet haben.
3: Wessis und Ossis. Die mentalen Gräben scheinen bis heute tief, die innere Mauer hoch. Vor den Landtagswahlen 2024 kommentiert der Spiegel:
12: Die Bewohner der Bundesländer Thüringen, Brandenburg und Sachsen haben im September bei den Landtagswahlen die große Chance, ihren Ruf endgültig zu ruinieren.
3: Die Forderung nach den Wahlen des Journalisten Markus Benzmann von Korrektiv stößt mir besonders krass auf.
13: Dann sollten wir lieber über eine Trennung nachdenken. Es kann nicht sein, dass eine Mehrheit der ehemaligen DDR-Bürger, die nur ein Sechstel der Gesamtbevölkerung stellen, mit der Westbindung das Erfolgsmodell der Bundesrepublik zerstören.
3: Wohin ist die anfängliche Euphorie verflogen? Was wurde aus dem glücklichsten Volk der Welt? Ein Blick in die Forschung zeigt, die gegenseitigen Vorurteile, die auch mir persönlich sehr geläufig sind, vom ewigen Jammer-Ossi, vom blasierten Besser-Wessi, ihre Ursprünge haben sie direkt in der Nachwendezeit. Ich begebe mich auf die Suche nach dem Ursprung der abwertenden Bezeichnung Jammer-Ossi.
14: Nach der Währungsunion 1990 war die Einheit ein zweiter Schock für die Wirtschaft Ostdeutschlands.
15: Philipp Theer, westdeutsch-österreichischer Soziologe.
14: Aufgrund der damit verbundenen Osterweiterung der Europäischen Gemeinschaft war die ostdeutsche Wirtschaft nicht nur der Konkurrenz aus Westdeutschland, sondern aus ganz Westeuropa schutzlos ausgesetzt, weil von heute auf morgen alle Handelsschranken fielen. Die ostdeutsche Industrieproduktion sank bis Mitte der 90er Jahre auf 27% des Niveaus von 1988. Kein anderes postkommunistisches Land, nicht einmal das im Krieg befindliche ehemalige Jugoslawien, erlebte einen derart drastischen Rückgang.
16: Während die Arbeitslosigkeit im Westen auf ein Rekordtief sinkt, explodiert sie im Osten. Ein Jahr nach der Einheit sind offiziell 1 Million Ostdeutsche als arbeitslos gemeldet. Knapp 2,5 Millionen ostdeutsche Arbeiter tauchen wegen Kurzarbeit, Frührente, Umschulung oder ABM-Maßnahme nicht in der Statistik auf. Von den im Jahr 1989 Erwerbstätigen arbeiten 4 Jahre später rund 2/3 der Ostdeutschen nicht mehr in ihrem ursprünglichen Beruf. Bei Menschen auf höheren Positionen sind es sogar 90%. Besonders betroffen von der Transformation sind Frauen und ältere Menschen. 98% der Frauen und Männer über 55 Jahre werden aus ihrem Arbeitsalltag direkt in den Vorruhestand geschickt.
14: Die ABM- und Umschulungsmaßnahmen betrafen Hunderttausende. Hoffnungen auf eine spätere Arbeitsplatzvermittlung wurden genährt. Für kaum 10% erfüllten sie sich.
15: Ilko Sascha Kowalczuk, ostdeutscher Historiker.
14: Zur Arbeitslosigkeit kamen vielfache sinnlose Schulungsmaßnahmen hinzu. Der neue Staat trat seinen neuen Bürgern millionenfach als sinnlose Steuerungs- und Regelungsinstanz gegenüber, die das Nichts verwaltete. Er wurde als Feind wahrgenommen.
3: Arbeitslosigkeit ist bis zum Mauerfall ein Thema, das die Ostdeutschen nur aus dem Westfernsehen kennen. Mit der hereinbrechenden Arbeitslosigkeit wird ihnen eine Gewissheit genommen, auf die viele ihr Leben gegründet haben.
14: Arbeitslosigkeit wurde binnen kürzester Zeit zum ostdeutschen Kollektivschicksal, wobei die Folgen weit über den Kreis der unmittelbar Betroffenen hinausgingen.
15: Steffen Mau, ostdeutscher Soziologe.
14: Die im Westen nicht unumstrittene Eingliederung der ehemaligen DDR-Bürger in die bundesdeutschen Sozialsysteme war das Palliativ, um den Schmerz des Absturzes einigermaßen zu lindern.
3: Der Schriftsteller Martin Groß, der 1990 ein Jahr in den neuen Bundesländern lebt und darüber eine Art Tagebuch veröffentlicht, enthüllt einen besonders bitteren Aspekt der Arbeitslosigkeit.
17: Es ist ja nicht einfach nur das Geld, das fehlt. Das Absurde ist doch eher, dass derzeit Leute arbeitslos werden, die jahrzehntelang von der Marktwirtschaft geträumt haben. Die Marktwirtschaft war ihr bestes Argument, ihre Lebensutopie. Jetzt ist sie hier und kann einen nicht brauchen. Das Ideal, das du immer verehrt hast, herbeigesehnt hast, jetzt, wo es realisiert ist, verschmäht es dich. Das ist ja wie ein großes Missverständnis in der Liebe.
3: Wie existenzbedrohend der Schmerz im Osten ist, sagen mir 2 Zahlen.
16: Die Lebenserwartung der über 65-jährigen Ostdeutschen sinkt um ein ganzes Jahr. Und 1994 reduziert sich die Geburtenrate in der Ex-DDR auf 0,77 Kinder pro Frau. Noch nie wurde weltweit eine so niedrige Geburtenquote registriert.
14: Die Transformation in Ostdeutschland war so hart und schnell und radikal wie in keinem anderen postkommunistischen Gebiet.
15: Eko Sascha Kowalczuk.
14: Zugleich war die sozial-materielle Landung so weich und süß wie in keinem anderen postkommunistischen Gebiet. Die harten Bruchstellen waren immer kultureller, nur im geringeren Maße sozial-materieller Art. Viele Ostdeutsche beklagten, dass sie eine Sozialhilfe ja gehabt hätten, sie ihnen aber nach 1990 genommen worden sei. Der Jammer-Ossi war geboren.
3: Ich kann erahnen, wie groß die Belastung gewesen sein muss, von heute auf morgen von Grund auf alles neu lernen zu müssen. Die ganze Bürokratie, Steuererklärungen, Arbeitsrecht, Bewerbung, die komplizierten Sozialversicherungssysteme, Tarifverträge, Kündigungsschutz und so weiter und so weiter.
18: Zugleich aber fanden sich nicht wenige, die ihren Weg in der völlig neuen Lebensumwelt zu gehen versuchten, in einer Sackgasse wieder. So manche berufliche Fähigkeit, die früher gefragt war, zählte plötzlich wenig oder gar nicht mehr. Auch solche deprimierenden Erfahrungen sind Teil unserer Geschichte. Wir dürfen sie nicht ignorieren oder vergessen. Schon allein aus Respekt vor persönlichen Biografien. Aber auch deshalb nicht, weil die Gestaltung der Einheit unseres Landes ja kein abgeschlossener Prozess ist.
3: Das sind nachdenkliche Worte von Angela Merkel zum Anlass des Jahrestags der Einheit 2021. Fest steht, bis heute gelingt es vielen Ostdeutschen nicht, erlebte Kränkungen zu überwinden, ganz gleich, ob reale oder nur vermeintliche. Das zeigt eine Studie.
15: An diesen Protesten der frühen 90er Jahre haben zwar insgesamt weniger Menschen teilgenommen, die friedliche Revolution ist bezogen auf die teilnehmenden Menschen ein in der Geschichte der Aufstände absolut singuläres Ereignis. Jana Hensel, ostdeutsche Journalistin. Rechnet man aber die Zahlen absolut zusammen, stehen den 222 Protesten der friedlichen Revolution 1030 Proteste der vier folgenden Jahre gegenüber. Man muss sich also den Osten in jenen Jahren als ein in Aufruhr befindliches Land vorstellen. Haben wir je daran erinnert? Ist diese Erfahrung je in irgendeinem Geschichtsbuch erwähnt worden?
3: So viel zum Jammer-Ossi. Und wie steht's um den Besser-Wessi? Übrigens, Wort des Jahres 1991.
19: Wenn ich die westdeutsche Perspektive auf die frühen 90er einbeziehe, dann fällt mir auf, für die meisten Westdeutschen war dieser Umbruch einfach nicht so extrem. Spannend aber werden ihre Stimmen für mich dort, wo sie sich wirklich ins Osterleben hineinbegeben haben, durch Arbeit, Beziehungen, Neugier. Und wo sie den Clash der beiden Systeme ganz persönlich gespürt haben. Ein Beispiel dafür ist der westdeutsche Journalist und Autor Martin Groß, der im Januar 1990, damals 37 Jahre alt, ein Jahr zu seiner Verwandtschaft nach Dresden zog, um den Umbruch vor Ort zu beobachten. Für die Taz schrieb er Artikel darüber, aus denen später sein Buch »Das letzte Jahr« entstand. Heute wohnt er in der Nähe von Uelzen in Niedersachsen. Dort haben wir über diese Zeit gesprochen.
20: Der Hauptaspekt war schon, die Verwandtschaft dann mal auf ihrer Seite kennenzulernen und die Leute, über die man nur gehört hat, weil sie nie in den Westen kommen können, dann auch mal wirklich zu erleben. Ja, losgefahren sind wir eigentlich nur mit der Erwartung, jetzt sehen wir mal, was passiert, wenn ein demokratischer Umschwung kommt, wenn was völlig Neues geschaffen wird. Ja, die Vorstellung friedliche Revolution, also der Staat ist erstmal am Zusammenbrechen, das möchte ich doch mal wirklich konkret sehen. Wie sieht es aus? Wie setzt sich das, was man immer als demokratischer Aufbruch und so weiter gehört hat, wie realisiert sich das dann in der Wirklichkeit?
19: Er kommt aus Neugier und mit der Hoffnung auf Erkenntnisse, denn am westdeutschen Modell hat er selbst viel zu kritisieren. Aber er beobachtet keinen Aufbruch.
20: Die stärkste Erinnerung sind im Prinzip im Gegensatz zu meinen Erwartungen nicht irgendein Aufbruch, sondern eher eine Lähmung, ein Abwarten, auch sehr schnell die Umkehrung von Frage und Antwort.
17: Der eigentliche Bruch geschah im vergangenen Herbst. Das war schon alles. Was danach kam, war keine Umwälzung. Es war das Warten auf den Westen.

0: während seine ostdeutschen Verwandten um Halt kämpfen und positiv bleiben wollen. Einerseits ist er Beobachter, andererseits selbst Teil einer ostdeutschen Familie, in der innerhalb weniger Monate die Hälfte ihrer Arbeit verliert.
1: Das war von Anfang an ausgesprochen beklemmend. Jetzt auf der persönlichen Ebene, weil ich war ja der miese Peter. Und irgendwie eigentlich ist traurig, dass ich recht gehabt habe, dass meine Vorstellung so war. Aber der Graben war aufgebrochen, weil sie natürlich wussten, ich habe ihr Elend mir angeguckt, habe viel mitgeschrieben, habe daran noch verdient an den Reportagen, bin wieder weg und sie sitzen jetzt hier in der Arbeitslosigkeit. Das war ganz, ganz, ganz beklemmend. Wie radikal das war, das ganze System komplett mit Steuerformularen und mit Krankenversicherungsformularen und allem Kram, das war schon deprimierend, dass irgendetwas, was begonnen hat mit, was sich damals nannte, demokratischer Aufbruch, wir machen mal ein bisschen was anderes, wie sehr das erstickt ist und wie sehr es die Leute erstickt hat. Ja?
0: Ich muss mich korrigieren. Auch Martin Groß hat damals etwas verloren. Verloren ging die Vorstellung, dass in Deutschland eine andere, vielleicht gerechtere soziale Ordnung entstehen könnte, jenseits von BRD und DDR.
2: Schade. Wenn ich diese Leute sehe, wie sich alles für sie ändert, denke ich, warum nur für sie? Warum haben nicht auch wir die Chance, noch einmal alles zu ändern? Das Abenteuer einmal zu erfahren, dass man alles auch ganz anders machen könnte. Aber wie es scheint, begegnet mir nur noch das Leben, das ich bereits kenne.
0: In Denk ich an Deutschland lese ich außerdem noch den Text von Peter Lassau mit dem Titel Gesellschaftskunde. Darin beschreibt er eine Schulstunde am 10. November 1989. Festgehalten darin ein Moment, in dem die durch den Mauerfall ausgelöste Unsicherheit sich auch im Westen zeigt.
3: Müssen die Ausländer jetzt Deutschland verlassen? Fragt ein türkisches Mädchen am Tag nach der Maueröffnung. Die Klasse diskutiert. Ich halte mich zurück, verfolge den Verlauf. Ein Drittel der Schüler haben türkische Staatsangehörigkeit. Ich befürchte das Schlimmste. Erleichtert stelle ich fest, dass sie sich schnell einigen.
0: 1990 ist Peter Lassau 44 Jahre alt und Lehrer an einer sehr multikulturellen Westberliner Gesamtschule, an der es sonst üblicherweise zu Reibereien zwischen biodeutschen Schülern, wie Lassau sie ironisch bezeichnet, und Kindern mit Zuwanderungsgeschichte kommt. Nach dem Mauerfall aber sind sich bei aller Unterschiedlichkeit die Schüler seiner 10. Klasse überraschend einig.
4: Die Klasse war da geschlossen der Meinung, das ginge nicht. Und es war nicht selbstverständlich.
0: Wir treffen uns an einem Sommertag in den Vereinsräumen der Geschichtswerkstatt in Berlin-Schöneberg. Seit seiner Pensionierung engagiert sich Peter Lassau hier ehrenamtlich. Der Verein erforscht vor allem die NS-Geschichte der Stadt, organisiert Ausstellungen, Bootsfahrten und gibt Bücher heraus.
5: Können Sie sich erklären, woher diese Ängste kamen, dass man jetzt irgendwie dachte, wir müssen irgendwie gehen, weil die Mauer fällt?
4: Naja, Vorbehalte gegen Fremde gab es ja vorher auch. Das war ja nichts Neues. Es gab also ständig auch Reibereien, auch in der Schule. Das war oft ein Thema. Und man, das ist vielschichtig, was da alles abläuft, wovon die Kinder oder Jugendlichen beeinflusst werden. So dass es also nicht aus heiterem Himmel kam, diese Ängste.
3: Wie lange wird die Solidarität meiner Schüler halten? Der Strom der Übersiedler reißt nicht ab. Was sollen denn die ganzen Ausländer hier, höre ich einen jungen DDR-Übersiedler in einem SFB-Bericht. Die Türken und Polen müssen hier raus. So einfach ist es. So sehe ich das. Rassismus auf dem Vormarsch.
0: 1989-90 beobachtet er immer häufiger aufkeimenden Nationalismus und Rassismus. Dieses Thema beschäftigt ihn bis heute. Im Zuge einer Gebietsreform werden seiner Westberliner Multikulti-Schule nach der Wiedervereinigung zwei Ostberliner Schulklassen zugeteilt.
4: Wir haben die auch nicht aufgelöst. Also die blieben erhalten. War sozusagen ein Block innerhalb dieser Schule. Und das war schon ein spannender Prozess. Also die waren halt schon stramm, ja, würde man heute sagen, stramm rechts eigentlich.
5: Haben Sie denn eine Erklärung dafür, woher das kam?
4: Ja, ich denke, das ist ein Prozess, der allmählich vonstatten geht. Also die hatten wenig Kontakt zu Fremden, Leute mit Migrationshintergrund. Das war halt hier schon völlig anders.

0: Die haben sich von der Grundschule an in Schülerverbänden wiedergefunden und mussten lernen, miteinander klarzukommen. Das ging ja auch nicht reibungslos. Und dieser Prozess, der hat denen gefehlt. Und dann dazu noch die Wende. Das ist eine Überforderung. Also zu viel fremd auf einmal verkraftet der Mensch offenbar nicht so einfach.
1: Dann, in den frühen 90er Jahren, wird er zum neu gegründeten Pädagogischen Landesinstitut Brandenburg abgeordnet und damit beauftragt, ostdeutsche Lehrerkollegien mit dem westdeutschen Schulsystem vertraut zu machen.
2: Wie haben Sie die Kompetenz der Lehrer eingeschätzt?
0: Also was halt anders war, sie haben wirklich eine viel größere Bereitschaft gehabt, Direktiven umzusetzen. Wenn der Schulleiter was sagen kann, ist das ein Gesetz, dann ducken sie. Und die zuckten alle ihre Stifte, dachten sie, wollen jetzt wissen, hier sind die neuen Herren, was müssen wir jetzt machen? Und das ging mir manchmal richtig auf den Wecker, diese Gehorsamsbereitschaft. Und so wenig eigenes Rückgrat, so wenig Konfliktbereitschaft. Die hatten eher Angst, sie werden denunziert, so kam mir das vor. Lieber nichts sagen, das hat irgendwie was Unwürdiges. Ich war jedenfalls eigentlich entsetzt.
2: Haben Sie mit was anderem gerechnet? Also oder vielleicht
0: mit mehr Offenheit, ja.
1: Der Blick aus westdeutscher Perspektive war sehr aufschlussreich für mich. Lange kannte ich nur das Klischee, bei uns hat sich ja nichts verändert. Was ja auch bedeutet, das alles hat bei uns im Westen keinen großen Eindruck hinterlassen. Für mich war das immer mit einem Fragezeichen versehen. In den Gesprächen mit Peter Lasser und Martin Groß habe ich den Eindruck gewonnen, auch für sie war der Clash der beiden Mentalitäten, Ost und West, durchaus radikal und auch ernüchternd. Diese Perspektive habe ich selbst so konkret vielleicht noch nie eingenommen. Besonders stark wirkt sie natürlich in der Generation, die das damals bewusst erlebt hat. Aber ich frage mich, wie weit reichen diese Effekte? Und welche Rolle spielen sie zum Beispiel noch in meiner eigenen Generation?
3: Ich habe die Herkunft des Jammer-Ossis jetzt besser verstanden. Aber wie war es umgekehrt? Wie haben die Menschen dort im Osten damals uns, die Wessis, wahrgenommen? Und wie tun sie es vielleicht bis heute? Bei Ilko Sascha Kowalczuk stolpere ich über ein Wort.
4: Die Elitenrekrutierung ist eines der kompliziertesten und nachhaltigsten Kapitel im Transformationsprozess. Der Osten war auf diese Elite dringend angewiesen. Ohne ihr Engagement war der Neuaufbau undenkbar. Und zugleich stellte sie eines der größten Probleme dar.
3: Elitenrekrutierung, das ist mir neu. Der Begriff bezeichnet die Strategie, bei der Menschen aus dem Westen die Elite im Osten ersetzen. Leitungspositionen in Politik, Verwaltung, Justiz, Polizei, Universität und Wirtschaft, um nur einige Bereiche zu nennen. In der öffentlichen Verwaltung pendeln in den Jahren zwischen 1990 und 1994 ca. 35.000 Westdeutsche zeitweilig oder dauerhaft in die neuen Länder, während der Anteil von ostdeutschen Spitzenbeamten auf Landes- und Bundesebene auf nahezu null zurückgeht.
4: Einen solch umfänglichen Elitenaustausch hat kein osteuropäisches Land erlebt. Da die neuen Eliten in Polen, Ungarn und so weiter von innen rekrutiert wurden.
5: Steffen Mau.
4: Vermutlich war selbst die Elitenkontinuität in Westdeutschland nach 1945 in einigen Bereichen ungleich größer als in der Nachwendezeit in Ostdeutschland. Die oft gestellte Frage, ob die Ostdeutschen die Führungspositionen überhaupt hätten ausfüllen können, dürfte sich mit einem Blick auf andere postsozialistische Staaten in Ostmitteleuropa eigentlich erledigen.
3: Der Elitenwechsel ist für Westdeutschland eine Art Geschenk. Hier verlassen gerade die Babyboomer in großer Zahl die Universitäten. Häufig findet die zweite Liga des Westens den Weg in die neuen Bundesländer, um dort ihren Job zu machen und mit der sogenannten Busch-Zulage üppig belohnt zu werden. Ein Begriff übrigens, der aus den Zeiten der Kolonialisierung stammt. Ich versuche, die Perspektive zu wechseln. Wie muss sich das für die Menschen im Osten angefühlt haben? Ja, viele Westdeutsche haben auch mit einer großen Portion Enthusiasmus die oftmals sehr schwierigen Arbeiten angenommen, um beim Aufbau Ost zu helfen. Aber ist es nicht auch extrem entmündigend, wenn plötzlich nur noch Westdeutsche einem alles erklären wollen? angeblich alles besser können? Angeblich alles besser wissen? Ist das die Geburt des Besserwessis? Aber das war damals, Anfang der 90er. Und jetzt?
5: Eine Studie aus dem Jahr 2022 findet, nur 8% der führenden Medienmacher und nur 4% der Wirtschaftsbosse sind in Ostdeutschland geboren. Anfang 2019 gibt es kein einziges Oberlandes-, Finanz-, Landesarbeits-, Oberverwaltungs- oder Landessozialgericht im Osten Deutschlands, dessen Präsidentin oder Präsident aus Ostdeutschland stammt.
3: Der ostdeutsche Literaturwissenschaftler Dirk Oschmann berichtet aus eigener Erfahrung, dass westdeutsche Professoren nach der Wende ihre Assistenten mitgebracht haben, sodass auf absehbare Zeit den ostdeutschen Studenten ein Aufstieg blockiert ist. Und aufgrund des deutlich geringeren Vermögens konnten Eltern im Osten viel seltener ihren Kindern eine Promotion finanzieren.
6: Aber natürlich ist der Ossi wie immer selbst schuld. Selbstmarginalisierung lautet das Zauberwort.
1: Dirk Oschmann.
6: Außerdem seien Ostdeutsche, so die Autoren der Studie, weniger risikofreudig und hätten das Streben in die Elite nicht gelernt. Man weiß ja schon lange, dass der Ostdeutsche faul und inkompetent ist. Nun stellt sich zusätzlich heraus, dass ihm auch jeder Ehrgeiz fehlt.
3: Schnell wird klar, innerhalb einer Generation hat sich so gut wie nichts verändert. Die Elite in Ostdeutschland bleibt westdeutsch. Der Elite-Austausch ist nicht nur für die Übergangszeit, sondern wird dauerhaft. Es ist leicht zu erahnen, was das für Menschen in Ostdeutschland bedeuten muss. Wie sollen sie Vertrauen in Institutionen entwickeln, die sie nicht mitgestalten, geschweige denn leiten dürfen?
7: Ich weiß, wie wenig Verständnis unter Ostdeutschen noch für ihre fehlende Repräsentanz übrig ist.
1: Jana Hensel.
7: Ich bin viel im Osten unterwegs. Und irgendwann kommt dieses Thema immer zur Sprache. Weil eine Soziologin, mit der ich mich in Thüringen nach einer Lesung unterhalte, mir erzählt, dass sie an ihrem Lehrstuhl die einzige Ostdeutsche ist. Weil ein Berliner Verlagsmitarbeiter mir berichtet, dass sich kaum einer in seinem Verlag für ostdeutsche Themen interessiert, weil er der einzige Ostdeutsche in einer leitenden Position dort ist. Weil ein Mann in einer Kleinstadt unweit von Berlin mich fragt, wie sollen wir uns eine Zukunft vorstellen, die sich von der Gegenwart unterscheidet, wenn selbst unsere Kinder nicht in Führungspositionen gelangen. Und ich erlebe auch, dass es oft genau diese westdeutsche Funktionselite im Osten ist, die sich einer solchen Diskussion verweigert.
6: Die Generalaussage bleibt, dass eine solche systematische Unterrepräsentation sehr wohl unter bestimmten Umständen dazu führen kann, dass man populistisch offener ist.
1: Raj Kolmorgen, ostdeutscher Soziologe.
6: Eigentlich schon deswegen, weil das hier eine Kernaussage des insbesondere Rechtspopulismus bis zu einem gewissen Grad auch des Linkspopulismus ist. Nämlich, dass es da oben korrupte, ferne Eliten gibt, die auf uns nicht hören, die ganz, ganz weit weg sind. Und sie sind ja auch deswegen weg, weit weg von mir, weil ich mich mit ihnen nicht identifizieren kann. Sie gehören nicht zu meinem Milieu, sie gehören nicht zu meiner Region, sie gehören nicht zu meiner Ethnie, was immer das dann konkret sein mag. Und insofern fällt es Rechtspopulisten, vielleicht kann man das so formulieren, leicht, dieses Argument aufzunehmen und politisch zu verwerten, in der eigenen Propaganda, in der eigenen politischen Arbeit.
3: Ich frage mich, kann ich es den Menschen im Osten wirklich übel nehmen, wenn noch heute manch einer der DDR nachtrauert, sich ein bisschen in Ostalgie ergeht?
1: Wie hat meine eigene Generation, die sogenannte Wendegeneration, den Umbruch erlebt? Gemeint sind die Jahrgänge von etwa 1975 bis 1985. Geboren in der DDR oder BRD, erwachsen geworden im vereinten Deutschland. Für die Generation meiner Eltern war der Mauerfall ein Umbruch. Für mein Leben vor allem ein Aufbruch und zugleich ein Verlust. Denn das Land, in das ich geboren wurde, gibt es nicht mehr. Und ich selbst habe nur wenige Erinnerungen daran. Mit zwei Frauen aus meiner Generation, aus Ost und West, möchte ich darüber sprechen, welche Spuren diese Zeit hinterlassen hat.
8: In der Nacht vom Mauerfall war meine Mutter mit ihrem zweiten Mann und meinem Bruder auf dem Kudamm und hatten sich dort alles angeguckt und die haben da ein Westberliner Ehepaar kennengelernt. Die haben da angestoßen und sich gefreut und so. Der Mann war Orthopäde und dem ging es ganz gut und der hat noch irgendwelche Mietshäuser. Und als meine Mutter dann so schnell arbeitslos geworden war, haben die meiner Mutter angeboten, dass sie ja erstmal übergangsweise bei ihnen putzen könnte.
1: Das ist Wiebke Hollersen. Wir kennen sie schon aus Kapitel 2.
8: Und das war sicherlich also total nett gemeint und hat ja auch geholfen. Meine Mutter hat es dann auch gemacht. Das hat ja, sie hat ja erstmal dann dadurch Geld verdient. Aber es war natürlich trotzdem so krass. Also für mich auch, dass so meine Mutter putzt bei irgendwelchen Leuten in West-Berlin.
1: Im Gespräch waren wir darauf gekommen, welche Effekte der Crash der Wende und der frühen 90er auf unsere Generation im Osten gehabt hat. Zum Mauerfall war sie 14 Jahre alt.
2: Und wie ist dir das gegangen? Hast du diese Verunsicherung wahrgenommen, deine Eltern? Oder inwiefern hast du die Verunsicherung deiner Eltern wahrgenommen damals?
8: Ich habe die Verunsicherung nicht nur meiner Eltern, sondern der ganzen Generation meiner Eltern und Lehrer komplett wahrgenommen. Ja, und ich war auch total trotzig, glaube ich. Ich konnte einfach diese dummen Fragen nicht mehr hören. Also eine Zeit lang haben ja echt die Leute gefragt, ob wir genug zu essen hatten oder so. Also so kurz nach der Wende. Also da gab es ja teilweise, glaube ich, ein Bild von der DDR. Das war so absurd. Ich war ja auch Teenager, mir war das auch zu blöde, an den Leuten das immer zu erklären. Oder ich hatte keine Lust mehr, diesen Leuten irgendwie zu erzählen, dass wir eigentlich ganz normale Leute waren, die ganz normales Leben gelebt haben und dass wir auch nicht hinterm Mond gelebt haben und dass ich auch immer die ganzen Filme und Serien geschaut habe, die sie geschaut haben, weil ich nämlich auch immer Westfernsehen geguckt habe. Ja.
1: Zur Wendezeit war ich halb so alt wie Wiebke und in meinem kleinen ostdeutschen Städtchen kaum mit Ost-West-Vergleichen konfrontiert. Die Erfahrung, mich mit meinem DDR-Geburtsschein bisweilen latent exotisiert, manchmal auch unterlegen zu fühlen, kam für mich erst viel später, im Westen, mit Anfang 30. Aber ja, irgendwoher kenne ich diese Stimme auch in mir. Ist das jetzt Ostdeutsch oder Projektion? Aber was ist mit der Westseite? Dafür treffe ich meine Freundin Yvonne Albers. Jahrgang 1982, aufgewachsen im katholischen Sauerland. Wir kennen uns seit dem Studium in Leipzig, seit über 20 Jahren. Für unser Gespräch sitzen wir in ihrem Büro an der Freien Universität Berlin, wo sie heute als Arabistin arbeitet.
2: Yvonne, erzähl mal, wie war das so aus deiner Perspektive mit der Wende im Westen?
9: Ich kann mich an den Moment des Mauerfalls erinnern. Meine Mutter und meine ältere Halbschwester haben Fernsehen geguckt und ich war irgendwie auch mit im Raum und sie guckten Nachrichten und ich weiß es deshalb, weil sie tatsächlich schlagartig anfingen zu heulen in meiner Erinnerung. Und ich habe mich neben meine Mutter auf den Sessel gequetscht und musste einfach mitheulen. Ich wusste gar nicht, weshalb wir heulen. Ich sah nur Bilder von irgendwelchen Menschen. In meiner Erinnerung meine ich auch, sie hätten auf einer Mauer gesessen. Aber das kann ich mir im Nachhinein auch so reingepastet haben auf den Fernseher. Aber ich kann mich sehr gut an diesen Moment erinnern.
1: Ich habe mich dafür entschieden, mit Yvonne zu sprechen, weil etwas, das sie gelegentlich halb im Scherz sagt, mich sehr beschäftigt.
9: Ich glaube, irgendwas tief in mir wäre auch gerne Ostdeutsche. Und ich kann es nicht wirklich erklären. Ich kann nur sagen, ich bin zum Studium nach Leipzig gegangen, weil ich maximal weit von meiner Heimat weg wollte. Und aus NRW in den frühen 2000ern betrachtet, war Sachsen sehr weit weg. Und was ich da gefunden habe, war eine lokale Mentalität, wo ich mich total zu Hause gefühlt habe. Und das betraf nicht nur die Leipziger oder die Sachsen, das betraf auch meine sachsen-anhaltinischen Freunde und deren Familien, die thüringischen Freunde und deren Familien. Und irgendwas daran habe ich als wahnsinnig warmherzig und unprätentiös empfunden. Und das war mir sehr nah. Und aus irgendeinem Grund freue ich mich auch immer wieder darüber, wenn Ostdeutsche sich wundern, wenn ich ihnen sage, dass ich Westdeutsch bin, wenn sie mich kennenlernen. Und sie dann sagen, das hätte ich nie gedacht. Ich dachte, du bist eine von uns.
10: Gibt es etwas, wo du auf diese BRD deiner Kindheit später anders geguckt hast? Durch die Wende? Durch die Wiedervereinigung?
9: Naja, ich sage mal so, ich habe die Exklusion auf einmal gesehen. Die Abwesenheit von Ostdeutschland als Teil der deutschen Bevölkerung. Einfach, ich habe das gesehen, was es in meiner Kindheit nicht gab. Und das betrifft natürlich auch andere Ausblendungen, über die auch nicht gesprochen wurde, die dann eher wieder nicht deutsche Erfahrungen betreffen, also migrantische Teile. Aber diesen eingegrenzten Blick, den habe ich auf jeden Fall dadurch erkannt.
1: Während wir sprechen, fällt mir wieder etwas ein, was ich lange von Yvonne nicht wusste. Ihr Vater kam 1979 als junger Arzt aus Syrien nach Westdeutschland. Seiner Tochter keinen arabisch klingenden Namen zu geben, weder als Vor- noch als Familiennamen, war seine bewusste Entscheidung gewesen, aus Sorge, sie könnte dadurch benachteiligt werden.
9: Ich habe mich aber auch tatsächlich nie so wahrgenommen und wurde auch von außen in der Regel nicht so wahrgenommen, weil mein Name das nicht verrät. Das wäre ganz sicherlich anders gewesen, wenn ich einen arabischen Vor- und auf jeden Fall Nachnamen gehabt hätte. Ich habe auch kein Arabisch beigebracht bekommen. Und das blieb auch ganz lange so, bis vielleicht der erste Punkt, wo die Welt von außen mich hat anders drüber nachdenken lassen, war tatsächlich 9/11. Da war ich noch in der Schule. Und das war dann eher so ein bisschen im Rahmen von Witzen meiner Mitschüler und Lehrer, die dann wussten, dass ich einen arabischen Hintergrund habe, die dann da so darauf angespielt haben.
1: Und plötzlich entdecke ich in unserem Gespräch ein paar Überschneidungen, die mir früher nie so aufgefallen sind und die sonst eher typisch für viele Ostdeutsche unserer Generation sind. Dass nämlich ein Teil der Identität irgendwie im Verborgenen liegt. Eher unabsichtlich, schlummernd. Und dass aber im Laufe der Zeit eine als selbstverständlich und stabil empfundene Identität unerwartet ins Wanken kommen und widersprüchlich werden kann.
9: Es gibt ja genau auch diese Debatten zu ähnlichen Erfahrungen von westdeutsch-migrantischen Biografien und ostdeutschen Biografien als quasi Minderheit in einem hegemonial westdeutsch-weißen Diskurs. Also man wird ja sehr stark auch als Einzelner von außen dazu aufgefordert, sich einer identitären Gruppe zuzuordnen. Und das alleine ist ja schon mal durchaus problematisch, gerade wenn man sich so zwischen verschiedenen Gruppen eigentlich zugehörig fühlt. Und das verstärkt ja nun gerade auch die Polarisierung der Debatte.
1: Darüber muss ich nachdenken. Können wir plurale Biografien innerlich überhaupt zu einer Einheit verbinden? Deutsche und Nichtdeutsche, Westdeutsche und Ostdeutsche. Und muss das überhaupt sein?
3: War also am Ende vielleicht alles umsonst? Die Wiedervereinigung Jammer-Ossis und Besser-Wessis eine Schnapsidee? Und wir alle getrennt eigentlich glücklicher? Umfragen könnten den Eindruck erwecken.
5: Wurde die DDR kurz nach der Einheit im Osten mit breiter Zustimmung negativ beurteilt, wandelt sich dann das Bild. Trotz des seit der Wende gestiegenen Lebensstandards wird die DDR in Umfragen in Ostdeutschland, besonders in Bezug auf die soziale Sicherheit, besser beurteilt als die Gegenwart in der Bundesrepublik. 20 Jahre nach der Einheit finden fast 60% der Ostdeutschen, dass die DDR mehr gute als schlechte Seiten hatte. Im Jahr 2024 sehen 9 von 10 Ostdeutschen in der DDR-Gesellschaft im Vergleich zum heutigen Deutschland in einigen oder vielen Bereichen Vorteile.
11: Die DDR will ich sicherlich nicht in den Himmel heben, aber irgendwie ruhiger und gelassener und sicherer war es schon.
12: Ein anonymisiertes Gespräch mit Steffen Mau.
11: Der Arbeitsplatz war schon mal gesichert. Heute haben doch alle Angst. Da müssen alle für 3 arbeiten. Und Gnade Gott, man macht das nicht oder spricht dagegen. Dann sagen die, da stehen ja noch genug andere.
3: Und die Sehnsucht nach der guten alten Zeit ist auch bei Weitem kein Phänomen des Ostens.
5: In einer Umfrage im Jahr 2014 erklären 25% der Westdeutschen, dass ihnen die Einheit deutlich mehr Nachteile als Vorteile gebracht habe. Im Osten sind es nur 15%. Im Jahr 2020 sind 20% der Westdeutschen überzeugt, es würde dem Land ohne die Wiedervereinigung besser gehen. In Ostdeutschland sind es 10%.
3: Es gibt sie, die Westalgie.
13: Erst im Rückblick wird deutlich, dass im Wendejahr 1989 weit mehr untergegangen ist als nur die DDR. Auch die alte BRD verschwand in diesen Wochen.
12: Markus Feldenkirchen, westdeutscher Journalist.
13: Man bemerkte es damals nur nicht so rasch, weil die Kulissen der Bundesrepublik stehen blieben. Es gab keine Mauern, die hätten fallen können. Anders als der Untergang der DDR verlief der Untergang der BRD geräuschloser, siechender. Es war der Untergang der gemäßigten Republik, einer Wirtschaftsordnung ohne größere Zumutungen.
3: Der Eindruck bleibt, dass die Transformationsjahre den Graben zwischen West und Ost vergrößert und die Deutschen dazu gebracht haben, jeweils eher die eigene Vergangenheit zu verklären. Die erlittenen Verluste scheinen bis heute nachzuhallen.
13: Wir sind auf dem besten Weg, zu Jammerwessis zu werden.
12: Markus Feldenkirchen.
13: Beide, Ost- wie Westalgie, haben etwas Verzweifeltes. Es ist die Verdrängung der Gegenwart durch den Blick zurück. Erst wenn auch wir Wessis begriffen haben, dass die Herausforderung, vor der wir Deutschen stehen, die gleiche ist, werden wir wirklich ein Volk sein.
14: Und hier fängt es bei mir, Wessi Andreas, an zu rattern. Bei allen gegenseitigen Vorwürfen von Jammer-Ossi und Besser-Wessi, vielleicht liegt die wahre Einigung in Wirklichkeit darin, ehrlich anzuerkennen, dass beide Seiten etwas verloren haben. Mir scheint, dass diese wirkliche Begegnung auf Augenhöhe nie stattgefunden hat. Nicht einmal eine gegenseitige Neugierde.
7: Noch nie habe ich einen Ostler erlebt, der mich unaufgefordert, sozusagen spontan gefragt hätte, wie es wirklich war, im Westen groß zu werden.
12: Susanne Leinemann, westdeutsche Journalistin.
7: Warum auch? Wenn das Wort Westen fällt, erlischt die Neugier in den Augen, verstummt die Nachfrage. Es wirkt alles bekannt. Denn wie es heute ist, muss es auch damals gewesen sein.
14: Aber natürlich war vor allem die fehlende Neugierde im Westen ein Problem. Und hier wird mir klar, dass ich auch von mir selber sprechen muss. Bis zu unserem Projekt gab es kaum Interesse am Osten. Kein Wunsch nach Begegnung. Die ganze sechste Schulklasse zum Beispiel saß ich neben Hagen, dessen Familie einige Jahre zuvor aus der DDR geflohen war. Nach der DDR gefragt habe ich ihn nie. Bei der fehlenden Neugierde bin ich allerdings nicht allein.
11: Für die Mehrheit meiner Generation, der Generation Golf, fand die Wiedervereinigung nur als Nachricht statt.
12: Nicole Zepter, westdeutsche Journalistin.
13: Dass wir Deutsche noch immer nicht richtig vereint sind, liegt nicht allein an den nie zufriedenzustellenden, ständig rumnörgelnden Ostdeutschen. An denen liegt es natürlich auch. Aber mindestens so fatal war unsere westdeutsche Ignoranz.
12: Markus Feldenkirchen.
13: Ich wusste damals, als die Mauer fiel, nichts über die Menschen im Osten. Und sie interessierten mich auch nicht. Ich fand auch nicht, dass wir zusammengehörten. Mit Leuten wie mir war es schwer, zusammenzuwachsen.
14: Ich frage mich, vielleicht war es auch mit Leuten wie mir schwierig, zusammenzuwachsen. Vielleicht war es auch mir, Andreas, vor der Arbeit an dieser Serie schwer gefallen, mich selbst wirklich als Teil der deutschen Einheit zu verstehen. Vielleicht habe auch ich als Westdeutscher meine, unsere Seite eben als die normale und die da drüben als Jammerer, als Opfer, als Problem gesehen. Dabei hätte ich ja einfach auf Angela Merkel hören können.
15: Seid bereit zur Begegnung, seid neugierig aufeinander, erzählt einander eure Geschichten und haltet Unterschiede aus. Wir brauchen Respekt vor den jeweiligen Biografien und Erfahrungen und auch vor der Demokratie.
16: Okay, Andreas, ich glaube, auch ohne, dass wir diesen Satz vorher gekannt haben, können wir sagen, das haben wir uns wirklich zu Herzen genommen. In den letzten drei Teilen haben wir nichts anderes gemacht, als uns Geschichten zu erzählen, Unterschiede auszuhalten und in Biografien und Erfahrungen zu wühlen, oder?
14: Absolut. Und diesmal sind wir ja ganz besonders reingegangen in die Jahre nach der Wende, mit all ihren Brüchen und Verlusten, voller Orientierungslosigkeit, aber auch irgendwie Neuanfang.
16: Aber bei all diesen Dynamiken bleibt für mich eine Frage offen. Eine, die mich auch persönlich betrifft. Was ist eigentlich mit dem Glück passiert? Dem Wunder des Mauerfalls, der Euphorie, dem Staunen, das jedes Jahr zum Tag der Einheit beschworen wird. Diesem kollektiven Hochgefühl vom 9. und 10. November 1989.
10: Wenn du das siehst, diese Bilder von Berlin, wo da die Leute sich in den Armen lagen und weinend auf der Mauer getanzt haben und so, das war einfach so ein wirklich tiefer Freudentaumel.
14: Und was ist eigentlich aus dem Traum der Demokratie geworden, für den Menschen in Ostdeutschland auf die Straße gegangen sind und ihr Leben riskiert haben?
17: Auf einmal konnte man sagen, was man dachte, ja, in der Öffentlichkeit. Das war unglaublich. Ja, das war somit überhaupt das Größte und Beste, diese Freiheit.

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2: Drei Uhr, die Nachrichten. Bundeswirtschaftsministerin Reiche hat ihre Pläne für Einschnitte bei der Förderung neuer kleiner Solaranlagen abgemildert. Ein Entwurf des Erneuerbare-Energien-Gesetzes sieht nun übergangsweise eine feste Einspeisevergütung für bis zu 36 Monate vor, bevor die Anlagenbetreiber auf Direktvermarktung umsteigen müssen. Die Regelung betrifft vor allem Privatleute mit kleinen Solaranlagen bis 25 Kilowatt. Die CDU-Politikerin hatte zuvor eine komplette Abschaffung der festen Einspeisevergütung angestrebt. Diese sah bislang für einen Zeitraum von 20 Jahren einen festen Betrag pro Kilowattstunde vor. In Zukunft müssen Privatleute produzierte Energie über Dienstleister an Strombörsen verkaufen. Die Vergütungshöhe schwankt dort. Über das Erneuerbare-Energien-Gesetz wird seit dem Jahr 2000 der Ausbau von Ökostrom in Deutschland gefördert. 2030 soll dieser bei 80% liegen. An diesem Ziel hält Reiche erklärtermaßen fest. Die Kosten der Förderung will sie jedoch reduzieren. Kritiker werfen ihr vor, dadurch die Energiewende auszubremsen. Nach der Entscheidung von Unionsfraktionschef Spahn für eine Leihmutterschaft ist sein Verbleib im Amt offen. Das CDU-Präsidium soll am Montag über den Fall beraten, wie Bundeskanzler Merz sagte. Aus der Partei kamen Rücktrittsforderungen. Der Landeschef von Mecklenburg-Vorpommern, Peters, erklärte, Spahn habe sich in voller Absicht über in Deutschland geltendes Recht hinweggesetzt. Der Staatssekretär im Familienministerium, Brandt, sprach von einer Zumutung und verwies auf Gefahren für Leihmütter. Spahn sagte der Bild, er habe bei dem Thema lange mit sich gerungen und sei innerlich zerrissen gewesen. Er betonte, nicht gegen deutsche Gesetze verstoßen zu haben. Über einen möglichen Rücktritt müsse nun die Fraktion entscheiden. Spahn hatte öffentlich gemacht, dass er und sein Ehemann in den USA Eltern eines Kindes von einer Leihmutter geworden sind. Das US-Militär hat erneut Ziele im Iran angegriffen. Das iranische Staatsfernsehen berichtete von Explosionen in der Stadt Sirik, in Bandar Abbas sowie in der Provinz Hormuzgan. Die USA hätten erneut auch Brücken und Energieanlagen attackiert. Mindestens 3 Menschen seien getötet worden. Der Iran reagierte nach eigenen Angaben mit Angriffen auf US-Stützpunkte in Kuwait und Jordanien. Auch in Bahrain gab es erneut Luftalarm. Die Nachrichtenagentur IRNA berichtete zudem unter Berufung auf eine Erklärung der Revolutionsgarden, dass 2 Öltanker in der Straße von Hormus auf Minen aufgefahren seien. Auf beiden Schiffen seien Feuer ausgebrochen. Das zuständige Regionalkommando des US-Militärs CENTCOM wies die Berichte als falsch zurück. Der Iran soll seit Beginn des Krieges im Februar Dutzende Minen in der für die Schifffahrt wichtigen Meeresenge platziert haben. In der Ukraine dauern die Proteste gegen die Ablösung von Verteidigungsminister Fedorow an. In der Hauptstadt Kiew demonstrierten am Abend erneut tausende Menschen. Sie forderten Präsident Selenskyj auf Plakaten und mit Sprechchören auf, seine Entscheidung zurückzunehmen. Auch aus anderen ukrainischen Städten wurden Demonstrationen gemeldet. Selenskyj hatte im Zuge einer größeren Regierungsumbildung den erst seit einem halben Jahr amtierenden Verteidigungsminister entlassen. Der 35-Jährige, der als Reformer gilt, soll sich mit Armeechef Sirski überworfen haben. Unter Fedorow wurden die Digitalisierung der Streitkräfte und der Einsatz von Drohnen maßgeblich vorangetrieben. 3 Wochen nach den Erdbeben in Venezuela ist die Zahl der Todesopfer auf mehr als 5.000 gestiegen. Das teilte Parlamentspräsident Rodriguez mit. Mehr als 16.700 Menschen seien verletzt worden. Zur Zahl der Vermissten machten die venezolanischen Behörden weiterhin keine Angaben. Den Vereinten Nationen zufolge könnte sie bei bis zu 50.000 liegen. Am 24. Juni hatten 2 verheerende Erdbeben das Land erschüttert. Besonders schwer betroffen wurden der Bundesstaat La Guaira und die gleichnamige Küstenstadt. Das Wetter. In dieser Nacht in der Südosthälfte und auch im Nordosten Deutschlands nachlassende Schauer und Gewitter, sonst einige Auflockerungen. Von Nordwesten dichte Wolken und an der Nordsee etwas Regen, sonst meist trocken. Abkühlung auf 19 bis 12 Grad. Das waren die Nachrichten.
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3: Heute mit dem Europäischen Hanse-Ensemble. Volker Michael begrüßt Sie dazu herzlich. Deutschlandfunk Kultur begleitet das Wirken dieses vokal-instrumentalen Spezialensembles seit längerem. Stralsund, Magdeburg, Gdańsk, also Danzig und Hamburg haben Manfred Kordes und das Europäische Hanse-Ensemble besucht und musikalisch untersucht. Nun war es endlich an der Zeit, dass die ehemalige Hanse-Hauptstadt im Zentrum steht. Marzipan und die Buddenbrooks nach Lübeck entführt uns das Europäische Hanse-Ensemble diesmal. Sie hören ein Konzert aus der Lübecker St. Jakobskirche vom 25. Mai. Hintergründe erfahren Sie gleich nach den ersten Musikstücken einer hochvirtuosen Suite in D zu 5 Stimmen von Gregor Zuber. Er war Lübecker Ratsmusiker in der ersten Hälfte des 17. Jahrhunderts.

Etwas überraschend endet diese Suite in D zu 5 Stimmen von Gregor Zuber. Musik aus der Hansestadt Lübeck präsentiert das Europäische Hanse-Ensemble unter Leitung von Manfred Cordes. Der wohl bekannteste Komponist und Musiker, der in Lübeck wirkte, ist sicher Dietrich Buxtehude. Von ihm hören Sie hier allerdings nichts, denn sein Schaffen entstand erst, als sich die Hanse quasi aufgelöst und Lübeck seinen Rang als Haupt- und Ursprung aller verloren hatte. Doch schon vor Buxtehude waren in Lübeck einflussreiche Musiker am Werk, zum Beispiel Franz Tunder. Er war Organist und Kirchverwalter an der Lübecker Marienkirche und wohl ein geborener Lübecker. Sein Nachfolger Dietrich Buxtehude war auch sein Schwiegersohn und da betreten wir das Reich der musikalischen Legenden. Soll doch Johann Sebastian Bach Buxtehude in Lübeck besucht haben und nur deshalb auf das attraktive Amt des Marienorganisten verzichtet haben, weil er dafür Buxtehudes Tochter hätte heiraten müssen. Zurück zur Musik Franz Tunders. Er hat mehrere Choralkantaten hinterlassen. Eine davon ist besonders programmatisch und tiefsinnig und vielgestaltig. Ein feste Burg ist unser Gott. Der Choral Martin Luthers Wort und Weise bietet Kernaussagen der protestantischen Lehre und knüpft mit der Beschwörung von Not und Feind und Glaubenskraft an die Erfahrungen der Menschen an, die zur Zeit des Dreißigjährigen Krieges ahnen konnten, wovon Luther hier spricht. Auch in Lübeck.

0: Nur Gottes Reich ist ewig, alles andere ist vergänglich. Franz Thunder hat Luthers Choral Eine feste Burg zu einer umfangreichen Kantate umgestaltet. Das europäische Hanse-Ensemble sang und spielte unter Leitung von Manfred Cordes. Im Deutschlandfunk Kultur hören Sie eine Aufnahme vom 25. Mai aus der Lübecker Jakobskirche. Musik aus der Hansestadt Lübeck, Raritäten wie Musik von Petrus Hasse, einem weiteren Organisten und Lehrer Franz Thunders, gehören zu diesem Programm, ebenso wie Instrumentalmusik aus der Lübecker Ratsmusik und kleinbesetzte geistliche Stücke Franz Thunders. Manfred Cordes hat alles zusammengestellt und erzählt hier, was und wie er ausgewählt hat.
1: Das sind Dinge, die man aussucht, weil man weiß, man hat, also das Budget reicht nicht für die ganz großen Sachen. Und dann muss man gucken, was man machen kann, und man muss gucken, welche Sänger da sind, und man muss gucken, wie das am besten funktioniert, wie die Tonarten miteinander harmonieren. Das muss ja alles in eine vernünftige Abfolge gebracht werden. Auch, sagen wir mal, für den Hörer, der am Ende so eine ganze Platte hört, dass das irgendwie ein harmonisches Ganzes gibt. Und so ist das entstanden. Natürlich spielt der Dreißigjährige Krieg eine Rolle, in der Zeit ja sowieso, erste Hälfte 17. Jahrhundert. Und da ist ja nicht nur an Wasserflüssen Babylon, da ist ja dann auch diese Trauerkantate.
0: Können Sie was sagen über die vokale Ausgestaltung? Also was macht Thunder und was macht Hasse vor ihm?
1: Ja.
0: Er war ja schließlich sein Lehrer. Also jetzt die Behandlung von der Textexegese.
1: Oder ja, darüber, Tonung, genau, darüber kann man sprechen. Bei Hasse sehen wir deutliche Einflüsse noch des mehrchörigen Stils. Das heißt, die Instrumente und Sänger sind eigentlich gleichberechtigt. Es gibt überhaupt keinen Unterschied. Alle Stimmen sind textiert. Die Aufführung ist damit völlig in die Hand der jeweiligen Gegebenheiten gelegt, welche Leute da sind, welche Stimmen man singt, welche Stimmen man eventuell spielt. Man kann auch verdoppeln. Also das ist ganz offen da. Das ändert sich ja dann im Laufe des 17. Jahrhunderts, wo es wirklich obligate Instrumente gibt. Wo also Thunder dann wirklich sagt, gut, hier sind die Violinstimmen und das sind die Vokalstimmen. Die Violinstimmen sind gar nicht mehr textiert, selbstverständlich. Das gibt es gar nicht. Aber sie imitieren natürlich die vokalen Passagen. Imitieren sie vor manchmal, imitieren sie nach. Und es gibt zusätzlich kleine Symphonien, kleine instrumentale Einschübe, die, sagen wir mal, tatsächlich den Affekt, die Stimmung des Textes widerspiegeln.
0: Sie haben jetzt von Thunder hier mehrere Solostücke. Das ist jeweils immer Sopran, also insgesamt drei auf der CD, zwei im Konzert. Das war ein Knabensopran sicherlich.
1: Ja. Das waren Knabensoprane, die wir heute nicht mehr haben. Die wir haben, aber wo ich dann immer denke, ja, muss man nach Bad Tölz gehen und die teuer kaufen, da kommt ein Betreuer mit und dann, Sie merken, wie ich rumdruckse.
0: Das war in Lübeck damals einfacher.
1: Ich glaube, es gab keine Kastraten. Es kann sein, dass sie Leute hatten von der Hamburger Oper, von der Gänsemarktoper, dass die eingeflogen wurden. Also es gab ja Sopranisten natürlich. Und es müssen nicht immer nur Knaben gewesen sein. Und Kastraten glaube ich nicht.
0: Aber das hat ja dann sofort einen anderen Charakter bekommen. Ne? Also anders als wenn man von den Thomanern oder eben anderen alten Knabenchören jemanden genommen hat, als oder wenn man einen Opernsänger nimmt.
1: Ja, wobei Opernsänger heute und damals wahrscheinlich auch nochmal wieder was anderes war. Aber die waren schon virtuos und geschult, die Leute, die an der Gänsemarktoper tätig waren. Wobei Gänsemarktoper ist schon jetzt weit voraus. Die ist ja gegründet worden, eigentlich in der Zeit, nachdem wir hier, sagen wir, unsere Repertoireauswahl endet ja eigentlich mit,

Nicht ganz in die heiße Jahreszeit passt dieser Ewigkeitssonntags- und Adventschoral. Wachet auf, ruft uns die Stimme. Franz Tunder hat ihn für eine hohe Solostimme und Instrumente umgeformt. Sie hören ein Konzert mit Musik aus der Hansestadt Lübeck. Das europäische Hanse-Ensemble singt und spielt unter Leitung von Manfred Cordes. Nathanael Schnittelbach heißt der Schöpfer des folgenden Stücks, einer Suite für Saiteninstrumente. Ein Name wie aus einem Roman von Thomas Mann. Nicht ganz falsch ist diese Assoziation, wirkte dann auch dieser Schnittelbach als Ratsmusiker in Lübeck. Er stammte aus Danzig und war als Geiger in ganz Nordeuropa hochgeschätzt. Die uns von Johann Sebastian Bach vertrauten Sätze nutzte vor ihm auch Schnittelbach, Präludium, Allemande, Courante und Gigue.

0: Nathanael Schnittelbach schrieb als Lübecker Ratsmusiker diese Suite für vier Stimmen. Deutschlandfunk Kultur hat ein Konzert des Europäischen Hanse-Ensembles in der Lübecker Sankt-Jakobi-Kirche aufgenommen. Am 25. Mai gab es dort ein Programm mit frühbarocker Musik aus der Stadt, die jahrhundertelang die Geschicke des Hansebundes bestimmte. Vor einem Jahr hatte sich das Hanse-Ensemble mit der Musik aus Lübecks ärgster Konkurrenzstadt Hamburg befasst. Auch diese Musik konnten Sie hier im Programm hören. Gleich folgen hier zwei Vokalwerke von Petrus Hasse. Als Gründer einer nennenswerten Musiktradition Lübecks sieht Manfred Cordes diesen Organisten, der ein Zeitgenosse von Heinrich Schütz war.
1: Wir wissen, dass er in Lübeck geboren wurde, dass er in Lübeck gestorben ist und dass er die Stelle als Organist vor Tunder an St. Marien gehabt hat. Und wir haben einige, nicht viele, aber einige seiner Werke, die wenigen, die wir haben, haben wir auch aufgeführt. Und wunderlich ist, dass die Messe so komisch verstümmelt ist, dass es praktisch mit dem Et Incarnatus das Credo aufhört. Wir haben es trotzdem gemacht. Das Gloria ist ganz kurz, da sind nur wenige Takte. Kyrie ist vollständig und man merkt, dass die Kompositionen mit dem ältesten Stil sind. Das hat also mit Generalbass und so, was dann später alles kommt, noch gar nichts zu tun. Ist aber interessant.
0: Das knüpft auch ein bisschen an Hieronymus Praetorius an, denke ich mal, und damit an das vorige Programm.
1: Ja, man weiß natürlich nicht, wie weit Hasse Praetorius gekannt hat. Er ist ungefähr Zeitgenosse. Und man weiß natürlich auch, dass in Lübeck die Stücke von Praetorius vorhanden waren in den dortigen Bibliotheken. Also wird sich da einiges abgeschaut haben, ist aber mit Verlaub gesagt kontrapunktisch nicht so raffiniert, wie Hieronymus das war.
0: Ein siebenstimmiges Kyrie und eine doppelchörige Motette. Ach, dass ich hören sollt, von Petrus Hasse singt und spielt jetzt das Europäische Hanse-Ensemble unter Leitung von Manfred Cordes.

Musik des Lübecker Barockkomponisten Petrus Hasse im Deutschlandfunk Kultur. Musik aus der Hansestadt, die einst das Zentrum des Städtebundes war, hat das Europäische Hanse-Ensemble am 25. Mai in der St. Jakobikirche in Lübeck aufgeführt. Der erste Konzertteil endete mit einer Streichersonate zu 6 Stimmen von Nikolaus Adam Strunk. Der hatte das Geigerhandwerk bei Nathanael Schnittelbach in Lübeck gelernt. Er wirkte an verschiedenen Höfen und war auch Ratsmusiker in Hamburg und Operndirektor in Leipzig. Dass er ein sehr rastloses Leben führte und häufig finanzielle Probleme hatte, hört man seiner Musik nicht unbedingt an. Der erste Teil endet dann mit dem unvollendeten Credo von Petrus Hasse.

0: Musik aus der Hansestadt Lübeck. Das Europäische Hanse-Ensemble hat seine Reise durch die frühbarocke Welt der Musik des Hansebundes fortgesetzt und am 25. Mai unter Leitung von Manfred Cordes diese Werke präsentiert. Bevor es mit Musik von Franz Tunder, Nikolaus Bleier und anderen weitergeht, erfahren Sie hier im Deutschlandfunk Kultur noch vom Leiter des Europäischen Hanse-Ensembles, eben vom alten Musikspezialisten Manfred Cordes, Näheres über die Musikgeschichte Lübecks. Die Haupt- und Ursprungsstadt der Hanse, wie sie jahrhundertelang genannt wurde, sollte musikalisch reich ausgestattet gewesen sein. Entsprechend groß müsste das Angebot an Werken für ein Lübeck-Programm sein.
1: Das war ziemlich schwierig. Natürlich haben wir haben jetzt produziert Danzig eine opulente Hinterlassenschaft von wunderbaren Kompositionen. Selbst in Magdeburg und Stralsund gab es ganz, ganz viel. In Lübeck, was eigentlich dann natürlich als Haupt der Hanse irgendwie dann doch mal präsentiert werden muss von unserer Seite, gibt es vor Buxtehude, sagen wir mal vor Tunder besser, ist es nicht so leicht, da fündig zu werden. Unser Programm ist, wir hören 1669 auf, in der Musikgeschichte zu graben. 1669 war der letzte Hansetag. Und das habe ich mir so irgendwie als Deadline gesetzt. Alles, was danach kommt, machen wir mit dem Hanse-Ensemble nicht mehr. Das heißt, Buxtehude ist raus, Tunder ist noch drin, aber von Tunder gibt es natürlich schon eine breite Diskografie. Das heißt, wir haben hier nur ganz wenige Stücke von ihm gemacht. Aber was man dann doch merkt, wenn man nachguckt, wer war eigentlich in Lübeck, es gibt ja eben nicht nur die Organisten mit Petrus Hasse und Franz Tunder, sondern es gibt natürlich die Ratsmusiker. Und die Ratsmusiker waren viele und sie haben voneinander gelernt und profitiert und waren ja auch nicht nur in Lübeck. Sie waren in Gottorfs vorher, sie waren in Stockholm am Hofe, sie waren in Bückeburg und hatten dann Austausch mit englischen Komponisten, die ja auch in Bückeburg waren, die hatten viele Engländer dort, also Braid und auch Simpson. Und das ist interessant, es ist eine ganze Streicherschule. Also wir haben ja sonst machen viel mit Bläsern, Zinken, Posaunen. Das kam in Lübeck gar nicht in Frage. Da gibt es gar nichts weiter. Das ist alles Streichermusik. Und zwar hochambitionierte und virtuose Streichermusik, die man dort finden konnte. Also die Namen Bleier oder Balzer und Schnittelbach.
0: Ich habe mal so ganz kurz geguckt, weil Sie sagen Diskografie. Es gibt natürlich auch schon ein paar Aufnahmen auch von Strunk und sogar von Hasse-Stücken, also und da wird kräftig geblasen. Also wie war das mit der Stadtpfeife oder mit den Bläsern in Lübeck? War das nicht en vogue oder war das eine völlig getrennte Community?
1: Das kann ich Ihnen eigentlich nicht genau sagen. Jedenfalls die Ratsmusiker waren deutlich streicherdominiert. Es wird Stadtpfeifer gegeben haben, mit Sicherheit. Ob die in die Kunstmusik dann auf diese Weise involviert waren, sei einmal dahingestellt. Das weiß ich jetzt nicht. Da gibt es keine Quellen.
0: Ist das irgendein Einfluss, der vielleicht auch dann, weil Sie jetzt die Konkurrenzhöfe und Städte erwähnt haben, von London über Bückeburg, Gottorf bis Kopenhagen, Stockholm, war das vielleicht generell so eine Tendenz, dass man das dort, dass da die Gamben-Tradition, vor allem das Gampenkonsort, so stark war?
1: Ja, Gampenkonsort ist das eine, aber Violinen ja auch ganz stark. Also die Leute von denen, also Braid war ja Violinist, hat auch Gambe gespielt, aber Violinist, also die, sagen wir, das war deutlich oberstimmdominiert und scheint so ein, sagen wir mal, norddeutsche Sache bis Mitte des 17. Jahrhunderts zu sein, dass die Bläser so ein bisschen in der Kunstmusik zurückgedrängt werden. Später bei Buxtehude ist es ja auch ganz wenig. Das ist ganz viel mit Streichern alles. Und da gibt es manchmal ein paar Stücke mit Posaunen oder Trompeten und so. Aber eigentlich ist das alles Streichermusik.
0: Hat das irgendwas auch mit der Akustik der Backsteinkirchen zu tun? Vielleicht?
1: Eigentlich so ein Zink, der dringt ja richtig durch, auch durch die großen Kirchen. Die haben ja alle einen unglaublichen Vorteil für die Oberstimmen. Also ich glaube nicht, nee.
0: Ja, aber es gibt ja so bei der Orgelentwicklung so ein bisschen die Frage, aus welchem Material waren die Kirchen gebaut, weil es auch mit der Resonanz ja was zu tun hat.
1: Ja, mit dem Putz und so, das können wir alles gar nicht mehr nachvollziehen, weil wir heute natürlich, wir wollen ja alle Backsteingotik, es muss alles schön mit Backstein sein, auch drinnen. Die Kirchen waren ja alle verputzt. Und wir wissen eigentlich, ja, wenn das dann Muschelkalk ist, der absorbiert sehr schön. Und die heutige Akustik ist natürlich mit der damaligen eigentlich gar nicht mehr zu vergleichen. Die Kirchen hängen ja voll mit Epitaphien, mit lauter Schmuck und lauter Dingen. Und sie waren zu den Gottesdiensten und zu den Abendmusiken, sagen wir mal, voll. Das heißt, das dämpft ja auch, wenn da 300, 400 Leute drin sind und mehr.
0: Das sind jetzt die berühmten Lübecker Abendmusiken, das waren Konzerte quasi und die hatten auch nichts unbedingt mit Liturgie zu tun.
1: Nee, gar nichts. Die wurden einfach zur Marktzeit. Ich meine, das hat ja eigentlich Thunder etabliert und wurde dann von Buxtehude, sagen wir mal, richtig institutionalisiert und war wirklich für die Leute, die draußen waren, für die Kaufleute, für die Leute, die gehandelt haben, die dann auch gespendet haben, damit die große Musik, die gewünscht wurde, eben nicht nur Orgel, sondern richtig opulente Werke auch aufzuführen war. Das kostete ja alles. Man musste die Leute von Hamburg zum Teil holen, weil in Lübeck gar nicht genug Musiker waren für die großbesetzten Stücke.
0: Großbesetzt, das heißt jetzt, es ist ein Streicherensemble und es ist aber doch, zumindest jetzt in Ihrem Programm, ein solistisches Quartett, Vokal.
1: Ja. Genau. Das ist, bei Thunder gibt es natürlich Orgelwerke, aber es gibt natürlich auch diese wunderbaren Kantaten und die sind vokalbesetzt. Und diese gehen bis zur Fünfstimmigkeit. Gibt auch viel Solistisches. Und wir haben jetzt aber sehr behutsam nur 3 oder 4 Stücke ausgewählt, um sozusagen den Schwerpunkt doch auf die Instrumentalmusik so ein bisschen zu setzen. Und es gibt ja auch Instrumentalmusik in den Werken von Thunder, wo der Streichersatz ja eine sehr dominante Rolle spielt, auch in den Zwischenspielen, in den Vorspielen und so. Also das ist schon alles sehr, ja, sehr streicherlastig.
0: Können Sie noch etwas zu der vielgestaltigen Instrumentalmusik machen? Also das Programm hier geht ja los mit Tänzen, einer Tanzsuite von Gregor Zuber.
1: Ja, Gregor Zuber war auch Ratsmusikant in Lübeck, war auch vorher in Gottorf gewesen. Die Stücke sind 5-stimmig, 2 Stimmen musste ich ergänzen, die fehlten. Aber die Oberstimme ist da und die Unterstimme ist da und dann den Rest kriegt man doch zusammen und das klingt, glaube ich, ganz gut.
0: Das klingt jetzt sehr beiläufig gesagt, aber wie macht man das? Also das Notenmaterial ist nur bruchstückhaft überliefert.
1: Ja, bruchstückhaft, nein. Es gibt eine komplette Oberstimme, also komplette erste Geige. Es gibt eine komplette Tenorstimme, die zum Teil auch woanders gelegen hat, die ich aber gefunden habe. Und es gibt eine komplette Bassstimme. Und es fehlt die zweite Geige, also zweiter Sopran und der Alt. Und ja, ich habe ja jahrzehntelang Kontrapunktunterricht, also ich kann das schon zusammenschreiben, ja.
0: Da gibt es aber doch ja erstens lokale, sprich Lübecker Traditionen und dann auch eine individuelle Weise. Also es steht ja hier im Programmheft auch, dass die Lübecker Ratsmusiker sehr, sehr versiert waren und auch zum Teil sehr viel improvisiert haben. Ne?
1: Ja, das ist natürlich möglich, dass es ganz viel Musik gab, die wir gar nicht haben, die eben nicht überliefert worden ist. Das ist ja auch normal. Die Organisten zum Beispiel haben nur improvisiert. Deswegen gibt es ja ganz wenig Literatur aus zum Beispiel aus dem 16. und dem frühen 17. Jahrhundert. Denn die Organisten haben einfach gespielt. Die kannten ihr Handwerk, die wussten, guckten einfach kurz, wie viele Leute noch am Abendmahl stehen und dann in den nächsten 3 Minuten oder 20 Sekunden war das ihre Improvisation beendet. Das hat ja eigentlich ziemlich spät erst angefangen, dass wirklich Repertoire überliefert ist. Und insofern ist Improvisation auch für die Streicher, für die Lauten sowieso, aber auch für die Geigen. Es gibt ja auch Stücke für Geige Solo, Variationen und so. Ja, das wurde improvisiert, so ähnlich wie was alle Blockflöten kennen, Van Dijk oder so, nicht? Das ist eigentlich aufgeschriebene Improvisation.
0: Und diese Tänze, die hier vorkommen, auch in der Suite von Schnittelbach, Zuber hat da sehr viel geschrieben. Das ist letztlich eine Imitation von höfischer Tanzmusik?
1: Ja, das also Schnittelbach eindeutig höfisch, weil die ganzen gängigen Tänze dort vorkommen, Allemand, Courant und Sarabande. Bei Zuber ist das Ganze ein bisschen, sagen wir mal, ein bisschen früher im Stil angesiedelt, ein bisschen schlichter. Schnittelbach ist schon sehr rhythmisch, sehr virtuos und ist ja auch später, sind einfach 30, 40 Jahre, die dazwischen liegen. Schnittelbach ist ja im selben Jahr, glaube ich, gestorben wie Thunder und muss damals wirklich auch berühmt, genauso berühmt wie Thunder selbst gewesen sein.
0: Diese Instrumentalmusik von der Lübecker Ratsmusik hat zumindest im Ost- und Nordseeraum ausgestrahlt, ja? Oder kann man sagen, das war was Lokales?
1: Nein, die Leute waren ja überall. Ich meine, Schnittelbach kommt aus Danzig und war zwischendurch auch in Stockholm. Da waren ja noch einige, weil die Königin Christina ja viele Leute an ihren Hof geholt hat. Da spielte ihr Geld keine Rolle anscheinend. Und dann spielte Bückeburg eine Rolle. Und also das war schon in Norddeutschland, gab es doch eine große, sagen wir mal, Bereitschaft zu reisen und auch manchmal nötig zu reisen, wenn irgendwo woanders jemand gesucht wurde oder wenn es bei den Höfen jetzt zum Beispiel ein Trauerjahr gab und gar keine Musik erklingen durfte, dann mussten die Leute sich woanders was suchen. Und da ist schon, sagen wir mal, man kann nicht sagen, dass es von Lübeck aus ausgestrahlt ist. Es hat nach Lübeck hineingestrahlt und aus Lübeck heraus. Es war ein Austausch.
0: Und dieser Austausch hat dann auch stilistisch und von den Formen her so stattgefunden, dass man jetzt nicht sagen kann, es gab eine Lübecker Schule oder eine Bückeburger Schule oder eben...
1: Ich glaube nicht, dass man das ist. Also man kann von einer norddeutschen Geigenschule vielleicht sprechen. Das ist jetzt ein bisschen salopp von mir formuliert. Aber diese Virtuosen, die sind ja zum Teil bis nach England gekommen und wurden dort auch sehr angesehen.
0: Aber zum Teil waren ja die Engländer vorher auch eben...
1: Deswegen sage ich Austausch. Die kommen und es strahlt aber auch zurück wieder.
0: Wie ist es mit der Frage, wie weit Italien immer als Muster gedient hat, jetzt sowohl in der Instrumental- als auch in der geistlichen Musik?
1: Also in der Instrumentalmusik kann man das, glaube ich, erstmal verneinen. Das, was da in Italien entstanden ist um die Zeit, hat doch einen ganz anderen Charakter. Ich spreche vom frühen 17. Jahrhundert. Da spielt doch der Generalbass und die bestimmte Art von Artikulation, von Solistentum, von Verzierungen und so, spielt doch eine andere Rolle. Ich glaube nicht, Italien spielt nicht so eine große Rolle in der Instrumentalmusik. In der geistlichen Musik hatten wir ja schon gesagt, dass Hieronymus Praetorius, der selber nie in Italien war, Gabriele imitiert hat und auch gut imitiert hat. In Hamburg lagen offensichtlich die entsprechenden Stücke vor. Aber jetzt Seconda Pratica im Sinne von solistischen, wirklich virtuosen solistischen Dingen für Vokalstimmen, tue ich mich auch ein bisschen schwer, dass, sagen wir mal, direkte Einflüsse da aus Italien zu sehen. Wir wissen natürlich, dass italienische Komponisten zum Teil im Archiv der Marienkirche vorlagen. Das wissen wir schon. Insofern muss ich mich korrigieren, weil ich jetzt noch mal genau drüber nachdenke. Es gibt da in der Sammlung der Marienkirche, die ja inzwischen in Wien liegt, die liegt ja gar nicht mehr in Lübeck, die hat man irgendwie an die Gesellschaft der Musikfreunde gegeben, nach dem Krieg, glaube ich. Und da liegt die auch, die kriegen wir nicht zurück. Aber wir haben einen Katalog und in diesem Katalog sind tatsächlich auch italienische Komponisten verzeichnet.
0: Manfred Cordes über die Musik der Hansestadt Lübeck. Deutschlandfunk Kultur hat ein Konzert des Europäischen Hanse-Ensembles in der St. Jakobikirche in Lübeck für Sie aufgenommen. Der zweite Teil des Programms vom 25. Mai beginnt wieder mit einer Instrumentalsuite des Ratsmusikers Gregor Zuber. Paduan, Balletto, Curanta und Sarabanda sind die Sätze, diesmal betitelt also eher italienisch. Darauf folgt ein Klagegesang für Sopran- und Streicherensemble von Franz Tunder, An Wasserflüssen Babylon. Oft vertont wurde dieser Choral nach Psalm 137. Die Fassung von Franz Tunder gehört wohl zu den bekanntesten Stücken Lübecker Musik. Das alte Deutsch des Kirchenliedes ist gewöhnungsbedürftig, inklusive des fehlenden Genitivs im Titel. Sei es drum, fester Glaube und starke Bedrängnis sprechen daraus. Sie hören wieder das Europäische Hanse-Ensemble.

Worte der biblischen Psalmen beschreiben eine traurige Gegenwart. So empfand es vielleicht Franz Tunder, als er in seiner Heimatstadt Lübeck das Stück An Wasserflüssen Babylon komponierte. Woran er genau gedacht hat, wir wissen es nicht. Fest steht, dass diese Choralarie markant und ergreifend ist. Sie hören im Deutschlandfunk Kultur ein Lübeck-Programm des Europäischen Hanse-Ensembles unter Leitung von Manfred Cordes. Der nächste Abschnitt bringt Instrumentalstücke eines weiteren Lübecker Geigers und Ratsmusikers, Nikolaus Bleier heißt er. Als Schüler des englischen Geigers und Gambisten William Braid kam er vom holsteinischen Gottorf nach Lübeck. Dort blieb er bis zu seinem Tod und wurde Bürger der Hansestadt. Eine vierstimmige Padoane und Courante hören Sie gleich. Darauf folgt das emotional ergreifende »Ach Herr, lass deine lieben Engelein« von Franz Tunder. Eine traurig wirkende Musik, eine Bitte um einen milden Tod. In Bachs Johannespassion taucht die gleiche Anfangszeile auf, doch Franz Tunder vertont hier das gesamte, fast romantisch wirkende Kirchenlied.

0: Ulrike Hofbauer und das Europäische Hanse-Ensemble mit Franz Tunders geistlichem Lied »Ach Herr, lass deine Engelein«. Manfred Cordes hatte die Leitung in diesem Lübeck-Programm am 25. Mai. Das Konzert in der St. Jakobikirche in Lübeck endete mit einer Paraphrase eines zu Barockzeiten bekannten Liedes aus Frankreich. Ratsmusiker Nikolaus Bleier hat sie für sein Instrument die Geige verfasst. Hier noch einmal Manfred Cordes.
1: SMAs, ja, das ist ein Schlager gewesen, wie in Italien Ancora che partire, mein junges Leben hat ein End und solche Dinge. Das waren, konnte man so auf der Straße pfeifen, gehe ich mal von aus.
0: Und die Variationen sind kunstvoll oder eher virtuos oder beides?
1: Sie sind virtuos, denn das Gerüst der praktisch gleichbleibenden Generalis ist relativ schlicht und das Lied ist auch relativ schlicht. Aber die Variationen kann man nur als virtuos bezeichnen, ja.
0: Sie beenden das Programm mit der Psalmkantate von Tunder. Wie unterscheidet sich das also von seinen Choralkantaten?
1: Naja, zunächst mal ist es lateinisch im Gegensatz zu den Choralkonzerten. Und ansonsten gibt es da stilistisch keine Unterschiede. Das würde ich jetzt nicht sagen. Das sind dieselben Grundmuster.
0: Das ist aber doch eher etwas Feierliches. Also wir hatten ja bei dem Hamburg-Programm sehr viel Staatstragendes auch, ne?
1: Ja, durchaus. Also doch, kann man sagen, ja. Und Nisi Dominus ist eigentlich ein Vesperpsalm, das wissen wir natürlich. Wenn er erklungen ist, ist er zur Vesper, fester Bestandteil der Vesper, also in der Kirche gewesen, im Abendgottesdienst. Und es gibt auch von Nisi Dominus gibt es eine zweite Vertonung, die ist fünfstimmig. Da kann man dann überlegen, welche man besser findet, welche man passender findet. Ich habe mich für die mit drei Sängern entschieden.
0: Hamburg war ja ein bisschen die Insel der Seligen lange Zeit und entsprechend prächtig und auch zum Teil gewaltig war auch die Musik.
1: Ja,
0: das war in Lübeck, obwohl es das Herz der Hanse war oder ja dann am Ende ja nicht mehr so eine Bedeutung hatte, aber doch nicht so ganz, oder?
1: Nee, Hamburg hatte ja Lübeck längst den Rang abgelaufen. Also was die wirtschaftliche Stärke angeht, Hamburg lag eben doch dann an der Elbe und damit an der Nordsee. Und bei Lübeck musste man immer durch den Sund und das war alles viel mühsamer, um an die, sagen wir mal, an die wirklichen Geldquellen zu kommen. Hamburg hatte ja dann auch schnell die Möglichkeit, nicht nur nach England, sondern über den Deich zu kommen. Und das war von Lübeck alles viel schwieriger. Lübeck war viel mehr in den Ostseehandel eingebunden. Und entsprechend, prächtiger war die, und wenn Sie sagen gewaltiger, dann kann ich Ihnen auch nur zustimmen. Das ist schon üppig, was da erklingen konnte in Hamburg. Da kann Lübeck auf diese Weise nicht mithalten, nein.
0: Aber man hat sich dann mit feiner und kunstvoller Hintersinnigkeit.
1: So kann man da was sagen. Das ist also weniger Klangpracht da und große, riesige Besetzung, sondern es ist dann einfach ein bisschen delikater und ein bisschen feinfühliger, vielleicht virtuoser auch. Das auf jeden Fall.

0: Musik aus der Haupt- und Ursprungsstadt des Hansebundes. Ein Lübecker Programm mit Werken des frühen Barock hat Deutschlandfunk Kultur am 25. Mai in der St. Jakobikirche in Lübeck aufgenommen. Manfred Cordes leitete das europäische Hanse-Ensemble. Zuletzt erklang die Psalmkantate Nisi Dominus von Franz Tunder. Tonmeister der Aufnahme war Uwe Walter. Auch in den nächsten Jahren wird sich das europäische Hanse-Ensemble unter Leitung von Manfred Cordes mit weiteren Hansestädten beschäftigen. Geplant sind Frankfurt an der Oder mit einem Konzert dort und dann auch Lüneburg. Volker Michael dankt für Ihr Interesse und wünscht weiterhin angenehmes Zuhören.
1: Hören Sie noch einmal Musik aus Lübeck, ein Orgelwerk von Dietrich Buxtehude. Aus der Choralfantasie Te Deum Laudamus spielt Ulf Wellner auf der Stellwagenorgel der Jakobikirche in Lübeck in einer Aufnahme von Deutschlandfunk Kultur aus dem Jahr 2010.

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1: Fünf Uhr, die Nachrichten. Nach der Entscheidung von Unionsfraktionschef Spahn für eine Leihmutterschaft ist sein Verbleib im Amt offen. Das CDU-Präsidium soll am Montag über den Fall beraten, wie Bundeskanzler Merz sagte. Aus der Partei kamen Rücktrittsforderungen. Der Landeschef von Mecklenburg-Vorpommern, Peters, erklärte, Spahn habe sich in voller Absicht über in Deutschland geltendes Recht hinweggesetzt. Der Staatssekretär im Familienministerium, Brandt, sprach von einer Zumutung und verwies auf Gefahren für Leihmütter. Auch Vertreter der großen Kirchen in Deutschland übten deutliche Kritik. Spahn erklärte in einem Podcast von Bild, er habe bei dem Thema lange mit sich gerungen und sei innerlich zerrissen gewesen. Er betonte, nicht gegen Gesetze verstoßen zu haben. Mit Blick auf seine politische Zukunft sagte Spahn, die Fraktion müsse nun entscheiden, wie es weitergehe. Spahn und sein Ehemann hatten am Mittwoch öffentlich gemacht, dass sie in den USA Eltern eines Kindes von einer Leihmutter geworden sind. Die CDU lehnt die in Deutschland verbotene Praxis ab. Das US-Militär hat erneut Luftangriffe auf Ziele im Iran geflogen. Das zuständige Regionalkommando CENTCOM teilte mit, getroffen worden seien unter anderem unterirdische Waffenlager. Das iranische Staatsfernsehen berichtete von Explosionen in der Stadt Sirik sowie in der Provinz Hormuzgan. Mindestens 3 Menschen seien getötet worden. Die USA hätten erneut auch Brücken und Energieanlagen attackiert. Der Iran griff seinerseits US-Stützpunkte in Kuwait und Jordanien mit Raketen und Drohnen an. Auch in Bahrain wurde Luftalarm ausgelöst. Die Nachrichtenagentur IRNA berichtete zudem unter Berufung auf eine Erklärung der Revolutionsgarden, dass 2 Öltanker in der Straße von Hormuz auf Minen aufgefahren seien. Auf beiden Schiffen seien Feuer ausgebrochen. Das US-Militär wies die Berichte als falsch zurück. In der Ukraine dauern die Proteste gegen die Ablösung von Verteidigungsminister Fedorow an. In der Hauptstadt Kiew demonstrierten am Abend erneut tausende Menschen. Sie forderten Präsident Selenskyj auf Plakaten und mit Sprechchören auf, seine Entscheidung zurückzunehmen. Auch aus anderen ukrainischen Städten wurden Demonstrationen gemeldet. Selenskyj hatte im Zuge einer größeren Regierungsumbildung den erst seit einem halben Jahr amtierenden Verteidigungsminister entlassen. Der 35-Jährige, der als Reformer gilt, soll sich mit Armeechef Sirski überworfen haben. Unter Fedorow wurden die Digitalisierung der Streitkräfte und der Einsatz von Drohnen maßgeblich vorangetrieben. 3 Wochen nach den Erdbeben in Venezuela ist die Zahl der Todesopfer auf mehr als 5.000 gestiegen. Das teilte Parlamentspräsident Rodriguez mit. Mehr als 16.700 Menschen seien verletzt worden. Zur Zahl der Vermissten machten die venezolanischen Behörden weiterhin keine Angaben. Den Vereinten Nationen zufolge könnte sie bei bis zu 50.000 liegen. Am 24. Juni hatten 2 verheerende Erdbeben das Land erschüttert. Besonders schwer getroffen wurde der Bundesstaat La Guaira und die gleichnamige Küstenstadt. US-Präsident Trump hat Kanada wegen der durch Waldbrände verursachten Luftverschmutzung mit 9 Strafzöllen gedroht. Trump behauptete auf seiner Online-Plattform, Kanada habe seine Wälder nicht ordnungsgemäß gepflegt und die Brände deshalb erst ermöglicht. Die entstehenden Kosten sollten deshalb auf die bereits bestehenden Zölle für kanadische Importe hinzugerechnet werden. In der kanadischen Provinz Ontario gibt es derzeit fast 200 Waldbrände, was auch im Nordosten und im mittleren Westen der USA zu Beeinträchtigungen führt. Betroffen sind unter anderem die Städte Chicago, Detroit und New York. Kanadas Premierminister Carney erklärte, dass es in der Verantwortung beider Länder liege, den Klimawandel zu bekämpfen. Bei der Fußball-Weltmeisterschaft der Männer spielen Frankreich und England am Abend um den 3. Platz. Beide Mannschaften waren im Halbfinale gescheitert. Das Spiel um Platz 3 beginnt um 23 Uhr mitteleuropäischer Sommerzeit im amerikanischen Miami. Im Finale treffen morgen Abend der amtierende Europameister Spanien und Weltmeister Argentinien aufeinander. Das Wetter. Am Tag unterschiedlich bewölkt, im Süden örtlich Schauer und Gewitter. Temperaturen 20 bis 29 Grad. Morgen im Westen meist sonnig und trocken. Sonst verbreitet Schauer und Gewitter. 17 bis 25 Grad. Das waren die Nachrichten.
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2: Willkommen, ich bin Isabella Kohler. Schön, dass Sie dabei sind. Ingeborg Bachmann liest aus ihrem berühmtesten Gedicht aus dem Jahr 1953, Titel Die gestundete Zeit.
3: Die gestundete Zeit, es kommen härtere Tage. Die auf Widerruf gestundete Zeit wird sichtbar am Horizont. Bald musst du den Schuh schnüren und die Hunde zurückjagen in die Marschhöfe, denn die Eingeweide der Fische sind kalt geworden im Wind. Ärmlich brennt das Licht der Lupinen. Dein Blick spurt im Nebel. Die auf Widerruf gestundete Zeit wird sichtbar am Horizont.
2: Ingeborg Bachmann, geboren 1926, gestorben 1973. Erst vor kurzem wurde der Bachmann-Preis nach obligatorischem Lesemarathon in Klagenfurt vergeben. Gleichzeitig begehen wir in diesem Jahr, wie notiert, den 100. Geburtstag dieser Jahrhundertschriftstellerin, wie sie die Zeit nennt. Grund auch für uns, in dieser Sendung auf eine der bedeutendsten deutschsprachigen Lyrikerinnen und Prosa-Schriftstellerinnen des 20. Jahrhunderts zu schauen. Und auf den Mann, über den sie gesagt hat, ich habe ihn mehr geliebt als mein Leben, auf den Lyriker Paul Celan.
0: Ingeborg Bachmanns Werk, Paul Celans Herkunft.
2: Wie findet man seinen Platz in einer Welt, in der man nicht vorgesehen ist? Ingeborg Bachmanns Leben liefert die Antworten dazu. Man kann sich heute nur schwer eine Vorstellung machen von der Einsamkeit der jungen Lyrikerin und Intellektuellen in der patriarchal geprägten Gesellschaft der Nachkriegszeit. Die unbedingte Einzelgängerin, sehnsüchtig Liebende, unbehauste, aber auch lebenshungrige Dichterin, schrieb nach der Trennung von Max Frisch, Zitat, die Einsamkeit ist so mörderisch, das Alleinsein, die Nächte, die Ängste. Aber ich lebe so gern. Hören Sie die Analyse zum Werk von Ingeborg Bachmann von Hans Bender, gesendet im Deutschlandfunk im Jahr 1967.
4: Von Ingeborg Bachmann hörte man zuerst, als sie 1953 bei der Mainzer Tagung der Gruppe 47 Gedichte vorlas und dafür mit dem Preis der Gruppe ausgezeichnet wurde, den vorher Eich, Böll und Ilse Eichinger erhalten hatten. Bald darauf sah man ihr Gesicht als Titelfoto des Nachrichtenmagazins Der Spiegel. Der Artikel im Innern des Heftes berichtete von ihrem Aufenthalt in Rom, wie sie lebte, wie sie arbeitete, was die italienischen Nachbarn über Signorina Bachmann zu erzählen wussten. Kein Autor der deutschen Nachkriegsdichtung war bis dahin so auffällig vorgestellt worden. Ihrem ersten Auftritt wurde gleich eine Story hinzugegeben. Den Namen Ingeborg Bachmann merkten sich auch die, die keine Gedichte lasen. Wem die Gedichte wichtiger waren als die Story, der behielt den neuen Tonfall im Ohr, den diese Gedichte vorsprachen.
5: Wie Orpheus spiele ich auf den Saiten des Lebens den Tod und in die Schönheit der Erde und deiner Augen, die den Himmel verwalten, weiß ich nur Dunkles zu sagen. Vergiss nicht, dass auch du plötzlich an jenem Morgen, als dein Lager noch nass war von Tau und die Nelke an deinem Herzen schlief, den dunklen Fluss sahst, der an dir vorbeizog.
4: Ingeborg Bachmann wurde am 25. Juni 1926 in Klagenfurt geboren. Im Gailtal in Kärnten ist sie aufgewachsen. In Wien studierte sie und promovierte 1950 mit der Dissertation Die kritische Aufnahme der Existenzphilosophie Martin Heideggers. Von 1951 bis 1953 war sie Redakteurin an der Sendergruppe Rot-Weiß-Rot in Wien. Als freie Schriftstellerin lebte sie in Wien und Rom, in Berlin, auf Ischia. Der Preis der Gruppe 47 im Jahr 1953 fiel mit der Veröffentlichung ihres ersten Gedichtbandes zusammen. Alfred Andersch brachte ihn in seinem Studio Frankfurt. Sein Titel: Die gestundete Zeit. Die Überschriften der Gedichte lauten Ausfahrt, Nachtflug, Abschied von England, Paris, große Landschaft bei Wien, einem Feldherrn, Botschaft, Thema und Variation, Psalm. Die Überschriften lassen einen Zusammenhang, einen Klang, eine Melodie und eine Handschrift erkennen. Sie künden keine neuen Muster an. Lyrik aus der Umgebung, aus den Städten, in denen die Autorin lebte. Aus Formen auch, die schon vorlagen. Gereimte Vierzeiler wechseln mit ungereimten, ungleichen, langzeiligen Strophen, die Ansätze zur Hymne enthalten, zu musikalischen Gedichtformen. Es waren die Jahre, in denen das naturmagische Gedicht seine stärksten Wirkungen ausübte, in denen das surreale Gedicht, aus Frankreich hauptsächlich durch Ivan Goll übermittelt, die deutschen Lyriker faszinierte. Jahre, in denen Benn seine letzten Gedichte schrieb und seine Gesetzestafeln vorhielt. Jahre, in denen das expressionistische Gedicht nochmals zur Wirkung kam, weil die folgenden Generationen den Expressionismus nach seiner 12-jährigen Verfemung erst jetzt entdeckten und sich beeindrucken ließen. Die Kulissen, die Wörter und Bilder vieler Gedichte in »Die gestundete Zeit« erinnern an jene Gestimmtheit.
5: Vom Lande steigt Rauch auf. Die kleine Fischerhütte behalt im Aug, denn die Sonne wird sinken, ehe du 10 Meilen zurückgelegt hast. Das dunkle Wasser tausendäugig schlägt die Wimper von weißer Gischt auf, dich anzusehen. Groß und lang, 30 Tage lang. Auch wenn das Schiff hart stampft und einen unsicheren Schritt tut, steh ruhig auf Deck.
4: Männer, die Netze flicken, das Meer, der Hafen, Fischkutter und Gondel, die Muschel und die Möwe, Felder und Sterne, die Marschhöfe, die Hunde, Regen und Schnee werden berufen. Sie bleiben jedoch nicht deutsch- oder österreichisch-provinziell begrenzt. Südliche, mittelmeerische Bilder werden immer wieder gewählt. Den Dingen und Vorgängen ist jedoch viel zu selbstverständlich ein Bild übergestülpt. Adler und Engel, Krater und Asche, Hornissen und Honig. Alliterationen sollen den Wortklang verstärken, die Kohorte der Käfer, die Flucht von Fahnen. Und nicht Fracht und nicht Fang. Genitivmetaphern, die in den 50er Jahren in der Lyrik als Mode grassierten, sind in jedem dritten Gedicht zu finden. Spreu des Hohns, im Keller des Herzens, im Schattenhaar der Nacht. Andererseits spricht Ironie gegen das, was man tut, empfindet und liebt, seitdem Friede ist. Dem Zug nach Süden, der damals nicht nur die Lyriker erfasst hat, wird sarkastisch entgegnet:
5: Lasst uns eine Reise tun. Lasst uns unter Zypressen oder auch unter Palmen oder in den Orangenhainen zu verbilligten Preisen Sonnenuntergänge sehen, die nicht ihresgleichen haben.
4: Solche Befehle werden in anderen Gedichten noch bestimmter ausgesprochen. Dass sie in den Gedichten von Ingeborg Bachmann zum ersten Mal bewusst gesetzt werden, hat man bis heute behalten.
5: Schweigt mit mir, wie alle Glocken schweigen. Doch vor den Eintagsfliegen und den Frauen nimm dich in Acht. Vor den Sonnenuntergängen, den Kosmetikern, den Unentschiedenen von keiner Verachtung Getroffenen. Sieh dich nicht um. Schnür deinen Schuh. Jag die Hunde zurück. Wirf die Fische ins Meer. Lösch die Lupinen. Es kommen härtere Tage.
4: Die Sprache soll tönen und einen langen Atem durchhalten. Die Schönheit der Metapher und ihr voller, runder Klang bleiben jedoch nie Selbstzweck. Die Lyrikerin kennt genau die Stelle, wo sie den Gefühlen und Gedanken, wo sie dem Rhythmus mit der Pause zu antworten hat. Der Vorsatz Ingeborg Bachmanns, wenigstens das zu erreichen, ein Stück Klang, das meine Handschrift trägt, wie sie einmal gesagt hat, wurde gleich mit den Gedichten in die gestundete Zeit verwirklicht. Der zweite Band, Anrufung des großen Bären, 1956 erschienen, bekräftigt diesen Vorsatz. Die Gedichte heben sich bewusster ab von den früheren Vorbildern und dem lyrischen Klima, das sie geschaffen haben. Der Vorsatz, einfacher, natürlicher zu sprechen, ist erkennbar. Wort sei von uns freisinnig, deutlich, schön, lauten 2 Zeilen in dem Gedicht Rede und Nachrede, die sich als Imperative auslegen lassen. Gleich das Eingangsgedicht schlägt einen Liedton an.
5: Mein lieber Bruder, wann bauen wir uns ein Floß und fahren den Himmel hinunter? Mein lieber Bruder, bald ist die Fracht zu groß und wir gehen unter.
4: Auch andere Gedichte des Bandes haben diesen Lied- und Legendenton. Gereimte Vierzeiler, in die Vorgänge, Erinnerungen, Erlebnisse gefasst sind. Anrufung des großen Bären und An die Sonne, ihre beiden bekanntesten Gedichte, sind bedeutend auch ihrer einfachen und gesteigerten Pathetik wegen. Tonfall und Form vereinfachen nie die Inhalte. Schon die zweite Strophe des Gedichts »Das Spiel ist aus« nimmt eine Wendung, die eigentlich nicht zu erwarten war.
5: Mein lieber Bruder, wir zeichnen aufs Papier viele Länder und Schienen. Gib Acht vor den schwarzen Linien. Hier fliegst du hoch mit den Minen. Mein lieber Bruder, dann will ich an den Pfahl gebunden sein und schreien. Doch du reitest schon aus dem Totental und wir fliehen zu zweien.
4: Immer wieder ist im zweiten Gedichtband von den Worten und vom Satzbau die Rede, von der Sprache. Gesetz und Ordnung seien zugegen in der schönen Sprache, wird gesagt. Hätt ich das Wort, verfehlt ich's nicht, wird geklagt. Das Wort, das die Welt gewinnt, wird lebendig genannt. Das Gedicht »Ihr Worte«, nach dem zweiten Band entstanden, wirkt wie eine Zusammenfassung dieser Aufgestörtheit durch die Sprache. Im kurzen Gedicht »Reklame« werden den verzagten, existenziellen Fragen eines Menschen die Slogans der modernen Werbung wie zum Hohn entgegengesetzt.
5: Wohin aber gehen wir? Ohne Sorge, sei ohne Sorge, wenn es dunkel und wenn es kalt wird, sei ohne Sorge. Aber mit Musik, was sollen wir tun? Heiter und mit Musik und denken, heiter angesichts eines Endes, mit Musik. Und wohin tragen wir am besten unsere Fragen und den Schauer aller Jahre? In die Traumwäscherei, ohne Sorge, sei ohne Sorge. Was aber geschieht am besten, wenn Totenstille eintritt?
4: Ingeborg Bachmann hat den Begriff Gaunersprache geprägt. Eine Sprache ist damit gemeint, die ungeprüft und gedankenlos übernommen wird. Sprache wie Mobiliar, Sprache der Meinungslosigkeit und Lüge. Ihre Vorlesungen, die sie als Inhaberin des poetischen Lehrstuhls an der Universität in Frankfurt am Main gehalten hat, handeln hauptsächlich über die Sprache. Die Aufgabe des Schriftstellers heute, eine Sprache zu finden, die noch nie regiert hat, die aber unsere Ahnungen regiert. Ihre Beschäftigung mit Heidegger, mit Wittgenstein, mit Musil haben sie geschult, ihr Verhältnis zur Sprache zu irritieren. In ihrem Aufsatz »Musik und Dichtung« sagt sie:
5: »Wir, befasst mit der Sprache, haben erfahren, was Sprachlosigkeit und Stummheit sind. Unsere, wenn man so will, reinsten Zustände. Und sind aus dem Niemandsland wiedergekehrt mit Sprache, die wir fortsetzen werden, solange Leben unsere Fortsetzung ist.«
4: Keine neue Welt ohne neue Sprache, heißt ein Kapitelschluss in der Erzählung »Das 30. Jahr«. In der Erzählung »Alles« meditiert der Ich-Erzähler:
6: »Und ich wusste plötzlich, alles ist eine Frage der Sprache. Und nicht nur dieser einen deutschen Sprache, die mit anderen geschaffen wurde in Babel, um die Welt zu verwirren. Denn darunter schwelt noch eine Sprache. Die reicht bis in die Gesten und Blicke, das Abwickeln der Gedanken und den Gang der Gefühle. Und in ihr ist schon all unser Unglück. Alles war eine Frage, ob ich das Kind bewahren konnte vor unserer Sprache, bis es eine neue Begründung hatte und eine neue Zeit einleiten konnte.«
4: 1961 erschienen die 7 Erzählungen von Ingeborg Bachmann, »Das 30. Jahr«. Es waren keine Kurzgeschichten, wie sie die Autoren der Nachkriegsliteratur zuerst geübt hatten, sondern weit ausholende, lange, aus dem Understatement herausdrängende Erzählungen. Ihr Duktus erinnert an die Gedichte. Gefühl und Gedanke werden in eine klangvolle, schöne, aber auch genaue Sprache gehoben. Die Titelerzählung und die Erzählungen »Ein wilder Mut« und »Alles« sind Monologe, die männliche Gestalten mit sich führen. Sie rebellieren gegen das Leben, das Kränkungen verursacht, gegen eine Umwelt, die nicht in Ordnung ist, die gedankenlos, leichtfertig, unwahr daherredet. Kontrastfiguren treten auf. In der Erzählung »Das 30. Jahr« hat eine solche Figur den Namen Moll. Moll, der ehemals an den Menschen zweifelte, wie er, der Ich-Erzähler, der inzwischen sich jedoch seiner Umwelt anzupassen gelernt und die Gaunersprache zur Perfektion gebracht hat.
6: Moll, der für ein Butterbrot seinerzeit
7: seine viel bewunderten Studien über den Wertzerfall und die Kulturkrise einer christlichen Redaktion zur Verfügung gestellt hat. Moll ist ironisch geworden, bezieht die höchsten Honorare, eilt von Kongress zu Kongress. Moll, über den man sich lustig macht und der sich über sich selbst lustig macht. Moll, der jetzt bei Roundtable-Gesprächen vom einstigen Vermögen zehrt und die Welt keines neuen Einfalls für wert erachtet. Moll, der abends zum französischen Botschafter muss und nächsten Tag früh den Beirat bei einer Konferenz abgibt. Moll, noch immer der Jüngsten einer, aalglatt, meinungslos, Meinungen vertretend. Moll auf der Butterseite. Moll mit Verachtung für unsichere Existenzen, selbst der Unsichersten eine. Moll rät ihm, steig bei uns ein. Moll überlegen, Moll mit Sinn für alles und alle Leute, die er vor Jahren verachtet hat, Molls Händedruck sparsam, aber fest, allora, bye bye, mach's gut, alsdann, überleg es dir, schreib, wenn du was brauchst.
4: In der Erzählung Ein wilder Mut geht es um die Wahrheit, wie sie ein Gericht bei der Rechtsfindung, wie sie die Erziehung, wie sie die Gesellschaft versteht, wie sie allgemein verstanden wird, als Wahrheit in der Mitte. Wildermut sucht zunächst die Wahrheit über sich selbst.
7: Ja, was ist denn die Wahrheit über mich? Über irgendeinen? Die ließe sich doch nur sagen über punktartige, allerkleinste Handlungsmomente, Gefühlsschritte, die allerkleinsten, über Tropfen um Tropfen aus dem Gedankenstrom. Dann ließe sich aber schon nicht mehr folgern, dass einer solch massive Eigenschaften hätte wie sparsam, gutmütig, feig, leichtsinnig. Alle die tausendtausendstel Sekunden von Gefallen, Angst, Begierde, Abscheu, Ruhe, Erregung, die einer durchmacht, worauf sollen die schließen lassen?
4: Die geheimnisvoll zusammengebraute Welt soll klar hervortreten. Die großen, gewaltigen, aber auch die wohlerzogenen Worte sollen überprüft oder verworfen, nicht mehr in den Mund genommen werden. Wildermut der Richter legt zuletzt Barett und Robe ab. Er will nicht mehr urteilen, er will die Welt abhören, abtasten, abklopfen, auffühlen.
7: Bis mir die Wahrheit wird über das Gras und den Regen und über uns, ein stummes Innewerden zum Schreien nötigend und zum Aufschrei über alle Wahrheiten. Eine Wahrheit, von der keiner träumt, die keiner will.
4: Die Sprache der Erzählungen wird angetrieben von dieser Wahrheitssuche, von diesen Fragen, Zweifeln und unbefriedigenden Antworten. Sie hat oft den Schwung und die Kraft der Gedichte. Sie lässt Pausen, die mit Nachdenken auszufüllen sind. Inständige, nie zur Ruhe kommende Monologe sind diese Erzählungen, die mehr durch ihre Botschaft als durch ihre Fabel interessieren. Jedoch keine Botschaft, die dem Leser geschenkt wird zur Anwendung, sondern seine Entscheidung herausfordert. Der erste Text des Prosabandes hat die Überschrift »Jugend in einer österreichischen Stadt«. Das ist Klagenfurt, die Stadt ihrer Kindheit. Namen und Wörter rufen sie herauf. Und gleich wird die Unruhe der Kindheit verzeichnet, welche die unverständliche Sprache der Älteren hervorruft. In dem oft gedruckten Aufsatz »Was ich in Rom sah und hörte« gibt Ingeborg Bachmann ein Bild der ewigen Stadt, wie sie sie erlebt. Dem Postkartenbild von Rom hält sie ein überprüftes, vielschichtiges Bild entgegen.
5: In Rom sah ich, dass der Tiber nicht schön ist, aber unbekümmert um seine Quais, aus denen Ufer treten, an die keine Hand legt. Die rostgebräunten Frachtschiffe benützt niemand, auch die Barken nicht. Sträucher und hohes Gras sind mit Schmutz beworfen, und auf den einsamen Balustraden schlafen in der Mittagshitze die Arbeiter. Regungslos. Noch nie hat sich einer umgedreht. Nie ist einer hinuntergestürzt. Sie schlafen, wo die Platanen ihnen einen Schatten aufschlagen und ziehen sich den Himmel über den Kopf. Schön ist aber das Wasser des Flusses. Schlammgrün oder blond, wie das Licht ihn strählt.
4: Der Komponist Hans-Werner Henze hat für Ingeborg Bachmanns Hörspiel »Zikaden« die Musik geschrieben. Er hat auch Gedichte von ihr komponiert. Und sie hat ihm den Prinz von Homburg für die Veroperung bearbeitet und hat ein Libretto geschrieben, nach einem Märchen von Hauff, für seine erfolgreiche Oper »Der junge Lord«. Schon in ihrem Aufsatz »Dichtung und Musik« hat sie sich über beide Wesen und Medien geäußert. Ihre kurzen Prosastücke mit dem Titel »Die wunderliche Musik« zeigen nicht nur ihre Kenntnisse der Musikwelt, sondern auch ihre Gabe, genaue Beobachtungen mit genauen Worten treffen zu können. So genau, dass man ihren Beobachtungen eine amüsante Zustimmung entgegenbringt. Das Prosastück Ohren kann für die anderen stehen.
5: Ohren, schön geschwungene Schneckenhäuser, in die Melodien sich zurückziehen möchten. Rasthäuser für Liebesworte in dieser Stunde der Dämmerung zwischen 6 und 8. Ohren, fortstrebende, in der Zugluft schwingende große Flügel, die wegfliegen wollen. Ohren mit gekräuselten Muschelrändern und eingebauten Verzerrern, lass nichts vor ihnen verlauten. Ohren mit langen Lappen für Ringe, die baumeln und klingeln, Zuträgern harmloser Musikstücke von kurzer Dauer. Ohren, Taube, Geräuschfriedhöfe mit einem Eingang nur im November, für eine Klage, wenn Eis klirrt und das Käuzchen ruft. Ohren auf Anruf, auf Abruf. Ohren in Erregung, mit der Spur eines leichten Bisses, der den Hammer in Bewegung gebracht hat, um nichts mehr hören zu müssen, und löscht alles Licht, denn auch mein Ohr will im Dunkeln liegen. Ohren, rote, Meeresfrüchte aus der Tiefe ans Licht gezogen, verfärbt in der Welt ohne Wasserorgel und kühles Harmonium. Ohren, Neugierige, Türsteher zu beiden Seiten eines würdevollen Gesichts, die der auf- und abgehenden Farmer lauschen. Ohren, Haarige, Löffel der Gejagten beim Hakenschlagen und auf der Flucht. Ohren auf Anstand, gespitzt und geschärft gehalten von Jägern. Ohren, saubere und unsaubere. Ohren, in die Welt der Gefahr getaucht, Registratoren von Schüssen und Einschlägen und dem Rascheln des Papiers auf einer nicht zugänglichen Konferenz. Ohren, kindliche und greise, in denen sich die ersten und letzten Laute selig wiederholen, bis sie behalten werden. Ohren, schimmernde, aus Emaille, für die Schallgrenzen geschaffen, die Sternschrei und Pflanzengeflüster erreichen.
4: Um Günter Eichs Hörspiele und ihre Wirkung zu erklären, hat man oft gesagt, sie seien deshalb wirksam und faszinierend, er habe deshalb eine neue Form schaffen können, weil er ein Lyriker sei. Die Lyrik habe das Hörspiel der letzten 2 Jahrzehnte mehr beeinflusst als das Drama oder die Epik. Lyrik und Hörspiel gleichen sich in ihrer unmittelbaren Ansprache an den Leser oder Hörer. Sie sprechen zum Einsamen. Sie haben es nicht nötig, Rücksicht zu nehmen auf den Ablauf der Zeit, auf Räume und ihre Entfernungen voneinander. Ihre Wörter treffen unmittelbar. Von Eichs zu Ingeborg Bachmanns Gedichten lassen sich jedoch auch verbindlichere Linien ziehen. Beiden ist Sprache selber der Gegenstand. Wörter werden zu Zeichen, Sätze zu Nachrichten. Der Akt des Schreibens ist zugleich die Suche nach ihnen. Ich schreibe Gedichte, sagte Eich in einem Essay, um mich in der Wirklichkeit zu orientieren. Ich betrachte sie als trigonometrische Punkte oder als Bojen, die in einer unbekannten Fläche den Kurs markieren. Man kann die beiden Hörspiele von Ingeborg Bachmann, Zikaden und Der gute Gott von Manhattan, nicht nacherzählen wie die Fabel einer Geschichte. Es gehört zu ihrem Wesen, dass ihre Handlung und Wirkung allein durch die Wörter und Sätze leben. Es sind Gedichte, gesprochen von vielen Stimmen. Das Hörspiel Zikaden, 1955 geschrieben, handelt von einer Insel, auf der Menschen, Schiffbrüchige, Überdrüssige, Zuflucht gefunden haben. Sie haben ein Schicksal, haben Geschichten und Erlebnisse hinter sich. Eine Insel des Mittelmeers wird kenntlich mit ihrem touristischen internationalen Betrieb. Für die Gestrandeten auf ihr gibt es kein Entrinnen, auch nicht in den Traum. Die Zikaden waren früher gleichfalls Menschen.
6: Sie hörten auf zu essen, zu trinken und zu lieben, um immerfort singen zu können. Auf der Flucht in den Gesang wurden sie dünner und kleiner, und nun singen sie an ihre Sehnsucht verloren, verzaubert, aber auch verdammt, weil ihre Stimmen unmenschlich geworden sind.
4: Durch das Hörspiel Zikaden führt noch ein Erzähler. Das Hörspiel Der gute Gott von Manhattan, 1958 zum ersten Mal gesendet, setzt unmittelbar ein.

0: Ja, auffliegen müssen sie, spurlos, denn nichts und niemand darf ihnen zu nahe kommen. Sie sind wie die seltenen Elemente, die da und dort gefunden werden, jene Wahnsinnsstoffe mit Strahl- und Brandkraft, die alles zersetzen und die Welt in Frage stellen. Noch die Erinnerung, die von ihnen bleibt, verseucht die Orte, die sie berührt haben. Denn die hier lieben, müssen umkommen, weil sie sonst nie gewesen sind. Sie müssen zu Tode gehetzt werden oder sie leben nicht.
1: Es spricht für das Hörspiel, dass die Fragen nach der Verständlichkeit nebensächlich werden, wenn es im Funk ausgestrahlt, wenn es kongenial realisiert wird von einem Regisseur. Beunruhigung wird erzeugt allein durch die Sprache, die Wörter, die Sätze. Durch die Verschränkung von banalem Dialog und gehobener Lyrik. Kommentatoren des Hörspiels haben religiöse Motive herausgefunden. Werner Weber wird an einen Läuterungsberg erinnert, an Dantes Inferno, die schmerzensreiche Stadt. Heinz Schwitzke sieht in seiner Interpretation im Hörspielbuch das erste Hörspiel Zikaden dem guten Gott von Manhattan vor. Er übt Kritik an den Metaphern, die fast Schematismen sind, etwa wenn die beiden jungen Menschen in Vollzug ihrer immer weltferneren Liebesleidenschaft zugleich in immer höhere Stockwerke des Hotels aufsteigen, kann man an der Höhe sozusagen die Skala abmessen, wie weit ihre Liebe sie schon wertlos gemacht hat. Auch alle anderen Interpretationen tun sich schwer, diesem Hörspiel, für das es keine Vergleichsmöglichkeiten gibt, beizukommen. Als Ingeborg Bachmann für den guten Gott von Manhattan im Jahre 1958 den Hörspielpreis der Kriegsblinden in Empfang nahm, erwartete man eine authentische Deutung. Sie gab sie. Sie wollte in der Liebesgeschichte Jan Jennifer einen Grenzfall darstellen, sagte sie.
2: Nun steckt aber in jedem Fall, auch im alltäglichsten von Liebe, der Grenzfall, den wir bei näherem Zusehen erblicken können und vielleicht uns bemühen sollten zu erblicken. Denn bei allem, was wir tun, denken und fühlen, möchten wir manchmal bis zum Äußersten gehen. Der Wunsch wird in uns wach, die Grenzen zu überschreiten, die uns gesetzt sind. Nicht um mich zu widerrufen, sondern um es deutlicher zu ergänzen, möchte ich sagen, es ist auch mir gewiss, dass wir in der Ordnung bleiben müssen, dass es den Austritt aus der Gesellschaft nicht gibt und wir uns aneinander prüfen müssen. Innerhalb der Grenzen aber haben wir den Blick gerichtet auf das Vollkommene, das Unmögliche, das Unerreichbare, sei es der Liebe, der Freiheit oder jeder reinen Größe.
1: Die Sprache, die Existenz, auch die eigene als Autor, zu befragen, dieser Vorsatz begegnet uns bei Ingeborg Bachmann sowohl in ihrem poetischen als auch in ihrem essayistischen Werk. Sie sieht sich, lässt sich aus ihren Vorlesungen folgern, als einen verändern wollenden Dichter, der das Unglück der Menschen und der Welt vor Augen hat und ihm entgegenwirken möchte. Sie sieht aber auch die Abstumpfung, die der Autor mit Schaum vor dem Mund oder der Autor mit vielen spielerischen Schocks verursachen kann.
2: Nur der größte Ernst und der Kampf gegen Missbrauch ursprünglich großer Literaturerfahrungen können uns helfen, das Publikum aus einer fantastischen Lethargie zu retten.
1: Ingeborg Bachmann zitiert den rührenden Satz der christlichen Philosophin Simone Weil: Das Volk braucht Poesie wie Brot, und gibt darauf eine Antwort, die ihr Engagement ganz deutlich umreißt.
2: Poesie wie Brot? Dieses Brot müsste zwischen den Zähnen knirschen und den Hunger wiedererwecken, ehe es ihn stillt. Und diese Poesie wird scharf von Erkenntnis und bitter von Sehnsucht sein müssen, um an den Schlaf der Menschen rühren zu können. Wir schlafen ja, sind Schläfer, aus Furcht, uns und unsere Welt wahrnehmen zu müssen.

0: Es ist eine Liebesgeschichte, um die sich viele Legenden ranken. Er war die Liebe ihres Lebens, doch er heiratete eine andere. Ingeborg Bachmann und Paul Celan lernten sich als junge, noch unbekannte Lyriker im Frühling 1948 kennen und ihre Beziehung, die immer wieder von Phasen des Rückzugs gezeichnet war, dauerte bis Anfang der 60er Jahre, als beide schon längst zu den bedeutendsten Dichtern der deutschen Nachkriegszeit zählten. Kaum jemand wusste von der Nähe der beiden und sie hielten es auch in der Tat nie lange miteinander aus. Der hochsensible Celan beging im April 1970 Suizid, indem er sich in Paris in die Seine stürzte. Hören Sie das Feature von Dieter Schlesack, das erstmals 1984 im Deutschlandfunk gesendet wurde.
1: Ein Mann wohnt im Haus, der spielt mit den Schlangen, der schreibt. Der schreibt, wenn es dunkelt nach Deutschland, dein goldenes Haar, Margarete. Er schreibt es und tritt vor das Haus, und es blitzen die Sterne. Er pfeift seine Rüden herbei. Er pfeift seine Juden hervor, lässt schaufeln ein Grab in der Erde. Er befiehlt uns, spielt auf nun zum Tanz.
2: Diese weltweit bekannt gewordenen Verse aus Paul Celans Todesfuge sind 1945 in Bukarest geschrieben worden. Es schrieb sie einer, der von weit her kam, der als Zeuge an der Grenze auch unserer Vorstellung von der anderen Seite der Front kam. Als er diese Fuge des Todes schrieb, stand er unter Schockwirkung. Er hatte erfahren, dass seine Eltern in einem Konzentrationslager, dem er nur mit knapper Not entkommen konnte, vernichtet worden waren. Das Unfassbare des Todes war noch unfassbarer geworden. Dieser sensible junge Mann war erst vor kurzem aus seiner eben befreiten, aber nun auch sowjetisch besetzten Heimat, der Bukowina, in die rumänische Hauptstadt gekommen. Einer, der nach diesem Schock nirgends mehr zu Hause sein konnte. Er zählte sich von nun an zu den Toten. Das Leben schien ein Albtraum, aus dem es kein Erwachen mehr gab. Das Unfassbare verließ ihn nie mehr. Dem Überlebenden schien es, als erwarteten ihn die Ermordeten, um einen unnatürlichen Zustand wiedergutzumachen, dass er entkommen war. Diese frühen Gedichte, die Celans Grundtrauma ganz offen aussprechen, sind eine wichtige Hilfe, um diese später stark verschlüsselte Botschaft in der reifen Lyrik zu verstehen, zu denen der Zugang sehr schwierig ist und die daher meist missdeutet werden. Dieses Grundgefühl, lebend schon nicht mehr da zu sein, steigerte sich dann im Exil ins Unerträgliche. 1948 verließ er sein Land und emigrierte in den Westen, zuerst nach Wien, dann nach Paris, wo er sich isolierte, in einem Niemandsland lebte, am Rande der Psychose und 1970 seinem Leben selbst ein Ende setzte. Über seine Gedichte ist viel geschrieben, an ihnen herumgedeutet worden. Die Interpreten aber ersparten sich die Mühe, auf die wirklichen Hintergründe seiner Dichtung einzugehen, die für ihn das rettende Wort war. Nicht zufällig begann die philologische Aufarbeitung dieser schwierigen Zusammenhänge, die nach dem Kriege verdrängt worden waren, auch für Paul Celans Dichtung erst nach 1968. Und erst nach 1976 konnte das Celan-Buch von Marlies Jans, vom Engagement absoluter Poesie, sowie 1979 die Dissertation von Heinrich Stieler, das Celan-Bild endlich zurechtrücken. Ebenso hatte eine Sondernummer der Zeitschrift Text und Kritik auf den Zusammenhang zwischen Totengespräch und Politik aufmerksam gemacht. Nach Auschwitz und Hiroshima kann es Wirklichkeit und Zeit wie bisher nicht mehr geben. Unwirklichkeitsgefühle herrschen vor. Celans Dichtung setzt eine viel intensivere Zeiterfahrung voraus als üblich. Schon der Dichtername Celan, es ist ein Anagramm des eigentlichen Namens Anschel, bedeutet auf Ruthenisch Zöllner, also einen, der an der Grenze steht. Auch der junge Paul Celan kam in mehrere Arbeitslager. Aus einem dieser Lager gelingt es ihm zu fliehen. Es heißt, dass diese Flucht dann die Verschleppung seiner Eltern zur Folge hatte. Sie kamen in ein Todeslager am Bug. Das Schuldgefühl des so Entkommenen hat Paul Celan geprägt. Es war sein lebenslanges Trauma eines unmöglichen Totengesprächs, das er in seinen Gedichten zu führen versuchte und das ihn schließlich umbrachte. Aber ähnliche Erfahrungen wie er hatten auch seine Freunde gemacht. Ihre besten Gedichte schrieben diese Bukowiner Autoren, alle waren sie jüdischer Herkunft oder Wahljuden wie Moses Rosenkranz, in der Hölle zwischen 1940 und 1945. Paul Celan schrieb die Todesfuge, das wohl weltberühmteste Gedicht deutscher Sprache nach dem Krieg, doch auch viele seiner bekannten und auch die noch unveröffentlichten Frühgedichte. Celan schrieb in dieser Zeit, als ihm die deutsche Muttersprache zerbrach, auch rumänische Gedichte. Ein ganzer Band, der erst 1973 in Bukarest erschienen ist, entstand in jener Zeit. Auch die Todesfuge wurde als Tangoul Morții, Todestango, zuerst auf Rumänisch in der Zeitschrift Contemporanul, der Zeitgenosse, abgedruckt. Und auch die ersten deutschen Gedichte erschienen damals in der mehrsprachig aufgemachten Zeitschrift Agora, die der rumänische Lyriker Ion Caraion herausgab. Jene, die nirgends mehr heimisch werden können, kein Zuhause mehr haben, suchen eine andere Heimat.
1: Offen nach allen Himmelsrichtungen. Ja, vieles ist von weit und weiter als weit her gegeben. Sie, lieber Alfred Sperber, inmitten.
2: So schrieb Paul Celan aus dem Pariser Exil, in das er 1947 gegangen war, nach Bukarest an seinen väterlichen Freund. Auch dieses Exil gehörte für ihn zu den Höllenrichtungen. Der Emigrant ging nicht nach Deutschland, in das Land seiner Sprache, er isolierte sich in Paris. Und hier in seinem Vakuum, von allem verlassen, was ihm vertraut war, dem Land, den Freunden, der Sprache, hier scheint sein Trauma des schuldig Überlebenden aufgebrochen zu sein. Albträume quälten ihn.
3: Der Überlebende lastet es sich als Verrat an den Ermordeten an, dass er nichts gegen ihren Tod getan habe und selber entkommen ist.
2: Bemerkt Marlies Jans in ihrem Celan-Buch Vom Engagement absoluter Poesie.
3: Er versucht, diese seine vermeintliche Schuld zu sühnen, indem er durch psychische und physische Maßnahmen der Selbstisolierung, des Verschwindens und sich Verbergens symbolische Tode stirbt, die ihm seine Handlungsohnmacht immer aufs Neue beweisen.
4: Er litt unter jedem Kompromiss, jeder unklaren Situation, auch unter der kleinsten menschlichen Schwäche. Er sehnte sich nach eindeutigen, klaren menschlichen Beziehungen und Situationen. In von Vertrautsein gelockerten Augenblicken, wenn wir vergaßen, dass wir unsere Argumente nicht in der Kampfbahn der Vernunft maßen, versuchten wir, ihm zu widersprechen, worauf er jedes Mal still wurde, sich mit den Wänden seines großen dunklen Schweigens umgab, so sehr, dass er für eine Zeit fast unsichtbar wurde.
2: Seine unsichere Handbewegung. Oft wird die Hand in seinen Gedichten erwähnt, auch in der Opferstadt seiner Hände. Das Verrückte kommt auch vor. Hände in der Umkehr der Geste des Gebetes, im Auf den Händen gehen. Stimmen aber sind meist die Stimmen der Toten, der Ermordeten und der Irren. Celan zählte sich zu den Toten. Mit den Toten wird im Medium des widerlegenden Zitats die Welt tot gesagt, wobei gleichzeitig Literatur, Tradition, ja sprachliche Welt überhaupt, die die menschliche ja erst erschafft, totgesagt wird. Ganz wenige nur verstehen ihn, aus den eigenen Erfahrungen heraus, so im Westen Theodor W. Adorno oder Hans Meyer. Sie begreifen, dass seine metaliterarische Öffnung nicht Spiel ist, sondern eine historische Situation nachvollzieht. Die Unvorstellbarkeit des Todes und der vielen Morde, die heute zu einer geschichtlichen Unvorstellbarkeit geworden ist. Man kann es überall sehen, auch in der Eiseskälte des Westens, an der er leidet. Es ist die unerträgliche Fühllosigkeit, Bruderlosigkeit. Wie hingerichtet kommt er sich vor?
1: Ein ins Stumme entglittenes Ich, hölzern. Ein Pflock, an dem ein herübergewehtes Gefühl sein tauben- und schneefarbenes Fahnentuch festmacht.
2: Seine Sprache, jene Sprache der Erfahrung, spricht hier niemand mehr. Aber
1: in jeder zweiten Zahnkaries erwacht eine unverwüstliche Hymne.
2: Und schattenlose Geister bibbern selig. Seine Sprache wird noch zu Hause im Osten unter dem Druck der dortigen Diktatur erhalten, aufbewahrt sozusagen. Erfahrung und jenes Totengespräch. Er schreibt in seiner Verzweiflung nach Hause:
1: So steht Ihr Name da, wo er immer gestanden hat. Am Beginn dessen, was mich den Weg hat gehen lassen, den ich gegangen bin, mit den Worten unserer Sprache.
2: Den Worten unserer Sprache, denn die kennt im Westen keiner mehr. Da
1: floriert, wie gesagt, die Literatur. Welt und Zeit halten ihr den Alibi-Spiegel vor. Sie erweist sich als auf der und aller genannten Höhe. Existenziell und experimentell zugleich. Theorie- und krisenstark und unter anderem in der so erfreulichen Lage Zugewanderte wie den Endesunterfertigten großmütig zu begönnern, nachdem sie ihm alles, sogar die fremde Staatsangehörigkeit, verziehen hat. Doch genug davon. Etwas, das mir oft, wie Ihnen in der Nazizeit, als das nach dem Reim rufende Reimlose erscheint. Das Wort Mensch lebt auf und lebt auf den Reim zu, wenn ich einen Gedanken oder eine Zeile an Sie und an die Freunde, die vor lauter Fernen so nahen, richte. Das geschieht jetzt. Und dieses Jetzt ist ein Immer. Und so bin ich, verfischert und verlagsanstaltet und verinselt, wie ich bin, immer noch der, den Sie kennen, dem Sie so viele Gedichte und damit Welten erschlossen haben.
2: Die Heftigkeit der Klagen des Vereinsamten mit seiner tödlichen Erfahrung des Emigranten in Paris wirken auf jemanden, der den Weltwechsel nicht selbst mitgemacht hat, sicher übertrieben. Die Heimkehr ist schwerer und tiefer geworden. In der Büchner-Preisrede von 1960 spricht Celan von dieser Heimkehr, die möglich geworden sei, nur noch durch ein sich vorausschicken. Denn seit dem 20. Januar 1942 steht alles Kopf. An diesem Tag wurde in Berlin am Wannsee die Endlösung der Judenfrage beschlossen und dann auch konsequent durchgeführt. Seither stehen alle Begriffe und Normen, alles Menschliche, Kopf. Celan setzt den 20. Januar in der Büchnerrede in eins mit einem anderen 20. Januar. An ihm soll der geisteskranke Dichter Lenz durchs Gebirge gegangen sein. Und Lenz wäre gerne auf dem Kopf gegangen, um den Himmel als Abgrund unter sich zu sehen. Es ist auch Paul Celans Lage.
4: In unseren Gesprächen gelangten wir verschiedentlich an einen Punkt, wenn jene dunklen Wände sich plötzlich herabließen,
2: berichtet Janosch Sass.
4: Als ob zur Weiterführung des Gespräches so dunkle und brennende Geheimnisse angerührt werden müssten, die uns schon nicht mehr und auch niemanden anderen etwas angingen. Niemanden oder alle, die seine Gedichte lesen, mit seinen Gedichten allen sagend, was er niemandem sagen konnte. Aber das Gedicht war nur so lange der Träger seiner Geheimnisse, die er nicht lüften konnte, bis das Bewusstsein endgültig unter dem unerträglichen Gewicht zusammenbrach.
2: Er war krank, ja. Ist es ein Wunder? Bewusstseinsspaltung, Schizophrenie tuschelte die Umwelt. Klinische Diagnosen gab's, die daneben griffen. Krank war die Zeit. Ihre Formen hielten nichts mehr.
1: Wie fassten wir uns an? An mit diesen Händen.
2: Wenn Sinn sein soll im Tode der vielen Opfer, muss die schier aberwitzige Hoffnung eine Chance haben, dass die heute für gültig gehaltene Zeitebene mit ihren Naturgesetzen aufgehoben werden kann.
1: Es komme, was niemals noch war. Es komme ein Mensch aus dem Grabe.
2: Chance also für eine verzweifelte Forderung nach Gerechtigkeit.
1: Man redet umsonst von Gerechtigkeit, solange das größte der Schlachtschiffe nicht an der Stirn eines Ertrunkenen zerschellt ist.
2: Aber bleibt uns nicht die Sprache, das Gedicht, bleiben uns nicht die geistigen Zusammenhänge? Ja, wenn wir blind sind, Davongekommene. Dann aber müssen wir uns mit Celan fragen lassen, auch mit dieser Muttersprache.
1: Und duldest du, Mutter, wie einst, ach daheim, den leisen, den deutschen, den schmerzlichen Reim?
2: Das Gedicht, das rettende Wort, war nicht auf Deutsch der Befehl gegeben worden, als Rauch aufzusteigen millionenmal?
1: Diesseits und jenseits des Sterbens. Du bleibst einer toten Kind. Vermählt einer Schrunde der Zeit, vor die mich das Mutterwort führte.
2: Alles Geschehen ist durch die Schockerfahrung verändert. Alles ist zeittief gegittert. Ein Fallen ins Kristall, durchs Schneebett hindurch. Alles wird zur Engführung, zum letzten Teil der Fuge. Diese Auffassung von Sprache, Reim und Gedicht weist weit über das Literarische hinaus, steht da, wo die bisherige Erfahrung nicht nur von der Geschichte überholt wird, sondern bezieht das bisher Unmögliche ein, den Dialog mit jenen, die von diesem Stand der Dinge getötet wurden, als einzige reale Zeugen an der Grenze unserer Vorstellung. Das bei jedem Tode Undenkbare ist zu einem allgemein Undenkbaren und Unfassbaren geworden. Dieses Allgemeine, also geschichtlich Undenkbare, ist nur auf einer anderen Ebene aufzulösen. Und diese Lösung wird heute überlebenswichtig. Gibt es noch eine andere mögliche Geschichte als die der Schlachtschiffe und Gaskammern?
5: Die Dichtung, meine Damen und Herren, diese Unendlichsprechung von lauter Sterblichkeit und umsonst,
2: sagte Celan in seiner Büchnerrede. Dies Unendlichsprechen ist die oberste Zusammenführung, freilich nur im Spiegel eines hier noch nicht vorhandenen, eines großen Zusammenhanges, der unserer aber bedarf. In der Realität erst wird dieser Weg geschaffen, dem wir den Spiegel vorhalten können. Große, heftige Geschichtswenden sind solch eine realisierte Umkehr der Vorstellung. Um diese Wende aufzuhalten, waren auch der Faschismus und seine Mörder angetreten. Und diese Kräfte arbeiten auch heute weiter. So Celans nicht widerlegbare Wahrheit, die auch sein tiefstes Trauma war, das ihn hin zum Verfolgungswahn quälte. An seinen Freund Sperber schrieb er:
1: Ach ja, in meiner, in der sogenannten Bundesrepublik, aber auch nicht von ungefähr im nicht minder wirtschaftswunderlichen Wien sowie in der dramatisch und kritisch so prominenten Schweiz, wie alles aus meiner Feder gekommene totgeschwiegenen bzw. totgeschriebenen Rede anlässlich der Verleihung des Büchnerpreises, habe ich unter anderem auch gesagt, ich sei wieder da, wo ich angefangen habe. Ja, da bin ich wieder. Genau da.
2: Celan nennt's eine Atemwende, den normalen, nein, verbrecherischen Gang der Geschichte zu stoppen. Wir sehen, Paul Celans Worte und Gedichte greifen ins Schärfste dahin, wo Tod und Gewalt Staat und Historie machen. Und wo auch der Wahnsinn zu Hause ist.
1: Schlammbrocken schluckt ich, im Turm, Sprache, Finsterlisene, Kumi Ori.
2: Kumi Ori heißt auf Hebräisch auf, werde Licht. Und unverdorben Deutsch, noch unschuldig Mittelhochdeutsch, heißt es weiter in diesem Gedicht:
1: Stand up, Jerusalem, Inde, erhelf dich.
2: Jerusalem ist die messianische Metapher für die Ankunft von Wirklichkeit jenseits der Urzeit, für den auf jener Ebene aufgehobenen Tod. Muttersprache als schärfstes Erinnerungsmedium, bitterste Heimkehr ins Unvorstellbare. Wie aber kommt dieser von Celan als geschichtliche Bewegung aufgefasste Prozess mit dem kurzschlüssigen Ein-Ende-Machen im Freitod zusammen? Oder war jene große Heimkehrbewegung nur ein Rettungsanker für die eigene Trostlosigkeit im Exil? War gar jene große Bewegung eine Ursache dafür, dass auch das Opfer Paul Celan davon vernichtet wurde? In tiefster Depression? Es ist nicht so einfach, war sein Lieblingswort. Zuletzt, heißt es, habe der Anblick jedes realen Gegenstandes ihn an den Tod erinnert und seinen Geist verdunkelt. In seinem letzten Frühjahr, berichten Freunde, sei er
4: in einem komischen, langen, kaftanähnlichen Mantel angekommen, unrasiert, zwei Haarsträhnen über die Ohren gekämmt, wie auf Chagall-Bildern die fliegenden Juden. Er redete kaum, und wenn er etwas sagte, erzählte er von seiner Kindheit, seinen Eltern. Auf Spaziergängen blieb er immer wieder stehen, sah irgendein Haus, einen Berg, einen Baum im Walde lange an, als nehme er Abschied, als würde er das alles zum letzten Mal sehen. Die Seen erwartete ihn.
0: Es ist nicht so einfach. Paul Celan und Ingeborg Bachmann waren heute unser Thema. Eine Liebe, die an der Realität scheiterte, aber in ihrer beider Dichtung weiterleben durfte. Ich hoffe, es hat bewegt. In unserer nächsten Folge in der Sendung Aus den Archiven in Deutschlandfunk Kultur geht es um einen weiteren bedeutenden Schriftsteller des 20. Jahrhunderts, um Hermann Hesse und seine exzentrischen Wege. Bis dahin, eine gute Zeit. Ich bin Isabella Kulat.

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1: Mit Daniel Marschke. Nach der Entscheidung für eine Leihmutterschaft ist die politische Zukunft von Unionsfraktionschef Spahn offen. In der Ukraine gibt es weiter Proteste gegen die Ablösung von Verteidigungsminister Fedorow und das ZDF erläutert seine Gründe für die Ausladung von Danger Dan mit seinem Song »Keine Angst«. Nach der Entscheidung von Unionsfraktionschef Spahn für eine Leihmutterschaft ist seine politische Zukunft offen. Das CDU-Präsidium soll am Montag über den Fall beraten, wie Bundeskanzler Merz sagte. Aus der Partei kamen Rücktrittsforderungen. Nach Ansicht des Landeschefs von Mecklenburg-Vorpommern Peters hat sich Spahn in voller Absicht über in Deutschland geltendes Recht hinweggesetzt. Der Staatssekretär im Familienministerium Brandt sprach von einer Zumutung und verwies auf die Gefahren für Leihmütter. Auch Vertreter der großen Kirchen in Deutschland übten deutliche Kritik. Spahn erklärte in einem Podcast von Bild, dass er lange mit sich gerungen hat und innerlich zerrissen war. Birte Sönnigsen.
2: Spahn sagt, es sei ihm bewusst, dass es in seiner Partei eine klare Beschlusslage gibt. Die CDU lehnt Leihmutterschaft ab und hatte das zuletzt auf ihrem Parteitag im Februar nochmal bekräftigt. Spahn räumt ein, dass er früher auch mit seiner Partei über das Thema hätte sprechen sollen. Für ihn selbst, sagt er, gäbe es jetzt nichts Wichtigeres als seine Familie.
1: Wirtschaftsministerin Reiche hat ihre Pläne für Einschnitte bei der Solarförderung abgemildert. Das berichtet die Deutsche Presseagentur und beruft sich dabei auf den neuen Entwurf zum Erneuerbare-Energien-Gesetz. Demnach ist eine abgesenkte Einspeisevergütung für bis zu 36 Monate geplant. Erst dann müssen Anlagenbetreiber auf Direktvermarktung umsteigen. Dabei geht es um kleine Solaranlagen bis zu 25 Kilowatt installierter Leistung, die ab 2027 errichtet werden. Das betrifft vor allem Privatleute mit eigenen Anlagen. Bisher gilt, wer Solarstrom erzeugt und ins Netz einspeist, erhält 20 Jahre lang pro Kilowattstunde einen festen Betrag. Reiche wollte die Einspeiseregelung eigentlich komplett abschaffen. Nun ist die beschriebene Übergangslösung geplant. In der Ukraine gehen die Proteste gegen die Ablösung von Verteidigungsminister Fedorow weiter. Aus der Hauptstadt Kiew und aus anderen ukrainischen Städten wurden erneut Demonstrationen gemeldet. Stefan Lag.
3: Schätzungen zufolge versammelten sich allein in Kiew erneut mehrere tausend Menschen. Sie forderten nicht nur die Rückkehr Fedorows, sondern teilweise auch die Entlassung des Oberkommandierenden der Streitkräfte Sirski. Dass Selenskyj seine Entscheidung zur Entlassung Fedorows bislang nicht öffentlich begründet hat, stößt bei vielen Demonstrierenden auf Unverständnis. Für sie steht Fedorow für die erfolgreiche Einführung technologischer Innovationen, insbesondere im Bereich der Drohnenkriegsführung, sowie für einen glaubwürdigen Kampf gegen Korruption innerhalb des Militärs.
1: Die US-Luftwaffe hat in der Nacht weitere Angriffe auf den Iran geflogen. Das gab das für den Nahen Osten zuständige Regionalkommando des US-Militärs bekannt. Damit dauern die nächtlichen Angriffe nun schon seit 7 Tagen an. Den Angaben zufolge richten sich die Luftangriffe gegen Infrastruktur und militärische Ziele. Der Iran feuerte erneut Raketen auf US-Bündnispartner wie Katar und Kuwait ab. US-Präsident Trump hatte damit gedroht, den Druck auf den Iran zu erhöhen, weil Teheran die Schifffahrt in der Straße von Hormuz behindert. Das ZDF hat genauer erklärt, warum es den Auftritt des Musikers Danger Dan abgesagt hat. Der Text des Liedes »Keine Angst« kann nach Ansicht des Mainzer Senders als Anleitung zum Linksextremismus verstanden werden. Die Sendung Aspekte wird heute in einer Sonderausgabe über die Absage berichten. Am Dienstag wird sich auch die Sendung Die Anstalt damit beschäftigen. Dort hatte der Rapper gemeinsam mit dem Pianisten Igor Levit sein Lied vortragen wollen. Darin geht es um zivilgesellschaftlichen Widerstand gegen Rechtsextremismus. Der Medienethiker Christian Schicher begrüßte im Deutschlandfunk Kultur, dass nun zumindest eine Debatte eröffnet worden ist.
4: Das ist ja genau das, was ich mir wünsche, dass man sich Gedanken macht, wie man gegen faschistische Tendenzen vorgehen kann, argumentieren kann. Natürlich gewaltlos, das ist vollkommen klar, das sollte die oberste Maxime sein. Aber dass man sich Gedanken machen sollte, wie man Menschen, die menschenfeindlich sind, zur Rechenschaft ziehen kann und auch derartige Aussagen und Fälle dokumentieren sollte, das ist mehr als angemessen. Insofern wünsche ich den Künstlerinnen und Künstlern viel Erfolg und freue mich auf die Debatte, die dann im öffentlich-rechtlichen Rundfunk und anderswo erfolgt.
1: Christian Schicher von der Universität Erlangen-Nürnberg.
0: Das Wetter.
1: Im Norden und Nordwesten ist es stark bewölkt, aber weitgehend trocken. In den übrigen Landesteilen ist es heiter bis wolkig. Im Süden muss am Nachmittag mit Schauern und Gewittern gerechnet werden. Die Temperaturen steigen auf 19 bis 29 Grad.
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5: Ich wünsche Ihnen einen guten Morgen und ich vermute, die AfD-Bundesspitze und der AfD-Landesverband in Nordrhein-Westfalen werden jetzt nicht auf Anhieb die besten Freunde. Es tobt ein erbitterter Streit. Worum es genau geht, das in 10 Minuten.

0: Die New Wolves mit Influencer. Und wenn Sie im Text des Songs auf die eine Botschaft warten, die New Wolves wollen lieber beobachten als erklären. Und so bleibt dann mehr Raum für eigene Interpretationen. 6:08. Das Vaterglück von CDU-Spitzenpolitiker Jens Spahn hat eine neue Debatte über Leihmutterschaft ausgelöst. In Deutschland ist Leihmutterschaft verboten. Das Kind von Spahn und seinem Ehemann ist aber in den USA zur Welt gekommen und da ist Leihmutterschaft erlaubt. Sarah Beham mit den Einzelheiten.
1: Nicht mehr tragbar, Doppelmoral, Rücktritt. Diese scharfe Kritik an Spahn kommt aus den eigenen Reihen. Aus Mecklenburg-Vorpommern, aus der Frauenunion dort, aus der Berliner CDU. Der Vorwurf immer derselbe. Privat handle Spahn anders, als er politisch abstimme. Zudem umgehe er das deutsche Gesetz. Daher schwingt bei den Glückwünschen immer auch ein Aber mit. Deutlich wird das auch an CSU-Landesgruppenchef Alexander Hoffmann.
2: Ich wünsche Jens Spahn und seiner Familie alles Gute und Gottes Segen. Die gesetzlichen Regelungen zum Thema Leihmutterschaft in Deutschland sind gut begründet. Es besteht dort kein Änderungsbedarf.
1: Privat Glückwünsche, politisch Verbot. Doch die Debatte dreht sich weiter, auch inhaltlich. Und das nicht zum ersten Mal.
3: Wir hatten damals keine Mehrheiten in Aussicht,
1: sagt Karl Lauterbach von der SPD. Er war damals Gesundheitsminister. Die Ampelregierung wollte das sogenannte Embryonenschutzgesetz reformieren. Denn das regelt all diese Themen, unter anderem das Verbot der Leihmutterschaft. Lauterbach hält seinen damaligen Vorschlag bis heute für richtig.
3: Und ich glaube, die Zeit ist reif, dass man darüber nachdenkt, die Leihmutterschaft zu ermöglichen für Paare, die miteinander befreundet oder verwandt sind.
1: Die sogenannte altruistische Leihmutterschaft, also ohne Geld. Die kommerzielle lehnt auch Lauterbach ab. Niemand solle Kinder für Reichere austragen. Dasselbe Prinzip führt er beim nächsten Verbot im Gesetz an, der Eizellspende. In Deutschland verboten. Der Grund, die sogenannte gespaltene Mutterschaft. Bedeutet, die Mutter, die das Kind bekommt, ist nicht die genetische Mutter, die die Eizelle gespendet hat. Man ging davon aus, dass dadurch das Kindeswohl gefährdet wird. Das Gesetz, das es regelt, ist von 1990. Vieles hat sich seitdem in Medizin und Gesellschaft verändert. Und politisch? Bundesgesundheitsministerin Nina Wagen von der CDU hatte sich bei der Eizellspende offen gezeigt, das Verbot zu lockern. Heute heißt es aus ihrem Haus:
4: Ich kann gerne den Anfang machen, ich habe da allerdings nichts Neues mitzuteilen.
1: Mitteilen, da halten sich seit Jens Spahns Vaterschaft viele zurück. Wer dagegen spricht, ist etwa Bundesjustizministerin Stefanie Hubich.
5: Also wir werden immer durch alles zum Nachdenken angeregt.
1: Ihr Nachdenken gilt allerdings nicht der Leihmutterschaft, sondern der doppelten Mutterschaft. Für sie wäre es gut,
5: wenn wir da zu einer Situation kämen, dass in einer langjährigen Partnerschaft, in der die eine Frau das Kind auf die Welt bringt und die andere eben keine biologische Mutter ist, dass man da zu einer doppelten Mutterschaft kommen kann.
1: Bisher gilt, Mutter ist, wer das Kind geboren hat. Die gleichgeschlechtliche Partnerin muss adoptieren. Ein langes Verfahren. Hubich verbindet mit einer Liberalisierung eine Hoffnung, gerichtet an Spahn, die auch als Seitenhieb verstanden werden kann.
5: Es freut mich, dass der Fraktionsvorsitzende CDU/CSU jetzt Familienzuwachs hat und sicherlich dann auch Verständnis hat für die Situation von zwei Müttern. Und das wäre, glaube ich, schon mal ein guter Schritt, da voranzukommen.
1: Welche Schritte wirklich folgen, ist offen. Auch wie der Weg für Jens Spahn weitergeht, privat und politisch.
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0: 6:12 ist es und hier kommt Tracy Chapman, Talking About a Revolution.

0: 6.15 Uhr. Die AfD in Nordrhein-Westfalen steckt in einer Krise. Chaos und Streit im Landesverband haben den Bundesvorstand erreicht. Ein Landesparteitag musste unterbrochen werden und soll heute fortgesetzt werden. Parteichefin Weidel wird aus NRW scharf angegriffen. Parteichef Chrupalla war wegen eines Wahlkampfauftrittes in Dessau in die Kritik geraten. Dagmar Pepping berichtet.
1: Vor einigen Monaten war die Laune in der AfD noch prächtig. Parteichefin Alice Weidel bei einem Wahlkampfauftritt in Baden-Württemberg. Dort und in Rheinland-Pfalz holte die AfD bei den Landtagswahlen jeweils Rekordergebnisse.
2: Ich liebe euch auch!
1: Alice Weidel, die klare Nummer 1 in der AfD. Das wurde auch Anfang Juli auf dem Bundesparteitag in Erfurt deutlich. Dort holte Weidel ein deutlich besseres Wahlergebnis als ihr Co-Vorsitzender Tino Chrupalla.
2: Ich möchte mit euch gemeinsam dazu beitragen, diese Partei weiterhin zum Erfolg zu führen. Und dafür bitte ich um euer Vertrauen und ich möchte mich auch nochmal bedanken für die Zeiten, wenn es auch nicht gut gelaufen ist, wenn es auch mal schwierig war.
1: Schwierig ist es auch jetzt gerade. Aktueller Brandherd, Nordrhein-Westfalen, der größte Landesverband der Partei. Dort eskaliert ein schon lange geführter Machtkampf zwischen dem Lager von Landeschef Martin Vinzenz und dem Lager um den Rechtsextremisten Matthias Helferich. Ein Parteitag, auf dem die Kandidatenliste für die Landtagswahl im kommenden Jahr aufgestellt werden soll, gerät zur Chaosveranstaltung. Von Beleidigungen und Drohungen ist die Rede.
3: Weil ich mich nicht einschüchtern lasse.
4: Lieber Fabian Jacobi, auch wenn du mir gerade zwei Stinkefinger zeigst, das kannst du dir sparen.
3: Das ist die Definition von Kameradenschwein.
1: Der Landesvorstand um Vinzenz wirft dem Helferich-Lager vor, die Listenaufstellung zu sabotieren, indem bis zu 90 Kandidaten für einen Platz nominiert werden. Schlüsselfigur dieser Blockadetaktik soll Sven Tritschler sein, ein enger Vertrauter von Alice Weidel, dessen Aufstieg in der Bundespartei sie in Erfurt durchsetzt.
2: Ich schlage als ersten stellvertretenden Sprecher Sven Tritschler aus Nordrhein-Westfalen vor.
1: Der frisch gewählte AfD-Bundesvize und Weidel-Freund Tritschler als Strippenzieher mit Rückendeckung von Weidel. So sieht es der Landesvorstand in NRW. In einem Brandbrief an den Bundesvorstand spricht Landeschef Vinzenz sogar vom Weidel-Helferich-Lager, in dessen Auftrag die Sabotageaktion stattfinde. Die AfD-Bundesspitze um Weidel will, dass die Listenaufstellung, die an diesem Wochenende fortgesetzt wird, abgebrochen wird.
5: Wir brauchen eine geeinte AfD hinter unserer künftigen Kanzlerin Alice Weidel,
1: ruft ein Weidel-Anhänger in den Saal.
5: Insofern beantrage ich, diesen Parteitag der Schande abzubrechen.
1: Das geschieht aber nicht. Der NRW-Landeschef Vinzenz setzt sich gegen Weidel durch, zumindest vorerst. Am Montag dürfte sich der Bundesvorstand erneut mit dem Chaos in NRW befassen. Mit dabei ist dann Co-Parteichef Tino Chrupalla, der auch keine einfachen Wochen hat. Erst das schlechte Ergebnis bei seiner Wiederwahl in Erfurt, dann eine AfD-Veranstaltung in Sachsen-Anhalt, die Schlagzeilen macht. Chrupalla sitzt neben Ulrich Siegmund, dem AfD-Spitzenkandidaten für die Landtagswahl, auf der Bühne, als der Kabarettist Uwe Steimle sagt:
6: Mittlerweile muss ich sagen, wenn ich Friedrich Merz sehe, frage ich mich manchmal, wo ist eigentlich Stauffenberg, wenn man ihn mal wirklich braucht.
1: Das Publikum johlt, Chrupalla schweigt. Dann das Ende der Veranstaltung.
7: Das machen wir immer in Sachsen-Anhalt. Uwe, du stimmst jetzt mal die deutsche Nationalhymne. Kennst du die?
1: Fragt Chrupalla.
8: Auferstanden aus Ruinen.
1: Steimle stimmt die Nationalhymne der DDR an.
8: Zugewandt.
1: Chrupalla lächelt und singt teilweise mit. Kritik daran weist er zurück. Er teilt mit, die alte DDR-Hymne Auferstanden aus Ruinen drücke die Hoffnung aus, die die Bürger in Ostdeutschland empfinden würden.
0: 6.19 Uhr. Sie hören Deutschlandfunk Kultur am Samstagmorgen und Jean-Guy McCoy, Step into the Water.

0: 6:22 Uhr. Das Wort zum Tage mit Guido Erbrich aus Biederitz von der katholischen Kirche.
1: Das Konzert ist ausverkauft. Das berühmte Orchester mit dem nicht weniger berühmten Dirigenten spielt eine wunderbare Musik. Bach. Man ist fast in den Himmel entrückt und dann kommen die Trompeten. Doch irgendwie liegen sie nicht richtig. Die Trompeten spielen nur zu manchen Stellen im Stück und so geht es fröhlich weiter. Gut, denkt man, die werden sich wohl mal verspielt haben. Aber dann kommen sie wieder. Mal klappt's nicht. Mal haben sie ihren Ton, mal stochern sie im Nebel. Das Stück scheint irgendwie zu schnell für sie zu sein. Und mehr geraten diese kurzen Auftritte in den Fokus der Aufmerksamkeit. Eigentlich haben die Trompeten gar nicht so viel in diesen Kantaten zu tun. Doch als wir nach dem Konzert ins Gespräch kommen, ist sofort klar, die Trompeten sind das Thema. Und schon ist fast vergessen, dass über 80 Musiker ein geniales Konzert gesungen und gespielt haben. Wir ahnen, dass die Trompetenstellen auch besonders schweres Zeug sind und es eine Riesenherausforderung für die Bläser ist. Wahrscheinlich haben die Trompeter sogar das Allermeiste richtig und das Wenigste falsch gespielt. Pech für sie, dass Trompeten in Konzerten überaus gut zu hören sind. Und dann gibt es ja noch unsere Ohren. Das viele, was klappt, was schön und harmonisch klingt, halten wir für das Normale. Häkchen dran, gut gemacht. Aber das, was diese Harmonie stört, bekommt unsere gnadenlose Aufmerksamkeit und macht uns den Genuss etwas madig. Eigentlich schade. Vermutlich haben auch die Trompeter, die ja alles richtig spielen wollen, ihre Verspieler gemerkt und wurden von Mal zu Mal verkrampfter. Ich kann das nachvollziehen. Wenn es beim ersten Mal nicht klappt, wird es eine große Hürde, es das zweite Mal besser zu versuchen. Und wenn es dann wieder nicht gelingt, ziehen sich alle Muskelstränge zusammen und die Lockerheit ist weg. Ich wünsche den Trompetern, dass sie ihre Lockerheit wieder finden und uns als Hörern, dass wir locker bleiben, wenn mal was daneben geht und uns und unsere Ohren weit mehr für das öffnen, was gelingt. Und dass wir Fehler, die zu unserem Menschsein automatisch dazugehören, nachsichtig betrachten. Nicht nur bei uns selbst, sondern auch bei den anderen. Und dabei den Blick auf das viele Schöne als Gewinn mit nach Hause nehmen.
0: Das war zum Tage mit Guido Erbrich aus Biederitz von der katholischen Kirche, 6:24 Uhr.

0: Victoria West und Flying, und die ist gerade mit ersten eigenen Kompositionen am Start. Wenn Sie auf ihre Homepage schauen, werden Sie sehr schnell merken, Angst vor Farben hat Victoria West nicht. 6:28 Uhr.
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2: Versprich mir, dass du zurückkehren wirst.
3: Und wenn ich nicht kann?
4: Lang erwartet, viel promoted, heftig diskutiert. Christopher Nolan hat Homers Odyssee verfilmt. Die Odyssee, der Action-Fantasy-Film über die Heimreise des Odysseus nach dem Trojanischen Krieg, ist jetzt im Kino zu sehen.
3: Ich erinnere mich an eine Frau, einen Sohn, Heimat.
4: Hollywood-Star Matt Damon spielt Odysseus, den auf dem Weg von Troja nach Ithaka Zyklopen, Sirenen und allerhand Gefahren aufhalten. Seine Frau Penelope muss sich gegen machtgierige Freier zur Wehr setzen. Auch Telemach, Odysseus' Sohn, möchten sie am liebsten aus dem Weg räumen.
5: Ithakas König wird wiederkommen.
6: Bringt er Vergeltung?
4: Die Odyssee, jetzt im Kino. Ein halbes Jahrhundert Bandgeschichte, geprägt durch Hits wie Skandal im Sperrbezirk und Schickeria, das ist die Spider-Murphy-Gang, das Konzert heute in Tennisberg.
7: In München steht ein Hofbräuhaus, doch Freudenhäuser müssen raus, damit in dieser schönen Stadt das Laster keine Chance hat.
4: Spider-Murphy-Gang prägte die neue deutsche Welle auf ihre ganz eigene Art, mit bayerischem Rock'n'Roll.
8: Jan Schwabing gibt's ein Knall.
4: Schickeria, das war die Abrechnung mit der hochnäsigen Bussi-Bussi-Gesellschaft.

0: frisch sanierten James-Krüss-Turm eine neue Dauerausstellung zu sehen. Sie beleuchtet sein vielschichtiges Schaffen, das neben Kinderbüchern auch Lyrik, Hörspiele, Drehbücher und sein Erwachsenenwerk umfasst. Co-Kuratorin Christiane Rabe.
1: Es war natürlich noch verboten, schwul zu sein in der Zeit. Und diese Angst wird er auch immer in sich getragen haben. Und das mag ein Grund gewesen sein, dass er dann, als er 40 wurde, 1966 entschloss, auszuwandern. Und dann ging er nach Gran Canaria.
0: Der kleine James-Krüss-Turm im Blutenberg-Schloss in München ist auf Anfrage zugänglich.
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4: Mit Daniel Marschke. Wirtschaftsministerin Reicher hat ihre Pläne für Einschnitte bei der Solarförderung abgemildert. Das berichtet die Deutsche Presseagentur und beruft sich dabei auf den neuen Entwurf zum Erneuerbare-Energien-Gesetz. Demnach ist eine abgesenkte Einspeisevergütung für bis zu 36 Monate geplant. Dabei geht es um kleine Solaranlagen mit bis zu 25 Kilowatt installierter Leistung, die ab 2027 errichtet werden. Betroffen davon sind vor allem private Nutzer mit eigenen Anlagen. Nach der Entscheidung von Unionsfraktionschef Spahn für eine Leihmutterschaft ist seine politische Zukunft offen. Wie Bundeskanzler Merz sagte, soll das CDU-Präsidium am Montag über den Fall beraten. Aus der Partei kommen Rücktrittsforderungen. Nach Ansicht des Landeschefs von Mecklenburg-Vorpommern Peters hat sich Spahn in voller Absicht über in Deutschland geltendes Recht hinweggesetzt. Auch Vertreter der großen Kirchen in Deutschland übten deutliche Kritik. Spahn erklärte in einem Podcast von Bild, er habe bei dem Thema lange mit sich gerungen und sei innerlich zerrissen gewesen. US-Präsident Trump hat Kanada für die durch Waldbrände verursachte Luftverschmutzung verantwortlich gemacht und droht mit neuen Strafzöllen. Auf seiner Online-Plattform Truth Social warf Trump Kanada vor, seine Wälder nicht ordnungsgemäß gepflegt und so die Brände erst möglich gemacht zu haben. Die entstandenen Kosten sollten deshalb zu den bereits bestehenden Zöllen für kanadische Importe hinzugerechnet werden. In der kanadischen Provinz Ontario gibt es zurzeit fast 200 Waldbrände. Vom Rauch betroffen sind unter anderem die US-Städte Chicago, Detroit und New York. Wie geht es weiter in Sachsen-Anhalt und was ist unter Heimat zu verstehen? Mit diesen Fragen beschäftigt sich eine Gesprächsreihe der Schriftstellervereinigung Pen Berlin, die vom 10. bis 27. August durch 16 Orte in Sachsen-Anhalt tourt. Zu den 48 Gästen gehören etwa der Psychologe Ahmad Mansur, die frühere EKD-Ratsvorsitzende Margot Kessmann, der Penn-Berlin-Sprecher Dennis Yücel sowie die Schriftsteller Monika Maron, Clemens Meyer und Annette Gröschner. In Sachsen-Anhalt wird am 6. September ein neuer Landtag gewählt. Aktuell liegt die AfD in Umfragen deutlich vorn. Der Verfassungsschutz stuft den Landesverband der Partei als gesichert rechtsextrem ein.
3: Das Wetter.
4: Im Norden und Nordwesten ist es stark bewölkt, aber weitgehend trocken. In den übrigen Landesteilen ist es heiter bis wolkig. Im Süden muss am Nachmittag mit Schauern und Gewittern gerechnet werden. Die Temperaturen steigen auf 19 bis 29 Grad.
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2: Ich wünsche Ihnen einen guten Morgen. Heute ist der Tag. Das Zeiss-Planetarium Jena feiert nicht nur den 100. Geburtstag, sondern auch mit einer Gala die Wiedereröffnung nach Umbau und Sanierung. Was die Faszination Planetarium ausmacht, ich bin in einer Viertelstunde mit dem Leiter in Jena verabredet.

0: Einmal Tränen trocknen, bitte. Dry Your Tears von Ian Hooper, den kennen Sie vielleicht auch als Frontmann der Mighty Oaks. 6:37 Uhr. Arne Orzesek hat die Kulturpresseschau für Sie und beschäftigt sich vornehmlich mit den Trägern des Y-Chromosoms.
1: Mach dich mal locker, Christopher, titelt Die Welt am Sonntag und meint den Regisseur Christopher Nolan, der die Odyssee verfilmt hat, ausdrücklich nach Homer, also ohne Anspruch auf pedantische Werktreue. Jan Küwele hat sich den Film gemeinsam mit dem Odysseus-Experten Raimund Schulz angesehen und berichtet. Ein bisschen mehr Sex hätte es schon sein dürfen, findet der Althistoriker aus Bielefeld. Denn dieser Odysseus, über den Schulz gerade ein Buch geschrieben hat, der vögelt sich munter jahrelang durch die Welt. In dem Nolan-Film jedoch ist Odysseus in Gestalt von Matt Damon ein zölibatärer Trauerkloß. Und das ist symptomatisch, findet Jan Küwele mit einem Seitenblick auf Denis Villeneuves Film Dune. Was beide Super-Blockbuster teilen, ist vor allem die fast schon depressive Grundstimmung. Männer in beachtlichen Rüstungen, die daran nicht halb so schwer tragen wie an ihrer Melancholie. Eine Riesenportion Pathos scheint das Erfolgsrezept unserer Tage zu sein. Zum Sex und Lachen gehen die zeitgeistig renovierten Helden in den Keller. Das heißt, sie würden, wenn sie denn könnten. Ob da vielleicht eine Ladung Testosteron helfen könnte? Immerhin empfiehlt US-Verteidigungsminister Pete Hexis seinen Soldaten ab 30 eine solche Ladung, sofern sie beim Test durch Testosteronschwäche auffallen. Claudius Seidel jedenfalls hält unter dem Titel »Hohle Männlichkeit« in der Süddeutschen Zeitung fest, Testosteron scheint vielen Amerikanern gerade eine Art Allheilmittel zu sein und den Rechten ein Gegengift gegen alles Woke. Letzteres führt Seidel genauer aus. Aus der Sicht der amerikanischen Rechten, die neuerdings auch von deutschen Rechten übernommen wird, ist die Sache ganz klar. Wer woke ist, wird davon zum Weichei. Wer sich vegan ernährt, lässt seine Testikel verkümmern. Wer links ist, kann nicht wirklich männlich sein. Das Gegengift heißt jetzt, kurz und auch typografisch prägnant, T. Linke sind Low T. Eine der perfidesten Winkelzüge im Kulturkampf. Man bescheinigt dem Gegner nicht, dass er die falschen Argumente habe, man erklärt ihn für krank. Und wer weiß, wann auch Björn Höcke, der ja halb Deutschland vom Linkssein heilen will, auf die Idee kommt, dass es dafür keine Couch braucht, nur ein paar Hektoliter Testosteron. Claudius Seidel in der SZ. Unterdessen bekommen die Rechten ihrerseits Druck von links, den etwa der deutsche Rapper Daniel Pongratz alias Danger Dan musikalisch ausübt. Dass das ZDF-Dans Auftritt in der Sendung Die Anstalt kurzfristig abgesagt hat, weil dessen Song Keine Angst als Aufruf zur Gewalt verstanden werden könnte, bewerten die Feuilletons unterschiedlich. Im Berliner Tagesspiegel befindet Claudia Reinhardt, mit dem unprofessionellen Eingriff in letzter Minute, womöglich aus Angst, sich für die wachsende AfD-Wählerschaft angreifbar zu machen, hat die Senderleitung nicht nur die Künstler, sondern auch die eigenen Mitarbeiter, die deren Songs akzeptabel fanden, düpiert und so den Ruf des Senders als intransparente Rundfunkanstalt gefestigt, in der Verantwortliche, nach öffentlicher Kritik, wankelmütig um Schadensbegrenzung ringen. Michael Hahnfeld dagegen kann in der Frankfurter Allgemeinen Zeitung Dans Ausladung nachvollziehen. Sein Song ist ein langer, detaillierter Aufruf, sich der Antifa anzuschließen, eigene Gruppen zu bilden und Aktionen zu unternehmen. Faschos soll man ausfindig machen, bei den Nachbarn oder dem Arbeitgeber anschwärzen, Flyer und Plakate produzieren, Namen und Adressen nennen und zum Schluss wird es handfest. Keine Angst, nimmt es selber in die Hand, die sehen gefährlich aus, aber wir legen sie lang. Hier geht es um Gewalt. Ganz ähnlich argumentiert Gustav Seibt in der SZ. Dans Song träumt sich in womöglich romantisch gedachter Selbstüberhöhung zurück in eine archaische Bürgerkriegssituation, in ein Szenario von Saalschlachten und dem Katz-und-Maus-Spiel paramilitärischer Gruppen. Fazit, Thema verfehlt. Wir vermuten, die Debatte ist damit noch nicht beendet und wünschen Ihnen ein angenehmes Wochenende.
0: Da schließe ich mich dem Vorredner in allen Punkten an. Die Kulturpresseschau mit Arne Orzesek, 6:42 Uhr.

0: verdammt gut gealtert, dieser Song von Candy Staten aus dem Jahr 1976, Young Hearts Run Free.
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3: Durch die Industrialisierung entstanden lange Arbeitszeiten in Fabriken und damit kam die Idee, dass man durch einen Ortswechsel sich körperlich und auch psychisch von diesem Arbeits- und Stadtumfeld erholen könne.
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0: Kenji Yonezu, ein Superstar in Japan. 6.50 Uhr ist es. Der Weltraum, unendliche Weiten. Dieser Satz aus Star Trek prägt mich bis heute. Und Planetarien sind bis heute eine Möglichkeit, in den Weltraum zu reisen, ohne Millionen von Dollar auszugeben. Vor genau 100 Jahren beginnt die Geschichte des Zeiss-Planetariums in Jena. Das wird heute gefeiert, wie auch die Wiedereröffnung nach Umbau und Sanierung. Schon in den vergangenen Tagen hat es Programm gegeben, aber heute dann die Gala mit geladenen Gästen. Das Zeiss-Planetarium in Jena leitet Stefan Harne. Schönen guten Morgen.
1: Einen schönen guten Morgen, hi.
0: Sie dürften einen langen Tag vor sich haben. Was macht Ihr Puls heute früh?
1: Ich habe den besser noch nicht gemessen. Ich will mich ja nicht irgendwie noch unnötig aufregen.
0: Aber aufgeregt sind Sie schon.
1: Ich bin schon aufgeregt, ja. Das ist so dieses Geburtstagskribbeln. Kennen Sie das, wenn Sie, oder die Kinder haben, die morgens den Geburtstagstisch für ihr Kind decken, das ist so eine ähnliche Aufregung. Ob denn alles klappt, was man so plant und ob die Freude der Gäste und so weiter, ob das auch groß ist.
0: Wenn wir auf die vergangenen Monate zurückblicken, Herr Harnisch, auf welche Erneuerung, auf welchen Umbau sind Sie besonders stolz und ist es die neue Projektionsfläche?
1: Es ist tatsächlich schwer, das einzugrenzen, auf was ich besonders stolz bin. Es sind so viele Details einerseits, aber ja, es ist die Projektionsfläche. Wir haben das Planetarium vom Fußboden bis in den Himmel haben wir komplett erneuert und es ist die Projektionsfläche, die ein ganz, ganz wichtiger Teil davon ist, weil wir das wirklich hinbekommen, dass die Projektionsfläche jetzt, wie soll ich sagen, sie ist ein richtiger Held unseres Himmels, weil sie die Projektion, die draufgeworfen wird, in einer schönen Art und Weise wiedergibt, aber ansonsten nicht mehr zu sehen ist und die Immersion in der Kuppel tatsächlich perfektioniert und nicht mehr den Gast rausreißt, indem sie irgendwie sichtbar wird in der Projektion, ne?
0: Wie muss ich mir eigentlich eine Gala anlässlich des Geburtstags und der Wiedereröffnung vorstellen? Wie schaffen Sie die Verbindung zwischen Vergangenheit und Zukunft?
1: Indem wir die Vergangenheit natürlich thematisieren, dass wir während unserer Gala und zwischen den Reden, dass wir tatsächlich Ganzkuppelprojektionen zeigen, die Geschichte aufgreifen und den Gast nochmal mitnehmen in die Vergangenheit und gewisse Dinge der Geschichte natürlich nicht einfach nur erzählen oder ich das nicht vor dem Publikum erzähle, sondern die Kuppel sprechen lasse und die Gäste die Geschichte erleben lasse in der Kuppel.
0: Also Ihre Gäste bekommen auch was zu sehen?
1: Ja, es gibt viel zu sehen. Es gibt, wie man das ordentlich macht bei einem Geburtstag, es gibt auch einen schönen Kuchen, eine große Torte, es gibt Live-Musik, es gibt Live-Tanz. Ich hoffe, da ist für jeden was dabei. Es gibt Gespräche, es gibt sehr, sehr schöne Filme, die wir zeigen in der Kuppel. Das wird ein langer, wunderschöner Abend, denke ich.
0: Das Zeiss-Planetarium in Jena gilt als das dienstälteste Großraumplanetarium der Welt. Wodurch unterscheidet es sich von anderen Planetarien?
1: In vielen Dingen, auch fundamental. Das Planetarium hier in Jena ist sozusagen, ich nenne es liebevoll das Mutterschiff. Es ist zwar nicht das erste Planetarium, aber das dienstälteste Planetarium, wenn darauf zweifelhafte Weise durch die Zerstörung des Krieges der anderen Planetarien, aber es unterscheidet sich, es ist ein Großplanetarium, ein Projektionsplanetarium, eines der größten mit, und es ist quasi nonstop in Betrieb gewesen und hat nie seine Dienste eingestellt, auch manchmal trotz Bombentreffer sogar im Krieg, die schnell repariert wurden, haben wir durchgängig, oder meine damaligen Kollegen sozusagen, haben durchgängig dafür gesorgt, dass man Sterne bewundern kann.
0: Warum sind die Menschen nach wie vor so fasziniert von einer optischen Reise in den Weltraum?
1: Weil wir sind wie ein Tor in andere Dimensionen. Es ist nicht nur der Weltraum oder der Kosmos oder Deep Sky-Objekte, die man tatsächlich besuchen kann, also an Ziele reisen kann, wo nie ein Mensch war jemals und auch niemals sein wird. Es ist ein Tor tatsächlich in jedwede Dimension, die man sich vorstellen kann, die man projizieren kann. Jede Geschichte kann man dort erzählen. Man ist mittendrin und das ist genau das, was ein Planetarium so sehr auszeichnet, dass es Dinge erlebbar macht, die man sonst nicht erleben kann und Illusionen schafft, die so gut präsentiert werden, dass im Prinzip die Grenze zwischen Illusion und Realität verschwindet. Tatsächlich. Und ich denke, das fasst mich jedes Mal immer wieder und zieht mich in die Kuppel. Und ich denke, das passiert auch mit unseren Gästen.
0: Jetzt haben Sie in den vergangenen Tagen eine ganze Reihe von Konzerten angeboten. Ist das ein Weg, auch jüngere Leute fürs Planetarium zu begeistern? Also ich sage jetzt mal oberhalb der Kindergrenze.
1: Ja, seitdem ich im Planetarium bin, seitdem mich dieser positiv gesagt Virus infiziert hat, Planetarium, und ich nicht mehr loslassen konnte, begann ich zu träumen davon, was man alles in dem Planetarium tun kann. Und es waren viele Dinge, die eigentlich ab von rein edukativen Inhalten waren, rein von, also fern waren bereits von Kosmos oder sowas, sondern das, was alles schon Richtung Sternentheater geht, dass man, wie ich das eben schon sagte, dass man jedwede Szenerie projizieren kann. Und da gehören auch Konzerte, Live-Konzerte, Dinner etc., Geschichten erzählen, das gehört alles dazu, weil wir alle gemeinsam, 261 Leute in meinem Planetarium, alle gemeinsam in Geschichten reisen können und sich, wenn es darum geht, an der Hand halten können und in eine Illusion abtauchen können, die ja fantastisch ist. Und man aber nicht im Gegensatz zu VR oder sowas, ne, dann wir tun das alle gemeinsam. Und ich glaube, das fasziniert die Menschen, in Geschichten abtauchen, egal was, aber das gemeinsam zu tun und gemeinsam den Herzschlag dieses Stückes dann zu spüren, ne.
0: 100 Jahre Zeus Planetarium in Jena. Ich habe darüber gesprochen in Deutschlandfunk Kultur mit dem Leiter in Jena, mit Stefan Harnisch. Ganz herzlichen Dank und einen
1: Ich danke
0: wunderbaren
1: Ihnen.
0: Tag wünsche ich Ihnen.
1: Ja, danke. Bis bald.

0: Fiancé von Tina Deko, Mitte November auf Tour, auch in Deutschland.
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2: Mit Daniel Marschke. Die US-Luftwaffe hat erneut Angriffe auf Ziele im Iran geflogen. Nach der Entscheidung für eine Leihmutterschaft ist die politische Zukunft von Unionsfraktionschef Spahn offen und das ZDF erläutert seine Gründe für die Ausladung von Danger Dan mit seinem Song »Keine Angst«. Die US-Luftwaffe hat in der Nacht weitere Angriffe auf den Iran geflogen. Das gab das für den Nahen Osten zuständige Regionalkommando des US-Militärs bekannt. Damit dauern die nächtlichen Angriffe nun schon seit 7 Tagen an. Den Angaben zufolge richten sich die Luftangriffe gegen Infrastruktur und militärische Ziele. Der Iran feuerte seinerseits Raketen auf US-Bündnispartner wie Katar und Kuwait ab. US-Präsident Trump hatte damit gedroht, den Druck auf den Iran zu erhöhen, weil Teheran die Schifffahrt in der Straße von Hormuz behindert. Nach der Entscheidung von Unionsfraktionschef Spahn für eine Leihmutterschaft ist seine politische Zukunft offen. Wie Bundeskanzler Merz sagte, soll das CDU-Präsidium am Montag über den Fall beraten. Aus der Partei kommen Rücktrittsforderungen. Nach Ansicht des Landeschefs von Mecklenburg-Vorpommern-Peters hat sich Spahn in voller Absicht über in Deutschland geltendes Recht hinweggesetzt. Der Staatssekretär im Familienministerium Brandt sprach von einer Zumutung und verwies auf die Gefahren für Leihmütter. Auch Vertreter der großen Kirchen in Deutschland übten deutliche Kritik. Spahn erklärte in einem Podcast von Bild, dass er lange mit sich gerungen hat und innerlich zerrissen war.
3: Es gibt die Fragen von auch kirchlicher Moral, ethischen Prinzipien, der entsprechenden Klarheit und gleichzeitig gibt es das Leben. So, und das weiß ich eben als Christ auch, als Katholischer zumal, dass das eine die reine Lehre ist und das andere das echte Leben. Und dass das manchmal kein Schwarz und Weiß hat und keine einfachen Entscheidungen.
2: Unionsfraktionschef Jens Spahn von der CDU. Wirtschaftsministerin Reiche hat ihre Pläne für Einschnitte bei der Solarförderung abgemildert. Das berichtet die Deutsche Presseagentur und beruft sich dabei auf den neuen Entwurf zum Erneuerbare-Energien-Gesetz. Demnach ist eine abgesenkte Einspeisevergütung für bis zu 36 Monate geplant. Dabei geht es um kleine Solaranlagen mit bis zu 25 Kilowatt installierter Leistung, die ab 2027 errichtet werden. Betroffen davon sind vor allem private Nutzer mit eigenen Anlagen. Reiche wollte die Einspeiseregelung eigentlich komplett abschaffen. Nun ist die beschriebene Übergangslösung geplant. Jedes Jahr werden laut Europäischer Union 4-9% der unverkauften Kleidung entsorgt. Das verursacht mehrere Millionen Tonnen CO2-Emissionen. Ab morgen dürfen große Unternehmen zurückgeschickte Kleidung nur noch in Ausnahmefällen vernichten. Sarah Lopez.
4: Stattdessen sollen sie die öfter weiterverkaufen, gegebenenfalls als B-Ware oder aber spenden. Ausnahmen gibt es zum Beispiel, wenn ein Kleidungsstück dreckig ist oder wenn es zur Spende angeboten wurde, aber niemand es haben wollte. Außerdem werden die Unternehmen dazu verpflichtet, zu dokumentieren, wenn sie Kleidungsstücke vernichten. Wenn auffällt, dass Unternehmen unerlaubt Kleidung oder Schuhe zerstören, droht eine Strafe von bis zu 100.000 Euro.
2: Das ZDF hat genauer erklärt, warum es den Auftritt des Musikers Danger Dan abgesagt hat. Der Text des Liedes »Keine Angst« kann nach Ansicht des Mainzer Senders als Anleitung zum Linksextremismus verstanden werden. Die Sendung Aspekte wird heute in einer Sonderausgabe über die Absage berichten. Am Dienstag wird sich auch die Sendung Die Anstalt damit beschäftigen. Dort wollte der Rapper gemeinsam mit dem Pianisten Igor Levit auftreten. Sein Lied »Keine Angst« thematisiert den zivilgesellschaftlichen Widerstand gegen Rechtsextremismus. Der Medienethiker Christian Schicher begrüßte im Deutschlandfunk Kultur, dass nun zumindest eine Debatte eröffnet worden ist.
5: Das ist ja genau das, was ich mir wünsche, dass man sich Gedanken macht, wie man gegen faschistische Tendenzen vorgehen kann, argumentieren kann. Natürlich gewaltlos, das ist vollkommen klar, das sollte die oberste Maxime sein. Aber dass man sich Gedanken machen sollte, wie man Menschen, die menschenfeindlich sind, zur Rechenschaft ziehen kann und auch derartige Aussagen und Fälle dokumentieren sollte, das ist mehr als angemessen. Insofern wünsche ich den Künstlerinnen und Künstlern viel Erfolg und freue mich auf die Debatte, die dann im öffentlich-rechtlichen Rundfunk und anderswo erfolgt.
2: Christian Schicher von der Universität Erlangen-Nürnberg.
1: Das Wetter.
2: Im Norden und Nordwesten ist es stark bewölkt, aber weitgehend trocken. In den übrigen Landesteilen ist es heiter bis wolkig. Im Süden muss am Nachmittag mit Schauern und Gewittern gerechnet werden. Die Temperaturen steigen auf 19 bis 29 Grad.
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0: Ich wünsche Ihnen einen guten Morgen. Für Fußballfans wird das heute nochmal eine lange Nacht. Erst um 23 Uhr startet das Spiel um Platz 3 zwischen Frankreich und England. Aber viele Augen richten sich schon aufs Finale und die große Show in der Halbzeitpause. Was da auf uns zukommt, das gleich.

0: Lauren Daigle und These Are the Days, die hat sich vor allem ihr Publikum erarbeitet, erst in christlichen Kreisen, sich aber von dieser Szene inzwischen etwas distanziert. 7:10 Uhr. Shakira, Madonna, BTS, Justin Bieber und viele andere Weltstars werden in der Halbzeit des WM-Finales auftreten. Die Kritik befürchtet eine Amerikanisierung des WM-Finales und warnt vor einer Kommerzshow wie beim Super Bowl. Die Organisatoren versprechen 100 Millionen Dollar für einen guten Zweck. Martin Ganselmeier.
1: Was das Super Bowl-Finale im American Football kann, das schafft auch das Finale der Fußball-WM, will FIFA-Chef Gianni Infantino beweisen. Die Halbzeitshow der Fußball-WM soll die beim Super Bowl sogar noch übertrumpfen. Wenn also nach dem Halbzeitpfiff die Profis in ihre Kabinen laufen, erobern Shakira, Madonna, BTS, Justin Bieber und viele andere Superstars den Rasen. Shakira wird wohl ihren WM-Song Die Die singen. Und die südkoreanische Boygroup BTS wird Milliarden Fernsehzuschauer zur größten Bühne der Welt willkommen heißen. Was Madonna und Justin Bieber beitragen, bleibt noch ein Geheimnis. Ebenso die Auftritte des venezolanischen Dirigenten Gustavo Dudamel, eines New Yorker Grundschulchores und der Muppet-Figuren Kermit und Miss Piggy. Coldplay-Sänger Chris Martin hat als künstlerischer Leiter die schwierige Aufgabe, all die Superstars in 15 Minuten unterzubringen. In jedem Fall wird es die meistgesehene Veranstaltung der Geschichte, kündigt der Organisationschef der Halbzeitshow Hugh Evans im ARD-Interview an.
2: This is the most watched event in history. There's going to be, you know, billions and billions of
1: Milliarden und Abermilliarden von Menschen werden zuschauen. 31 Mal so viele wie beim Super Bowl. Die ganze Welt soll teilhaben. Aber sprengt das nicht die 15-minütige Halbzeitpause? Wie schon beim Finale der Club-WM vor einem Jahr, als die Halbzeitshow mit Popstars dann doch fast eine halbe Stunde dauerte. Deutlich länger jedenfalls als im Regelwerk des Fußballs vorgesehen. Nur mit Erlaubnis des Schiedsrichters darf die Halbzeitpause ausnahmsweise länger ausfallen. Doch Organisationschef Hugh Evans verspricht:
2: The halftime show only goes for 11 minutes.
1: Die Halbzeitshow wird nur 11 Minuten dauern. Wir werden uns gegenüber dem Fußball absolut respektvoll verhalten. Wir werden den Platz so abdecken, dass der Rasen verschont bleibt. Die 11 Minuten werden die unterhaltsamsten 11 Minuten der Geschichte werden. Außerdem dient das große Halbzeitspektakel einem guten Zweck, sagt Organisationschef Hugh Evans. Hauptberuflich leitet er die Hilfsorganisation Global Citizen, die jedes Jahr im New Yorker Central Park ein Benefizkonzert zur Bekämpfung von Hunger und Armut veranstaltet. Die Halbzeitshow wird die größte Ansammlung von Künstlern für einen guten Zweck seit dem Konzert von Live Aid 1985, sagt Evans.
2: This will be the single largest gathering of artists for a cause since Live Aid.
1: 100 Millionen Dollar soll die Halbzeitshow einbringen für einen Bildungsfonds, der Kindern in ärmeren Ländern den Schulbesuch und das Fußballspielen ermöglicht. So wäre dann allen geholfen, der FIFA, den Superstars, der Hilfsorganisation und hoffentlich auch den Kindern.
0: Wenn es also nach der FIFA geht, dann stehen Milliarden von Menschen morgen also die unterhaltsamsten Minuten der Geschichte bevor, wenn das nicht mal ein Versprechen ist. Helene Nikita Schreiner aus dem Frühteam ist bei mir im Studio. Shakira, Madonna, BTS, Justin Bieber, Kermit und Miss Piggy treten also bei dieser Halbzeitshow auf. Da vergisst man fast die Fußballstars auf dem Platz.
3: Ja, obwohl die ja auch wirklich hochkarätig sind, Argentinien und Spanien, also Lionel Messi und Lamine Jamal. Man könnte sagen, da begegnen sich der berühmteste und beste Spieler der Welt und der, der es gerne werden möchte.
0: Es gibt ein ungewöhnliches Foto dieser beiden, das die Welt begeistert und unerwartet niedlich ist.
3: Finde ich auch. Das liegt aber vor allem an Lamine Jamal. Der war da nämlich noch ein Baby, gerade mal ein paar Monate alt auf diesem Foto, ist so richtig süß und speckig und sitzt in einer blauen Plastikwanne mit ganz viel Schaum um sich herum.
0: Ich glaube, so ein Foto habe ich auch im Album.
3: Ja, ich auch. Aber wir beide werden auf diesem Foto eben nicht von Lionel Messi gebadet.
0: Okay, und was sagt er da?
3: Also es kommt zu diesem Foto, es ist keine private Aufnahme, sondern ein Foto von 2007 und die Bilder wurden gemacht für einen Wohltätigkeitskalender unter der Beteiligung auch von UNICEF und es ist eigentlich ein ziemlich großer Zufall, dass dieses Foto entstanden ist. Lamine Jamals Mutter hat nämlich an einer Verlosung teilgenommen unter Familien, die eben da bei dieser Aktion teilnehmen wollten und so ist eben auf diesem Foto sind diese beiden späteren Fußballprofis Messi und Lamine Jamal zu sehen und jetzt hat sich auch der Fotograf dieses Fotos geäußert.
0: Wie geht der denn jetzt mit diesem unerwarteten Ruhm um?
3: Also er sagt, er wird mit Presseanfragen überschüttet gerade. Er guckt auch gerne, ist großer Fußballfan, sowohl von Lionel Messi, er sagt, er ist der größte Fußballspieler, den es jemals gab und sagt, ja, dass es jetzt ein Finale zwischen den Teams der beiden gibt, das ist besser wie jedes Drehbuch. Zum Spiel morgen sagt er, er kann sich nicht entscheiden. Er sagt wortwörtlich, vielleicht können ja beide gewinnen. Nach allem, was wir bisher gesehen haben, würde ich das nicht ausschließen.
0: Ja, bei dieser WM ist nichts ausgeschlossen.

0: sourire.
1: Pierre Gnard, je ne t'aime plus, ich liebe dich nicht mehr. Das ist ohne Zweifel ein bitterer Satz. 7:19 Uhr.
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1: Ravine Lané und Rex Orange County, Love Me Not.

0: 7.23 Uhr. Etwa 300.000 Reservisten hat die israelische Armee seit dem 7. Oktober 2023 eingezogen, seit dem terroristischen Überfall der Hamas auf Israel. Viele der Reservisten haben in Gaza gekämpft, das Leid dort miterlebt und womöglich selbst Menschen getötet. Mit der Rückkehr ins zivile Leben stellen sich viele Fragen. Psychologen im Land warnen immer wieder vor den mentalen Folgen. Moritz Batscheider hat sich erkundigt bei ehemaligen Soldatinnen und Soldaten, die versuchen, ihre Traumata aufzuarbeiten, am Felsen und durch Sportklettern.
1: Eine Kletterwand, außen an einem Sportkomplex in Holon, südlich von Tel Aviv. Karabiner klicken, Männer und Frauen knüpfen Achterknoten. Sie reiben sich die Hände mit Kreide ein, um an der Wand nicht abzurutschen. Harel Pachima klettert hier erst seit 3 Monaten. Seitdem ist er aus dem Krieg zurück. Harel, gebürtiger Marokkaner, hat in der israelischen Armee gedient, in Gaza. Es passiert bei einer Patrouille im Oktober vergangenes Jahr. Es ist Yom Kippur, der höchste jüdische Feiertag. Plötzlich hört er Schüsse und den Schrei eines Kameraden. Dann, ich habe meine Waffe geladen. In dem Moment sehe ich seitlich einen Terroristen mit grünem Stirnband und allem. Plötzlich hatte ich eine Kugel in der Hüfte. Als er über eine Düne flüchten wollte, haben wir eine Granate geworfen und alles war gut. Harel verliert viel Blut. Die Kugel hat seinen Hüftknochen zersplittert und den Ischiasnerv getroffen. Überprüfen lässt sich seine Geschichte nicht, aber seine äußeren Verletzungen sind eindeutig zu sehen. Besonders, wenn Harel in der Wand hängt. Auf der Rückseite seines Oberschenkels riesige Operationsnarben. Sein linkes Fußgelenk kann er nicht ansteuern. Er trägt eine Schiene zur Stabilisation. Er klettert hier in Holon, um wieder Kraft aufzubauen, aber auch wegen seiner Freunde. Er ist Teil einer Klettergruppe. Alle, die dabei sind, sind gezeichnet vom Krieg. Hunderttausende Soldatinnen und Soldaten hat Israel seit dem 7. Oktober 2023 in den Kriegseinsatz geschickt. Zehntausende kommen mit psychischen Schäden wieder zurück. Die Zahlen steigen rapide an und besorgen Psychologen wie Eyal Fruchter, Leiter des Nationalen Rats für Posttrauma. Aktuell sprechen wir schon von 31.000 und das Verteidigungsministerium schätzt, dass wir insgesamt 100.000 verwundete Soldaten durch diesen Krieg erreichen, davon mindestens 50.000 in der Kategorie mentale Gesundheit. Die Last des Krieges trifft in Israel fast alle Familien, weil die Truppe zum größeren Teil aus Reservisten besteht. Reservisten können jederzeit ohne Vorwarnung mobilisiert und wochenlang in den Einsatz geschickt werden. Zeit, in der das Leben zu Hause nicht stillsteht. Ich spreche manchmal mit Ehefrauen, die sagen, ich will meinen Mann nicht zurückhaben. Er ist nur noch gereizt und schreit viel. Er macht seine Aufgaben nicht, ich mache alles allein. Ich brauche ihn nicht mehr. Es gibt viele mögliche Auslöser für PTBS im Krieg. Einer davon ist ein Gefühl von Betrug an sich selbst oder den Kameraden, denen man nicht helfen kann. Ein weiterer, der gerade in Israels Kriegen viele Soldaten betrifft, die sogenannte Moral Injury. Also ein Schaden, der entsteht, wenn man Taten begeht, die tief verankerte moralische Überzeugungen verletzen. In der israelischen Gesellschaft wird dieser Begriff stark aufgeladen, sagt Eyal Fruchter. Als die Leute hier angefangen haben, von Moral Injury zu sprechen, dachten viele andere, es gehe dabei um politische Statements. Das ist aber komplett falsch. Es geht nicht um politische Statements. Immer wieder berichten Soldaten, die in Gaza waren, von tödlichen Angriffen auf Zivilisten, Misshandlung von palästinensischen Gefangenen durch Israelis oder Hunden, die durch die Straßen ziehen und Leichen anfressen. Bilder, die bleiben. PTBS entstehe bei den meisten nicht direkt nach dem ersten traumatischen Erlebnis, sagt Fruchter. Aber weil Israel im längsten Krieg seiner Geschichte kämpft, schickt es Reservisten wieder und wieder zurück in den Einsatz. Das sei das Problem. Doch häufig wollen sie auch selbst wieder kämpfen. Aber warum? Der Psychologe sagt, im Krieg geht es für die wenigsten Soldaten um Politik. Sie kommen wegen ihrer Freunde. Die meisten denken nicht an das Land, sie denken an ihre Freunde. Es ist immer eine persönliche Angelegenheit. Freunde sind auch die Mitglieder der Veteranengruppe in Holon. Aber hier entstehen Freundschaften nicht durch den Kampf in Gaza, sondern durch den gemeinsamen Kampf zurück ins Leben.
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0: Sienna Sparrow über ungleiche Beziehungen. He's not my baby, I'm his. 7 Uhr und 28.

0: Vertreter der großen Kirchen in Deutschland übten deutliche Kritik. Spahn erklärte in einem Podcast von Bild, er habe bei dem Thema lange mit sich gerungen und sei innerlich zerrissen gewesen. Die US-Luftwaffe hatte in der Nacht weitere Angriffe auf den Iran geflogen. Das gab das für den Nahen Osten zuständige Regionalkommando des US-Militärs bekannt. Damit dauern die nächtlichen Angriffe nun schon seit 7 Tagen an. Den Angaben zufolge richten sich die Luftangriffe gegen Infrastruktur und militärische Ziele. Der Iran feuerte seinerseits Raketen auf US-Bündnispartner wie Katar und Kuwait ab. US-Präsident Trump hat Kanada für die durch Waldbrände verursachte Luftverschmutzung verantwortlich gemacht und droht mit neuen Strafzöllen. Auf seiner Online-Plattform True Social warf Trump Kanada vor, seine Wälder nicht ordnungsgemäß gepflegt und so die Brände erst möglich gemacht zu haben. Die entstandenen Kosten sollten deshalb zu den bereits bestehenden Zöllen für kanadische Importe hinzugerechnet werden. In der kanadischen Provinz Ontario gibt es zurzeit fast 200 Waldbrände. Vom Rauch betroffen sind unter anderem die US-Städte Chicago, Detroit und New York. Der Verbraucherzentrale Bundesverband hat sich gegen ein pauschales Verbot sozialer Medien für Jugendliche ausgesprochen. Nach Ansicht von Vorständen Pop erreicht man damit nur wenig und schließt Jugendliche aus. Wie sie der Funke Mediengruppe sagte, sollten vielmehr schädliche Mechanismen, die süchtig machen oder manipulativ sind, verboten werden. Darauf basiere derzeit das Geschäftsmodell der Plattformen. Zuletzt hatte ein Expertengremium im Auftrag der EU-Kommission empfohlen, den Zugang für Kinder unter 13 Jahren einzuschränken.
1: Das Wetter.
0: Im Norden und Nordwesten ist es stark bewölkt, aber weitgehend trocken. In den übrigen Landesteilen ist es heiter bis wolkig. Im Süden muss am Nachmittag mit Schauern und Gewittern gerechnet werden. Die Temperaturen steigen im Norden auf 19 bis 25 Grad, sonst auf 24 bis 29 Grad.
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2: Schönen guten Morgen. Ich bin ja letztens fast vom Stühlchen gefallen. Ich wollte einen Termin machen für die Inspektion des sehr kleinen Autos und lande bei der KI-Assistenz. Und die unterlegt alle Antworten mit einem Tastaturgeräusch, als ob sie es tatsächlich nach Antworten recherchiert. Wie man neu über KI nachdenkt und welches Geld dahinter steckt, darüber reden wir gleich.

0: Die wunderbare Stimme von Dotan. Let You Go um 7.37 Uhr. Künstliche Intelligenz ist ein großes Zukunftsversprechen. Überall wird und soll immer mehr KI genutzt werden. Die Summen der Investitionen in KI sind schwindelerregend hoch. KI-Rechenzentren erfordern gigantische Summen, denn immer mehr Stimmen warnen, diese Blase könnte bald platzen. Der Finanzökonom Thorsten Henz hat sich viel mit Spekulation und Blasen beschäftigt und zuletzt auch mit KI. Guten Morgen, Herr Henz.
1: Guten Morgen, Frau Welti.
0: Woran machen Sie ein mögliches Ende der KI-Blase fest?
1: Dass die Kurse nicht mehr groß steigen, aber alles volatiler wird.
0: Das heißt genau was?
1: Ja, das heißt, dass die, die spät einsteigen, enttäuscht werden in ihren Renditeerwartungen und dass dann alle wieder aussteigen.
0: Wie entsteht überhaupt eine Blase?
1: Na, am Anfang gibt es gute Gründe, also wie jetzt die künstliche Intelligenz. Das hat ja einen Grund, da gibt es technologische Fortschritte, soweit so gut. Aber dann steigen die Kurse und dann steigen viele Leute ein, die einfach nur einsteigen, weil die Kurse steigen und keine Ahnung haben, was eigentlich der Grund war. Dann gibt es extreme Übertreibungen und am Ende kommt es zu dem, was ich gerade sagte. Die Kurse steigen nicht mehr, es wird volatil und alle steigen wieder aus.
0: Welche Vergleiche ziehen Sie zu Blasenbildungen aus der Vergangenheit, also die Immobilienblase beispielsweise oder auch die Finanzblase?
1: Also ich glaube, die Blase, die am ähnlichsten ist zur aktuellen Blase, ist die sogenannte Dotcom-Blase. Ende der 90er Jahre, Anfang 2000 ist die geplatzt. Das war auch eine Technologieblase. Die Immobilienblase war ein bisschen anders. Das Schlimme dort war, dass die Banken da stark involviert waren. Aber ich glaube, vergleichbar ist eher die Dotcom-Blase. Aber relativ dazu muss ich sagen, sind wir noch nicht oben. Wir sind so bei 2/3 dessen, was wir in der Dotcom-Blase gesehen haben.
0: Das heißt, es dauert noch etwas, bis denn diese KI-Blase platzen könnte?
1: Genau, also nach meiner Einschätzung wird es dieses Jahr noch gut gehen, aber natürlich wird es immer spekulativer. Also jemand, der da involviert ist, muss sich darauf gefasst machen, dass es dann doch bald platzt.
0: Hängt diese Blasenbildung auch und vor allem damit zusammen, dass sich die Investitionen im Kreis drehen? Also Firma investiert in KI und KI kauft Rechenleistung bei dieser Firma?
1: Also das, glaube ich, ist eher ein guter Aspekt, weil jetzt werden die KI-Sachen finanziert durch die erste Generation der Internetfirmen, die viel Cash haben, also Microsoft, Google, Amazon. Die Dotcom-Blase wurde finanziert durch Venture Capital und durch Banken. Das war gefährlicher. Also ich glaube, diese Kreuzfinanzierungen ist eher ein guter Aspekt, dass eben weniger das Bankensystem involviert wird.
0: Was an Investitionen könnte trotzdem sinnvoll und rational sein?
1: Man muss unterscheiden zwischen der Hardware und der Software. Die KI erfordert Rechenzentren, wie Sie auch im Vorspann schon genannt haben, und davon gibt es noch längst nicht genug. Und da gibt es Firmen, die sehr profitabel sind, die jetzt schon gute Gewinne machen, und ich glaube, die werden auch langfristig überleben. Aber die Software, die wir jetzt alle nutzen, also ChatGPT oder Gemini, die ist nicht zu schützen. Sobald Claude oder Gemini hohe Preise setzen wollen, dann gibt es einen Konkurrent, der wiederum einsteigt. Das heißt, da wird es viel Enttäuschungen geben im Softwarebereich.
0: Welche Folgen hätte ein Platzen der KI-Blase?
1: Tja, wenn man, also es werden nicht nur die Firmen heruntergehen, von denen wir jetzt gerade reden, sondern natürlich auch, man nennt das Co-Movement, der Aktienmarktstimmung wird insgesamt schlechter gehen. Wir werden 20, vielleicht 30% auch auf Titeln verlieren, die überhaupt gar nichts damit zu tun haben. Das sind die üblichen Effekte, die die Behavioral Finance dann studiert. Aber die werden sich wieder erholen. Das heißt, man muss einen langen Atem haben. Man sollte vielleicht jetzt auch ein bisschen das Pulver trocken halten, um dann in den Situationen davon zu profitieren.
0: Der Finanzökonom Thorsten Henz über ein mögliches Platzen der KI-Blase. Ich danke sehr fürs Gespräch in Deutschlandfunk Kultur.
1: Gerne.
0: 7.42 Uhr.

0: Kissing the Sheets von den Cultured Pearls, die perfekte Beschreibung dieser berühmten 5 Minuten, wo man schon wach ist, aber noch nicht aufgestanden. 7:46 Uhr. Ein unerfüllter Kinderwunsch kann eine Riesenbelastung sein für eine Beziehung. Sich diesem Wunsch dann doch zu erfüllen, ist nicht zuletzt eine Frage des Geldes. Eine Leihmutterschaft in den USA soll um die 150.000 Euro kosten. CDU-Spitzenpolitiker Jens Spahn und sein Mann haben dieses Geld offensichtlich investiert. Georg Schwarte fasst die Reaktionen zusammen.
1: Da sind die ersten Rücktrittsforderungen, harsche Kritik von Kirchen, Verbänden, der Frauenunion. Da ist vom gekauften Kind die Rede. Jens Spahn, der CDU-Fraktionschef, hatte bisher zur Leihmutterschaft geschwiegen. Im Podcast Ronzheimer ist ein angefasster, aber offener junger Vater zu hören.
2: Also wir haben diesen Wunsch eigentlich von Anfang an beide gehabt und jetzt sind wir Familie und freuen uns.
1: Dass seine Partei die Leihmutterschaft ablehnt, sie in Deutschland verboten ist, er selbst als Minister sich dagegen ausgesprochen hatte, Spahn nennt die private Entscheidung ein Ringen.
2: Ich habe lange mit mir gerungen, auch was das Thema Leihmutterschaft angeht. Bin da lange zerrissen gewesen. Aber eben über dieses Ringen und sich mit dem Thema beschäftigen, haben wir uns für diesen Weg entschieden.
1: Ein Weg, der derzeit zu einem wütenden Protest vor allem zahlreicher Unionspolitiker führt, die deutsche Öffentlichkeit beschäftigt und spaltet. Auch der Kanzler weiß darum.
3: Mir ist bewusst, dass dieses Thema in seiner ganzen Dimension, menschlich, juristisch, gesellschaftlich, ethisch, sehr viele Menschen im Augenblick in Deutschland aus diesem aktuellen Anlass bewegt.
1: Jens Spahn auch. Und zwar schon länger, sagt er.
2: Es gibt die Fragen von auch kirchlicher Moral, ethischen Prinzipien, der entsprechenden Klarheit. Und gleichzeitig gibt es das Leben. So, und das weiß ich eben als Christ auch, als Katholischer zumal, dass das eine die reine Lehre ist und das andere das echte Leben. Und dass das manchmal kein Schwarz und Weiß hat und keine einfachen Entscheidungen.
1: Aber da ist der Vorwurf der Doppelmoral. Der Privatmensch Spahn handele anders, als der Politiker Spahn redete und entschied. Heuchelei?
2: Einerseits kann ich das nachvollziehen. Andererseits beschäftigt mich schon, wie die Debatte sich die letzten 24, 48 Stunden auch in der Wortwahl entwickelt hat.
1: Die Wortwahl ist giftig, teilweise verletzend, die Haltung mancher sehr klar. Frauen dürften nicht als Brutkasten missbraucht werden, sagt etwa die Vorsitzende der Frauen in der Unionsfraktion Mechthild Heil. Spahn versteht das öffentliche Interesse, die Debatte auch, sagt er, aber er sagt auch das.
2: Es ist und bleibt was sehr Privates. Ich möchte meine Familie schützen, auch meinen Sohn schützen. Und gleichzeitig weiß ich, dass ich eben nicht nur Privatmensch bin, ist mir auch klar.
1: Das weiß auch der Kanzler. Den hat Spahn am Freitag der letzten Sitzungswoche informiert. Seine Reaktion?
2: Er hat gratuliert. Sich erstmal für uns persönlich gefreut. Wir haben aber natürlich auch darüber gesprochen, dass das keine einfache Ausgangslage ist.
1: Das ist vermutlich untertrieben. Merz sagte jetzt am Rande einer Pressekonferenz, die Union werde ihre Haltung zur Leihmutterschaft nicht ändern. Und dann sagte er das.
3: Alles Weitere werden wir in der nächsten Sitzung des Präsidiums der CDU Deutschlands besprechen.
1: Das klingt nicht nach bedingungslosem Rückhalt. Tritt Jens Spahn als Fraktionschef zurück? Er spielt den Ball im Podcast Ronzheimer an die Fraktion.
2: Ich werde mit meiner Fraktion darüber reden. Und das in ihre Verantwortung, da wo es ja auch hingehört, wenn ihr Vorsitzende der Fraktion, dann auch legen.
1: Es bleiben Fragen, etwa die, warum Spahn, als der CDU-Parteitag gerade in Stuttgart über Leihmutterschaften debattierte und abstimmte, nichts gesagt hat. Kein Wort damals von ihm, er schwieg.
2: In dem Moment, in der Situation, weiß nicht, ich kann es nicht gut erklären. Ich hätte es vielleicht tun sollen. Ich hätte es tun sollen im Nachhinein.
1: In der CDU jedenfalls wird das Grummeln lauter. Ob sich die Zukunft vom Fraktionschef Spahn erst nach der Sommerpause entscheidet, nicht alle glauben das heute.
0: 7:50 Uhr.

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1: River, das ist Miles Smith in Deutschlandfunk Kultur. Der bereitet gerade eine große Nordamerika-Tour vor und ist dann im Oktober auch in Deutschland. 7:53 Uhr. Mit einer Anhebung der nationalen Tabaksteuer will die Bundesregierung Haushaltslöcher stopfen. Das praktische Instrument kennt auch die Europäische Union und bereitet ebenfalls eine Erhöhung vor. Rauchen dürfte also richtig teuer werden. Thomas Spickhofen.
2: Die Schachtelzigaretten für weniger als 5 Euro. Keine E-Zigaretten, keine Vapes. Das ist die Zeit, aus der die EU-Richtlinie zur Tabakbesteuerung stammt. Das Jahr 2011.
3: Ich halte die Reform der Tabaksteuerrichtlinie für überfällig,
2: sagt Matthias Ecke, Abgeordneter der Sozialdemokraten im Europaparlament und dort Experte für Steuerpolitik. Überfällig nicht nur, weil gerade in diesem Markt viele neue Produkte hinzugekommen sind.
3: Wir haben einen Flickenteppich nationaler Regeln und den müssen wir ersetzen durch eine gemeinsame europäische Regel.
2: Mit rund 9 Euro für eine kleine Packung Zigaretten bewegt sich Deutschland heute im europäischen Mittelfeld. Deutlich billiger sind die Kippen in Italien und Spanien mit 5 bis 6 Euro. In Belgien und Frankreich kostet die Schachtel dagegen mehr als 11 Euro, also ungefähr das, was für Deutschland in 4 Jahren geplant ist. An die alte EU-Richtlinie will der zuständige Kommissar Wopke Hoekstra nicht nur aus finanziellen Gründen ran.
4: Wir sollten anerkennen, dass Europa beim Tabak ein signifikantes Problem hat. Laut WHO sind wir wieder auf Platz 1 des Tabakkonsums weltweit.
2: Trotz Rauchverboten und hoher Preise, rund ein Viertel der EU-Bevölkerung qualmt. Vor allem das Vaping sei inzwischen ein großes Problem, sagt Hoekstra.
5: Particularly vaping is a huge problem, if you will, that is.
4: Wenn man so will, ist das die Revanche der Tabakindustrie. Denn damit werden gezielt junge Menschen angesprochen und anfällig gemacht für dieses spezielle Produkt.
2: Vor einem Jahr hat die Kommission ihre Vorschläge zur Überarbeitung der Richtlinie vorgelegt. Der Mindeststeuersatz, der im Moment bei nur 1,80 Euro pro Schachtel liegt, soll um mehr als das Doppelte angehoben werden auf 4,50 Euro. Für die Verbraucher kommen dann ja noch die jeweils nationalen Steuern hinzu. Und die Richtlinie soll künftig auch für E-Zigaretten gelten. Der Vorschlag ist nicht ganz uneigennützig, denn 15% der Tabaksteuer will die Kommission für die EU-Kassen haben, als sogenannte Eigenmittel. Kann ich mitleben, sagt Sozialdemokrat Ecke, auch wenn man bei den Eigenmitteln immer sehr genau abwägen müsse.
3: Für eine europäische Beteiligung an den Tabaksteuereinnahmen gibt es aber durchaus gute Argumente, etwa weil Schmuggel und grenzüberschreitender Handel keine rein nationalen Angelegenheiten sind.
2: Allerdings hängen die Pläne zurzeit fest, sowohl im Rat der Mitgliedsländer wie auch im Europäischen Parlament. Aber jetzt hat ja für ein halbes Jahr Irland die Ratspräsidentschaft übernommen. Und in Sachen Rauchen sagen die Iren selten sorry. 2004 waren sie die Ersten, die ein totales Rauchverbot in öffentlichen Räumen und Restaurants einführten. Und mit 17 Euro pro Packung liegt die grüne Insel auf einem Spitzenplatz in der EU.

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5: Mit Daniel Marschke. Private Solaranlagen sollen nun doch länger gefördert werden. Nach der Entscheidung für eine Leihmutterschaft ist die politische Zukunft von Unionsfraktionschef Spahn offen und das ZDF erläutert seine Gründe für die Ausladung von Danger Dan mit seinem Song »Keine Angst«. Wirtschaftsministerin Reicher hat ihre Pläne für Einschnitte bei der Solarförderung abgemildert. Das berichtet die Deutsche Presseagentur und beruft sich dabei auf den neuen Entwurf zum Erneuerbare-Energien-Gesetz. Demnach ist eine abgesenkte Einspeisevergütung für bis zu 36 Monate geplant. Dabei geht es um kleine Solaranlagen mit bis zu 25 Kilowatt installierter Leistung, die ab 2027 errichtet werden. Betroffen davon sind vor allem private Nutzer mit eigenen Anlagen. Reiche wollte die Einspeiseregelung eigentlich komplett abschaffen. Nun ist die beschriebene Übergangslösung geplant. Nach der Entscheidung von Unionsfraktionschef Spahn für eine Leihmutterschaft ist seine politische Zukunft offen. Das CDU-Präsidium soll am Montag über den Fall beraten, wie Bundeskanzler Merz sagte. Aus der Partei kommen Rücktrittsforderungen. Nach Ansicht des Landeschefs von Mecklenburg-Vorpommern Peters hat sich Spahn in voller Absicht über die in Deutschland geltenden Gesetze hinweggesetzt. Der Staatssekretär im Familienministerium Brandt sprach von einer Zumutung und verwies auf die Gefahren für Leihmütter. Spahn erklärte in einem Podcast von Bild, dass er lange mit sich gerungen hat und innerlich zerrissen war. Birte Sönnigsen.
6: Spahn sagt, es sei ihm bewusst, dass es in seiner Partei eine klare Beschlusslage gibt. Die CDU lehnt Leihmutterschaft ab und hatte das zuletzt auf ihrem Parteitag im Februar nochmal bekräftigt. Spahn räumt ein, dass er früher auch mit seiner Partei über das Thema hätte sprechen sollen. Für ihn selbst, sagt er, gäbe es jetzt nichts Wichtigeres als seine Familie.
5: Bundesinnenminister Dobrindt sieht klar erkennbare Anschlagspläne gegen Deutschland. Wie er der Welt am Sonntag sagte, richten sich diese nicht nur gegen die deutsche Infrastruktur, sondern auch gegen Personen oder Einrichtungen. Laut Dobrindt wurde deshalb die abstrakte zur hohen Bedrohungslage hochgestuft. Der CSU-Politiker hob in diesem Zusammenhang die Bedeutung der Geheimdienste hervor. In akuten Terrorlagen könnten Verfassungsschützer auch Wohnungen betreten und durchsuchen, wenn die Polizei nicht rechtzeitig verfügbar ist, so der Minister. In der Ukraine gehen die Proteste gegen die Ablösung von Verteidigungsminister Fedorow weiter. Aus der Hauptstadt Kiew und aus anderen ukrainischen Städten wurden erneut Demonstrationen gemeldet. Stefan Lag.
7: Schätzungen zufolge versammelten sich allein in Kiew erneut mehrere tausend Menschen. Sie forderten nicht nur die Rückkehr Fedorows, sondern teilweise auch die Entlassung des Oberkommandierenden der Streitkräfte Sirski. Dass Selenskyj seine Entscheidung zur Entlassung Fedorows bislang nicht öffentlich begründet hat, stößt bei vielen Demonstrierenden auf Unverständnis. Für sie steht Fedorow für die erfolgreiche Einführung technologischer Innovationen, insbesondere im Bereich der Drohnenkriegsführung, sowie für einen glaubwürdigen Kampf gegen Korruption innerhalb des Militärs.
5: Das ZDF hat genauer erklärt, warum es den Auftritt des Musikers Danger Dan abgesagt hat. Der Text des Liedes »Keine Angst« kann nach Ansicht des Mainzer Senders als Anleitung zum Linksextremismus verstanden werden. Die Sendung Aspekte wird heute in einer Sonderausgabe über die Absage berichten. Am Dienstag wird sich auch die Sendung »Die Anstalt« damit beschäftigen. Dort wollte der Rapper gemeinsam mit dem Pianisten Igor Levet auftreten. Sein Lied »Keine Angst« thematisiert den zivilgesellschaftlichen Widerstand gegen Rechtsextremismus. Der Kabarettist Wilfried Schmickler kann in dem Songtext keinen Aufruf zur Gewalt erkennen. Vielmehr gehe es Danger Dan darum, junge Menschen zu ermutigen, sich gegen gewaltbereite Rechtsextremisten zu wappnen.
8: Dass da durchaus auch im Licht der Öffentlichkeit sich Leute treffen, die ganz explizit sich vorbereiten auf ihren sogenannten Tag X, diesen berühmten Tag, an dem dann die große Abrechnung kommt und an dem die Gewalt hier in Deutschland eskaliert.
9: Bei der Vorstellung, dass bei einem Live-Konzert, sagen wir im Berliner Tempodrom, 5000 junge Menschen gemeinsam keine Angst singen, bei dieser Vorstellung lacht mir das Herz im Leibe.
5: Der Kabarettist Wilfried Schmickler im Deutschlandfunk Kultur.
0: Das Wetter.
5: Im Norden und Nordwesten ist es stark bewölkt, aber weitgehend trocken. In den übrigen Landesteilen ist es heiter bis wolkig. Im Süden muss am Nachmittag mit Schauern und Gewittern gerechnet werden. Die Temperaturen steigen im Norden auf 19 bis 25 Grad, sonst auf 24 bis 29 Grad.
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10: Ich wünsche Ihnen einen guten Morgen. Landesparteitag der AfD in Nordrhein-Westfalen und der gilt schon als Parteitag der Schande. Es geht um mögliche Kandidatinnen und Kandidaten für die NRW-Wahl und über das Missfallen der Bundesspitze. Genauer, es tobt ein erbitterter Streit. Die Hintergründe gleich.

0: Bujera und Gentleman. Und ich glaube, der Australier hat auch die eine oder andere CD von Michael Jackson im Regal stehen. 8:09 Uhr. Es ist noch was hin bis zur Landtagswahl in NRW, aber es fehlt noch an AfD-Kandidaten und Kandidatinnen. Die erste Hälfte des Parteitags hat bis jetzt nicht zum gewünschten Erfolg geführt. Bis heute sollen Entscheidungen fallen, aber der AfD-Bundesvorstand hat den Landesverband aufgefordert, den Landesparteitag abzubrechen und nochmal von vorne anzufangen. Was genau los ist, weiß Nadine Lindner aus unserem Hauptstadtstudio. Schönen guten Morgen.
1: Ja, hallo, schönen guten Morgen.
0: Warum will der AfD-Bundesvorstand, dass der NRW-Landesparteitag abgebrochen wird?
1: Also im Kern geht es um einen Machtkampf innerhalb der AfD, der sich wirklich gewaschen hat. Die Argumentation des Bundesvorstands war, zu sagen, diese Landeswahlversammlung konnte nicht ordentlich wählen. Da werden dann Drohungen angeführt, die es vermeintlich aus dem Lager des nordrhein-westfälischen Landesvorsitzenden Martin Vinzenz gegen Delegierte gegeben haben soll. Und dann wurde argumentiert von Seiten des Bundesvorstands, naja, das könnte darauf hindeuten, dass der Wahlvorgang eben nicht ordnungsgemäß war. Das könnte dann dazu führen, dass die Liste angefochten wird, am Ende vielleicht nicht anerkannt wird durch die Landeswahlleitung. Das wollen wir verhindern. Deswegen bitte Abbruch, komplette Neuwahl. Man muss aber dazu sagen, auf diese Argumentation hat sich dann der Landesvorstand in Nordrhein-Westfalen gestern früh nicht eingelassen.
0: Landeschef Vinzenz weist ja die Forderungen nach Abbruch des Parteitages, du hast es ja auch gerade schon gesagt, zurück. Mit welchen Argumenten?
1: Ja, Martin Vinzenz hat gesagt, diese Argumentation des Bundesvorstands ist nicht stichhaltig. Das ist wirklich ein längeres, umfangreiches Schreiben, wo auch teilweise sehr juristisch argumentiert wird, was aber in der politischen Bedeutung eine Breitseite des Nordrhein-Westfälischen Landesverbandes gegen den Bundesvorstand, vor allem auch gegen Alice Weidel ist. Sein Hauptargument ist eigentlich, nein, nein, die Wahl konnte ordnungsgemäß durchgeführt werden. Und wenn wir jetzt die Wahl unterbrechen, beziehungsweise auch die Wahl der ungefähr 2022 bereits gewählten Listenplätze damit nichtig machen, laufen wir erst recht in Gefahr, dass wir nicht anerkannte Landeslisten vorlegen. Es gibt innerhalb der AfD, dazu muss man wissen, noch so ein kleines Trauma. Das heißt, Bremen 2022 gab es im kleinen Stadtstaat Bremen auch eine verfeindete AfD, die dann am Ende zwei Landeslisten vorgelegt hat, von der dann keine durch die Landeswahlleitung anerkannt wurde. Ende vom Lied war, dass die AfD in Bremen nicht antreten konnte. Und das ist ein Szenario, was alle Seiten eigentlich verhindern wollen, was meiner Ansicht nach jetzt aber in Nordrhein-Westfalen durchaus drohen könnte, weil sich halt rund um diese Wahl der Landeslisten dieser Machtkampf, dieser offene Machtkampf innerhalb der AfD abgespielt hat.
0: Jetzt ist die Wahlversammlung, der Landesparteitag, ja inzwischen fortgesetzt worden. Was ist dabei rumgekommen?
1: Ja, man hat sich gestern, das war wirklich eine turbulente Angelegenheit, gestern Vormittag hatte sich dann ja der Landesvorstand entschieden, wir wählen weiter, Punkt. Bundesvorstand, wir beachten deine Bitte nicht. Es ist dann so abgelaufen, dass die Wahlversammlung in Marl, im nördlichen Ruhrgebiet in Nordrhein-Westfalen, zusammengekommen ist. Dort wurde dann ein Antrag gestellt im Sinne des Bundesvorstands, die Veranstaltung abzubrechen, und dafür gab es keine Mehrheit. Und damit ist weitergewählt worden. Es war dann so, dass das verfeindete Lager, es sind ja zwei Lager, die sich gegenüberstehen, da ist Martin Vinzenz, das ist der gewählte Landesvorsitzende, der eher so dem innerhalb der AfD gemäßigten Lager zugerechnet wird. Und dann gibt es das andere Lager, das völkischer unterwegs ist, das auch innerhalb der AfD eher auf dem Rechtsaußenflügel unterwegs ist. Das ist unter anderem Matthias Helferich, der Bundestagsabgeordnete aus Dortmund, der sich mal als das freundliche Gesicht des NS bezeichnet hat. Dann ist da noch Sven Tritschler dabei, interessante Figur, Landtagsabgeordneter, seit dem Bundesparteitag von Erfurt aber Vizevorsitzender der AfD und Weidels Vertrauensmann, und noch ein paar andere Leute, die haben dann einfach geschlossen diese Wahlversammlung in Marl verlassen. Die Zeit hat jetzt darüber berichtet, dass sie einfach Bier trinken gegangen sind. Und durch die Abwesenheit dieses verfeindeten Lagers konnte das Vinzenz-Lager in Marl, ich glaube, mehr als 20 Listenplätze jetzt noch durchwählen. Und heute soll diese Wahlversammlung fortgesetzt werden. Ziel ist es eigentlich, etwa 80 Listenplätze insgesamt zu wählen.
0: Wie schätzt du das ein? Besteht das größere Zerwürfnis innerhalb der NRW-AfD oder zwischen NRW-AfD und Bundesspitze?
1: Na, ich glaube, das ist ein Machtkampf, der jetzt aus NRW auf den Bundesvorstand übergegriffen hat. Und ich glaube, es wird jetzt, im Moment habe ich so ein bisschen das Gefühl, es könnte auch die Ruhe vor dem Sturm sein. Es ist so, dass die NRW-AfD seit Jahren völlig zerstritten ist. Das hat jetzt mit der aktuellen Konstellation nur in Teilen was zu tun. Es gab auch schon andere Konstellationen vorher, wo diese Gemengelage ein mehr oder minder gemäßigter Landesvorstand gegen extremer orientierte Flügelleute beziehungsweise jetzt dieses Helferichlager stehen. Dahinter steht ja auch die größere ideologische Frage von, will man eigentlich potenziell mal gemäßigt auftreten, vielleicht auch mal koalitionsfähig mit der CDU werden? Das wäre eher so der Vinzenzkurs. Oder will man wirklich in dieses Remigrationslager, will man Verbindungen auch zu den Identitären aufbauen? Das wäre dann eher die Ausrichtung von Helferich. Das steht ja auch ideologisch dahinter. Und jetzt ist es so, dass das sich auf Bundesebene auch niederschlägt, weil es so ist, dass das Führungsduo der AfD, also Alice Weidel und Tino Chrupalla, in dieser Auseinandersetzung auch auf unterschiedlichen Bänken oder Lagern unterwegs sind. Alice Weidel ist eher mit dem Helfrich-Tritschler-Lager verbandelt. Tino Chrupalla ist eher auf der Seite von Martin Vinzenz. Und das könnte wirklich jetzt größere Verwerfungen geben, wenn zum Beispiel der Bundesvorstand am Montag entscheidet, vielleicht den kompletten Landesvorstand zu entheben und durch einen Notvorstand zu ersetzen. Das ist durchaus ein Szenario, was innerhalb der Partei diskutiert wird.
0: Hauptstadtkorrespondentin Nadine Lindner, der AfD-Landesparteitag in Nordrhein-Westfalen wächst sich zu einem veritablen Machtkampf aus. 8:16 Uhr.

0: Stretch Rundgren. I Saw the Light gehört sicher zu den Superhits der 70er. 8:19 Uhr. Wenn Sie online etwas bestellen, aber es nicht richtig passt oder doch nicht so Ihrem Geschmack entspricht, dann ist der logische Weg, Sie schicken es zurück. Und dann haben Sie sich bestimmt auch schon mal die Frage gestellt, was passiert eigentlich mit den anprobierten und zurückgeschickten Klamotten? Helene Nikita Schreiner aus der Frühredaktion ist im Studio. Wie sieht's da bei dir aus?
1: Ja, also bei mir ist das besonders so, wenn ich viel bestelle, also wenn ich irgendwie eine neue Sommerkollektion brauche oder so. Viele Hosen, viele T-Shirts und dann aber auch viel leider irgendwie nicht so richtig gut aussieht, dann bin ich sehr frustriert und dann schicke ich es natürlich auch zurück. Und dann frage ich mich schon, ja, landet das jetzt vielleicht im Müll, was ich da zurückschicke?
0: In der Europäischen Union werden schätzungsweise 4-9% der unverkauften Kleider einfach vernichtet.
1: Und genau dagegen gilt ab morgen ein EU-Gesetz. In der EU gilt dann ein neues Gesetz, und zwar für große Unternehmen ein Vernichtungsverbot für unverkaufte Neuware.
0: Welche neuen Regeln gibt es da genau?
1: Also wie gesagt, dieses Vernichtungsverbot einmal für die Neuware, dann aber auch, dass Kleidung als B-Ware verkauft werden soll, wenn sie schon mal anprobiert wurde und dann eben zurückgeschickt wurde, oder auch gespendet werden soll. Wenn etwas vernichtet wird, dann muss es außerdem dokumentiert werden, und wer gegen diese Regeln verstößt, der muss bis zu 100.000 Euro Strafe zahlen.
0: Das Problem mit dem Kleidermüll entsteht ja nicht nur durch unverkaufte Neuware, sondern auch dadurch, dass vieles nicht mehr für den Weiterverkauf als Secondhand geeignet ist, weil die Qualität einfach zu schlecht ist.
1: Ja, das Grundproblem ist Fast Fashion, oder ich habe jetzt sogar noch den neuen weiterentwickelten Begriff gelernt, Ultra Fast Fashion.
0: Oh Gott.
1: Also die Qualität von Kleidung, die hat massiv abgenommen. 2018 konnten noch circa 60-65% der Altkleider auf dem Secondhand-Markt weiterverkauft werden. 2023 waren es dann schon satte 20% weniger, also so um die 40-45%. Und auch zum Recycling eignet sich Kleidung eigentlich kaum noch, weil sie eben häufig aus Mischgewebe besteht, das nicht so richtig wiederverwertet werden kann.
0: Also lieber einmal mehr nachdenken, was und wie viel man kauft.

0: Maro und Feeling So Nice, und die nimmt sich das Beste aus ihren beiden Welten, nämlich aus Portugal und aus Kalifornien. 8:25 Uhr.
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2: Eigentlich hatten sie nicht viel zu lachen, aber im Dokumentarfilm Was haben wir gelacht, jetzt im Kino zu sehen, erzählen fünf prominente Fernsehfrauen, Maren Kreumann, Hella von Sinnen, Bettina Böttinger, Gabi Köster und Esther Schweins, wie sie sich ihren Platz in einer von Herrenwitzen geprägten Branche erkämpften.
3: Frauen sind nicht komisch, da waren sich alle einig. Du singst dein Lied, gehst zweimal über die Bühne und wackelst mit dem Arsch.
2: Es war alles noch übergriffiger, als man dachte.
4: Dann möchte ich Ihnen die junge Dame vorstellen, die hinter und auf der Bühne für Ordnung sorgen wird.
5: Geh doch mal. Mein Gott, ist das schön, wa?
2: In der Unterhaltungsbranche standen in den 1990er Jahren Männer im Mittelpunkt. Frauen waren schmückendes Beiwerk oder dienten als Ziel von Pointen.
6: Doofe Frauen, dicke Titten. Also viel mehr kommt ja jetzt so nicht.
7: Gibt es denn noch so viel mehr?
2: Was haben wir gelacht? Der Film von Eva Müller und Isabel Schneider, jetzt im Kino. Sass, die eigentlich Isabelle Geoffroy heißt, ist so etwas wie ein musikalischer Exportschlager aus Frankreich. Derzeit ist sie auf Deutschland-Tournee, heute in Dresden.
8: Ça ressemble à l'amour, celui des passions folles, des pactes qu'on fait un jour, que jamais on abandonne.
2: Jahrelang war Sass, auch die Piaf des Blues genannt, als Straßenmusikerin, Varieté- und Jazzsängerin um die Welt getingelt. Dann kam mit ihrem Lied Je veux der Durchbruch.
8: Je suis là car des femmes avant moi se sont levées pour clamer leurs droits.
2: Unangestrengt charmant begeistert Sass seitdem das Publikum mit ihrer Mischung aus Chanson, Jazz und Musette-Pop. Sass, das Konzert heute um 20 Uhr in der Freilichtbühne Großer Garten in Dresden, im August in Berlin. Fast jeden Abend schwebt Hedda, Varieté-Tänzerin im Alcazar auf der Hamburger Reeperbahn, an einem Seil über zwei Krokodilen, eine Publikumsattraktion. Sie ist die Hauptfigur in Anja Kampmanns Roman Die Wut ist ein heller Stern. Morgen liest die Autorin daraus in der Feldberger Seenlandschaft. In ihrem Buch erzählt sie vom aufkommenden Nationalsozialismus in der Hansestadt und den schwindenden Schutzräumen für alle, die anders sind, eben auch Hedda.
9: Wir sehen durch ihre Augen, wie der Druck immer größer wird, wie der Varietébesitzer unter Druck kommt, wie er das Varieté verliert und wie sie auch aufwacht und wirklich merkt, sie kann hier nicht bleiben. Es gibt keinen Platz mehr für eine Frau wie sie.
2: Die Wut ist ein heller Stern. Die Lesung mit Anja Kampmann morgen im Hans-Fallada-Museum Karwitz in der Feldberger Seenlandschaft. Beginn ist 13.30 Uhr.
0: 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Die Musik von Aretha Franklin. Think in Deutschland von Kultur.

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2: Mit Daniel Marschke. Bundesinnenminister Dobrindt sieht klar erkennbare Anschlagspläne gegen Deutschland. Wie er der Welt am Sonntag sagte, richten sich diese nicht nur gegen die deutsche Infrastruktur, sondern auch gegen Personen oder Einrichtungen. Laut Dobrindt wurde deshalb die bisher abstrakte zu einer hohen Bedrohungslage hochgestuft. Der CSU-Politiker hob in diesem Zusammenhang die Bedeutung der Geheimdienste hervor. In akuten Terrorlagen könnten Verfassungsschützer auch Wohnungen betreten und durchsuchen, wenn die Polizei nicht rechtzeitig

0: Nacht weitere Angriffe auf den Iran geflogen. Das gab das für den Nahen Osten zuständige Regionalkommando des US-Militärs bekannt. Damit dauern die nächtlichen Angriffe nun schon seit 7 Tagen an. Den Angaben zufolge richten sich die Luftangriffe gegen Infrastruktur und militärische Ziele. Der Iran feuerte seinerseits Raketen auf US-Bündnispartner wie Katar und Kuwait ab. US-Präsident Trump hat Kanada für die durch Waldbrände verursachte Luftverschmutzung verantwortlich gemacht und droht mit neuen Strafzöllen. Auf seiner Online-Plattform True Social warf Trump Kanada vor, seine Wälder nicht ordnungsgemäß gepflegt und so die Brände erst möglich gemacht zu haben. In der kanadischen Provinz Ontario gibt es zurzeit fast 200 Waldbrände. Vom Rauch betroffen sind unter anderem die US-Städte Chicago, Detroit und New York. Wie geht es weiter in Sachsen-Anhalt und was ist unter Heimat zu verstehen? Mit diesen Fragen beschäftigt sich eine Gesprächsreihe der Schriftstellervereinigung PEN Berlin, die im August durch 16 Orte in Sachsen-Anhalt tourt. Zu den 48 Gästen gehören etwa die frühere EKD-Ratsvorsitzende Margot Kessmann, der PEN Berlin-Sprecher Dennis Yücel sowie die Schriftsteller Monika Maron, Clemens Meyer und Annette Gröschner. In Sachsen-Anhalt wird am 6. September ein neuer Landtag gewählt. Aktuell liegt die AfD in den Umfragen deutlich vorn. Der Verfassungsschutz stuft den Landesverband der Partei als gesichert rechtsextrem ein.
1: Das Wetter.
0: Im Norden und Nordwesten ist es stark bewölkt, aber weitgehend trocken. In den übrigen Landesteilen ist es heiter bis wolkig. Im Süden muss am Nachmittag mit Schauern und Gewittern gerechnet werden. Die Temperaturen steigen auf 19 bis 29 Grad.
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2: Ich wünsche Ihnen einen guten Morgen. Die Zeit der langen Fußballnächte geht langsam zu Ende. Heute spielen Frankreich und England um den 3. Platz bei der Weltmeisterschaft. Morgen dann das Finale einer WM voller Debatten. Und die ordnen wir heute ein, zusammen mit der Sportjournalistin Mara Pfeiffer.

0: Ein Song mit Hymnenpotenzial, Il Civetto und Du bist schön. 8:37 Uhr. Die Fußball-Weltmeisterschaft geht ihrem Ende entgegen. Heute spielen Frankreich und England um den dritten Platz. Morgen dann das Finale zwischen Spanien und Argentinien. Nach 104 Spielen wird dann im MetLife Stadium in New York der Fußball-Weltmeister feststehen. Grund genug für uns, kurz vor Ende nochmal auf die Debatten der zurückliegenden Zeit zu blicken. Die Sportjournalistin Mara Pfeiffer hat für diese WM eine krasse Entscheidung getroffen und aus moralischen Gründen kein einziges Spiel geguckt. Guten Morgen, Frau Pfeiffer.
1: Guten Morgen. Oh, jetzt ist natürlich gleich ein großes Wort mit der Moral, aber ich bin gespannt, ja.
0: Was genau sind denn Ihre Beweggründe gewesen? Versuchen wir mal, die Moral da außen vor zu lassen, sozusagen.
1: Ja, also ich würde es tatsächlich ein bisschen emotionsloser sogar machen. Also ich bin in dem Bereich ja schon sehr lange, also weniger mit Blick auf Spielergebnisse als mit Blick auf die Berührungspunkte eben von Sport und Fußball unterwegs. Und habe dann natürlich gerade auch auf Podien und so weiter immer wieder mit Leuten zu tun, wo es um die Themen geht, für wen ist dieser angeblich so offen und niedrigschwellige Fußball eigentlich offen und niedrigschwellig und wer erfährt da eben auch Ausschlüsse? Und wenn man sich anschaut, also in der Abfolge WM 2018, 22 und 26, wer ausgeschlossen und wer wie behandelt wird und vor allen Dingen, wenn wir uns die Politik in den gastgebenden Ländern anschauen, dann kommt man, finde ich, irgendwann an einen Punkt, wo man sich fragen muss, kann ich diesen Zirkus noch mittragen? Und ich finde das auch gerade als Sportjournalistin wichtig, weil es wird ja immer suggeriert, es wäre so eine aktivistische Haltung, auf diese Themen hinzuweisen. Aber Haltung ist ja auch, sie mitzumachen.
0: Aber nochmal zu Ihrer Entscheidung. Haben Sie die denn irgendwann mal nach einem Spiel bereut, so Hand aufs Herz mäßig?
1: Nee, ehrlich gesagt gar nicht. Also natürlich gab es bestimmte Spiele, bei denen ich wusste, die laufen jetzt und die würden mich sportlich interessieren. Aber ich habe tatsächlich das nicht bereut, weil das ja eine ganz bewusste Entscheidung war.
0: Jetzt sind die Debatten um die Spiele und die WM ja trotzdem nicht spurlos an Ihnen vorbeigegangen. Vor allem, weil Sie sich eben genau für die Schnittstelle zwischen Sport und Gesellschaft interessieren. Welche Debatte hat Sie besonders bewegt und ist es die Debatte um Rassismus gewesen?
1: Also ich finde, dass man da fast gar nicht eine rausdeuten kann. Im Vorfeld hat mich sicherlich die Frage, was für eine Rolle Eis rund um diese WM spielen wird, extrem bewegt. Das ist auch nicht weggegangen, gerade wenn man schaut, dass da in der vergangenen Woche wieder zwei Menschen zu Tode gekommen sind, ist ja schon fast eine verniedlichende Formulierung. Wenn man auf das Feld schaut, dann war es sicherlich das Eingreifen von Trump, was die rote Karte des US-Spielers Balogun angeht, also was schon relativ beispiellos ist aus meiner Sicht. Und wenn Sie jetzt das Thema Rassismus ansprechen, da wird ja immer gerne so getan, als wäre im Fußball der Rassismus ein Thema, das ausschließlich von Fanseite kommt. Wenn man sich jetzt aber beispielsweise mal anschaut, nach was für Kriterien Menschen wie zum Beispiel auch dem Schiedsrichter Omar Atan oder Spielern, die festgehalten wurden am Flughafen, wie da vorgegangen wurde, dann kann man relativ sicher sagen, das sind alles Menschen gewesen, die von Trump rausgedeutet würden als Leute, die in seinem großartigen Amerika aus seiner Sicht nicht dazu gehören. Und da ist also ein ganz tiefer struktureller Rassismus natürlich am Wirken.
0: Tut die FIFA genug, um dieser Debatte ausreichend zu begegnen?
1: Also aus meiner Sicht ganz sicher nicht. Man hätte sich, gerade wenn man die Beispiele nimmt von dem Schiedsrichter oder von den Spielern, die da teilweise also wirklich stundenlang festgehalten wurden, natürlich als FIFA ganz anders positionieren müssen. Aber das ist das, was ich eingangs meinte. Also es wird dann immer gesagt, man möchte da die Politik raushalten, aber die Politik ist ja längst drin. Die Frage ist nur, mit welcher Politik begegnen wir der Politik, die sich des Spiels längst ermächtigt hat?
0: Es wird gestritten darüber, wie lang die Halbzeitshow beim WM-Finale sein soll. 25 oder doch nur 15 Minuten. Macht das wirklich einen Unterschied für die Sportler? 10 Minuten mehr oder weniger?
1: Ich bin ja nun keine Sportmedizinerin, deswegen kann ich mich nur auf das verlassen, was eben Sportmediziner zu diesen Themen sagen. Und 15 Minuten sind ja keine Zeit, die zufällig gewählt wurden, sondern es geht bei Pausen im Sport immer darum, ein Gleichgewicht zu finden zwischen der Körper kommt kurz zur Ruhe und der Körper kommt nicht so zur Ruhe, fährt nicht so runter, kühlt nicht so aus, dass man anschließend ein höheres Verletzungsrisiko hat. Und nach allem, was ich mich mit diesem Thema beschäftigt habe, seitdem diese Frage also im Raum steht mit der verlängerten Halbzeitshow, sprechen sich Sportmediziner da eindeutig kritisch aus. Und auch über das Sportmedizinische hinweg ist es halt so, dass es nicht mehr um das Spiel geht, sondern um die Show. Auch wenn man die Kommentare liest, irgendwie die Infantino von sich gegeben hat zu dem Thema, es geht immer um das größte Turnier, um das größte Event und um die größte Show. Aber eigentlich sollte es mal um Fußball gehen. Und ganz ehrlich, das ist nämlich auch das, was daran so skandalös ist, weil der Fußball selbst, dieser Sport, der bedeutet so vielen Menschen so viel. Und deswegen lassen die sich auch weiter am Nasenring durch die Manege ziehen, völlig egal, wie sehr er halt von den Mächtigen missbraucht wird.
0: Die USA sind ja nicht gerade als Fußballnation bekannt. Der amerikanische Präsident hat sich ja auch mehrfach despektierlich über den Sport geäußert. Inwieweit verändert diese WM das Verhältnis der USA zum Fußball?
1: Ich würde da tatsächlich widersprechen. Die USA sind eine große Fußballnation, nämlich wenn es um den Fußball der Frauen geht, was wahrscheinlich einer der Gründe ist, warum Trump so despektierlich auf diesen Sport guckt, weil die
0: Das
1: Frauen
0: stimmt
1: sich ja
0: natürlich.
1: damals auch geweigert haben, bei ihm vorbeizuschauen. Von daher gesehen, glaube ich, die Amerikaner und der Fußball, also dass da eine Annäherung stattfindet, das ist schon lange am Laufen. Aber auch da ist natürlich wieder die Frage, wen meint man, wenn man sagt, die Amerikaner, also wer konnte befreit und angstfrei zu diesen Spielen gehen und wer hat sich rund um diese Spiele eher nicht auf der Straße blicken lassen, aus Angst davor, am Ende einkassiert zu werden, weil er für Trumps Eisleute nicht amerikanisch genug aussieht.
0: Sagt die Sportjournalistin Mara Pfeiffer in Deutschlandfunk Kultur. Ganz herzlichen Dank fürs Gespräch.
1: Ihnen auch, Dankeschön.
0: 8:44 Uhr.

0: Lights of a Nectarwood um 8.47 Uhr. Ein rosa Cover, darauf der Titel Honey in goldener Schrift. Das sieht nach einem süßen Wohlfühlroman aus. Aber die Täuschung ist perfekt. Im Debütroman von Imani Thompson wird gemordet, und zwar im akademischen Milieu. Das kennt die Autorin. Sie selbst hat in Cambridge Soziologie studiert und den Roman später geschrieben, während sie als Buchhändlerin bei Dawn Books gearbeitet hat, einer renommierten, unabhängigen Buchhandelskette in London. Sonja Hartl ist unsere Rezensentin. Schönen guten Morgen.
1: Guten Morgen.
0: Worum geht es denn in Honey?
1: Ja, es geht erstmal tatsächlich los wie so ein typischer Campus-Roman. Also die Hauptfigur Issa ist Doktorandin in Cambridge und sie navigiert so den College-Alltag mit desinteressierten Studierenden. Aber sie hat auch mit dem modernen Dating-Leben zu kämpfen. Da gibt es ganz viele unverbindliche Männer. Was sie aber auch hat, sind tolle Freundinnen und die halten zusammen. Und dann begegnet sie eines Tages zufällig einem Professor, von dem sie weiß, dass er, obwohl er wesentlich älter ist und obwohl er verheiratet ist, eine Affäre mit einer Kollegin hatte, die sie sehr schätzt und auch deren Forschungsergebnisse geklaut hat. Und sie unterhalten sich und sie sieht, wie an seinem Getränk, das ist so eine Wasserflasche, eine Biene lang krabbelt und entscheidet sich scheinbar aus einem Impuls heraus, diese Biene so reinzuschnipsen und einfach nur, um ihn zu ärgern. Die Biene sticht ihn auch in den Hals und was sie nicht weiß, ist, dass er eine Allergie gegen Bienenstiche hat. Und was sie aber durchaus sieht, ist, dass er anfängt zu ersticken und sie schaut dann einfach zu und greift erst ein, als er schon tot ist. Und das Ganze könnte man ja noch sagen, okay, es war vielleicht so teilweise ein Unfall, aber es ist auch sehr klar, dass Issa sich wie berauscht fühlt nach dieser ersten Tat, dass sie diese Macht wieder fühlen will und dass sie irgendwie auch schon weiß, sie wird es wieder tun. Und ja, Männer, die sich gegenüber Frauen abscheulich verhalten, gibt's genug, auch in Cambridge.
0: Also es ist ein Campus-Roman und es ist auch eine Serienmörder-Geschichte. Wie verbindet Imani Thompson beides?
1: Das macht sie sehr clever, denn Issa ist wirklich fest in dieser College-Welt verankert. Und dazu gehören für sie als Tochter karibischer Eltern auch viele rassistische Mikroaggressionen. Und sie versucht nun, sie ist ja Soziologie-Doktorandin, diese Morde soziologisch zu untermauern. Und zwar geht ihre Doktorarbeit um die Rolle des Afropessimismus in dem Befreiungskampf schwarzer Frauen. Und jetzt ganz vereinfacht gesagt, besagt der Afropessimismus, dass schwarze Menschen nicht nur diskriminiert und unterdrückt werden, sondern vom Menschsein ausgeschlossen sind. Also Rassismus ist kein Fehler des Systems, sondern ein Fundament des Systems. Und um ihn zu beseitigen, muss das System enden, muss die Welt enden. Aber wenn es so ist, dass die Welt enden muss, dass es keinen Rassismus mehr geben muss, dann fragt jetzt Issa, wer muss denn dafür sterben? Sind es eigentlich wirklich alle oder sind es nicht vielleicht weiße Männer?
0: Serienmörder werden in der Literatur ja oft zum Zerspiegel der Gesellschaft. Wir denken da an American Psycho, da geht es um Kälte, Konsumwahn, die Frauenverachtung dieser Zeit. Wie ist das bei Honey?
1: Ja, ich bin wirklich beeindruckt davon, wie selbstverständlich Imani Thompson diese doch sehr provokanten Thesen in ihren Roman einbaut, weil das klingt jetzt vielleicht theoretisch, aber man liest es wirklich so völlig selbstverständlich und man merkt, dass Imani Thompson selbst Soziologin ist und es ist aber auch glaubwürdig, dass ihre Hauptfigur diesen soziologischen, diesen gesellschaftskritischen Blick hat und es ist auch glaubwürdig, dass sie einfach mal so zentrale Thesen wichtiger Denkerinnen und Denker wie Hartmann oder Hall referenziert. Und selbst wenn einem jetzt diese Namen nichts sagen, kann man einfach mühelos folgen, was sie meint. Und manchmal ist es auch einfach witzig. Da kauft sie sich einen hoffnungslos überteuerten Eiskaffee und denkt sich dann so, ja gut, aber das ist ja jetzt ein Akt der radikalen Selbstliebe. Also Audre Lorde wäre stolz auf mich, weil sie das ja immer gefordert hat. Und deswegen schafft es dieser Roman, wirklich große Themen wie Race, wie genderbasierte Gewalt ganz leicht und zugänglich zu verbinden.
0: Unterhaltsam und klug, das ist keine einfache Balance. Wie kriegt Thompson das hin?
1: Ja, zum einen durch ihre Hauptfigur, denn Issa ist wirklich faszinierend. Sie ist brillant, sie ist intelligent, sie ist schön und sie weiß auch, dass sie allen Grund hätte, wütend zu sein. Und da ist der Roman wieder so ganz unauffällig clever, denn die wütende schwarze Frau ist ja einfach nur ein weiteres rassistisches Klischee. Und Issa ist nun eine Narzisstin mit psychopathischen Tendenzen. Das heißt, sie wird nicht wirklich wütend, weil sie ja ohnehin überzeugt ist, dass sie besser ist als alle anderen. Und dadurch wird sie auch nicht zum Opfer. Das ist ja eine weitere Gefahr dieser Art von Romanen, die halt erzählen, dass Frauen anfangen zu morden, weil sie sich diskriminiert fühlen. Sondern sie ist so eine typische literarische Serienkillerin. Sie ist faszinierend und es macht auch wirklich Spaß, an ihrer Seite zu sein. Dazu muss man ihre Taten nicht gut heißen. Aber hier schafft Imani Thompson auch die Balance zwischen, zwischen der Faszination für Issa, aber auch, dass man sich immer wieder fragt, okay, also der Typ ist wirklich daneben, aber deswegen muss er ja nicht gleich sterben. Und sie hat auch so einen sehr modernen Schreibstil. Also sie schreibt mit kurzen Sätzen, mit viel Tempo, sarkastisch und witzig. Und man merkte schon, ich habe das ungemein gerne gelesen.
0: Kaum zu überhören.
1: Auch wenn Imani Thompson am Ende nicht alles aufgelöst bekommt. Aber sie ist halt auch erst 27 Jahre alt. Das ist ihr Debüt. Und ich habe mich gefreut, so eine ungemein talentierte Autorin hier zu entdecken, die es wirklich schafft, einen intelligenten, klugen, kommerziellen Roman zu schreiben.
0: Sonja Hartl über Imani Thompson und Honey. Azal Dardan hat für Rowohlt übersetzt. 25 Euro werden für die 416 Seiten fällig. 8:53 Uhr.
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Sophie Royer, für September ist ihr Album angekündigt. Wie möchten Sie arbeiten? Regelmäßig 8 Stunden am Tag oder dann doch die Zeit flexibel über die Woche verteilt? Das ist das Diskussionsthema nach 9 hier in Deutschlandfunk Kultur. Zusammen mit Ihnen, wir wollen gerne was wissen über Ihre Zeit des Arbeitens. Bis 9, Curtis Harding, Heavens on the Other Side.

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1: Mit Daniel Marschke. Unionsfraktionschef Spahn steht wegen seiner Elternschaft mit Hilfe einer Leihmutter weiter unter Druck. Nach den Erdbeben in Venezuela gibt der IWF Gelder für den Wiederaufbau frei und Verbraucherschützer sprechen sich gegen ein pauschales Social-Media-Verbot für Jugendliche aus. Unionsfraktionschef Spahn steht wegen seiner Elternschaft mit Hilfe einer Leihmutter in den USA weiter unter Druck. Wie Bundeskanzler Merz sagte, soll das CDU-Präsidium am Montag über den Fall beraten. Aus der Partei kommen bereits Rücktrittsforderungen. Der CDU-Politiker Bosbach sagt im Deutschlandfunk, er habe menschlich Verständnis für Spahn. Aber wer die Regeln für 84 Millionen Bürgerinnen und Bürger mache, müsse Vorbild sein.
2: Viele glauben, die da oben können sich mehr erlauben als wir. Umgekehrt ist es so, wir können uns viel weniger erlauben, weil derjenige, der im Mittelpunkt des öffentlichen Interesses steht, qua Amt, sich sehr genau bewusst sein muss, was die Bevölkerung von ihm erwartet. Und ich glaube, dass Jens Spahn die Reaktion in der CDU total unterschätzt hat. Er ist ja Vollprofi, mich wundert das.
1: Der CDU-Politiker Wolfgang Bosbach, bis 2017 Mitglied des Deutschen Bundestags. Leihmutterschaften sind in Deutschland nicht zulässig. Die CDU hatte sich zuletzt im Februar gegen eine Legalisierung ausgesprochen. Auch Spahn selbst war als Minister in der Vergangenheit dagegen. Bundesinnenminister Dobrindt sieht klar erkennbare Anschlagspläne gegen Deutschland. Wie der CSU-Politiker der Welt am Sonntag sagte, richten diese sich nicht nur gegen die deutsche Infrastruktur, sondern auch gegen Personen oder Einrichtungen. Laut Dobrindt wurde deshalb die bisher abstrakte zu einer hohen Bedrohungslage hochgestuft. Lissy Kaufmann.
3: Künftig will der CSU-Politiker den Nachrichtendiensten mehr Befugnisse einräumen. Sie sollen nicht mehr nur Informationen sammeln und auswerten, sondern in bestimmten Situationen auch selber eingreifen dürfen. Zum Beispiel soll ihnen erlaubt werden, Wohnungen zu betreten und zu durchsuchen in akuten Terrorlagen, wenn die Polizei noch nicht da ist. Damit will Dobrindt die deutschen Nachrichtendienste zu, wie er sagt, echten Geheimdiensten weiterentwickeln, die wettbewerbs- und partnerschaftsfähig sein mit befreundeten Diensten im Ausland.
1: 3 Wochen nach den Erdbeben in Venezuela ist die Zahl der Todesopfer auf mehr als 5.000 gestiegen. Das teilte Parlamentspräsident Rodriguez mit. Mehr als 16.700 Menschen wurden demnach verletzt. Zur Zahl der Vermissten machten die venezolanischen Behörden weiterhin keine Angaben. Den Vereinten Nationen zufolge könnte sie bei bis zu 50.000 liegen. Der Internationale Währungsfonds stellte inzwischen 346 Millionen Dollar für den Wiederaufbau bereit. Am 24. Juni hatten 2 verheerende Erdbeben das Land erschüttert. Besonders schwer getroffen wurden der Bundesstaat La Guaira und die gleichnamige Küstenstadt. Jedes Jahr werden laut Europäischer Union 4-9% der unverkauften Kleidung entsorgt. Das verursacht mehrere Millionen Tonnen CO2-Emissionen. Ab morgen dürfen große Unternehmen zurückgeschickte Kleidung nur noch in Ausnahmefällen vernichten. Sarah Lopez.
4: Stattdessen sollen sie die öfter weiterverkaufen, gegebenenfalls als B-Ware oder aber spenden. Ausnahmen gibt es zum Beispiel, wenn ein Kleidungsstück dreckig ist oder wenn es zur Spende angeboten wurde, aber niemand es haben wollte. Außerdem werden die Unternehmen dazu verpflichtet, zu dokumentieren, wenn sie Kleidungsstücke vernichten. Wenn auffällt, dass Unternehmen unerlaubt Kleidung oder Schuhe zerstören, droht eine Strafe von bis zu 100.000 Euro.
1: Der Verbraucherzentrale Bundesverband hat sich gegen ein pauschales Verbot sozialer Medien für Jugendliche ausgesprochen. Nach Ansicht von Vorständen Pop erreicht man damit nur wenig und schließt Jugendliche aus. Wie sie der Funke Mediengruppe sagte, sollten vielmehr schädliche Mechanismen, die süchtig machen oder manipulativ sind, verboten werden. Darauf basiere derzeit das Geschäftsmodell der sozialen Plattformen. Zuletzt hatte ein Expertengremium im Auftrag der EU-Kommission empfohlen, den Zugang für Kinder unter 13 Jahren einzuschränken.
0: Das Wetter.
1: Im Norden und Nordwesten ist es stark bewölkt, aber weitgehend trocken. In den übrigen Landesteilen ist es heiter bis wolkig. Im Süden muss am Nachmittag mit Schauern und Gewittern gerechnet werden. Die Höchstwerte liegen im Norden zwischen 19 und 25 Grad, sonst zwischen 24 und 29 Grad.
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5: Einen schönen guten Morgen. Heute geht es uns um die Arbeitszeit. Die Bundesregierung will ja das Arbeitszeitgesetz lockern. Statt einer Höchstarbeitszeit von 8 Stunden täglich, also für alle Menschen, die keinen Tarifvertrag haben, das sind ja die Hälfte der Arbeitnehmer, soll es eine Wochenarbeitszeit geben. Gewerkschaften und Sozialverbände sind weitestgehend dagegen, viele Arbeitgeber aber applaudieren. Und wir wollen wissen, was sagen Sie? Brauchen wir mehr eine Wochenarbeitszeit oder brauchen wir das Recht auf einen 8-Stunden-Tag, der klar abgegrenzt ist? Also, brauchen wir da flexibleres Arbeiten oder sollte der 8-Stunden-Tag bleiben, wie er ist? Sagen Sie uns Ihre Meinung. Rufen Sie uns gerne an unter dieser Telefonnummer 0800 2254 2254. Da erreichen Sie uns bis 11 Uhr. Kostenfrei unter dieser Telefonnummer. Wir sind sehr gespannt zu hören, wie Sie es sehen und welche Erfahrungen Sie vielleicht auch selber machen in Ihrem Arbeitsleben mit der Arbeitszeit. Wie streng ist die eigentlich geregelt? Hätten Sie da gerne strengere Regeln? Sind Sie Arbeitnehmer? Sind Sie Arbeitgeber? Haben Sie da vielleicht bestimmte Vorstellungen? Rufen Sie uns an. 0800 2254 2254. Oder schreiben Sie uns gerne. Sie erreichen uns per E-Mail unter gespräch@deutschlandfunkkultur.de. gespräch@deutschlandfunkkultur.de. Das ist unsere E-Mail, unter der Sie uns erreichen. Natürlich haben wir zwei Expertinnen, zwei Experten hier im Studio, die auch sehr unterschiedliche Haltungen zu diesem Thema haben. Das freut uns sehr, denn es wird die Debatte hoffentlich auch sehr beleben bis 11 Uhr. Nicole Meyer-Ahuja ist Professorin für Arbeitssoziologie an der Uni Göttingen und mit uns verbunden über Studioleitung. Einen schönen guten Morgen.
6: Guten Morgen, Herr Balzer.
5: Und Thorsten Alsleben ist hier. Er ist Geschäftsführer der Initiative Neue Soziale Marktwirtschaft, INSM, eine sehr schlagkräftige Lobbyorganisation von Arbeitgeberverbänden. Er will mit seiner Organisation deutlich weniger Regulierung. Einen schönen guten Morgen.
7: Wunderschönen guten Morgen.
5: Frau Meyer-Ahuja, wozu brauchen wir den 8-Stunden-Tag?
6: Na, der 8-Stunden-Tag ist sowas wie eine Mindestregelung, ne, für die Gestaltung von Arbeitszeiten und soll dafür sorgen, dass Arbeitszeiten eine Grenze haben. Das ist ungeheuer wichtig, denn Arbeitszeit ist das eigentliche Maß der Freiheit von Lohnarbeit. Mhm. Allerdings muss man sagen, dass das Gesetz, um das es hier geht, das Arbeitszeitgesetz, schon jetzt sehr, sehr viele Ausnahmeregelungen vorsieht, also so dass ein Großteil der Beschäftigten schon deutlich flexibler arbeitet, als man denken würde, wenn man diese 8 Stunden Regulierung sich vor allen Dingen vor Augen führt.
5: Nun gibt es ja den Plan der Bundesregierung, eher so eine Wochenarbeitszeit einzuführen, den 8-Stunden-Tag als solchen zu reduzieren oder ihn vielleicht auch als Maßstab, als Minimalmaßstab Maß zu verändern. Was würde das bedeuten, wenn das dazu käme?
6: Das würde in vielen Teilen der Arbeitswelt eigentlich keinen Unterschied machen, weil das Arbeitszeitgesetz jetzt schon sehr viele Ausnahmeregelungen hat. Es gibt aber auch Teile der Arbeitswelt, wo es sehr wohl einen Unterschied machen würde. Also zum Beispiel in Industrieunternehmen, die in den letzten Jahren zunehmend versucht haben, ihre Kosten zu reduzieren durch Just-in-Time-Produktion, also keine Lagerhaltung, ganz eng verzahlte Logistikketten und so weiter und so fort. Und dort ist es zum Beispiel so, dass oft die Logistikketten nicht gut funktionieren, dass man entweder auf Teile wartet oder, wenn sie dann kommen, fieberhaft nacharbeiten muss. Aktuell müssen Unternehmen dort jedes Mal Überstunden beantragen, wenn dann die Nacharbeit ansteht. Und diese Überstunden heißt, die müssen bezahlt werden und da müssen Zuschläge gezahlt werden. Wenn man jetzt zu einer wöchentlichen Regulierung der Arbeitszeit übergehen würde, dann würde das bedeuten, dass in diesen Unternehmen Zeitsouveränität des Unternehmens gewährleistet würde, was heißt, die Souveränität, die eigene Produktion auch weiterhin extrem fehleranfällig zu halten und die Kosten dafür direkt auf Beschäftigte umzulegen und dann davon ausgehen zu können, wenn es dann zu Stockungen in der Produktion kommt, dann kann man Arbeitszeitkonten abbauen. Das ist sozusagen der einzige große Punkt, wo man sagen könnte, Reform des Arbeitszeitgesetzes würde tatsächlich dazu führen, dass Unternehmen noch flexibler arbeiten können, als sie das bisher schon können. und Beschäftigte quasi mit der Einschränkung ihrer Möglichkeit, Arbeitszeiten nach eigenen Bedürfnissen zu gestalten, dafür bezahlen würden.
5: Thorsten Eisleben, was würden Sie mit Ihrer Initiative gerne beim Thema Arbeitszeit, Arbeitszeitgesetz ändern?
7: Also zunächst mal ist festzuhalten, wir wollen keine Ausweitung der Arbeitszeit insgesamt. Es geht nicht darum, dass wir sagen, die Leute müssen mehr arbeiten, sondern es bleibt bei der Obergrenze von 48 Stunden, die theoretisch auch jetzt möglich ist, aber die eben jetzt sehr stark eingeschränkt wird.
5: Pro Woche
7: 48 Stunden. Wenn man das aber im aktuellen Arbeitszeitgesetz sieht, ist eben diese starre 8-Stunden-Regelung pro Tag. Die kann unter gewissen Umständen ausgeweitet werden auf 10, aber in vielen Betrieben widerspricht das sowohl der betrieblichen Praxis, die eigentlich eine andere Realität verlangen würde, als auch dem Interesse vieler Arbeitnehmer. Also ich selber kann für mich nur sagen, Gott sei Dank gilt für mich das Arbeitszeitgesetz nicht als leitender Angestellter, weil ich zum Beispiel jetzt immer um 4 Uhr meinen Sohn vom Fußballcamp abhole in den Ferien und dann, das kann ich aber nur, weil ich dann abends nochmal arbeiten kann, würde vom Arbeitszeitgesetz verboten. Warum wird das verboten? Es ist in meinem Interesse, meinem Arbeitgeber ist es egal, warum darf ich das nicht machen.
5: Frau Meyer-Huter, wen schützt eigentlich das Arbeitszeitgesetz vor allem?
6: Naja, unter anderem auch Leute wie den Herrn Alsleben, also die berühmten jungen Väter, die in diesen Gesprächen immer wieder auftauchen, die sagen, die Ruhezeit des Arbeitszeitgesetzes ist eigentlich das Problem, also dass man zwischen zwei Arbeitszeiten tatsächlich eine Ruhezeit von 11 Stunden braucht. Meine Frage an dem Punkt wäre tatsächlich, warum sollte es im Interesse von Beschäftigten eigentlich sein, in der Regel, sich abends, nachdem man die Kinder ins Bett gebracht hat, nochmal an den Schreibtisch setzen zu können. Das ist nur dann im Interesse von Beschäftigten, wenn Arbeit so organisiert ist, dass sie diese flexiblen Einsätze, notfalls auch abends, notfalls auch am Wochenende braucht. Und das ist ganz klar im Interesse von Unternehmen, im Interesse von Unternehmen, vor allen Dingen, die auf flexible Arbeitszeitnutzung irgendwie angewiesen sind. Für die Beschäftigten selber heißt das, dass das Privatleben doch ziemlichen Restriktionen unterworfen ist. Und zwar auch dann, wenn die Beschäftigten selbst sagen, ich muss halt mein Projekt irgendwie fertig machen und ich schaffe das nicht anders. Also in vieler Hinsicht geht es darum, also natürlich Beschäftigte zu schützen vor dem Zugriff von Unternehmen auf ihre Arbeitskraft zu allen Zeiten.
7: Aber Frau Meyer-Utscher, wenn man es jetzt mal anders betrachtet. Der Arbeitgeber würde sagen, nee, mach mal deine Arbeit bis 17 oder 18 Uhr. Und ich als Arbeitnehmer sage aber, nee, ich möchte aber gerne lieber früher aufhören und mach dann den Teil, den ich nicht machen konnte, etwas später. Warum soll der Arbeitgeber dann nicht sagen, ja, ist okay, wenn du das so willst, dann mach das. Ich bestehe nicht darauf, dass du hier in den Büroräumen sitzt, sondern du kannst dein Kind abholen, du kannst deine Einkäufe machen, du kannst machen, was du willst. Hauptsache, die Arbeit wird erledigt. Und klar soll man nicht nachts um 2 arbeiten, aber wenn man nochmal von 9 bis 10, wenn die Kinder im Bett sind, dann nochmal ein paar E-Mails beantwortet, warum soll das denn nicht gehen?
6: Das geht ja. Also dafür gibt es in sehr vielen Unternehmen Gleitzeit, es gibt Arbeitszeitkonten und so weiter, die eine enorme Flexibilität möglich machen.
7: Aber nach dem Arbeitszeitgesetz geht es nicht, weil Sie haben eine Mindestruhezeit, ja, und Sie müssen eben Sie müssen die Arbeitszeit in der bestimmten Zeit erfassen. Ich kann ja auch sagen, ich mache 3 Stunden an dem Tag und dafür habe ich am nächsten Tag, fange ich erst mittags an. Das muss doch alles möglich sein, wenn der Arbeitnehmer es will. Es gibt viele Jobs, da gebe ich Ihnen recht, da ist das vielleicht nicht im Interesse der Arbeitnehmer, aber es gibt eben auch viele, wo es im Interesse der Arbeitnehmer ist und da muss es doch gesetzlich zugelassen werden.
6: Das Arbeitszeitgesetz, wenn wir uns das mal anschauen, ist voller Ausnahmeregelungen. Da geht wirklich so circa alles. Die 11 Stunden Ruhezeit sind ein Knackpunkt und ich glaube, um die geht es auch in allererster Linie und es geht um die Frage, ob man Mehrarbeit bezahlen und mit Überstundenzuschlägen belegen muss. Das Interessante ist ja an der Geschichte, wir haben die Arbeitszeitkonten, wir haben Gleitzeit und so weiter, die diese Möglichkeiten eröffnen, flexibel zu arbeiten. Wir haben Vertrauensarbeitszeiten in weiten Teilen der Arbeitswelt, wo Arbeitszeiten gar nicht mehr aufgeschrieben werden. Und das ist ein interessanter Punkt. Dort sehen wir nämlich vor allen Dingen, dass das zu Mehrarbeit führt. Schauen wir uns Arbeitszeitstatistiken an. Aktuell sind wir in einer Situation, wo der Durchschnitt der wöchentlichen Arbeitszeit bei Vollzeitbeschäftigten bei 43,5 Stunden liegt. In den Arbeitsverträgen stehen 38,6 Stunden. Das heißt, jede Woche 5 Stunden mehr als im Vertrag steht. Das ist unter anderem deshalb möglich, weil in vielen Unternehmen sehr flexibel mit Arbeitszeit umgegangen wird und Beschäftigte das ja auch mitmachen. Die Frage ist, muss es nicht irgendwo eine Grenze haben? Und diese Grenze wird offensichtlich in Frage gestellt. Also es gab ja 2019 ein Urteil vom Europäischen Gerichtshof, was im Grunde genommen gesagt hat, Vertrauensarbeitszeit ist ein Problem, da gibt es einen Schutzbedarf für Beschäftigte, weil wir so ungeheure Zahlen von Mehrarbeit haben, ne? 1,4 Milliarden Überstunden letztes Jahr. Dieses Urteil des Europäischen Gerichtshofs, dass jede Minute Arbeitszeit bezahlt werden muss und dokumentiert werden muss, ist in Deutschland bislang nicht umgesetzt. Und auch die Koalition hat in ihrem Koalitionsvertrag festgelegt, sie wollte das unbürokratisch handhaben. Wir haben nicht das Problem, dass es zu wenig flexible Arbeitszeit gäbe. Wir brauchen mehr Begrenzungen, wir brauchen mehr Garantien dafür, dass die Interessen der Beschäftigten, ihre Vorstellungen von flexibler Arbeitszeit, ihre eigenen Bedürfnisse in der Arbeitszeitgestaltung irgendeine Rolle spielen. Und das ist in vielen Teilen der Wirtschaft nicht gegeben.
5: Und genau das wollen wir weiterreichen. 0800 2254 2254 ist unsere Telefonnummer. Rufen Sie uns gerne an. 0800 2254 2254. Brauchen wir mehr Flexibilität? Reicht es, das, was wir haben, unsere Arbeitszeiten flexibel zu gestalten? Oder bräuchte es dann doch wieder strengere Regeln? Die Bundesregierung will ja, wie gesagt, das Arbeitszeitgesetz lockern. Und es betrifft ja natürlich vor allem Menschen, die nicht unter einen Tarifvertrag fallen. 50%, glaube ich, Frau Meyer-Aguta, sind das, ne, in Deutschland an Arbeitnehmern, die keinen Tarifvertrag haben. Für die würde das sehr gelten.
6: Mehr sogar noch.
5: 50, da gibt es unterschiedliche Zahlen, genau, je nach Vollbeschäftigung. Aber sehen wir mal, eine gute Hälfte, vielleicht nehmen wir es mal so. Robert Schmiedl ruft an aus Northeim in Niedersachsen. Schönen guten Morgen.
8: Ja, guten Morgen. Erstens, es wird immer weniger Arbeitszeit geben werden.
5: Immer weniger? Wie bitte, was sagen Sie? Dann noch nicht ganz verstanden. Was wird es weniger
8: geben? Weniger Arbeitszeit geben.
5: Weniger Arbeit, meinen Sie, oder?
8: Arbeitszeiten. Hm. Automatisierung, Rationalisierung. Mhm. Schauen Sie mal zu Ihrem Schwestersender Deutschlandfunk. In der Nacht von Mitternacht bis irgendwie 6 Uhr früh laufen nur noch Wiederholungen. Das heißt, 6 Stunden Arbeitszeit für Moderatoren fallen komplett weg.
5: Und das sind nicht nur Wiederholungen, das stimmt nicht so ganz, aber Sie meinen, Sie wollen damit sagen, dass sozusagen generell der Bedarf an Arbeitskräften zurückgeht? Ist das, was Sie
8: ja
5: sagen wollen?
8: Ja, Schauen Sie mal die Banken an. Sie haben noch kaum noch Filialen. Da gehen Sie zum Geldautomaten, wenn überhaupt noch, zum Kontoauszugsdrucker oder Online-Banking, da fallen auch Arbeitsplätze weg.
7: Vielleicht darf ich kurz was dazu sagen. Sie haben in einem Punkt recht, es gibt mehr Automatisierung, die führt im Regelfall auch zu mehr Effizienz, aber dass Sie ja deswegen weniger arbeiten, das glaube ich nicht, weil wir stehen ja vor der Pensionierungs- oder Rentenwelle der Babyboomer und der deutsche Arbeitsmarkt wird in den nächsten 10 Jahren 5 bis 7 Millionen Menschen verlieren und da werden wir massiv Probleme bekommen, die Leistungen, die dann zu erbringen sind, noch mit dem vorhandenen Personal zu erbringen. Also wir werden sicherlich effizienter werden.
8: Ja? Und wenn ich noch was ganz Provokatives zum Schluss sagen darf, die Arbeitgeber zahlen lieber das Bürgergeld, Sozialhilfe aus, als dass jemand fest für Mindestlohn einstellen würde für 170 Stunden im Monat.
7: Ja, würde ich jetzt widersprechen, weil jeder stellt lieber Leute ein, als irgendwie Steuern zu zahlen für Sozialleistungen. Die Leute müssen halt produktiv sein. Also man kann nicht mehr den Leuten bezahlen, als man dann hinterher an Umsatz oder Gewinn machen kann. Das ist doch selbstverständlich. Wenn Sie einen Betrieb haben, dann würden Sie ja auch nicht auf Ihren Gewinn verzichten, nur um Leute über das zu bezahlen, was sie an Produktivität bringen. Das ist doch ganz normal.
8: Robert, ja, ein Automat ist immer noch produktiver als jeder Mensch. Ich meine, ein Bagger ersetzt mindestens 50 Leute auf der Baustelle.
7: Ja, das stimmt. Deswegen können wir ja
8: und
7: überhaupt auch noch bauen.
8: Dann also kann ich lieber einen Bagger finanzieren, den Leuten zeige ich dann halt lieber die günstige Sozialhilfe aus.
7: Ja, aber was würden Sie denn wollen, dass wir wieder die Bagger abschaffen und die Leute mit der Handschippe das machen lassen, oder?
5: Frau Meyer-Huter, Sie wollten ergänzen?
6: Ja, Herr Schmiedl, ich glaube, wir müssten uns genau anschauen, was mit diesen neuen Techniken eigentlich passiert, ne? Stichwort Digitalisierung, Automatisierung. Teilweise ist das so, dass dadurch Arbeitsplätze wegfallen. Tatsächlich, da haben Sie ja vollkommen recht. Ein Großteil der Arbeitsplätze verändert sich aber durch Automatisierung. Also manche werden komplizierter sozusagen, ne? Also da müssen die Leute mehr können, sind schlechter ersetzbar und so weiter. Andere werden rationalisiert vor allen Dingen. Also dort wird Kontrolle vor allen Dingen ausgebaut. Da gibt es keinen Masterplan im Grunde genommen, ne, was damit passiert. Und die Frage, wie das mit Arbeitszeiten zusammenhängt, die kann sich ganz unterschiedlich stellen. Also da müssten wir einen genaueren Blick drauf werfen.
5: Robert Schmiedl, ich danke Ihnen sehr für den Impuls und viele Grüße nach Northeim. Und wir freuen uns über viele weitere Anrufe, auch mit persönlichen Erfahrungen, was die Arbeitszeit angeht. Wie ist das bei Ihnen in Ihrem Betrieb geregelt? Ist das gut so? Sind Sie jemand, der unter einen Tarifvertrag fällt oder ist es eher nicht so? Wie arbeiten Sie? Wie ist Ihr Alltag? Brauchen Sie mehr Regeln, mehr Schutz auch vielleicht vor allzu vielen Überstunden, die dann auflaufen und ja auch vielleicht nicht richtig registriert werden? Welche Erfahrungen haben Sie da? Die Bundesregierung will das ja flexibilisieren im neuen Arbeitszeitgesetz. Rufen Sie uns sehr gerne an unter dieser Telefonnummer 0800 2254 2254 0800 2254 2254, oder schreiben Sie uns auch gerne über E-Mail gespräch@deutschlandfunkkultur.de. Bei uns sind Nicole Meyer-Ahuja, Professorin für Arbeitssoziologie an der Uni Göttingen, und Thorsten Alsleben von der Initiative Neue Soziale Marktwirtschaft.

0: Der 8-Stunden-Tag in Deutschland ist durchaus eine wichtige Arbeitszeitbegrenzung und auch eine historische Errungenschaft der Gewerkschaften. So sehen es jedenfalls viele. Andere sagen, ein viel zu starres System und eine unnötige Einschränkung der Flexibilität für Unternehmen, 8 Stunden am Tag nur arbeiten zu können, die Arbeitnehmer arbeiten zu lassen. Das gilt ja eh vor allem für die Menschen, die keinen Tarifvertrag haben. Aber das sind sehr viele hierzulande. Und die Bundesregierung will das ändern mit dem Arbeitszeitgesetz. Das ist zwar ja noch in der Mache, aber könnte im Herbst dann auch kommen, dass man eher so eine Wochenarbeitszeit hat statt den 8-Stunden-Tag. Und wir wollen wissen, ist das gut oder ist das schlecht? Und welche Erfahrungen machen Sie? 0800 2254 2254, das ist die Telefonnummer. Ich sag's nochmal, 0800 2254 2254. Und von unterwegs ruft uns an Jennifer Schneider. Schönen guten Morgen.
1: Ja, guten Morgen, vielen Dank.
0: Sie sind im Auto, wie wir hören.
1: Ja. Ja, richtig, Entschuldigung.
0: Alles gut.
1: Ich fahre jetzt hier aber einmal raus, es ist alles gut, sodass der Empfang auch gut ist. Ja, ich finde das total wichtig auch, dass die jungen Menschen und nicht nur die jungen, auch die älteren Menschen sich halt eben auch um die Flexibilität im Arbeitsalltag kümmern können. Es ist alles gut. Und was mir halt eben bei dem Ganzen fehlt, ist die Produktivität, die
0: ich merke jetzt, das verschwinden ganz oft, jetzt verschwinden Sie gerade. Können Sie vielleicht doch rechts irgendwo ranfahren in Ruhe?
1: Richtig.
0: Ja?
1: Richtig.
0: Perfekt. Genau. Gerade hatten wir so kleine Aussätze.
1: Sie, ja, Sie sprachen, ich hoffe, das geht.
0: Ja, ja. Sie sprachen gerade von jungen Menschen. Vielleicht können Sie an der Stelle nochmal ansetzen, bitte.
1: Richtig, genau. Es geht wirklich darum, dass man halt die Abstimmung im Team fehlt, wenn halt eben wirklich gesagt wird, oh, ich muss jetzt halt mein Kind abholen, dann bekommt man da keinen Bescheid, man wartet auf eine E-Mail, man wartet halt eben, der Kunde wartet unter Umständen halt eben auf eine Rückmeldung, man wartet auf eine Excel-Tabelle, man wartet halt eben auf etwas, was man einfach dem Kollegen noch zugegeben hat. Das ist etwas, was mir wirklich an dieser ganzen Sache fehlt, dass man sagen kann, ja, Individualität ist alles gut, aber wir müssen dabei auch wirklich produktiv bleiben, weil es nützt mir nichts, wenn ein Vater abends um 9 Uhr dann sich wieder an den Computer setzt, aber ich habe seit 14 Uhr gewartet auf eine Rückmeldung, beziehungsweise halt der Kunde, wenn man halt im Kundenkontakt ist. Das ist etwas, was mir halt eben fehlt. Das wollte ich nur dazu sagen.
0: Da geht es um konkrete Ansprechzeiten sozusagen, ja?
1: Richtig.
0: Frau Meyer-Uther, bitte.
2: Ja, Frau Schneider, ich kann das vollkommen verstehen, dass Sie das ärgert, konkret. Wir müssen uns aber anschauen, was in diesen Teamarbeiten auch tatsächlich passiert. Ne? Also ich weiß nicht, in welchem Bereich Sie arbeiten, aber in sehr vielen Bereichen haben wir ja das Problem, dass Projekte ziemlich knapp kalkuliert sind oft. Also man kann sie dem Kunden sozusagen nicht teurer in Rechnung stellen, würden Vorgesetzte dann irgendwie oft argumentieren. Und da ist ja zum Teil auch was dran. Und dann heißt es, dass man sich im Team nach der Decke strecken muss. Ne? Der Effekt, den das hat, ist, dass man unter Druck steht. Also, dass man sich auch wirklich darüber ärgert, wenn das dann mit den Kollegen und Kolleginnen nicht gut funktioniert. Das Problem sind aber die Rahmenbedingungen. Also, dass man nicht genug Zeit hat, um mal drauf zu warten, dass der Kollege oder die Kollegin jetzt die E-Mail schreibt und so. Und dann fängt man an, sich gegenseitig irgendwie auch anzutreiben. Und das ist nach unseren Erkenntnissen in der Arbeitssoziologie ein wesentlicher Grund dafür, dass Leute so viel länger arbeiten in Teamarbeit, weil sie ihre Projekte gut machen wollen, weil sie fertig machen wollen und weil sie einfach nicht die nötigen Ressourcen haben, um das richtig zu tun.
1: Aber dann frage ich mich, die Ressource halt eben auch eine Erholung, das, was Sie ja auch sagten, dass halt eben 11 Stunden auch wirklich einzuhalten sind. Wo ist denn da die Erholung, wenn er sich dann von ab 12 Uhr nachts an den Computer setzt und dann um 5 oder um 6 wieder sich an den Computer setzt? Oder halt eben, wie der Kollege sagte, dann erst um 12 Uhr mittags anzufangen. Diese Erholungszeit, die ja eigentlich nachts stattfindet, die findet ja nicht statt. Und dementsprechend treibt sich der Mitarbeiter selber, beziehungsweise ist vielleicht auch so ein bisschen fehlgeleitet alles. Also das bedarf halt eben auch einer Hygiene sozusagen, einer Schlafhygiene, einer Struktur sozusagen des Ganzen.
3: Also ich glaube, Sie haben da recht, Frau Schneider, das sind ja aber wirkliche Extreme. Also das, was ich vorhin angesprochen habe, in meinem Fall zum Beispiel, da würde ich jetzt auch nicht nach Mitternacht arbeiten, um dann morgens um 6 wieder anzufangen. Aber was Sie beschreiben, ist natürlich richtig. Die Freiheit des einen ist die Einschränkung des anderen, auch in der Teamarbeit. Ja, wenn ich das zugestehe und sage, ja klar, darfst du dein Kind abholen. Der andere hat aber keine Kinder und würde gerne seine Arbeit fertig machen. Das ist schon ein Problem. Aber ich fürchte, das ist ein Problem, was die Arbeitgeber sozusagen in Kauf nehmen müssen, weil natürlich der Arbeitgeber hätte es am liebsten, wenn alle gleichzeitig von 8 bis 5 arbeiten, wunderbar, aber der muss eben heutzutage auch auf familiäre Dinge Rücksicht nehmen und das bedeutet, dem einen gesteht man was zu und der andere muss dann vielleicht seine Arbeit etwas anders einteilen. Das kriegt man aber in Teams im Regelfall auch hin.
2: Nee, da gibt es ein Problem, Herr Alsleben. Also in vielen Teams ist es tatsächlich so, dass wir das Problem haben, dass die Ausstattung dieser Projekte einfach nicht reicht und dass man dementsprechend anfängt, sich gegenseitig anzutreiben, gegenseitig unter Druck zu setzen. Und die Frau Schneider hat nämlich vollkommen recht, dass die Tatsache, dass man zu lange arbeitet, zum Beispiel, ein Riesenproblem für die Gesundheit ist. Also alle Arbeitswissenschaftler sagen, ab 40 Stunden in der Woche steigen Gesundheitsprobleme, steigen Burnout-Probleme, steigt die Unmöglichkeit, sich noch zu erholen, permanent gestresst zu sein und so weiter, ist dann die Realität. Und das ist ein Problem. Und was wir sehen in weiten Teilen der Arbeitswelt, jetzt nicht nur in der Projektarbeit, ist, dass Flexibilität vor allen Dingen heißt, dass Beschäftigte sich an die Vorgaben des Unternehmens anpassen. Nehmen wir zum Beispiel mal so die typischen Frauenbranchen, Einzelhandel zum Beispiel oder Altenpflege, ne? Wo man immer argumentiert hat, das sind Beschäftigte mit Kindern, vor allen Dingen Frauen mit kleinen Kindern, die müssen doch ihre Arbeitszeit auf die Betreuungszeiten der Kita und der Schulen einstellen können. Und was sehen wir dort im Einzelhandel? Ausgeklügelte Schichtsysteme, wo man zu allen möglichen Zeiten arbeiten muss, in der die Familie einem eigentlich bräuchte. In der Altenpflege extrem dünne Personaldecken, was darin dann resultiert, dass Leute permanent aus der Freizeit in den Betrieb geholt werden, weil es brennt auf Stationen. Das sind alles Arbeitszeitkonstellationen, die als flexibel angepriesen werden, die aber faktisch heißen, dass die Beschäftigten ihre Bedürfnisse, zum Beispiel sich um die Kinder zu kümmern, überhaupt nicht verwirklichen können, sondern die Auftragslage des Unternehmens, die Personalbedarfe des Unternehmens irgendwie ausschlaggebend sind. Und wenn da zu wenig Leute arbeiten und zu wenig Zeit ist, dann haben Beschäftigte das Nachsehen und müssen sich nach der Decke strecken.
3: Aber jetzt vermischen Sie natürlich verschiedene Probleme in der Pflege, dass da vielleicht eine Unterausstattung mit Personal ist, mit dem Arbeitszeitgesetz. Also natürlich gibt es trotzdem in bestimmten Betrieben und Branchen bei den Mitarbeiterinnen und Mitarbeitern einen Bedarf, die Arbeitszeit flexibler zu haben. Und es gibt natürlich auch bei Arbeitgebern einen bestimmten Bedarf, wenn sie unter wirtschaftlichem Druck stehen und sagen, wir müssen eben jetzt den Auftrag noch abarbeiten, dann muss das auch vom Arbeitszeitgesetz möglich sein, weil die Alternative ist ja, dass er sagt, okay, schaffen wir leider nicht, soll bitte in China produziert werden. Da haben die Arbeitnehmer dann auch nichts davon.
1: Nein, das ist richtig, aber es geht ja immer um die Hygiene. Es geht immer wieder auch um die Hygiene des jeweiligen Mitarbeiters, weil der setzt sich so unter Druck und schafft seine Arbeit nicht mehr. Aber es ist dann auch keine gute Arbeit, weder in der Pflege noch in der Projektarbeit.
2: Das ist genau die Frage. Kann man die Arbeit eigentlich noch gut machen? In der Vergangenheit hätte man im Grunde genommen gesagt, entweder man kann immer länger arbeiten oder man kann intensiver arbeiten. Was wir jetzt haben in weiten Teilen der Arbeitswelt, ist, dass Unternehmen sagen, macht bitte beides. Arbeitet lang und zwar dann, wann wir es brauchen und nicht, wann ihr als Beschäftigte einen Bedarf nach Flexibilität habt und arbeitet möglichst intensiv. Und beides auf Dauer funktioniert nicht. Am Ende kostet das die Gesundheit und klar kostet es auch Arbeitsqualität, das wissen wir ja alle.
3: Aber das wird doch jeder Arbeitgeber selber erkennen. Also der hat doch kein Interesse daran, dass die Leute dann dauernd krank sind. Deswegen glaube ich, wird der schon, also heutzutage moderne Arbeitgeber im Regelfall nehmen auch Rücksicht auf die Arbeitnehmer, weil sie die auch halten wollen. Die wollen ja mit denen gemeinsam erfolgreich sein und sie nicht ausbeuten. Also das ist ja ein

0: Arbeitstag, Abschaffung von telefonischer Krankmeldung, deswegen die Diskussion über Karenztage. Ich fände es wunderbar, wenn auch die Initiative Neue Soziale Marktwirtschaft sich dafür einsetzen würde, zu sagen, sorgen wir dafür, dass Gesundheit zunimmt, sorgen wir dafür, dass in Ruhe gearbeitet werden kann und Leute durch Arbeit nicht krank werden. Dann sind wir doch mal auf einer Seite, das wäre doch wunderbar.
1: Ja, es gibt ja auch andere Länder, in denen andere Arbeitszeitregeln sind, die etwas liberaler sind als bei uns, also wo auch mehr gearbeitet werden kann und flexibler. Und da sind die Krankentage nicht höher. Also das kann ja, diese Korrelation kann ja nicht unbedingt
2: belegt sein. Ich habe den Eindruck, dass es natürlich auch sehr von der Branche abhängt und sehr von der konkreten Arbeit, über die wir reden, inwieweit man da flexibel sein kann, wie auch das Verhältnis zwischen Arbeitgeber und Arbeitnehmer ist, auch die Größe des Betriebs sicherlich. Ne? Das ist in einem kleinen Betrieb was völlig anderes als vielleicht in einem großen Unternehmen. Deswegen die Frage, Jennifer Schneider, in welchem Bereich arbeiten Sie eigentlich? Haben wir da gar nicht gefragt, in welcher Branche?
3: Ja, richtig. Ich arbeite in der Medtech-Branche, einem großen Unternehmen.
2: Medtech heißt?
3: Medizintechnik.
2: Mhm.
3: Genau. Und bin halt eben im Vertrieb. Naja, also mehr muss man da, glaube ich, nicht dazu sagen. Alles gut. Es ist aber trotzdem so, dass ich
2: aus Vertrieb heißt viel unterwegs und viel Arbeit. Viel richtig, Arbeitszeit richtig, auch genau. vermutlich. Ne?
3: Richtig,
2: auch
3: ganz genau.
2: Viel
3: ganz,
2: unterwegs.
3: Ganz genau. Richtig, und ich komme eigentlich aus der Pflege und habe die Pflege eigentlich verlassen, weil man halt eben gar keine Qualität mehr abliefern konnte. Und genau ist das nämlich der Punkt, was sehr, sehr schön die Politiker, ich glaube, ich habe jetzt ihren Namen gar nicht so parat, weil ich nur zugeschaltet bin.
2: Wir haben ja gar keine Politiker in dem Sinne, wir haben eine Wissenschaftlerin.
3: Nein, sondern die Frau. Wissenschaftlerin, richtig.
0: Yeah. Genau. Maya Ahuja heiße ich, Frau Schneider.
2: Und vielen Dank. Thorsten Alsleben, der sich für, ich sag mal im weitesten Sinne, Arbeitgeberrechte einsetzt. Ja, bitte.
3: Ja. Aber halt eben Frau Ahuja, die halt genau das halt eben benannte, dass es halt eben die Qualität, die halt eben darunter leidet, damit, dass man halt eben möchte, aber man kann es gar nicht mehr. Irgendwann muss man sich das eingestehen. Und da ist halt eben schon die Frage, ja, Sie haben recht, in Spanien gibt es nicht solche große Krankheitstage und die arbeiten genauso lange wie wir und. Ich weiß nicht, was die Spanier anders machen als wir.
2: Haben besseres Wetter vielleicht.
3: Vielleicht deswegen, obwohl wir uns in Norddeutschland gerade nicht beschweren können. Aber es ist halt schon, dass man hier sagen kann, dass man sich vielleicht einfach, ich weiß, das ist vielleicht Länder oder wie man sozialisiert wurde, dass man das halt eben anders abruft. Keine Ahnung, ich weiß nicht, wo da der Hintergrund ist, aber ich sehe das ja genauso, dass dann sind die Leute halt krank. Okay, ich schaffe das nicht, also bin ich krank, hole das alles nach und bin am nächsten Tag wieder gesund. Also das passt ja alles nicht.
2: Jennifer Schneider, danke Ihnen sehr, dass Sie bei uns in der Sendung waren. Danke für Ihre Zeit und wünsche Ihnen auf jeden Fall eine gute Weiterfahrt.
0: Ich würde auch gerne noch mal kurz darauf reagieren, auf die Frau Schneider, wenn das möglich wäre.
2: Ja.
0: Pflege ist nämlich tatsächlich ein ganz interessanter Punkt. Also wir hatten ja vorhin schon das Stichwort, wir haben doch demografischen Wandel und Fachkräftemangel und so weiter und so fort. Und da wird die Situation für Beschäftigte doch automatisch besser sozusagen. Pflege ist ein gutes Beispiel dafür, dass das nicht so ist. In der Pflege fehlen Fachkräfte, das wissen wir alle. Aber die Frau Schneider ist ja nun kein Ausnahmefall. Also dort sind die Arbeitsbedingungen wegen fehlendem Personal, aber auch wegen Arbeitszeit, Arrangements, die auf Schichtarbeit permanent aus dem freigerufen werden und so weiter, wegen Personalmangel und so weiter geprägt sind. Deshalb haben wir dort diesen Fachkräftemangel. Deshalb ist es dort zu eng. Und es gab in den letzten Jahren den Versuch, daran was zu ändern. Also die Krankenhausbewegung hat Tarifverträge erstreikt, um Personalbemessung durchzusetzen. Diese Regeln, die dort was ändern sollten und auch Arbeitszeiten wieder handhabbar machen sollten, die werden jetzt gerade gekündigt. Die Charité in Berlin hat diesen Tarifvertrag gerade gekündigt. Der Hintergrund ist wiederum eine Entscheidung der Bundesregierung. Krankenhausreform, das Gesetz zur Reform der gesetzlichen Krankenkasse, wo mit der Budgetierung von Personalkosten anders umgegangen wird. Wir brauchen was anderes. Wir brauchen nicht Arbeiten ohne Ende und zu allen Bedingungen. Wir brauchen Arbeit, die ordentlich ausgestattet ist mit Zeit, mit Personal, mit Ressourcen und die dafür sorgt, dass Menschen in Ruhe gute Arbeit machen können. Dann werden sie weniger krank, dann steigt die Produktivität. Das ist der Punkt, den wir wirklich bräuchten. Dummerweise geht es in der Politik gerade in genau die andere Richtung.
2: Rufen Sie uns gerne an 0800 2254 2254. Erzählen Sie uns von Ihren Erfahrungen, was die Regelung Ihrer Arbeitszeit angeht. Oder Sie sind vielleicht Arbeitgeber und stöhnen vielleicht sogar unter den Bedingungen, die es gibt, was das Arbeitszeitgesetz angeht, was Tarifverträge angeht und hätten gern mehr Flexibilität. Erzählen Sie uns davon. Rufen Sie uns gerne an.

0: 800 2254 2254. Eine E-Mail können Sie uns auch schreiben, freuen wir uns auch drüber. gespräch@deutschlandfunkkultur.de. Und das Interessante ist, dass natürlich immer viele Menschen uns live im Radio hören, wenn sie im Auto sind. Und das ist auch bei Ralf Franzkowiak der Fall. Schönen guten Morgen.
1: Ja, einen wunderschönen guten Morgen, Ralf Franzkowiak aus Berlin. Hallo.
0: Sie sind auch unterwegs im Auto, aber wir hören Sie sehr gut.
1: Ja, ich habe jetzt die Freisprechanlage ausgeschaltet, damit alle mich gut hören und ich vielleicht eine Wendung mal in diesem Thema bringe.
0: Bitte.
1: Ich habe ein kleines mittelständisches Sanitärheizungsunternehmen in Berlin und wir haben ungefähr seit 3,5 Jahren unsere Arbeitszeit insofern umgestellt, dass ich es heute freie Arbeitszeitgestaltung nenne. Wir haben umgestellt auf 4-Tage-Woche oder der möchte, kann 4 Tage arbeiten, der 5 Tage arbeiten möchte, eben aus den privaten Dingen, weil er sagt, ich möchte das so, ich brauche das nicht. Und andere sagen, nein, ich habe ein verlängertes Wochenende. Die sind alle viel entspannter. Sie müssen zwar in der Woche dann, wenn sie 4 Tage arbeiten, 9 Stunden arbeiten, aber haben dadurch das lange Wochenende, wo sie Kurzreisen machen können. Wo gegebenenfalls dann auch die Frau mal sagen kann, Mensch, ich gehe jetzt freitags wieder arbeiten und der Mann übernimmt die Hausarbeit mit Kindern und Kindergarten und so. Und eigentlich kann ich nur positiv sprechen. Alle sind sehr entspannter, die Produktivität steigt, eigentlich genau das, was gerade eben auch gesagt wurde. Und es geht allen gut und das Klima wird deutlich besser.
0: Mhm. Wie ist das machbar, wenn Sie konkrete Aufträge haben an einer Baustelle, dass dann sozusagen einer, der vielleicht für etwas spezialisiert ist, dann an dem Tag nicht da ist? Wie funktioniert das?
1: Dann wird es eigentlich so organisiert, dass dann die Arbeit, es geht ja nur dann um den Freitag, dann wird die Arbeit am Montag gemacht. Und eigentlich hat jeder
0: eine Frage Kunde, der Planung offenbar, ne?
1: Dann, ja, wir sind im Prinzip die Jongleure dafür, dass alles gut funktioniert. Jeden Monteur muss ich für seine Spezialitäten einsetzen. Der kann nicht immer jeden Tag, also wird es organisiert. Und ich habe festgestellt, dass eine riesengroße Interesse dafür bei der Bevölkerung ist, dass es Unternehmen gibt, die so eine Regelung haben und jeder sagt, also bei Ihnen fange ich jetzt sofort an, das hört sich ja toll an. Und nicht, na das ist ja blöd, das ist ja scheiße, wenn ihr am Freitag nicht da seid. Es sind ja nicht alle nicht da, sondern nur ein Teil, weil wir das inflexibel gestalten. Ich hatte eine Zeit lang einen Monteur, der wollte nur 3 Tage arbeiten. Warum nicht? Der ist mir lieber als gar kein Tag. Also
2: Herr Franzkowiak, ich habe eine Frage. Sie sagten, die arbeiten 9 Stunden, dann kommen Sie ja bei 4 Tagen so auf 36 Stunden. Ja. Arbeiten die auch mal länger? Also würden Sie die auch mal, wenn es jetzt passt, der Auftrag muss vielleicht zu Ende gemacht werden, auch mal 10, 10,5 Stunden arbeiten lassen? Passiert das auch schon mal oder ist das völlig ausgeschlossen?
1: Fast völlig ausgeschlossen. Es gibt Einzelsituationen, das kommt vielleicht einmal im Jahr vor, dass wir irgendwo eine Baustelle zu Ende machen müssen, weil es eben Zeitdruck ist oder die Gewerke davor nicht fertig geworden sind. Dann mache ich das aber in der Regel so, dann stelle ich mich vor meine Truppe hin und sage, Jungs, wie sieht's aus? Wir haben dies und dies Problem, wie können wir das lösen? Und dann kommt ganz schnell, Mensch, Chef, ich kann am Freitag kommen. Mensch, ich mache Donnerstag noch eine Stunde länger. Oder ein anderer, der sonst nur 4 Tage kommt, kommt dann mal am Freitag. Aber das ist die Ausnahme, das ist nicht die Regel.
2: Das ist diese Ausnahme ist ja dann teilweise theoretisch unzulässig, wenn der jetzt statt 9 Stunden vielleicht 10,5 arbeitet, weil er sagt, komm, dafür muss ich dann morgen vielleicht gar nicht kommen oder so oder gehe nach einem halben Tag schon. Also im Interesse beider Seiten wäre es, wäre aber vom Arbeitszeitgesetz dann nicht zulässig. Ne? Das kommt bei Ihnen nicht oft vor, sagen Sie, aber es kann ja öfter vorkommen mal und dann wäre das nach jetziger Regel nicht zulässig.
1: Ja, aber wenn es öfter vorkommt, dann mache ich was verkehrt, dann muss ich einen zusätzlichen Kollegen einstellen. Das ist eigentlich das, wo die Stellschraube ist. Wenn ich zu viel Arbeit habe oder zu viel Arbeit annehme, dann mache ich was verkehrt. Ich muss das natürlich im Verhältnis zu meinen Angestellten machen. Wenn ich ständig merke, jede Woche, ich muss mehr arbeiten, dann stimmt was nicht. So sehe ich das.
0: Frau Meyer-Hutscher, Sie wollten ergänzen?
3: Das Arbeitszeitgesetz macht da natürlich eine Menge möglich. Also bis zu 10 Stunden ist überhaupt kein Problem, solange das innerhalb von 6 Kalendermonaten ausgeglichen wird. Also diese Flexibilität ist gegeben. Da macht der Herr Franzkowiak überhaupt nichts falsch an der Stelle.
1: Ja, und es ist auch so, dass wir so ein Arbeitszeitkonto haben, wenn wirklich mal gerade im Winter und wir machen Notdienste für Öl- und Gasheizung und Pelletheizung und Wärmepumpen, dann fällt natürlich bei den einzelnen Monteuren schon mal, weil sie Notdienst machen, Überstunden an, gibt es ein Arbeitszeitkonto. Sie können jederzeit die Arbeitszeit in Freizeit ausgeglichen bekommen oder eben auch mal ausgezahlt. Aber eigentlich ist mir Freizeit viel lieber, ist denen auch viel lieber und so handhaben wir das ganz locker und dann funktioniert es sehr gut.
0: Das klingt ja wirklich nach einer idealen Arbeitskultur da bei Ihnen. im Unternehmen, wenn man das so hört.
2: Können wir uns ja gleich bewerben. Ja. Ne? Wir sind ja in Berlin. Genau,
0: wie viele Mitarbeiter haben Sie? Wie groß sind Sie?
1: Ja, also wir sind 22 mit zwei Lehrlingen jetzt demnächst. 22 Angestellte habe ich, davon sind 7 im Büro. Das ist recht groß für einen Handwerksbetrieb, aber wir merken die Bürokratie. Und wenn man das alles wirklich vernünftig ausarbeiten will, die Organisation benötigt eine ganze Menge Menschen im Büro, die das dann auch umsetzen und delegieren.
0: Also Sie geben den Tipp weiter an Handwerker in diesem Lande tatsächlich sozusagen flexibler zu sein, was die Arbeitszeiten angeht. Und
1: auf jeden Fall, weil wenn ich überlege, dass im Prinzip 80% meiner PKWs gerade in der jetzigen Zeit am Freitag nicht fahren, ich spare Energiekosten ohne Ende im Moment, ich verpeste weniger Luft, versuche auf E-Autos umzustellen, also wir sind da sehr weit vorausschauend, dann bringt es mir nur Vorteile. Und die Arbeit, die Sie vorher in 5 Tagen geschafft haben, schaffen Sie jetzt bequem auch in 4 Tagen. Mhm. Also eigentlich bin ich produktiver und die Angestellten sind zufriedener. Und das ist mir eigentlich viel wichtiger.
0: Und heute an diesem Samstag haben Sie frei?
1: Ja, ich hatte auch gestern frei.
0: Es war ja ein Freitag.
1: Ja, genau, so ist es.
0: Sie gönnen sich das auch. Ralf Franz Kowiak, ich danke Ihnen sehr für den Anruf. Und viele Grüße auch an die Mitarbeiter und Mitarbeiterinnen in Ihrem Betrieb.
1: Vielen, vielen Dank und weiter noch eine schöne Diskussionsrunde.
0: Danke, ebenso viele Grüße. Bis dahin. 0800 2254 2254. Erreichen Sie uns. Das ist die Telefonnummer, unter der Sie uns anrufen können. 0800 2254 2254. Oder Sie schreiben uns eine E-Mail. Die Adresse ist gespräch@deutschlandfunkkultur.de. Es geht uns um Flexibilisierung von Arbeitszeiten. Brauchen wir da flexiblere Regeln, als wir sie bisher haben?

0: flexibleres Arbeiten? Brauchen wir eher eine Wochenarbeitszeit oder sollte man am 8-Stunden-Tag festhalten? Die Bundesregierung will ja das Arbeitszeitgesetz lockern. Statt einer Höchstarbeitszeit von 8 Stunden täglich soll es eine Wochenarbeitszeit geben. Und da gibt es gerade Gewerkschaften, Sozialverbände, die sehr dafür sind. Viele Arbeitgeber hätten das aber gerne. Und wir wollen hier mit Ihnen darüber reden, wie überhaupt Arbeitszeit gestaltet werden sollte. Sollte sie generell flexibler werden? Sind die Regeln, die es gibt, genau die richtigen? Oder sollte es sogar eher noch mehr Schutz und mehr Begrenzung geben? Erzählen Sie uns auch von Ihren ganz persönlichen Erfahrungen als Arbeitnehmer, als Arbeitnehmerin in Ihrem Betrieb oder eben auch als Arbeitgeber. Die hatten wir ja auch schon hier im Gespräch. Rufen Sie uns sehr gerne an. Das ist die Telefonnummer 0800 2254 2254 0800 2254 2254. Und es ruft uns an aus Rosenheim, Thomas Link. Schönen guten Morgen.
1: Ja, guten Morgen.
0: Wie ist es bei Ihnen, wenn es um Arbeitszeiten geht?
1: Ja, also ich arbeite ja selber in der Industrie. Und
0: wo arbeiten Sie? Entschuldigung, war gerade nicht zu verstehen, nochmal bitte.
1: Bin in der Industrie tätig, ja. Also für den Maschinenbau. Mhm. Und also, wir haben natürlich schon flexible Arbeitszeiten und Zeitkonten und alles. Nur es ist manchmal ein bisschen frustrierend, wenn man so Berichte im Fernsehen anschaut, wenn Leute interviewt werden und sagen, ja, wie denken Sie denn über flexiblere Arbeitszeiten oder auch beim Einkaufen und sowas. Dann sagt zum Beispiel eine junge Dame, ja, mir würde das schon gefallen, wenn ich um 10 Uhr abends mir noch ein Kleid kaufen kann. Aber dummerweise ist noch diese junge Dame, die das sagt, wahrscheinlich in irgendeiner Behörde, die pünktlich Feierabend macht. Also ich würde auch mal gerne, sagen wir mal, am Samstagvormittag ein Auto zu lassen oder ins Finanzamt gehen. Also ich finde auch die andere Seite muss auch ihren Teil dazu beitragen und es würde mit Sicherheit sich wirtschaftlich lohnen für ganz Deutschland.
0: Also Flexibilisierung von Arbeitszeiten in Behörden, das wäre ja Ihr Vorschlag. Frau Meyer-Uja, ist das denkbar?
2: Also auch da ist ja schon relativ viel passiert in den letzten Jahren. Ne? Also wenn wir uns das anschauen, wie sich Öffnungszeiten von Behörden irgendwie verändert haben. Mein Vater hat immer auf der Sparkasse gearbeitet, da ging das mit dem langen Donnerstag und so weiter los. Die Frage ist bloß, dass wir uns, glaube ich, wirklich darauf verständigen müssten, wie wir eigentlich unsere Wochen, unsere Leben planen wollen. Weil bei Arbeitszeit, ne, da geht es ja letzten Endes um Lebenszeit. Und ich finde, Herr Link, also Ihr Beispiel mit der jungen Frau, die dann sagt, ich will abends um 10 Uhr shoppen gehen, ist ein ziemlich gutes. Also dafür, dass die junge Frau abends um 10 Uhr shoppen geht, müssen dann andere Beschäftigte die Boutique offen halten bis abends um 10. Das ist ja nicht unbedingt das, wie wir uns gesellschaftliches Zusammenleben vorstellen, denn die haben ja zum Beispiel auch Kinder zu Hause oder sind im Verein und so weiter.
1: Ja, es geht da auch um die Familienpolitik, die uns alle betrifft.
2: Ja, genau, würde ich nämlich auch sagen. Und da haben wir in den letzten Jahren eben eine Dynamik, die genau in die Richtung von Allzeitverfügbarkeit geht. Ne? Also die Tatsache, dass so viele Menschen flexibel arbeiten und länger arbeiten und so weiter, führt auch dazu, dass die dann solche Wünsche haben, dass sie sagen, also ich bin den ganzen Tag im Büro, ich komme da auch nicht weg und abends würde ich jetzt gerne nochmal auf die Behörde gehen. Ich glaube, was eine menschengerechte Lösung wäre, wäre zu sagen, es gibt einigermaßen regulierte Arbeitszeiten, es gibt Arbeitszeitkonten, wie Sie sie ja haben, ne, die dann aber auch benutzt werden können zu den Zeiten, an denen man das braucht, um morgens mal ein Auto zuzulassen und nicht in den Betrieb zu müssen. Und das ist, glaube ich, ein Problem in vielen Industriebetrieben, dass die Arbeitszeitkonten dann doch eher genommen werden können, wenn es gerade nicht die Situation ist, wo die Produktion die letzten 2 Tage gestockt hat und jetzt muss nachgearbeitet werden und so weiter. Ne? Also von daher müssten wir schauen, wie schaffen wir es denn, dass alle zu vernünftigen Zeiten arbeiten, einkaufen, Behörden besuchen können und so weiter. Und nicht zu sagen, weil manche in ihren Betrieben bis zum Limit getrieben werden, müssen alle anderen, die Dienstleistungen erbringen und so weiter, sich dem anpassen. Wir hatten vor einigen Jahren eine interessante Diskussion in einer großen Uniklinik, wo eine Kita eingerichtet werden sollte, mit 24-Stunden-Betreuung für die jüngsten Kinder sozusagen. Ja. Und viele Beschäftigte haben gesagt, das wäre eine Riesenerleichterung. Ich weiß überhaupt nicht, was ich machen soll mit meinen Pflegeschichtzeiten und meinem Nachwuchs. Und andere haben gesagt, wollt ihr das wirklich? Also wollt ihr wirklich sehr, sehr junge Kinder rund um die Uhr in der Kita parken können? Brauchen die nicht eigentlich einen sinnvollen Lebensrhythmus mit ihren Familien? Müsste Arbeitszeit nicht so gestaltend sein, dass man bei den Kindern ist und mit denen ihren Tag so verbringt, dass es für beide Seiten angenehm ist. Ich finde, da kommt das Hauptproblem tatsächlich raus. Wer entscheidet eigentlich? Welche Bedürfnisse stehen da im Mittelpunkt? Und wie wollen wir als Gesellschaft zum Beispiel mit unserem Nachwuchs, mit unseren sozialen Beziehungen umgehen?
1: Wie Sie selber sagen, beide Seiten. Ja. Also man betrifft ja wirklich, es darf ja nicht nur eine Seite betreffen. Also viele ziehen ihre Vorteile draus, also man müssen aber auch, wollen aber nicht die negativen Seiten auch akzeptieren. Und ich finde, alle müssen ihren Teil dazu beitragen. Und es muss natürlich auch vor Missbrauch geschützt werden, dass diese Freiheiten, die wir da bekommen, bedeutet ja auch wieder etwas mehr Verantwortung.
3: Aber Frau Meyer-Aucha, was Sie sagen, das spricht doch eigentlich für etwas mehr Flexibilität im Gesetz. Also derjenige, der vielleicht sagt, ich will lieber 2 Tage die Woche 11 Stunden arbeiten und dafür habe ich die anderen 2 Tage bin ich nur den halben Tag im Büro und kann mich dann um meine Familie kümmern. Was spricht denn dagegen, wenn der das so will und seine Frau ist dann eben an den Tagen, an denen er vielleicht 11 Stunden arbeitet, dann früher bei den Kindern und dann gibt es einen Tag, den haben sie beide frei, so wie gerade bei dem Sanitärbetrieb. Warum soll das denn nicht möglich sein, solange der Rahmen 48 Stunden nicht überschritten wird und solange die Mindestruhezeit, die Sie berechtigterweise ja auch anmahnen für Gesundheitsschutz, solange die nicht unterschritten wird, warum soll das nicht alles gehen?
2: Die Frage ist, wer entscheidet, Herr Alsleben? Und in vielen Unternehmen entscheidet das Unternehmen und entscheiden nicht die Beschäftigten. Und ich glaube im Übrigen, das ist nochmal eine andere Ebene, über die wir reden müssten, dass es überhaupt kein Zufall ist, dass Sie jetzt sagen, wenn er denn dann mal die 11 Stunden arbeiten will, weil das im Betrieb gerade wichtig ist, dann kann die Frau sich ja dann irgendwie anders um die Kinder kümmern.
3: Ja, und umgekehrt, habe ich ja auch gesagt.
2: Und umgekehrt, genau. Das umgekehrt ist aber ein Problem. Wir haben diese Polarisierung von Arbeitszeiten, dass Vollzeitbeschäftigte immer länger arbeiten, immer flexibler arbeiten, wahnsinnig viele Überstunden machen. Ich habe das vorhin erwähnt, ne? Die berühmten 1,2 Milliarden Überstunden in 2024, davon übrigens 638 Millionen unbezahlt. Das sind sozusagen die Männer, die sehr oft flexibel länger arbeiten und sehr viele Überstunden überhaupt nicht dokumentieren, also weshalb sie dann auch irritierenderweise nicht in Konflikt mit dem Arbeitszeitgesetz kommen, weil es einfach nirgends aufgeschrieben wird. Und auf der anderen Seite Frauen, die in Teilzeit, in Minijobs irgendwie feststecken und die dann zu Hause die Hauptzuständigkeit für Haushalt, Kindererziehung und so weiter schultern. Wenn man sozusagen alle Regulierungen fallen lässt, heißt das auch, dass diese Dynamiken, also zum Beispiel sehr ungleiche Arbeitsteilung zwischen den Geschlechtern, dass die sich zuspitzen werden. Auch da ist die Frage, wollen wir das eigentlich?
3: Es kann aber genau das Gegenteil auch passieren, wenn sie mehr Flexibilität geben, dass es dann auch für Frauen dann leichter möglich ist, wieder Vollzeit zu arbeiten, weil sie sagen, ich kann es flexibler gestalten.
2: Das ist ein interessanter Punkt. Also Sie waren ja lange irgendwie bei einer Organisation, wenn ich das richtig weiß, bei der Mittelstands- und Wirtschaftsunion, die ja sehr stark diesen Begriff der Lifestyle-Teilzeit ins Spiel gebracht hat. Also
3: da
2: quasi
3: war ich aber nicht mehr da, als das.
2: Da waren Sie nicht mehr da, das ist richtig.
4: Den Begriff würden Sie nicht verwenden, Herr Alsleben?
3: Nein.
2: Oh, das finde ich prima. Ja, da ist ja auch die CDU sehr schnell auf Abstand zugegangen. Nämlich deshalb, weil die Arbeitsrealität von Frauen, gerade mit kleinen Kindern, die sehr oft Teilzeit arbeiten, total anders aussieht. Ne? Genau in dem Bereich haben wir eine hohe Flexibilität, haben wir die Notwendigkeit, zum Beispiel sich mit verlängerten Öffnungszeiten im Einzelhandel an diese Schichtsysteme anzupassen, zum Beispiel die Notwendigkeit, in der Pflege immer wieder einzuspringen und so weiter. Und das heißt genau, dass der Lifestyle aus Arbeitszeitakrobatik besteht. Also darin permanent die Bedürfnisse der Familie, die eigenen Bedürfnisse in Einklang zu bringen mit Arbeitszeiten, auf die man sehr, sehr wenig Einfluss hat. Und da würde ich nämlich dem Herrn Link zustimmen. Wenn wir über Flexibilität reden, müssten beide Seiten was dazu beitragen. Die Realität in der Arbeitswelt ist aber, dass Unternehmen sehr stark den Rahmen setzen, sehr stark Forderungen formulieren, sehr, sehr viel Flexibilität in den letzten Jahren durchgesetzt haben, nach ihren Bedürfnissen, während Beschäftigte in der Situation sind, sich dem in aller Regel anpassen zu müssen. Und das ist das Problem, wenn wir die Grenzen sozusagen weiter aufmachen, dass sich das weiter zuspitzen wird.
3: Aber da würde ich jetzt widersprechen, Frau Meyer-Hutscher, dass selbst wenn es das geben mag, es gibt aber auch das Gegenteilige. Wir haben Fachkräftemangel. Die Unternehmen müssen sich ein Bein ausreißen, um gute Leute zu bekommen. Und wenn da einer mit bestimmten Zeitanforderungen kommt und mit Flexibilitätsanforderungen, so wie gerade, ich glaube, es war Herr Link, der gesagt hat, ja, aber wenn die das so wollen, dann muss man das machen, sonst kriegt man die Leute ja gar nicht. Ein Arbeitgeber war das, dann habe ich doch lieber einen mit 3 Tagen als einen mit 0 Tagen, wenn er nämlich nicht kommt. Und insofern glaube ich, ist das ein überholtes Bild. Das ist, als wir 5 Millionen Arbeitslose hatten, da konnte man sich als Arbeitgeber ziemlich viel erlauben. Diese Zeiten sind vorbei. Heute müssen die Arbeitgeber um die Arbeitnehmer werben. Und wenn dann einer sagt, ich möchte aber früher oder ich möchte aber länger, dann muss man da im Regelfall drauf eingehen.
2: Das gilt in manchen Branchen. Also der Fachkräftemangel ist ein sehr branchenspezifisches Phänomen und hat vor allen Dingen eine größere Bedeutung dort, wo Menschen hochqualifiziert sind. Und dort haben wir ja auch die Diskussion zum Beispiel über Quiet Quitting, also dass Berufsanfängerinnen irgendwie sagen, ich möchte bewusst nur 30 Stunden in der Woche arbeiten, und Personalchefs sind dann oft ziemlich erzürnt, weil sie Fachkräftemangel haben und so weiter. Ne? Also das Phänomen gibt es tatsächlich an der Stelle. Die Frage ist aber, wo gilt das? Und ist diese Art von Flexibilität denn eigentlich nicht möglich? In den meisten Branchen, über die wir jetzt gerade reden, dort gibt's Tarifverträge und vor allen Dingen gibt's im Bereich von Arbeitszeit ziemlich viele Beschäftigte, die sowieso dann auch außerhalb des Tarifvertrags sind, die Vertrauensarbeitszeiten haben und so weiter, die jetzt schon genau so arbeiten, wie Sie das gerade schildern, Herr Reitzleben.
4: Also es hängt offenbar, ich hake da mal ein, weil wir gleich noch die Gelegenheit haben, unsere Nachrichten zu hören. Danach reden wir auf jeden Fall weiter. Es hängt offenbar auch sehr von den konkreten Fällen ab und auch von der Branche. Das, glaube ich, haben wir auch ganz gut herausarbeiten können, wenn wir über die Frage reden, brauchen wir flexiblere Arbeitszeitregeln. Genau das beschäftigte uns. Viele Grüße nach Rosenheim an Thomas Link, der dort die Behördenarbeitszeiten nochmal zum Thema gemacht hat. Und wir wollen von Ihnen wissen, welche Erfahrungen Sie machen mit dem Thema Arbeitszeitflexibilisierung. Als Arbeitnehmer, als Arbeitgeber, braucht es da flexiblere Regeln? Oder ist es auch gut, so wie es ist? Die Bundesregierung will ja das Arbeitszeitgesetz ändern und statt einer Höchstarbeitszeit von 8 Stunden eher eine Wochenarbeitszeit einführen. Rufen Sie uns an 0800 2254 2254.

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9: Mit Daniel Marschke. Private Solaranlagen sollen nun doch länger gefördert werden. Bundesinnenminister Dobrindt sieht Deutschland einer hohen Anschlagsgefahr ausgesetzt und das ZDF erläutert seine Gründe für die Ausladung von Danger Dan mit seinem Song »Keine Angst«. Wirtschaftsministerin Reich hat ihre Pläne für Einschnitte bei der Solarförderung abgemildert. Das berichtet die Deutsche Presseagentur und beruft sich dabei auf den neuen Entwurf zum Erneuerbare-Energien-Gesetz. Demnach ist eine abgesenkte Einspeisevergütung für bis zu 36 Monate geplant. Dabei geht es um kleine Solaranlagen mit bis zu 25 Kilowatt installierter Leistung, die ab 2027 errichtet werden. Betroffen davon sind vor allem private Nutzer mit eigenen Anlagen. Reiche wollte die Einspeiseregelung eigentlich komplett abschaffen. Nun ist die beschriebene Übergangslösung geplant. Bundesinnenminister Dobrindt sieht klar erkennbare Anschlagspläne gegen Deutschland. Wie der CSU-Politiker der Welt am Sonntag sagte, richten diese sich nicht nur gegen die deutsche Infrastruktur, sondern auch gegen Personen oder Einrichtungen. Laut Dobrindt wurde deshalb die bisher abstrakte zu einer hohen Bedrohungslage hochgestuft. Lissy Kaufmann.
10: Künftig will der CSU-Politiker den Nachrichtendiensten mehr Befugnisse einräumen. Sie sollen nicht mehr nur Informationen sammeln und auswerten, sondern in bestimmten Situationen auch selber eingreifen dürfen. Zum Beispiel soll ihnen erlaubt werden, Wohnungen zu betreten und zu durchsuchen in akuten Terrorlagen, wenn die Polizei noch nicht da ist. Damit will Dobrindt die deutschen Nachrichtendienste zu, wie er sagt, echten Geheimdiensten weiterentwickeln, die wettbewerbs- und partnerschaftsfähig sein mit befreundeten Diensten im Ausland.
9: Der CDU-Politiker Bosbach hat Unionsfraktionschef Spahn wegen einer Elternschaft mit Hilfe einer Leihmutter in den USA den Rücktritt nahegelegt. Im Deutschlandfunk sagte Bosbach, ein Rücktritt Spahns wäre eine Lösung, die die Fraktion befreien würde. Bosbach bezeichnete es als hochproblematisch, wenn der Eindruck entstehe, dass für Politiker andere Regeln gelten würden. Mehrere CDU-Vertreter hatten bereits Rücktrittsforderungen erhoben. Am Montag soll sich nach Auskunft von Bundeskanzler Merz das CDU-Präsidium mit dem Fall befassen. Leihmutterschaft ist in Deutschland verboten. Auch Spahn hatte die Leihmutterschaft in der Vergangenheit kritisiert. Nach den Investmentverlusten mehrerer Krankenkassen und kassenärztlichen Vereinigungen sieht der Wirtschaftsjournalist Tenhagen auch die Aufsichtsbehörden in der Verantwortung. Wenn so etwas wie in diesem Fall flächendeckend passiert, dann muss es laut Tenhagen bei der Aufsicht aufgeschlagen sein. Im Deutschlandfunk sagte er:
11: Wir haben es mit einem strukturellen Problem zu tun. Das strukturelle Problem ist, Krankenkassen müssen Geld zwischendurch anlegen. Und wenn wir eine Niedrigzinsphase haben, dann hat man da womöglich Negativverzinsung. Und dann wird es eben schwer, dieses Geld anzulegen. Und dann werden Leute leichtsinnig. Und vielleicht kann man den Krankenkassen künftig, also öffentlichen Trägern, auch andere Möglichkeiten geben, ihr Geld anzulegen.
9: Der Wirtschaftsjournalist Hermann Josef Tenhagen, Chefredakteur von Finanztipp. Das ZDF hat genauer erklärt, warum es den Auftritt des Musikers Danger Dan abgesagt hat. Der Text des Liedes »Keine Angst« kann nach Ansicht des Mainzer Senders als Anleitung zum Linksextremismus verstanden werden. Die Sendung Aspekte wird heute in einer Sonderausgabe über die Absage berichten. Am Dienstag wird sich auch die Sendung Die Anstalt damit beschäftigen. Dort wollte der Rapper gemeinsam mit dem Pianisten Igor Levit auftreten. Sein Lied Keine Angst thematisiert den zivilgesellschaftlichen Widerstand gegen Rechtsextremismus. Der Kabarettist Wilfried Schmickler kann in dem Songtext keinen Aufruf zur Gewalt erkennen. Vielmehr gehe es Danger Dan darum, junge Menschen zu ermutigen, sich gegen gewaltbereite Rechtsextremisten zu wappnen.
3: Dass da durchaus auch im Licht der Öffentlichkeit sich Leute treffen, die ganz explizit sich vorbereiten auf ihren sogenannten Tag X, diesen berühmten Tag, an dem dann die große Abrechnung kommt und an dem die Gewalt hier in Deutschland eskaliert.
12: Bei der Vorstellung, dass bei einem Live-Konzert, sagen wir im Berliner Tempodrom, 5000 junge Menschen gemeinsam keine Angst singen, bei dieser Vorstellung lacht mir das Herz im Leibe.
9: Der Kabarettist Wilfried Schmickler im Deutschlandfunk Kultur.
8: Das Wetter.
9: Im Norden und Nordwesten ist es stark bewölkt, aber weitgehend trocken. In den übrigen Landesteilen ist es heiter bis wolkig. Im Süden muss am Nachmittag mit Schauern und Gewittern gerechnet werden. Die Höchstwerte liegen im Norden zwischen 19 und 25 Grad, sonst zwischen 24 und 29 Grad.
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13: Einen schönen guten Morgen. Es geht uns um Arbeitszeit. Wie streng sollte sie in Deutschland geregelt werden? Da gibt es ja Pläne für die Änderung des Arbeitszeitgesetzes. Die schwarz-rote Koalition hat da was vor im Herbst, nämlich die Höchstarbeitszeit von 8 Stunden täglich eher in eine Wochenarbeitszeit umzugestalten. Darüber gibt es viele Diskussionen. Darüber reden wir auch mit Ihnen und auch mit den Expertinnen und Experten hier bei uns in der Sendung. Nicole Meyer-Ahuja ist Arbeitssoziologin an der Uni in Göttingen. Thorsten Alsleben war lange Hauptgeschäftsführer der Mittelstands- und Wirtschaftsunion und ist jetzt Geschäftsführer der Initiative Neue Soziale Marktwirtschaft, INSM, einer Lobbyorganisation von Arbeitgeberverbänden. Und wir wollen darüber reden, auch welche Erfahrungen Sie machen mit Ihrer Arbeitszeit, mit der Regelung Ihrer Arbeitszeit in Ihrem Betrieb. Sind Sie zum Beispiel gewerkschaftlich organisiert? Welche Erfahrungen haben Sie da mit den Gewerkschaften, wenn es um Arbeitszeitregeln geht? Sind Sie selber Arbeitgeber? Würden Sie sich wünschen, dass das wäre ein bisschen flexibler? Welche Regelungen haben Sie auch mit Ihren Leuten getroffen, gerade wenn Sie vielleicht ein kleinerer Betrieb sind? Und wie ist es mit Tarifverträgen? Sind Sie tarifvertraglich gebunden oder eher nicht? Auch davon hängt natürlich das Arbeitszeitgesetz ab, ob es für Sie gilt oder nicht. Was wäre eine faire Regelung für beide Seiten, für Arbeitgeber und Arbeitnehmer, wenn es um Arbeitszeit geht? Rufen Sie uns an 0800 2254 2254 0800 2254 2254. Das ist unsere Telefonnummer. Sie schreiben uns auch gerne eine E-Mail, wenn Sie mögen. Gespräch@deutschlandfunkkultur.de. Gespräch@deutschlandfunkkultur.de. Und uns ruft an aus Schleswig-Holstein Beate Parau aus Büchen, soweit ich das erkennen kann. Schönen guten Morgen.
14: Guten Morgen.
13: Wo ist Büchen? Schleswig-Holstein weiß ich, aber wo?
14: Das ist eigentlich der letzte Bahnhof kurz vor der DDR-Grenze, der ehemaligen DDR-Grenze.
13: Da, also fast schon Mecklenburg-Vorpommern.
14: Fast, ja, aber ist noch Westen. Also das ist sozusagen der Dreh- und Angelpunkt. Büchen geht in Richtung, in alle Richtungen, in alle Himmelsrichtungen. Von da die
13: Bahn. Die Grenze ist ja zum Glück schon seit einigen Jahrzehnten nicht mehr da. Beate Parau, wir sind ganz Ohr. Wie halten Sie es mit den Arbeitszeiten?
14: Es kann gar nicht genug gearbeitet werden. Nee, also ich bin selbst Unternehmerin quasi. Ich habe den berühmten Lebensmitteleinzelhandel, in dem natürlich auch viele Frauen beschäftigt sind und wir da dann auch immer mit diesen Mutti-Schichten konfrontiert werden. Das, ja, und da hat sich mein Vater seinerzeit vor ungefähr 30 Jahren mal so ein Bezahlkonzept ausgedacht, dass wir seitdem auch erfolgreich durchsetzen und bei den Bewerbungsgesprächen jedes Mal, wenn ich mit den Damen oder Herren spreche, die sind auch alle immer ganz begeistert, wie wir das handhaben. Wir haben kein richtiges Arbeitszeitkonto. Unser Arbeitszeitkonto ist der Dienstplan, an dem dann die tatsächlichen Stunden so draufstehen. Also wenn wir können planen, was wir wollen, aber wie es nachher im Endeffekt wird, steht immer auf dem anderen Blatt, weil unsere Lieferzeiten, die sind nie genau. Das kann sich manchmal um 3 bis 4 Stunden verschieben Und wir müssen aber die Ware, die muss ja ins Regal, die fliegt nicht von alleine hinein.
13: Auch frische Ware, ne? Die muss dann ja relativ schnell.
14: Frische sowieso.
13: Gerade im Sommer, ne?
14: Das ist aber so die einzige Konstante, die wir haben, die frische Ware. Aber das Trockensortiment, sagt man, eben das ist das, wir haben kein Packpersonal in dem Sinne. Wir haben das mal überlegt, aber wir hatten dann auch mal ab und zu welche gehabt, wo wir gesagt haben, die kommen zum Packen, aber das hat alles keinen Sinn. Man verliert den Überblick über die Sortimentsstruktur und so weiter. Ne? Wir haben da so einige Abteilungsleiter, die ihre Bereiche haben. Und wenn da ein Fremder drin packt oder so und das nicht richtig macht, dann kann das manchmal wirklich fatal sein. Und dann ist es mehr Arbeit, das alles wieder richtig zu machen.
13: Also wofür würden Sie plädieren? Für mehr Flexibilität?
14: Ich würde auf jeden Fall mehr Flexibilität und auch das, was der Klempner oder der Heizungsbauer da gesagt hatte, wenn der Arbeitnehmer das so will, warum denn nicht? Also, dass einem da solche Grenzen jetzt angezeigt werden, nur 8 Stunden am Tag oder so, würde ich jetzt auch total nervig finden. Und das wäre bei uns eigentlich auch gar nicht möglich. Dann bleibt die Arbeit liegen.
15: Frau Parrow, darf ich mal kurz nachfragen? Wir haben ja jetzt ein Arbeitszeitgesetz, ne? Und Sie haben ja offensichtlich schon ausgehend von Ihrem Vater da einen guten Umgang mit gefunden bei Ihnen. Stoßen Sie dann an Grenzen, also Sachen, die Sie nicht machen können in Sachen Arbeitszeitgestaltung, weil es dieses Gesetz in seiner jetzigen Form gibt?
14: So ganz ehrlich, wir machen es einfach, wie wir es bisher gemacht haben. Also wenn jetzt unter 8 Stunden, also wenn jetzt einer länger arbeiten muss oder will oder weil die Ware eben allzu spät erst gekommen ist oder weil das nicht schneller geschafft hat oder so. Ich muss jetzt nochmal anders erzählen. Unsere Mitarbeiter, wir machen einen Stundenlohn aus, den wir bezahlen und so wie die Leute da sind, so werden sie auch bezahlt. Also sie können gar nicht unter den Mindestlohn rutschen, das steht schon mal fest. Das passiert gar nicht. Und die werden stundengenau abgerechnet. Wir haben keine Minusstunden, wir haben keine Plusstunden. Und damit waren die von Anfang an alle sehr einverstanden. Und wenn jetzt meinetwegen eine Frühschicht, die frische Ware oder an der Kasse gesessen hat, die Person, und dann kommt irgendwann unsere Ware und die kommt erst spät, erst um 12 oder so. Und dann muss die Ware erstmal reingeholt werden, abgeladen werden. Wir haben leider keine Lagermöglichkeiten. Wir müssen die Ware sofort versorgen. Dann, dann sind die dann teilweise auch 10 Stunden ungefähr mal im Markt. Aber die kommen in der Regel, und was heißt in der Regel, es ist nur eine, die über 40 Stunden kommt. Die anderen sind alle unter 40 Stunden in der Woche. Und ja.
13: Und die bekommen dann einen Ausgleich? Am nächsten Tag oder wie wird das dann verrechnet?
14: Wenn Sie 10 Stunden gearbeitet haben, kriegen Sie 10 Stunden bezahlt.
13: Aber innerhalb der Woche darf ja sozusagen, muss ja der 8-Stunden-Tag wiederhergestellt werden dann, ne?
14: An den anderen Tagen, das sind jetzt 2 Tage, wo das mal vorkommen könnte, an den anderen Tagen sind die in der Regel 7 Stunden da, mit einer halben Stunde Pause.
15: Genau.
14: Also von 6 bis 1 oder von 1 bis 8, das sind so diese normalen Schichten.
15: Genau, aber das klingt doch so, als gäbe es da überhaupt kein Problem, ne? Also das, was Sie machen, was Sie einfach so machen, wie Sie gesagt haben, ne?
14: Ja.
15: Das ist ja völlig im Einklang mit dem Arbeitszeitgesetz. Also dafür müssten wir es nicht ändern, ne? Und was ich richtig gut finde, dass Sie das nochmal erwähnen, ne? Dass niemand unter den Mindestlohn rutscht. Es gibt ja durchaus auch Bereiche, wo wir so Arbeitsverträge haben. Also zum Beispiel aus England kennen wir das, ne? Mit den Nullstundenverträgen, dass man einen Arbeitsvertrag hat, aber eigentlich gar nicht weiß, ob man irgendwann mal in dem Monat eingesetzt wird. Das ist auch so eine Art von Flexibilität, die wir in Deutschland diskutieren tatsächlich und wo ich sagen würde, das geht überhaupt nicht. Da wissen Leute ja gar nicht, ob sie überhaupt ein Einkommen haben in dem Monat oder wie hoch das ist. Ne?
16: Darum geht es mir aber nicht, das will ich gleich betonen.
15: Genau.
16: Also das fordern wir nicht. Es geht nur darum, dass wir die 48 Stunden, die die EU, EU-weit eigentlich vorsieht, dass wir die auch in Deutschland gelten lassen, damit Frau Parrow sagt, wenn jetzt einer mal noch eine halbe Stunde länger arbeiten muss, weil es halt so ist mit der Lieferung, dann muss ich nicht um 10 Uhr sie nach Hause schicken, sondern wird sie nach 10,5 Stunden nach 10,5 Stunden nach Hause schicken, in den wenigen Fällen im Monat, wo das mal stattfindet. Im Moment wäre das illegal.
15: Also ja, Herr genau. Alsleben, aber für die 30 Minuten müssen wir nicht ein Arbeitszeitgesetz ändern, ne? Über die wir da jetzt reden. Also Frau Paros sagt,
16: das ist, ja, das kommt sehr selten vor. Ja, sie macht sich aber Bußgeld, also es macht sich strafbar, wenn sie das jetzt machen würde. Also wo jeder sagt, wir machen es einfach. Natürlich weiß ich auch, dass das gemacht wird im Veranstaltungsbereich, überall wird das gemacht, aber es ist alles illegal. Und jetzt können wir sagen, ja nee, also wir nehmen es einfach hin, weil wir wollen, das Gesetz soll ja den schönen Schein wahren. Oder wir sagen, wir passen das Gesetz an die Realität an und konzentrieren uns darauf, dass die Dinge, die wirklich missbräuchlich und gesundheitsgefährdend sind, eben nicht stattfinden.
15: Das ist die andere interessante Diskussion, ne? Also der Friedrich Merz, unser Bundeskanzler, hat ja im Januar auf diesem Wirtschaftstag in Halle zum Applaus des Publikums übrigens gesagt, er würde das Arbeitszeitgesetz gerne abschaffen. Und im Übrigen ginge er davon aus, dass hier im Saal sich sowieso niemand daran hält. Es gab dann Gelächter und Applaus und so weiter. Die Tatsache, dass Arbeitszeitgesetze ignoriert werden, und damit meine ich ausdrücklich nicht Frau Parau, die ja versucht, eine gute Lösung zu finden, sondern in großem Stil Unternehmen sich nicht daran halten. Das ist der eigentliche Skandal, ja? Jetzt kann man sagen, die Antwort ist, dann schaffen wir das Arbeitszeitgesetz komplett ab. Ich würde sagen, wir müssen dafür sorgen, dass es gilt.
16: Also ich würde sagen, wir müssen es an die Realität anpassen und dann dafür sagen, dass es auch wirklich eingehalten wird und nicht wie jetzt, dass es unrealistisch ist und dann in Teilen nicht eingehalten wird.
17: Beate Parau, ich danke Ihnen sehr für den Anruf. Wünsche noch viel Erfolg auch mit Ihrem Laden.
14: Danke.
17: Und heute ist wahrscheinlich ganz normal offen. Sie rufen aus dem Laden an oder haben Sie heute frei? Haben Sie sich frei
14: genommen? Ich habe frei.
17: Dann wünsche ich schönes Wochenende.
14: Ja, danke schön.
17: Und ebenfalls viele Grüße nach Büchen in Schleswig-Holstein. Rufen Sie uns sehr gerne an. Erzählen Sie uns von Ihren persönlichen Erfahrungen, was Arbeitszeiten angeht. Ist das flexibel genug? Sollte es mehr strengere Regeln geben? Wie gesagt, die Bundesregierung will ja das Arbeitszeitgesetz lockern und Bundeskanzler Merz hat das auch bei seiner Sommerpressekonferenz noch einmal unterstrichen.
18: Wir wollen hier den Arbeitsmarkt offener, flexibler machen und das betrifft insbesondere die nicht tarifgebundenen Unternehmen. Die tarifgebundenen Unternehmen haben heute schon durch die Tarifverträge alle Möglichkeiten, auch die Arbeitszeitmodelle flexibel zu gestalten. Die nicht tarifgebundenen Unternehmen haben diese Möglichkeit nicht und wir wollen den nicht tarifgebundenen Unternehmen deshalb mehr Freiräume einräumen. Also da steht Gesetzgebung im Herbst weiter.
17: Und genau das betrifft ja auch über die Hälfte aller Arbeitnehmer in Deutschland, die nicht tarifgebunden sind. Rufen Sie uns gerne an 0800 2254 2254. Das ist die kostenlose Telefonnummer, unter der Sie uns erreichen können. 0800 2254 2254. Was die E-Mails angeht, da haben wir gerade ein kleines technisches Problem. Deswegen ist wirklich der beste Weg, uns über Telefon zu erreichen. Flexibleres Arbeiten, eher eine Wochenarbeitszeit oder doch der gute alte 8-Stunden-Tag.

0: Es gibt ein Arbeitszeitgesetz in Deutschland und das regelt ziemlich klar einen 8-Stunden-Tag, vor allem für jene auch, die nicht eh schon tarifvertraglich gebunden sind. Und das will die Bundesregierung aufweichen mit einer Wochenarbeitszeit. Und wir wollen wissen, braucht es aus diesem Anlass, braucht es mehr Flexibilität, was Arbeitszeiten angeht? Und uns ruft an aus Remagen in Rheinland-Pfalz Carsten Zawade. Schönen guten Morgen, schönen guten Tag.
1: Hallo in die Runde. Hallo.
0: Wie ist bei Ihnen mit, was Arbeitszeiten angeht? Was ist Ihnen wichtig daran?
1: Ich denke, dass die derzeitige Regelung, bin ich schockiert, und über das Ansinnen bin ich noch mehr schockiert. Ich habe eine Erfahrung aus 1,5 Jahrzehnten in Skandinavien und Leben und Arbeiten, sowohl in öffentlichen Arbeitgebern als auch im Handwerk, Reparatur von Schienenfahrzeugen, bei Kunden oder in der Werkstatt. Und ich muss sagen, die Wochenarbeitszeit von der Regel war 37,5 Stunden. Die Kinderbetreuung in Skandinavien ist ebenfalls anders geregelt. Beispielsweise ebenso das Verhältnis zu öffentlichen Ämtern. Ich habe vorhin mitbekommen, einen Anrufer, der vom Finanzamt und Straßenverkehrsamt sprach, beispielsweise das nach der Arbeit zu erledigen. Dieselben Bedürfnisse gibt es in Skandinavien auch. Gelöst wird es dadurch, nicht dadurch, dass Menschen länger arbeiten, sondern durch Automatisierung. Der Punkt ist, wenn man beispielsweise sein Kind abgibt, dann ist das ab 7 Uhr möglich. Und bis 16 Uhr sind dann die Kindergärten geöffnet. Wenn man die Kinder später abholt, dann muss derjenige, dem das Kind gehört, dafür bezahlen. Das heißt, das Geld der Arbeitgeber, der eigene Arbeitgeber, weiß dann auch, dass man es bezahlen muss. Dementsprechend entweder bezahlt der Arbeitgeber den Arbeitnehmer dafür, um das Kind länger im Kindergarten zu belassen, oder der Arbeitnehmer kann das Kind holen und macht Feierabend. Innerhalb 37,5 Stunden pro Woche, wie gesagt. Das geht in Skandinavien. Und die Automatisierung der Arbeit spiegelt sich beispielsweise, zurückkommen auf den Anrufer mit dem Finanzamt und Straßenverkehrsamt, lässt sich alles, wie übrigens auch in baltischen Ländern, online erledigen. Und es gibt außerdem auch, im Gegensatz zum hierzulande, keine persönlichen Ansprechpartner, sondern eine Gruppenbearbeitung von Anfragen. Will ich ein Auto ummelden und sonstige Sachen, alles online. Und das kann ich machen 2 Uhr nachts oder um 12 Uhr mittags. Es spielt keine Rolle.
0: Gutes Stichwort, weil die Bundesregierung ja auch auf dem Gebiet irgendwie ein bisschen mehr Digitalisierung vorantreiben will und auch Entbürokratisierung, auch das hören wir ja. Das würden Sie sich wünschen, auch um eben tatsächlich auch die Arbeitszeitbedingungen für dann reale Menschen sozusagen, wenn nicht digitalisiert ist, zu verbessern?
1: Ich würde sogar noch weitergehen. Es gibt auch ähnlich dem Betriebsverfassungsgesetz hierzulande, gibt es so etwas wie Arbeitsmiljöloben, also Arbeitsumgebungsgesetz. Und die Information habe ich von der Gewerkschaft dort, dass der Arbeitnehmer die Arbeit gesünder verlassen muss, als er sie betreten hat. Und das ist kein, das ist nicht, steht nicht zwischen den Zeilen, das ist wirklich so. Das heißt, bei 37,5 Stunden ist es ja nicht so, dass man sich erholen soll, aber man muss sich auch nicht übermäßig stressen, um dann noch beispielsweise sich stressen zu müssen, um Kinder abholen zu können. Solche Sachen. Also, was ich mitbekommen habe, auch die Damen in ihrer Gesprächsrunde, gibt die Realität zum Schutz der Arbeitgeber schon, Arbeitnehmer, richtig wieder. Sind es doch die Arbeitnehmer, welche die Werte erschaffen und jenes Geld verdienen, von welchen jene Waren erworben werden sollen, welche sich wiederum als Umsatz der Arbeitgeber widerspiegeln. Das ist mein Punkt.
2: Aber wenn Sie sagen, Skandinavien, in Schweden zum Beispiel, ist die Arbeitszeitregulierung nicht so streng. Also die haben zwar im Grundsatz eher eine 40-Stunden-Woche, aber dann gibt es innerhalb dieser 40 Stunden viel mehr Flexibilität als bei uns. Da wird dann eben wahrscheinlich in Absprache mit Arbeitnehmern und Arbeitgebern gesagt, kannst auch mal 11 Stunden am Stück arbeiten. Da gibt es eher so eine Wochenobergrenze als eine Tagesobergrenze.
1: Nein. Ist es nicht. Es ist doch so, dass die Arbeitszeit, die Überstunden, ich habe auch schon 21 Stunden am Stück gearbeitet. Also so, ich kenne das aus eigenem Erlebnis auch. Und zwar, als ich für Ministerien gearbeitet habe, die am Montagmorgen um 8 Uhr oder 9 Uhr die Pforten öffnen müssen, da muss eben eine Arbeit fertig werden. Und ich war einer der Personen, die Arbeit ausgeführt haben. Also habe ich sonntags auch mal 21 Stunden gearbeitet.
2: Am Stück? Also 21 Stunden am Stück?
1: So ist es.
2: Das ist da zulässig, aber in Deutschland ist es nicht zulässig.
1: Sehen Sie. Und deswegen ist es so, dass die Zeit, die übermäßig gearbeitet wurde, vergolten wurde. Und zwar anschließend in abzuspazieren, heißt das, also abzugelten, weil ich mich ja als Arbeitnehmer auch wieder zur Verfügung stellen muss in einem gesunden Zustand.
2: Ist ja okay.
1: Das heißt aber, das sind Ausnahmesituationen, die wirklich Ausnahmen sind. Das heißt, das ist eine einmalige Angelegenheit gewesen in Jahrzehnten.
2: Ja.
1: Nicht pro Monat, nicht pro Jahr, sondern das ist eine Sache, die den Organismus derart stresst, dass es einfach auf Dauer, um es mal ganz klar zu sagen, eine Rente bis 67 illusorisch. Ich müsste, wenn ich so arbeite, bis 60 oder 55 in Rente gehen. Ganz klar zu sagen.
2: Ja, absolut. Das kenne ich von Unternehmen. Ich habe ja mal bei einer Unternehmensberatung gearbeitet. Da ist das ja teilweise auch so. Verdienen wahnsinnig gut, aber dann arbeiten die auch 16 Stunden am Stück. Das kann man nur ein paar Jahre machen, sonst ist man kaputt. Das halte ich auch nicht. Das ist nicht der erstrebenswerte Idealzustand.
0: Ist auch nicht im Sinn des Arbeitgebers, glaube ich.
2: Nein, auf keinen Fall.
1: Auf gar keinen Fall.
0: Carsten Sawade, ich danke Ihnen sehr für Ihre Erfahrungen auch aus Skandinavien und für Ihr Plädoyer. Ich danke Ihnen sehr und viele Grüße.
1: Gerne.
0: Danke für den Anruf. Und wie gesagt, was E-Mails angeht, da haben wir hier tatsächlich gerade ein kleines Serverproblem. Deswegen, falls Sie uns eine E-Mail geschickt haben, die kommt leider erst nach der Sendung an. Das tut uns sehr leid.
2: So viel zum Thema Automatisierung.
0: Trotzdem nehmen wir die natürlich wahr. Nur wir kriegen sie leider nicht mehr in diese Live-Sendung mit rein. Deswegen ist der Weg tatsächlich der Weg der Wahl, uns telefonisch zu erreichen. 0800 2254 2254. Das ist unsere Telefonnummer. 0800 2254 2254. Und aus Magdeburg ruft an Barbara Bertram. Schönen guten Morgen.
3: Schönen guten Morgen.
0: Arbeitszeitregeln, welche Perspektive haben Sie drauf?
3: Ja, ich bin mittlerweile aus dem Arbeitsleben raus, freue ich mich auch drüber. Ich bin 72 Jahre alt, aber ich habe bis zu meinem vollendeten 61. Lebensjahr gearbeitet bei der Bundesagentur für Arbeit. Ich komme aus Magdeburg, wie gesagt, vor der Wende war ich anderweitig beschäftigt. Die Bundesagentur hat Öffnungszeiten für Kundschaft. Das heißt, wir hatten immer den langen Donnerstag. Da mussten wir bis 18 Uhr ja die Plätze besetzen. Und wenn man früh normal angefangen hat zu arbeiten, kam man über 10 Stunden. Ich habe dann mit meinem Arbeitgeber, weil ich selber gesundheitliche Probleme hatte, dann eine Vereinbarung getroffen. Und zwar, ich habe die sogenannte Dido-Woche, Dienstag, Mittwoch, Donnerstag vereinbart, volle Arbeitszeit und montags und freitags dann frei. Das heißt, meine Wochenarbeitszeit wurde auf 26 Stunden reduziert, die Normalarbeitszeit. Und ich war immer an den Donnerstagen bis 18 Uhr im Amt. Und dann geht ja nicht Punkt 18 Uhr die Tür zu, weil man hat ja dann noch ein bisschen zu tun und so weiter. Da konnten keine vielen Überstunden entstehen und an den beiden anderen Tagen maximal 2 Überstunden, sodass ich nicht wie eine Halbtagsarbeitszeitkraft Stunden angesammelt habe, die ich irgendwann mal abbummeln musste. Und das ging immer auf dem Rücken der anderen. Ich bin mit dieser Regelung sehr gut klargekommen in Absprache mit meinem Gatten. Der war als Landwirt tätig und brauche ich Ihnen nicht erklären, wenn die Sonne hochsteigt, ist der Bauer auf dem Acker, auf Deutsch gesagt.
0: Die Natur wartet nicht, ne?
3: Ja. So dass ich also im Prinzip dadurch, dass ich diese Arbeitszeitregelung mit meinem Amt machen konnte, damit wunderbar wirklich durchgekommen bin. Ich konnte meine privaten Termine, was hier medizinische Versorgung und so anging, auf Montag und Freitag legen. Das war problemlos. Und ich war zu den Arbeitsstunden immer voll da. Und diejenigen Kolleginnen, die kleinere Kinder hatten, die noch in der Versorgung waren, die konnten dann 16 Uhr Schluss machen und mussten nicht bis 18 Uhr bleiben. Und das war eigentlich eine gute Sache. Ja, ich habe dadurch ein bisschen Einschränkung an Verdienst gehabt, weil ich ja nur das bezahlt bekomme, was ich auch erarbeite. Aber von der Sache her hat das wirklich wunderbar geklappt und war eine Win-Win-Situation für mich, meine Familie und auch fürs Amt. Die hatten immer die Besetzung da bis 18 Uhr. Das war also kein Problem. Und deshalb denke ich immer, man sollte wirklich versuchen, mit dem Arbeitgeber eine Lösung, eine konkrete Lösung zu finden, die sowohl in das Arbeitszeitregime des jeweiligen Betriebes passt, als eben auch in die persönlichen Bedürfnisse. Und ich muss sagen, ich bin sehr, sehr froh darüber, dass das damals so wunderbar geklappt hat.
2: Frau Bertram, darf ich Ihnen eine Frage stellen?
3: Aber sicher.
2: Ich habe das gerade so verstanden, dass Sie bei der 18-Uhr-Regelung 10 Stunden gearbeitet haben am Stück, aber manchmal auch ein bisschen länger, weil dann noch der Computer runtergefahren werden musste oder noch was besprechen werden. So, dieses bisschen länger, Viertelstunde, halbe Stunde, die mal anfiel, ist illegal. Und wenn es nach Frau Meyer-Ahuja geht, bleibt es auch illegal.
3: Moment, das ist hier noch der Punkt, den ich eben auch ansprechen möchte. Der ist, wie soll ich das jetzt sagen, unvermeidbar. Und das wird auch nicht bezahlt, weil das nicht in die Überstunden fällt.
2: Genau, aber besser wäre doch, wenn es eine ganz reguläre Überstunde sein könnte, auch bezahlt würde und man eben dann diese halbe Stunde länger machen kann, die dann einmal donnerstags anfällt. Und Frau Meyer-Ahuja und die Gewerkschaften möchten nicht, dass man diese Möglichkeit hat, die Sie genutzt haben mit einer Behörde zusammen. Und ich möchte, dass Sie diese Möglichkeit bekommen und dann auch sogar Geld dafür bekommen und nicht wie bis jetzt das quasi so halblegal unter der Hand machen.
3: Na gut, ich habe es nicht als illegal empfunden, das muss ich mal so sagen. Es war ein Agreement, das wir getroffen haben.
2: Viele empfinden das nicht als illegal, weil das normal ist, aber es ist eben leider illegal und mir geht es ja darum, dass man es legalisiert.
4: Herr Alsleben, ganz ernsthaft, fällt Ihnen nicht kein anderes Argument zur Reform des Arbeitszeitgesetzes ein, als der Fall von Frau Bertram, die ihren Computer runterschaltet nach 10 Stunden Arbeitszeit?
2: Doch, jede Menge,
4: also,
2: aber das ist einfach.
4: Also was
2: das ist
4: für ein
2: genau,
4: Aufwand für nichts.
2: Nee, das stimmt nicht. Also
4: aber
2: erstens ist das sehr typisch und zweitens gibt es natürlich tausend andere Fälle. Also kann ich Ihnen auch gerne nennen. Also in der Gastronomie ist ja das bekannteste, wenn die Hochzeit halt um 1 Uhr nicht zu Ende ist, sondern noch ein paar Stunden länger geht, müssten aber eigentlich die Mitarbeiter alle nach Hause gehen.
4: Also was ich wirklich interessant finde an dem Fall von der Frau Bertram ist, dass sie doch im Grunde genommen schildert, dass mit den bestehenden Regelungen sehr flexible Lösungen möglich sind. In dem Fall ist das im öffentlichen Dienst, also Agentur für Arbeit, der Fall. In der Industrie haben wir so ähnliche Geschichten. Das ist aber der Bereich, der übrigens tariflich reguliert ist, ne? In aller Regel. Dort sind Tarifverträge ziemlich weit verbreitet. Was ich wirklich interessant finde, ist dieses Zitat von Friedrich Merz, was vorhin eingespielt worden ist, dass die Reform des Arbeitszeitgesetzes ja vor allen Dingen darauf abzielen soll, Unternehmen zu befreien, in Anführungsstrichen, die nicht tarifgebunden sind. Und das ist jetzt wirklich ein interessanter Punkt. Ja? Wir haben in den letzten Jahren ja eine ziemlich massive Flucht von Unternehmen aus Arbeitgeberverbänden, aus der Bindung an Tarifverträge. Wir haben viele Unternehmen, die in diesen Unternehmerverbänden noch drin sind, aber mit OT-Mitgliedschaft, also nicht nach Tarif bezahlen und so weiter. Und worum es jetzt geht, also Herrn Merz zufolge bei der Reform des Arbeitszeitgesetzes, ist, dass man die Unternehmen, die

0: der Arbeitsbedingungen, mit der Konkurrenz. Der bietet auch, wie jetzt hier beim Arbeitszeit, manchmal auch mehr Flexibilisierung. Aber er ist für viele Kleinbetriebe eben häufig nicht geeignet. So, und diese Kleinbetriebe werden jetzt im Wettbewerb benachteiligt, weil sie eben diese Flexibilisierung bei der Arbeitszeit nicht haben. Und denen muss man die Flexibilisierung, die die EU, um das nochmal zu sagen, für alle einheitlicher vorgibt. Die EU ist ja jetzt kein kapitalistisches Ausbeuterregime zulasten der Arbeitnehmer, sondern da gibt es eine Regelung, die europaweit gelten sollte. Und es geht nur darum, dass man diese Regelung auch in Deutschland anwendet, damit wir im Wettbewerb weiter wettbewerbsfähig bleiben. Und das ist weiterhin mit Arbeitnehmerschutz, mit Gesundheitsschutz.
1: In jedem Fall hat Barbara Bertram in Magdeburg also diese Regelung dort finden können und bemerkenswerterweise eben auch mit einer Behörde. Ich danke Ihnen sehr für Ihre Schilderungen. Viele Grüße auch an Ihren Mann, der immer noch Landwirt ist, vermutlich,
2: nee,
1: der nicht einfach so.
2: Er ist jetzt auch Rentner, Gott sei Dank. Ja, aber ich möchte noch einen Satz hinzufügen. Also diese Donnerstagverlängerung, ja, die geht nicht ums Abschalten von Computern. Es ist eben auch wirklich wichtig, dass die Dinge so vorbereitet sind, dass der am nächsten Tag damit gearbeitet werden kann. Und das war nicht ohne.
1: Dass eben auch ihre Kollegen oder ihre Kolleginnen mit demselben Stand arbeiten können, den sie hinterlassen.
2: Ja, die müssen ja für die Bürger, die da Anträge stellen, auch entsprechend korrekt arbeiten. Nee. Aber wir sind nicht verhungert, wir sind gut klargekommen und es hat mir persönlich, weil ich gesundheitlich angeschlagen war, sehr geholfen. Und dadurch war das eine Win-Win-Situation, sowohl für mich als auch für meinen Betrieb, der praktisch diese bis 18 Uhr Besetzung problemlos hatte, weil ich mich dafür dann auch immer bereit erklärt habe.
0: Super, Frau Bertram, Sie sind das Paradebeispiel für das, was wir ändern wollen. Ganz toll. Und dann auch noch bei der Bundesagentur für Arbeit. Super.
2: Nee, die sind super in Magdeburg, kann ich nur sagen. So, also dann.
1: Barbara Bertram, danke für den Anruf und viele Grüße. Schönes Wochenende wünsche ich. 0800 2254 2254, das ist die Telefonnummer, die Barbara Bertram gewählt hat und viele andere auch. Und wir freuen uns über Ihre Anrufe und bleiben einfach in Sachsen-Anhalt und gehen nach Halle zu Julia Sostmann. Schönen guten Morgen.
3: Guten Morgen.
1: Da ist sie. Wunderbar.
3: Ja, ich wollte dazu Folgendes sagen. Ich arbeite als angestellte Sprachtherapeutin und bin deshalb also nicht tarifgebunden. Jetzt ab Juli sind bei uns die Vor- und Nachbereitungszeiten sozusagen von staatlicher Seite verbessert worden. Das heißt, wir bekommen jetzt nicht mehr 5 Minuten pro Patient Vor- und Nachbereitungszeit, sondern eine Viertelstunde, was super ist. Das Problem, was sich jetzt aber auftut, ich habe bisher 3 Tage die Woche gearbeitet und jeweils 9 Patienten gehabt. Und bin damit immer sozusagen unter dieser 8-Stunden-Grenze geblieben. Und jetzt, wenn ich aber pro Patient eine Viertelstunde Vor- und Nachbereitung bekomme, dann würde ich 9 Stunden am Tag arbeiten. Und das ist sozusagen nicht mehr möglich, wenn das sozusagen regelmäßig auftaucht. Und ich würde das aber gerne weiter so machen, weil ich so jetzt gezwungen wäre, noch zusätzlich einen Tag sozusagen zu arbeiten, um auf meine bisherige Stundenzahl zu kommen. Und das finde ich nicht besonders gut.
1: Frau Meyer-Hutscher, was da kommt man, glaube ich, an die Grenzen, ne? An die gesetzlichen Grenzen auch, oder? In diesem Fall?
3: Genau.
4: Ich glaube eigentlich nicht, Frau Sostmann.
3: Ja?
4: Ich glaube eigentlich nicht. Also wenn wir jetzt das Arbeitszeitgesetz in seine jetzigen Form nehmen, dann könnten Sie die Mehrarbeit, die Sie leisten, innerhalb von 6 Monaten ausgleichen. Das heißt, es müsste dann einfach Ausgleichstage für Sie geben. Und es müsste ja im Rahmen von 6 Monaten mal möglich sein, ne?
3: Also wenn ich normalerweise einfach durcharbeite, dann muss ich ja, also ich muss ja auf meine Stunden kommen. Ich kann, glaube ich nicht, dass das funktioniert. Jedenfalls wäre es immer ein großes Gezirkel.
0: Aber Sie würden doch, wenn Sie jetzt mehr Vorbereitungs- und Nachbereitungszeit haben, arbeiten Sie insgesamt länger, sagen Sie. Das heißt, Sie müssten ja auch diese längere Arbeit vergütet bekommen. Das ist ja keine kostenlose Überstunde, hoffe ich, oder?
3: Ja, nein. Eben, das ist ja das Erfreuliche sozusagen. Ich bekomme jetzt die Vor- und Nachbereitungszeit, die mir vorher nicht bezahlt wurde, bekomme ich jetzt angerechnet.
0: Ah, okay.
3: Sozusagen.
0: Und dann kommen Sie über das Limit des Arbeitszeitgesetzes, weil das einfach regelmäßig ist. Also Sie bekommen jetzt einfach, Sie arbeiten quasi so viel wie vorher, nur jetzt bekommen Sie es bezahlt. Und jetzt ist es aber auch offizielle Arbeitszeit und damit über der Grenze und damit illegal. Genau, wunderbar. Das nächste tolle Beispiel, dass wir eine Rechtsänderung brauchen im Sinne der Arbeitnehmer.
1: Frau Meyer-Hutscher, das wollen Sie

0: wahrscheinlich nicht so stehen lassen, oder?
1: Nee, natürlich sind wir da nicht im illegalen Bereich. Also wie gesagt, es ist...
2: Das wäre gut, wenn Sie mir erklären würden, wie ich da nicht im illegalen Bereich bin, weil sonst müssten wir eigentlich jetzt anfangen zu schummeln.
1: Damit
2: ich sozusagen weiterhin so arbeiten kann, weil es kommt ja noch dazu, dass ich sozusagen räumlich determiniert bin. Das heißt, ich brauche ja immer einen freien Raum in der Praxis und wenn der nicht da ist, kann ich gar nicht sozusagen mehr auf meine Stunden kommen. Ne? Also das ist ein zusätzliches Problem, hat jetzt nichts mit dem Arbeitszeitgesetz zu tun, aber würde mich persönlich sozusagen dann betreffen.
1: Genau. Also wie gesagt, gucken Sie mal ins Arbeitszeitgesetz. Also noch haben wir es ja. Man kann das auch nachlesen im Netz. Ne? Und da kann man tatsächlich diese sehr vielen unterschiedlichen Ausgleichsregelungen und Flexibilitätsoptionen kann man sich anschauen. Das ist seitenlang dieses Ding. Ja? Und auch die Möglichkeit, zum Beispiel über Arbeitszeitkonten, Gleitzeitkonten was zu machen, sind ja Möglichkeiten, mit Arbeitszeitbeschränkungen so umzugehen, dass Flexibilität im Arbeitsalltag möglich ist. Ich habe letztens eine Diskussion gehabt, wo ich einen ganzen Abend mit Abgeordneten von CDU und SPD zusammengesessen habe und habe versucht, mir erklären zu lassen, wofür wir diese Reform jetzt brauchen. Und wir haben einen Punkt nach dem anderen dort abgesprochen. Wir hatten da auch Juristen irgendwie mit dabei. Ne? Und wir haben eigentlich keinen gefunden. Außer das mit der Just-in-Time-Produktion, was ich anfangs gesagt hatte. Alle anderen Fälle waren im Arbeitszeitgesetz ganz gut abzudecken. Aber da muss man im Detail gucken. Und jetzt speziell in Ihrem Fall braucht man natürlich dann auch wasserdichte Lösungen. Also ich begrüße das ja ausdrücklich, dass Sie Ihre Vor- und Nachbereitungszeiten jetzt abrechnen können. Alles andere ist ja nicht legitim.
3: Aber das Arbeitszeitgesetz erlaubt eben nicht dauerhaft über 8 Stunden, sondern im Durchschnitt müssen es 8 Stunden sein. Und,
1: genau.
3: Und wenn jetzt Frau Soestmann mehrfach 9 Stunden oder 9,5 mit den Vor- und Nachbereitungszeiten hat, dann muss sie...
2: 9 Stunden.
3: Stunden, dann muss sie eben an anderen Tagen auf 1 oder 2 Kunden verzichten. Geht nicht anders, wenn es im Durchschnitt 8 Stunden sein müssen.
1: Was ja dann auch kein Problem ist, wenn sie die Vor- und Nachbereitungszeiten bezahlt bekommt. Ne? Dann ist es sozusagen ein Problem fürs Unternehmen, dass es dann mehr Geld in die Arbeitskraft von Frau Soestmann investieren muss, aber nicht für Frau Soestmann, denn sie wird ja dafür bezahlt. Und solange dieser Ausgleich funktioniert, ist alles im grünen Bereich.
0: Julia Soestmann, vielen Dank für Ihre Schilderungen. Ich wünsche noch viel Erfolg auch mit Ihrem so wichtigen Job, nämlich Sprachtherapie. Trotzdem immer Freude auch daran. Dankeschön. Viele Grüße. Flexibleres Arbeiten, das ist unser Thema. Brauchen wir eher eine Wochenarbeitszeit statt den 8-Stunden-Tag? Die Bundesregierung will das Arbeitszeitgesetz lockern. Darüber haben wir auch schon gesprochen. Wir wollen von Ihnen hören, ja, wie wichtig sind Ihnen ganz klar geregelte Arbeitszeiten oder braucht es da doch mehr Flexibilisierung? Sie erreichen uns unter dieser Telefonnummer 0800 2254 2254.
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1: Brauchen wir flexiblere Arbeitszeitregeln? Das ist unsere Frage. Und Oliver Müller ruft uns an aus Gifhorn. Schönen guten Morgen.
2: Schönen guten Morgen. Mit großem Interesse höre ich Ihnen zu. Ich bin ein großer Fan von Deutschlandfunk Kultur. Und ich bin selber auch Betriebsratsvorsitzender in einer Eingliederungshilfe hier in Gifhorn. Und wir sind tarifgeführt, Gott sei Dank. Und das, was Merz ja auch selber sagt, ist ja, ja, wenn sie im Tarif wären, dann gäbe es auch Möglichkeiten. Also das ist ja eine Möglichkeit schon mal, um diese Wettbewerbsverzerrung hier mal zu minimieren und auch die Diskriminierung. Aber worum es mir wirklich geht, jetzt in den Beiträgen, die ich gehört habe, ist doch, dass die Arbeitnehmer selber berichten, dass sie in die Selbstausbeutung gehen und das unternehmerische Risiko tragen. Mhm. Die gute Frau, die in der Behörde arbeitet und bis 18 Uhr arbeitet, wobei doch der Arbeitgeber, wenn es denn ein ordentlicher Arbeitgeber ist, der seinen Betrieb im Blick hat, weiß ganz genau, dass nachher Nachbereitungen sind, damit der Nächste wieder gut arbeiten kann. Das ist zu entgelten für die Person, die da arbeitet. Das Risiko trägt der Arbeitgeber, wenn er die Arbeitszeiten planungsmäßig für seine Arbeitnehmer nicht einhält. Und ich glaube, diese Diskussion und die Argumente von dem Herrn, der da dort bei Ihnen sitzt,
1: Thorsten
2: ist doch ganz klar,
1: von der Initiative Neue Soziale Marktwirtschaft.
2: Ich grüße Sie. Entschuldigung, dass ich den Namen vergessen
1: habe. Nein, ich wollte es nur nochmal gesagt.
2: Die Übertragung des unternehmerischen Risikos ist hier bei dem Arbeitnehmer. Und das ist die riesengroße Schweinerei. Auch die gute Frau, die im Einzelhandel unterwegs ist, die berichtet hat, dass es nicht klar ist, wann die Ware angeliefert wird. Ist das Risiko des Arbeitgebers. Die gute Frau, die länger arbeitet, hier geht es nicht um die halbe Stunde. Das weiß der Arbeitgeber. Der hat eine Reserve einzuplanen und zu entgelten. Und ich finde es sehr gut, denn diese Gesetze, die wir haben, sind ja nicht vom Himmel gefallen. Die wurden erkämpft und die haben eine wissenschaftliche Basis. Und ich finde diese Diskussion, natürlich ist es gut, flexible Arbeitszeiten zu haben, wenn das Hoheitsgebiet bei der Entscheidung bei den Arbeitnehmern liegt. Denn darum geht es ja, ne? Also die selbsterziehende Frau, die weiß, also die Mutter, die Flexibilität braucht vielleicht, dass sie es dann selbst entscheiden kann. Dann ist das gut. Liegt das bei den Arbeitgebern, die ja dann meistens ja auch hochautokratisch unterwegs sind und am liebsten mit dem Fingerschnipp sagen wollen, hier, ich brauche dich jetzt mal. Das finde ich wirklich, also diese Diskussion finde ich schon ganz schön hart.
3: Also lieber Herr Müller, das klingt jetzt aber sehr nach Klassenkampf, weil die drei Beispiele, die Sie genannt haben, das waren überhaupt alles keine Beispiele, die sich ausgebeutet fühlten. Im Gegenteil, die haben sich doch hier gemeldet und haben gesagt, das war super und das Arbeitszeitgesetz hat im Prinzip verhindert, dass wir die Flexibilität so kriegen konnten, wie wir es wollten. Da wurde nämlich eben nicht die halbe Überstunde vergütet, weil es nicht legal war. Es war nicht legal. Ja, dann, so, und jetzt so, wir wollen, dass es legal wird und dass sie das Geld bekommen. Ich möchte, dass sie Geld bekommen.
2: Ja, natürlich, das Geld haben sie sowieso zu bekommen. Nur der Arbeitgeber hat sich dafür zu verantworten, dass diese Frau eine halbe Stunde länger arbeiten musste, ist zu entgelten. Das ist doch der Punkt.
3: Ja, sie durfte aber nicht eine halbe Stunde länger arbeiten. Und sie hat gesagt, ich wollte es aber genauso machen, weil das...
2: Planungsfehler des Arbeitgebers.
3: Nee, er darf ja nicht.
4: Ganz klarer Fall. Ja, gut, da muss ich... Natürlich ist das ein Planungsfehler des Arbeitgebers. Da muss ich dem Herrn Müller aber wirklich recht geben an der Stelle.
2: Ja, dann fange ich die zwei Stunden später an und weiß, hab Reserve nach hinten.
3: Die will aber gar nicht zwei Stunden später anfangen. Die will genau so, wie sie da in dem Betrieb eingeplant war.
2: Da gibt es das Gefühlte. Ja, da ist das mit dem Gefühl und mit der Gesetzgebung. Da hat ein Arbeitgeber mit Selbstverständnis, diese Dinge zu vertreten. So kann es nicht gehen. Du darfst 10 Stunden arbeiten, sehr gerne. Dann brauchen wir einen Ausgleich, müssen wir stattfinden. Es ist ganz viel eine Sache der Kommunikation und die Flexibilität. Wie gesagt, ich kann es nur sagen, solange die Flexibilität, die Entscheidung darüber in der Hoheit des Arbeitnehmers liegt, habe ich da wenig ein Problem. Meine Erfahrung sagt mir aber was ganz anderes.
3: Also dann wären Sie auch dafür, dass sie 10,5 Stunden arbeiten darf, wenn sie das möchte, wenn sie die 10,5 voll vergütet bekommt. Da wären Sie dafür.
2: Ja klar, Tarif lässt das ja auch zu.
3: Der Tarif lässt das zu, genau. Aber es gibt viele Mittelständler, die nicht tarifgebunden sind und die dürfen das dann nicht.
4: Einen kleinen Moment. Was der Herr Müller ja zu Recht gerade hervorhebt, ist, dass der Wunsch von Beschäftigten, länger zu arbeiten, darauf zurückzuführen ist, dass man seine Arbeit ordentlich und gut machen will. Also zum Beispiel irgendwie dafür sorgen will, dass die Kollegen, Kolleginnen, die morgen kommen, einen ordentlichen Arbeitsstart haben und so weiter. Das ist ja absolut legitim. Das Problem fängt da an, ja? Also ich glaube, da sind wir uns einig, Herr Müller. Wenn das Unternehmen nicht die Rahmenbedingungen schafft, die das möglich machen, diese gute Arbeit in der festgesetzten Arbeitszeit zu erledigen, sondern Unternehmen sich voll darauf verlassen, dass der Wunsch von Beschäftigten, ordentliche Arbeit zu machen, sie dazu treibt, freiwillig in Anführungsstrichen, regelmäßig länger zu arbeiten und notfalls noch auf Vergütung zu verzichten. Ja? Das ist der Punkt.
3: Ja, aber so einfach, das geht bei der Bundesagentur, kann ich mir das ja noch ganz gut vorstellen. Aber wie ist das denn bei dem Einzelhandel, wo normalerweise morgens um 10 die Lieferung kommt, aber manchmal kommt sie erst um 14 Uhr oder umgekehrt? Ja, also Sie müssen, da müssen Sie doch auch beim Arbeitnehmer eine gewisse Flexibilität haben. Immer, es muss vergütet werden, absolut. Aber man kann es nicht so einplanen. Man kann jetzt nicht sagen, ach, ich mache halt eine Doppelschicht, weil mal kommt er so, mal kommt er so. Dann können Sie den Einzelhandel nicht machen. Ja, weil es nicht mehr wirtschaftlich ist dann. Es ist nicht mehr wirtschaftlich.
2: Also dann besteht das unternehmerische Risiko wird auf die Arbeitnehmer abgewälzt.
3: Ja, ist ja immer so, dass Sie, wenn Sie ein gewisses Risiko als Arbeitgeber haben, dann müssen die Arbeitnehmer auch mit ran, weil sonst ist die Alternative, dass es den Job einfach nicht mehr gibt. Was ist denn mit dem Landgasthof, der eben um 1 Uhr die Hochzeit eben nicht mehr machen kann, weil er sich keinen Zweischichtbetrieb leisten gemacht hat? Nein, es gibt ganz viele Beispiele, wo es eben, natürlich wäre es wünschenswert und schön, wenn jeder sich leisten könnte, da zwei Schichten zu machen. Das ist aber unrealistisch.
1: Oliver Müller, Sie wollten noch was dazu ergänzen.
2: Ja, also wir saßen zur Arbeitszeitregelung in einer Einigungsstelle. Und das war auch ganz spannend. Da hatte unser Arbeitgeber, der hat alles möglich, warum das alles nicht geht. Und da waren so viele Vorschläge zur Flexibilisierung, zu Arbeitszeitmodellen, zu Ausgleich, zu Ausfallmanagement. Und der Anwalt der Gegenseite, der ist Gastronom. Und er hat dem Arbeitgeber dann erzählt, wie er in der Gastronomie sei, der weiß genau, wenn er seine Bestellung, also wenn er Hochzeiten hat und so weiter, wie viele Tische dann besetzt sind, wie viele Mitarbeiter er braucht, wie viel Nacharbeit und wie viel Vorarbeit. Und er braucht Reserven, weil immer was dazwischen kommt. Und es ist immer was zu tun. Es ist immer was zu tun. Und wir reden hier nicht von 40 Stunden die Woche, die flexibel werden müssen, sondern 2 bis 4 oder sowas in der Größenordnung. Das ist immer machbar und das Risiko ist beim Arbeitgeber zu verbleiben und die Mitarbeiter sollten wissen, wann sie in diesen Bereichen arbeiten könnten.
1: Die Botschaft ist, glaube ich, angekommen. Wir nutzen die Gelegenheit auch nochmal andere Hörerinnen und Hörer mit reinzunehmen. Ja. Oliver Müller, danke schön für Ihren Beitrag. Ja. Viele Grüße.
2: Für die Rednerin bei Ihnen, sie macht das ganz super. Vielen herzlichen Dank und wie großer Fan von Deutschlandfunk Kultur. Bis dann. Tschüss.
4: Danke, Herr Müller.
1: Nicole Meyer-Hutter, um den Namen auch nochmal erwähnt zu haben. Und es ruft uns an aus St. Ingbert im Saarland, Roswitha Wagner. Schönen guten Morgen.
5: Guten Morgen. Ich bin beeindruckt von meinem Vorgänger. Der hat das sehr gut auf den Punkt gebracht. Wir haben, wie wir sehen, in allen Bereichen, sei es im Amt, sei es in der Pflege, ja, ich kriege das mit bei den Altenheimen, da gibt es Pflegedienstleitungen, die hängen, wenn sie keine Pflegekraft haben, diese einteilen können für die nächste Schicht, ihre zweite Schicht nach ihrer Büroarbeit dran und gehen dann auf Station und machen die Pflege. Und
1: Sie sind Ärztin, wenn ich fragen darf?
5: Ich bin Ärztin, genau. Und ich kriege es ja Pflege ist ja im Moment ein Riesenthema und ich kriege das ja in allen Bereichen mit. Ja? Also bei den Ärzten sieht es ja auch zum Teil nicht anders aus. Das Problem ist, wenn wir jetzt die Arbeitszeit auf 10 Stunden erhöhen und dann werden wir 10 Stunden arbeiten und dann nicht rauskommen. Ja? Und die Überstunden werden ja auch abgeschnitten. Also das Arbeitszeitgesetz, dass das flexibler werden muss, ist ganz klar. Aber oder dass die Stunden bezahlt werden, also diese Mitarbeiter oder diese Chefin, die ihre Mitarbeiter nach Stunden bezahlt, das ist natürlich sehr gut, aber wenn wir 10 Stunden haben und dann bleiben wir 10 Stunden und hinterher ist die Arbeit nicht fertig, wir haben einen Personalmangel, die Schichten werden nicht mehr besetzt. Es ist mit 10 Stunden auch nicht geregelt.
3: Ja, also wären Sie davon für, wenn die Arbeit anfällt, dann auch mal 11 Stunden zu arbeiten? Hauptsache, es wird richtig vergütet und es wird nicht sozusagen illegal gemacht, weil es halt gemacht werden muss.
4: Herr Alsleben.
5: Also es geht nicht um 1-2 Stunden, sondern es geht ja um ganze Schichten inzwischen, die nicht besetzt sind.
3: Ja, das wäre aber sowohl nach Frau Meyer-Ahutscher als auch nach mir.
1: Ich hake mal kurz ein.
5: Dann haben wir doch das Problem, dass wir nach 10 Stunden, dass wir dann verpflichtet werden auf 10 Stunden. Das ist nicht mehr bei 8 Stunden. Was mache ich denn mit meinem Kind nach 8 Stunden, wenn ich dann plötzlich 10 Stunden bleiben muss?
4: Also
5: oder die zweite Schicht dranhängen.
4: Genau. Frau Wagner, ich glaube, man kann den Meinungsunterschied, den wir hier haben zwischen Herrn Alsleben und mir, ganz gut zusammenfassen. Ich würde mich Ihnen anschließen und würde sagen, es geht nicht. Also dass, wenn die Arbeit nicht zu schaffen ist in der Zeit, selbstverständlich davon ausgegangen wird, dass eben länger gearbeitet wird oder vielleicht sogar eine zweite Schicht geleistet werden muss. Herr Alsleben würde an der Stelle sagen, wir müssen das legalisieren. Ich würde sagen, wir brauchen mehr Personal an der Stelle. Und mehr Personal würde man zum Beispiel ja in der Pflege, es würde mich interessieren, wie Sie das sehen, Frau Wagner, mehr Personal in der Pflege würde man gewinnen, wenn man attraktivere Arbeitsbedingungen anbieten würde. Also zum Beispiel planbare Arbeitszeiten. Also zum Beispiel die Möglichkeit, sich darauf verlassen zu können, Freizeit zu haben, wenn man sie hat, und nicht dauernd einspringen zu müssen, weil die Personaldecke so dünn ist. Denn das stimmt ja auch, nicht nur in der Pflege, sondern überall. Die Personaldecken sind ausgedünnt bis zum Anschlag. Und das führt dazu, dass permanent mehr gearbeitet werden muss, um die entsprechenden Fehlpunkte auszugleichen.
3: Frau Meyer-Huter, wenn ich das nur kurz korrigieren darf, ich bin natürlich nicht dafür, dass eine zweite Schicht dran gehängt wird. Also gerade im medizinischen Bereich muss man da ja sehr vorsichtig sein. Ich bin auch nicht dafür, dass sie gezwungen wird, Frau Wagner, das länger zu arbeiten. Ich bin nur dafür, wenn sie es möchte und wenn sie sagt, ich sehe den Bedarf, dass sie dann es legal macht und auch vergütet bekommt und nicht angeschlabbert.
1: Die Botschaft ist angekommen. Frau Wagner.
5: Zu tun. Wir haben ja alle ein großes Verantwortungsbewusstsein und das ist ja nicht nur in der Pflege und in der Medizin so, sondern das sind ja auch natürlich, wenn im Markt da jemand steht und es kommt eine Lieferung, der lässt die ja nicht kaputt gehen. Der räumt die natürlich weg.
3: Müsste er aber nach dem Arbeitszeitgesetz.
5: Ja, aber das ist natürlich, also das ist ja, aber keiner macht es von uns. Aber das wird ja mit 10 Stunden nicht gebessert. Die Personaldecke ist zu dünn und das ist das Problem.
1: Roswitha Wagner, ich danke Ihnen sehr für den Anruf.
5: Sehr gerne.
1: Danke, dass Sie bei uns hier in der Sendung waren, wie viele andere Hörerinnen und Hörer. Viele Grüße. Diesmal hat es leider technisch mit den E-Mails nicht geklappt. Wie gesagt, die werden hoffentlich irgendwann dann auch zugestellt und wir werden sie lesen und werden auch versuchen, darauf zu reagieren. Danke jedenfalls für die Zeit, für die Debatte. Es ging uns um flexiblere Arbeitszeit auf der einen Seite und auf der anderen Seite auch um die Bedürfnisse von Arbeitnehmern tatsächlich dort auch nicht zu viel und allzu viel zu arbeiten über das Maß hinaus und auch um den Schutz auch von Arbeitszeitgesetzen, denn die Bundesregierung will ja das Arbeitszeitgesetz lockern, statt eine höchste Arbeitszeit von 8 Stunden eher eine Wochenarbeitszeit einführen. Wir werden sehen, wie weit dort tatsächlich die Gesetzgebung sein wird. Im Herbst können wir die erwarten. Ich danke Ihnen sehr. Nicole Meyer-Ahuja, Professorin für Arbeitssoziologie an der Uni Göttingen. Danke für Ihre Zeit. Danke für Ihre Einblicke.
4: Danke, Herr Balze.
1: Und Thorsten Alsleben war bei uns, Geschäftsführer der Initiative Neue Soziale Marktwirtschaft, der Lobbyorganisation, die sich sehr auch für die Deregulierung auch des Marktes einsetzt. Danke auch für Ihre Zeit.
3: Dankeschön.
1: Gerne. Danke.

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5: Mit Daniel Marschke. Unionsfraktionschef Spahn steht wegen seiner Elternschaft mit Hilfe einer Leihmutter weiter unter Druck. Bundesinnenminister Dobrindt sieht Deutschland einer hohen Anschlagsgefahr ausgesetzt und der PEN Berlin diskutiert in Sachsen-Anhalt über Heimat, Identität und gesellschaftlichen Zusammenhalt. Unionsfraktionschef Spahn steht wegen seiner Elternschaft mit Hilfe einer Leihmutter in den USA weiter unter Druck. Wie Bundeskanzler Merz sagte, soll das CDU-Präsidium am Montag über den Fall beraten. Aus der Partei kommen bereits Rücktrittsforderungen. Der CDU-Politiker Bosbach sagte im Deutschlandfunk, er habe menschlich Verständnis für Spahn, aber wer die Regeln für 84 Millionen Bürgerinnen und Bürger mache, müsse Vorbild sein.
6: Viele glauben, die da oben können sich mehr erlauben als wir. Umgekehrt ist es so, wir können uns viel weniger erlauben, weil derjenige, der im Mittelpunkt des öffentlichen Interesses steht, qua Amt, sich sehr genau bewusst sein muss, was die Bevölkerung von ihm erwartet. Und ich glaube, dass Jens Spahn die Reaktion in der CDU total unterschätzt hat. Er ist ja Vollprofi. Mich wundert das.
5: Der CDU-Politiker Wolfgang Bosbach bis 2017 Mitglied des Deutschen Bundestags. Leihmutterschaften sind in Deutschland nicht zulässig. Die CDU hatte sich zuletzt im Februar gegen eine Legalisierung ausgesprochen. Auch Spahn selbst war als Minister in der Vergangenheit dagegen. Wirtschaftsministerin Reicher hat ihre Pläne für Einschnitte bei der Solarförderung abgemildert. Das berichtet die Deutsche Presseagentur und beruft sich dabei auf den neuen Entwurf zum Erneuerbare-Energien-Gesetz. Demnach ist eine abgesenkte Einspeisevergütung für bis zu 36 Monate geplant. Dabei geht es um kleine Solaranlagen mit bis zu 25 Kilowatt installierter Leistung, die ab 2027 errichtet werden. Betroffen davon sind vor allem private Nutzer mit eigenen Anlagen. Reiche wollte die Einspeiseregelung eigentlich komplett abschaffen. Nun ist die beschriebene Übergangslösung geplant. Bundesinnenminister Dobrindt sieht klar erkennbare Anschlagspläne gegen Deutschland. Wie der CSU-Politiker der Welt am Sonntag sagte, richten diese sich nicht nur gegen die deutsche Infrastruktur, sondern auch gegen Personen oder Einrichtungen. Laut Dobrindt wurde deshalb die bisher abstrakte zu einer hohen Bedrohungslage hochgestuft. Lissy Kaufmann.
7: Künftig will der CSU-Politiker den Nachrichtendiensten mehr Befugnisse einräumen. Sie sollen nicht mehr nur Informationen sammeln und auswerten, sondern in bestimmten Situationen auch selber eingreifen dürfen. Zum Beispiel soll ihnen erlaubt werden, Wohnungen zu betreten und zu durchsuchen in akuten Terrorlagen, wenn die Polizei noch nicht da ist. Damit will Dobrindt die deutschen Nachrichtendienste zu, wie er sagt, echten Geheimdiensten weiterentwickeln, die wettbewerbs- und partnerschaftsfähig sein mit befreundeten Diensten im Ausland.
5: In der Ukraine gehen die Proteste gegen die Ablösung von Verteidigungsminister Fedorow weiter. Aus der Hauptstadt Kiew und aus anderen ukrainischen Städten wurden erneut Demonstrationen gemeldet. Stefan Lark.
8: Schätzungen zufolge versammelten sich allein in Kiew erneut mehrere tausend Menschen. Sie forderten nicht nur die Rückkehr Fedorows, sondern teilweise auch die Entlassung des Oberkommandierenden der Streitkräfte Sirski. Dass Selenskyj seine Entscheidung zur Entlassung Fedorows bislang nicht öffentlich begründet hat, stößt bei vielen Demonstrierenden auf Unverständnis. Für sie steht Fedorow für die erfolgreiche Einführung technologischer Innovationen, insbesondere im Bereich der Drohnenkriegsführung, sowie für einen glaubwürdigen Kampf gegen Korruption innerhalb des Militärs.
5: Wie geht es weiter in Sachsen-Anhalt und was ist unter Heimat zu verstehen? Mit diesen Fragen beschäftigt sich eine Gesprächsreihe der Schriftstellervereinigung PEN Berlin, die im August durch 16 Orte in Sachsen-Anhalt tourt. Zu den 48 Gästen gehören etwa der Psychologe Ahmad Mansur, die frühere EKD-Ratsvorsitzende Margot Kessmann, der PEN-Berlin-Sprecher Dennis Yücel sowie die Schriftsteller Monika Maron, Clemens Meyer und Annette Gröschner. Mit dem Publikum wollen sie über Themen wie Zugehörigkeit, Identität und gesellschaftlichen Zusammenhalt diskutieren. In Sachsen-Anhalt wird am 6. September ein neuer Landtag gewählt. Aktuell liegt die AfD in den Umfragen deutlich vorn. Der Verfassungsschutz stuft den Landesverband der Partei als gesichert rechtsextrem ein.
0: Das Wetter.
5: Im Norden und Nordwesten ist es stark bewölkt, aber weitgehend trocken. In den übrigen Landesteilen ist es heiter bis wolkig. Im Süden muss am Nachmittag mit Schauern und Gewittern gerechnet werden. Die Höchstwerte liegen im Norden zwischen 19 und 25 Grad, sonst zwischen 24 und 29 Grad.
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9: Guten Tag. Erinnern Sie sich noch, letztes Jahr in den USA, als die Trump-Regierung plötzlich hat Fotos verschwinden lassen? Von staatlichen Webseiten und aus staatlichen Gedenkstätten und aus staatlichen Bildungsangeboten zu historischen Themen? Unter anderem hat das ja die Fotos jenes B-29-Bombers getroffen, mit dem die Amerikaner damals die allererste Atombombe über Hiroshima abgeworfen haben. Ja, und warum? Weil die Trump-Administration beschlossen hatte, Verweise auf Schwule und Lesben im Militär zu löschen und überhaupt alles, was irgendwie nach Vielfalt klingt. Das Flugzeug war natürlich nicht schwul, soweit ich weiß auch der Pilot nicht, aber er hatte das Flugzeug nach seiner Mutter benannt, Enola Gay. Und Gay, das klang dann einfach zu schwul. Darüber kann man lachen. Es folgt aber einer größeren Strategie, das sagt der US-amerikanische Philosoph Jason Stanley. Er hat ein Buch darüber geschrieben, über die gefälschte Geschichte und darüber, wie autoritäre und faschistische Kräfte die Historie umschreiben, um die Zukunft zu kontrollieren, so sagt er das. Und mit diesem Buch ist er gleich zu Gast. In der Lesart, wie immer samstags mit spannenden neuen Sachbüchern. Herzlich willkommen.

0: Die Lesart im Deutschlandfunk Kultur. Der Nationalsozialismus als angeblicher Vogelschiss in angeblich 1000 Jahren angeblich erfolgreicher deutscher Geschichte. Das ist ja ein Geschichtsbild, mit dem Alexander Gauland nicht alleine in der AfD steht. Überhaupt dieser Versuch, Geschichte umzudeuten, der sei sehr typisch insgesamt für autoritäre Politiker weltweit. Das sagt der US-amerikanisch-deutsche Philosoph Jason Stanley. Er forscht schon lange zur Theorie und auch zur Praxis des Faschismus und er sagt, Faschisten schreiben gezielt die Vergangenheit um, um die Zukunft zu kontrollieren. Sein Buch, das heißt deswegen auch Gefälschte Geschichte. Das ist mit ein paar Jahren Verzögerung nun auch auf Deutsch erschienen. Und Jason Stanley ist zu Gast jetzt hier im Deutschlandfunk Kultur. Grüße Sie. Herzlich willkommen.
1: Danke sehr.
0: Im Original ist Ihr Buch ja schon im September 2024 erschienen, also vor Donald Trumps Wiederwahl. Und ja, kaum war er gewählt und im Amt hat er ja im Grunde sofort begonnen, das zu machen, was Sie prognostiziert haben. Also unter seiner Administration, ich picke jetzt nur so ein Beispiel raus, ist ja gleich beschlossen worden, dass die Namen und Fotos von Frauen und von Schwarzen von Webseiten und aus Gedenkstätten getickt worden sind, auch Militärgedenkstätten, sodass es am Ende so aussah, dass zum Beispiel der Sieg über Nazi-Deutschland im Grunde ein Werk ausschließlich weißer Männer gewesen sei. Sie freuen sich wahrscheinlich trotzdem nicht jetzt zu sagen, I told you so.
1: Ja, ich meine, das war ganz klar, was passieren würde. Und das ist auch ganz klar, was hier passieren wird, wenn manche Kräfte an die Macht kommen würde. So, das ist einfach, was in jedem Land passiert, wenn man diese faschistische, nationalistische Bewegungen hat. Sie müssen die Nation mit einer Gruppe identifizieren, in unserem Fall weiße christliche Männer, und dann die Perspektiven von anderen Gruppen auslöschen. Und dann können sie diese anderen Gruppen als Bedrohung darstellen und sich selber als Schützer von dieser Bedrohung repräsentieren. Und dann habe ich auch genauer die Pläne gelesen, die sie gehabt haben. Und es gibt eine weltweite Clique von Eliten, die Milliardäre aus Silicon Valley, die hinter all den rechtsextremistischen Bewegungen weltweit sind. Und sie haben dieselben Pläne. So, man weiß, was passieren wird.
0: Das sind Pläne, die richten sich in die Zukunft. Warum ist es dafür aus dieser Perspektive so wichtig, die Vergangenheit zu verändern, zu fälschen, Sachen wegzulassen?
1: Ja, ich meine, unsere liberal-demokratischen Länder bestehen aus vielen Gruppen, also sexuelle Minderheiten, religiöse Minderheiten und so weiter. Es ist wichtig für diese nicht-demokratische, autoritarische Bewegungen, immer sich darzustellen als Verteidiger der Nation von Gruppen, die nicht die Mehrheit sind. So, es ist wichtig, die Vergangenheit, die Gruppe, die mit der Nation identifiziert wird, als groß und unschuldig diese Gruppe darzustellen. Und dann kann man sagen, dass die Liberalen versuchen, die Nation zu schämen und dass diese Gruppen, die nicht mit der Nation identifiziert sind, dass sie eine Bedrohung für die Nation sind.
0: Dieses Beschämen, diese Unterstellung, was Sie gerade gesagt haben, in der Tat, man kennt ja diesen Vorwurf der Geschichtsfälschung, häufig eher von konservativer und von rechter Seite gegen die Linken, gegen die sogenannten Woken. Wenn die dann wieder Straßen umbenennen wollen oder Denkmäler abbauen wollen, da lautet dann ja der Vorwurf, ihr wollt Geschichte fälschen. Sehen Sie da einen Unterschied zwischen diesen beiden Geschichtsfälschungsversuchen?
1: Ja, ich meine, die Namen von Straßen sind eine Repräsentation von der Ideologie, der öffentlichen, staatlichen Ideologie. Jeder weiß, dass die Straßen nicht mehr im Osten nach Lenin und Stalin genannt werden. So, die Rechtsradikalen, die Konservativen, sie wollen nicht, dass es Straßen geben, die Leninstraße heißen oder Stalinstraße auch. So, das ist hypokritisch, wenn sie sagen, die Linken wollen die Geschichte auslöschen. Ich meine, wenn man Leninplatz und Stalinplatz nicht mehr hat, dann hat man dieselbe gemacht. Das ist immer, was man macht. Das ist einfach, wie Menschen leben. Die Straßen, die Plätze, die Schulen werden nach Leuten genannt, die als Helden oder Ehrensfiguren betrachtet werden. Und die Rechten verändern die Namen auch in derselben Art und Weise.
0: Jetzt könnte man sagen, das ist einigermaßen plump und niemand ist so blöd, darauf reinzufallen.
1: Nein, die offizielle Ideologie ist wichtig. Wenn die Schule die Vergangenheit für uns darstellt, ist das die offizielle Ideologie. Und dass irgendwas die offizielle Ideologie ist, vom Staat her, ist sehr beeindruckend. Es ist sehr wichtig. Das hat einen Eindruck auf normale junge Menschen, weil sie lernen, okay, das ist unsere offizielle Geschichte der Nation. Sie können andere Sachen herausfinden, wenn sie ihre eigene Forschung machen. Und deshalb ist es sehr wichtig, das zu machen. Aber wenn man aufwächst in einem Land, wo die offizielle Geschichte ist, zum Beispiel, dass die Nationalsozialisten nur ein Vogelschiss in der Geschichte war, dann hat das einen großen Effekt, weil das die offizielle Ideologie ist. Und wenn man diese Ideologie in Frage stellt, dann konnte man fühlen, dass man nicht richtig Deutsch ist.
0: Sie erforschen das als Wissenschaftler in Ihrem Buch, klingt aber auch an mehreren Stellen an, dass das für Sie natürlich eine besonders persönliche Komponente hat, weil Ihre Familie fliehen musste, große Teile der Familie auch ermordet worden sind von den Nationalsozialisten. Ihr Vater, glaube ich, 1939 aus Berlin geflohen. Dadurch wird es nochmal persönlicher. Was löst dann so eine AfD-Debatte über Vogelschiss und dergleichen in Ihnen aus?
1: Ja, ich meine, ich habe in diesem Land nur für ein paar Jahre gelebt, in den 80er Jahren. Und viele deutsche Juden haben sehr viel gemacht. Zum Beispiel Misha Brumlik, der vor kurzem gestorben ist, oder Susan Neumann. Sie haben sehr viel gemacht, um Erinnerungskultur zu fordern. Als ich hier gelebt habe in den 80er Jahren, war es viel anderes als jetzt. Und diese Veränderungen sind wahnsinnig wichtig für mich persönlich. Und ich bin sehr dankbar an zum Beispiel Misha Brumlik und anderen, die diese Veränderung gefördert haben. Und wenn ich jetzt sehe, dass AfD zum Beispiel das Arbeit von diesen Generationen von deutschen Juden und anderen Deutschen also zerstören wollen, dann ist das schmerzhaft. Das ist für mich ein Rückkehr in der Geschichte, die wir keineswegs nehmen sollen.
0: Sie haben jetzt gerade erwähnt, Juden in Deutschland, die viel verändert haben, indem sie sich stark eingesetzt haben. Als Nichtjude würde ich sagen, eigentlich die Verantwortung bei den Nichtjuden wäre noch viel größer. Sind Sie da enttäuscht von den Deutschen?
1: Ich bin überall in der Welt tätig, wo es rechtsradikale Bewegungen gibt. Es gibt diesen weltweiten Kampf. Ich sehe die rechtsradikale Bewegungen auch in Deutschland nicht als deutsch. Ich sehe sie als eine Milliardäre unterstützten Bewegung von Silicon Valley. Das ist nicht deutsch. Was Deutschen mit der Erinnerungskultur gemacht haben, ist imponierend. Und diese weltweite rechtsfaschistische Bewegung versucht das überall zu machen. So, für mich sind die AfD-Politiker nicht wirklich deutsch. Für mich sind die Deutschen die Leute, die diese Erinnerungskultur gebaut haben. Und es gibt natürlich viel mehr zu machen. Man muss die Erinnerungskultur verbreitern und universale Moralen daraus entnehmen. Aber für mich gibt es in jedem Land diese rechtsradikale Bewegungen, die alle zusammenarbeiten und die repräsentieren die Nationen nicht.
0: Etwas, das sich auch durch alle Länder durchzieht, über die Sie schreiben mit autoritären oder, wie Sie es formulieren, faschistischen Bewegungen, ist, dass versucht wird, dieses gefälschte Geschichtsbild über das Bildungssystem zu verbreiten, über die Universitäten, über die Schulen. Sie zitieren Wladimir Putin, Kriege werden von Lehrerinnen und von Lehrern gewonnen. Ja, und wahrscheinlich auch der Krieg um die Vergangenheit. Wenn wir jetzt auf den Herbst gucken und in Deutschland könnte die AfD in Regierungsverantwortung kommen, könnte in ein Kultusministerium kommen, könnte Schulpläne gestalten. Vor was würden Sie da warnen?
1: Ich meine, das werden Sie machen. Das sehen wir schon in Sachsen-Anhalt, in Ihrem Schulprogramm, in Ihrem Parteiprogramm. So, das ist ganz klar, dass Sie Pläne haben für die Schule. Sie wollen patriotische Erziehung haben. Sie werden LGBT-Inklusivität angreifen. Sie wollen inklusive Erziehung für behinderte Deutschen angreifen, wie Sie gelesen haben, bestimmt. Und das ist sehr nationalsozialistisch. Und sie werden auch versuchen, einfach das Schulsystem zu zerstören. Sie werden sagen, dass Eltern dürfen ihre Kinder zu Hause selber erziehen, sodass es keine gemeinsame Realität gibt. Und in einer demokratischen Gesellschaft wie Deutschland, Deutschland ist sehr divers. Ich kenne so viele Deutsche, die sich dem Aufbau eines freiheitlich-demokratischen Deutschland widmen und selbst einen Migrationshintergrund haben. Und das ist so, wie Demokratie funktioniert. Verschiedene Gruppen kommen zusammen und sagen, okay, wir haben diese viele Perspektiven und alle müssen die Perspektiven von ihren Mitbürgern verstehen, um eine Demokratie zusammen aufzubauen. AfD wird versuchen, das zu zerstören, nur ein Perspektiv zu haben. Und sie werden es so machen, dass die Perspektiven von Minderheiten, ob sie sexuelle Minderheiten oder religiöse Minderheiten sind, unsichtbar sind, sodass sie diese Gruppen als Bedrohungen darstellen können und nicht die Milliardäre, die uns unsere Arbeitsplätze wegnehmen wollen.
0: Sie empfehlen in Ihrem Buch, haben ein ganzes Kapitel darüber geschrieben, sich die Geschichte wieder anzueignen. Was heißt das? Gedenkstätten nicht dem Staat überlassen? Was heißt das? Oder eben doch die eigene Familiengeschichte recherchieren? Was heißt Geschichte wieder aneignen?
1: Ja, also deutsche Erinnerungskultur ist ein Versuch, das zu machen. Also eine vielfältige Geschichte darzustellen. Und das ist, was diese rechtsradikale Bewegungen machen werden, wenn sie an der Macht kommen. Sie löschen die Perspektiven von allen aus, außer einer Gruppe. Die Gruppe, die die sogenannte Nation ist. Aber das ist eine Auslöschung der Geschichte von dieser Gruppe auch. Weil ich meine, die Nazi-Zeit war auch die Geschichte von arischer Deutschen. Also wenn man diese Geschichte nicht erzählt, dann erlöscht man auch die Geschichte von die dominante Gruppe. So, man muss die Geschichte erzählen, auch wenn es schwierig ist und besonders, wenn es schwierig ist, um zu verstehen, was man in der Demokratie überwinden muss. Und das ist der Zweck der Geschichte oder ein Zweck in einer Demokratie. Wir müssen sehen, wo wir waren, um zu verstehen, wo wir hingehen müssen.
0: Der Philosoph Jason Stanley im Deutschlandfunk Kultur. Dankeschön.
1: Danke.
0: Das Buch, über das wir gesprochen haben, das heißt Gefälschte Geschichte, wie Faschisten die Vergangenheit umschreiben, um die Zukunft zu kontrollieren. Übersetzt von Karim Akerma. Westend Verlag für 22 €.

0: 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Wie viel Zeit verbringen Sie online? Und wie viel Zeit davon verbringen Sie auf seriösen Medienseiten wie zum Beispiel Spiegel Online oder FAZ oder Taz oder auch deutschlandfunk.de? Und wie viel Zeit verbringen Sie wiederum auf Insta zum Beispiel oder scrollen durch TikTok beim Shoppen oder auch auf diesen Seiten, wo Sie dann ganz schnell den Laptop zuklappen, wenn jemand in den Raum kommt? Ich habe jetzt jemanden eingeladen, der weiß das. Also nicht von Ihnen persönlich natürlich, aber trotzdem, der weiß das im Grunde von allen, die in Deutschland das Internet nutzen. Martin André ist Medienwissenschaftler an der Uni Köln und er hat eine technische Expertise über den Zustand unserer digitalen Medienwelt entwickelt wie kaum ein anderer, weil er nicht bloße Theorien entwickelt, sondern die Internetnutzung vermessen hat. Buchstäblich den gesamten deutschen Internetverkehr gemessen und ausgewertet. Das war damals wirklich weltweit einzigartig, glaube ich. Und er hat aus diesen Daten den Atlas der digitalen Welt geschrieben. 2020 war das. Und jetzt hat er nochmal nachgelegt mit einer Folgestudie, die Vermessung der digitalen Welt. Und darüber wollen wir reden. Schönen guten Tag nach Köln, Martin André.
1: Schönen guten Tag.
0: Das Besondere an Ihrer Studie damals schon und auch an der neuen ist, dass Sie nicht vorgegangen sind wie alle anderen. Es gibt ja so viele Untersuchungen zu Reichweiten, Befragungen und dergleichen. Aber Reichweiten interessieren Sie eher nur am Rande. Also Reichweite heißt, wie viele Leute klicken auf eine Seite. Was machen Sie anders und warum?
1: Ja, es ist tatsächlich so, dass Reichweiten erstmal leicht zu ermitteln wären, nämlich ganz einfach, indem sie die Leute befragen. Und fast alle Studien, die es gibt, die basieren auf Befragung. Und da ist schon das erste Problem, denn die Leute erzählen das Blaue vom Himmel runter, was sie alles tun. Wir wissen zum Beispiel von Zeitungsreichweiten, wenn sie Menschen befragen, dass die Befragungsreichweiten 10-mal so groß sein können wie die tatsächlich gedruckte Auflage. Das heißt, ich würde noch nicht mal den Reichweiten trauen. Ich würde immer nur Realnutzungsmessungen trauen. Und da ist erstmal das Schöne, wenn wir Realnutzung messen, also was machen die Leute tatsächlich, dann stimmt erstmal die Reichweite. Aber jetzt kommt das zweite Thema. Reichweite an sich sagt gar nicht so viel, sondern was eigentlich entscheidend ist, ist die Nutzungsdauer. Ich gebe Ihnen mal ein Beispiel. Ganz viele Menschen da draußen kennen den Spiegel, spiegel.de. Spiegel.de hat eine riesengroße Reichweite von mehr als 50% in der deutschen Bevölkerung. Da würde man sagen, boah, unglaublich bedeutsam. Aber dann schauen wir uns die Leute an, die das verwenden und wir sehen, ja, die nutzen das nur 14 Minuten und zwar nicht am Tag, sondern im Monat. Also
0: 14 Minuten im Monat.
1: Genau, winzig gering, also sehen Sie, sind vielleicht 30 Sekunden am Tag und deswegen ist es so essentiell, dass wir uns nicht von Reichweiten in die Irre führen lassen. Übrigens nutzen natürlich auch ganz viele Anbieter ihre tollen Reichweiten quasi als Werbung, um zu sagen, guck mal, wie stark wir sind, und das kann ich auf der Marketingseite verstehen, aber um genau rauszufinden, was tatsächlich passiert, müssen wir uns die aggregierte Nutzungsdauer anschauen.
0: Und das Bild, das sich da bei Ihnen ergibt, das ist ja wirklich frappierend anders, weil also selbst der Spiegel, und das ist ja eine der erfolgreichsten deutschen Medienmarken, rutscht schlagartig nach unten. Es gibt eine Grafik in Ihrem Buch, da dachte ich erst, Moment mal, da ist die Kurve vergessen worden. Es liegt aber daran, dass die Kurve so steil abfällt, dass sie quasi auf der Y-Achse einfach senkrecht runter auf das X fällt und dann da unten im nicht messbaren Bereich weitergeht. Haben wir so eine Konzentration auf wenige Digitalkonzerne?
1: Genau, das war damals eigentlich auch der Durchbruch mit dem Atlas der digitalen Welt, weil man ja erstmal so eine Fata Morgana von Vielfalt da draußen sieht. Ne? 18 Millionen unterschiedliche Webseiten, Apps, Domains, die unterhalten werden. Und dann, wenn man sich eben anschaut, welche davon werden denn überhaupt benutzt, dann ist die ganz schreckliche Wirklichkeit, dass eigentlich ein Dutzend Monopolisten fast den ganzen Traffic, die ganze Aufmerksamkeit eben bündeln und alle anderen Anbieter liegen in dieser riesengroßen Brache drin und kommen eigentlich fast gar nicht an Aufmerksamkeit. Und das ist natürlich dramatisch, denn wir dürfen nie vergessen, die Medien sind die Grundlage unserer Demokratie. Die Öffentlichkeit soll ja vielfältig sein, die soll nicht von Monopolisten kontrolliert werden und deswegen war damals auch der Atlas eben auch so brisant.
0: Und diese wenigen Monopolisten, da reden wir jetzt ja nicht von etablierten Medien, die irgendwie so ein Meinungsmonopol hätten, wie gerne mal behauptet wird, sondern wir reden von, ja, YouTube ist, glaube ich, ganz, ganz vorne. Welche Konzerne sind das?
1: Ja, ich kann Ihnen das ganz schnell sagen. Wenn wir uns einfach überlegen, was sind denn demokratierelevante digitale Mediengattungen, dann haben wir zum Beispiel eben die Suchmaschinen. Da bündelt Google 84%. Dann haben wir Gratis-Video, das hieß früher Fernsehen. Da bündelt YouTube 73%. Und übrigens, Achtung, Google und YouTube gehören zu demselben Konzern, nämlich Alphabet. Ja? Oder wir haben zum Beispiel 82% der Aufmerksamkeit in Social Media bei Meta, also Facebook und Instagram. 90% der Aufmerksamkeit bei Messenger sind bei WhatsApp, übrigens wieder von demselben Konzern. Und ich könnte jetzt immer so weitermachen. Wir merken, es ist tatsächlich dramatisch. Die digitale Welt wird von ganz wenigen US-Monopolisten vollständig kontrolliert.
0: Jetzt liegt zwischen dieser ersten Studie 2020 veröffentlicht, Zahlen, ich glaube aus dem Herbst 2019, und dieser neuen Studie liegt was ganz Entscheidendes, nämlich die Pandemie. Und da hat sich ja eine Menge getan. Viele Menschen sind viel digitaler geworden, nutzen viel mehr. Ist denn das Internet vielleicht doch ein bisschen vielfältiger auch geworden in der Zeit?
1: Nein, überhaupt nicht. Und das können wir über einen einzigen Indikator abbilden, den sogenannten Gini-Koeffizienten. Der ist auch ganz einfach erklärt. Der liegt immer zwischen 0 und 1. 0 wäre eine Gleichverteilung. Da hätten alle Anbieter im Netz dasselbe an Aufmerksamkeit, an Nutzung. Oder eben bei 1. Ein Wert von 1 würde bedeuten, es gibt einen Monopolisten und alle anderen Anbieter haben gar nichts. Das ist die größte denkbare Konzentration, die mathematisch darstellbar ist. Und schon 2020 war der Gini-Koeffizient 0,988 und in der aktuellen Studie ist er 0,987. Also de facto mathematisch-statistisch ist das mehr oder weniger identisch. Und da sehen wir eben, dass obwohl natürlich viel, viel mehr Nutzung mittlerweile aus den analogen Medien, Fernsehen, Radio, Zeitung in die digitale Welt übergegangen ist, denn der Markt in der digitalen Welt wächst um 8% ungefähr pro Jahr, ist das Ausmaß dieser Monopolbildung exakt dasselbe und es ist ja auch fast nicht steigerbar. Ja, 0,987, da sind sie ja schon Millimeter entfernt nur noch von dem Maximalwert.
0: Und das bedeutet, dass im Grunde fast alle Informationen, die wir digital lesen, hören, in Videos sehen, von wenigen US-amerikanischen Plattformen gesteuert werden. Einzige Ausnahme ist da noch TikTok aus China. Jetzt mal politisch betrachtet, was glauben Sie, was hat das für Folgen gesellschaftlich und politisch?
1: Die Folge ist ganz einfach, dass nämlich die digitale Öffentlichkeit von Monopolisten kontrolliert wird. Und wir wissen ja, dass wir gerade in der Medienbranche auf keinen Fall Monopole haben wollen. Ich sag's mal ein bisschen salopp, wenn es einen Keksmonopolisten gibt, dann ist das vielleicht doof für die Verbraucher, aber es ist am Ende nicht so schlimm, dann essen sie halt Müsli.

0: Monopolisten kontrolliert wird.
1: Warum haben wir diese Regeln nicht? Warum gelten Medienregeln nicht für Facebook, für Google?
0: Ja, weil vor langer Zeit die damaligen Plattformen den Juristen eigentlich so ein Märchen erzählt haben, dass sie gesagt haben, ja, wir sind ja gar keine Medien, sondern wir sind nur so eine Art Verteilstation. Das ist übrigens medienwissenschaftlich kompletter Humbug. Das ist übrigens sogar lustig, dass man in allen Zeiten der Mediengeschichte immer wieder beobachten kann, dass Medien das von sich selbst behaupten. Und das Lustigste ist übrigens, dass die frühen Zeitungen das von sich selbst auch gesagt haben. Sie sind nur reine Durchgangsstationen. Ne? Die Juristen waren damals so naiv und sind in diese Falle reingefallen. Und deswegen werden diese Plattformen, obwohl sie da zum Beispiel Social Media auch genannt werden, obwohl sie Medien sind, obwohl sie übrigens wie alle Medien auch ihr Geld verdienen, nämlich über die Monetarisierung von Inhalten, sie sind Inhalteanbieter, obwohl sie also zweifelsfrei Medien sind, werden sie nicht wie Medien reguliert. Das muss man sich erstmal ausdenken.
1: Als Sie die Studie 2020 veröffentlicht haben, da konnte man mit viel gutem Willen auch sagen, na ja, aber diese Digitalkonzerne stehen immerhin dafür, dass es Meinungsfreiheit gibt, Redefreiheit, die unterstützen eine freie demokratische Welt. Ich habe vorhin gesagt, es ist eine große Sache passiert, die Pandemie. Es ist eine zweite große Sache passiert. Donald Trump ist wiedergewählt worden mit einer Agenda, die eindeutig freie kritische Medien als Feinde betrachtet. Und der schart diese Tech-Bros, die Chefs dieser Digitalkonzerne, um sich. Was lesen Sie auch daraus politisch?
0: Das besonders Interessante ist, dass ich aus meiner Forschungsperspektive nicht sagen würde, die sind sozusagen von Trump unterworfen worden, sondern diese, sag ich mal, antidemokratische Agenda, die hatten die Tech-Konzerne schon immer, denn sie haben zu allen Zeiten die Souveränität demokratischer Staaten abgestritten, bei der eigenen Gestaltung dieser demokratischen Foren irgendwie mitzuwirken. Ja, das wollten sie eigentlich dem Staat entreißen. Und deswegen ist es tatsächlich so, dass da natürliche Partner zusammengekommen sind. Und Sie sehen ja, was jetzt aktuell passiert. Denn tatsächlich ist es so, dass die Tech-Konzerne gemeinsam mit der Trump-Regierung eine Agenda verfolgen, wo sie übrigens am helllichten Tag, das machen sie nicht im Geheimen, leugnen und bestreiten, dass wir in Deutschland oder in der EU überhaupt noch das Recht haben, bei der Gestaltung der digitalen Öffentlichkeit mitzureden. Das heißt, die soll aus den USA fremdbestimmt werden. Und damit haben wir eigentlich unsere Stimme bei der eigenen Gestaltung des demokratischen Forums vollständig verloren. Dieses demokratische Forum soll in Zukunft fremdbestimmt werden.
1: Und ein ganz besonders plakatives Beispiel ist vielleicht Elon Musk, bei dem sehr deutlich ist, dass er tatsächlich eine politische Zielsetzung hat, dass er Rechtspopulisten in Europa stärkt, dass er immer wieder davon redet, der einzige mögliche weitere Weg sei eigentlich ein Bürgerkrieg in Europa. Der hat Twitter gekauft, zu X umgebaut, was mittlerweile eine Plattform vor allem für rechtspopulistische Inhalte ist. Da wäre ich ja neugierig, weil viele haben ja gesagt, da darf man eigentlich nicht mehr sein, wir verlassen die Plattform, der ruiniert sie einfach nur selber. Was messen Sie denn da?
0: Ja, das ist wieder das Schreckliche, wenn man diese Realnutzungsmessung macht wie ich. Denn mein Gefühl war da vorher schon, dass das wahrscheinlich so nicht stimmt. Und das Faszinierende ist, dass wir genau das jetzt empirisch auch nachgewiesen haben. Das heißt, ja, tatsächlich hat die Plattform an Reichweite verloren, aber sie hat überproportional an Nutzungsdauer zugelegt, sodass eigentlich auch die aggregierte Nutzungsdauer gestiegen ist. Und wenn man sich jetzt vor Augen hält, dass Elon Musk, wie die anderen Tech-Oligarchen ja auch, eine eigene politische Agenda betreiben und dass alle wissenschaftlichen Studien ja konsistent immer belegen, dass besonders rechtslibertäre politische Positionen besonders stark an Sichtbarkeit verstärkt werden in diesen Plattformen. Da, wo ich sagen würde, surprise, wundert das jemanden? Da wird natürlich die Dramatik besonders deutlich, denn wie gesagt, wir sind als Deutschland, als EU hier schon längst ausgesperrt. Diese digitale Welt wird de facto von den Tech-Konzernen selbst reguliert und die bestimmen auch, wer da draußen welche Informationen zu sehen bekommt. Und das ist natürlich völlig inakzeptabel.
1: Zumal Sie widmen ein Kapitel den selbsternannten alternativen Medien, also rechtspopulistischen Websites, die sich als Journalismus tarnen. Und die Webseiten selber sind einigermaßen erfolglos. Also selbst so eine Webseite wie News von Julian Reichelt, was noch eine der bekannteren ist, die erreichen nicht mal 3% der deutschen Internetnutzer. Und alle anderen populistischen Webseiten sind fast noch darunter. Trotzdem sind die erfolgreich, aber wiederum nur dank YouTube, Insta, TikTok?
0: Genau, ich

0: Ich würde das so illustrieren, dass es eigentlich wie so Schaufenster sind, aber eigentlich ist die Hauptnutzung gar nicht auf diesen Webseiten selber. Und ich würde auch vermuten aus meiner Expertise, dass sich aus dieser geringen Nutzungsdauer auch gar nicht eine Redaktion finanziell unterhalten lässt. Ja, das heißt, die eigentliche Aufmerksamkeit, die ist auf den Plattformen. Das ist nicht verwunderlich, weil natürlich die Plattformen die polarisierenden und radikalen Inhalte besonders stark mit Aufmerksamkeit belohnen. Und genau so funktioniert das. Und wir müssen uns dann auch nicht wundern, dass die AfD jetzt gerade sogar ein Tool gebaut hat, wie man Inhalte durch KI so baut, dass die dann in den Polarisierungsplattformen maximale Sichtbarkeit erlangen. Und genau da sehen wir, wie groß das Problem ist.
1: Sie fordern nun schon sehr lange, ganz am Anfang klang das schon mal an, dass diese Plattformen wie Medien reguliert werden müssten. Das sah lange nicht so aus, als könnte es dazu kommen. In den letzten Wochen habe ich mich aber gefragt, ob es durch die Hintertür kommen könnte. Und zwar, weil es jetzt mehrere Urteile gab, da haben Gerichte entschieden, dass zum Beispiel Google dafür verantwortlich ist, was der Google-Chatbot an Desinformationen ausspuckt. Da war dann nämlich plötzlich nicht mehr zu leugnen, wenn es eine eigene KI ist, dass eben doch der Anbieter die Inhalte generiert. Jetzt werden diese Dienste mehr und mehr überall integriert. Sehen Sie da eine Möglichkeit, einen Hebel anzusetzen?
0: Ja und nein. De facto ist mein Hauptkritikpunkt seit langer Zeit immer derselbe. Denn die Plattformen wurden durch ein riesengroßes Rechtsprivileg ausgestattet, dass sie eben nicht haften müssen für die Inhalte. Das haben sie damals übrigens so erklärt, als sie angefangen haben, dass sie gesagt haben, schaut mal, wenn zum Beispiel Terroristen über ein Telefonnetzwerk telefonieren, dann können wir den Netzwerkbetreiber ja nicht verantwortlich machen. Und das würde ich tatsächlich auch so sehen. Die Regulierer hätten nur damals eben sagen müssen, ist kein Problem, ihr seid von der Haftung befreit, aber dann dürft ihr niemals Inhalte zu Geld machen. Der Regulierungsfehler liegt darin, dass Plattformen bis heute strafbare Inhalte, also Volksverhetzung, Verleumdung, Holocaustleugnung, Diskriminierung, Rassismus zu Geld machen dürfen. Sie finden keinen anderen Bereich in unserer Gesellschaft, wo wir das erlauben würden. Stellen Sie sich vor, Rewe würde mit Crystal Meth, mit Crack und Heroin Geld verdienen. Wir würden Rewe sagen, wieso macht ihr das? Ist schrecklich. Hunderte Menschen sind schon zu Tode gekommen. Und Rewe würde sagen, ja, wir haben diese Drogen doch nicht selbst gemischt. Was wollt ihr eigentlich von uns? Und wenn wir einen solchen massiven Regulierungsfehler selbst machen, ist das auf der anderen Seite eine positive Nachricht, denn wir könnten diesen Fehler ja morgen beheben.
1: Martin André sagt das und fordert das. Und wir haben gesprochen über sein Buch Vermessung der digitalen Welt, das Kompakthandbuch, im Campus Verlag erschienen für 25 Euro. Herr André, Dankeschön.
0: Ich danke Ihnen.
1: Das war jetzt alles ein bisschen deprimierend und so will ich Sie natürlich nicht aus der Lesart entlassen. Deshalb ist gleich Pia Lamberti zu Gast mit ihrem neuen Buch Der Untergang kann warten. Und das hier ist übrigens Crowded House. 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

0: 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Es ist ja ziemlich zum Verzweifeln. Die Klimakrise. Erst bei der jüngsten Hitzewelle vor wenigen Wochen, da gab es ja binnen weniger Tage mehr als 5000 Hitzetote, schätzt das Robert-Koch-Institut. Dann ist Krieg in Europa. Es gibt zunehmende Zustimmungswerte und teils auch Wahlerfolge rechtsextremer Parteien. Es gibt diesen unvermindert blutigen Krieg in Nahost, egal wie oft Donald Trump den für gewonnen und beendet erklärt. Also es ist wirklich zum Verzweifeln. Aber vor mir liegt ein Buch der Psychologin Pia Lamberti. Die ist bekannt durch ihre Forschung zur Desinformation und zu politischen Verschwörungstheorien. Und ihr neues Buch aber, das passt jetzt in diese Krisensituation. Das trägt nämlich einen Titel, der ist erfrischend, finde ich. Der Untergang kann warten, wie wir in Krisenzeiten Hoffnung schöpfen. Guten Tag, Frau Lamberti, schön, dass Sie bei uns sind.
1: Hallo, ich freue mich, da zu sein.
0: Ja, was macht Ihnen denn heute Hoffnung?
1: Heute macht mir Hoffnung, dass das Internet erst bei unserem Gespräch nicht so richtig gut funktioniert hat, aber dann doch.
0: Das stimmt.
1: Mit ein bisschen Geduld.
0: Mit ein bisschen Vorlauf unserer Aufzeichnung, aber jetzt klappt alles ganz gut.
1: Ja, aber das ist Hoffnung im Endeffekt. Das heißt nicht, dass alles glatt geht, sondern dass wir es nochmal probieren, vielleicht mit anderen Möglichkeiten.
0: Das ist natürlich jetzt eine sehr, sehr kleine Sache. Angesichts von Krieg, Krisen, Klimakrise, ist so eine kleine Hoffnung da wirklich eine Lösung, eine Antwort?
1: Also erstmal, natürlich gibt es auch nicht die eine Antwort. Niemand wird im Alleingang die Welt retten, auch wenn es vielleicht eine schöne Vorstellung ist. Es sind immer nur kleine Dinge, die wir dazu tun können. Und mein Beispiel von gerade ist natürlich ein bisschen humoristisch, aber das Prinzip ist trotzdem genau das. Also man hat ein Ziel, ne, in unserem Fall jetzt ein Gespräch zu führen, aber vielleicht auch etwas gegen die Klimakrise zu tun, gegen den Rechtsruck, sich für Frieden einzusetzen. Und dann überlegt man sich Wege, wie komme ich dahin? Und auch wenn die Wege, die man gerade gewählt hat, nicht funktionieren, sucht man nach Alternativen. Das sind psychologische Hoffnungstheorien.
0: Okay, das heißt, wir brauchen keine in seinem Fall falsche oder naive Hoffnung, sondern eine ja fast strategische, konstruktive Hoffnung?
1: Ja, eine realistische Hoffnung und eine, die die Realität anerkennt. Also es bringt ja nichts, wenn wir uns sagen, ah nee, alles super, das war schon immer so, ne, wird schon alles morgen wieder werden, weil die Belastungen sind da, die Krisen sind real, es ist wirklich herausfordernd. Aber wenn man das erstmal anerkennt, kann man ja auch von da aus gucken, wie geht's weiter, ne, die Zukunft, die können wir noch beeinflussen, die Gegenwart gerade dann nicht mehr vielleicht. Und ja, uns dann strategisch, glaube ich schon, dass das wichtig ist, Wege überlegen, dahin zu kommen. Nicht jedem Aufreger hinterher zu rennen, jeder doofen Aussage auf Social Media, sondern ein Ziel vor Augen zu haben.
0: Sie haben jetzt ja kein Wohlfühlbuch geschrieben, sondern Sie betreiben das ja als Wissenschaftlerin. Und genau wie andere Wissenschaftlerinnen auch, unterscheiden Sie ja deswegen auch. Es gibt dann transzendente Hoffnung, es gibt utopische Hoffnung, es gibt realistische Hoffnung. Ich glaube, das ist die, um die es uns jetzt geht. Mögen Sie das mal so ein bisschen mit dem kurzen wissenschaftlichen Blick erläutern? Was unterscheidet so die eine Hoffnung von der anderen?
1: Wenn man auf die verschiedenen Formen guckt, geht es darum, ne, wie stark sind sie in der Realität verankert? Wie sehr kann man Wege finden, Maßnahmen finden? Gibt es die vielleicht schon oder nicht? Oder habe ich einfach eine Utopie vor Augen, für die ich überhaupt keine Mittel und Wege gerade sehe, aber die mir trotzdem vielleicht ein gutes Gefühl gibt? Oder ist das was, wo ich sage, theoretisch könnten wir das erreichen. Es gäbe Möglichkeiten, dahin zu kommen. Ich glaube, in der Realität mischt sich das aber ganz häufig. Und wir brauchen ja auch utopische Momente. Utopien geben uns Kreativität. Wir denken um die Ecke. Wir denken mal anders und müssen uns ja auch für eine Utopie mit unseren Werten auseinandersetzen. Was mir wichtig? Wie will ich leben? Wie soll eine schöne Zukunft aussehen?
0: Das ist ja richtig, denn Sie haben so ein Beispiel in Ihrem Buch, wir liegen abends im Bett, haben uns schon zum Schlafen fertig gemacht und dann haben wir so einen leichten Brandgeruch in der Nase und dann weiß man nicht so genau, ist das jetzt der Kamin der Nachbarn oder schwelt das im Nachbarzimmer? Und dann ist so die Frage, bleib ich liegen oder stehe ich auf? Also ist höchste Zeit was zu tun oder ist es eigentlich ein Fehlalarm? Ich finde, das ist echt eine Metapher für unsere Gegenwart. Aber wie gehen wir damit um? Man kann ja nicht jede Nacht permanent aufstehen, da wird man ja auch wahnsinnig.
1: Das stimmt. Und in der Metapher genau ging es um Unterschiede in der Risikobewertung. Das haben wir bei Corona gesehen. Ne? Für die eine ist eine Lüge, die anderen haben bis heute damit zu tun, weil sie an Long-Covid erkrankt sind. Und diese unterschiedlichen Risikoeinschätzungen wirken sich natürlich dann auch darauf aus, wie wir uns verhalten. Und ich würde sagen, wenn jemand jeden Abend einen Brandgeruch in der Nase hat und sich jeden Abend überleben muss, oh, stehe ich auf, stehe ich nicht auf, dann ist das vielleicht der falsche Ansatz. Dann wäre es vielleicht sinnvoll, sich tagsüber zu fragen, woher kommt er denn eigentlich? Ist mein Geruchssinn, meine Wahrnehmung das Problem? Oder passiert nachts irgendwas, was mir nicht so klar ist? Also heißt präventiv arbeiten, vorab sich überlegen, was ist, und nicht nur in der Situation, wo wir wieder bei den Strategien wären.
0: Mhm. Das heißt, wenn irgendwie so ein Risiko besteht, ich muss halt schon ins Handeln kommen. Also diese Hoffnung kann ja sonst unter Umständen immer optimistisch sein, auch was ich alle Tagisches habe. Und es gibt dieses Meme, an das muss ich jetzt gerade denken, von diesem Cartoon-Hund, der sitzt in einem lichterloh brennenden Haus am Küchentisch mit einem Kaffeebecher und sagt, this is fine, es ist alles in Ordnung. Wie groß ist die Gefahr von so einer trügerischen Hoffnung?
1: Genau, die gibt's auch. Man kann sich Sachen schönreden, langfristig, ne, mit der Klimakrise, das wird schon alles nicht so schlimm. Aber wir Menschen neigen da tatsächlich auch in Extremsituationen dazu. Ich habe im Buch eine Studie zitiert, da ging es um 9/11. Mhm. Und dass von den Menschen, die untersucht wurden, 90%, die sind nicht sofort weggerannt, als der Terroranschlag passierte. Die sind, glaube ich, im Schnitt mindestens 10 Minuten noch in den Türmen geblieben und haben erstmal den Computer runtergefahren, vielleicht die E-Mail noch geschickt, ne? Also solche Sachen gemacht, weil unser Gehirn es nicht fassen kann, dass uns sowas Schlimmes passiert. Wir sind dann total ungläubig und machen erstmal normal weiter. Und ich glaube, das ist was wir heute oft auch sehen. Wir machen jetzt einfach normal weiter, wie wir halt sonst auch gemacht haben, anstelle nochmal strategisch drauf zu gucken, was wäre gerade wichtig, wenn ich jetzt auf die Wahl in Sachsen-Anhalt gucke. Was brauchst du an Vorbereitungen? Wie kann man die Demokratie schützen auf institutioneller Ebene? Was braucht man vielleicht auch selber als Individuum, um durch diese Wahlzeit zu kommen?
0: Wie kommen wir dann wirklich ins echte Handeln, dank gutem, positiven, konstruktiven Hoffnungsoptimismus?
1: Ich glaube, man muss also vorab gar nicht immer positiv sein.
0: Ah, okay.
1: Also da bin ich gar kein Fan von, das zu vermitteln, weil wir haben ja unterschiedlichste Gefühle aus dem Grund. Die haben ja Funktionen, auch wenn wir natürlich manche lieber mögen als andere. Mhm. Und diese Gefühle einfach zu unterdrücken und so zu tun, als wären die nicht da, ist selten produktiv. Mhm. Kennt man vielleicht auch aus einer Partnerschaft, ne? Wenn man sich gerade über den Partner, die Partnerin ärgert und das unterdrückt, hat man vielleicht keinen offenen Streit, aber einen Tag später kommt es dann beim Geschirrspülen wieder raus in doof. Also das heißt, ich plädiere eher für einen konstruktiven Umgang mit Gefühlen, weil uns Wut zeigt uns an, dass was ungerecht ist, dass eine Grenze verletzt wurde. Trauer ist eine Anpassungsreaktion auf einen Verlust. Es geht darum, ja, mit diesen Gefühlen umzugehen, dass wir etwas verloren haben. Den Glauben an die Demokratie, an Frieden, an vielleicht auch progressive Entwicklung. Und die brauchen wir, weil die A, da sind und uns ja auch so ein bisschen dabei unterstützen, zu verstehen, was passiert gerade mit mir hier in dieser Welt. Also das heißt, die dürfen da sein. Problematisch wird es eben, wenn die Wut ungefiltert rauskommt. Oder wenn wir nur noch Ängste haben, nur noch traurig, depressiv sind, dann wird es schwierig. Aber es geht ja eigentlich darum, wie können wir handeln. Mhm. Und da ist es, glaube ich, sehr wichtig, sich zu überlegen, was sind meine Werte, was ist mir wichtig, was möchte ich gerne verändern. Zum Beispiel jemand sagt, ich möchte gerne mich für die Demokratie einsetzen. Das kann man ja machen, indem man die Demokratie stärkt, indem man Menschen motiviert, was zu sagen, die sonst nichts sagen, indem man sich gegen Rechtsextremismus engagiert. Und dann kleine Schritte versuchen. Das muss nicht gigantisch und riesig sein. Es ist manchmal auch Nachbarschaftshilfe, sich gegenseitig unterstützen, füreinander da sein, Menschlichkeit leben, was wichtig ist. Und da finde ich, ist es wichtig, auch nicht nur so eine Art To-Do-Liste aufzustellen, auf der steht Welt retten morgen, sondern, das habe ich von einer Bekannten und finde es ganz schön als Begriff, die Tada-Liste anzulegen mit was habe ich denn eigentlich auch geschafft? Das kann man auch mit Familien toll machen, ne? Wir haben hier einen Baum gepflanzt, sind auf, weiß ich nicht, Ökostrom umgestiegen, haben das und das gemacht, dass man sich das auch mal vergegenwärtigt, um wirksam bleiben zu können.
0: Aber ist man damit wirklich wirksam? Es fühlt sich vielleicht gut an, aber wenn Sie und ich jetzt Ökostrom beziehen, die Klimakrise kriegen wir damit nicht in den Griff, weil es eben eine systemische ist. Also mir scheint das insgesamt so eine Schwierigkeit zu sein. Das, was Sie beschreiben, das sind Rezepte, die helfen mir individuell, aber helfen Sie global?
1: Also, ich glaube, es gibt kein Wundermittel, das global hilft. Mhm. Es sind immer nur Schritte dahin. Und in dem Moment, wo ich mehr Bewusstsein habe, ist das ja auch was, was sich auf meine politische Auseinandersetzung, ne, der Ökostrom nehme ich jetzt mal als Beispiel, auswirkt. Dass ich mit anderen Menschen drüber rede, vielleicht fange ich an, mich darüber zu engagieren. Das heißt, es ist ein Mini-Puzzleteil. Und es braucht natürlich mehr. Also ich referiere im Buch ja auch sehr viel auf politische Rahmenbedingungen.
0: Ja.
1: Wenn wir auf Katastrophen gucken, die Menschen erleben, Terroranschläge, da ist das nie nur dieses Ereignis an sich, das belastend ist, sondern was passiert drumherum? Wird man unterstützt? Wird das anerkannt? Wie sind die gesellschaftlichen Reaktionen? Das ist enorm wichtig und den Rahmen braucht es. Aber auf dieser gesellschaftlichen Ebene liegt ja noch das Individuum. Also mhm. Es gibt ja auch noch uns und wir müssen irgendwie durch diese Zeit kommen. Und ich glaube schon, dass wir das gesellschaftliche Klima, das Miteinander im Kollektiv Dinge verändern können.
0: Das heißt aber auch, dass dieser kleine Schritt, den wir gehen können, immer nur der erste sein darf. Und das am besten gemeinsam. Das nehme ich jetzt richtig mit, oder? Sich Verbündete suchen, das ist ganz wichtig?
1: Ja, das ist sehr, sehr wichtig. Das zeigt die Forschung, finde ich, recht klar, dass jede Krise besser überstanden wird, wenn man nicht alleine ist. Wenn man Menschen hat, mit denen man sich verbunden fühlt, mit denen man das gemeinsam durchstehen kann. Und zu wissen, wem kann ich vertrauen, wer ist dann da, das ist ja auch wichtig, wenn es sich politisch verschiebt, wenn Rechtsextremismus zunimmt, da muss man ja auch Menschen haben, auf die man sich verlassen kann.
0: Und dann kann der Untergang warten, so heißt das Buch von Pia Lamberti. Der Untergang kann warten, bei Quadriga erschienen für 22 Euro. Frau Lamberti, Dankeschön.
1: Gerne doch.
0: Das war die Lesart für heute. Mit Sachbüchern zu den großen Krisen unserer Gegenwart und darüber, warum es trotzdem sinnvoll ist, sich die Hoffnung zu bewahren. Hier kommt gleich Studie 9, unser Mittagsmagazin, mit allem, was noch wichtig ist in Kultur und Politik. Gleich nach Joy Crooks mit Feet Don't Fail Me Now. Lass mich nicht im Stich, liebe Füße. Tschüss, machen Sie es gut. Bis bald.

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9: Mit Daniel Marschke. Private Solaranlagen sollen nun doch länger gefördert werden. Der Chef der Unionsfraktion Spahn steht wegen seiner Elternschaft mit Hilfe einer Leihmutter weiter unter Druck und das ZDF erläutert seine Gründe für die Ausladung von Danger Dan mit seinem Song »Keine Angst«. Wirtschaftsministerin Reich hat ihre Pläne für Einschnitte bei der Solarförderung abgemildert. Dabei geht es um kleine Solaranlagen mit bis zu 25 Kilowatt installierter Leistung, die ab 2027 errichtet werden. Betroffen davon sind vor allem private Nutzer mit eigenen Anlagen. Lissy Kaufmann.
10: Bislang ist es so, wer sich eine kleine Solaranlage aufs Dach bauen lässt, mit weniger als 25 Kilowatt installierter Leistung, bekommt 20 Jahre lang einen festen Preis pro Kilowattstunde Strom, der ins Netz eingespeist wird. Ursprünglich wollte Wirtschaftsministerin Reiche diese Vergütung für neue Anlagen ab 2027 komplett abschaffen. Jetzt soll es eine Übergangslösung geben. Betreiber neuer Anlagen sollen ab 2027 drei Jahre lang eine abgesenkte Vergütung bekommen. Erst danach geht es in die sogenannte Direktvermarktung.
9: Der CDU-Politiker Bosbach hat Unionsfraktionschef Spahn wegen einer Elternschaft mit Hilfe einer Leihmutter in den USA den Rücktritt nahegelegt. Im Deutschlandfunk sagte Bosbach, ein Rücktritt Spahns wäre eine Lösung, die die Fraktion befreien würde. Bosbach bezeichnete es als hochproblematisch, wenn der Eindruck entstehe, dass für Politiker andere Regeln gelten würden. Mehrere CDU-Vertreter hatten bereits Rücktrittsforderungen erhoben. Am Montag soll sich nach Auskunft von Bundeskanzler Merz das CDU-Präsidium mit dem Fall von Spahn befassen. Leihmutterschaft ist in Deutschland verboten. Auch Spahn hatte die Leihmutterschaft in der Vergangenheit kritisiert. Nach den Investmentverlusten von 17 Krankenkassen und kassenärztlichen Vereinigungen sieht der Wirtschaftsjournalist Tenhagen auch die Aufsichtsbehörden in der Verantwortung. Wenn so etwas wie in diesem Fall flächendeckend passiert, dann muss es laut Tenhagen bei der Aufsicht aufgeschlagen sein. Im Deutschlandfunk sagte er:
11: Wir haben es mit einem strukturellen Problem zu tun. Das strukturelle Problem ist, Krankenkassen müssen Geld zwischendurch anlegen. Und wenn wir eine Niedrigzinsphase haben, dann hat man da womöglich Negativverzinsung. Und dann wird es eben schwer, dieses Geld anzulegen. Und dann werden Leute leichtsinnig. Und vielleicht kann man den Krankenkassen künftig, also öffentlichen Trägern, auch andere Möglichkeiten geben, ihr Geld anzulegen.
9: Der Wirtschaftsjournalist Hermann Josef Tenhagen, Chefredakteur von Finanztipp. Drei Wochen nach den Erdbeben in Venezuela ist die Zahl der Todesopfer auf mehr als 5.000 gestiegen. Das teilte Parlamentspräsident Rodriguez mit. Zur Zahl der Vermissten machten die venezolanischen Behörden weiterhin keine Angaben. Den Vereinten Nationen zufolge könnte sie bei bis zu 50.000 liegen. Der Internationale Währungsfonds stellte inzwischen 346 Millionen Dollar für den Wiederaufbau bereit. Am 24. Juni hatten zwei verheerende Erdbeben das Land erschüttert. Besonders schwer getroffen wurden der Bundesstaat La Guaira und die gleichnamige Küstenstadt. Das ZDF hat genauer erklärt, warum es den Auftritt des Musikers Danger Dan abgesagt hat. Der Text des Liedes »Keine Angst« kann nach Ansicht des Mainzer Senders als Anleitung zum Linksextremismus verstanden werden. Die Sendung Aspekte wird heute in einer Sonderausgabe über die Absage berichten. Am Dienstag wird sich auch das Satireformat Die Anstalt damit beschäftigen. Dort wollte der Rapper gemeinsam mit dem Pianisten Igor Levit auftreten. Sein Lied Keine Angst thematisiert den zivilgesellschaftlichen Widerstand gegen Rechtsextremismus. Der Kabarettist Wilfried Schmickler kann in dem Songtext keinen Aufruf zur Gewalt erkennen. Vielmehr gehe es Danger Dan darum, junge Menschen zu ermutigen, sich gegen gewaltbereite Rechtsextremisten zu wappnen.
12: Dass da durchaus auch im Licht der Öffentlichkeit sich Leute treffen, die ganz explizit sich vorbereiten auf ihren sogenannten Tag X, diesen berühmten Tag, an dem dann die große Abrechnung kommt und an dem die Gewalt hier in Deutschland eskaliert.
13: Bei der Vorstellung, dass bei einem Live-Konzert, sagen wir im Berliner Tempodrom, 5000 junge Menschen gemeinsam keine Angst singen, bei dieser Vorstellung lacht mir das Herz im Leibe.
9: Der Kabarettist Wilfried Schmickler im Deutschlandfunk Kultur.
0: Das Wetter.
9: Im Norden und Nordwesten ist es stark bewölkt, aber weitgehend trocken. In den übrigen Landesteilen ist es heiter bis wolkig. Im Süden muss am Nachmittag mit Schauern und Gewittern gerechnet werden. Die Höchstwerte liegen im Norden zwischen 19 und 25 Grad, sonst zwischen 24 und 29 Grad.
0: 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Zu Gast ist
10: die Literaturwissenschaftlerin Marina Münkler, Professorin für ältere und frühneuzeitliche deutsche Literatur und Kultur an der TU Dresden. Willkommen im Studio.
14: Danke für die Einladung.
10: Ja, lange nicht gesehen und Sie sind hier am Finalwochenende. Ich kann Sie nicht sparen, zumindest es zu erwähnen. Finalwochenende der Fußball-WM und ich sage es so, weil Sie uns im Vorfeld schon gesagt haben, dass Sie das Ganze, glaube ich, mit nicht allzu großer Leidenschaft und auch nicht zu intensiv verfolgt haben, oder?
14: Nein, sicher nicht. Also mit dem Ausscheiden der deutschen Mannschaft, ich bin jetzt nicht so ein großer Fußballfan, war für mich das Interesse schon sehr reduziert. Dann habe ich noch ein bisschen zu den Franzosen gehalten, hat leider auch nichts genützt. Danach habe ich aufgegeben.
10: Naja, da können Sie ja dann heute Abend 23 Uhr nochmal am Rande des Platzes bzw. des Fernsehers stehen und für die Bronzemedaille den Platz, die Daumen drücken.
14: Mir zu spät.
10: Okay, das war es auch schon zur Fußball-WM. Mehr machen wir gar nicht. Finale Spanien, Argentinien ist ja auch erst morgen. Wir sortieren stattdessen die politischen Themen von Woche und Tag. Marina Münkler im Deutschlandfunk Kultur.

0: 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Die Australierin Shannon Bush alias Wilson, und Sie hören Deutschlandfunk Kulturstudio 9 der Tag. Bei mir ist die Literaturwissenschaftlerin Marina Münkler. Und wir sind bei der Debatte um CDU-Fraktionschef Jens Spahn, die wir seit Mitte der Woche haben. Da nämlich hat er gemeinsam mit seinem Mann Daniel Funke mitgeteilt, dass sie Eltern geworden sind und eine Leihmutter in den USA das Baby zur Welt gebracht hat. Auf Instagram war das. Da sind die beiden Männer auch dann gleich mit Kinderwagen zu sehen. Und da Leihmutterschaft in Deutschland verboten ist und sich die CDU klar gegen eine Legalisierung ausgesprochen hat, in der Vergangenheit auch Jens Spahn, der dafür hauptverantwortlich mit war als Gesundheitsminister damals, gibt es jetzt viel Aufregung und Empörung. Marina Mückler, verstehen Sie die?
1: Ja, natürlich. Ich meine, das ist ganz offensichtlich bigott. Man kann nicht sagen, ich vertrete politisch diese Position und für mich privat nehme ich halt was ganz anderes in Anspruch. Das geht nicht.
0: Es geht um Doppelmoral, es geht aber auch um Glaubwürdigkeit, vor allem die Glaubwürdigkeit, finde ich. Weil man ihm ja auch diese innere Zerrissenheit, von der er jetzt im Podcast von Paul Ronsheimer gesprochen hat, weil man ihm die ja eigentlich nicht richtig abnimmt, oder? Die FDP-Politikerin Agnes Strack-Zimmermann, die hat gesagt, man könne beim Thema Leihmutterschaft durchaus unterschiedlicher Meinung sein. Aber wenn er sich eben als Minister so präsentiert und sagt, ich lehne das ab, Deutschland lehnt das ab und dann für sich selbst andere Maßstäbe setzt, dass das eben das Riesenthema ist. Ne?
1: Genau, das ist das Problem. Also er hätte ja vorher die Position vertreten können, es gäbe eben Gruppen, für die gäbe es keinen anderen Zugang zur Elternschaft und deswegen wäre das wichtig, dann hätte man dem nicht per se zustimmen müssen. Man hätte immer noch sagen können, naja, das macht Frauen irgendwie zu, wie haben die CDU-Frauen gesagt, zu Brutkästen. Das hätte man immer noch problematisch finden können, aber es wäre kohärent gewesen. Und so sagt er erst das Gegenteil und nimmt dann für sich in Anspruch, es gibt einen Unterschied zwischen seinen politischen und seinen privaten Auffassungen. Das mag wohl sein, dass es das öfter gibt, es ist nur nicht akzeptabel.
0: Was ihm auch so ein bisschen vielleicht von einigen zur Last gelegt wird, ist dann dieser Auftritt auf Instagram. Da habe ich mich gefragt, ich habe mich auch irgendwie dran gestoßen, ja, weil das so diese Art Positionierung auf Instagram ist, die man halt so kennt, guckt mal. Und auf der anderen Seite musste er es ja irgendwie, also war ja irgendwie klar, dass es bekannt wird. Ne? Hätte er eine andere Möglichkeit überhaupt gehabt, das abzufangen? Oder ist es schlichtweg so, dass er sich eben falsch verhalten hat?
1: Also es bleibt schlichtweg so, dass er sich falsch verhalten hat. Ob man das so auf Instagram posten muss oder ob es nicht klüger gewesen wäre, eine Erklärung abzugeben, wenngleich ich denke, man konnte diesen Grundkonflikt, diesen Widerspruch zwischen den einen Äußerungen und dem anderen Verhalten nicht heilen. Das hätte er auch wissen können, dass er glaubte, man könnte quasi mit so einem heimeligen, hübschen Instagram-Family-Waldfoto diese Sache so etwas übertünchen, das ist erstaunlich, spricht nicht dafür, dass er eine sehr gute Beobachtung der Öffentlichkeit hat.
0: Das ist das, was ich mich wirklich frage. Kann das sein? Kann ein Mann wie Jens Spahn mit so viel politischer Erfahrung, der natürlich auch schon einiges über sich hat ergehen lassen und durchgestanden hat, aber kann der so naiv sein, zu glauben, das wird schon irgendwie im Sande verlaufen?
1: Naja, er ist ja immerhin schon mit allerlei durchgekommen, wo andere Leute vielleicht nicht mit durchgekommen wären. Das bestärkt einen unter Umständen in dem Glauben, sowas ginge. Das wird dieses Mal nicht funktionieren. Da bin ich ziemlich schön überzeugt von. Er hat es ja jetzt quasi der Fraktion anheimgestellt. Aber ich glaube, in der Fraktion ist die Stimmung mittlerweile so, dass sie ihm den Rücktritt nahelegen oder den herbeiführen werden.
0: Es gibt auch diverse Rücktrittsforderungen. Einer der ersten war der CDU-Chef von Mecklenburg-Vorpommern. Natürlich auch kein Zufall. Da wird Anfang September gewählt. Das ist so ziemlich das Letzte, was die CDU jetzt noch gebrauchen kann, so eine bundespolitische Affäre. Also Sie sind sicher nicht mehr tragbar.
1: Bin ich mir sehr sicher, ja.
0: Das heißt, vielleicht kriegen wir schon einen Richtungszeig am Montag in der Präsidiumssitzung der CDU, wo Kanzler Merz ja angekündigt hat, dass es darum gehen wird.
1: Unter Umständen. Auch die Art, wie Merz ihn verteidigt hat, als er das dann auf die Präsidiumssitzung geschoben hat, die war ja mehr als schwach. Also es war jetzt keine engagierte Verteidigung und ich würde sagen, das ist jetzt nur noch eine Frage der Zeit. Und andererseits muss man sagen, vielleicht hat Herr Spahn auch ein bisschen zu viele Fehler angesammelt. Etwas vergessen worden ist ja schon die Sache mit den Masken. in der Corona-Zeit und wie viel Geld da verbrannt worden ist.
0: Obwohl wir da ja Monate drüber diskutiert haben, bloß ohne Folgen am Ende.
1: Ja, ohne Folgen. Ja, dann hat halt was anderes Folgen, ist oft so.
0: Mhm. Auf der anderen Seite gibt es Menschen, die jetzt sagen, ja, eigentlich ist er nicht mehr tragbar. Und auf der anderen Seite gäbe es aber kaum politisches Personal in der CDU mit solcher Erfahrung wie Jens Spahn.
1: Naja, dann muss man halt anderes politisches Personal Erfahrung sammeln lassen.
0: Da sind Sie gnadenlos. Aber Schaden so oder so hat die CDU jetzt schon genommen, oder?
1: Ja, ganz zweifellos. Die CDU hat Schaden genommen und das lässt sich auch so ganz leicht nicht wieder rückgängig machen, aber man kann nicht zur Tagesordnung übergehen. Vor allen Dingen, wenn man sich von sich behauptet, man sei eine christlich-konservative Partei, dann geht das unter keinen Umständen.

0: Sunny Afternoon, der Song von Benny Sings im Deutschlandfunk Kultur. Und Sie hören Studio 9, der Tag. Bei mir ist die Literaturwissenschaftlerin Marina Münkler, die auch die aktuellen Ereignisse in der Ukraine verfolgt. Da haben ja erneut gestern in der Hauptstadt Kiew wieder Tausende demonstriert gegen die Entlassung von Verteidigungsminister Michailo Fedorow. Präsident Zelensky hatte die Umbildung des Kabinetts ja mit neuen Herausforderungen und Aufgaben begründet. Aber Marina Münkler, Hintergrund ist wohl eher ein Machtkampf zwischen Fedorow und dem Armeechef Syrsky. Und Zelensky musste sich dann auf eine Seite stellen.
1: Ja, ob er das wirklich musste, das ist die Frage. Ich bin schon der Meinung, er hätte mit beiden Seiten so reden sollen, dass er diesen Konflikt vermieden hätte. Also das war sicherlich sehr schwierig. Und aber diese Entscheidung, die schadet ihm selbst. Ich glaube, sie schadet der Ukraine. Sie könnte ihr sogar sehr stark schaden, weil es wird ja den guten Kontakten von Fedorow zugeschrieben, dass Musk Starlink nicht abgeschaltet hat für die Ukraine, aber für die Russen quasi unzugänglich gemacht hat. Und das ist was, was sie wirklich brauchen. Das können sie sich eigentlich nicht leisten. Ich finde das ein hochriskantes Projekt. Und Syrsky gehört sicher zu diesem alten Teil der Armee, der noch in Sowjetzeiten ausgebildet worden ist, der eine andere Vorstellung von Hierarchien hat, eine andere Vorstellung davon, wie man eine Armee führt. Und diese beiden Seiten einer modernen Digitalisierung der Armee mit sehr, sehr flachen Hierarchien und einer Armee, die bei denen natürlich die Soldaten, die vorne im Schützengraben stehen, auch Unterstützung brauchen, die wäre wichtig gewesen. Und dass das nicht gelungen ist, ist schon überaus problematisch.
0: Mhm. Wobei wir natürlich nicht wissen, ob Volodymyr Zelensky eben nicht das Gespräch gesucht hat zwischen den beiden, die Vermittlung, und das schlichtweg nicht funktioniert hat. Es hieß ja, die beiden seien sich spinnefeind. Auf der Pressekonferenz hat auch Fedorow gesagt, dass er, das hat er ehrlich zugegeben, dass er eigentlich Syrsky aus dem Amt haben wollte. Ja. Also da sind schon alle drei mindestens mit dran beteiligt. Ne?
1: Ja, ganz sicher. Also der Konflikt zwischen den beiden ist nach dem, was man drüber lesen konnte, ausgesprochen heftig gewesen. Und Fedorow hat auch kein Geheimnis draus gemacht, dass er der Meinung war, der musste entlassen werden. Und das hat wiederum Zelensky nicht gemacht. Der hat ja auch den Armeechef erst vor kurzem ersetzt. Also das ist auch wieder einfach schwierig. Beide waren ja noch gar nicht so lange im Amt. Und aber letzten Endes wäre das eben die Aufgabe des Präsidenten, dafür zu sorgen, dass ein solcher Konflikt erst gar nicht so hochkocht, dass man ihn nicht mehr bearbeiten kann.
0: Vielleicht müssen wir noch mal ein paar Worte mehr zu Fedorow sagen, für alle, die das nicht so verfolgt haben, weil dieser ganze Protest kommt ja so ein bisschen wie Kai aus der Kiste. Man verfolgt diesen Krieg, der steht eigentlich im Mittelpunkt. Man sieht Zelensky auf den internationalen Bühnen und plötzlich sind da Tausende in Kiew und anderswo unterwegs. Fedorow, 35 Jahre alt, Sie sagen es, erst seit einem halben Jahr im Amt. Tatsächlich aber wahnsinnig beliebt, vor allem unter jungen Menschen in der Ukraine, weil er eben für das Moderne steht, für die Modernisierung des Verteidigungsministeriums, der Streitkräfte, auch die unbewaffneten Drohnenangriffe vorangetrieben hat und dem hauptsächlich zugeschrieben wird, dass die Ukraine eben deswegen jetzt in diesem Krieg erfolgreicher ist seit früher, weil er das eben vorangetrieben hat. Eigentlich nicht nachvollziehbar jetzt, dass Zelensky ihn entlässt, oder?
1: Naja, also Fedorow war ja schon vorher Digitalminister und auch da hat er schon sehr effektiv gewirkt. Also die Ukraine hatte natürlich das Riesenproblem, wie halten sie ihre Verwaltung überhaupt aufrecht? Und das ist ein Zentralproblem für jeden Staat, der sich im Krieg befindet. Und da hat Fedorow offenbar Großes geleistet, hat auch in diesem Ministerium dafür gesorgt, dass die Digitalisierung wirklich vorangeht. So jemanden könnten wir bei uns brauchen, by the way. Und er hat dann als Verteidigungsminister quasi diese Politik auf die Armee übertragen. Und das war anscheinend sehr erfolgreich, wenngleich man sicher nicht wird sagen können, es hätte vorher gar keine Drohnen in der ukrainischen Armee gegeben und keine Beschaffung von Drohnen, keinen Einsatz von Drohnen. Das gab es schon, ist nicht erst seit einem halben Jahr, aber er hat offenbar sehr viel Drive reingebracht und vor allen Dingen hat er eben diese Hierarchien angegriffen. Und diese Hierarchien, die haben halt ihre Vorstellung davon, wie etwas gemacht wird. Es geht relativ langsam und es geht top-down und Geschwindigkeit erreicht man eben eher mit bottom-up. Also wenn man den Leuten vor Ort, die diese Drohnen steuern, auch die Möglichkeit gibt, das hat ja Fedorow gemacht, sich dafür Teile zu besorgen oder Drohnen selbstständig zu kaufen, das ist sicherlich für jedes Führungspersonal in der Armee ein Horror, diese Vorstellung, weil das löst gesamte Befehlshierarchie auf. Aber andererseits war es offenbar enorm effektiv. Es gibt aber nichtsdestotrotz Die Drohnenkriegführung ist nach wie vor nicht die einzige Kriegführung, die es gibt. Es muss auch noch Leute geben, die ganz vorne stehen, die die Artillerie bedienen, die in die Verteidigungsstellungen halten. Und für die ist das vielleicht auch, die haben vielleicht eine andere Perspektive drauf, wenngleich auch die sehr durch die Drohnen entlastet werden. Drohnen werden ja auch genutzt, um die zu versorgen, weil das unendlich schwer war, die da vorne zu versorgen, weil dann die Russen mit ihren Drohnen permanent die abgeschossen haben. Also von daher stehe ich nach wie vor auf dem Standpunkt, diesen Konflikt hätte man niemals so hochkochen lassen dürfen, dass er nicht mehr bearbeitbar war. Und man hätte dann, Selenskyj hätte dann sozusagen mit einem gewissen zeitlichen Abstand, also er hätte eigentlich den Fedorow vertrösten müssen, hätte gesagt, ich sehe das, was Sirski macht und wir kriegen das noch geregelt, aber wir machen das jetzt nicht sowieso.
0: Vor allem ist die Frage jetzt, da liegen wir natürlich im Bereich der Spekulation, wie das Ganze jetzt weitergehen wird, also welche Auswirkungen das auf den Krieg auch haben wird.
1: Das ist sehr, sehr schwer zu sagen, welche Auswirkungen das tatsächlich haben wird, aber der Worst Case wäre, dass sie keinen Zugang mehr zu Starlink haben, aber die Russen wieder. Das wäre ganz schlimm. Das wäre wirklich fatal. Das wäre tatsächlich die Niederlage. Dann müsste er Fedorow zurückholen. Was auch sein könnte, Fedorow ist ja enorm populär, dass Selenskyj sich dann letzten Endes dafür entschieden hat, jemanden, also denjenigen zu entlassen, der ihm am ehesten in der Popularität gefährlich werden könnte. Das wäre aber die schlechtestmögliche Variante.
0: Und da spekulieren wir jetzt auch ein bisschen. Ich finde es nur interessant, es verändert, finde ich, auch den Blick so ein bisschen auf Selenskyj, den wir ja weitestgehend im Moment auf den internationalen Bühnen wahrnehmen, den wir als Bittsteller wahrnehmen, aber als auch den in Anführungsstrichen Präsidenten der guten Seite. Und es geht immer um die Unterstützung der Ukraine und er selbst wird eigentlich gar nicht mehr in Frage gestellt. Und wenn man jetzt diese Massen auf der Straße auf einmal sieht und das, was da im Land passiert, dann kriegt man nochmal so eine andere Perspektive, finde ich.
1: Naja, diese Perspektive war ja durchaus da, denn es gab, als er letztes Jahr diese Antikorruptionsbehörde quasi mehr oder minder klammheimlich durch Gesetzesänderungen in ihrer Wirksamkeit sehr stark beschränken wollte, gab es sehr große Proteste, an die schließen ja die jetzigen Proteste quasi an und er musste dieses Gesetz zurücknehmen. Und das war auch gut so, denn auch das hätte der Ukraine kolossal geschadet. Als Präsident ist er sicher allen möglichen Kräften, die an ihm zerren und ziehen, ausgesetzt und muss auch immer gucken, dass er nicht große Massen gegen sich aufbringt. Das gelingt ihm erkennbar nicht immer und dann muss er gegensteuern. Vielleicht steuert er auch jetzt noch mal gegen, vielleicht auch nicht, das muss man sehen. Also alles in allem ist das sehr ungünstig für die Ukraine, die ja gerade, und das hat wiederum sicher eher mit Fedorow als mit Sirski zu tun, aus der Rolle des Bittstellers ein bisschen rauskam. Also was Raketenabwehr anbetrifft, brauchen sie nach wie vor Unterstützung, aber ihre Drohnenentwicklung ist ja so weit, dass sie in der Lage waren, eine NATO-Truppe zu schlagen mit ein paar wenigen Leuten bei einem Manöver und dass das der NATO mit Grund zu denken gegeben hat.
0: Marina Münkler im Deutschlandfunk Kultur.

0: Sete Capita, Sonja Mijoa Lucha im Deutschlandfunk Kultur und Sie hören Studio 9, der Tag. Bei mir ist die Literaturwissenschaftlerin Marina Münkler und wir kommen zu der Rubrik Darüber habe ich mich geärgert. Und da geht es um einen Artikel in der FAZ von Jasper Altenbockum. Überschrieben, was haben wir Normalos davon, dass wir so normal sind? Normalos versteht er in dem Fall als die hart arbeitende Mitte. Das ist sozusagen der Untertitel. Und jetzt versuche ich mal eine kurze Zusammenfassung aus meiner Sicht. Also aus seiner Sicht die hart arbeitende Mitte, die aus seiner Sicht vor sich hinschubbert, den Staat am Laufen hält und nicht mal ein Danke dafür kriegt, könnte man das so ganz grob zusammenfassen.
1: Ja, so ganz grob. Er sagt schon, sie würde in Sonntagsreden gerne mal thematisiert, die hart arbeitende Mitte. Das ist auch eine richtige Beobachtung. Und er beschreibt, das sind diese Leute, die quasi in den Aufbaujahren auch der Bundesrepublik sozusagen mit aufgestiegen sind, die sich einen gewissen Wohlstand erarbeitet haben, die Kinder haben, die so ein ganz normales Leben führen. Und die kriegen nicht genug Anerkennung. Das ist die eine Seite davon. Also da geht es um eine Aufmerksamkeitsökonomie. Die andere Seite davon ist aber schon, es geht um die Steuer- und Abgabenbelastung. Eher implizit, die explizitere Seite ist die Aufmerksamkeit. Um die Steuer- und Abgabenbelastung und dass für alle möglichen Gruppen, Minderheiten, die sich als Opfer reklamieren, so furchtbar viel getan werde und aber für die normalen Leute nichts.
0: Da frage ich mich ja als allererstes, daran habe ich mich schon gestört, wer sind die normalen Leute? Haben wir jetzt schon versucht zu erklären, ja, aber er definiert es ja als normal. Was ist normal? Ich habe daraus assoziiert, die Angepassten, die irgendwie vielleicht das machen, was man von ihnen erwartet. Da könnte man dann weiter fragen, wer setzt denn bitte die Erwartung und warum muss ich mich an diese Erwartungen anpassen oder nicht?
1: Ach, ich würde die nicht die Angepassten nennen. Also zunächst mal würde ich ja nach der Beschreibung von Herrn von Altenbockum zu diesen Normalos gehören. Heterosexuell schon etwas älter, Kinder und Enkel. Wir haben ein Haus und...
0: Die Kinder müssen in der Musikschule und im Sportverein gewesen sein.
1: Nee, im Sportverein waren sie, in der Musikschule waren sie nicht. Aber in der Tat, sie hatten Unterricht, sie haben beide ein Instrument gelernt. Das ist da natürlich schon gehobene Mittelschicht, ist gar keine Frage. Also ich selbst konnte als Kind kein Instrument lernen, war gar nicht dran zu denken. Ich würde meine Eltern, mein Vater war Elektromaschinenbauer gelernter, meine Mutter Hausfrau, auch als normalos bezeichnen. Ja. Aber natürlich war ein Instrument lernen rein gar nicht zu denken. Also von daher haben diese Normalos haben doch ein unglaublich großes Spektrum. Und was die Aufmerksamkeitsökonomien anbetrifft, kann man ja sagen, ja, die Normalos sind nicht so in der Aufmerksamkeit, sondern Menschen, die alle möglichen Probleme haben, die dann berichtenswert sind. Andererseits, warum sollten sich Normalos über sowas aufregen? Also das ist mir völlig egal.
0: Ja, ich verstehe es auch.
1: Ich verstehe nicht, warum man so nach Aufmerksamkeit giert. Ich bin nicht auf sozialen Medien. Ich schaue nicht, was andere von sich sagen oder was über die gesagt wird, ist mir eigentlich relativ egal. Ich gehe halt arbeiten.
0: Die aber auch die Aufmerksamkeit, die ja erstmal der Autor unterstellt. Von daher ist interessant, Sie haben uns im Vorfeld gesagt, dass Sie einige dass es darauf relativ viele Leserreaktionen gegeben hat. Ja, was waren denn da so die Reaktionen?
1: Naja, es gibt diese Leserbriefe, die extrem zustimmend waren zu dem Artikel, so nach dem Motto, endlich hat mir mal jemand aus dem Herzen gesprochen. Wenngleich ich finde, das ist eine Position, die kann man an jeder Ecke antreffen. Das ist gar nicht verwunderlich. Und das wird ja alles gar nicht mehr gesagt, finde ich auch eine Fehldiagnose, aber anscheinend fühlten sich sehr viele Leute davon angesprochen. Es gab aber zwei kritische Artikel, das Ganze war dann an zwei Wochentagen auf den Leserbriefseiten der FAZ. Das fand ich wieder beeindruckend, dass zum Beispiel ein Leser geschrieben hat, übrigens haben fast eine

0: Aber anscheinend gibt es da so dieses Gefühl von diskriminiert werden. Und dann könnte man ja mal sagen, na, das Interessante daran ist, dass das Gefühl von Diskriminierung die Seite gewechselt hat. Also früher fühlten sich Schwule, Lesben, jetzt, was ich jetzt Queer People nennt, People of Color.
1: Ja, aber
0: und
1: da
0: so,
1: würde ich sagen, nicht die Seite gewechselt.
0: Die fühlten sich diskriminiert. Naja, also das Gefühl kann man erstmal ernst nehmen. Jetzt fühlen sich offenbar die anderen diskriminiert. Die Frage ist, ob sie diskriminiert sind. Und da habe ich so meine Zweifel dran. Also ich bin davon, dass Leute andere Lebensentwürfe, Lebenserwartungen, Lebensrealitäten haben, fühle ich mich nicht angegriffen.
1: Beziehungsweise diskriminiert oder eben unterrepräsentiert, was ja der Artikel quasi so ein bisschen nahelegt, dass man so nicht den Fokus mehr auf diese Gruppe legt. Ne? Ich bin trotzdem ein bisschen bei dem Wort Angepassten hängen geblieben, weil was Sie sagen, die Biografie, was da beschrieben wird teilweise, das passt wiederum auf meine Familie so ein bisschen. Also auf meine Eltern zum Beispiel, die Kinder gekriegt haben, die brav ihre Steuern gezahlt haben, immer ein bisschen gejammert haben, dass nicht genug Geld da ist, aber irgendwie haben sie es eben doch immer geschafft. So, genau so schreibt der Jasper von Altenbocke und das ja, man hat es irgendwie immer geschafft. Und irgendwie will man aber auch mal durchatmen und von irgendjemandem hören, dass man das toll gemacht hat. Und vielleicht fehlt nur das, weil jetzt so eine Generation wie meine Eltern, und da kenne ich relativ viele, ich glaube, da sind wir jetzt keine Ausnahme, denen geht es eigentlich relativ gut. Und natürlich ist es nicht mehr so schön wie vor, weiß ich nicht, wie vielen Jahren. Also es gibt immer irgendwas zu kritisieren, aber ja. Deswegen weiß ich, ich finde, er beschreibt so ein bisschen die Angepassten, die aber auch selber schuld sind, dass sie sich so vermeintlich angepasst
0: aber
1: haben.
0: Warum denn? Ich verstehe nicht so richtig, warum sie die Angepassten nennen. Was ist daran angepasst? An was ist das denn angepasst?
1: An das, wie man vermeintlich zu leben hat. Also nach bestimmten, so schreibt er es ja so ein bisschen, so nach bestimmten Regeln, in bestimmten Abläufen, dann kriegt man Kinder, dann muss man die da und da hinschicken. Also so schreibt er es natürlich nicht, aber dass es so einen ganz typischen Lebenslauf gäbe, da, für den ist man ja auch selber verantwortlich.
0: Ja, also wenn Sie das so sagen, würde ich sagen, dann gehöre ich allemal zu den Angepassten. Ich habe versucht, mein Studium möglichst schnell zu machen. Ich habe dann Kinder gekriegt. Ich habe zugeschaut, dass ich dann beruflich Fuß fasse. Das war jetzt nicht so ganz so leicht. Ja, könnte sagen, ich bin angepasst. Aber ich hatte eine Vorstellung von dem, wie ich möchte, dass es funktioniert. Und wenn man das angepasst nennen würde, ist aber ein diskriminierender Begriff, keine Frage. Weil Unangepasstheit ist das Wort, das sozusagen den positiven Thrill hat. Angepasstheit, das ist was für die Doofen. Aber andererseits, ehrlich gesagt, es beunruhigt mich auch nicht. Auch hier wieder kann ich sagen, ja mei, dann bin ich halt angepasst.
1: Wir lassen das an der Stelle jetzt mal so stehen.

0: Abracadabra, die Steve Miller Band im Deutschlandfunk Kultur. Und Sie hören Studio 9, der Tag. Bei mir ist die Literaturwissenschaftlerin Marina Münkler, der ich jetzt mal erzähle, dass ich seit 2 Tagen mit richtig wachen, offenen Augen durch Berlin-Kreuzberg laufe, mehr als sonst, und immer schaue, ob ich dem Rapper Danger Dan begegne. Bis vor kurzem wusste ich überhaupt nicht, dass der bei mir im Kiez wohnen soll. Aber seit der Debatte um seine Ausladung beim ZDF in der Satire-Sendung Die Anstalt kennen vermutlich auch jetzt schon mehr Leute ihn und seinen Song Keine Angst, als es sonst der Fall gewesen wäre. Also für ihn ist in jedem Fall schon mal einiges richtig gelaufen. Ein Song, der quasi eine Anleitung ist für den Aufbau einer Antifa-Struktur. Und die schwierigsten Zeilen, das sind wohl diese.
1: Juristen.

0: So, Marina Münkler, der Elefant ist im Raum und Sie dürfen reden.
1: Ja, also ich habe mir den Song jetzt genau, ich habe ihn mir ein paar Mal angehört und ich habe den Text gelesen und ich verstehe schon nicht, warum man ihn eingeladen hat, ehrlich gesagt. Das ist eine Anleitung zum Bürgerkrieg. Es tut mir leid, aber ich kann das anders nicht sagen. Ich bin wahrlich keine Freundin der Rechten und ich sehe mit allergrößter Besorgnis, wie die Neonazis immer weitere Gebiete, vor allen Dingen in Ostdeutschland, kapern und sie zu unsicheren Räumen machen. Aber die Lösung ist meines Erachtens unter keinen Umständen, dass jetzt von links genauso agiert wird. Das sind die gleichen Formen der Selbstermächtigung, es sind die gleichen Formen. Er ruft ja hier zu konspirativen Treffen auf. Letzten Endes sind auch Gewaltaufrufe drin, das kann man nicht anders sagen. Und es ist noch nicht mal effektiv. Er schreibt ja am Anfang, dafür eine kleine Chance, das Blatt noch mal zu wenden. Also wer das glaubt, ist naiv. Denn das Blatt wird so nicht gewendet. Das haben die Kommunisten in den späten 20ern und frühen 30ern versucht, die sich mit den Nazis Straßenschlachten geliefert haben. Und sie haben dabei den Kürzeren gezogen. Und das würden sie auch jetzt wieder tun, ganz abgesehen davon, dass wir derzeit nicht in einer Situation sind, in der man sagen kann, der Rechtsstaat existiert quasi schon nicht mehr. Dass es rechte Strukturen bei der Polizei gibt, dass es Übergriffe gibt, dass also es Urteile gibt, wo man denkt, das kann jetzt nicht wahr sein. Also zum Beispiel gestern 2 Jahre auf Bewährung für die Unterstützerin von NSU, enge Freundin von Frau Zschäpe. Das finde ich alles empörend. Das ist aber kein Grund zu glauben, wir müssten jetzt in den Straßenkampf eintreten. Mhm. Und natürlich kann das ZDF so etwas nicht bringen. Und in einer Satire-Sendung weiß ich auch nicht, was es zu suchen hat. Das ist nicht satirisch.
0: Wobei, oh, jetzt sind ganz viele Punkte, auf die ich reagieren muss. Wobei man erstmal sagen muss, den Aufruf zum Straßenkampf direkt, ja, den kann man rauslesen, muss man aber nicht so klar. Den Aufruf zur Gewalt, den lesen Sie genauso raus wie das ZDF beziehungsweise die ZDF-Intendanz, die das verbieten wollte. Ich finde, man kann es auch anders sehen. Man kann sagen, ja, der Song geht eigentlich so nicht. Und vor allem jetzt die letzten Zeilen, die ja quasi eine, könnte man schon sagen, Verherrlichung von teilweise verurteilten Linksextremisten ist, das geht eigentlich nicht. Aber dass man den Auftritt verbieten muss, er war geplant im Rahmen der Jubiläumssendung, die Anstalt. Das sollte eine Sondersendung sein unter dem Thema wehrhafte Demokratie. Geplant war schon eine anschließende Diskussion darüber. Also der Song war natürlich auch, soll ja auch nicht Satire sein. Der Song wird ja ganz normal veröffentlicht auf dem Album. Aber die Sendung ist Satire. Wie die das jetzt eingebettet hätten, das wissen wir beide nicht. Aber es sollte eine anschließende Diskussion darüber geben. Und vielleicht wäre diese anschließende Diskussion mit Danger Dan himself und Igor Levit, der ja auch im Studio sein wollte und mitgespielt hat, unaufgeregter gelaufen und zweckdienlicher gewesen als die Diskussion, die wir jetzt haben.
1: Das kann unter Umständen sein. Man kann ja sowas einordnen, aber letzten Endes macht dann eine Satire-Sendung etwas, das eigentlich ihr genuin nicht zugehört. Satire markiert sich als Überspitzung von Darstellungen, setzt darauf, dass man darüber dann lachen kann, ohne dass man die Ernsthaftigkeit dahinter nicht mehr sieht. Das würde ich sagen, sind die Grundcharakteristika von Satire. Und man kann nicht eine Satire-Sendung quasi in was anderes verwandeln und sagen, ja, wir stellen jetzt mal einen Song vor und machen daraus dann ein Diskussionsformat. Das funktioniert nicht. Ich glaube, dass die Leute, die diese Sendung geplant haben, eigentlich den Fehler gemacht haben. Sie hätten sich überlegen sollen, ob sie das an irgendjemand anderen abgeben, der dann vielleicht diesen Song zur Diskussion stellt. Aber ich glaube, es ging eigentlich darum, ihm Reichweite zu verschaffen.
0: Und, das wissen wir so nicht. Wir werden es aber bald wissen, weil jetzt natürlich die Jubiläumssendung am Dienstag auch eine andere wird und wo man sich ganz klar zu dieser Ausladung verhalten muss. Man muss ja nochmal sagen, die Redaktion der Anstalt war anderer Meinung als die Intendanz. Ja. Die wollte eigentlich, dass das stattfindet. Und ich gebe Ihnen insofern recht, dass ich auch Schwierigkeiten hatte, mir vorzustellen, wie das ablaufen soll. Ich gucke die Anstalt höchstens immer auszugsweise und habe deswegen noch nie wirkliche Diskussionen oder so wahrgenommen, sondern auch nur Satire-Sendung. Aber man muss ihnen natürlich glauben, dass das so angelegt war. Das ist ja auch im Nachhinein alles erst in diese Sendung reingearbeitet worden, als irgendwie klar war, dass die beiden da spielen wollten. Was ich aber eben finde, worüber man nochmal nachdenken könnte, es geht ja letztendlich darum, Danger Dan steht nicht im Verdacht, in irgendeiner Weise gewalttätig zu sein. Im Gegenteil, er ist eigentlich so eine Kultsymbolfigur gegen rechts, wird selbst bedroht und will eigentlich damit so viel Aufmerksamkeit generieren, was er ja geschafft hat. So, hey Leute, es muss was passieren, bewegt euch. da kann man jetzt natürlich sagen, es ist der falsche Weg. Auf der anderen Seite kann man sagen, Provokation in der Kunst, why not?
1: Ja, gut, das ist jetzt der Aspekt der Kunstfreiheit, der ja intensiv angeführt wird. Aber ich finde nicht, dass man Kunstfreiheit nutzen kann, um alles Mögliche zu rechtfertigen. Und das ist das, was der Song leider tut. Er hat da noch einen anderen Song, der heißt explizit Kunstfreiheit. Da geht es darum, was man so sagen darf und was man nicht sagen darf.
0: Und das Ganze, ist das?
1: Ganze schließt ja an das, was Jan Böhmermann gemacht hat mit diesem Gedicht auf Erdogan, das ich übel fand. Und wo ich auch gedacht habe, na sorry, das ist halt keine Kunst mehr. Das ist ein Versuch sozusagen in der übelsten Weise über jemanden herzuziehen, auch wenn ich den 10-mal politisch verwerflich und unsympathisch finde. Aber es gibt Grenzen dessen, wie man Leute angehen sollte. Und das glaube ich, dass wir an denen festhalten müssen, weil das zentral ist für demokratisch rechtsstaatlich verfasste Gesellschaften. Mhm.
0: Trotzdem gab es ganz viele Menschen tatsächlich, die es anders gesehen haben als Sie. Und deswegen ist das ZDF natürlich auch sehr, welches Wort benutze ich jetzt? Ich wollte gerade sagen, bombardiert, ganz schlechtes Wort in dem Zusammenhang. Sehr angegangen worden und kritisiert worden. Und deswegen gibt es heute Abend eine Sondersendung, Aspekte, ab 17 Uhr im Stream. Wird auch nur eine Viertelstunde dauern und sich nochmal genau mit dieser Ausladung beschäftigen. Wird auch interessant sein, was da zu sagen ist. Marina Münkler im Deutschlandfunk Kultur. 1, 2, 3.

0: Raccoons, der Song von Lopez im Deutschlandfunk Kultur. Und Sie hören Studio 9, der Tag. Bei mir ist die Literaturwissenschaftlerin Marina Münkler, die sich sicherlich auch noch erinnert, wie warm das im Juni plötzlich war. Wie haben Sie diese heißen Juni-Wochenenden überstanden?
1: Es war sehr anstrengend. Ich habe gerade meine Dresdner Wohnung aufgelöst und ausgeräumt an dem Wochenende mit meinen beiden Brüdern. Das war ein spezielles Vergnügen.
0: Fast 40 Grad, also kaum Luft zum Atmen. Und das wurde jetzt zum Anlass genommen, nochmal eine Umfrage zu starten von YouGov, ob das Zufall ist, das normale Wetter oder Klimawandel. Eigentlich ja eine banale Frage, musste ich schon ein bisschen schmunzeln, dass man sowas noch fragen muss. Und tatsächlich kommt raus, ja, die Mehrheit der Deutschen sieht tatsächlich einen Zusammenhang mit der globalen Erwärmung. Und der Klimawandel rückt, und das zeigt diese Umfrage aber auch, in den Hintergrund. Man sieht zwar diesen Zusammenhang, hält das Thema als solches aber irgendwie nicht mehr für so wichtig. 2021 haben noch 34% der Bevölkerung gesagt, wichtiges Thema. Heutzutage sagen es nur noch 16%. Was machen wir jetzt mit diesen Daten? Was ziehen wir da für Schlüsse raus?
1: Naja, ich glaube, da lässt sich mehreres draus schlussfolgern. Zum einen natürlich, Dringlichkeit hat Konjunkturen. Und die derzeitige Konjunktur von Dringlichkeit ist eher die Angst vor dem Verlust der deutschen Industrie. Weil sehr viele Industriearbeitsplätze verloren gehen und es droht sicherlich, dass noch deutlich mehr verloren gehen. Davor haben die Leute ganz unmittelbar Angst. Das ist viel unmittelbarer, dass ich vielleicht demnächst meinen Arbeitsplatz verliere, als die Sorge, oh, es könnte noch heißer werden, die Sache könnte noch problematischer werden. Was ein bisschen aus dem Blick dabei geraten ist, sind natürlich diese Kipppunkte, die es beim Klima gibt. Also wo man sagt, wenn wir die 1,5, und die haben wir teilweise ja bereits überschritten, wenn wir da noch deutlich drüber gehen, dann wird das Ganze kippen und es wird ganz gravierend werden. Das Gravierende sieht man jetzt noch nicht. Das sind so, ja, es sind so ein paar Tage, da denkt man, oh je, es ist wirklich schlimm. Und wenn man dann Waldbrände kriegt im Sommer, dann denkt man, oh, es ist wirklich sehr schlimm. Aber es hat trotzdem nicht die gleiche Dringlichkeit. Dann kommt auch sowas wie ein Fatalismus dazu. So nach dem Motto, ja, jetzt ist es ja sowieso schon so schlimm, was sollen wir jetzt noch machen? Und dann verliert natürlich so eine Frage auch an Dringlichkeit. Also von daher würde ich sagen, ganz wichtig ist, dass man signalisiert, und das betrifft jetzt zum Beispiel den Weltklimarat, dass noch was zu machen ist. Denn in dem Moment, wo man sagt, ja, jetzt ist schon alles vorbei, na ja, dann sät man Fatalismus und das ist das Letzte, was wir brauchen können.
0: Hm. Weltklimarat, sagen Sie, oder schlichtweg die Bundesregierung zum Beispiel, weil was diese Umfrage auch gezeigt hat, dass knapp die Hälfte der Befragten annimmt, dass Deutschland mit der eigenen Klimaschutzpolitik sowieso nichts ausrichten kann. Und da denkt sich jeder Einzelne dann vielleicht so ein bisschen, naja, wenn die schon nicht gerichtet kriegen, was soll ich dann machen?
1: Ja, das ist so ein bisschen der Effekt. Und dann gibt es natürlich die sehr einfachen klimapolitischen Entscheidungen, wie zum Beispiel die Begrenzung der Höchstgeschwindigkeit auf den Autobahnen. Also wer das nicht mal hinkriegt, da hat man dann schon den Eindruck, da ist kein richtiges Gespür dafür da, für das, was man machen könnte. Und dann ist natürlich also jetzt die Wende im Gebäudeenergiegesetz, gerne als Heizungsgesetz unter Habeck gebrandmarkt, die dazu führt, dass es jetzt weniger Förderung für Wärmepumpen gibt, und zwar von jetzt auf gleich. Das, was jetzt anscheinend wieder zurückgenommen wird, so halb, dass die Einspeisevergütungen für Solaranlagen, also für Photovoltaikanlagen, nicht mehr so gut sein sollen in Zukunft und so weiter. Also man hat den Eindruck, da wird sehr vieles zurückgedreht und da kann man auf zwei Weisen drauf reagieren. Entweder indem man sich darüber empört und sagt, wie kann sie sowas machen, oder aber indem man sagt, naja,
0: Katharina
1: gut,
0: Reiche,
1: siehst du,
0: sie?
1: Ja, genau, selbst die Regierung findet jetzt, da müssen wir ein bisschen umsteuern, weil wir ja diese irrsinnig hohen Strompreise haben. Und dann führt es dazu, dass sowas in der Dringlichkeit und in der Wahrnehmung zurücktritt. Das halte ich aber für ein großes Problem, denn es wird uns gewaltig auf die Füße fallen.
0: Ja, ich glaube, es sind auch immer noch so zwei Dinge. Ne? Diese gestörte Wahrnehmung, weil es eben noch nicht dringlich genug scheint vor unserer Haustür und weil wir eben so Tage wie 40 Grad plus hier im Jahr bisher nicht mehr als 2-3 Tage erleben, und das schafft man dann irgendwie. Also, dass man so komplett verdrängt, was da möglicherweise auf kommende Generationen hinzukommt, und dann eben, vielleicht auch so die Ambivalenz der eigenen Sache. Ne? Man sagt immer, man kann nichts machen. Es stimmt natürlich auch im Verhältnis zur Politik, dass jeder Einzelne wenig machen kann, dass es wenig Auswirkungen hat. Aber natürlich, irgendwo muss man anfangen. Und wenn jeder sagt, ach, ich fliege doch 5-mal im Jahr und ich mache dieses und jenes, ne, dann, ja, so verselbstständigt sich das halt so, die Ignoranz und Verdrängung.
1: Ja, ich meine, das tut es vor allen Dingen. Also ich finde ja beispielsweise diese Kreuzfahrtschiffe eine Katastrophe. Die verbrauchen unglaublich viel Energie, die stoßen sehr viele Treibhausgase ein. Und trotzdem ist das zur ganz großen Mode geworden, Kreuzfahrten zu machen, ist mir unbegreiflich. Und es gibt vieles, wo man denkt, die Einzelentscheidungen, die man so trifft, sind nicht mehr rückgekoppelt an so etwas wie eine Verantwortlichkeit für alles. Und das wäre ja mal für die Normalos eine feine Aufgabe, über ihre Verantwortlichkeit für das Gemeinwohl nachzudenken.
0: Normalos, die hatten wir doch schon, Marina Münkler.
1: Die hatten wir schon. Die brauchen wir hier auch wieder.
0: Damit schließt sich der Kreis und digitales Leben und dass da vieles vorangehen kann, das haben Sie vorhin auch schon nochmal gesagt. Damit geht es jetzt nämlich hier gleich weiter mit unserem Magazin Digitales Leben. Marina Münkler, ich danke für diese Stunde.
1: Sehr gerne. Ich danke meinerseits.

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5: Bundesinnenminister Dobrindt hat die Bedrohungslage für Deutschland hochgestuft. Der CSU-Politiker sagte der Welt am Sonntag, es gebe klar erkennbare Anschlagspläne gegen Deutschland. Diese richteten sich nicht nur gegen die deutsche Infrastruktur, sondern auch gegen Personen oder Einrichtungen. Das habe ihn dazu veranlasst, die bislang formulierte abstrakte Bedrohungslage zu einer hohen Bedrohungslage hochzustufen. Er betonte zugleich, es handle sich noch nicht um eine konkrete Bedrohung. Dobrindt begründete die neue Einschätzung mit einem deutlich höheren Hinweisaufkommen, sowohl von befreundeten Geheimdiensten als auch aus eigenen Erkenntnissen, mit einer Zunahme konkreter Schäden und einer stärkeren Vernetzung von Agenten im In- und Ausland. Das US-Militär hat erneut Luftangriffe auf Ziele im Iran geflogen. Das zuständige Regionalkommando CENTCOM teilte mit, getroffen worden seien unter anderem unterirdische Waffenlager. Zudem seien die Streitkräfte gegen mehrere Handelsschiffe vorgegangen, die versucht hätten, die Seeblockade gegen den Iran zu umgehen. Dem iranischen Staatsfernsehen zufolge wurden in der südlichen Küstenprovinz Hormozgan 3 Menschen getötet. Der Iran griff seinerseits mehrere Golfstaaten an. Bahrain erklärte, man habe eine iranische Angriffswelle abgewehrt. Nach iranischen Angaben galt die Attacke einem von den USA genutzten Stützpunkt. Kuwait meldete erneut einen Treffer an einem Kraftwerk mit angeschlossener Meerentsalzungsanlage. Russland hat erneut den Hafen der ukrainischen Stadt Odessa mit Raketen angegriffen. Nach Angaben des Gouverneurs wurde ein Mensch getötet. Ein Frachtschiff sei beschädigt worden. Russland attackiert seit Tagen die industrielle Infrastruktur des Hafens. Bei ukrainischen Angriffen auf Russland wurden 2 Logistikzentren eines Online-Versandhändlers getroffen. In der Stadt Kotowsk im Westen des Landes wurden nach Behördenangaben 7 Mitarbeiter getötet und 25 weitere verletzt. Im Verteilzentrum in der Region Moskau gab es ebenfalls mehr als 20 Verletzte. Der Waldbrand im Müritz-Nationalpark breitet sich nach Behördenangaben immer noch aus. Mittlerweile sei eine Fläche von knapp 4 Quadratkilometer betroffen, teilte der Landkreis Mecklenburgische Seenplatte mit. Die Behörden rieten Urlaubern, das Gebiet weiträumig zu meiden. Derweil wurde die Evakuierung der Ortschaft Granzin vorläufig aufgehoben. Bei der Brandbekämpfung sollen sich die mehr als 350 Einsatzkräfte heute vor allem auf den östlichen Bereich des Nationalparks konzentrieren, da das dortige Gebiet nicht munitionsbelastet ist. Unterstützt werden sie aus der Luft von 2 Hubschraubern der Bundeswehr. Der Brand wurde am Montag gemeldet. Die Ursache ist weiterhin nicht bekannt. Heute Abend beginnen die Salzburger Festspiele, wie in jedem Jahr, mit dem Traditionsstück Jedermann von Hugo von Hofmannsthal. Die Schauspielerin Roxane Duran debütiert in dieser Saison in der Rolle der Buhlschaft. Diese wurde in der Vergangenheit bereits von Senta Berger, Veronika Ferres oder Caroline Peters verkörpert. Die Hauptrolle des Jedermann spielt in diesem Jahr erneut der 52-jährige Philipp Hochmeier. Das Stück über das Sterben eines reichen Mannes steht seit mehr als 100 Jahren am Anfang der Salzburger Festspiele. Bis Ende August stehen mehr als 200 Opern, Theater und Konzertaufführungen auf dem Programm des österreichischen Festivals. Indien hat seine erste privat entwickelte Rakete erfolgreich ins All gebracht. Wie das Unternehmen Skyroot mitteilte, hob die 23 Meter hohe Vikram 1 kurz nach 12 Uhr Ortszeit vom Weltraumbahnhof Sriharikota ab. Etwa 15 Minuten später erreichte sie ihre Umlaufbahn in 450 Kilometern Höhe. Indiens Premierminister Modi sprach von einem entscheidenden Moment für Indiens Weg in den Weltraum. Die zunehmende Einbindung des Privatsektors eröffne neue Horizonte und beschleunige Innovationen. Die neue Rakete ist dafür ausgelegt, Satelliten mit einem Gewicht von 350 Kilogramm ins All zu bringen. Die indische Weltraumbehörde ISRO strebt an, möglicherweise schon nächstes Jahr Astronauten aus eigener Kraft in den Weltraum zu bringen. Das Wetter. Am Tag unterschiedlich bewölkt, im Süden örtlich Schauer und Gewitter. Temperaturen 20 bis 29 Grad. Morgen im Westen meist sonnig und trocken, sonst gebietsweise Schauer und Gewitter. 17 bis 25 Grad. Die weiteren Aussichten. Am Montag im Norden und Osten wechselnd bis stark bewölkt mit Schauern und Gewittern. In der Südwesthälfte meist heiter. 17 bis 25 Grad. Das waren die Nachrichten.
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6: Herzlich willkommen zu einer neuen Breitbandausgabe. Heute mit Vera Linz und mit Markus Richter und Christopher Kornels aus unserem Breitband-Team. Schön, dass ihr da seid. Hallo, ihr beiden.
7: Hallo.
8: Hallo.
6: Wir vertiefen wieder drei Ereignisse aus der digitalen Welt. Zwei Themen habt ihr mitgebracht. Markus, du hast dich mit unserer Zukunft und Vergangenheit zugleich befasst. Es geht darum, wie viel wir von unserem Kulturschaffen erhalten können für nachfolgende Generationen. Dazu haben jetzt drei Institutionen einen Vorschlag gemacht. Sie wollen ein digitales Langzeitarchiv für das kulturelle Erbe schaffen. Klingt ambitioniert und nach einer Idee, wie sie so häufig geendet ist in letzter Zeit, groß gedacht und gefühlt als Teppichvorleger geendet. Was dürfen wir erwarten, Markus?
7: Ich denke ein bisschen mehr. Es ist auf jeden Fall eine Idee, die hat Hand und Fuß und scheint sehr gut durchdacht aus meiner persönlichen Perspektive. Und also es hängt am Geld wie immer. Und was ich auch ganz spannend finde, ist, wenn man da so ein bisschen dran zieht und hinter die Kulissen guckt, kann man, glaube ich, was über die groben Striche der deutschen Kulturpolitik daraus ableiten.
6: Das muss ja nicht auch immer das Beste sein. Aber gut, dazu gleich mehr, Markus. Christopher, was du uns vorstellst, ist auch groß gedacht, gibt es aber immerhin schon. Mhm. Wir sprechen mit dir über eine europäische Alternative zu den sozialen Medien aus dem Silicon Valley. Und die heißt nebenan.de und ist eine Nachbarschaftsplattform. Das Vorbild kommt auch aus den USA, aber es ist anders als das, was wir eben aus dem Silicon Valley kennen. Was ist daran so interessant?
8: Na, erstmal, dass es gar nicht mal so groß gedacht ist, sondern eigentlich sehr klein. Es ist nämlich lokal limitiert, kann man sagen. Das heißt, ich sehe da als User nur das, was in meiner eigenen Nachbarschaft, also nebenan, passiert. Und weil das bei mir der Prenzlauer Berg ist, ist das schon mal sehr interessant. Das andere ist, glaube ich, dass diese mittlerweile 11 Jahre alte Plattform also ein paar tagesaktuelle Diskurse eigentlich für sich schon gelöst hat und wir da mal reinschauen könnten.
6: Dazu dann am Ende dieser Ausgabe mehr. Außerdem reden wir über einen möglichen Kontrollverlust. Den befürchten die Vereinten Nationen. Ein Bericht der UNO warnt davor, dass die Welt die Kontrolle über künstliche Intelligenz verliert, wenn diese nicht entsprechend reguliert wird. Aber wie macht man das? Das ist eine der Fragen an Theresa Züger, Medienwissenschaftlerin am Alexander von Humboldt-Institut für Internet und Gesellschaft. Sie ist uns später zugeschaltet. Los geht's hier mit Musik von Sabrina Carpenter, deren Song Please, Please, Please wirksam auf TikTok vermarktet wurde. Im Video tanzt sie mit dem Schauspieler Barry Keoghan durch den Hinterraum einer Bar, wo Keoghan sich mit zwielichtigen Gestalten prügelt. Nutzerinnen haben Clips über die toxische Männlichkeit ihrer Partner genau mit diesem Song unterlegt.

0: Wir starten mit dir, Markus. Und der Frage, wie Teile unseres kulturellen Erbes in die Zukunft überführt werden können. Wenn man die Namen so altehrwürdiger Institutionen wie Deutsche Nationalbibliothek, Deutsches Literaturarchiv oder Bundesarchiv hört, hat man vielleicht lange Gänge mit unzähligen Büchern vor Augen und Regalbrettern, die sich biegen. Die gibt es natürlich nach wie vor auch. Aber natürlich ist auch hier die Digitalisierung längst angekommen und man macht sich Gedanken über die Zukunft. Nur so, wie man es bisher getan hat, reicht es nicht aus. Und deshalb haben diese drei Institutionen kürzlich dem Kulturausschuss des Bundestages einen Vorschlag unterbreitet. Und zwar die Zukunftsvision eines auf Dauer angelegten Langzeitarchivs für die digitalen Artefakte des kulturellen Erbes Deutschlands. Das klingt nach einem großen Plan, den du dir, Markus, für uns genauer angeschaut hast. Ein bisschen was sagt ja der Name schon dieses Papiers, aber trotzdem nochmal genauer gefragt, was ist denn die Idee dahinter?
1: Ich will auch kurz nochmal den Text zitieren, der dazu erschienen ist, zu dieser Vorstellung vom Kulturausschuss. Es geht darum, die kulturell bedeutendsten Texte, Bilder, Ton- und Notendokumente digital zu archivieren. Und da geht es um beide Sachen, also sowohl digitalisierte Versionen von analogen Artefakten, ich benutze das jetzt mal als Begriff für all diese Dinge, als auch solche, die rein digital erstellt wurden, und alleine zusammenfassen, was dann da im Kern für alle Institutionen runterfällt, würde den Rahmen dieser Folge sprengen.
0: Ja, weil das natürlich wahnsinnig viel ist und auch weil ja viel Verschiedenes da gesammelt wird, aber vielleicht kannst du uns mal ein Beispiel geben.
1: Also am Beispiel der Deutschen Nationalbibliothek würde das betreffen, digitalisierte Versionen analoge Werke, und da sammelt die Nationalbibliothek alles, was mit mehr als 25 Stück Auflage publiziert wurde, und aus der digitalen Version deutschsprachige Webseiten, Digitalmagazine, reine E-Books und so weiter. Da gibt es tatsächlich kein Reichweitenkriterium. Das wird von den ExpertInnen der Nationalbibliothek kuratiert und ausgewählt. Es gibt zum Beispiel da auch ein Archiv, also einen Querschnitt von Twitter, als es noch Twitter war.
0: Und das soll jetzt alles dauerhaft digital gesichert werden. Was heißt das? Weil gespeichert wird ja schon jetzt, aber was heißt jetzt dauerhaft gespeichert werden?
1: Darüber habe ich mit Johannes Neuer, dem Direktor der Nationalbibliothek in Leipzig, gesprochen. Und ein wichtiger Aspekt ist:
2: Erstens mal müssen die Medien natürlich in einem offenen Format sein. Das heißt, sie sollten nicht verschlüsselt sein. Und sie sollten in einem Format sein, das auch langfristig nutzbar ist.
1: Also die Idee dahinter, man soll das für immer nutzen können, vielleicht mal ganz anschaulich erklärt, am Beispiel E-Books, finde ich, da geht es immer ganz gut. Wenn man die bei Amazon als Person jetzt kauft, dann laufen die ja nur auf Amazon eigener Hardware und sind verschlüsselt. Falls man was anderes damit machen will, ist es also nicht unmöglich, technisch ranzukommen, aber sehr schwierig. EPUB hingegen ist ein offenes Format für digitale Bücher. Wenn man das hat, kann man es aus fast beliebiger Hardware abspielen. Eher Letzteres ist also hier gesucht, solche Formate. Und ich bin da sofort hellhörig auch geworden, weil die Verwendung von offenen Dateiformaten wird ja in anderen digitalen Gesellschaftsbereichen, über die wir häufig sprechen, immer wieder gefordert. Und hier ist sie Kern dieser Idee, und das mit gutem Grund.
2: Also Ziel ist natürlich, dass wir das Archiv für die Öffentlichkeit bauen, also für Wissenschaftler, für interessierte Bürger und Bürgerinnen, die irgendein Forschungsanliegen haben oder einfach ein Hobbyinteresse an bestimmten, sag ich mal, Fragestellungen. Und das Digitale eignet sich eben sehr gut dazu, dass man das auch über einen Webauftritt eben darbietet. Und es ist sehr wohl darauf ausgelegt, dass man eben selbst dort recherchieren kann.
1: Also grundlegender Kern dieser Idee ist nicht nur, dass es das gibt, dass es das langfristig gibt, sondern auch, dass wir alle was damit machen können. Und neben dem öffentlichen Zugang gibt es auch eine andere Idee dahinter, diese Daten so offen zu halten, nämlich, dass sich auch andere sammelnde Institutionen, Bibliotheken, Archive anschließen können. Diese ganze Struktur also soll so gebaut werden, dass sie kein geschlossenes System ist, sondern am besten landesweit genutzt werden kann. Eine Hoffnung ist, dass sich dann auch kleinere Stellen beteiligen, die selber so eine digitale Langfristarchivierung technisch gar nicht leisten könnten oder dafür sonst geschlossene Systeme vielleicht benutzen würden.
0: Ich denke jetzt mal ganz pragmatisch, Markus. Man könnte ja auch sagen, wenn wir in Zukunft alles langfristig digital archivieren, dann haben wir es ja digital. Dann kann man ja eigentlich auf die analogen Artefakte verzichten. Also wir haben ja dann die gescannten Bücher und wir haben ja dann die Inhalte und vielleicht auch schöne Bilder von den Umschlägen dieser Bücher.
1: Also, bevor ich sozusagen zur konkreten Frage vielleicht komme, damit stichst du in was rein, was vielleicht sogar sehr viel politischer ist, als du denkst. Die Deutsche Nationalbibliothek ist nämlich direkt von der Entscheidung mit dieser Frage betroffen, die damit reinspielt. Johannes Neuer nochmal.
2: Hier in Leipzig in der Deutschen Nationalbibliothek bauen wir oder planen wir gerade einen fünften Erweiterungsbau in unsere Geschichte, den wir dringend brauchen, weil wir Altbestände haben im historischen Gebäude, die nicht ideal aufbewahrt werden und die wir in bessere Umgebung, in einen Klimakorridor von 16 bis 20 Grad überführen möchten und natürlich auch Platz brauchen für die Neuzugänge. Und Sie haben vielleicht gehört, dass Staatsminister Wolfram Wallmer im März gesagt hat, er möchte dieses Vorhaben nicht finanzieren, weil er viel stärker die digitale Sammlung im Auftrag der DNB sieht.
1: Und das ist übrigens, es gibt so eine kleine interessante Parallele, die jetzt vielleicht sozusagen sehr grob ist, aber zur selben Kategorie gehört. Hier in Berlin hat nämlich die Politik für eine ähnliche Unternehmung kein Geldmittel dafür locker gemacht. Die internationale Computerspielesammlung sollte eigentlich ins House of Games hier in Berlin einziehen, aber kurz bevor es dazu kommen sollte, wurde einer weiteren Förderung eine Absage unterteilt, also dass es eben auch so einen Ort der Bewahrung geben soll. Die Chefin der internationalen Computerspielsammlung, Sandra Winterberg, sieht da allerdings keinen politischen Unwillen in der konkreten Sachpolitik.
3: In dem Fall war es jetzt das Bundesministerium für Forschung, Technologie und Raumfahrt, weil die im Augenblick die Spieleförderung geerbt haben unter Dorothee Beer, der Ministerin. Also da sind Fachleute gewesen, die das geprüft haben. Ich habe selber mal für den regierenden Bürgermeister gearbeitet. Insofern habe ich ein bisschen Gespür dafür, wenn es einfach Zwänge gibt, über die sich selbst die größten Enthusiasten nicht hinwegsetzen können. Und an der Stelle sind wir da, glaube ich, nicht ungerecht behandelt worden, sondern was konnte halt nicht umgesetzt werden.
1: Trotzdem hat sie dann bejaht, dass der ganze Ausgang schon mehr oder weniger ein Ergebnis der also großen Kulturpolitik in Deutschland ist. Für Bewahrung ist da keine hohe Priorisierung gerade da. Zusammen mit der Geschichte der Absage an den Ausbau der Nationalbibliothek beschleicht mich das Gefühl, dass wir in Zukunft sehr genau aufpassen müssen, dass die Bewahrung von kulturellen Erbe nicht so einem Effizienzgedanken zum Opfer fällt, so sehr das Digitale von der Idee der Zugänglichkeit fantastisch ist, darf es halt nicht das Einzige sein. Und das beantwortet so ein bisschen deine Frage. Mhm. Also es muss eigentlich, haben die Expertinnen auch gesagt, das Analoge, also das ist zumindest der Wille, den die haben, schon auch geben. Also die Orte, wo das Ding dann da ist.
0: Aber wenn ich jetzt mal realistisch frage, am Ende wird es doch dann schon auf ein Entweder-Oder hinauslaufen, oder? Und wäre es wirklich ein so großer Verlust?
1: Also Johannes Neuer von der Deutschen Nationalbibliothek, der sieht das ganz anders. Er sagt, es braucht beides und es gibt auch viele Stimmen, die ihm da zustimmen. Ich wollte das aber mal genauer wissen, habe mich mit der Historikerin Marina Lemaire unterhalten. Die arbeitet zum Thema Forschungsdaten in der Geschichtswissenschaft an der Uni Trier und in einem Konsortium, das heißt NFDE for Memory. Und da habe ich erst mal gelernt, es ist nicht nur wichtig, das Dokument an sich, also das Bild oder das Artefakt, man nennt, abzuspeichern. Idealerweise, und da kommen wir zur Frage, was heißt denn überhaupt, was digital abzuspeichern, gehören auch Metadaten dazu. Sie nennt das den Kontext der Quelle. Und das gibt es tatsächlich aber auch bei digitalen Artefakten, also die rein digital sind.
3: Da kann ja ganz viel von dem ersten Tastenanschlag bis zum fertigen Dokument und deren Überlieferung kann ja auch ganz viel Verschiedenes passiert sein. Und ich glaube, das kann genauso kompliziert werden, je nachdem, wie gut es überliefert wurde. Also habe ich zum Beispiel sämtliche Versionen, gab es das überhaupt? Gab es eine Versionierung dieses Dokuments? Kriege ich die noch? Habe ich eine Dokumentation dazu, warum es diese Versionen gibt?
1: Man merkt also, schon wenn es um digitale Artefakte geht, gibt es ganz viel Kontext, der verloren geht, wenn man nur so eine abstrakte Repräsentation des Inhalts hat. Und das ist analog natürlich ähnlich und stellenweise noch viel ausführlicher.
0: Ich muss jetzt trotzdem nochmal dagegen halten. Man könnte ja sowohl bei der Digitalisierung analoger Artefakte, aber auch bei den digitalen Medien, die schon digital vorliegen, könnte man doch einfach speichern, wer hat wann was geschrieben, wer hat wann was verbessert zum Beispiel und was alles eben dazugehört, was man unbedingt eben aufbewahren möchte an Informationen. Das wäre doch denkbar.
1: Naja, aber ein wichtiger Punkt, der wird in manchen Projekten auch so gemacht, das ist ja nur ein Aspekt, den ich dann damit reinbringe, um es beispielhaft zu machen, wenn ich ein Buch einscanne und das Original wegwerfe, egal wie viele Metadaten ich habe, ich weiß, jetzt nur als anschauliches Beispiel, ich weiß dann nicht mehr, wie riecht das Buch, wenn ich es aufschlage. Oder abstrakter gesagt?
3: Man kann niemals das 100% abbilden. Und jede Datenmodellierung eines analog vorhandenen Objektes ist eine Interpretation derjenigen, die diese Daten digitalisieren. Und das ist ja zum Beispiel was ich als Historikerin mir später, wenn ich Redigitalisierungen habe, mir ja auch bewusst machen muss.
1: Man könnte jetzt hier so einen ganz großen Bogen schlagen und sagen, das ist ähnlich wie bei KI, wo wir oft darüber reden, dass die Trainingsdatensätze und darin enthaltenen Vorurteile vorkommen und wir sozusagen die immer diskutieren. Die digitale Darstellung einer Welt ist immer fehlerhaft, also auch die eines Langzeitarchivs. Wir brauchen trotzdem parallel, ich sage in Anführungszeichen, die richtige Welt. Also deine ursprüngliche Frage, reicht es, wenn wir nur das digitale Langzeitarchiv haben, würde ich nach meiner Recherche dann doch sehr eindeutig mit Nein beantworten.
0: Ja, also das mit dem Geruch des Buches ist natürlich wirklich ein Argument. Also wenn ich ein Buch mir kaufe oder so, muss ich sagen, dass ich wirklich dran rieche und dass ich das eigentlich immer sehr schön finde, wie Bücher riechen.
1: So. Man könnte jetzt natürlich darüber diskutieren, muss man das erforschen, aber das ist jetzt nur ein Beispiel zur Anschaulichmachung. Man könnte auch sagen, sowas wie die Kohlenstoffmethode, wo ich chemisch gucke, wie alt ist ein Ding, kann ich auch nicht mehr machen, wenn ich es nur digital habe.
0: Jetzt haben wir ja schon gehört, dass sich vielleicht der Kulturstaatsminister Wolfram Weimer für das Projekt des digitalen Langzeitarchivs begeistern könnte. Gibt es denn aber schon auch eine offizielle Reaktion auf den Vorschlag der drei Institutionen vor dem Kulturausschuss?
1: Ich will es nur, um es ganz exakt zu machen, sagen. Ne? Also Weimar hat gesagt, Digitales findet er gut und die Vermutung ist, vielleicht findet er diese Idee auch gut. Vom Kulturausschuss gibt es noch keine öffentliche, also wirklich sozusagen festgelegte Reaktion, aber während der Anhörung wirkte es wohl so, als wäre zumindest eine große Einsicht der Notwendigkeit einer solchen digitalen Archivierung da gewesen. Aber wie darüber entschieden wird, ist noch völlig offen. Da wird es sicherlich auch ganz viel um die Finanzierung gehen. Für die nächsten 10 Jahre, es gibt da so einen richtigen Kostenplan, der mit eingereicht wurde, sind für jedes Jahr niedrige bis mittlere zweistellige Millionenbeträge veranschlagt. Die Forscherinnen-Community, diesen Eindruck habe ich aus dem Gespräch mit der Historikerin Marina Lemaire mitgenommen, die ist der Idee auf jeden Fall sehr aufgeschlossen.
0: Trotzdem bleibt die Frage, die möchte ich jetzt mal hier in die Runde geben. Es wird ja am Ende trotzdem immer mehr, was zu archivieren ist. Ich meine, objektiv sammelt sich immer mehr an. Sollte man da nicht vielleicht doch pragmatischer mit umgehen? Weiß nicht, Christopher?
4: Ja, das ist eine interessante Frage, die mich auch immer so ein bisschen umtreibt. Ich befasse mich ja hauptsächlich mit musikwirtschaftlichen Themen und deswegen auch viel mit Streaming. Und es gibt so eine Annahme, gegen die ich immer so ein bisschen anschreibe und ansprechen muss, nämlich, dass bei sowas wie Spotify alle Musik der Welt, der gesamten Weltgeschichte vorhanden ist, und das stimmt nicht. Und das ist natürlich jetzt ein privates Archiv sozusagen, aber die 253 Millionen Songs, die aktuell sich auf den regulären Streaming-Plattformen finden, bilden definitiv nicht die Ganzheit dessen ab, was jemals aufgenommen wurde, weil da zum Beispiel Lizenzfragen eine Rolle spielen. Ein öffentliches Archiv dafür zu haben, wo Dinge sind, die einfach nicht auf diesen Plattformen stattfinden, finde ich extrem gut. Und gerade da reden wir dann natürlich auch über ein Medium, das zunehmend digital geworden ist, und da wäre es sinnvoll.
0: Nicht so pragmatisch zu sein, sondern schon so viel zu archivieren wie möglich. Verstehe ich es richtig?
4: Ja, theoretisch schon. Wobei ich allerdings auch sagen muss, dass natürlich die Metadaten, gerade bei Musik, was Tonträger anbelangt, die kommen meistens mit dem physischen Objekt, Schallplatte, Musikkassette, CD, whatever, und sind da auch wichtig durchaus. Und da gibt es auch so eine Art Versionenverlauf sozusagen, wenn ein Album nochmal neu aufgelegt wird und so weiter und so fort. Und insgesamt hat auch digitale Musik ein ganz großes Metadatenproblem. Daran musste ich auch eben denken, dass nämlich vor allem viel ältere Musik einfach diese Metadaten nicht hat. Und wenn wir da auf die physischen Tonträger dann verzichten, dann sind die dann auch irgendwann weg.
0: Trotzdem, Markus, die Masse wird trotzdem größer. Es nimmt objektiv immer zu. Es geht gar nicht anders. Sollte man da pragmatischer sein?
1: Ich glaube, man muss darüber diskutieren, was heißt denn das pragmatischer sein? Also interessanterweise ist es so, dass es eigentlich, ich glaube, Frau Lemaire hat mir gesagt, irgendwie seit dem 15. Jahrhundert haben wir schon so unfassbar viel, seitdem wird es eigentlich immer mehr, seit Buchdruck eigentlich, und man muss immer eine Entscheidung treffen. Ich glaube, so habe ich das mitgenommen aus dem Gespräch, die Leute, die damit forschen, sagen, eigentlich so viel wie möglich, weil wir wissen noch gar nicht, was wir machen können, aber uns ist klar, dass wir nicht alles hinkriegen, wir müssen einfach gucken sozusagen, wie es zu bezahlen ist, und ich glaube trotzdem, dass es gefährlich ist, nur aus einer Pragmatismuslinse drauf zu gucken, im Sinne von, können wir uns das überhaupt leisten, weil kulturelles Erbe, dieses Wort gibt es nicht umsonst.
0: Und gut, vor allem, dass es ja auch kuratiert wird, also da schauen Leute drauf, die sich ein bisschen Gedanken drüber machen. Danke, Markus, für deine Recherchen.
1: Sehr gern.

0: Musik von Seed. Hail Bob heißt der Song der Berliner Band, der nach dem Kometen benannt wurde, den die beiden US-amerikanischen Amateurastronomen Alan Hale und Thomas Bob 1995 unabhängig voneinander entdeckt haben und den die Älteren unter uns mehr als anderthalb Jahre am Himmel beobachten konnten. Künstliche Intelligenz ist etwas, was man auch ein Moving Target nennt, ein bewegliches Ziel, etwas, das sich ständig verändert, während man doch gleichzeitig versucht, es unter Kontrolle zu bekommen. Und weil das so ist, ist KI auch so schwer zu regulieren. Darauf hat jetzt der KI-Expertenrat der Vereinten Nationen hingewiesen, und zwar in seinem ersten globalen Wissenschaftsbericht zu künstlicher Intelligenz. Der wurde Anfang Juli vorgelegt. Und dieser Bericht warnt, Regulierung kann mit der rasanten Entwicklung von KI nicht Schritt halten, mit bedrohlichen Folgen. Darüber rede ich mit Theresa Züger. Sie ist Medienwissenschaftlerin und leitet am Humboldt-Institut für Internet und Gesellschaft den Forschungsschwerpunkt Gesellschaftliche Werte, Transformation und KI. Sie ist uns jetzt zugeschaltet. Herzlich willkommen.
1: Hallo.
0: Zunächst mal gefragt, der KI-Expertenrat der UNO. Was ist das eigentlich für ein Gremium?
1: Ja, das ist ein sehr spannendes Gremium, weil das sind 40 WissenschaftlerInnen aus aller Welt, die sich dafür bewerben konnten, an diesem Gremium mitzuwirken. Und die werden das für 3 Jahre ehrenamtlich tun und also in diesem Auftrag für die UN diese Berichte verfassen. Das sind hauptsächlich Menschen aus dem Bereich Informatik mit vielleicht so ein bisschen unterschiedlichen Schwerpunktsetzungen, noch mehr in Richtung AI Governance, aber quasi ein starker Informatik-Einschlag ist auf jeden Fall sichtbar bei diesem sogenannten Scientific Panel. Und ausgewählt wurde mit dem Versuch, eben trotzdem eine Gender-Balance und auch eine regionale Balance der Expertinnen zu berücksichtigen. Und das ist auch ganz gut gelungen.
0: Es gibt ja schon seit einiger Zeit die Forderung, auch von KI-Entwicklern wie Mustafa Suleiman, also dem Chef von Microsoft AI, globale Sicherheitsstandards und Regulierungsbehörden zu schaffen, um zu verhindern, dass die Entwicklung von KI unkontrollierbar wird. Google DeepMind-Chef Demis Hassabis hat gerade die Schaffung einer unabhängigen Standardisierungsorganisation für künstliche Intelligenz vorgeschlagen. Sind solche Forderungen auch ein Grund, dass die UNO sich da jetzt auch einschaltet?
1: Ja, die UNO schaltet sich jetzt nicht ganz plötzlich ein, sondern das ist ein länger vorbereiteter Prozess. Nämlich 2024 in dem sogenannten Global Digital Compact wurde schon beschlossen, dass es dieses Expertengremium geben soll, was dann diese Berichte anfertigt. Und für diesen Prozess wurde auch ein eigenes Office, also ein Büro gegründet, das sogenannte ODET, Office for Digital and Emerging Technologies. Das heißt, das wurde wirklich lange geplant und auch jetzt im Zuge des Global Dialogues on AI Governance, also eines großen Treffens aller Regierungsoberhäupter zu KI-Regulierung und Governance in Genf, wurde dieser erste Bericht vorgestellt. Das heißt, es ist schon sehr lang angelegt und jetzt nicht ja quasi eine Spontanentscheidung der UN, dort etwas zu machen. Und in diesem Global Dialogue on AI Governance, wo ich in Genf auch dabei sein durfte, ging es tatsächlich sehr viel auch um Standards. Und das ist sicher ein wichtiger Bereich, wo die Welt stärker zusammenkommen muss.
0: Nun haben wir diesen ersten globalen Wissenschaftsbericht zur künstlichen Intelligenz des KI-Expertenrats der UNO. Was steht denn drin?
1: Ja, also der Bericht ist wirklich eine spannende Lektüre. Und ich würde sagen, schon auch eine wichtige Intervention. Und ich fange mal mit dem an, was mir besonders aufgefallen ist, ganz am Ende. Das fand ich sehr bemerkenswert, dass der Bericht erst einmal klar darauf hinweist, was wir denn alles nicht wissen. Also er beschreibt die Evidenzlücken, die im Moment vorliegen im Bereich KI, wo es ganz viele Fragen gibt, die wir irgendwo auf einer Makroebene noch gar nicht gut bewerten können. Das sind sowas wie makroökonomische und produktivitätsrelevante Fragen, Fragen zum Arbeitsmarkt, aber auch Fragen zu den noch spezifischeren Gefahren von KI, zu dem Energieverbrauch von KI, haben wir zu wenig Transparenz, ja, und auch noch zu vielen weiteren Aspekten, die auch gerade individuelle Rechte und Schäden für Menschen betreffen. Das fand ich erstmal interessant, aber dann geht der Bericht auch insgesamt ja sehr warnend zur Sache. Also ich würde sagen, die Kernaussage dieses Berichts ist eine warnende. Er sagt, dass im Moment sehr viele Schäden und Gefahren durch KI vorhanden sind und dass Menschen durch die derzeitige Regulierung nicht ausreichend geschützt werden.
0: Genau, das würde mich genau interessieren. Welches sind die größten Probleme bei der Regulierung von KI?
1: Also die sind super vielfältig. Da wird in den einzelnen Themenbereichen auch eingestiegen. Aber so ein ganz großes Thema, was der Bericht aufmacht, ist, dass im Grunde das ganze, der ganze Bereich Agentic AI völlig unkontrollierbar ist. Man kann das im Moment noch nicht richtig auditieren, überhaupt nachvollziehen, was da passiert. Und trotzdem sind diese Produkte zugelassen oder sind einfach auf dem Markt, obwohl wir nicht mal nachvollziehen können, was da passiert und welche Schäden dadurch angerichtet werden können. Und da werden beispielsweise so auch Gefahren für Cybersicherheit, aber auch für viele andere Bereiche entstehen, die wir im Moment noch gar nicht überblicken. Und es wird sehr deutlich gemacht, dass die Expertinnen es so einschätzen, dass unsere Governance und Regulierung total hinterherhinkt und im Moment nicht in der Lage ist, Menschen vor diesen Gefahren zu schützen und vor allem auch, ja, also Accountability, also die Verantwortlichkeit nicht wirklich auch einzulösen, die es im Moment gibt für den Schutz von Menschenrechten.
0: Das Problem ist doch aber, dass das ein der Technologie innewohnendes Problem ist. Sie ist einfach schneller als die Regulierung oder sie lässt sich erst irgendwann verstehen und die Regulierung hängt dann hinterher. Also eigentlich müsste man vorher regulieren, aber man kann es nicht, wenn man noch gar nicht verstanden hat, wie diese Technologie funktioniert und wohin sie sich entwickelt. Kann man dieses Problem überhaupt lösen?
1: Also ich würde das ein bisschen

0: muss ja auch getestet und angewendet und in der Praxis sozusagen erlebt werden, wenn man dann auch erst sieht, was sie macht und was sie nicht macht. Und das geht natürlich nur, wenn man sie auch im gewissen Maße rauslässt, so in Anführung gesprochen.
1: Naja, bei den meisten Produkten, und das gilt natürlich auch für KI, kann man sowas auch sehr gut in Testszenarien erproben und man kann zum Beispiel Experten und Auditoren auch vorher auf die Technologien gucken lassen. Man macht dabei zum Beispiel sogenannte Impact Assessments, die auch schon bevor Produkte auf den Markt gehen, greifen und die man machen kann, was aber im Fall von KI derzeit so noch nicht flächendeckend praktiziert wird und auch sogar mit dem KI Act nur in Bezug auf Risiko, also Hochrisikoanwendungen diskutiert wird. Deswegen in die Richtung wird viel zu wenig erprobt, vor allem was so die Makroeffekte angeht, haben wir diese noch nicht gut im Blick. Und das ist auch ein Thema, was das Panel ja aufmacht, dass wir das gar nicht gut so schnell erforschen können. Also das Panel sagt im Grunde, die Regulierung muss hier aufgrund der jetzigen Schäden und Gefahren schon einschreiten, bevor sie die allerletzte Evidenz hat. Weil dann wird es möglicherweise zu spät sein und zwar gravierend zu spät, weil zum Beispiel auch massive Gefahren für unsere Demokratie beschrieben werden oder für die Demokratien der Welt beschrieben werden. Und hier kann sein, dass in dem Moment, wo man auf die letzte Evidenz wartet als Gesetzgeber, es zu spät ist, weil derzeitige Schäden sind auch jetzt schon erkennbar und viele Gesetze existieren ja auch eigentlich schon, wo man jetzt nicht über ja quasi die einzelne Technologie verhandeln muss, sondern wo man auf Basis von Menschen- und Bürgerrechten schon Schutz einziehen könnte.
0: Könnten Sie mal ein Beispiel nennen, wo Sie sagen würden, da sollte man den Einsatz sofort stoppen?
1: Ein großes Thema, auf das auch der Bericht eingeht, ist die Rolle von AI Companions. Menschen nutzen in massiver Weise im Moment KI-Chatbots und zwar auch die, die gar nicht als Companion designed sind, als quasi ja, Konversationspartner in vielerlei Hinsicht. Und diese geben auch quasi Hinweise für Gesundheitsthemen und viele andere Bereiche. Die werden auch von Kindern genutzt und der Bericht weist deutlich darauf hin, dass in 9% der Fälle, die man jetzt schon untersuchen kann, eine schädliche Interaktion für die Menschen stattfindet. Und dass eben die sogenannte Sycophancy, das ist quasi ein englischer Begriff für also die Anbiederung dieser Systeme, die nämlich immer genau das sagen, was Nutzer hören wollen und dabei sogar so weit gehen, dass sie faktisch falsche Dinge sagen, obwohl sie es besser wissen könnten, dass das massive Folgen haben wird für unsere Gesellschaft im Ganzen, weil es eben im Grunde einen gemeinschaftlichen Realitätsverlust vorantreiben kann, aber auch für die Menschen im Einzelnen. Und das heißt, das wäre auf jeden Fall ein Punkt, wo Regulierung stärker eingreifen könnte, dass diese Produkte im Moment völlig unkontrolliert und auch für alle Nutzungsszenarien auf dem Markt sind.
0: Nun haben wir diese Warnungen, aber man fragt sich schon, welche Macht hat die UN überhaupt, da irgendetwas zu machen? Also wenn wir schon allein in die USA schauen, da sind die KI-Unternehmen ja eng mit der Regierung verbunden. Was kann also so eine Warnung, was kann so ein Bericht bewirken?
1: Genau, das ist eine gute Frage, weil die UN hat auf jeden Fall hier nicht die Rolle, selbst durch Gesetzgebung einzugreifen. Aber was die UN machen kann, ist eben durch ihr Mandat die Länder dieser Welt vernetzen und in diesen Dialog bringen und quasi eine koordinierende Rolle einnehmen, die in dem Fall sehr, sehr wichtig sein kann. Weil es braucht auf jeden Fall, gerade weil die USA hier sehr mächtig sind, auf neue Allianzen und neue Synchronisierung auch von gemeinsamen Interessen und möglicherweise auch gemeinsamen Standards oder Gesetze. Vorstößen.
0: Der Hauptbericht soll 2027 kommen. Das war jetzt sozusagen ein vorläufiges Dokument. Was könnte sich bis dahin ändern?
1: Also was im Moment noch sehr sichtbar wird, ist, dass der jetzige Bericht einige Themen einfach ausklammert. Also Nachhaltigkeit wird nur am Rande erwähnt. Data Worker werden einfach gar nicht als quasi die sehr klare Grundlage von allen KI-Technologien thematisiert. Und ich glaube, da werden noch einige Themen nachgereicht werden, auf die das Panel jetzt noch nicht eingehen konnte. Und was wir auch erwarten dürfen, ist, dass quasi die Realität dem nächsten Bericht auch nochmal eine neue Grundlage bietet. Also welche KI-Entwicklung sich bis dahin abzeichnet, in welchen Hinsichten vielleicht neue Evidenz geliefert werden kann und wo aber auch Lücken bestehen bleiben. Und letztlich dürfen wir nach diesem ersten Global Dialogue on AI Governance auch hoffen, dass es eine globale Koordination zu KI-Regulierung gibt und zu dem Weiterentwickeln von Schutzmechanismen, die in diesen Gefahren, die adressiert werden, greifen. Deswegen, da bleibt noch abzuwarten, was der Nachklang dieses Treffens in Genf bringt.
0: Theresa Züger war das. Sie leitet am Humboldt-Institut für Internet und Gesellschaft den Forschungsschwerpunkt Gesellschaftliche Wertetransformation und

0: KI. Ganz herzlichen Dank für das Gespräch.
1: Sehr gerne.
0: Hier geht's weiter mit Malcolm Todd, einem amerikanischen Singer-Songwriter und Produzent. Er besingt den Zustand, sich nicht zwischen zwei Gefühlen entscheiden zu können, also innerlich zwischen den Stühlen zu sitzen. Entsprechend heißt sein Song Malcolm in the Middle.

0: Brauchen wir europäische Alternativen zu den großen sozialen Netzwerken? Die Antwort lautet schon seit längerem: ja, natürlich. Sollten wir uns zur Sicherheit aller Beteiligten mit Klarnamen anmelden oder zumindest verifizieren, da gehen die Meinungen schon auseinander. Auch die Frage, wie wir die sozialen Medien endlich wieder sozialer machen, die Bubbles auflösen und aus dem Digitalen in den realen Raum treten können, wird diskutiert. Auch hier bei Breitband haben wir das schon immer wieder getan. Heute schauen wir uns mal eine Plattform an, die für sich selbst zumindest darauf Antworten gefunden hat. Wir reden über nebenan.de. Christopher, du bist seit Jahren als Nutzer dabei und hast jetzt aber noch mal tiefer gegraben. Erstmal kurze Erklärung, was ist nebenan.de?
1: Ja, nebenan.de ist in Deutschland in 2015 an den Markt gegangen, beziehungsweise ans Netz. Das Vorbild war dann US-amerikanische Plattform, nämlich Nextdoor. Und es ist eine Nachbarschaftsplattform. Das hebt sie natürlich von anderen sozialen Medien, wie wir sie kennen, ein bisschen ab. Vor allem in Hinsicht auf das, was da passiert und wie es passiert. Man kann einfach sagen, es ist da ein bisschen weniger los als auf anderen Plattformen. Das liegt einerseits daran, dass der Feed zum Beispiel gar nicht algorithmisch sortiert wird, beziehungsweise es wird nicht alles personalisiert und ich werde nicht ständig auf Engagement getrimmt als User. Es gibt auch keine Videos zum Beispiel und insgesamt würde ich sagen, gibt es relativ wenig Content.
0: Okay, aber Content gibt es. Was posten denn die Leute da? Wie muss man sich das vorstellen?
1: Ich rufe einfach mal die Seite auf und gebe ein paar Beispiele. Hier fragt jemand, ob ihr zwei Personen beim Tragen einer schweren Tischplatte helfen können. Hier fragt jemand, wo sich in der Nähe E-Bikes der Marke Cowboy reparieren lassen. Hier lädt jemand zum Sommerfest im Garten. Und hier sucht jemand Piercing-Modelle. Dieses, jenes, sonst wie was, das ist alles aus meiner direkten Nachbarschaft. Es wird so ein bisschen nach, also hier in Berlin, nach Kiezen sortiert. Das heißt, ich sehe, was die Leute in meinem Kiez und in den umliegenden Kiezen posten, darüber hinaus aber nichts. Und ich habe jetzt, nachdem ich 6 Jahre eigentlich nur so als Lurker auf dieser Plattform dabei war, dann meinen ersten Post abgesetzt, um jemanden zu fragen, möchtest du über deine Nutzererfahrung mit mir sprechen? Und so habe ich meinen Nachbarn Markus kennengelernt, der mir nebenan.de so erklärt.
2: Also zum einen würde ich sagen, du, wenn du mal Hilfe brauchst, dann kann man da was reingeben. Relativ schnell kann man sagen, wird dir geholfen, ganz oft. Dann gibt es immer wieder was schöne Sachen für umsonst. Es wird manchmal schön getauscht. Also ich finde es auf jeden Fall einen Mehrwert.
1: Genau, Markus verkauft auch tatsächlich selber Vintage-Lampen und Möbel und nutzt dafür immer mal wieder den Marketplace von nebenan.de. Also so eine Funktion gibt es da auch. Und für ihn stecken, das haben wir gerade eben gehört, so die ökonomischen und ökologischen Aspekte so ein bisschen im Vordergrund. Das heißt, er nutzt nebenan.de als so eine gelebte Sharing- oder auch Recycling-Economy beziehungsweise auch einfach für Nachbarschaftshilfe.
0: Aber nebenan.de ist ja auch ein soziales Netzwerk. Wie funktioniert das denn?
1: Das greift einfach ineinander, wie mir Markus anhand einer sehr schönen Anekdote auch erklärt hat.
2: Ich habe mir einen neuen Fernseher gekauft und ich bin technisch überhaupt nicht affin. Und dann habe ich gesagt, hey, kennt sich jemand mit Samsung-Fernseher aus und kann mir den vielleicht einstellen? Und ich glaube, 20 Minuten später war jemand hier und das war so ein lustiger Abend. Wir haben noch 2 Flaschen Wein getrunken und sehen uns seitdem regelmäßig.
1: Genau, Grauburgunder und nebenan.de, unschlagbare Kombination. Und tatsächlich ist es auch das erklärte Ziel dieser Plattform, dass eben genau so etwas passiert, wie mir auch Philipp Witzmann erklärt hat. Der ist Geschäftsführer der dahinterstehenden Firma Good Hood GmbH und der hat mir das mal anhand des Marketplaces erklärt.
3: 71% der Themen der Produkte, die gelistet werden, werden tatsächlich zu Fuß abgeholt. Und das heißt, es begegnen sich dadurch halt Menschen im echten Leben. Wir sehen ungefähr im Durchschnitt sind es 10.000 Menschen am Tag, die sich vorher nicht kannten, die sich durch unsere Plattform begegnen.
0: Das klingt erstmal nach viel Menschen. Wie viele nutzen denn die Plattformen?
1: Also, laut eigenen Angaben hat nebenan.de 4,5 Millionen sogenannte adressverifizierte NutzerInnen. Was das heißt, das können wir später nochmal klären. Ungefähr die Hälfte davon, wurde mir gesagt, schauen so mindestens einmal im Monat rein. Wobei man jetzt auch sagen muss, wie gesagt, da passiert gar nicht so viel. Da lohnt es sich quasi gar nicht so sehr, wirklich jeden Tag reinzuschauen, weil die Kommunikation da eben sehr zweckgebunden eigentlich immer abläuft. Man muss dazu auch sagen, auch wenn nebenan.de angibt, dass sie mittlerweile ein bisschen in den ländlichen Raum vordringt, ist das vor allem urbanes Phänomen, beziehungsweise funktioniert da einfach am besten, weil man wohl immer für eine bestimmte Nachbarschaft eine gewisse kritische Masse an Menschen braucht, damit auch wirklich was passiert. Und da zeigen sich dann allerdings wieder die deutlichsten positiven Effekte bezüglich des sozialen Zusammenhalts, beziehungsweise des wahrgenommenen Zusammenhalts, wie mir Sebastian Kurten Fach erklärt hat. Der ist Professor für Politikwissenschaft an der Fachhochschule Münster. Und den habe ich zur Funktion der Plattform befragt, weil er sich bestens mit der Soziologie der Nachbarschaft auskennt. Das ist nämlich der Titel seiner letzten Monographie. Und der hat mir gesagt,
4: für den wahrgenommenen Zusammenhalt ist ganz wichtig, dass man den Eindruck hat, dass die Nachbarn die ähnlichen Werte teilen wie einer selbst. Das ist so eine Art Ähnlichkeitsannahme. Und die kann tatsächlich durch einen digital sichtbaren Diskurs, kann das verstärkt werden. Dieser Zusammenhalt kann verstärkt werden. Er wird nicht dadurch erzeugt, das ist ganz wichtig, sondern verstärkt.
1: Und um das zu gewährleisten, setzt nebenan.de auf halbanonymisierte Klarnamen. Also ich heiße da Christopher C. Und alle sind eben adressverifiziert. Und das soll dann mir als User sozusagen sagen, ich kann davon ausgehen, das sind alles meine echten NachbarInnen.
0: Okay, das ist also durchaus eine Besonderheit von nebenan.de, dass man eine Klarnamenpflicht hat und die Pflicht zur Verifizierung. Funktioniert das? Beziehungsweise wie funktioniert das?
1: Genau, wie das funktioniert mit der Verifizierung, das habe ich mir von Philipp Witzmann nochmal erklären lassen.
3: Wir haben verschiedene Optionen, um sich zu adressverifizieren. Tatsächlich eine noch häufig genutzte ist, dass Menschen sich eine Postkarte nach Hause schicken lassen. Die häufig genutzte Variante ist tatsächlich, dass Menschen uns ihre Telefonnummer geben und es gibt Anbieter, mit denen wir abgleichen, passt diese Telefonnummer zu der Adresse, die beim Telefonanbieter hinterlegt ist.
1: Genau, ich habe damals, im Frühjahr 2020 natürlich, noch mein Perso eingeschickt und das geht auch immer noch. Es wurde zwischenzeitlich auch mit GPS-Standorten experimentiert, aber das lief dann immer wohl nur kurzfristig, weil es lässt ja auch Löcher und insgesamt kann man vielleicht auch sagen, so hundertprozentig sicher ist es natürlich auch nicht.
5: In der Tat, ich bin die ganze Zeit schon immer so am Zusammenzucken, wenn du von Markus sprichst, bis mir immer wieder einfällt, ich heiße ja gar nicht Markus auf dieser Plattform. Aber das ist so passiert. Also ich habe so sehr grundlegende Skepsis gegen Klarnamenzwang, egal wo. Deswegen, und so ein Spieltrieb und auch eine journalistische Sorgfaltspflicht, das mal auszuprobieren, sage ich mir dann immer. Und habe das bei nebenan.de eben auch probiert. Und die Sache mit dem Telefon ist zum Beispiel anscheinend so, dass der Anbieter nur sagt, ja, diese Telefonnummer passt zu dieser Adresse. Da wird aber nicht der Name selbst abgeglichen. Mhm. Ein anderer Weg ist natürlich, wenn man sich einfach mal für 3 Tage einen Namen auf den Briefkasten klebt, dann kommt die Postkarte auch dran. Deswegen heiße ich dort nicht Markus. Ich kann natürlich auch nicht sagen, wie ich da heiße.
0: Ich wollte gerade sagen, möchtest du es offenlegen?
5: Ich sage mal so, ich heiße dort nicht Johannes, aber es ist auch ein Apostel. Aber mehr will ich nicht verraten.
0: Okay.
1: Ja, ich glaube, da muss man vielleicht auch sagen, dass natürlich auch so ein System immer Löcher haben wird. Das kennen wir auch. Also der ganz normale, die Leute sind nicht so gut mit ihren Passwörtern und man kommt da schnell rein. Der Trick, den gibt's natürlich auch noch. Insgesamt muss man natürlich auch sagen, dass dieses Vertrauen, das durch diese Klarnamenpflicht beziehungsweise durch diese Verifizierung geschafft werden kann, natürlich jetzt auch nicht unbedingt alle dazu bringt, sich so einer Art von sozialer Kontrolle zu unterwerfen beziehungsweise sich immer an die, sie heißen da wirklich so, Netiquette zu halten. Also eine Nachbarin, die anonym bleiben wollte, passend zum Thema, meinte, sie findet den Ton da zunehmend sexistisch, beziehungsweise habe ich häufig gehört, es wird rauer im Umgang miteinander. Und das liegt wohl einfach daran, wie mir Philipp Witzmann dann auch erklärt hat, dass die Plattform größer wird und damit auch immer mehr Reibung stattfindet.
3: Gerade in Berlin, wir haben 40% der Haushalte, also fast jeden zweiten Haushalt in Berlin. Und dann wird es halt auch sehr divers. Und tatsächlich sehen wir, dass Menschen reinkommen, die sehr stark geprägt sind von anderen sozialen Netzwerken, also die einfach einen anderen Grundumgang mit sozialen Netzwerken haben und bei uns dann wirklich abmoderiert werden.
0: Ja, ich finde das interessant, weil man ja eigentlich mal davon ausgegangen ist, dass Anonymität zu einer Verrohung der Gesprächsatmosphäre führt. Aber offenbar kann das auch der Fall sein, selbst dann, wenn die Leute sozusagen ihre Klarnamen offenlegen oder weitestgehend offenlegen, Markus. Aber was heißt in dem Kontext abmoderieren?
1: Na, einerseits wird einfach automatisiert nach Verstößen gegen die, ich sag's nochmal, Netiquette gescannt und andererseits können NutzerInnen natürlich auch selber einfach Content flaggen und das wird dann händisch geprüft und wer dann 3 Verwarnungen bekommen hat und sich immer noch nicht dran hält, wird gesperrt. Das ist relativ Standard, würde ich fast sagen. Interessant an nebenan.de ist aber, dass es keinen explizit politischen Content gibt, also so eine Art No-Politics-Policy, kann man vielleicht sagen. Das heißt, man kann jetzt weder das AfD-Event bewerben, noch kann man die Gegendemo bewerben. Und auch PolitikerInnen können sich dann nicht jetzt irgendwie als quasi öffentliche Personen registrieren. Das heißt jetzt nicht, dass nicht politisch gefärbte Diskussionen stattfinden, aber die Plattform, die unterscheidet nochmal strikter als anderswo das Politische vom Sozialen, was ja durchaus auch ungewöhnlich ist, weil man ja sehr schnell erkannt hat, Politik, das ist das größte Engagement-Bait überhaupt. Und nebenan.de entscheidet sich aber dafür, die Leute eben nicht auf diese Art an die Plattform zu binden. Wobei natürlich dann allerdings wiederum, weil es eben um Nachbarschaften geht, lokalpolitische Entscheidungen durchaus von Relevanz sind.
0: Okay, das klingt jetzt ein bisschen widersprüchlich. Also ein bisschen Politik gibt es dann doch?
1: Ja klar, also es wird natürlich darüber diskutiert, was an verschiedenen Entscheidungen, und sei es einfach nur, es wurden da jetzt Bäume gefällt, wie sich das auswirkt auf die Nachbarschaft. Insgesamt wird die Plattform auch mittlerweile verwendet von Behörden oder öffentlichen Stellen als so eine Art Informationsportal, mit dem bestimmte Nachbarschaften dann auch sehr präzise getargetet werden können. Witzmann hat mir gesagt, dass es da auch mittlerweile langfristige Zusammenarbeiten gibt.
3: Friedrichshain-Kreuzberg ist immer unser Vorzeigebezirk. Die informieren tatsächlich Bürger auf Straßenebene darüber, warum werden Bäume gefällt in der Straße. Und das ist ein Content, der sehr, sehr gut ankommt.
1: Und auch Sebastian Kurtenbach meint, dass das Ganze ein ganz großes Plus von Portalen wie nebenan.de sei.
4: Es schafft Zugänge, vor allem Zugänge zu Behörden, aber eben auch zu Informationen. Und das lokal gesteuert. Und das ist der große Vorteil für alle Beteiligten. Zum Beispiel auch eine Frage, ob man mit solchen Unternehmen auch zusammenarbeitet rund um Katastrophenschutz.
0: Okay, aber wenn solche im Einzelfall ja auch mal existenzielle Dienstleistungen über diese Plattform laufen, die ja ein privatwirtschaftliches Unternehmen ist, kann es da nicht auch zu Interessenkonflikten kommen?
1: Ja, ich glaube, da muss man vielleicht mal einen Blick darauf werfen, wie verdienen die eigentlich ihr Geld? Und einerseits kommt das durch kostenpflichtige Gewerbemitgliedschaften rein und dann noch klassische Bannerwerbung gibt's da auch noch. Angeblich aber kommt das meiste Geld durch Fördermitgliedschaften rein, also private NutzerInnen, die freiwillig einfach Geld geben. Wenn wir das jetzt mal für bare Münze nehmen, dann würde ich schon sagen, naja, wenn die NutzerInnen die größte Einnahmequelle sind, dann müsste diese Plattform ja aus betriebswirtschaftlichen Gründen sozusagen allein schon langfristig in ihrem Sinne handeln. Was allerdings auch immer wieder ein bisschen als Kritikpunkt aufploppt an nebenan.de ist, dass die Goodhood GmbH, die ja hinter dem steht, mittlerweile Burda, den Medienkonzern, als Mehrheitseigner hat. Und da lässt sich dann schon fragen, ja, inwiefern dessen Interessen auf lange Sicht die Genese dieser Plattform bestimmen werden. Vor allem, wenn sie wirklich auch so wächst, wie mir das gesagt wurde. Die Frage ist dann allerdings auch wiederum, wenn wir anerkennen, es gibt einen konkreten Nutzen von diesen Plattformen, welche Alternativen hätten wir vielleicht, die eben nicht privatwirtschaftlich sind? Und in Berlin soll ja jetzt auch ein vergleichbares von den Bibliotheken aufgebautes Netzwerk namens Viblio an den Start gehen. Und Viblio ist eben als Alternative zu nebenan.de gedacht. Und da sagt man mal, wir haben ja eigentlich schon eine Offline-Community aufgebaut. Aber das Ganze wird eben aus öffentlichen Mitteln finanziert. Und da ist die Frage, wurden da genug draufgelegt, dass bei dem Launch dieser Plattform das Ding auch wirklich gut aussieht und das Produkt auch wirklich eine kritische Masse überzeugt einerseits? Und wie sieht das langfristig aus, wenn die Sache ausgebaut werden muss und aber in einer Zeit, wo zunehmend Haushaltsgelder gestrichen werden?
0: Gute Frage. Und da dreht sich der Kreis zum Anfang dieser Ausgabe. Denn bei der Archivierung, über die du gesprochen hast, Markus, geht es ja auch um Geld. Und welche Prioritäten setze ich, dass ich etwas weiterführen kann?
5: Na, ich weiß nicht, ob ich den Kreis so weit kriege. Ich habe jetzt gerade überlegt, ich habe neulich einen Artikel gelesen, dass die Wirtschaftsform Genossenschaft wieder im Aufwind ist, wo eben sozusagen Leute zusammen sowas gehört. Und das tatsächlich auch wissenschaftlich betrachtet eine Organisationsform ist, die sehr viel weniger Insolvenzen hat als alle anderen Firmenarten. Und ich bin ehrlich gesagt sozusagen immer sehr skeptisch, wenn Netzwerke einem großen Konzern gehören und diese, also wenn man auf der Plattform ist, es wird wirklich sehr intensiv nach diesen Fördermitgliedschaften gefragt. Und das fände ich sehr viel glaubwürdiger, wenn ein erklärtes Ziel wäre, daraus eine Genossenschaft zu machen. Ja. Und das andere ist so ein bisschen, ich habe so noch ein kleines Problem, ich will das noch loswerden, ist mit diesem, wir sind unpolitisch. Das finde ich auch so ein bisschen ein Feigeblatt, weil in dem Moment, wo Lokalpolitik sozusagen verlautbaren kann, was passiert, aber Widerspruch
1: Moment,
5: ist nicht möglich.
1: Behörden.
5: Naja, aber Behörden sind Ausbruch von Politik. Ne, also wird also gesagt, warum werden die Bäume gefällt? Ich kann dann keinen Widerspruch zum Baumfällen mehr machen, weil das ist dann eine Politik. Das finde ich so ein bisschen zweischneidig. Da macht man sich zu einem Instrument. Das kann man als Ansatz machen, aber ich finde es nicht korrekt.
1: Mhm. Also dazu, um gleich mal reinzugrätschen, tatsächlich werden da Veranstaltungen, die sind offensichtlich zulässig, auch beworben von PrivatnutzerInnen, wo es darum geht, wir protestieren jetzt gegen diese und jene Entscheidung. So ist es nicht, aber so sagen wir mal, vielleicht ist es dann eher parteipolitisch auch gemeint, beziehungsweise alles, was größere politische Zusammenhänge anbelangt, aber gegen die Auswirkungen von Lokalpolitik darfst du schon was sagen. So ist es nicht.
5: Dann ziehe ich meinen Einwand zurück.
0: Auf jeden Fall ein Projekt, das einladend klingt und neugierig macht, da vielleicht mal reinzuschauen. Ich meine, ihr beide seid ja schon drin. Vielleicht gehen ja jetzt
1: noch
0: mehr rein.
1: Eine Version von Markus ist drin.
0: Danke, Christopher, für deine Recherchen. Wir sind am Ende von Breitband. Nach den Nachrichten folgt hier unser Theatermagazin Rang 1. Vielen Dank fürs Zuhören. Vielen Dank an Markus Richter und Christopher Kornels für eure Recherchen. Danke an Hagen Taschüren, den Redakteur dieser Ausgabe. Ich bin Vera Linz. Bis demnächst. Hier noch ganz frische Musik von Bujera, einem australischen Singer-Songwriter. Er gehört zum Kojimbura-Clan. Das ist eine indigene australische Familiengruppe. Gentleman heißt sein Song und der ist neu hier bei uns im Deutschlandfunk Kultur.

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1: Uhr, die Nachrichten. Nach Kritik an seiner Elternschaft mit Hilfe einer Leihmutter ist Unionsfraktionschef Spahn zurückgetreten. In einem Schreiben an die CDU-CSU-Fraktion im Bundestag, das auch dem Deutschlandfunk-Hauptstadtstudio vorliegt, heißt es, ihm sei bewusst geworden, dass sein persönliches Glück, Vater zu werden, nicht vereinbar sei mit seinem politischen Amt. Gleichzeitig bedauere er die Unerbittlichkeit in der öffentlichen Auseinandersetzung. Zuvor hatten zahlreiche Unionspolitiker Spahn zum Rücktritt aufgefordert. Der CDU-Politiker Bosbach hatte etwa im Deutschlandfunk gesagt, es sei hochproblematisch, wenn der Eindruck entstehe, dass für Politiker andere Regeln gelten. Spahn und sein Mann waren mit Hilfe einer Leihmutter in den USA Eltern geworden. Leihmutterschaften sind in Deutschland nicht zulässig. Die CDU hatte sich zuletzt im Februar gegen eine Legalisierung ausgesprochen. Auch Spahn selbst war als Minister in der Vergangenheit dagegen. Bundesinnenminister Dobrindt hat die Bedrohungslage für Deutschland hochgestuft. Der CSU-Politiker sagte der Welt am Sonntag, es gebe klar erkennbare Anschlagspläne gegen Deutschland. Diese richteten sich nicht nur gegen die deutsche Infrastruktur, sondern auch gegen Personen oder Einrichtungen. Das habe ihn dazu veranlasst, die bislang formulierte abstrakte Bedrohungslage zu einer hohen Bedrohungslage hochzustufen. Er betonte zugleich, es handle sich noch nicht um eine konkrete Bedrohung. Dobrindt begründete die neue Einschätzung mit einem deutlich höheren Hinweisaufkommen, sowohl von befreundeten Geheimdiensten als auch aus eigenen Erkenntnissen. Mit einer Zunahme konkreter Schäden und einer stärkeren Vernetzung von Agenten im In- und Ausland. Die AfD startet heute offiziell ihren Landtagswahlkampf in Sachsen-Anhalt. Die Veranstaltung mit Bundesparteichefin Weidel beginnt am Nachmittag auf dem Messegelände in Magdeburg. Bereits für den Mittag wurden Proteste angekündigt. Gewählt wird Anfang September. In Umfragen liegt die AfD bei mehr als 40%. Sie strebt die absolute Mehrheit im Landtag und damit die Übernahme der Landesregierung an. Die Partei plant unter anderem, hunderte Behördenstellen neu zu besetzen und den Rundfunkstaatsvertrag aufzukündigen, was die Rechtsgrundlage für den MDR gefährden könnte. Außerdem will sie Änderungen bei der Kulturförderung und die Lehrpläne für das Schulfach Geschichte überarbeiten. Die Werbekampagne des Landes soll statt modern denken künftig deutsch denken lauten. Derzeit regiert der CDU-Politiker Schulze in einer Koalition mit SPD und FDP. Der Waldbrand im Müritz-Nationalpark breitet sich nach Behördenangaben immer noch aus. Mittlerweile sei eine Fläche von knapp 4 Quadratkilometern betroffen, teilte der Landkreis Mecklenburgische Seenplatte mit. Als ein Problem wurde Wind genannt, der das Feuer weiter entfache. Die Behörden rieten Urlaubern, das Gebiet weiträumig zu meiden. Derweil wurde die Evakuierung der Ortschaft Granzin vorläufig aufgehoben. Bei der Brandbekämpfung sollen sich die mehr als 350 Einsatzkräfte heute vor allem auf den östlichen Bereich des Nationalparks konzentrieren, da das dortige Gebiet nicht munitionsbelastet ist. Unterstützt werden sie aus der Luft von 2 Hubschraubern der Bundeswehr. Der Brand wurde am Montag gemeldet. Die Ursache ist weiterhin nicht bekannt. Ein Sicherheitsmitarbeiter der Deutschen Bahn ist bei einer Auseinandersetzung mit einem Fahrgast aus einem fahrenden Regionalexpress gestürzt. Er wurde lebensgefährlich verletzt. Wie Staatsanwaltschaft und Polizei mitteilten, ereignete sich der Vorfall auf der Bahnstrecke von Offenburg nach Karlsruhe. Ausgangspunkt sei eine Ticketkontrolle gewesen. Fahrscheinprüfer hatten 2 Mitarbeiter der DB Sicherheit dazugezogen, nachdem es Streit mit einem mutmaßlich betrunkenen Fahrgast gab. Dabei kam es zu einem Handgemenge, in dessen Verlauf sich aus ungeklärter Ursache die Tür des fahrenden Zuges öffnete. Mitarbeiter der Deutschen Bahn werden immer wieder Ziel von Angriffen. Im Februar hatte der Tod eines Zugbegleiters nach einem Angriff durch einen Schwarzfahrer in Rheinland-Pfalz bundesweit Entsetzen ausgelöst. Das Wetter. Am Tag unterschiedlich bewölkt, im Süden örtlich Schauer und Gewitter, 20 bis 29 Grad. Morgen im Westen meist sonnig und trocken, sonst gebietsweise Schauer und Gewitter bei 17 bis 25 Grad. und die weiteren Aussichten. Am Montag im Norden und Osten wechselnd bis stark bewölkt mit Schauern und Gewittern. In der Südwesthälfte meist heiter. Temperaturen 17 bis 25 Grad. Das waren die Nachrichten.
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2: Herzlich willkommen. Wir schauen uns heute an, wie freies avantgardistisches Theater in großen Städten entsteht, in Wien und in New York. In Österreich gibt es vor allem ein wichtiges Produktionshaus für die Gruppen der freien Szene, das Brut Wien. 11 Jahre lang hat Kira Kirsch diese Institution geleitet. Jetzt verabschiedet sie sich und schaut mit uns auf die bewegten letzten Jahre zurück, in denen sie ohne feste Spielstätte über 100 Aufführungsorte finden und theaterfähig machen musste. Und wir begegnen John Gould Rubin in New York, wo er seit den 70er Jahren Theater macht. Er spricht nicht so gerne darüber, dass er lange mit Hollywood-Star Julian Moore verheiratet war, umso lieber darüber, wie ihn die Berliner Schaubühne und Regisseur Thomas Ostermeier inspirieren. Er berichtet uns davon und von der derzeitigen Situation in den Vereinigten Staaten. Heute in Rang 1. Schön, dass Sie mit dabei sind.

0: Die Theater stehen im Zentrum von aktuellen Spardebatten. Das betrifft die großen Stadt- und Staatstheater, aber in besonderem Maße auch die internationalen Produktionshäuser, in denen die Gruppen der freien Szene ihre Arbeiten entwickeln und aufführen. Eine der wichtigsten Institutionen dieser Art befindet sich in Österreich, das Brut in Wien. Ein Haus, derzeit ohne Haus. 2017 musste es seine angestammte Spielstätte verlassen und sich ganz neue Aufführungsmöglichkeiten überlegen. Aber ein neues Domizil soll bald bezugsfähig sein. Trotzdem oder gerade deswegen hat das Brut ein hohes Maß an Kreativität entwickelt in den letzten Jahren unter der künstlerischen Leitung von Kira Kirsch. 2015 hat sie diese übernommen und verlässt das Brut nun nach 11 bewegten Jahren. Wir können auf diese Zeit zurückschauen. Kira Kirsch, ganz herzlich willkommen in Rang 1.
1: Danke für die Einladung. Ich freue mich sehr, dass ich da sein kann.
0: Frau Kirsch, mal ganz grundsätzlich gefragt, was ist das Brut für Sie?
1: Für mich ist es eine Institution, die sehr beweglich ist, die sehr nah an der Gegenwart dran ist, weil es ein Koproduktionshaus ist, was vor allem mit Künstlern und Künstlerinnen arbeitet, die sehr projektbezogen arbeiten und deswegen eine sehr innovative, wendige und zeitgenössische Institution.
0: Ja, als Sie die Leitung des Hauses übernommen haben, 2015, wussten Sie ja wahrscheinlich noch nicht, was Ihnen bevorstehen würde. Der Auszug aus dem Stammhaus und dann auch noch die Corona-Pandemie. Wie sahen denn Ihre Pläne ganz am Anfang eigentlich aus?
1: Ja gut, ich kam von einem Festival und dachte, wunderschön, ich habe das jetzt etwas hinter mir gelassen, das durch die Stadt ziehen und Spielstätten suchen und lasse mich am Karlsplatz im Künstlerhaus nieder, um ein recht etabliertes Haus zu übernehmen, also sozusagen auch von den Räumlichkeiten sehr etabliert. Aber 4 Wochen, nachdem ich angefangen habe, gab es dann schon die Pressekonferenz, dass eine Generalsanierung ansteht. Und eigentlich hat sich dann in den ersten Wochen schon so nach und nach ist dann das Bild immer klarer geworden, dass irgendwas nicht ganz so sein wird, wie ich mir das vorgestellt habe.
0: Ja. Und wie sah das dann konkret aus? Der Auszug kam ja relativ bald. Was hat der denn freigesetzt bei Ihnen?
1: Naja, man muss vielleicht sagen, dass eine meiner Ideen in meinem Konzept, als ich mich beworben hatte, durchaus eine Programmschiene war, die hieß Brut All Over Vienna, damals schon. Und es war so ein bisschen die Idee, raus aus der Stadt zu gehen und nicht nur den ersten Bezirk zu bespielen. Deswegen dachte ich zwischendurch, oh mein Gott, es ist wie die Geister, die ich gerufen habe, dass ich jetzt plötzlich gar kein Haus mehr habe, war natürlich nie der Plan. Es war so, dass das komplette Künstlerhaus generalsaniert werden sollte und es wurde dann auch sehr deutlich, dass die Ausmaße dieser Generalsanierung sehr schnell es verunmöglichen, in einem Gebäudeteil zu bleiben, weil es einfach zu laut sein würde, um zu proben und zu arbeiten. Das heißt, wir sind eigentlich erstmal ausgezogen, weil eine Generalsanierung für ein Jahr angesetzt worden ist und wir dachten, wir sind ein Jahr in der Stadt unterwegs und kommen dann wieder in ein Haus zurück, das dann auch generalsaniert ist. Und während wir dann umhergezogen sind, wurde dann klar, dass dieser Mietvertrag nicht mehr erneuert werden wird. Das hat sehr, sehr viele unterschiedliche Gründe. Es hat natürlich sehr viel auch was damit zu tun, dass es ein Mietobjekt war. Also Brut hat es gemietet. Die Mietverhältnisse haben sich geändert, also die Besitzverhältnisse haben sich vor allem geändert. Und dadurch ist es einfach sehr schwierig geworden und sehr teuer geworden. Und dann waren wir draußen und wir waren in der Stadt.
0: Sie waren in der Stadt. Sie haben, wenn ich das richtig verstanden habe, über 100 Orte in Wien bespielt. Allein das Organisieren dieser Spielstätten muss doch wahnsinnig viel Zeit und Aufwand in Anspruch genommen haben.
1: Ja, das war es tatsächlich. Also es war ein Großteil unserer Zeit, war das Organisieren, das Finden, das Absprechen vor allem. Erstens mit den Künstlern und Künstlerinnen. Das war ja eigentlich das Erste, was wir tun mussten. Wir mussten mit der freien Szene in Wien, die unser Hauptansprechpartner und unser Hauptpartner in allen künstlerischen Belangen ist, natürlich auch erstmal sprechen und sagen, pass auf, wir haben kein festes Haus. Das heißt, wir suchen für die Projekte jeweils Orte, an denen ein Projekt umgesetzt werden kann. Und bitte denkt jetzt auch mal ein bisschen innovativ, welche Orte wolltet ihr denn schon immer schon einmal bespielen? Also gab es zum Beispiel Oleg Sulimenko, der dann sagte, ich wollte immer schon das Jörgerbad bespielen. Ein historisches Hallenbad. Und dann haben wir gesagt, okay, dann versuchen wir das. Und dann hat sich das so ein bisschen umgedreht. Das heißt, die Institution hat dann alles versucht, um an solche Orte ranzukommen. Und diese Orte, die normalerweise auch nicht kompatibel sind mit Probezeiten, Aufführungszeiten und so weiter, irgendwie zugänglich zu machen, sowohl erstmal für die künstlerische Produktion, aber dann natürlich auch fürs Publikum.
0: Was waren denn dann so die künstlerischen Schwerpunkte? Haben Sie da auch bewusst neue Wege eingeschlagen, vielleicht auch notgedrungen, um sich auf diese Situation anzupassen?
1: Die künstlerischen Schwerpunkte sind tatsächlich weggegangen von so Themenschwerpunkten, wie man sie gerne kuratiert, wenn man zum Beispiel in Häusern ist, also wo man sich die Themen in das Haus reinnimmt. Wir sind einfach sehr viel über die Orte thematisch einfach verbunden gewesen. Also wir waren zum Beispiel in einer Volkshochschule, im Raum von der Volkshochschule im 15. Bezirk. Das ist natürlich eine ästhetische Vorgabe, mit der muss man dann auch erstmal umgehen. Das ist immer eine neue Nachbarschaft gewesen. Das ist immer auch ein Erkunden gewesen. Und wir haben halt versucht, diese Nachbarschaften oder diese Orte so gut wie möglich ästhetisch auch mit einzubeziehen und nicht alles zu einer Blackbox umzuwandeln, wo man nicht mehr erkennt, wo man eigentlich ist. Also die Mittel hat man in der Regel auch nicht, aber wir haben es auch nicht versucht. Und das war sozusagen der Dialog mit den Künstlerinnen, aber auch dann die Auseinandersetzung mit solchen Orten. Was heißt es für eine Volkshochschule im 15. Wiener Gemeindebezirk, wenn dann plötzlich so eine Institution wie Brut kommt und Dinge macht, die dort normalerweise auch nicht passieren? Also diese Reibung war interessant.
0: Und wenn Sie jetzt zurückschauen auf diese Jahre, was waren denn für Sie die Highlights vielleicht, an die Sie ganz besonders gerne zurückdenken? Vielleicht gibt es da ein, zwei Beispiele, wo Sie sagen, das werde ich wirklich so schnell nicht vergessen.
1: Also dieses genannte Schwimmbad, das war vielleicht deswegen auch so unvergesslich, weil wir natürlich zum Beispiel für Proben das Schwimmbad nie mieten konnten, um sozusagen den Künstlerinnen alleine den Raum zu geben. Wir durften immer nur sonntags in das Schwimmbad, kurz bevor das Wasser ausgewechselt wurde. Und das waren einfach so witzige Momente, wenn wir da im Winter in dieses Hallenbad gekommen sind mit all unserer Ausstattung und unseren Klamotten und die erstmal loswerden mussten. Also das war zum Beispiel, das war einfach sehr, sehr, sehr besonders. Und ein Projekt war von Nesterwall zum Beispiel auch in einer Zwischennutzung. Da ist jetzt ein großes Hotel drin am Heumarkt. Das Gewerbegebäude war leer. Das ist ein historisches, denkmalgeschütztes, ich glaube, 50er Jahre Hochhaus. Und da konnten wir dann irgendwie an dieses Riesengebäude einmal Brut draufschreiben, weil wir eine Etage von diesem Gebäude bespielt haben. Also da gab es schon so ganz viele kurze Momente, wo so, ja, wo einfach so ein Aufflackern war, so von wegen, oh wow, hier können wir auch mal sein. Es hat auch so viele Möglichkeitsräume eröffnet. Das war durchaus interessant, wenn auch herausfordernd.
0: Sie haben jetzt ja auch ein großes Abschiedsfest gefeiert. Wie wehmütig waren Sie da nach so vielen Jahren?
1: Ich war schon wehmütig. Ich war natürlich auch wehmütig, weil, also vielleicht noch eines der großen Ereignisse war dann auch das Finden des Raumes in der Nordwestbahnstraße. Diese Zwischennutzung, in der wir jetzt waren, die letzten Jahre. Das ist ja so ein altes Fabrikgebäude. Das haben wir gefunden gleichzeitig mit einem neuen Standort, der generalsaniert werden muss. Das war quasi ein gleichzeitiges Finden einer Zwischenlösung und einer langfristigen Lösung. Aber diese Zwischenlösung, das ist halt eine alte Fabrikhalle und die wird abgerissen. Und die haben wir jetzt eigentlich mit dem Ende meiner Leitung auch abgespielt. Und um diesen Ort tat es mir dann schon sehr leid. Und da war dann schon so ein bisschen eine Sentimentalität, dass ich so dachte, oh wow, wenn ich jetzt irgendwie in 2 Jahren zurückkomme und jemand zeigen möchte, guck mal, dieses Theater habe ich
0: Ist es
1: geleitet. Kann
0: weg?
1: ich auf, ja, genau, kann ich auf sehr viele Punkte in der Stadt zeigen, wo wir gespielt haben. Aber es gibt halt nicht diese eine Verortung. Und das hat mich halt, glaube ich, auch sehr wehmütig gemacht. Ansonsten glaube ich daran, dass ich ja, ich habe auch noch einen Fuß in Wien oder bleibe Wien verbunden. Ich bin ja nicht weg. Künstlerisch werde ich da sicher mit einigen Menschen auch in Dialog bleiben und bin ja nicht irgendwie total verschwunden.
0: Jetzt haben Sie ja schon gesagt, der neue Ort wurde gefunden, die ehemalige Zentralbank in Neumarx. Die kann dann sozusagen ihren Nachfolger einweihen, Tomasz Kirenczuk. Was wünschen Sie ihm denn als Ihrem Nachfolger da auch am neuen Ort?
1: Also für Tomasz Kirenczuk hoffe ich, dass die organisatorischen und finanziellen Bedingungen so bleiben, dass er einfach auch dieses Experiment oder diesen Prozess, den er jetzt starten muss, mit viel Kreativität starten und ja, realisieren kann, damit er halt nicht so von diesen finanziellen und organisatorischen Bürden erdrückt wird, sondern sich auch mit der Szene konstruktiv auseinandersetzen kann. Und ja, das macht einfach auch sehr viel Spaß, trotzdem es halt herausfordernd ist, aber es gibt einfach auch sehr viel Potenzial, was da jetzt entstehen kann, und dass er das ja nutzen kann und die Energie dafür hat.
0: Sie haben ja schon angedeutet, in Wien geht es ein bisschen für Sie weiter oder Sie gehen Wien nicht verloren. Was machen Sie denn jetzt? Haben Sie schon konkrete Pläne?
1: Ja, ich mache eigentlich ja zwei Sachen. Ich leite ja schon das Festival Perspektiv in Saarbrücken. Das ist ein deutsch-französisches Festival, was sowohl in Deutschland als auch in Frankreich, also Grenzregion Saarbrücken und Moselle, stattfindet. Und ich fange an der Universität für angewandte Kunst, am Institut für Sprachkunst im Bereich Theater als Senior Lecturer zu unterrichten.
0: In Wien.
1: In Wien, genau.
0: Ja, dann wünsche ich Ihnen dafür alles Gute und bedanke mich ganz herzlich, Kira Kirsch.
1: Vielen Dank für die Einladung und das schöne Gespräch. Danke.

0: Luke Sittlesing mit Little River. New York ist eine Stadt der großen Bühnen, vom kommerziellen Broadway über den Off-Broadway bis hin zu kleinen experimentellen Theaterräumen, in denen ganz neue Formen entstehen. Der Regisseur, Schauspieler und Produzent John Gould Rubin ist seit den 70er Jahren in der New Yorker Theaterszene aktiv und hat mit berühmten Schauspielern und Schauspielerinnen wie Gene Hackman oder Frances McDormand gearbeitet. Ja, er war auch 9 Jahre mit Hollywood-Schauspielerin Julianne Moore verheiratet und ist außerhalb der Theaterwelt doch ein Unbekannter geblieben. Jule Hoffmann hat ihn für uns in New York getroffen und herausgefunden, was ihn noch immer antreibt.
1: An der Upper West Side nahe dem Campus der Columbia University kreisen an diesem Tag ununterbrochen Helikopter am Himmel.
2: There you go.
1: Ob es Proteste gibt? Einen Polizeieinsatz?
2: Maybe it's us.
1: John Gould Rubin zündet sich stilecht eine Zigarre an. Er ist 75 Jahre alt und fancy gekleidet. Beige Wildlederclocks, eine Kordjacke, pink getönte Sonnenbrille. Mit dem Theaterspielen hat er in den 70er Jahren angefangen.
2: I was a cabbie in 74.
3: Ich war 1974 Taxifahrer in New York, ungefähr zu der Zeit, als Robert De Niro Taxi Driver gedreht hat. Die Stadt war damals ein einziges Chaos. Und ich war ein junger Künstler und habe Leute getroffen, die an dieselben Dinge geglaubt haben wie ich. An ein weirdes, neues Theater, das stark von Osteuropa inspiriert war.
1: Nach seinem Schauspielstudium in Yale gründete Rubin zusammen mit anderen die Theatergruppe The Private Theater, die sich von Beginn an am experimentellen Theater Europas orientierte. Regisseure wie Tadeusz Kantor oder Jerzy Grotowski, zwei der einflussreichsten Erneuerer des experimentellen Theaters, dienten als Vorbilder. Und auch als Gegenbewegung zu einem bestimmten Naturalismus im amerikanischen Theater und dem sogenannten Method Acting.
3: Als ich anfing, Schauspiel zu studieren, hatte dieser Naturalismus eine viel größere Wirkung in Film und Fernsehen. Das Theater wirkte daneben wie ein blasser Abklatsch. Ich glaube, wir waren bereit für eine Wiederentdeckung von experimentellem Theater. Und Grotowski und Kantor haben Sachen gemacht, die ich einfach nicht fassen konnte.
1: Damals gab es eine aufregende Avantgarde-Szene in New York.
3: Da waren Leute wie Liz LeCompte mit der Wooster Group, Joanne Acolytis und Lee Brewer, die Mabou Minds gegründet haben. Außerdem Richard Foreman mit seinem Ontological Historic Theater und natürlich Robert Wilson.
1: Die Theaterkollektive The Wooster Group und Mabou Minds prägten in den 70er und 80er Jahren die Off-Broadway-Szene durch die Verbindung von Theater mit Performance, Film, Musik und bildender Kunst. In den 90er Jahren lernte Rubin den Schauspieler John Ortiz kennen, der kurz zuvor die Labyrinth Theater Company gegründet hatte, um lateinamerikanischen SchauspielerInnen mehr Sichtbarkeit zu verschaffen. Rubin wurde dort später zusammen mit Philip Seymour Hoffman künstlerischer Leiter. Über seine Ehe mit Julianne Moore spricht John Gould Rubin nur ungern. Hollywood war nie seine Welt. Er liebt die Unmittelbarkeit des Theaters, eine Leidenschaft, die ihn in den Nullerjahren auch nach Deutschland führte, wo er an der Berliner Schaubühne Thomas Ostermeier begegnete.
3: Seine Inszenierung von Ibsens Ein Volksfeind. Ich war noch nie in einem Theater, in dem das Publikum so gebannt verfolgt hat, was da passiert, und so aufgewühlt davon war. In Ein Volksfeind gibt's ja diese Bürgerversammlung, und er hat die große Rede quasi komplett neu geschrieben. Plötzlich ging es darin um die Ungleichverteilung von Reichtum. Und die Leute im Publikum haben regelrecht geschrien. Denen sind fast die Adern am Hals geplatzt. Da dachte ich, das ist es, was ich machen will.
1: Nicht nur das Theater verbindet John Gould Rubin mit Europa. Seine Mutter floh als 18-jährige Jüdin aus Wien in die USA. Seine Großeltern wurden mit einem der letzten Züge ins Vernichtungslager Mali-Trostenes im besetzten Weißrussland deportiert und dort ermordet. Über die politische Situation in seinem Land ist er sehr pessimistisch.
3: Warum sollte man zuversichtlich sein? Die gleichen Schutzmechanismen, von denen wir denken, dass sie verhindern, dass Trump dieses Land in eine Diktatur verwandelt, gab es auch in der Weimarer Republik.
1: Kürzlich hat er die österreichische Staatsbürgerschaft beantragt. Für sich und seinen 23-jährigen Sohn.
3: Der größte Unterschied zwischen meinem Sohn und mir ist, als ich in den 60ern so alt war wie er, war ich optimistisch. Er dagegen sagt, keiner seiner Freunde sei optimistisch. Man muss noch nicht mal über Politik reden. Es reicht, an Umweltschutz zu denken.
1: John Gould Rubin zieht an seiner Zigarre.
2: I met with John Gould Rubin. What a downer.
1: Noch steht für ihn die Arbeit im Vordergrund. und die Hoffnung, mit seinen Projekten etwas bewegen zu können. Als langjähriger New Yorker setzt er dabei aber weniger auf den Bürgermeister und Hoffnungsträger Soran Mamdani.
3: Ich habe 1974 mal jemanden sagen hören, New York City ist die einzige Stadt der Welt, in der jeder ein Bürger ist. Genau das macht diese Stadt aus. Das steckt auch in unserem Theater, in unserer Kunstszene, in unserer Kultur. Und ich habe das Gefühl, dass Mamdani all diese Werte verkörpert. Aber die Stadt ist hart und Mamdani ist erst Mitte 30. Mit der Welle an Unterstützung, die er hat, kann man viel erreichen, aber eben nicht alles.
0: Jule Hoffmann hat den Theatermacher John Gould Rubin für uns in New York getroffen.
4: Die geniale Stelle.
0: Und die kommt heute von einer Schauspielerin, an der gerade niemand mehr vorbeikommt. Sandra Hüller dominiert das europäische Arthouse-Kino und spielt in Hollywood, aber immer auch noch Theater. In der kommenden Spielzeit zum Beispiel am Berliner Maxim Gorki. Sie berichtet uns von ihrem großen Bühnenmoment.
5: She would never say where she came from.
6: Meine geniale Stelle ist die Stelle in der Inszenierung von Elementarteilchen von Johann Simons an den Münchner
5: Kammerspielen,
6: wo die Mutter der beiden Männer zwischen ihnen steht mit den roten Haaren und tanzt und die Männer stehen so ganz dicht an ihr dran und ihre Haare fahren immer wieder durch das Gesicht der Männer.
5: What?

Und sie bewegen sich da aber gar nicht, sondern sie halten das so aus. Und dazu läuft, glaube ich, Ruby Tuesday. Und das ist etwas, es geht das ganze Lied, es ist quasi ohne Unterbrechung. Und das war an diesem Abend so ein essentieller, fast spiritueller Moment. Das werde ich, glaube ich, niemals vergessen, was das ausgelöst hat und wie schön das war.

0: Sandra Hüller über Johann Simons Inszenierung von Michel Houellebecqs Elementarteilchen an den Münchner Kammerspielen. Das war's für heute in Rang 1 mit André Mumort. Hier geht's jetzt weiter mit dem Filmmagazin Vollbild. Ich wünsche Ihnen noch einen schönen Samstag. Machen Sie's gut.
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2: Guten Tag.
3: Ich suche ein Schiff, um Menschen im Mittelmeer in Seenot zu helfen.
4: Naiv.
5: Unrealistisch. Du wirst es ja nicht ändern. Du wirst nicht die Welt
3: verändern.
5: Aber
3: die Welt muss sich verändern.
2: Die Geschichte der Initiative Jugend rettet, erzählt ein neuer Spielfilm. 23.000 Leben heißt er. Ich konnte mit dem Drehbuchautor und Produzenten sprechen. Wir wenden uns außerdem dem ewigen Traum vom lebendigen Spielzeug zu, denn Toy Story 5 kommt ins Kino. Und wir schauen auf die Faszination der Odyssee, denn das filmische Großereignis des Sommers ist jetzt im Kino zu erleben. Christopher Nolans neues Werk, eben die Odyssee. Los geht's mit Indie Rock aus Liverpool, den Circa Waves und Love Me for the Weekend.

0: Die Bilder von überfüllten Schlauchbooten im Mittelmeer haben sich bei vielen Menschen eingebrannt. Als die europäische Politik auf die wachsende Zahl von Flüchtenden nur zögerlich reagierte, da gründete sich in Berlin 2015 die Initiative Jugend rettet. Mit ihrem Schiff, der Juventa, retteten die Freiwilligen Menschen aus Seenot. Bis das Schiff von den italienischen Behörden beschlagnahmt wurde und die Crew selbst ins Visier der Justiz geriet. Diese Geschichte erzählt jetzt der Netflix-Film 23.000 Leben. Prominent besetzt mit Louis Hoffmann, Marla Emde und Frederik Lau.
1: Wir erreichen morgen die 24-Meilen-Zone von Libyen.
2: Wenn ihr was entdeckt, dann sofort die Brücke informieren.
3: Da ist ein Boot auf 10 Uhr.
0: Der Film basiert auf den Erfahrungen der Juventa-Crew und dem Dokumentarfilm des Italieners Michele Cinque von 2018. Ich habe mit dem Drehbuchautor und Produzenten von 23.000

0: etwas können und auch etwas nicht können. Aber das, was sie können, ist emotional ganz extrem an einer Figur oder an mehreren Figuren eine Reise zu erzählen. Sie erreichen ein anderes Publikum als Dokumentarfilme manchmal zu erreichen. Und so sind wir dann nach wirklich auch Überlegungen zu dem Schluss gekommen, wir fügen dem eben auch noch unseren Spielfilm hinzu.
1: Den erwähnten Dokumentarfilm, der stammt von Michele Cinque, der hat die Einsätze der Juventa damals eben selbst dokumentiert, war jetzt auch am Spielfilm beteiligt. Wie sah diese Zusammenarbeit konkret aus? Also gab es Momente, in denen seine Erinnerungen vielleicht ihre dramaturgischen Ideen noch verändert haben?
0: Also ganz extrem. Es ist tatsächlich so, dass ich bei dem Film gesagt habe, den Film kann ich nicht schreiben, ohne dass ich mir das andauernd verifizieren lasse, was ich dort überhaupt mache, was erzähle ich richtig. Also habe ich Interviews mit allen Beteiligten von damals geführt, die mit mir reden wollten, und mein Kollaborateur war immer Michele. Michele war mein Bindeglied zu den Leuten. Ich glaube, manche hätten gar nicht mit mir geredet, weil sie gedacht hätten, will der meine Geschichte kommerziell ausschlachten. Aber sobald Michele dabei war, war es immer so, dass sie gesagt haben, na gut, der ist ja immer auch bei Jugendrette dabei gewesen. Und über Michele habe ich viele Leute kennengelernt, und das Drehbuch hat, bevor irgendjemand es gelesen hat, immer Michele vorher gelesen und hat mir gesagt, so redet niemand auf einem Boot, so würden wir uns nicht verhalten auf diesem Boot. Das heißt, ohne ihn und die anderen hätte ich dieses Drehbuch, hätte keine Chance gegeben, dass ich dieses Drehbuch je hätte alleine schreiben können.
1: Es ist ja nun die Perspektive der Helfenden. Wie haben Sie versucht zu verhindern, dass die Geflüchteten, die 23.000 Leben, die gerettet wurden, ich überspitze mal, lediglich Hintergrund für so eine europäische Heldengeschichte wurden?
0: Ja, das ist tatsächlich eine der allergrößten Fragen, die wir uns die ganze Zeit gestellt haben. Wir wussten erstens, es ist die Geschichte von den Jugendlichen, die Jugendrettet aufgebaut haben. Es ist die Geschichte von dieser Gruppe von Jugendlichen. Und das sind nun mal Jugendliche aus Europa, die studieren, denen es gut geht. Und natürlich gibt es sofort einen Reflex. Und der Reflex ist, aber kommt die Geschichte der Geflüchteten nicht viel zu kurz? Müsste die Geschichte nicht eigentlich auch aus deren Perspektive erzählt werden? Und da haben wir ganz lange drüber geredet und haben dann gemerkt, dass der Film auch noch die andere Perspektive wirklich komplett erzählen kann. Das wird uns nicht gelingen. Das ist sozusagen, dann würden wir diesen Film überfrachten. Und dann haben wir gesagt, aber was wir machen müssen, ist, wir müssen ihre Geschichte wirklich erzählen lassen. In dem Moment, wo die auf das Boot kommen, darf Abdulrahman, in Wirklichkeit Lamin, seine Geschichte erzählen. Und ab dem Moment wird auch seine Geschichte weitererzählt, wie er das schafft, in Freiburg eine Lehrstelle zu finden. Und das sind auch alles absolut wahre Geschichte. Diese Geschichte von Lamin, die gibt es einfach und die haben wir dann weitererzählt. Und das war unser Anspruch, dass wir gesagt haben, in dem Moment, wo wir auf die Geflüchteten treffen, erzählen sie uns ihre Geschichte der Flucht, erzählen sie uns ihre Geschichten. Und da müssen wir zuhören. Und da müssen auch unsere Charaktere zuhören, damit die nicht einfach nur die Tapete sind, vor der die Geschichte der Gruppe Jugendrettet stattfindet. Aber das ist absolut richtig erkannt. Das ist eine totale Gratwanderung gewesen. Und bei jedem Schnitt, beim Prozess des Filmemachens, saßen wir auch davor und haben gesagt, können wir überhaupt Sätze von einer Figur des Geflüchteten rausnehmen oder brechen wir da unseren Gedanken, dass wir die immer ausreden lassen, dass sie immer ihre Geschichte komplett erzählen können. Und auf der anderen Seite ist Film dann auch Film, und wenn ein Gespräch oder ein Monolog zu lang ist, dann ist er zu lang. Und dieses Hin und Her, das hat uns bis ganz, ganz, ganz zum Schluss immer beschäftigt in dem Film, weil wir es richtig machen wollten und wussten, welche Perspektive erzählen und gleichzeitig aber eben genau nicht in diese Falle tappen wollten, dass die am Ende gesichtslose Geflüchtete sind, die nichts zu sagen haben in diesem Film und es eigentlich nur eine in Anführungsstriche Heldengeschichte von weißen, privilegierten jungen Menschen ist.
1: Der erwähnte Lamin, dem geholfen wurde, der kommt immer mal wieder vor im Film. Der findet dann eben einen Ausbildungsplatz und ist ja sozusagen auch eine Erfolgsgeschichte. Nun ist es ja so, dass gerade die Politik in Deutschland sehr, sehr stark diskutiert wird und dann nach 2000 oder in der zweiten Hälfte der 10er Jahre ja auch die Stimmung etwas kippte. Man könnte natürlich auch andere Geschichten erzählen, wo es vielleicht nicht so gut geklappt hat. Was war Ihnen wichtig bei dieser Perspektive in der aktuellen Gemengelage?
0: Auch darüber sind wir uns natürlich bewusst gewesen und auch da haben wir sehr, sehr lange diskutiert. Wie viele Geschichten erzählen wir zu Ende? Wie viele Geschichten erzählen wir Geschichten des Scheiterns? Erzählen wir Geschichten, dass sie eben nicht ankommen, dass es nicht funktioniert? Und dann haben wir aber gemerkt,

0: gibt einen Grund, warum wir diesen Film erzählen. Und das ist ein Film über junge Menschen, für die humanitäre Hilfe erstmal im Mittelpunkt steht, für die das Helfen und das und der Wohlwollen und das Interesse an diesen Menschen im Mittelpunkt steht. Und dann ist uns klar geworden, dass wir gesagt haben, wir wollen gerne eine Geschichte erzählen, wo die Integration funktioniert. Und dadurch, dass es eine echte Geschichte gewesen ist, stand die für uns dann symbolisch für das, was wir als FilmemacherInnen als Haltung sehen, das, was wir übertragen wollen. Und da sind wir dann tatsächlich auch von einer rein objektiven Betrachtungsweise in eine subjektive Haltungsbetrachtungsweise reingegangen, haben gesagt, natürlich steht die Geschichte des Lamins nicht 100%ig für alle die Geflüchteten, die nach Deutschland gekommen sind. Aber das ist jetzt nun mal unsere Entscheidung, die wir als Filmemacher treffen können, dass wir sagen, wir wollen aber gerne. Wir wollen, dass die Menschen da draußen, weil die Stimmen werden immer mehr, die sagen, diese Geschichten gibt es nicht oder sind viel zu wenig und eigentlich sind 90% aller Geschichten andere und wir wollen eigentlich mit dem Film ein Zeichen für Versöhnung setzen, ein Zeichen, dass die Stimmen, die seit 2020 so mehr geworden sind, dass es auch etwas dagegen gibt, weil man fast eher das Gefühl hatte, die verstummen inzwischen. Das Thema ist ja nicht abgeschlossen. Noch jeden Tag sterben immer noch 8 Menschen im Mittelmeer und das findet einfach nicht mehr statt in den Medien. Und dann haben wir gesagt, dann lass uns diese Entscheidung treffen, trotz des Bewusstseins, dass es auch andere Geschichten gibt. Aber wir erzählen eine Geschichte der Hoffnung und der Versöhnung und der möglichen Integration.
1: Sie sprachen ja eben schon über die europäische Flüchtlingspolitik. Damit zusammenhängt ja die Debatte über Seenotrettung. Über die haben wir jetzt noch nicht gesprochen. Also auch die wird ja sehr stark diskutiert. Welche Rolle spielte der politische Kontext in der Hinsicht beim Schreiben des Drehbuchs?
0: Also es war so, dass das Problem, in das die Jugendlichen von Jugendrettet reingeraten sind, im allerersten Jahr sind sie gesellschaftlich total unterstützt worden. Da waren sie wirklich ein bisschen Helden, die, weil es eine fehlende Seenotrettung gab, sind sie der Startschuss der humanitären Seenotrettung gewesen. Und das haben wir halt versucht, in dem Film abzubilden, dass nach einem Jahr kippt die Stimmung in Deutschland. Wenn die ein Radiointerview machen, dann werden sie nicht gelobt in diesem Radiointerview, sondern die Leute haben wahnsinnige Angst. Sie kriegen Hassnachrichten, Identitäre klingeln an ihren Wohnungen. Das ist alles tatsächlich genauso passiert. Und dann entscheidet sich die Europäische Union, mit Frontex auch noch eine Grenzschutzorganisation auszubilden, die eigentlich von libyschen Milizen kontrolliert wird. Und ab dem Moment kippt ja die Geschichte in dem Film. Ab dem Moment sind sie nicht mehr die jungen Menschen, die humanitäre Hilfe leisten, sondern werden plötzlich als Schlepper dargestellt, werden plötzlich als die Leute dargestellt, die auf die Boote warten, um sie nach Deutschland zu holen. Und das haben wir aber immer versucht, absolut aus der Perspektive dieser jungen Menschen zu erzählen. Wir sind ganz selten oder fast nie in eine übergeordnete Perspektive in dem Film reingegangen, sondern haben gesagt, wir erzählen die Geschichte emotional anhand dieser jungen Menschen, die am Anfang so viel Unterstützung bekommen, so viel Hoffnung haben und dann irgendwann mal merken, dass die Stimmung in der Gesellschaft sich ändert und auch sie sich selber in der Frage, wie geht man mit dem Thema um, auseinanderleben, aneinander reiben, bis zu dem Moment, wo sie kriminalisiert werden und wo ihnen 20 Jahre Haft drohen.
1: Inzwischen sind sie ja alle freigesprochen worden. Hat das den Blick auf die Geschichte auch nochmal verändert, weil man ihn ja sozusagen von hinten erzählen kann?
0: Also tatsächlich hat es das ganz extrem verändert, weil als wir den Film gedreht haben, sind sie noch nicht freigesprochen worden. Als ich den Film entwickelt habe, war das ein offenes Ende. Man wusste nicht, ob sie freigesprochen werden oder nicht. Und während der Entwicklung des Projekts sind sie freigesprochen worden. Und dann haben wir tatsächlich mit einem großen Kraftaufwand und auch mit einem großen finanziellen Aufwand dieses Ende vor Gericht auch noch gedreht. Dieses Gerichtsverfahren ist überhaupt nicht in den ersten Drehbuchfassungen drin gewesen. Also in dem Sinne absolut, das hat uns so beeinflusst, dass wir tatsächlich auch das Ende des Films nochmal neu geschrieben haben, weil wir wussten, das müssen wir jetzt erzählen, dass die alle freigesprochen worden sind, weil das war, als wir angefangen haben, noch überhaupt nicht klar, ob das so ausgehen wird oder nicht.
1: Inwieweit waren Sie denn überhaupt in die Dreharbeiten mit eingebunden? Also es ist ja nicht immer gegeben als Drehbuchautor.
0: Das stimmt, aber da ich auch Produzent bin, bin ich auf jeden Fall als Produzent in die Dreharbeiten eingebunden gewesen. Auch in jedem Fall den Film, den ich mit Markus mache, bin ich als Produzent eingebunden. In dem Film war es aber noch viel, viel stärker, weil wir alle gar nicht wussten, wie man so einen Film tatsächlich dreht. Wir hatten nicht die Erfahrung, auf einem Schiff gedreht zu haben. Wir hatten noch nicht die Erfahrung, in riesen Wassertanks gedreht zu haben. Und wir haben auch zum Teil sehr, sehr optimistisch den Film veranschlagt mit dem, was kann man denn eigentlich alles auf dem Wasser drehen? Und das heißt, ich hatte mit Markus Goller, dem Regisseur, eigentlich eine Standleitung, wo er mir immer gesagt hat, Olli, das, was du geschrieben hast, das kriegen wir so nicht hin. Das ist unmöglich zu drehen. Das ist viel zu viel. Wir müssen dieses Drehbuch eindampfen. Das heißt, ich war sehr, sehr viel auf Malta, als wir gedreht haben. Und ich stand auch immer parat, um das Drehbuch nochmal zu ändern in der Hinsicht, dass wir gemerkt haben, so wie wir uns das in unserer Fantasie ausgemalt haben, was wir da alles drehen können in der Zeit, das schaffen wir alles gar nicht. In dem Sinne war ich extrem involviert, auch in den Dreharbeiten des Films.
1: Was ist denn das Schwierige, auf dem Wasser zu drehen? Und Sie haben ja auch in einem großen Tank gedreht. Also was haben Sie auf dem Meer gedreht und was eben unter künstlicheren Bedingungen?
0: Alle Szenen, wo Menschen in Gefahr sind. Alle Szenen, wo Menschen im Wasser landen, dürfen gar nicht auf offenem Meer gedreht werden. Das wäre viel zu gefährlich. Das würde auch niemand zulassen. Da muss man in den Wassertank gehen und da sind da zig Taucher drumherum. Also man denkt eigentlich, naja, es ist im Prinzip wie ein überdimensionales Schwimmbad. Aber am Ende ist es doch gefährlich, weil da so ein Sturm hergestellt wird mit riesigen Wind- und Wellenmaschinen. Und dann wird da Wasser geblasen. Und das sind zig Taucher drumherum, die aufpassen, dass die Menschen, die da ins Wasser fallen, nicht zu Schaden kommen. Und das ist wirklich richtig schwer, weil die dann irgendwann mal auch unterkühlt sind. Die werden sofort wieder eingepackt, müssen sofort die Klamotten wechseln. Aber du hast wenige Chancen, diese großen Szenen, wo so ein ganzes Boot umkippt oder wo Leute im Wasser landen, diese Szenen häufig zu drehen. Und wenn die dann einmal nicht klappen, wenn dann zum Beispiel eine Windmaschine ausfällt, dann gehen dir Stunden verloren. Und diese Stunden bräuchtest du eigentlich, um diese Szene zu drehen. Und sofort weiß man, man muss eigentlich noch einen neuen Tag auf diesem Wasser bezahlen. Das ist sozusagen, da muss immer alles wie am Schnürchen klappen. Und die Szenen mit großem Horizont nach hinten, wo sozusagen kein Sturm ist, wo man bei Sonne und schönem Tag drin kann, die haben wir auf dem echten Schiff gedreht. Aber auch da, nicht alle finden Platz auf dem Schiff. Das heißt, es gibt die ganze Zeit Shuttleboote, die hin und her fahren. Und wenn eins dann irgendwann mal zu spät ist, verschiebt sich der Tag und man hängt eine halbe Stunde hinterher. Man merkt, es soll noch diese schöne Szene im Sonnenuntergang gehen. Aber das werden wir alles nicht mehr hinkriegen. Und sofort ist Stress da. Sofort sagen alle, wir müssen uns beeilen. Wieso klappt es hier nicht schnell genug? Und das muss man halt irgendwie aushalten. Das ist sozusagen der Prozess des Filmemachens.
1: Der Drehbuchautor und Produzent von 23.000 Leben. Der Film lief in einigen Kinos und ist jetzt beim Streamingdienst Netflix zu sehen.

0: Odysseus ist einer der ältesten Helden der Literatur und zugleich einer der modernsten. Seine Irrfahrt, seine Widersprüche und seine Rückkehr beschäftigen das Kino seit seinen Anfängen. Nun hat sich Christopher Nolan dem antiken griechischen Epos zugewandt. Der Regisseur gehört zu den wenigen Autorenfilmern Hollywoods, denen die Studios ein derart riesiges Budget für ihre Filme erlauben. Kein Wunder, Nolans vorheriger Film Oppenheimer ist eines der erfolgreichsten Biopics aller Zeiten. Nun läuft also die Odyssee in den Kinos und besteht aus einem Star-Ensemble. Matt Damon spielt Odysseus, Anne Hathaway verkörpert Penelope und Zendaya die Göttin Athene. Immer wieder haben sich in der Vergangenheit Filmschaffende mit der Odyssee auseinandergesetzt. Christian Berndt blickt auf die wechselvolle Filmgeschichte der Odyssee und fragt, warum dieser Mythos bis heute nichts von seiner Anziehungskraft verloren hat.
1: Vorwärts! Odysseus und seine Gefährten im Kampf gegen gigantische Krieger. Das erste Mal seit Jahrzehnten wagt mit Christopher Nolan, ein Regisseur, wieder eine Verfilmung von Odysseus' Heldenreise, die auch Odysseus' Begegnungen mit allen möglichen Sagenwesen einschließt. In ihrer Erzählform, mit Rückblenden und abenteuerlichen Schauplatzwechseln, ist Homers Odyssee eigentlich idealer Stoff fürs Kino. Aber sie ist zugleich auch eine Herausforderung, meint der Althistoriker an der Universität Heidelberg, Jonas Osnabrücke.
2: Man läuft ja vielleicht auch schnell Gefahr, wie bei manchen Superheldenfilmen oder bei so manchen Filmen, die Götter darstellen, Kampf der Titanen oder sowas, dass das irgendwie ins total Überspitzte oder Kitschige gerät, wenn man eben Götter darstellen muss, wenn man das Übermenschliche darstellen muss. Und die Odyssee hat da eben eine ganze Bandbreite, ja, von sehr intimen häuslichen Szenen bis hin zum Kampf mit übernatürlichen Wesen. Ich glaube, das einmal komplett durch wirklich glaubhaft zu machen, ist eine ziemliche Herausforderung, wenn man sich nicht auf einen Aspekt konzentrieren will.
1: Schon 1905 gibt es die erste Odyssee-Verfilmung. Der Stoff eignet sich ideal für das frühe Kino, weil Regisseure gerne Szenen mit exotischem Schauwert und Fantasy-Elementen im Stil von Tableau Vivant aneinanderreiten. Nach der Stummfilmzeit gibt es erst 1954 wieder eine nennenswerte Odyssee-Verfilmung. In Die Fahrten des Odysseus spielt Kirk Douglas den Helden als kraftstrotzendes Mannsbild, das clever den Göttern trotzt. Aber in seiner inneren Unruhe ist er zugleich ein geradezu existenzialistischer Held.
3: Ich glaube, es wohnen zwei Seelen in mir. Die eine ruft mich zurück. Zurück nach Haus und Herd. Aber die andere treibt mich immer wieder hinaus in die Welt und auf das stürmische Meer.
1: Antikenfilme boomen in den 50er Jahren, aber die Odyssee wird nach 1954 nicht mehr fürs Kino verfilmt. Stattdessen gibt es ab den 60er Jahren Fernsehmehrteiler über Homers Epos. 1968 kommt eine aufwendige Odyssee-Serie von Franco Rossi ins italienische Fernsehen, die den Mythos ernst nimmt und die enge Bindung der Helden an ihre Götterwelt zeigt. Odysseus ist hier ein sehr nachdenklicher Held.
4: Ich wollte Ihnen meinen Willen nicht aufzwingen. Ich wollte Ihnen nicht mehr befehlen, wie ich es als Ihr Feldherr getan hatte. Wenn ich das Vertrauen der Gefährten zurückgewinnen wollte, dann musste ich ein Beispiel geben.
1: Odysseus ist ein verständnisvoller Anführer. Dieses moderne Heldenbild zeigt auch die US-amerikanische Serie Die Abenteuer des Odysseus von 1997, in der Odysseus nicht nur sorgsamer Anführer, sondern auch sensibler Ehemann ist, der sogar bei der Geburt seines Sohnes mithilft. Auch hier idealisiert der Film Odysseus, obwohl dessen Charakter bei Homer äußerst zwiespältig beschrieben ist, so Jonas Osnabrücke.
2: Die Adjektive, die ihm zugeordnet werden, also der Listenreiche, was einerseits die kluge, die hilfreiche List, aber auch das Lügnerische, ja, das Bösartige beinhaltet, der Polytropos, also der viel Gewendete, der herumirrt. Also er ist ein sehr ambivalenter Charakter. Ich glaube, das macht auch den Reiz aus. Ja. Er tötet, er mordet, er weint um seine Frau und seinen Sohn, die er vermisst, und seine Leute, die er verloren hat. Also er ist ein sehr menschlicher Charakter. Ich glaube, deshalb ist er so sehr anschlussfähig.
1: Das ist wohl auch der Grund, warum die Odyssee in vielen Filmen als Grundmotiv auftaucht, von Jean-Luc Godards Die Verachtung bis zu Der Blick des Odysseus von Theo Angelopoulos.
2: Meine liebste Odyssee-Verfilmung ist Oh Brother, Where Art Thou von den Coen-Brüdern, wo die Odyssee in den Südstaaten während der Great Depression spielt und George Clooney als Ulysses der perfekte Trickster ist. Also auch ein überzeichneter Odysseus, aber das ist eine wunderbare Transposition des Stoffes.
1: Vom blinden Seher Theresias bis hin zu den Sirenen tauchen in dieser postmodernen verspielten Odyssee-Variation aus dem Jahr 2000 zahlreiche Motive aus Homers Epos auf. Nach einer langen Pause gibt es erst in jüngster Zeit wieder in der Antike angesiedelte Odysseus-Kinofilme wie Rückkehr nach Ithaka von 2024. Der Film setzt ein, als Odysseus in die Heimat zurückkehrt. Der Hof ist bevölkert von Freiern, die Odysseus' Gattin Penelope heiraten wollen. Odysseus schlachtet sie allesamt ab. Penelope ist entsetzt.
5: Ein Schlachthaus. All die Jahre hielten wir am Frieden fest.
1: Odysseus ist ein traumatisierter Veteran, der den Krieg mit nach Hause bringt. Auch Christopher Nolan greift in seinen neuen Filmen das Motiv der Kriegstraumatisierung auf und zeigt Odysseus als einen vom Grauen des Krieges erschöpften Kämpfer. Noch nie wurde in einer Odyssee-Verfilmung das Soldatische so betont. Odysseus und seine Gefährten tragen auch während ihrer Irrfahrt weiter Rüstung. Sie sind nicht Entdecker, wie sie auch in der Odyssee angelegt sind, sondern bleiben Krieger. In Nolans Film leidet Odysseus an der mutwilligen Vernichtung der Hochkultur Trojas. Damit wirkt Nolans Film wie eine aktuelle Warnung, die Zivilisation nicht aus Lust an der Zerstörung aufs Spiel zu setzen. Der Krieg ist in den neuen Verfilmungen von Homers Epos präsent, wie vielleicht noch nie in der Kinogeschichte der Odyssee.
0: Christian Berndt über die ewige Faszination der Odyssee und die verschiedenen Interpretationen in der Filmgeschichte. Anders ist der neue Film von Christopher Nolan, die Odyssee, die jetzt in den Kinos läuft. In der kommenden Stunde geht es in die Welt der Hochstapler und zur Frage, ob man jemals seiner familiären Vergangenheit entkommen kann. Und heute ist der 90. Jahrestag des Beginns des Spanischen Bürgerkriegs und wir schauen, wie das spanische Kino an diese Zeit erinnert. Bis zu den Nachrichten noch die US-amerikanische Band The Growlers mit ihrem Song Foghorn Town.

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1: Uhr, die Nachrichten. Nach der wachsenden Kritik an seiner Elternschaft mit Hilfe einer Leihmutter ist Unionsfraktionschef Spahn zurückgetreten. In einem Schreiben an die CDU-CSU-Fraktion im Bundestag heißt es, ihm sei in den letzten Tagen bewusst geworden, dass sein persönliches Glück, gemeinsam mit seinem Mann eine Familie zu gründen, nicht vereinbar sei mit seinem politischen Amt. Der Spagat zwischen seiner privaten Entscheidung zu einem Kind durch Leihmutterschaft und der Erwartung an ihn als Fraktionsvorsitzenden sei größer geworden, als er erwartet hätte, erklärte Spahn. Gleichzeitig bedauere er die Unerbittlichkeit in der öffentlichen Auseinandersetzung. Bundeskanzler Merz bezeichnete den Rücktritt Spahns als richtig und unvermeidlich. Glaubwürdigkeit sei in der Politik das höchste Gut, teilte der CDU-Vorsitzende in einer Erklärung mit. Spahn und sein Mann waren mit Hilfe einer Leihmutter in den USA Eltern geworden. Leihmutterschaften sind in Deutschland nicht zulässig. Die CDU hatte sich zuletzt im Februar erneut gegen eine Legalisierung ausgesprochen. Auch Spahn selbst war als Minister in der Vergangenheit dagegen. Das US-Militär hat erneut Luftangriffe auf Ziele im Iran geflogen. Das zuständige Regionalkommando CENTCOM teilte mit, es seien unter anderem unterirdische Waffenlager getroffen worden. Zudem seien die Streitkräfte gegen mehrere Handelsschiffe vorgegangen, die versucht hätten, die Seeblockade gegen den Iran zu umgehen. Dem iranischen Staatsfernsehen zufolge wurden in der südlichen Küstenprovinz Hormozgan 3 Menschen getötet. Seit dem Ende der Waffenruhe vor rund einer Woche wurden nach Angaben des iranischen Gesundheitsministeriums mindestens 50 Menschen durch US-Angriffe getötet. Die Angaben lassen sich nicht unabhängig überprüfen. Der Iran griff seinerseits mehrere Länder in der Region an. Bahrain erklärte, man habe eine Angriffswelle abgewehrt. Nach iranischen Angaben galt die Attacke einem von den USA genutzten Stützpunkt. Zudem seien US-Kampfflugzeuge in Jordanien zerstört worden, hieß es. Kuwait meldete erneut einen Treffer an einem Kraftwerk mit angeschlossener Meerentsalzungsanlage. Die AfD startet heute offiziell ihren Landtagswahlkampf in Sachsen-Anhalt. Die Veranstaltung mit Bundesparteichefin Weidel beginnt am Nachmittag auf dem Messegelände in Magdeburg. Für den Mittag waren Proteste angekündigt. Gewählt wird Anfang September. In Umfragen liegt die AfD bei mehr als 40%. Sie strebt die absolute Mehrheit im Landtag und damit die Übernahme der Landesregierung an. Die Partei plant unter anderem, hunderte Behördenstellen neu zu besetzen und den Rundfunkstaatsvertrag aufzukündigen, was die Rechtsgrundlage für den MDR gefährden könnte. Außerdem will sie die Lehrpläne für das Schulfach Geschichte überarbeiten. Die Werbekampagne des Landes soll statt modern denken künftig deutsch denken lauten. Derzeit regiert der CDU-Politiker Schulze in einer Koalition mit SPD und FDP. Nordrhein-Westfalens Medienminister Liminski nimmt nach eigenen Worten beim öffentlich-rechtlichen Rundfunk im Zuge der Reformdiskussionen ein Umdenken wahr. Er mache seit gut 8 Jahren hauptberuflich Medienpolitik, sagte der CDU-Politiker im Interview der Woche des Deutschlandfunks. Es gebe definitiv einen Wandel bei ARD, ZDF und Deutschlandradio. Es gehe nicht mehr darum, sich als Bollwerk der Demokratie zu gerieren, an dem jede Kritik verboten sei. Vielmehr gebe es echte Bereitschaft der Sender, Strukturen in Frage zu stellen. Die Sendeanstalten sehen sich vielfacher Kritik ausgesetzt. Inhaltlich wird ihnen unter anderem von konservativer Seite mangelnde politische Ausgewogenheit vorgeworfen. Organisatorisch werden unter anderem ineffiziente und überteuerte Strukturen beklagt. Bei der Fußball-Weltmeisterschaft der Männer spielen Frankreich und England am Abend um den 3. Platz. Anpfiff in Miami ist um 23 Uhr mitteleuropäischer Sommerzeit. Das Finale der Fußball-WM findet morgen statt. Dann trifft der amtierende Europameister Spanien auf den amtierenden Weltmeister Argentinien. Das Wetter. Am Tag unterschiedlich bewölkt, im Süden örtlich Schauer und Gewitter, 20 bis 29 Grad. Morgen im Westen meist sonnig und trocken, sonst gebietsweise Schauer und Gewitter bei 17 bis 25 Grad. Und die weiteren Aussichten: am Montag im Norden und Osten wechselnd bis stark bewölkt mit Schauern und Gewittern, in der Südwesthälfte meist heiter. Temperaturen 17 bis 25 Grad. Das waren die Nachrichten.
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2: Guten Tag.
3: Hallo Schätzchen. Lang nicht mehr gesehen.
2: Das Schätzchen ist ziemlich gerissen. Sie ist Hochstaplerin und Betrügerin. Lucky, so heißt eine neue Apple-TV-Serie, erzählt als Thriller und Familiengeschichte. Wir schauen auf diese Serie. Und gleich geht es um eine Schauspielerin, die aus dem deutschen Fernsehen und Kino nicht wegzudenken ist. Laura Tonke. Es gibt eine Retrospektive mit Filmen mit Laura Tonke.

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1: Das Berliner Kino Arsenal würdigt derzeit eine deutsche Schauspielerin mit einer Retrospektive. Laura Tonke. Schon mit 3 Jahren, 1977 war das, wusste Laura Tonke, dass sie Schauspielerin werden will. Und tatsächlich wurde die gebürtige Westberlinerin dann mit 15 Jahren auf dem Schulhof einer Gesamtschule für Michael Kliers Wendefilm Ostkreuz entdeckt. Heute ist sie aus dem deutschen Kino nicht mehr wegzudenken. Man kennt Laura Tonke als Mutter Iris aus den beiden Verfilmungen von Joachim Meyerhoffs autobiografischen Roman. Sie hat mit AutorenfilmerInnen wie Tom Tykwer, Dominik Graf, Sonja Heiß oder Fatih Akin gearbeitet. Meine Kollegin Anke Lewicke hat sich nochmal durch das Werk der Schauspielerin geguckt und sie auch getroffen. Anke und ich sind erklärte Fans der Schauspielerin. Für mich unvergessen die Aufzugsszene aus dem Film Hedi Schneider steckt fest von 2015. Da bleibt Hedi, gespielt von Laura Tonke, eben in einem Aufzug stecken. Und statt panisch zu reagieren, Anke lacht schon ein bisschen, antwortet sie auf die Stimme aus der Notrufanlage, indem sie scherzhaft ein Hamburger Royal TS bestellt. Also erstmal sehr komisch, aber da steckt auch schon der Beginn ihrer Angststörung. Und ich finde, dieser Wechsel zwischen Leichtigkeit und existenzieller Angst macht diese Szene besonders.
2: Ja, das ist lustig, weil ich mir genau diese Szene auch ausgeguckt habe. Wir könnten jetzt noch sagen, sie hat noch einen Milchshake und eine mittlere Pommes dazu bestellt. Und ich finde, ja, diese Szene steht auch so ein bisschen für das unorthodoxe Verhalten ihrer Figuren. Und wenn ich an Laura Tonke denke, dann denke ich doch zuerst einmal auch an ihren offenen Blick, mit dem sie so die Umgebung sich anschaut. Und dieser Blick ist sicher auch offen, weil alle ihre Figuren sich auch erstmal so einen Überblick verschaffen müssen. Also nehmen wir die Mutter Iris aus dem Meyerhoff-Verfilmung. Die guckt sich doch in den eigenen 4 Wänden immer so um, als müsste sie sich noch mal klar machen, ah, das ist mein Zuhause. Oder andere Rolle, die coole, taffe Gudrun Enslin aus Bader. Da ist der Blick wiederum so, dass sie uns sagt, ich habe doch schon den Durchblick, den Überblick. Und sie wirft uns so mit ihrem Blick auf uns selbst zurück, also dass wir auch anfangen, über die Verhältnisse nachzudenken. Und es gibt diesen offenen Blick, dann gibt es dieses Lächeln. Und das hat immer was Belustigendes, auch was so in sich Gekehrtes, aber man spürt, sie lacht nie Menschen aus. Ja, und dann gibt es diese Anarchie, also das, was du eben auch schon meintest, diese Aufzugsszene, man weiß nie, was ihre Figuren im nächsten Moment ja buchstäblich anstellen werden.
1: Du hast Laura Tonke ja auch getroffen. Was hat sie gesagt? Gibt es eigentlich auch Vorbilder, die sie nennt, Role Models?
2: Ja, du hast es ja eben schon gesagt. Sie wusste schon mit 3 Jahren, dass sie eben Schauspielerin werden wollte. Aber sie hat sich immer gefragt, wie das so geht, weil sie eher still, ruhig ist, weil sie überhaupt keine Vorstellung davon hatte, ob sie es je schafft, so vor der Kamera aus sich rauszukommen. Aber eine französische Schauspielerin hat ihr vorgeführt, wie das geht.
3: Mein Ding als Kind war tatsächlich Charlotte Gainsbourg. Die war ja nur so ein paar Jahre älter als ich. Und da hatte ich immer so eine starke Verbindung, weil ich so fasziniert davon war, dass sie so leise gesprochen hat. Die hat ja geflüstert, so ganz leise und so zurückhaltend war. Und ich so dachte, ach so, kann man auch Schauspielerin werden. Man muss gar nicht immer nur laut sein. Dann könnte ich das ja vielleicht auch.
2: Ja, und ihre erste Rolle, die Elfie aus Ostkreuz, da ist sie ja auch eine ruhige, stille Teenagerin. Sie ist mit ihrer Mutter kurz vor der Wende nach West-Berlin geflüchtet und guckt sich jetzt eben um. Und sie findet nichts, was glänzt im Westen. Und sie sucht sich so vom Rande aus ihren Platz im Leben. Dafür macht sie nicht viele Worte. Aber das Aufbegehren ist so trotzdem in ihrem Körper eingeschrieben. Und sie sagt, Laura Tonke, Elfie ist ja bis heute unheimlich nahe, eben weil sie so still, leise und ruhig ist und weil sie eben am Set Applaus bekommen hat dafür, dass sie eigentlich gar nicht spielt, sondern nur sie selbst ist. Und das sei ziemlich prägend gewesen.
1: Also da klingt so raus, dass für Laura Tonke auch es wichtig ist, dass sie irgendwie andocken kann. Also ist es das Besondere an Laura Tonke, dass sie bei sich bleibt und dann doch auch in der Rolle ist?
2: Naja, Laura Tonke ist doch Autodidaktin. Sie war nie auf einer Schauspielschule. Also es ist wirklich Learning by Doing, Learning by Seeing. Und vielleicht wirkt sie deshalb ja auch so authentisch vor der Kamera, weil sie sich so nie verstellen muss. Und wichtig, das kam in dem Interview immer wieder, ist, dass sie aber die Rollenfiguren verinnerlicht. Weil wenn sie die verinnerlicht hat, dann kann sie abheben. Dann kann sie eben so verschiedene Varianten ausprobieren. Und sie hat dann auch so gesagt, nach 25 Jahren Schauspielkarriere, also nach Tatorts, Polizeirufen, Serien, hat sie dann bei Hedi Schneider steckt fest 2015 angefangen, mal ihre Rollen psychologisch anzulegen. Also dann hat sie sich so gefragt, wie es ist, wenn man auf einmal diese Angststörung hat, woher die kommen können. Das fand sie ganz interessant. Jetzt ist sie wieder anders drauf. Und wie sie sagt, passieren ihr heutzutage seltsame Dinge vor den Dreharbeiten.
3: Ich habe fast das Gefühl, die Rollen, die ich mir früher erkundschaften musste und erarbeiten musste, die schlüpfen in mich rein. Das hört sich jetzt komisch an, aber es ist fast so, wie als würde mein Körper merken, okay, in 3 Wochen ist Drehbeginn und dann kriechen die so in mich rein und ich merke immer so, wie ich mich fast so alienmäßig dann so merke, oh nein, jetzt fängt es wieder an und dann wird mir ganz heiß und kalt und es ist sehr, sehr anstrengend und ab dem ersten Drehtag geht es mir dann wieder gut und ich merke einfach, wie es alles da ist.
2: Also Laura Tonke scheint wirklich alle Rollenfiguren so in sich zu tragen und dann, wenn es losgeht, hat sie eben, glaube ich, dadurch auch einen größeren Spielraum. Also so hört sich das auf alle Fälle an.
1: Die Rollen, die als Alien in ihr sind, oh, da hat man aber auch gleich Bilder im Kopf. In den letzten Jahren sieht man Laura Tonke des Öfteren auch in größeren Produktionen. Ist das eine bewusste Entscheidung?
2: Ja, auf alle Fälle. Also sie sagt schon, dass sie sich dem Autorenkino zugehörig fühlt. Immer wieder fiel auch so der Begriff echtes Kino, dann redet sie eben wieder von Michael Kliers Ostkreuz, damals draußen gedreht in der Kälte. Also sie sei wirklich permanent ausgekühlt gewesen. Das wäre auch wichtig für diese Rolle. Aber dann hat sie sich irgendwann gesagt, boah, ich mache viel Kino, aber mich sieht ja keiner. Und dann wollte sie auf einmal doch, dass sie gesehen wird.
3: Diese Tür zu vermeintlichen Blockbustern war mir halt komplett zugestellt als Independent-Schauspielerin. Da wird man nicht gewollt. Kommt man nicht in die engere Auswahl, sind die üblichen Verdächtigen. Und ich dachte, das ist nicht so gut für mich, je älter ich werde, dass mir diese Tür jetzt für immer verstellt bleibt. Das war eigentlich auch insofern eine Überlegung. Ich will sozusagen meine Bandbreite erhöhen und gucken, ob ich da mitmachen kann.
2: Ja, und zu der Bandbreite gehören ja jetzt auch immer mehr viele populäre Komödien und ich finde, die bringt da auch immer eine schöne Anarchie rein, Laura Tonke. Also auch so was Freches, Überraschendes und ganz gespannt bin ich jetzt auf ihren neuen Film. Sie hat mit Doris Dörrie und Angela Winkler gespielt und der Film heißt Frau Winkler verlässt das Haus und da treffen ja nun wirklich 2 Schauspielerinnen-Generationen aufeinander.
1: Erstmal gibt's eine Retrospektive im Berliner Kino Arsenal. Ich habe darüber gesprochen mit Anke Lewicke. Diese Retrospektive geht bis zum 30. Juli. Am morgigen Sonntag läuft der Film Amrum. Mit dabei bei der Retrospektive sind auch die Filme Eine flexible Frau, Bader und Pigs Will Fly.

0: Als Toy Story 1995 ins Kino kam, da war das eine kleine Revolution. Der erste komplett computeranimierte Spielfilm. Und der veränderte das Animationskino nachhaltig. Seither sind Woody, Buzz Lightyear und ihre Spielzeugfreunde immer wieder zurückgekehrt und mit ihnen ein Studio, das das Kino geprägt hat wie kaum ein anderes. Jetzt startet Toy Story 5. Der Film blickt auf das Kinderzimmer von heute und erzählt zugleich von Pixar, einem Studio, das sich nach vielen Erfolgen und einigen Krisen neu behaupten muss. Anna Wollner.
1: Es schwingt schon ein bisschen Ironie mit, dass Pixar 30 Jahre nach dem Triumph von Toy Story mit genau der gleichen Geschichte noch einmal anknüpfen möchte an die alten Erfolge. Und das, obwohl das Animationsstudio mit Toy Story 2 und 3 eigentlich perfekte Enden für Cowboy Woody, Space Ranger Buzz und alle anderen Spielzeuge aus Andys Kinderzimmer gehabt hätte. Für Pete Docter, Kreativchef von Pixar, allerdings ist das ein konsequenter Schritt. Denn, so sagt er im Interview, die Welt hat sich in den letzten 30 Jahren rasant weiterentwickelt und auch im Kinderzimmer sei die Zeit nicht stehen geblieben.
2: Technologie prägt heute das Leben von Kindern wie nie zuvor. Und viele Eltern fragen sich, wie sie richtig damit umgehen sollen. Aus der Sicht eines Spielzeugs ist das die größtmögliche Bedrohung. In Toy Story 5 konnten wir dieses Thema endlich erzählen und gleichzeitig Jessie stärker in den Mittelpunkt rücken.
1: Die größtmögliche Bedrohung ist hier, Eltern werden es kennen, der Einzug eines Tablets. Allerdings, und da ist Pixar seit langer Zeit einfach mal wieder Pixar, kommt dieser Einzug der digitalen Welt ins Kinderzimmer nicht als klassisches Schwarz-Weiß-Denken einher. Das froschförmige Tablet Lilypad, mit dem das Mädchen Bonnie auf einmal spielt und alles andere links liegen lässt, wird nicht zum Bösewicht. Das Tablet möchte Bonnie genauso helfen wie einst Woody oder Jessie. Helfen, Freunde zu finden. Der Konflikt entsteht erst dann, wenn analoge und digitale Spielzeuge um dieselbe Aufmerksamkeit des Kindes kämpfen.
3: Ich will mit dir reden, Gerät.
4: Bitte, nenn mich Lily.
3: Jetzt hör mal zu. Wir alle hier haben den ganzen Sommer Freunde für Bonnie gesucht. Zum Beispiel die Jordan Kids von gegenüber. Ja. Aber dann hast du hier alles ruiniert.
4: Verstehe.
3: Mit deinen Doofen. Du hörst mir überhaupt nicht zu.
4: Oh doch, ich hab zugehört. Ich spitz doch immer die Ohren, siehst du?
2: Wir wollten bewusst keine Botschaft vermitteln. Der Film ist vielmehr eine Reflexion unserer Gegenwart. Technologie hilft Kindern, miteinander in Kontakt zu bleiben, kann sie aber gleichzeitig von der Welt um sie herum entfremden. Die Frage nach dem richtigen Umgang damit ist nicht einfach. Und genau solche Widersprüche erzählen für mich die spannendsten Geschichten.
1: In allen Toy-Story-Filmen geht es ums Erwachsenwerden. Toy Story 5 stellt die relevante Frage, was mit der Fantasie passiert, wenn Bildschirme den Alltag bestimmen. Wie zuletzt bei Alles steht Kopf und seiner Fortsetzung hat auch Film Nummer 31 aus dem Pixar-Universum eine clevere Metaebene.
2: Toy Story ist längst mehr als eine Geschichte über Spielzeug. Die Filme erzählen von unserem Leben, von neuen Technologien, genauso wie vom Elternsein. Es geht darum, Kinder aufwachsen zu sehen und irgendwann loslassen zu müssen. Genau diese Gefühle können wir mit diesen Figuren erzählen.
1: Die Identifikationsflächen für Eltern und Kinder sind in dem Fall eben nicht die Menschen. Sie kommen wie immer nur am Rande vor. Es geht um die Spielzeuge, die teilweise natürlich ein großes Ego haben, aber eben auch Beschützerinstinkte und Gefühle.
5: Okay, Buzz, du bleibst hier. Ich fahr mit ihnen mit.
6: Warum? Warum nur du?
5: Ich habe einfach mehr Einsatzerfahrung als du. Das ist alles.
6: Du glaubst, ich kann das nicht?
5: Nein, ich glaube einfach, ich kann das ein bisschen... besser.
1: Die Geschichte funktioniert generationenübergreifend. Die Kinder sehen das Abenteuer auf der Leinwand, die Erwachsenen sehen vermeintlich den Film ihrer Kindheit, der plötzlich von etwas ganz anderem erzählt. Vom Abschied, von Verantwortung und dem Älterwerden. Oder davon, wie schwer es sein kann, den richtigen Weg für die eigenen Kinder zu finden und trotz all dem technischen Fortschritt noch immer aussieht wie im Original.
7: We had so many limitations back then.
2: Beim ersten Toy Story gab es noch viele technische Grenzen. Wasser, Feuer oder Stoffe waren enorme Herausforderungen. Heute können wir fast alles darstellen. Die eigentliche Herausforderung bei Toy Story 5 war deshalb eine künstlerische. Wir wollten zeigen, wie sich Fantasie anfühlt, wenn man in Gedanken versinkt. Das sollte bewusst nicht wie die Realität aussehen, sondern größer und emotionaler wirken.
1: Es ist das große Vermächtnis von Pixar, die Fähigkeit, von den großen Gefühlen des Lebens zu erzählen, den großen Unsicherheiten, mit einem sprechenden Cowboy, einem Space Ranger und anderen lebendig gewordenen Spielzeugen. Manchmal braucht man die eben, um einen Spiegel vorgehalten zu bekommen. In dem Fall ist das nicht belehrend, sondern verspielt, unterhaltsam.

0: Eine Frau lebt unter falschen Identitäten, betrügt Menschen um ihr Geld und versucht gleichzeitig ihrer eigenen Vergangenheit zu entkommen. Lucky, so heißt eine neue Apple-TV-Serie. Sie erzählt die Geschichte dieser Hochstaplerin. Von Kindesbeinen an hat sie das Betrügen durch ihren Vater gelernt.
1: Lucky, ich sag dir mal was. Die Welt ist kompliziert. Ich hab dir beigebracht, in der Welt, in die du geboren wurdest, zu überleben.
2: Ich weiß, Dad. Ich denke nur, dass ich das Ganze überleben will.
0: Nun sitzt ihr Vater im Gefängnis. Eigentlich hat Lucky ihr kriminelles Leben hinter sich gelassen, aber nach einem missglückten Millionenraub holt sie die Vergangenheit wieder ein. Sie muss vor Ermittlungsbehörden fliehen und vor Figuren aus der Unterwelt und setzt sich gleichzeitig auch mit ihrer Familiengeschichte auseinander. Lucky wird gespielt von Anna Taylor-Joy, der argentinisch-britisch-amerikanischen Schauspielerin, die unter anderem bekannt ist durch ihre Hauptrolle in der Netflix-Miniserie Das Damen-Gambit. Lucky basiert auf dem Bestseller von Marissa Stapley und entwickelt hat die Serie Jonathan Tropper, gemeinsam mit der Autorin und Co-Showrunnerin Cassie Pappas. Mit beiden habe ich gesprochen über Moral, Herkunft und die Frage, ob man seiner Vergangenheit jemals wirklich entkommen kann. Sehen Sie Lucky eher als Krimi oder als Familiengeschichte?
3: Ich glaube, Jonathan und ich würden wohl dasselbe antworten. Für uns war es immer in erster Linie eine Vater-Tochter-Geschichte und erst in zweiter Linie ein Krimi. Habe ich recht, Jonathan?
4: Ja, absolut.
0: Okay, also in erster Linie eine Familiengeschichte. Viele von uns verbringen ja viel Zeit damit, sich mit ihren Eltern auseinanderzusetzen, auch im Erwachsenenalter. In Luckys Fall ist dieses familiäre Erbe von Verbrechen geprägt. Ich frage mich daher, macht das Luckys Kampf extremer oder ist es einfach eine verschärfte Version einer universellen Erfahrung?
4: Wir haben das immer als universelle Erfahrung betrachtet. Es geht um die Last, die einem die Eltern aufgebürdet haben. Und in Luckys Fall, sie wurde in eine Welt hineingeboren und dazu erzogen, die Welt auf eine bestimmte Art und Weise zu sehen. Und jetzt als junge, erwachsene Frau hinterfragt sie ihre eigenen Wahrnehmungen. Wie Sie sagen, wir verbringen alle viel Zeit damit, uns von unseren Eltern abzugrenzen. Nur steht viel mehr auf dem Spiel, wenn Leute versuchen, dich umzubringen.
0: In Luckys Fall ist Betrug fast wie eine Sprache, mit der sie aufgewachsen ist. Wenn sie einen Raum betritt, kann sie die Situation dort sofort einschätzen. Ist diese Fähigkeit eine Superkraft oder eher eine Art Traumareaktion?
5: In the writer's room we would talk about it like her father taught her to see the world in a binary way.
3: Im Autorenteam haben wir darüber gesprochen, dass ihr Vater ihr beigebracht hat, die Welt binär zu sehen. Es gibt die Spieler und die Ausgespielten. Und so sah sie die Welt durch diese Matrix. Ich weiß, wer die Opfer sind. Ich weiß, wie ich aus diesem Raum herauskomme. Aber wenn man die Situation so einschätzt, stellt man keine Verbindung zu anderen Menschen her. Man hat keine Empathie. Man macht keine echte Erfahrung.
0: So Lucky hat also im Laufe der Jahre zwar viel gelernt, aber sie hat nie gelernt, eine Verbindung zu Menschen aufzubauen und darunter leidet sie, oder?
3: Genau. Und ich glaube, erst wenn sie ein bestimmtes Alter erreicht hat, ist sie alt genug, um zu erkennen, was ihr vielleicht entgeht.
0: Wir begleiten Lucky ja auch dabei, wenn sie als Betrügerin auftritt. Und trotzdem fühlen wir mit ihr. Was war die größte Herausforderung dabei, das Publikum dazu zu bringen, mit jemandem mitzufiebern, der von Täuschung lebt?
4: Genau das war die Herausforderung. Wie schafft man es, dass eine Figur, die kriminelle Dinge tut, dennoch Sympathie beim Zuschauer weckt? Ich glaube, das hängt mit zwei Dingen zusammen. Zum einen muss man eine Figur entwickeln, deren Hintergrundgeschichte man versteht, ihre Verletzungen, ihre Absichten. Und zum anderen braucht man eine gute Schauspielerin wie Anya Taylor-Joy. Ich denke also, es lag sowohl an der Schauspielerin als auch an der Figur.
0: Gab es dennoch die Gefahr, dass wir ihr vielleicht zu viel verzeihen, wenn wir wissen, woher sie kommt?
3: Ich habe nie wirklich darüber nachgedacht, dass wir ihr zu viel verzeihen. Ich hatte immer das Gefühl, dass wir ihr vor allem die Daumen drücken, dass sie aus dieser Welt entkommt. Dass sie ein letztes Mal den Spieß umdreht.
4: Aber uns war klar, dass ihre Haltungen Konsequenzen haben und man sie nicht durch eine rosarote Brille betrachten kann. Sie ist wie jemand, der ertrinkt und alles tut, was er kann, um oben zu bleiben, aus dem Wasser zu kommen. Dabei gibt es Opfer und sie richtet auf ihrem Weg nach draußen definitiv Schaden an. Aber es ist keine Situation, die sie selbst herbeigeführt hat. Und deshalb empfindet man Mitgefühl für sie, weil sie in ihrer Lage einfach ums Überleben kämpfen muss.
0: Sie haben gesagt, es ist eine Familiengeschichte, aber es ist ja doch zu einem großen Teil auch eine Krimi-Geschichte. Warum sind Betrüger in Ihren Augen so spannende Protagonisten?
5: I'm drawn to the idea of a con artist because they can get what they want.
3: Mich faszinieren Betrüger. Sie können von Menschen bekommen, was sie wollen, ohne dass die Person überhaupt etwas merkt. Es ist fast wie ein emotionaler Zaubertrick oder Taschenspielertrick, bei dem die Person nicht einmal weiß, dass der Betrug überhaupt stattgefunden hat.
4: Das sehe ich ähnlich. Es ist die Vorstellung, dass ein echter Betrüger die Welt anders sieht. Das kann isolierend und einsam sein, aber gleichzeitig ist es faszinierend, wenn jemand einen überfüllten Raum betritt und ihn völlig anders einschätzt als du oder ich. Wenn jemand sofort eine Person oder eine Gruppe von Menschen sowie die Raumaufteilung versteht und weiß, was er tun muss, um der Wolf in diesem Raum zu werden. Sie benutzen keine Waffen, sie kämpfen nicht, sie haben einfach eine bestimmte Art, sich in eine überlegene Position zu bringen, mit einem Verständnis, das sonst niemand im Raum besitzt.
0: Jonathan, viele Ihrer Geschichten von Banshee, Small Town, Big Secrets über Warrior bis hin zu Lucky handeln von Menschen, die versuchen, ihrer Vergangenheit zu entfliehen. Warum zieht sie dieses Thema immer wieder an?
5: Well, the plain truth is, you can't outrun your future.
4: Die schlichte Wahrheit ist, man kann seiner Zukunft nicht entfliehen. Ich glaube also, es geht um Verletzungen und darum, erwachsen zu werden. Und meine Lieblingsgeschichten waren schon immer Coming-of-Age-Geschichten. Der Versuch, der eigenen Vergangenheit zu entfliehen, entsteht häufig aus einem wachsenden Bewusstsein und einem Erwachsenwerden. Ich finde es einfach interessant, Figuren beim Erwachsenwerden zuzusehen und sie auf dieser Reise zu begleiten.
0: Und Cassie, für Sie ist es nach dem Schreiben von Griselda eine weitere Geschichte, in deren Mittelpunkt moralisch fragwürdige Protagonisten stehen. Was fasziniert Sie immer wieder an Figuren, die ständig ethische Grenzen überschreiten?
5: I love being able to see women in roles that we're used to seeing men.
3: Ich liebe es, Frauen in Rollen zu sehen, in denen wir normalerweise Männer sehen. Und ich liebe es, eine weibliche Antiheldin zu sehen. Zu sehen, wie eine Frau etwas knallhart

0: dass sie weiß, wer sie darunter ist. Und das macht ihr eine Heidenangst. Es fällt ihr leichter, ein Chamäleon zu sein, als ihr wahres Selbst zu kennen. Und ich denke, das ist heute ziemlich verbreitet.
1: Ist dein Leben dein tatsächliches Leben oder ist es das Leben, das du für andere Menschen inszenierst? Es hat etwas Interessantes, wenn sich ein Betrüger oder eine Betrügerin sehr kurzfristig eine ganze Persönlichkeit, ein Aussehen und ein Leben zusammenstellt. Heute inszenieren die Leute auf Instagram oder TikTok eine ganze Persönlichkeit, die wahrscheinlich nicht echt ist. Ich glaube also, wir haben eine Generation von Betrügern ins Leben gerufen.
2: Is probably not real. So I think, you know, we've launched a generation of con artists, and God help us all.
3: Die Showrunner Jonathan Chopper und Cassie Pappas über die neue Serie Lucky mit Anna Taylor-Joy in der Hauptrolle der Betrügerin Lucky. Die Serie läuft jetzt beim Streamingdienst Apple TV.

Manche Filmschaffende konzentrieren sich gerne publikumswirksam auf Feel-Good-Kino. Michel Franco hingegen wird gerne mal auch als Feel-Bad-Filmemacher beschrieben. Seit mehr als 15 Jahren widmet sich der Mexikaner immer wieder Themen wie Machtmissbrauch oder ökonomische Ungleichheit. Seine ProtagonistInnen sind häufig gebrochene Figuren. Auch sein neuer Film ist da keine Ausnahme. Dreams, gefährliches Verlangen heißt er. Und Michel Franco konnte dafür zum zweiten Mal Oscar-Gewinnerin Jessica Chastain gewinnen. Im letzten Jahr hatte der Film bei der Berlinale Premiere und kommt jetzt in die deutschen Kinos.

0: Patrick Heidmann hat dazu sowohl mit Franco als auch Chastain gesprochen. Patrick, in Dreams geht es um einen jungen mexikanischen Balletttänzer, der illegal in die USA kommt, und um eine reiche Mäzenin, mit der er dort eine Affäre hat. Eine klassische Liebesgeschichte ist der Film aber wohl eher nicht, oder?
1: Nee, vor allem hat er mit romantischer Verklärung tatsächlich überhaupt nichts am Hut. Schon der Einstieg ist einigermaßen drastisch. Da sehen wir ziemlich unmittelbar die Gefahren und Traumata, die damit einhergehen, wenn man illegal in die USA einwandert. Denn genau das tut eben dieser junge Fernando. Erst per LKW, dann zu Fuß durch die Wüste, später per Anhalter. Und als er schließlich in San Francisco ankommt und dort in das schicke Eigenheim der wohlhabenden Jennifer eindringt, wird relativ schnell klar fürs Publikum, die beiden kennen sich. Er ist, wie gesagt, aufstrebender Balletttänzer. Sie fördert in Mexiko mit ihrer Stiftung kulturelle Projekte. Doch die Dynamik dieser heimlichen Affäre zwischen den beiden, die verschiebt sich natürlich rasant, als er dann in den USA bei ihr vor Ort aufschlägt. Sie steht nämlich eigentlich unter der Fuchtel ihres dominanten Vaters und eines ehrgeizigen Bruders. Die sehen in ihr beide mehr so ein hübsches Anhängsel in ihren Unternehmungen. Und in der Beziehung mit Fernando, da hat sie natürlich die Hosen an und gibt den Ton vor, will nach außen nicht zu der Beziehung stehen und nimmt auch seine Ambitionen nicht wirklich ernst. Deswegen dauert es dann nicht so lange, bis die soziale und emotionale Kluft zwischen den beiden immer unüberbrückbarer wird und die Situation eskaliert.
0: Also durchaus auch wieder ein Thema, was da durchschimmert. Warum nähert sich Franco seinen durchaus vertrauten Themen dieses Mal anhand dieses ungleichen Paares?
1: Ja, er hat mir erzählt, dass ihm irgendwann auffiel, dass das Verhältnis, in dem die USA und Mexiko zueinander stehen, dass das eigentlich was von einer toxischen Liebesbeziehung hat. Mal ganz eng und vertraut, fast liebevoll, und dann doch wieder voller Gewalt und Ablehnung. Und am Ende behalten immer die USA ja die Oberhand, weil die am längeren Hebel sitzen. Genau das wollte er zeigen. Und als er das Drehbuch schrieb, da war Joe Biden noch Präsident. Und deswegen habe ich natürlich gefragt, wie hat sich das jetzt verändert oder die Bedeutung des Films verändert durch die zweite Amtszeit von Trump?
2: Der Film entfaltet seine Wirkung auf die gleiche Weise, aber vielleicht mit mehr Dringlichkeit. Die Themen dieser Geschichte sind noch relevanter geworden, dadurch, dass wir sie unmittelbar vor Augen haben. Nicht, dass sie je unwichtig oder irrelevant gewesen wären, aber jetzt hat sie wirklich jeder vor Augen. Denn die USA gehen beim Thema Einwanderung so weit wie nie zuvor.
1: Ja, das, was Franco da gerade sagte, war natürlich vor allem sehr präsent auf der Berlinale, als der Film Premiere hatte. Da waren die Eistruppen von Trump mit den Abschieberazzien unterwegs. Im Moment ist das Thema ja fast wieder ein bisschen in Vergessenheit geraten. Deswegen ist es der Film eigentlich eine gute Erinnerung an eine Sache, die immer noch von absoluter Relevanz ist.
0: Jessica Chastain spielt ja nun diese Rolle der reichen, unterkühlten Protagonistin. Wie macht sie sich in dieser Rolle einer sehr wenig sympathischen Frau?
1: Ja, sie macht sich großartig, und nicht umsonst hat Franco diese Rolle für sie geschrieben, nachdem sie bei Memory schon einmal zusammengearbeitet haben. Chastain wiederum hat mit ihrer Produktionsfirma auch wesentlich dazu beigetragen, dass es Dreams nun überhaupt gibt. Und trotzdem ist die Figur, die sie da spielt, ihr sehr fremd, erzählte sie mir. Und das auch nicht nur, weil sie selbst eher aus einfachen Verhältnissen kommt und ihre Mutter früher zum Beispiel nie wusste, woher eigentlich das Essen kommen soll, was auf den Tisch steht.
3: I really had to work hard with Jennifer to make her oblivious.
4: Es war harte Arbeit, diese Jennifer so ignorant zu spielen. Ignorant gegenüber den Erfahrungen der Einwanderer und gegenüber dem Missverhältnis von Reichtum, sozialem Stand oder Macht, ihr die Selbstwahrnehmung zu geben, sie sei ein guter Mensch, der der Gemeinschaft etwas zurückgibt, und ist dabei blind für die Tatsache, dass sie selbst zur Ausbeutung und Entrechtung anderer Menschen beiträgt.
1: Eine gewisse Nähe gab es dann allerdings doch noch, wie sie später erzählt hat, denn ausgerechnet die Designer-Outfits, die Jennifer im Film trägt, die stammen aus Chastains persönlicher Garderobe, denn das Budget des Films war so klein, dass der Kostümbildner sich da gerne bedient hat.
0: Interessant. An Chastains Seite ist mit Isaac Hernandez ein ja bis dato vollkommen unbekannter Hauptdarsteller zu sehen. Wie funktionieren denn Chastain und er zusammen?
1: Das ist ganz spannend. Ursprünglich war gar nicht vorgesehen, dass es um Ballett geht in diesem Film. Doch dann hat Michel Franco Isaac Hernandez in Mexiko auf der Bühne gesehen vor 10.000 ZuschauerInnen und wusste, das ist der Mann für meinen Film. Dieses Charisma brauche ich, auch wenn er außer einer kleinen Serienrolle noch überhaupt gar keine Kameraerfahrung hatte. Und tatsächlich, die Chemie zwischen Chastain und ihm, die funktioniert richtig gut. Vielleicht auch gerade, weil es eben dieses Gefälle gibt zwischen den beiden Figuren. Sie ist die kontrolliertere, er der instinktivere. Das passt zu diesen beiden Schauspielenden. Auch in den Sexszenen, die durchaus sehr präsent sind in dem Film und überhaupt in diesen körperlichen Momenten, da ist Hernandez ganz in seinem Element, natürlich auch im Tanz, denn zum Zeitpunkt der Dreharbeiten war er Mitglied des San Francisco Ballet und ist heute als erster Mexikaner übrigens Tänzer am American Ballet Theater in New York.
0: Was ist denn Dreams am Ende? Eher eine Versuchsanordnung mit Blick auf die gesellschaftspolitische Gegenwart oder doch auch ein Film, der echte emotionale Wucht entwickelt?
1: Ja, das mit der emotionalen Wucht ist so eine Sache. Also am Ende ist der Film wirklich heftig. Da geht es psychologisch und auch körperlich schließlich sehr brutal zu. Und ich will nicht sagen, dass einen das kalt lässt, aber so ganz umgehauen hat es mich gefühlsmäßig nicht. Und ich glaube, das liegt daran, dass Francos Blick und auch die Figuren, die er da zeigt, so sehr bewusst unterkühlt sind. Da ist immer so eine gewisse Distanz. Und das macht es ein bisschen schwierig, finde ich, da immer mitzugehen. Auch wenn man die Vorgeschichte von Jennifer und Fernando nie so ganz erfährt. Aber nichtsdestotrotz, ich habe schon gesagt, Chastain ist großartig und auch der Blick auf diese Machtstrukturen oder dieses Ungleichgewicht, sei es zwischen Liebenden oder in einer Familie oder eben auch im Kunstbetrieb und in der wohltätigen Arbeit, das finde ich schon sehr spannend und dass das Ganze am Ende doch recht pessimistisch ist, finde ich einfach zeitgemäß.
0: Patrick Heidmann über Michel Francos neuen Film Dreams, gefährliches Verlangen mit Jessica Chastain und Isaac Hernandez in den Hauptrollen. Der Film kommt am Donnerstag in die Kinos.

0: Genau vor 90 Jahren begann der Spanische Bürgerkrieg. Am 18. Juli 1936 putschten Teile des Militärs unter General Franco gegen die demokratisch gewählte Republik. Aus dem Staatsstreich wurde ein blutiger Bürgerkrieg, der Spanien tief spaltete. Kaum ein anderes Kapitel der spanischen Geschichte hat auch das Kino so nachhaltig beschäftigt. Von den ersten Filmen unmittelbar nach dem Krieg bis zu aktuellen Produktionen. Wolfgang Martin Hamdorf mit einem Blick in die Filmgeschichte.
1: Die Internationale steht am Anfang des ersten Films über den spanischen Bürgerkrieg. Er entstand gleich am 19. Juli 1936 in Barcelona. Anarchistische Kameraleute treten dort, wo der Militärputsch niedergeschlagen worden war, und hielten die Euphorie der siegreichen Milizen fest. Die Bilder brennender Kirchen und Klostergebäude standen für die Niederschlagung eines repressiven und feudalen Gesellschaftssystems. Diese frühen Aufnahmen landeten allerdings schon bald an den Schneidetischen der Gegenpropaganda, für die Uferwochenschau und für die Propaganda der Generäle Francos.
2: Berge werden erbrochen, Leichen geschändet. Die gequälte Bevölkerung flüchtet in versteckte Berghöhlen.
1: Das Kino im spanischen Bürgerkrieg stand ganz im Dienst der Propaganda und Gegenpropaganda. Identische Bilder wurden durch Musik und Kommentar an die eigene Weltanschauung angepasst. Für Kulturschaffende in aller Welt wurde Spanien zum exemplarischen Kampf zwischen Gut und Böse. So flog der französische Schriftsteller André Malraux Kampfeinsätze für die Spanische Republik und verfilmte noch während des Krieges seinen Roman L'Espoir, die Hoffnung. Der Tod der deutschen Fotografin Gerda Taro 1937 bei einem Panzerangriff in Brunete gegen die faschistische Frontlinie bewegte die Weltöffentlichkeit. Der Dokumentarfilmer Joris Evans drehte mit Ernest Hemingway Spanish Earth über eine Dorfgemeinschaft im Krieg. Sein Spanien-Roman Wem die Stunde schlägt wurde 1943 von Hollywood-Regisseur Sam Wood mit Gary Cooper und Ingrid Bergman in den Hauptrollen verfilmt. Da hatte die Stunde der Spanischen Republik längst geschlagen. Seit dem 1. April 1939 herrschte General Franco über ganz Spanien und überlebte den Untergang seiner Freunde Hitler und Mussolini. In der Polarisierung des Kalten Krieges wurde der Spanische Bürgerkrieg wieder zum Modellkonflikt. Besonders in Deutschland. Denn auf beiden Seiten der Front hatten Deutsche gekämpft. Während Hitlers Legion Condor Franco unterstützte, kämpften Kommunisten und Antifaschisten in den internationalen Brigaden.
3: Mit Tanks und mit Fliegern, so griffen sie an. Wir hatten nur Mut und Gewehre.
1: Die internationalen Brigaden und der antifaschistische Widerstand gehörten zu den Gründungsmythen der DDR. Der DEFA-Klassiker Fünf Patronenhülsen von Frank Bayer 1960 erzählt vom Kampf gegen den Faschismus in der kastilischen Hochebene wie ein Western. Fünf Interbrigadisten müssen sich durch die feindlichen Linien schlagen. Einigkeit macht stark, auch nach der Niederlage, so die Botschaft des Films. Im Kalten Krieg lebte der Spanische Bürgerkrieg in beiden deutschen Staaten weiter. In der Adenauerzeit galten die Anhänger der Spanischen Republik als Rot-Spanien-Kämpfer, die Piloten der Legion Condor dagegen als verdiente Veteranen. Der spätere Winnetou- und Edgar-Wallace-Regisseur Harald Reinl drehte 1955 als deutsch-spanische Koproduktion »Solange du lebst«.
4: Ich liebe dich.
5: Ich liebe dich.
1: Der Trailer preist Reinls Liebesdrama um einen hinter der roten Linie bei Granada abgestürzten deutschen Kampfflieger als ein Film voller Menschlichkeit abseits jeder Tendenz. Doch »Solange du lebst« floppte an der westdeutschen Kinokasse.
4: Kurs Heimat.
1: In Spanien kam der Film erst gar nicht zur Aufführung. Die Franco-Diktatur war gerade in die UNO aufgenommen worden. Da sollte das Image nicht durch Erinnerungen an die Allianz mit Hitlers Fliegern getrübt werden. Über Jahre hatte das Regime seinen Sieg über die Republik als Kreuzzug gegen den Kommunismus gefeiert. Doch immer wieder gab es einzelne Filme, die an der Zensur vorbei auf den Bürgerkrieg und seine Opfer anspielten. Etwa die dunklen und allegorischen Familiengeschichten von Carlos Saura aus den 1960er Jahren.
6: Aber ich konnte nicht wirklich vom Bürgerkrieg erzählen, schon gar nicht aus der Perspektive der Besiegten. Solange sich Spanien politisch und in anderer Hinsicht nicht weiterentwickelt hatte, war es also nicht möglich, einen Film über den Bürgerkrieg, genauer den spanischen Bürgerkrieg, zu drehen. Zumindest für mich.
1: Erst nach dem Tod Francos konnte sich der spanische Film intensiv mit Krieg und Diktatur auseinandersetzen. Immer noch bietet der Krieg Inhalte für bewegende Filmgeschichten und immer noch werden unentdeckte Archivbilder entdeckt. Etwa in dem Dokumentarfilm La Voz Quebrada, die gebrochene Stimme, der im Herbst in die spanischen Kinos kommt. Er erzählt von der letzten Liebe des von den Faschisten ermordeten spanischen Dichters Federico García Lorca. Auch nach 90 Jahren ist der spanische Bürgerkrieg immer noch ein Thema, weil die Erinnerung immer noch polarisiert.
0: Wolfgang Martin Hamdorf über das Kino und den spanischen Bürgerkrieg. Der begann genau vor 90 Jahren, am 18. Juli 1936. Nach den Nachrichten geht's hier weiter mit der Echtzeit. Die schafft heute Urlaubsgefühle zu Hause und erzählt unter anderem eine kleine Kulturgeschichte des Urlaubs. Viel Spaß dabei. Ich bin Susanne Burg.

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1: Uhr, die Nachrichten. Nach der wachsenden Kritik an seiner Elternschaft mit Hilfe einer Leihmutter ist Unionsfraktionschef Spahn zurückgetreten. In einem Schreiben an die CDU-CSU-Fraktion im Bundestag heißt es, ihm sei bewusst geworden, dass sein persönliches Glück nicht vereinbar sei mit seinem politischen Amt. Der Spagat zwischen seiner privaten Entscheidung zu einem Kind durch Leihmutterschaft und der Erwartung an ihn als Fraktionsvorsitzenden sei größer geworden, als er erwartet hätte, erklärte Spahn. Bundeskanzler Merz bezeichnete den Rücktritt Spahns als richtig und unvermeidlich. Glaubwürdigkeit sei in der Politik das höchste Gut, teilte der CDU-Vorsitzende mit. Der CSU-Vorsitzende Söder erklärte, Spahn gebühre für diese persönliche Entscheidung Respekt. Ähnlich äußerte sich CSU-Landesgruppenchef Hoffmann. Zugleich kündigte er an, die Amtsgeschäfte selbst bis zur Wahl eines neuen Fraktionsvorsitzenden zu übernehmen. Auch SPD-Fraktionschef Miersch äußerte großen Respekt vor Spahns Entscheidung und erklärte, er habe in der Koalition sehr vertrauensvoll mit ihm zusammengearbeitet. Spahn und sein Mann waren mit Hilfe einer Leihmutter in den USA Eltern geworden. Leihmutterschaften sind in Deutschland nicht zulässig. Die CDU lehnt eine Legalisierung ab. Auch Spahn selbst war in der Vergangenheit stets dagegen. Das US-Militär hat erneut Luftangriffe auf Ziele im Iran geflogen. Das zuständige Regionalkommando CENTCOM teilte mit, es seien unter anderem unterirdische Waffenlager getroffen worden. Zudem seien die Streitkräfte gegen mehrere Handelsschiffe vorgegangen, die versucht hätten, die Seeblockade gegen den Iran zu umgehen. Dem iranischen Staatsfernsehen zufolge wurden in der südlichen Küstenprovinz Hormozgan 3 Menschen getötet. Seit dem Ende der Waffenruhe vor rund einer Woche wurden nach Angaben des iranischen Gesundheitsministeriums mindestens 50 Menschen durch US-Angriffe getötet. Die Angaben lassen sich nicht unabhängig überprüfen. Der Iran griff seinerseits mehrere Länder in der Region an. Bahrain erklärte, man habe eine Angriffswelle abgewehrt. Nach iranischen Angaben galt die Attacke einem von den USA genutzten Stützpunkt. Zudem seien US-Kampfflugzeuge in Jordanien zerstört worden, hieß es. Kuwait meldete erneut einen Treffer an einem Kraftwerk mit angeschlossener Meerentsalzungsanlage. In Magdeburg startet die AfD zur Stunde offiziell in den Landtagswahlkampf für Sachsen-Anhalt. Zum Auftakt der Veranstaltung auf dem Messegelände soll Bundesparteichefin Weidel sprechen. AfD-Gegner kündigten Proteste an. Gewählt wird Anfang September. In Umfragen liegt die AfD bei mehr als 40%. Sie strebt die absolute Mehrheit im Landtag und damit die Übernahme der Landesregierung an. Die Partei plant unter anderem, hunderte Behördenstellen neu zu besetzen und den Rundfunkstaatsvertrag aufzukündigen, was die Rechtsgrundlage für den MDR gefährden könnte. Außerdem will sie die Lehrpläne für das Schulfach Geschichte überarbeiten. Die Werbekampagne des Landes soll statt modern Denken künftig Deutschdenken lauten. Derzeit regiert der CDU-Politiker Schulze in einer Koalition mit SPD und FDP. Ein Sicherheitsmitarbeiter der Deutschen Bahn ist bei einer Auseinandersetzung mit einem Fahrgast aus einem fahrenden Regionalexpress gestürzt. Er wurde lebensgefährlich verletzt. Wie Staatsanwaltschaft und Polizei mitteilten, ereignete sich der Vorfall auf der Bahnstrecke von Offenburg nach Karlsruhe. Ausgangspunkt sei eine Ticketkontrolle gewesen. Fahrscheinprüfer hatten zwei Mitarbeiter der DB Sicherheit hinzugezogen, nachdem es Streit mit einem mutmaßlich betrunkenen Fahrgast gab. Es kam zu einem Handgemenge. Der Sicherheitsmitarbeiter sei dabei gegen die Zugtür gestürzt, die dadurch aus ihrer Verankerung gerissen wurde, hieß es von der Staatsanwaltschaft. Mitarbeiter der Deutschen Bahn werden immer wieder Ziel von Angriffen. Im Februar hatte der Tod eines Zugbegleiters nach einem Angriff durch einen Schwarzfahrer in Rheinland-Pfalz bundesweit Entsetzen ausgelöst. Das Wetter. Unterschiedlich bewölkt, im Süden örtlich Schauer. Der Deutsche Wetterdienst warnt für Teile Bayerns und Baden-Württembergs vor schweren Gewittern mit Hagel und Starkregen. An Nord- und Ostseeküste kann es zu Sturmböen kommen. Temperaturen 20 bis 29 Grad. Morgen im Westen meist sonnig und trocken, sonst gebietsweise Schauer und Gewitter bei 17 bis 25 Grad. Und die weiteren Aussichten. Am Montag im Norden und Osten wechselnd bis stark bewölkt mit Schauern und Gewittern. In der Südwesthälfte meist heiter. 17 bis 25 Grad. Das waren die Nachrichten.
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2: Hallo, herzlich willkommen. Kurze Gedenkpause für Bayern und Baden-Württemberg, hier ganz am Anfang, denn da haben sie noch nicht angefangen, die Schulferien. Ansonsten ist in Deutschland gerade allerhöchste Urlaubszeit, bei uns hier in der Echtzeit auch. Allerdings fahren wir in dieser Sendung nicht weg, wir fliegen auch nicht weg, wir bleiben zu Hause. Und wer wissen will, wie man sich da überhaupt erholen kann, wie man das meiste aus der sogenannten Staycation herausholen kann, der ist in dieser Stunde goldrichtig bei uns, kann man hier auch schon mal kurz hören.
3: Arbeitsfreie Zeit, meist zum Zwecke der Erholung.
4: Durch die Industrialisierung entstanden lange Arbeitszeiten in Fabriken und damit kam die Idee, dass man durch einen Ortswechsel sich körperlich und auch psychisch von diesem Arbeits- und Stadtumfeld erholen könne.
5: Also für mich zumindest war es so, dass der Stechlinsee immer so der Präferenzpunkt war, wenn schönes Wetter war. Im Sommer von der Schule gekommen, Ranzen in die Ecke geschmissen und runter zum See. Ne?
6: Ich hab den Urlaub nicht gewollt.
7: Ich glaube, dass wir gerade einfach in Zeiten leben, in denen es sowas gibt wie eine spätkapitalistische Urlaubsfiktion. Sommer, Sonne, Buch, Aperol.
8: Die Schwierigkeit, wenn man zu Hause bleibt, ist, diese Urlaubsgefühle auch zu wecken und läuft Gefahr, dass man das in seinen Alltag fortsetzt.
2: Ein Thema, vier Facetten, Urlaubsgefühle, aber zu Hause, darum geht es bei uns. Kleine Geschichte von mir noch. Vor 2 Jahren bin ich mit meiner Mutter nach Spanien geflogen und noch am Flughafen von Barcelona, da ist ihre Tasche geklaut worden. Mit allen Papieren, Handy, Flugtickets, Geld. Und danach hatte ich eigentlich gar keine Lust mehr, überhaupt noch wegzufahren. Sie sowieso nicht. Hat sich gelegt, dieses Gefühl. Aber trotzdem, wie geht das, sich in den Ferien zu Hause zu erholen? Das wird uns unter anderem ein Erholungsforscher verraten. Wir erfahren außerdem von weiteren Nachteilen des Nichturlaubs, aber auch von seinen Vorzügen. Und gleich geht es um die Frage, wer ihn überhaupt erfunden hat, den Urlaub.

0: U2, die mittlerweile ein bisschen wie Coldplay klingen, oder? Hier im Deutschlandfunk Kultur, gerade mit ihrem Song Of The Future. Urlaub, wenn es so etwas wie Urlaub nicht geben würde, dann müsste man ihn erfinden. Aber wer hat den Urlaub überhaupt erfunden? Und muss man dafür wirklich ans Meer, in die Berge oder auf einsame Inseln reisen? Etwa 30 Urlaubstage hat man ja in Deutschland. Damit sind wir übrigens nicht Weltmeister im Faulenzen, wie Friedrich Merz vielleicht demnächst bemängeln wird. Iran zum Beispiel hat 53 freie Tage im Jahr, allerdings auch wegen vieler Feiertage. Also, warum Urlaub und warum der ganze Stress, den modernes Urlaubsverhalten so nach sich zieht? Matthias Finger verrät es uns und erinnert sich erstmal an alte DDR-Zeiten.
1: Urlaub an der Ostsee? Im Osten war das ein Sechser im Lotto. Ansonsten ging es ab in einen Bungalow im Naherholungsgebiet oder mit den Oldies nach Thüringen, wie bei meinem Kumpel Atze.
2: Ich kann mich daran erinnern, dass wir quasi in Deutschland geblieben sind. Da sind wir in den Süden, in den Südosten gefahren und hatten dann wirklich 2 Wochen lang ausschließlich Regenwetter.
1: Nach dem Mauerfall ging es dann mit dem Zug über Budapest nach Griechenland. Visa-Schwierigkeiten und Übernachtungen in Bahnhofshallen inklusive. Oder mit Freunden in Ägypten bei 40 Grad. Auf dem Weg durch die Wüste blieb das Taxi liegen und in einen Seeigel bin ich auch getreten. Wie einfach hatten es die Menschen doch früher. Vor 10.000 Jahren gab es noch keine Hotels. Urvölker kennen keine Ferien, erklärt mir Ethnologe Carsten Wergin.
3: Das tägliche Leben war ja bereits unmittelbarer mit der Umwelt verbunden und man fand dort Erholung, ja? Man konnte sich tatsächlich ein bisschen mehr danach richten, ja, wie ist die Situation gerade, was für Wetter haben wir, wo sind vielleicht gerade die Fischgründe, wenn ich fischen gehen will, besonders gut. Erholung war damit nicht von beruflichen Belastungen getrennt.
1: Es gab keine Trennung zwischen Arbeit und Entspannung und somit kein Bedürfnis nach Urlaub. Gereist hingegen sind wir Menschen schon immer, allerdings nicht zur Erholung.
3: Der Unterschied zu heute war, dass das Reisen immer einen konkreten Zweck hatte. Zum Handel, aus Gründen von Politik oder Krieg, aus Gründen saisonaler Wirtschaft, aus Gründen der Religion.
1: Und so gelten Pilgerfahrten als Ursprung des modernen Urlaubs. Von der Renaissance und dem Humanismus inspiriert, entdeckten Adelige und Reiche im 18. Jahrhundert die Bildungsreise, Grand Tour genannt, mit Kutsche statt Flugzeug, Tourismusforscher Harald Zeiss.
4: Man schickte die Töchter und Söhne auf große Reisen in Europa, damit sie an anderen Höfen die Gepflogenheiten lernten, dort Instrumente lernten, vielleicht sich auch ausbilden ließen. Und das ist vielleicht noch am ehesten mit einer Urlaubsreise zu vergleichen, obwohl da natürlich auch die Weiterbildung und die Vernetzung im europäischen Adel eine große Rolle spielten.
1: Ein frühes Erasmus-Programm ohne WG. Das Wort Urlaub kommt übrigens von erlauben, also der Erlaubnis wegzugehen, ergänzt Tourismussoziologe Hasso Spode.
5: Das schönste Beispiel ist Goethe, der Angst hatte, sein Herzog würde ihn nicht nach Italien lassen. Dann heimlich bei einer Kur um 6 Uhr morgens, wie er schreibt, hat er sich davon geschlichen, weil er immer Angst hatte, er würde zurückbeordert.
1: Goethe, ein früher Influencer, der sich als Reisender inszeniert und über seine Erlebnisse schreibt. 1841 organisiert Thomas Cook die erste Pauschalreise, einen Tagesausflug von Leicester nach Loughborough und verbindet unterschiedliche Elemente des Reisens.
4: In diesem Fall war das ein Zugticket und ein Eintritt zu einer Ausstellung und ich glaube, es gab sogar auch etwas zu essen. Der Hintergrund ist folgender: In dem Moment, wo man mehrere Leistungen zu einem Preis bündelt, kann man verschleiern, wie viel die einzelnen Bestandteile gekostet haben.
1: Eisenbahn macht Vergnügungs- und Erholungsreisen im großen Stil möglich. Nach Istanbul und Ägypten oder in die Sommerfrische an Nord- und Ostsee. Für besser Betuchte. Mühsam erkämpfen sich Arbeiter 3 Urlaubstage pro Jahr Anfang des 20. Jahrhunderts.
3: Also durch die Industrialisierung, da entstanden lange Arbeitszeiten in Fabriken, da entstanden dicht besiedelte Städten. Und damit kam halt diese Idee, dass man durch einen Ortswechsel sich körperlich und auch psychisch von diesem Arbeits- und von diesem Stadtumfeld erholen könne.
1: Urlaub für alle gibt es erst nach dem Zweiten Weltkrieg. Weil unsere Nachbarn nicht so gut auf uns zu sprechen sind, bleiben wir zunächst in Deutschland. Auch heute noch unser Reiseziel Nummer 1. Aber mit dem Wirtschaftswunder geht's nach Spanien und Italien. Flüge können sich zunächst nur Wohlhabende leisten, die deshalb sogenannten Jetsetter. Doch mit Urlaubern vollgepackte Flugzeuge machen das Fliegen erschwinglich. Moderner Urlaub ist individueller, durchs Internet, Billigflüge, Privatunterkünfte, Autovermietung, komplexe Planungsvorhaben, ein paar Mal im Jahr, denn der Trend geht ja hin zu mehreren Urlauben. Ich war im Januar Skifahren. Demnächst geht es zur Familie nach Ungarn und dann nochmal ans Meer. Damit verbunden ist Stress. Das Richtige zu finden ist kompliziert. Es muss eine instataugliche Wohnung sein, mit Pool in einem südlichen Land und bezahlbar, merkt mein Schatz an.
6: Perfekt ist natürlich auch noch ein Sandstrand oder verschiedene Sandstrände, die man dann halt entdecken kann und wo man vielleicht auch noch mal ein bisschen schnorcheln kann. Es darf nicht zu groß sein, aber auch nicht zu klein, dass man halt Möglichkeiten hat, am Abend da auch noch mal irgendwo zu essen oder sich umzuschauen.
1: Luxusprobleme einerseits. Andererseits überfordern wir uns vielleicht mit unseren Ansprüchen. Ein Urlaub auf Balkonien wäre da entspannter, ist aber trotzdem keine Option. Da stimme ich meinem Kumpel Atze zu.
2: Ganz genau, ich glaube, das ist das Allerwichtigste, dass man einfach wirklich weg aus dem Alltag ist. Der Tapetenwechsel ist das Wichtige beim Urlaub, dass man entfernt vom Alltag irgendwas anderes macht.
0: Das sagt Atze, den es also immer in die Ferne zieht. Aber was sagt der Erholungsforscher? Ja, den gibt es und er wird uns gleich verraten, wie man richtig Urlaub macht, auch wenn man zu Hause bleibt.

0: Luke Noah mit Lady from the North.
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0: Urlaub auf Balkonien, sagt das noch jemand? Die Idee dahinter ist klar, aus welchen Gründen auch immer bleibt man in den Ferien zu Hause. Für die Umwelt natürlich schöner, wenn man nicht in den Flieger steigt. Für den Status? Nun ja, die Deutschen reisen nach wie vor sehr gerne und dann überwiegend ins Ausland. Aber das kann sich nun mal nicht jeder leisten. Vielleicht, weil man nicht genug Geld hat, vielleicht, weil man Angehörige pflegen muss, vielleicht, weil man mental gar nicht reisefähig ist. Also Balkonien oder um zeitgemäß und auch glamouröser das Ganze auszudrücken. Keine Vacation, sondern eine Staycation. Zu Hause bleiben oder zumindest in der Region. Aber ist das wirklich ein richtiger Urlaub? Kann man sich da tatsächlich erholen? Vielleicht kennt Oliver Weigelt die Antwort auf solche Fragen als Arbeitspsychologe und als Erholungsforscher. Hallo, Herr Weigelt.
2: Hallo.
0: Eins ganz kurz vorab, damit wir wissen, aus welcher Warte Sie jetzt sprechen. Machen Sie lieber zu Hause Urlaub oder in der Ferne?
2: Also ich mag eigentlich beides, aber ich finde tatsächlich auch zu Hause den Urlaub sehr, sehr angenehm, ja.
0: Uns geht es ja um die Erholung hier. Was braucht es denn generell, damit wir uns erholen können?
2: Na, vielleicht ist es ganz geschickt, erstmal zu sagen, was überhaupt Erholung ist. Also es ist definiert als ein Prozess der Veränderung, bei dem man den Ausgangszustand wieder erreicht, den man hatte, bevor man dem Stressor ausgesetzt war. Ne? Also es geht eigentlich erstmal darum, dass man in der Regel sich die Befindlichkeit sozusagen wieder verbessert. Die Arbeit, ja, die verschlechtert in der Regel die Befindlichkeit. Und bei der Erholung, da schafft man das sozusagen, wieder zurück in die Balance zu kommen in gewisser Weise.
0: Ist das ein mentales Ding oder ist das was Körperliches auch oder geht das so Hand in Hand?
2: Na, es gibt schon bestimmte Dinge, die relativ universell sind und die, würde ich jetzt mal sagen, weniger mental sind. Wenn wir jetzt an sowas denken wie sportliche Betätigung oder auch Zeit in der Natur, das sind so Dinge, die auch relativ unabhängig vom persönlichen Geschmack sind. Aber alles, was darüber hinausgeht, hängt das schon sehr, sehr stark von den persönlichen Bedürfnissen ab, von psychologischen Bedürfnissen und die sind sehr, sehr individuell.
0: Reicht denn schon so ein Spaziergang im Park oder Paddeln am See, um Urlaubsgefühle im Kleinen herzustellen? Oder was braucht es dafür? Wie gehe ich am besten ran an so einen Urlaub zu Hause, wenn ich nicht verreise?
2: Ja, so ein Spaziergang im Park ist schon ein sehr, sehr guter Aufhänger. Es gibt Studien, die zeigen, dass wenn man zum Beispiel das in den Mittagspausen macht, dass das sehr, sehr förderlich für die Erholung ist. Und genau, wenn man das sozusagen in die Staycation oder generell in den Urlaub mit reinpacken kann, dann ist das auf jeden Fall schon mal ein guter erster Schritt.
0: Urlaub zu Hause hat ja auch auf den ersten Blick jede Menge Vorteile. Man spart sich diese stressige Planung und die Anreise. Man muss sich nicht mit durchgelegenen Betten herumärgern im Hotel. Man wird nicht als Tourist abgezogen. Aber was gibt es denn noch für Vorteile, die einem vielleicht nicht sofort einfallen von einem Urlaub zu Hause?
2: Ja, naja, es gibt durchaus auch so den Ansatz von Urlaub immer wieder am gleichen Ort zu machen. Das klingt auch so ein bisschen langweilig. Es hat aber den Vorteil, dass man, wie Sie es schon so ein bisschen beschrieben haben, dass man eigentlich sozusagen sich nicht ganz so stark dadurch gestresst wird auch, dass man sich erstmal zurechtfinden muss. Das ist natürlich oft auch sehr aufregend und sehr angenehm. Aber diese Vertrautheit mit dem Ort, die hat durchaus auch Vorzüge in dem Sinne, wie Sie es auch schon gesagt haben, dass man eben auch keine beschwerliche lange Reise auf sich nehmen muss, vielleicht auch keine Zeitverschiebung, mit der man dann bei der Rückkehr wieder zu kämpfen hat. Genau.
0: Was ist denn mit solchen Faktoren wie zum Beispiel, ich habe zu Hause all meine Leute, meine Freunde, für die ich dann vielleicht auch mal Zeit habe, da ist dann so ein soziales Netz verfügbar. Ist das vielleicht auch schon so ein Ansatz, wo man Urlaub zu Hause machen kann und das tatsächlich dann relativ schnell diese erholsame Wirkung hat?
2: Ja, genau. Also ich habe jetzt vorhin von den psychologischen Bedürfnissen gesprochen und eins davon ist auf jeden Fall soziale Eingebundenheit. Genau. Und wenn der Urlaub zu Hause sozusagen, wenn der dazu führt, dass ich ein bisschen mehr Zeit habe, auch mit der Familie oder auch mit Freunden, die ich sonst nicht so oft sehe, mit denen Zeit zu verbringen, auch eine gute Zeit zu haben, dann ist schon mal eines dieser Bedürfnisse nach sozialer Eingebundenheit sozusagen befriedigt.
0: Der Kontrast zum Alltag der meisten, sage ich jetzt mal, ist in den Bergen oder am Meer natürlich dann größer. Abwechslung vom täglichen Trott, vielleicht auch Entspannung durch Urlaubsgefühle fällt vielleicht auch leichter, wenn man weg ist von zu Hause. Welche Strategien gibt es denn, sich zu Hause so tief und nachhaltig erholen zu können oder anregen zu können wie bei einer Fernreise?
2: Also ich glaube, eine gute Strategie ist, sich zumindest einen groben Plan zu machen. Ich würde es jetzt nicht durchtakten. Ich würde das jetzt nicht wie so ein Arbeitstag planen. Aber ich würde generell versuchen, vielleicht Commitments zu machen, also sich mit Leuten verabreden, sich einen groben Plan machen, dass man wirklich auch aktiv was nicht Zweckbezogenes gewissermaßen macht, sondern wirklich der Erholung und vielleicht ein Stück weit der Muse dient. Das ist, denke ich, eine gute Strategie, um sich den Rahmen zu setzen, dass man sich auch erholen kann.
0: Das heißt, Sie würden schon dafür plädieren, dass man zum Beispiel sich ganz fest vornimmt, jetzt nicht nochmal in die E-Mails reinzugucken, in die privaten vielleicht nicht, aber schon gar nicht in die Arbeits-E-Mails und auch nicht irgendwas, was da liegen geblieben ist, jetzt ist ja manchmal so verführerisch. Ich habe endlich Zeit. Ach mein Gott, vielleicht mache ich jetzt doch noch die Steuererklärung oder sowas. Aber das muss man sich dann wirklich wahrscheinlich fest vornehmen, ne? Sonst fällt man da wieder in diese Falle.
2: Genau, also die Forschung, die zeigt, dass eben so dieses Abschalten von der Arbeit, im Englischen Detachment, das ist auch eines dieser psychologischen Bedürfnisse, dieser Abstand von der Arbeit, das ist auch etwas, was eben sehr zur Erholung beiträgt. Und deswegen wäre meine ganz klare Empfehlung, eben genau diese arbeitsbezogenen Dinge möglichst nicht anfassen und möglichst auch eine Trennung zu schaffen. Also es gibt auch so Übergangsrituale, das ist mehr so aus der Literatur zur Erholung im Alltag, dass man zum Beispiel im Homeoffice dann einfach den Laptop wegräumt oder dass man das sozusagen so aus dem Sichtfeld räumt. Das wären so quasi ganz einfache Strategien, um zumindest schon mal alle möglichen Erinnerungen an Arbeit, vielleicht ein Stück weit auch an Familienarbeit zu minimieren. Und dann sozusagen den Weg frei zu machen für Erholung und für eben einen Kontrast zum Alltag.
0: Viel diskutiert ist ja auch die richtige Urlaubslänge. Wie viel brauchen wir, um erholt zu sein? Reicht ein langes Wochenende, eine Woche? Oder was sagt da die Erholungsforschung? Sind 3 Wochen, ein Monat vielleicht am besten?
2: Es gibt eine Meta-Analyse, die sich das mal systematisch angeschaut hat. Und da zeigt sich, dass es keinen Zusammenhang zwischen der Urlaubslänge und dem Erholungseffekt, also der Verbesserung im Wohlbefinden gibt. Das heißt, die Länge ist sozusagen gewissermaßen zweitrangig oder die Qualität ist wahrscheinlich wichtiger als die Quantität. Es gibt aber Studien, die zeigen, dass sich in der ersten Woche bewegt sich am meisten, also da verbessert sich die Befindlichkeit, zum Beispiel die Vitalität oder auch Anspannung geht dann dafür dann zurück und dann nach der ersten Woche flacht das so ein bisschen ab. Und das heißt, man könnte eigentlich sagen, dass eine Woche relativ nah am Sweet Spot vielleicht ist. Gleichzeitig muss man aber sagen, dass natürlich bei einem 2-wöchigen Urlaub ist ja die erste Woche die vorletzte Woche. Und wenn man nur eine Urlaubswoche hat, dann läuft man natürlich auch Gefahr, dass man schon wieder in der Mitte der ersten Woche schon wieder anfängt, so mental in der Aktentasche zu kramen. Und insofern würde ich also sagen, zwischen 1 und 2 Wochen liegt das Optimum. Es ist aber, wie gesagt, wahrscheinlich die Qualität wichtiger als die Quantität.
0: Urlaub zu Hause. Der Arbeitspsychologe und Erholungsforscher Oliver Weigelt hier bei uns in der Echtzeit im Deutschlandfunk Kultur. Vielen Dank für dieses Gespräch.
2: Vielen Dank.
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1: Die französische Sprache, schon eine schöne, ne? Stiletto mit einem Song über die Gesichter und die Gerüche, les visages et les odeurs. Weiter geht es mit unseren Urlaubsgeschichten. Urlaub, das bedeutet für manche Menschen mit Migrationsgeschichte, in allen Ferien die Familie in der alten Heimat besuchen, sich dort um Verwandte kümmern, Wohnungen reparieren. Die Autorin Katharina Walser nennt das Nicht-Urlaub. Ihre Großmutter, die kam als Gastarbeiterin nach Deutschland, lebt mittlerweile wieder in Kroatien. Und seit ihrer Kindheit verbringt Katharina Walser ihre Urlaube oder eben Nicht-Urlaube in dieser zweiten Heimat. Jetzt erzählt sie uns von ihren postmigrantischen Erholungsversuchen zwischen Meer und Care-Arbeit.
2: Ich fahre nach Kroatien schon immer mit dem Auto. Früher mit meiner Mutter am Steuer, heute mit meinem Mann am Steuer. Der Kofferraum ist aber genauso voll wie in der Kindheit auch. Früher haben wir eigentlich immer Möbelstücke dabei gehabt, aber auch kurz nach dem Krieg vor allem Drogeriegeschenke für die Familie, die einfach unten zu teuer waren. Wo fahrt ihr denn dieses Jahr hin? Das war so eine Frage, mit der konnte ich irgendwie gar nicht so viel anfangen, weil das so total klar war. Also es stand irgendwie nie zur Debatte oder genau, oder wo wart ihr denn dieses Jahr? Und ich so, naja, wieder in Kroatien natürlich. Ein typischer Urlaubstag in Kroatien kann für uns so aussehen, dass wir in den frühen Morgenstunden an den Strand fahren, um noch so ein bisschen Sonne und Wasser zu genießen, bevor es zu warm wird. Dann fahren wir zurück in die Stadt, gehen in die Apotheke, weil wir die Augentropfen für die Großmutter holen müssen. Fahren diese dann aus der Stadt aufs Land. Auf dem Weg machen wir noch einen Stopp im Supermarkt, im Baumarkt, was auch immer noch gebraucht wird. Und fahren dann eben weiter ins Haus meiner Großmutter. Und da angekommen gibt es noch einen Kaffee im Garten und dann sieht meine Großmutter eigentlich schon irgendwas, was ansteht. Das ist dann irgendwie das Beet, das umgegraben wird oder auch irgendwie banalere Dinge wie eine Glühbirne, die ausgetauscht werden muss. Also alles, was so in dem Dreivierteljahr, dass wir nicht in Kroatien waren, einfach passiert ist. Und das gehen wir dann an. Also ich glaube, dass wir gerade einfach in Zeiten leben, in denen es sowas gibt wie eine spätkapitalistische Urlaubsfiktion. Und Urlaub wird immer mit diesen Bildern Sommer, Sonne, Buch, Aperol so bebildert. Im hyperindividualisierten Spätkapitalismus ist es eben die Idee, dass wir für unser Glück selbst verantwortlich sind. Und deswegen ist ja auch die Erzählung von Self-Care gerade so total stark. Also nimm dir doch die Zeit, gönn dir doch das Glas Wein und fahr doch einfach mal wieder in den Urlaub. Und dann wird das auch alles schon mit der Überarbeitung und mit den anderen strukturellen Problemen, mit denen man sich so täglich abmüht. Und fiktiv bleibt dieses Versprechen halt deshalb, weil es einfach für viele reale ökonomische Bedingungen gibt, die das überhaupt nicht möglich machen, sich so um sich selber zu kümmern. Also eine alleinerziehende Mutter, gibt es ja auch belastbare Zahlen irgendwie zu,

0: drei Tage nicht erreichbar sein zu müssen. Man kommt auf andere Ideen, einem ist mal langweilig. Das sind alles so Sachen, die, glaube ich, total für mich gesund sind. Und gleichzeitig ist es aber viel, viel schwerer herzustellen, als man, glaube ich, gerne so tut.
1: Nicht Urlaub in Kroatien. Erlebnisse der Autorin Katharina Walser. Eine Geschichte rund um die Ferien zu Hause, die haben wir noch. Eine interessante, aber auch ein bisschen tragische Geschichte. Hören wir gleich. Passt auch der Song, den wir vorher noch hören. Vale mit Tragic.

0: Tragic von Vale hier im Deutschlandfunk Kultur. Urlaub, wir haben es in dieser Echtzeit schon mehrmals gehört, Urlaub braucht entsprechende Orte, damit sich das so wichtige Urlaubsgefühl einstellt. Orte, die Ruhe ausstrahlen, an denen man auch mal die Seele baumeln lassen kann. Und ein Beispiel, der Badesee. Björn Kröger, der ist Paläontologe, er erforscht also urzeitliches Leben und Fossilien und so und er lebt in Helsinki, aufgewachsen ist er aber am großen Stechlinsee in Brandenburg, damals in den 70ern. Und damals, da war das auch ein extrem klarer See. Björn Kröger hat sich diesem Sehnsuchtsort jetzt nochmal genähert, aber wie man so schön sagt, man kann ja nicht zweimal in den gleichen Fluss steigen und auch nicht in den gleichen See.
1: Ja, jetzt kommt die Sonne raus, ne? Und der Wind hat sich komplett gelegt und man sieht da so ein paar Eintagsfliegen auf den oder Libellen in der Ferne so ein bisschen aufhopsen auf dem klaren Wasser. Und wir schauen direkt nach Süden in die Sonne rein. Es ist ganz mild geworden. Also für mich zumindest war es so, dass der Stechlinsee immer so der Referenzpunkt war. Mein Vater lebt hier, aber selber habe ich keine aktiven Beziehungen mehr gepflegt zu dem Ort. Aber ich bin immer mal zum Besuch wiedergekommen, gehe immer ins Wasser, egal was für ein Wetter ist. Und das ist für mich unheimlich wichtig gewesen, dass es so eine Kontinuität gibt. Also alles in der Welt verändert sich so schnell und der Stechlinsee, der ist als Ort immer noch da. Ich bin hierher gekommen 1977. Meine Eltern

haben hier Urlaub gemacht und haben gesagt, oh, hier wollen wir hinziehen. In den 20er Jahren, als es hier so eine erste Hochzeit gab von Tourismus, da war es hauptsächlich die Stille und die Waldabgeschiedenheit von der Glopse und dem Stechlinensee. Und da wurde gar nicht so sehr über die Klarheit des Sees geredet. Ich bin hier in den 70er Jahren aufgewachsen und für mich wurde immer hervorgehoben, du wohnst an dem klarsten See von Zentraleuropa. Ich kann mich natürlich jetzt hauptsächlich an Sommer und Winter erinnern, Winter Schlittschuh fahren und Sommer baden hier. Ich meine, wir sind jetzt Kinder, wenn schönes Wetter war, im Sommer von der Schule gekommen, Ranzen in die Ecke geschmissen und runter zum See. Ne? Hier sind wir an so einer Stelle, wo der Buttsteg gerade beginnt. Und da haben wir als Kinder immer uns hingelegt und gesonnt. Und hier ist das Wasser relativ flach. Und weil ich hier so viel Zeit verbracht habe, ist mir hier so das erste Mal wirklich aufgefallen, irgendwas stimmt hier nicht. Und dann gab es zur Corona-Zeit eine Zeit, wo ich tatsächlich hier bei meinem Vater mal länger gewohnt habe und jeden Tag spazieren gegangen bin, in den See gegangen bin. Und da habe ich den totalen Schock gekriegt. Ich habe auch ein ganz schlechtes Gewissen bekommen sofort, wie dramatisch diese Veränderungen um den See sind. Das Besondere am Stechlinsee ist, dass hier in den 60er Jahren ein Atomkraftwerk gebaut wurde. Das Wasser wurde benutzt, um den Reaktor zu kühlen praktisch. Das war Kühlwasser. Und dadurch hat sich der See damals um 3 Grad erwärmt. Und das hat dazu geführt, dass er sich schlagartig eingetrübt hat. Und dann hat man das Atomkraftwerk abgeschaltet, 1990. Und es war tatsächlich so, dass in den 2004er Jahren sich das Wasser immer wieder, das wurde immer klarer. Und man hat so das Gefühl gehabt, der wird wieder so vielleicht, wie er vorher mal war. Und seit ungefähr 2013 gibt es plötzlich eine Bewegung dahin, dass der See ganz extrem sich eintrübt, dass es in den Sommerzeiten im tiefen Wasser sauerstoffarme Todeszonen gibt und dass sich die Lebewelt des Planktons und der Wasserpflanzen extrem verändert. Der See ist also heutzutage wärmer, als er damals noch durch das Atomkraftwerk war. Also er ist schon über 3 Grad wärmer geworden. Und das ist ein Brandenburger Trend und ein globaler Trend, Klimaerwärmung.

0: Ich habe dann, als ich in der Zeit länger hier war, saß ich auf dem Bootssteg, aufs Wasser geguckt und so. Und dann war da auch immer ein älterer Herr. Und irgendwann merkte ich, der weiß natürlich, wer ich bin. Aber ich wusste nicht, wer er ist. Und so. Und dann kam noch eine Frau dazu. Und da ist mir so aufgefallen, für die war ich irgendwie auf eine Art und Weise nie weg gewesen. Das war der eine Aspekt, also diese Kontinuität. Und die andere Seite, die wissen so viel über den Ort. Ich will da auch mal mehr drüber wissen. Ich fange mal an, einfach die zu interviewen. Wie die diese Veränderungen des Sees wahrnehmen. Und das hat mich interessiert und dachte, darüber könnte man mal was machen. Und dann habe ich angefangen, darüber was zu schreiben und versuche jetzt, das in eine Buchform zu bringen und zu veröffentlichen. Und ich bin dabei, wieder Beziehungen aufzubauen. Bin oft hier gewesen in der Region, habe mit Leuten gesprochen, habe Freunde gewonnen. Also das hat eine Zukunft gewonnen, ja, die eine ganz andere ist, als ich sie mir hätte vorstellen können vorher.
1: Björn Kröger zu Besuch in der alten Heimat, eingefangen von Susanne Schütz. Aus der Idee ist dann übrigens wirklich ein fertiges Buch geworden. Zunehmende Trübung von Björn Kröger ist bei Mattes und Seitz erschienen.

0: Shelter mit Broken Bells hier im Deutschlandfunk Kultur. Mit unserem Urlaubsthema sind wir durch, aber da wartet doch noch was.
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0: Tja, und wen nehmen sich unsere Klassik-Nerds heute vor? Einen Kosmopoliten, einen Netzwerker, einen frühen Kämpfer für das künstlerische Urheberrecht, Georg Friedrich Händel. Legendäre Wutausbrüche sind von ihm ja auch überliefert. Viel Gesprächsstoff also.
3: Axel.
4: Ja, David.
3: Ich habe dir heute eine Persönlichkeit mitgebracht aus der schönen Stadt Halle an der Saale. Hans-Dietrich Genscher.
4: Ich wusste gelbe nicht, dass Pullover. Der auch komponiert
3: hat. Ja, nur im gelben Pullover. Nein, die Rede ist natürlich von Georg Friedrich Händel.
4: Gut, dass er endlich mal dran ist.
3: Ja!
4: Mussten so viele Sendungen vergehen ohne Händel.
3: Und ich habe dir keine Oper mitgebracht oder keine Kantaten. Oder ich habe eine Suite mitgebracht, eine Cembalo-Suite, Nummer 3 in D-Moll.
4: Das ist aber kein Cembalo, David.
3: Das stimmt. Ich finde es auch auf Klavier einfach viel, viel schöner.
4: Ja, es ist halt anders. Am Cembalo knarzt es. Aber ich sehe ihn vor mir.
3: Oh. Händel?
4: Ja. Riesenperücke.
3: Ja. Der hat ja auch sehr gerne gegessen.
4: Ja,
3: vielleicht hat er sich gerade so an der Serviette so gerade so die Hände abgewischt.
4: Er hat sich nicht so viel bewegt, weißt du? Nur die Finger haben sich viel bewegt.
3: Ja.
4: Oh, es ist so schön.
3: Das ist das Präludium. Das gibt dazu natürlich auch die Fuge.
4: Gibt's eine Fuge?
3: Ja.
4: Das ist ein tricky Thema.
3: Ja. Auch Händel konnte das sehr, sehr gut. Es ist sowieso verrückt, wie jemand in Fugen improvisieren kann. Das kam ja immer alles aus Improvisation.
4: Ja.
3: Wie kann jemand vier Themen
4: vierstimmig Fugen
3: improvisieren?
4: Und diese Kontrapunkte dazu, ich meine, jede einzelne Stimme muss ja sinnvoll weitergeführt werden. Und das bei nur den 10 Fingern, die wir haben. Aber Händel konnte sowas.
3: Wunderschön.
4: Händel konnte alles.
3: Stimmt.
4: Und sein Vater wollte das gar nicht.
3: Sein Vater war Wundarzt. Barbier, hat die Haare geschnitten, hat an Leichen rumgeschnippelt.
4: Der wollte partout nicht, dass er Musiker wird.
3: Ja,
4: und das war auch was Unanständiges. Lieber an Leichen rumschnippeln.
3: Und dafür hat Händel dann später, also professionell Geige gespielt, Cembalo gespielt, Orgel gespielt. Wo lernen diese Kinder das denn, dass sie das so toll können, wenn sie dann Organist werden beispielsweise?
4: Ja. Wie er Domorganist in Halle. Und dann ist er nach Hamburg gegangen.
3: Später ist er nach Hamburg gegangen, hat dann in der Oper Geige gespielt, Cembalo gespielt und sich an ersten Opern versucht.
4: Ja.
3: Und 1706 hat er eine große Italienreise gemacht. Und da war er in Florenz, in Rom, in Neapel, in Venedig.
4: Wirklich ganz anders als Bach. Der ist ja aus Mitteldeutschland nicht rausgekommen.
3: Außer diese eine wirklich sehr lange Reise zu Fuß zu Buxtehude.
4: Ja, nach Lübeck.
3: Genau.
4: Und da hatte dann immer der Händel bei seinen schwulen Fürsten gewohnt. Ne?
3: Ja.
4: Der wusste, wo er hingeht und wo er sich unterstützen lässt.
3: Er war ein Netzwerker. Der hat wirklich Kontakte aufgebaut und hat auch mit Geld umgehen gelernt. Denn das war wichtig, wie wir nachher später noch erfahren werden.
4: Erstmal wieder ein Stück Musik.
3: Wieder Gesang, ne? Wieder Arie.
4: Ist eine Arie eigentlich. Ist der dritte Satz, die Allemande?
3: Ja.
4: Ja, ich finde, da spürt man den Opernkomponisten. Ja. Bei den hohen Tönen höre ich eigentlich immer
3: da hört man schon
4: den Kastraten, Senesino bei Händel.
3: Ja. Ja, 1710 war er dann Kapellmeister am Kurhannoverschen Hof und ging dann mit diesem Kurfürsten, der dann König wurde, nach London.
4: George der Erste.
3: In London ging die Luzi ab.
4: Das
3: war die Zeit seines Erfolgs.
4: Händel, britischer Hofkomponist.
3: Ja.
4: Wassermusik, Feuerwerksmusik, Opern.
3: Ein Opernunternehmen, ein Imperium, dem er vorstand.
4: Und wahrscheinlich auch richtig viel Schotter gemacht tatsächlich.
3: Wahrscheinlich schon.
4: Ja.
3: Er hat sich dann etwas verkalkuliert und falsch investiert und hat auch all sein Geld wieder verloren.
4: Ja. An der Börse.
3: An der Börse.
4: Und da brauchte er dann ein bisschen Geld irgendwie und
3: hat sich ein paar Gedanken gemacht und fing dann an, beispielsweise solche Suiten hier zu komponieren.
4: Und er ist zum König gegangen und hat sich direkt bei ihm die Lizenz, die Erlaubnis geholt, seine Werke selbst zu vertreiben.
3: Hat seine Rechte sozusagen
4: damit ist
3: geschützt.
4: Er einer der Ersten, die für Urheberrechte gekämpft haben.
3: Er hatte auch die Erfahrung gemacht, dass jemand sich seiner Werke bemächtigt hatte und die irgendwo rausgebracht hat.
4: Ja.
3: Und da kursierten also wüste Schwarzdrucke, von denen er nichts wusste.
4: Ja.
3: Und dann hat er das Ding selber in die Hand genommen.
4: Ja, richtig so. Das Herzstück der Suite ist eigentlich diese unendlich schöne Aria, ne?
3: Mit den Variationen.
4: Oh.
3: Und diese Aria, die ist im Prinzip genauso lang wie die darauf folgenden 5 Variationen. Wie so ein verträumter Nachmittag am Klavier.
4: Ich sehe natürlich irgendwie ein gutes Glas Rotwein in meiner
3: Hand. Ich wollte es nicht sagen.
4: Ja.
3: Ist aber ich habe mir so. Das Hühnerbein habe ich mir verkniffen.
4: Nein, das ist tolle Musik. Und die Variationen sind dann alle schnell.
3: Die sind dann schnell und setzen sich rhythmisch sehr voneinander ab.
4: Da gibt es eine Staccato-Variante, eine Legato-Variante.
3: Richtig. Und dann gibt es ein falsches Ende. Man denkt, der Vorhang ist gefallen. Ja, dam, dam, dam, dam, dam, dam. Und dann guckt da irgendwie einer. Nochmal einer um die Ecke.
4: Das ist der geschickte Operndramaturg, ja? Ja? So mit so kleinen Spielereien.
3: Ja, aber es macht doch Spaß.
4: Ja. Pass auf diese Arpeggio.
3: Dumm.
4: Ja. Ach, dam, dam.
3: Ich liebe Barockmusik.
4: Ja, und ich liebe Händel.
0: Ja. So viel Liebe. Klassik drastisch, unsere Serie. Genauso wie die Echtzeit selbst zu finden in der Deutschlandfunk-App. Wir sind fast am Ende dieser Sendung, aber bitte nochmal kurz aufgepasst. Ich sage Ihnen gleich eine Telefonnummer, unter der Sie uns Themen vorschlagen können, die Sie hier in der Echtzeit gerne hören würden. Freuen uns auf Ihre Vorschläge, die wir dann realisieren wollen. Themen, die Sie schon immer mal im Radio hören wollten, aber bisher nicht gehört haben. Und das Ganze dann per Text oder Sprachnachricht an folgende Nummer 01520 3417370. Gleich nochmal 01520 3417370. Ich bin Martin Böttcher, hab hier noch einen Song von Lemony Rock. Viel Spaß im weiteren Programm von Deutschlandfunk Kultur. Machen Sie es gut, bis dann.

0: 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Die Nachrichten. Bundeskanzler Merz hat den Rücktritt von Unionsfraktionschef Spahn als richtig und unvermeidlich bezeichnet. Glaubwürdigkeit sei in der Politik das höchste Gut, teilte der CDU-Vorsitzende mit Blick auf Kritik an Spahns Elternschaft durch eine Leihmutter mit. Mehrere Unionspolitiker sprachen, wie der CSU-Vorsitzende Söder, von einer persönlichen Entscheidung und zollten Spahn dafür Respekt. SPD-Fraktionschef Miersch erklärte, er habe in der Koalition sehr vertrauensvoll mit Spahn zusammengearbeitet. Von der Opposition wurde der Rücktritt als längst überfällig bezeichnet. Die Grünen-Vorsitzende Brandner sagte, Spahns Glaubwürdigkeit habe bereits durch frühere Fälle gelitten. Ähnlich äußerte sich der Linken-Vorsitzende Pantisano unter Verweis auf Spahns zum Teil überteuerte Maskenkäufe als Gesundheitsminister während der Corona-Pandemie. Für die AfD-Vorsitzende Weidel ist Spahns Glaubwürdigkeit zerstört. Spahn hatte seinen Rücktritt am Nachmittag in einem Schreiben an die Unionsfraktion im Bundestag erklärt. Der Spagat zwischen seiner Entscheidung zu einem Kind durch Leihmutterschaft und seiner Funktion als Fraktionsvorsitzender sei zu groß geworden, heißt es darin. Spahn und sein Mann waren mit Hilfe einer Leihmutter in den USA Eltern geworden. Leihmutterschaften sind in Deutschland nicht zulässig. Die CDU lehnt eine Legalisierung ab. Auch Spahn selbst war in der Vergangenheit stets dagegen. In Magdeburg startet die AfD offiziell in den Landtagswahlkampf für Sachsen-Anhalt. Bei der Veranstaltung auf dem Messegelände soll Bundesparteichefin Weidel sprechen. Vor dem Eingang zur Messe demonstrieren mehrere hundert Menschen zum Teil seit Stunden gegen die AfD. Gewählt wird Anfang September. In Umfragen liegt die Partei bei mehr als 40%. Sie strebt die absolute Mehrheit im Landtag und damit die Übernahme der Landesregierung an. Die AfD plant unter anderem, hunderte Behördenstellen neu zu besetzen und den Rundfunkstaatsvertrag aufzukündigen, was die Rechtsgrundlage für den MDR gefährden könnte. Außerdem will sie die Lehrpläne für das Schulfach Geschichte überarbeiten. Die Werbekampagne des Landes soll statt modern denken künftig Deutschdenken lauten. Derzeit regiert der CDU-Politiker Schulze in einer Koalition mit SPD und FDP. Der Waldbrand im Müritz-Nationalpark ist laut Behörden eingekesselt. Der Landkreis Mecklenburgische Seenplatte teilte mit, es seien sogenannte Wasserriegel aufgestellt worden. Diese bewässerten den Boden und die Bäume auf der Waldfläche, die bisher nicht brenne. Somit könne sich das Feuer nicht weiter ausbreiten, hieß es. Die Ausdehnung des Feuers von knapp 4 Quadratkilometern sei aber unverändert. Rauchsäulen seien noch zu sehen, würden aber weniger. Bei der aktiven Brandbekämpfung konzentrieren sich die mehr als 350 Einsatzkräfte derzeit vor allem auf den östlichen Bereich des Nationalparks, da das dortige Gebiet nicht munitionsbelastet ist. Die Löscharbeiten an anderer Stelle wurden immer wieder durch explodierende Munition auf einem früheren Truppenübungsplatz erschwert. Nun wurden 2 Wasserwerfer der Polizei sowie eine Spezialeinheit zur Brandbekämpfung aus Niedersachsen angefordert. Zuletzt waren auch 2 Hubschrauber der Bundeswehr im Einsatz. Der Brand wurde am Montag gemeldet. Die Ursache ist weiterhin nicht bekannt. Indien hat seine erste privat entwickelte Rakete erfolgreich ins All gebracht. Wie das Unternehmen Skyroot mitteilte, hob die 23 Meter hohe Vikram 1 kurz nach 12 Uhr Ortszeit vom Weltraumbahnhof Sriharikota ab. Etwa 15 Minuten später erreichte sie ihre Umlaufbahn in 450 Kilometern Höhe. Indiens Premierminister Modi sprach von einem entscheidenden Moment für Indiens Weg in den Weltraum. Die neue Rakete ist dafür ausgelegt, Satelliten mit einem Gewicht von 350 Kilogramm ins All zu bringen. Die indische Weltraumbehörde ISRO strebt an, möglicherweise schon nächstes Jahr Astronauten aus eigener Kraft in den Weltraum zu bringen. Das Wetter. Unterschiedlich bewölkt, im Süden örtlich Schauer. Der Deutsche Wetterdienst warnt für Teile Bayerns und Baden-Württembergs vor schweren Gewittern mit Hagel und Starkregen. An Nord- und Ostseeküste kann es zu Sturmböen kommen. Temperaturen 20 bis 29 Grad. Morgen im Westen meist sonnig und trocken, sonst gebietsweise Schauer und Gewitter bei 17 bis 25 Grad. Und die weiteren Aussichten am Montag im Norden und Osten wechselnd bis stark bewölkt mit Schauern und Gewittern. In der Südwesthälfte meist heiter, Temperaturen 17 bis 25 Grad. Das waren die Nachrichten.
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2: Mit Nicole Dittmar. Guten Tag. Richtig und unvermeidlich, sagt der Kanzler. Unionsfraktionschef Jens Spahn tritt zurück. Außerdem in dieser Sendung Wahlkampfauftakt der AfD in Sachsen-Anhalt. Wohin steuert die Partei? Und Ende eines Mega-Events. Die Fußball-WM geht zu Ende. Ein Post, die Debatte der Rücktritt. Am Ende ging es dann vielleicht doch schneller, als manche erwartet haben, nach den heftigen Debatten der letzten Tage. Um das in Anführungsstrichen gekaufte Baby von Jens Spahn zieht sich der Fraktionschef von seinem Posten zurück. Spahn und sein Mann hatten Mitte der Woche mitgeteilt, mit Hilfe einer Leihmutter in den USA ein Kind bekommen zu haben. Katharina Hamberger verfolgt das Ganze für uns. Wie hat Spahn seinen Rücktritt begründet?
3: Also er hat quasi zwei Begründungen angeführt. Die eine Begründung ist quasi eine Art Spagat und als quasi mit Vereinbarkeit, Familie und auch die Tatsache, dass er eben die persönliche Einstellung zur Leihmutter geändert hat und die politische Position seiner Partei. Das ist die eine Begründung. Die andere, die Begründung, die er in seinem Schreiben, das er an die Fraktion geschickt hat, mitliefert, ist, dass es doch eine sehr unerbittliche Debatte mittlerweile gegeben hätte und er mahnt nochmal zu mehr Menschlichkeit in solchen Debatten. Aber das hat er quasi so, ist er jetzt zurückgetreten. Was man in diesem Rücktrittsschreiben eben nicht findet, ist irgendeine Art von Entschuldigung oder Fehlereingeständnis.
2: Dementsprechend kann man raushören, dass es natürlich kein wirklich freiwilliger Rücktritt war. War der Druck am Ende einfach zu groß?
3: Der Druck war sehr groß. Zuletzt hat ihn jetzt der Kanzler dann zum Rücktritt aufgefordert und eben auch Parteichef Friedrich Merz, der ihm das nahegelegt hat, er solle sich zurückziehen. Es geht da viel um das Thema Glaubwürdigkeit und der Druck aus einfach der Partei war wahnsinnig groß in den letzten Tagen. Ich habe gestern und vorgestern mit Unionsabgeordneten gesprochen, die beschrieben haben, wie sie von der Basis, von Mitgliedern, aber auch von anderen Menschen, die gar nicht Parteimitglieder sind, Nachrichten bekommen. Sie kommen teilweise gar nicht mehr hinterher, das zu beantworten. Und es geht um zwei Punkte. Das eine ist der Punkt Leihmutterschaft an sich, denn das ist ja wirklich so ein urchristdemokratisches Thema. Und da geht es wirklich auch um Grundfeste der Union und Grundpositionen der Union. Gar nicht darum, dass vielleicht jemand auch eine andere Position dazu vertritt. Die wird es in der Union auch geben, aber so, dass man, dass er mit dieser Art und Weise dieses Thema angegangen ist. Und das andere ist wirklich das Thema Doppelmoral, Glaubwürdigkeit. Die Union hat im Moment ein Glaubwürdigkeitsproblem. Das rührt aus dem Aufweichen der Schuldenbremse unter anderem schon direkt zu Beginn dieser Bundesregierung, wo viele Mitglieder, gerade auch die Merz-Freunde, gesagt haben, das ist eigentlich nicht das, für das wir stehen. Und davon hat man sich nicht so richtig erholt. Und jetzt kommt eben das, dass Jens Spahn etwas tut, wofür er jahrelang eben nicht gestanden ist, beziehungsweise genau das Gegenteil gemacht hat. Und diese Doppelstandards, diese Doppelmoral, das ist etwas, womit die Mitglieder, die CDU, die Christdemokraten, konfrontiert worden sind und haben immer mehr Druck ausgeübt. Der Unmut war wahnsinnig groß in den letzten Tagen.
2: Heißt, ein Rücktritt müsste dementsprechend auch für Erleichterung sorgen. Wie sind denn jetzt die Reaktionen darauf?
3: Also ich glaube, Erleichterung ist vielleicht das falsche Wort. Ich glaube, man ist froh, dass man das jetzt doch schnell über die Bühne gekriegt hat, dass man jetzt nicht über die Sommerferien, nochmal über die Sommerpause jetzt nochmal eine große Debatte hat. Man war eigentlich froh darum, dass es jetzt ganz gut lief in der Koalition, dass man die Sommerpressekonferenz des Kanzlers gut hinter sich gekriegt hat, dass man die Reformen angestoßen hat, an denen Jens Spahn, ja muss man auch immer sagen, einen großen Anteil hat. Er hat sich gefangen, er hat die Fraktion hinter sich vereinigt, er hat auch die Fraktion gut repräsentiert in diesen Verhandlungen, in diesem Koalitionsausschuss und jetzt eben hat er mit dieser Debatte dann doch wieder etwas angestoßen, was komplett ablenkt von den Inhalten, von der Koalition, von diesen Reformen. Und das ist jetzt etwas, wo man sagt, naja Gott sei Dank, das musste jetzt schnell erledigt werden, da musste jetzt schnell eine Lösung her. Über den Sommer, gerade in den Wahlkämpfen, kann man diese Debatte nicht brauchen. Es gibt Reaktionen, unter anderem eben, Sie haben es zitiert, Friedrich Merz, unvermeidlicher Rücktritt. Dann haben wir aber auch Reaktionen von Matthias Miersch, dem SPD-Fraktionsvorsitzenden, der gesagt hat, er dankt Jens Spahn, äußert sich aber zu inhaltlichem nicht. Jens Spahn hat übrigens Matthias Miersch auch in seinem Schreiben gedankt. Die haben am Ende, obwohl sie von unterschiedlichen Positionen kommen, jetzt doch sehr gut zusammengearbeitet. Und dann haben auch die Grünen reagiert. Die haben gesagt, das war jetzt ein folgerichtiger Rücktritt, haben auch noch mal verwiesen auf frühere Fehler Spahns, die Masken, die Kanzlerwahl, die Verfassungsrichterinnenwahl, all das haben sie noch mal aufgezählt und haben gesagt, das war jetzt am Ende das quasi der Tropfen, der das fast zum Überlaufen gebracht hat.
2: Ist dann schon klar, wer den Posten von Jens Spahn jetzt übernehmen wird?
3: So klar ist das noch nicht. Es gibt, würde sagen, zwei, drei Namen, die hier zu diskutiert werden. Einer ist der von Thorsten Frey, dem Kanzleramtschef, der ja so ein bisschen als das schwächste Glied quasi in diesem Koalitionsausschuss gilt, dem auch immer wieder Fehler unterstellt werden in Absprachen und von dem man auch weiß, dass er eigentlich direkt zu Beginn der Bundesregierung zu dieser Legislatur, dass er Fraktionschef werden wollte. Und vielleicht ist das jetzt eine Möglichkeit, hier eine Personalrochade anzustoßen. Eine andere Möglichkeit wäre zum Beispiel Carsten Linnemann, der Generalsekretär der CDU, der ja auch immer gerne, der auch ein gutes Standing hat in der Fraktion. Also das sind so Namen, die gehandelt werden. Wenn man eine Personalrochade mit Thorsten Frey macht, dann wären da nochmal zwei Namen, die da ins Spiel kommen. Das eine wäre Günter Krings und das andere wäre Hendrik Hoppenstedt, die möglicherweise dann ins Kanzleramt gehen könnten.
2: Katharina Hamberger, nach dem Rücktritt von Jens Spahn, vielen Dank. Ja, und mit diesem Rücktritt ist die Debatte um die umstrittene Leihmutterschaft zwar beendet, aber es bleibt ja immer was. Frank Capellan kommentiert.
4: Das ging fix. Jens Spahn ist nicht zu halten. Am Ende war es der Parteichef, der die Reißleine gezogen hat. Friedrich Merz hat ihn zum Rücktritt gedrängt. Aus freien Stücken, aus wirklicher Einsicht geht der Unionsfraktionsvorsitzende nicht. Gestern noch hat Spahn versucht, den Ball an seine Abgeordneten zurückzuspielen. Die Fraktion müsse darüber befinden, ob er bleiben dürfe oder nicht. Das hätte wochenlange Debatten über Glaubwürdigkeit und Doppelmoral nach sich gezogen. Der ohnehin arg angeschlagene Kanzler durfte das nicht riskieren. Richtig und unvermeidlich ist der Rücktritt, schreibt Merz heute. Zunächst schien er das nicht so gesehen zu haben. Außer einem Glückwunsch zum gerade geborenen Sohn war vom CDU-Vorsitzenden anfangs nichts zu hören. Merz hat offenbar nicht damit gerechnet, mit welcher Vehemenz die Kritik an Spahn vorgetragen würde. Der Stadtverband Brilon aus dem Sauerland tritt mit einer öffentlichen Rücktrittsforderung vor allem deshalb hervor, weil es sich um die Geburtsstadt des Bundeskanzlers handelt. Gewichtiger ist der Unmut, der aus Sachsen-Anhalt und Mecklenburg-Vorpommern zu hören war, den Ländern, in denen bald gewählt wird. Doch auch aus der Frauen- und Seniorenunion hagelte es Kritik. Auch Vertreter der Kirchen meldeten sich wegen der umstrittenen Leihmutterschaft zu Wort. Alles Gift für eine konservative Partei, die in den Umfragen nur noch knapp über der 20%-Marke herumdümpelt. In der Union hat sich einiges an Unmut aufgestaut. Nicht nur über den Fraktionsvorsitzenden, auch die Unzufriedenheit mit dem Kanzler ist groß. Jetzt, da mit den ersten Reformbeschlüssen die Aussicht auf eine halbwegs ruhige Sommerpause besteht, kann die Union alles gebrauchen, nur keine Diskussion über die eigenen Werte. Die CDU lehnt eine Leihmutterschaft aus ethischen Gründen ab, aus Sorge vor Ausbeutung und gesundheitlichen Risiken für die Mütter. Auch Jens Spahn hat diesen Kurs stets verteidigt. Dass er sich darum nicht mehr geschert und mit Geld und guten Kontakten in den USA eine Leihmutterschaft beauftragt hat, ist mehr als scheinheilig. Spahn hätte all das vermeiden können. Als der Parteitag im Februar einen entsprechenden Beschluss zur Leihmutterschaft verabschiedete, zu einem Zeitpunkt, als die von ihm und seinem Mann engagierte Frau schon schwanger war, hat er geschwiegen. Er hätte damals schon ahnen müssen, dass ihm seine Christdemokraten das im Nachhinein nicht würden durchgehen lassen. Dass es ihm am nötigen Gespür fehlt, hat er schon vor einem Jahr bewiesen, als er die Stimmung in der Fraktion bezüglich der Wahl der Verfassungsrichterin Brosius Gersdorf völlig falsch einschätzte und damit die Koalition in eine schwere Krise stürzte. Trotz aller Kritik gebührt Jens Spahn in einem Punkt aber Respekt. Eines ist mir in den letzten Tagen immer klarer geworden. Meine Familie ist mir das Wichtigste, schreibt er in seinem Rücktrittsgesuch. Das wiederum ehrt den Menschen, Jens Spahn. Und auch mit dem Appell, bei aller Klarheit und Entschiedenheit in der Sache immer auch menschlich im Ton zu bleiben, trifft er einen Punkt. Familie und politische Karriere. Jens Spahn hätte beides haben können. Seine eigene Dummheit aber hat es ihm verwehrt. Das ist Strafe genug. Manchmal kann es eben ganz schnell gehen.
2: Es kommentierte Frank Capellan. Am 6. September wird in Sachsen-Anhalt gewählt, dem Bundesland, in dem die Zustimmungswerte zur AfD bekanntlich besonders hoch sind. Wahlkampf ist gefühlt ja schon länger, aber offiziell geht's erst heute los, und zwar in der Messe in Magdeburg heute Nachmittag, wo Nadine Lindner für uns vor Ort ist. Nadine, mit welchen Kernbotschaften ziehen Alice Weidel und AfD-Spitzenkandidat Ulrich Siegmund in den Wahlkampf?
5: Also ich würde fast sagen, mit den bekannten Kernbotschaften dieser Wahlkampfkampagne, die ja schon vorgestellt wurde, alles ist möglich. Das steht hier im Mittelpunkt. Man bezieht sich darauf, dass man mit Ulrich Siegmund, den ersten Ministerpräsidenten der AfD, hier in Sachsen-Anhalt stellen möchte. Die Veranstaltung, die hier der offizielle Kampagnenstart ist, hat mit mehr als einer halben Stunde Verspätung in der Messehalle in Magdeburg begonnen. Etwa 3000 Menschen haben sich angemeldet. Es sind allerdings nicht alle Plätze besetzt. Der erste Redner war Martin Reicher, das ist der Landesvorsitzende in Sachsen-Anhalt, ist auch Teil des Bundesvorstands, und da muss man sagen, der hat keine Zurückhaltung an den Tag gelegt, hat hier im Saal wirklich eingepeitscht, hat gesagt, man sei eingetaucht in Schwarz-Rot-Gold, man wolle ein Fanal setzen, und dieses Fanal solle eben die erste AfD-geführte Landesregierung sein. Hat auch den Gegenkandidaten der CDU, den amtierenden Ministerpräsidenten Sven Schulze, angegriffen. Der sei ein Lügner und Blender, eben weil er ohne die Hilfe der Linkspartei keine eigene Mehrheit bilden könne. Ansonsten ging es um, ich würde sagen, klassische AfD-Themen. Die Sicherheit auf den Straßen wolle man erreichen, so Reichert, indem man kriminelle Migranten abschiebe. All das ist dann teilweise auch untergegangen im lauten Jubel der Menschen hier in der Halle. Gleich wird noch sprechen Alice Weidel, die Co-Parteichefin, Ulrich Siegmund, der Spitzenkandidat. Und offenbar soll es auch eine Videobotschaft von Herbert Kickl von der FPÖ aus Österreich geben. Interessant ist auch, wer hier sonst noch so unterwegs ist. Hans-Georg Maaßen, der ehemalige Verfassungsschutz. Präsident ist da, und ihm werden die Ambitionen nachgesagt, in Sachsen-Anhalt möglicherweise Innenminister zu werden.
2: In den letzten Tagen haben wir viel über das Singen der DDR-Hymne und den Stauffenberg-Vergleich durch den Kabarettisten Uwe Steimle bei einer AfD-Wahlkampfveranstaltung in Dessau gesprochen. Wie sehen die AfD-Anhänger das generell?
5: Ja, also ich habe die Veranstaltung hier genutzt, um mich mit AfD-Anhängern auszutauschen, wie sie das sehen. Ich habe auch mit jemandem aus der Führungsriege der AfD in Sachsen-Anhalt gesprochen. Der hat gesagt, ach naja, so eng sehen wir das nicht. Vielleicht verlieren wir wegen des Singens des Textes der DDR-Hymne ein paar Stasi- bzw. Maueropfer, die uns das nicht mehr wählen, aber das sei keine große Zahl. Grundsätzlich habe ich das Gefühl, dass die Anhängerinnen und Anhänger der AfD, es sind auch viele Frauen hier, grundsätzlich sagen, naja, der Text der DDR-Hymne war ab den 70er Jahren in der DDR verboten. Damit sei das ja fast schon ein Akt des Protests und kein Akt sozusagen der Zustimmung zur DDR, wenn das Uwe Steimle singen würde. Und überhaupt, er sei ja Kabarettist. Damit habe er dann auch gewisse, ich würde sagen, Narrenfreiheit. Ja, was treibt die Leute hierher? Das habe ich sie auch gefragt. Ich hatte das Gefühl, dass soziale Themen hier sehr oft in Verbindung mit Migration betrachtet werden. Im Sinne von, das Geld soll in Deutschland für Deutsche ausgegeben werden und nicht eben zum Beispiel für Waffenlieferungen in die Ukraine oder auch ukrainische Flüchtlinge.
2: Ganz kurz noch, hat Alice Weidel was zum anhaltenden Machtkampf in NRW gesagt?
5: Na, sie hat noch nicht gesprochen. Ich bin tatsächlich gespannt. Martin Reichert hat ja schon gesprochen. Der ist ja auch Teil des Bundesvorstands. Der hat das Thema umschifft. Das soll, glaube ich, das Anfeuern im Saal nicht stören, dieser Konflikt im größten Landesverband. Und ich glaube, der Montag könnte wirklich interessant sein. Dann will der Landesvorstand die heute fertig gewählte Liste für die Landtagswahl schon bei der Landeswahlleitung einreichen, damit Fakten schaffen. Gleichzeitig trifft sich aber auch der AfD-Bundesvorstand, und dann wird es spannend. Eine Variante ist, dass der Bundesvorstand dann den Landesvorstand rund um Martin Vinzenz eventuell sogar enthebt und oder Parteiausschlussverfahren ausspricht und oder diese Landesliste anfechtet. Also ich habe das Gefühl, dieser Konflikt ist noch lange nicht beigelegt.
2: Nadine Lindner aus Magdeburg, vielen Dank. Andy Burnham dürfte auf dem Weg in die 10 Downing Street nicht mehr viel im Weg stehen. Gestern ist der 56-Jährige zum Chef der Regierungspartei Labour ernannt worden. Montag wird er dann aller Voraussicht nach neuer Premier in Großbritannien. Lisa Maria Röhling.
6: It is therefore my honour to declare that the duly elected leader of the Labour Party is Andy Burnham.
7: Es war eine Formalie und die ist jetzt erledigt. Andy Burnham, einziger Kandidat für den Posten als Chef von Labour und damit designierter Premierminister, wird von seiner Partei an die Spitze gewählt. Beim außerordentlichen Parteitag in London jubeln die Mitglieder für ihren neuen Chef. Andy Burnham erklärt, er wolle eine starke, geeinte Labour-Partei für ein starkes, geeintes Großbritannien.
8: A stronger, more united Labour Party lifting up a stronger and more united Britain.
7: In seiner Rede gibt er den Ton für sein Amt als Premier vor. Aber er will auch parteipolitisch ein paar Schwerpunkte setzen. Zu lange, findet er, habe sich Labour mit sich selbst beschäftigt, sich in Fraktionskämpfen versteift und so die Sorgen und Bedürfnisse der Bürgerinnen und Bürger aus den Augen verloren.
8: We are united.
7: Heute zeigen wir uns als Partei geeint und durch diese Einheit wollen wir den Menschen dienen, die viel zu lange darauf gewartet haben, dass sich die Politik um sie kümmert. Wir wollen ihnen Hoffnung schenken. Seinen Parteigenossen sagt er klar, dass jetzt sei die letzte Chance für Labour, sich zu verändern.
8: This is a last chance to change.
7: Andy Burnham gibt sich als nahbarer Politiker von nebenan, einer, dem die kleinen Leute am Herzen liegen, der ihre Sorgen ernst nehmen und in ihrem Sinne regieren will. Für seine Partei, aber auch für die ganze Politik wählt er deutliche Worte. Lasst uns den Menschen helfen, statt zu versuchen, bei ihnen zu punkten. Lasst uns die großen Probleme lösen, die die Politik vernachlässigt hat. Deswegen will er auch näher an die Menschen ran, mit einem Regionalbüro des Regierungssitzes in Manchester. Number 10 North nennt er das. Alles für ein Ziel. Wir werden die Macht aus den zentralen Regierungssitzen in London herausholen und dahin bringen, wo Sie leben. Seine Pläne sieht er als Gegenentwurf zur Politik der 80er Jahre, zum Neoliberalismus, der Zentralisierung und Privatisierung. Er will die Wirtschaft ankurbeln, Versorgungsunternehmen rekommunalisieren, Wohnungsbauprojekte umsetzen, Kooperationen zwischen öffentlicher Hand und Privatwirtschaft anstreben. Ausprobiert hat er das alles schon als Bürgermeister in Manchester und hatte Erfolg, sagt Sarah Longlands vom Center for Local Economies. Er hat in Manchester gelernt, wie gute Zusammenarbeit funktioniert. Er hat mit Menschen aus unterschiedlichen politischen Richtungen und Parteien gearbeitet, aus verschiedenen Regionen, aus der Wirtschaft. Seine Kommunikationsfähigkeit und seine Fähigkeit, Menschen zusammenzubringen, hat ihn hier sehr weit gebracht. Jetzt hat es ihm mindestens den Posten als Parteichef gebracht und sehr wahrscheinlich den Weg in die Downing Street geebnet. Konservative Kommentatoren und auch die rechtspopulistische Partei Reform UK kritisieren Burnhams Programm scharf. Zu links seien seine politischen Ideen, zu wenig konkret seine Reformvorhaben. Reform UK bleibt bei seiner bisherigen Forderung, statt einem neuen Labour-Premier brauche es Neuwahlen. Der erste Eindruck der Briten von ihrem neuen Premier ist gemischt. Wir müssen ihm eine Chance geben. Er kommt sehr nett rüber, kann gut sprechen, kann eine Verbindung mit den Menschen herstellen. Grundsätzlich finde ich ihn gut. Er ist ein Mann aus der Arbeiterklasse im Norden, sehr nah an den Menschen dran. Das könnte sehr gut sein. Er ist interessant und wirkt sehr nahbar. Er ist genau wie Keir Starmer. Da wird nur Müll bei rumkommen. Andy Burnham muss dann ab Montag das Vertrauen der Menschen in Großbritannien gewinnen. Bei seinen Kollegen von Labour hat er nach seiner Ernennung zum Parteichef versucht, dafür die ersten Schritte zu machen.
8: I have a plan. And what I also want you to know is that I won't change. I have a style. It's my style. I will always stay close to the ground.
7: Er habe einen Plan, betont er, und er werde sich nicht verändern. Er habe seinen Stil, ganz nah an den Menschen bleiben.
2: Auch wenn die Gefahren des Rauchens mittlerweile ja hinlänglich bekannt sein sollten und die Warnungen auf jedem Päckchen Zigaretten prangen, immer noch rauchen in Deutschland rund 22% der Menschen zwischen 18 und 64 Jahren. Dass es künftig weniger werden, erhofft sich die Bundesregierung durch eine Erhöhung der Tabaksteuer ab dem nächsten Jahr. Sie könnte den Preis für ein Päckchen Zigaretten bis 2030 auf über 11 Euro steigen lassen. Auch die EU will ihre Regeln überarbeiten. Thomas Spickhofen.
9: Die Schachtelzigaretten für weniger als 5 Euro. Keine E-Zigaretten, keine Vapes. Das ist die Zeit, aus der die EU-Richtlinie zur Tabakbesteuerung stammt. das Jahr 2011.
10: Ich halte die Reformen der Tabaksteuerrichtlinie für überfällig,
9: sagt Matthias Icke, Abgeordneter der Sozialdemokraten im Europaparlament und dort Experte für Steuerpolitik. Überfällig nicht nur, weil gerade in diesem Markt viele neue Produkte hinzugekommen sind.
10: Wir haben einen Flickenteppich nationaler Regeln und den müssen wir ersetzen durch eine gemeinsame europäische Regel.
9: Mit rund 9 Euro für eine kleine Packung Zigaretten bewegt sich Deutschland heute im europäischen Mittelfeld. Deutlich billiger sind die Kippen in Italien und Spanien mit 5 bis 6 Euro. In Belgien und Frankreich kostet die Schachtel dagegen mehr als 11 Euro, also ungefähr das, was für Deutschland in 4 Jahren geplant ist. An die alte EU-Richtlinie will der zuständige Kommissar Wopke Hoekstra nicht nur aus finanziellen Gründen ran.
11: Wir sollten anerkennen, dass Europa beim Tabak ein signifikantes Problem hat. Laut WHO sind wir wieder auf Platz 1 des Tabakkonsums weltweit.
9: Trotz Rauchverboten und hoher Preise, rund ein Viertel der EU-Bevölkerung qualmt. Vor allem das Vaping sei inzwischen ein großes Problem, sagt Hoekstra.
12: Particularly vaping is a huge problem, if you will, that is.
11: Wenn man so will, ist das die Revanche der Tabakindustrie. Denn damit werden gezielt junge Menschen angesprochen und anfällig gemacht für dieses spezielle Produkt.
9: Vor einem Jahr hat die Kommission ihre Vorschläge zur Überarbeitung der Richtlinie vorgelegt. Der Mindeststeuersatz, der im Moment bei nur 1,80 Euro pro Schachtel liegt, soll um mehr als das Doppelte angehoben werden auf 4,50 Euro. Für die Verbraucher kommen dann ja noch die jeweils nationalen Steuern hinzu. Und die Richtlinie soll künftig auch für E-Zigaretten gelten. Der Vorschlag ist nicht ganz uneigennützig, denn 15% der Tabaksteuer will die Kommission für die EU-Kassen haben, als sogenannte Eigenmittel. Kann ich mitleben, sagt Sozialdemokrat Ecke, auch wenn man bei den Eigenmitteln immer sehr genau abwägen müsse.
10: Für eine europäische Beteiligung an den Tabaksteuereinnahmen gibt es aber durchaus gute Argumente, etwa weil Schmuggel und grenzüberschreitender Handel keine rein nationalen Angelegenheiten sind.
9: Allerdings hängen die Pläne zurzeit fest, sowohl im Rat der Mitgliedsländer wie auch im Europäischen Parlament. Aber jetzt hat ja für ein halbes Jahr Irland die Ratspräsidentschaft übernommen. Und in Sachen Rauchen sagen die Iren selten sorry. 2004 waren sie die Ersten, die ein totales Rauchverbot in öffentlichen Räumen und Restaurants einführten. Und mit 17 Euro pro Packung liegt die grüne Insel auf einem Spitzenplatz in der EU.
2: Ein Riesenevent ist fast vorbei. Die größte Fußballweltmeisterschaft der bisherigen Geschichte findet mit dem Spiel um den dritten Platz heute und dem Finale zwischen Spanien und Argentinien morgen ein Ende. Es war ein Mega-Event, an dem es von Anfang an viel Kritik gegeben hat. Auch wegen zweier Männer, die vor allem sich selbst gefallen. Benjamin Best.
13: Kurz vor dem Finale zeigen sie sich noch einmal gemeinsam. US-Präsident Donald Trump und FIFA-Präsident Gianni Infantino am Freitag im Trump Tower. Zwei Männer, deren enge Beziehung diese Weltmeisterschaft immer wieder geprägt hat. Für Infantino ist es ein Turnier der Superlative. Rekordeinnahmen, volle Stadien, trotz teils enormer Ticketpreise. Das ist nicht nur die größte Weltmeisterschaft aller Zeiten. Es ist das größte gesellschaftliche und kulturelle Ereignis, das die Menschheit je erlebt hat. Und dafür danke ich Ihnen, Herr Präsident. Und Donald Trump antwortet. Das ist das erfolgreichste Sportereignis der Geschichte. Diese WM hat die Welt zusammengebracht, durch Zusammenhalt und Patriotismus. Und sie hat nahezu jeden Rekord gebrochen. Ich möchte mich bei Gianni und der FIFA bedanken. Auch in den Spielorten stößt die Weltmeisterschaft auf große Begeisterung. In den USA verfolgen Millionen die Spiele im Fernsehen. Vielerorts entwickelt sich das Turnier zum internationalen Fußballfest. Peter Loach von der George Washington University sieht darin einen seltenen Moment, der die Menschen zusammengebracht hat.
14: Unsere Politik spaltet die Menschen. Oft heißt es, Amerikaner seien grundlegend verschieden, je nachdem, woher sie kommen, wie sie beten oder welche Sprache sie sprechen. Dieses Turnier hat gezeigt, wie die USA sein können. Menschen feiern gemeinsam, haben Spaß. Das war großartig.
13: Doch die Weltmeisterschaft zeigt auch, wie eng Fußball und Politik miteinander verflochten sind. Nach der roten Karte gegen US-Stürmer Folarin Balogun greift Präsident Donald Trump persönlich ein und fordert in einem Telefonat mit Gianni Infantino eine Überprüfung. Ein beispielloser Vorgang. Die FIFA hebt die Sperre anschließend auf. Für Peter Loach hat Donald Trump mit seinem Anruf bei der FIFA genau das Bild bestätigt, das viele Menschen weltweit von ihm haben.
15: Präsident Trump
14: Dass Präsident Trump persönlich bei der FIFA interveniert hat, um die rote Karte aufheben zu lassen, hat weltweit viele Vorurteile über ihn bestätigt. Es vermittelt den Eindruck, dass er alles tut, um Vorteile für die USA zu erreichen, auf Kosten anderer. Das zeigt seine Arroganz.
13: Auch die Einreisepolitik der USA prägt das Turnier. Fans aus mehreren Teilnehmerländern können nicht zu den Spielen einreisen. Auch dem somalischen Schiedsrichter Omar Atan verweigern die US-Behörden die Einreise. Das iranische Team muss sein Quartier kurzfristig nach Mexiko verlegen und darf nur unter strengen Auflagen zu seinen Spielen in die USA ein- und ausreisen. Menschenrechtlerin Minky Warden von Human Rights Watch wirft Donald Trump vor, die Weltmeisterschaft für seine eigene politische Agenda genutzt zu haben.
15: Donald Trump hat die Bühne der Weltmeisterschaft gezielt genutzt, um rassistische, fremdenfeindliche und gegen Einwanderung gerichtete Botschaften zu verbreiten.
13: Dennoch dürfte Gianni Infantino mit dieser WM und ihren Rekordeinnahmen beste Chancen haben, im kommenden Jahr als FIFA-Präsident wiedergewählt zu werden.
2: Wie regieren in politisch instabilen Zeiten, wären flexible Mehrheiten eine Möglichkeit, die Demokratie zu retten? Darum geht es jetzt im Gespräch mit dem Politikwissenschaftler Christian Stecker.
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16: Herzlich willkommen bei Tacheles. Wir reden heute über Minderheitsregierungen und darüber, ob die vielleicht sogar besser sind als ihr Ruf. In wenigen Wochen wählen schließlich zwei Länder im Osten einen neuen Landtag, Sachsen-Anhalt und Mecklenburg-Vorpommern. In beiden Ländern deutet sich seit Monaten dasselbe Bild an. Die AfD liegt uneinholbar vorn, könnte aber an der absoluten Mehrheit scheitern. Und für eine Koalition gegen die AfD müssten sich dann, je nachdem wer es in den Landtag schafft, alle anderen Parteien zusammenraufen. Ausgerechnet das BSW hat für diese Lage nun den Vorschlag gemacht, einen überparteilichen, parteilosen Ministerpräsidenten zu wählen, der sich Mehrheiten je nach Sachfrage im Landtag zusammensucht. Auch mit der AfD. Mein heutiger Gast hat ein solches Modell wissenschaftlich durchdekliniert. Christian Stecker ist Professor für Politikwissenschaft an der TU Darmstadt und hat gerade ein Buch vorgelegt mit dem Titel »Ohne Koalitionskorsett und Brandmauern – Wie flexible Mehrheiten die Demokratie stärken«. Herr Stecker, herzlich willkommen bei Tacheles.
17: Hallo, ich grüße Sie.
16: Sie sind ja ein Freund von Minderheitsregierungen und von flexiblen Mehrheiten. In Sachsen haben wir ja zum Beispiel gerade eine solche Minderheitsregierung. Wird da aus Ihrer Sicht gerade erfolgreicher politisch gearbeitet als im Rest der Republik?
17: Ja, Sachsen ist ein schönes Beispiel dafür, dass man Minderheitsregierungen von dieser Idee flexibler Mehrheiten durchaus trennen muss. Also Minderheitsregierungen sind typischerweise das Vehikel, was dann wechselnde Mehrheiten bildet, aber die sächsische Minderheitsregierung ist aus meiner Sicht ja so ein letztes Seufzen auch dieser Koalitionsdemokratie. Also man ist gar nicht mehr in der Lage, eine Mehrheitskoalition, das würde ja dann die Grünen und die Linke beinhalten, zu bilden und macht dann so eine halbe Minderheitsregierung, nimmt aber auch die SPD mit rein, weil man bildet ja Koalition, obwohl man gar keine Mehrheit hat, und bildet dann aber auf parlamentarischer Ebene letztlich Mehrheiten ausschließlich nach links, also mit Grünen und der Linkspartei. Das war beispielsweise beim Haushalt so. Und was mir vorschwebt, aber durchaus auch, kann man das denken, ohne den blauen Elefanten im Raum, der immer dann auch zügig ins Argument tritt, dass man eben als mittige Regierungspartei Mehrheiten in alle Richtungen des politischen Spektrums bildet, sich also eben nicht darauf festlegt, nur in eine politische Richtung Mehrheiten zu bilden, sondern bereit ist, je nach Thema unterschiedliche Parteien, wenn sie so wollen, im Parlament regieren zu lassen.
16: Und das wollen Sie aber nicht umsetzen im Rahmen von dem, was Sie dann das Koalitionskorsett nennen. Also, dass es einen festen Koalitionsvertrag gibt, dass alle Abgeordneten der Regierungsparteien 4 Jahre lang dann immer gemeinsam abstimmen, sondern Sie wollen, dass man sich dann quasi flexibel immer mal wieder hier und da die Mehrheiten zusammensucht. Richtig?
17: Das ist die Idee. Und genau, Sie beschreiben das Koalitionskorsett und das beruht eben auf der Idee, dass sich nach Wahlen 2 oder 3 Parteien zusammenschließen, die dann eine absolute Mehrheit im Parlament haben und dass die vereinbaren, ausschließlich unter sich Kompromisse zu bilden, die Opposition auszuschließen und das auch für die Dauer der Legislaturperiode so zu handhaben. Also wenn man so will, nimmt die Regierungsbildung, die wir in Deutschland machen, jede einzelne thematische Mehrheit vorweg. Und ich würde als sagen, das hat sehr viel Sinn gemacht und sehr gut funktioniert zu Zeiten des 2,5-Parteien-Systems, was jetzt aber auch schon eine Weile her ist, ja, also Schwarz-Gelb gegen die SPD oder eine sozialliberale Koalition gegen die CDU. Damals waren gesellschaftlicher Konflikte sehr einfach strukturiert und konnten dann wirklich von 2,5 Parteien abgebildet werden. Das hat auch noch funktioniert, als es so ein Zwei-Block-System gab, Rot-Grün gegen Schwarz-Gelb. Aber es ist doch spätestens 2005, allerspätestens 2013 aus der Zeit gefallen, weil wir jetzt eben verschiedene Mehrheiten im Parlament haben, die, wenn man sie ins Koalitionskorsett zwängt, dann irgendwie blockiert werden. Das ist einerseits normativ, aber auch strategisch für die Parteien sehr nachteilig.
16: Aber jetzt würde man ja auf den ersten Blick erstmal sagen, dass so ein Koalitionskorsett, wie Sie das nennen, das klingt dann so ein bisschen nach so Zwangsjacke, aber man würde ja erstmal denken, das bedeutet, dass es möglich ist, verlässlich und stabil zu regieren, oder?
17: Auch da würde ich etwas polemisch sagen, das ist schon lange ein Aberglauben, an dem man sich festkettet, weil das mal so lange funktioniert hat. Ne? Aber spätestens als die Jamaika-Sondierungen platzten, musste einem doch klar geworden sein, dass dieser Einigungszwang ja eben genau dazu führt, dass sich nicht mal mehr Mehrheitskoalitionen bilden können. Damals war es ja dann so, dass Frank-Walter Steinmeier seine alten Genossen in die Pflicht nehmen musste, die eigentlich sich in der Opposition erholen wollten, dass die dann doch wieder Angela Merkel in der GroKo beispringen und sozusagen unter dem Einigungszwang mit der Union noch weiter leiden und elektoral weiter niedergehen. Wir haben es an der Ampel gesehen, dass der Einigungszwang beim Haushalt bei 3 Milliarden dazu führte, dass sie zerbrach. Und wir erleben es derzeit auch durchaus bei der Großen Koalition, dass der Einigungszwang einfach Zentrifugalkräfte freisetzt, der dann jeweils an den Parteien zerrt. Also das ist schon lange nicht mehr der Hort der Stabilität, die Mehrheitskoalition. Es trägt eher den Keim der Instabilität in sich. Und das sollte man deswegen eben zumindest auflockern, wenn nicht gar auflösen.
16: Aber jetzt sagen Sie, dieser Einigungszwang, der wäre das, das irgendwie für eine Instabilität sorgt, das dafür sorgt, dass Sie eben nicht mehr in der Lage sind, stabile Regierungen zu bilden. Aber einigen müssen Sie sich doch auch, wenn man nach flexiblen Mehrheiten sucht, oder?
17: Ganz genau, ne? Und das ist auch ein ganz wichtiger Punkt. Also der Kompromiss gehört zur Demokratie, ist unausweichlich und mir geht es auch gar nicht darum, diesen Kompromiss überwinden zu wollen. Ich würde nur sagen, macht es euch einfacher bei der Kompromisssuche, indem ihr danach im gesamten Parlament sucht und euch nicht von vornherein darauf festlegt, dass nur diese 2 oder 3 Parteien fortan Kompromisse schmieden können. Das hat einen enormen demokratietheoretischen Vorteil, weil diese Parlamentsmehrheiten, die sich je nach Thema bilden können, dann doch auch häufiger an Wählerwünschen dran sind, als wenn das in einer Koalition ist. Zum Beispiel 2005 gab es im Bundestag durchaus eine rot-rot-grüne Sitzmehrheit, die in der Sozialpolitik, wenn sie dort thematisch entschieden hätte, gemeinsam durchaus auch näher an Wählerpräferenzen gewesen wäre. Aber die SPD hat sich bekanntermaßen in die erste GroKo dann der Merkel-Zeit gezwängt. Also das ist der demokratietheoretische Punkt und der parteistrategische Punkt ist, dass Kompromisse immer am eigenen Profil zerren. Also das ist quasi so eine fundamentale Rahmenbedingung des Politischen. Das zeigen auch viele Studien. Wenn wir als Wähler 2 Parteien beobachten, die miteinander Kompromisse machen, dann rücken die für uns in so einer Art optischen Täuschung näher zusammen. Obwohl die an ihrem Wahlprogramm und ihren

0: Aber Elefantinnenraum, und da ist es wichtig, an der Stelle nochmal festzustellen, dass man diese flexiblen Mehrheiten mögen kann und auch bevorzugen kann gegenüber dem Koalitionskorsett, ohne noch den nächsten Schritt zu gehen, den ich durchaus gehen würde. Nämlich, dass diese flexiblen Mehrheiten eben auch mit der AfD gebildet werden sollten, thematisch. Aber diesen Schritt muss man nicht mitgehen und kann trotzdem diese flexiblen Mehrheiten gut gehen. Ich würde sogar argumentieren, dass wenn man vielleicht tatsächlich 2005 angefangen hätte, das zu flexibilisieren und eben nicht zuerst die Volkspartei SPD im Koalitionskorsett verschlissen worden wäre und jetzt die CDU, dass die AfD vielleicht auch niemals so groß geworden wäre. Aber in der Tat, ich gehe den Schritt weiter und sage, vor allen Dingen in Sachsen-Anhalt, Mecklenburg-Vorpommern, also im gesamten Ostdeutschland ist es mittlerweile wahnsinnig zugespitzt, diese Idee, dass man eine Partei so ganz knapp unterhalb der absoluten Mandatsmehrheit so kategorisch ausschließen könne, ohne auch gleichzeitig deren Wählerinnen und Wähler auszuschließen. Das funktioniert in einer repräsentativen Demokratie nicht. Da muss sich das repräsentative Element, also die politischen Eliten, nun mal mit den Akteuren auseinandersetzen, die die Wähler wählen. Und das ist das gute Recht der Wähler, eben selbst zu entscheiden, welche Partei sie wählen.
1: Das klingt jetzt so, als ob das irgendwie demokratietheoretisch schon grundsätzlich ein Problem wäre, wenn man die Partei sozusagen nicht an der politischen Willensbildung, die dann zu Gesetzen führt, beteiligt, weil man sagt, mit denen arbeiten wir nicht zusammen. Aber man könnte jetzt auch erstmal sagen, naja, das Angebot ist ja relativ klar. Wer uns wählt, der wählt eine Partei, mit der nicht zusammengearbeitet wird. Und wer das macht, der setzt eben vielleicht, wie in Sachsen-Anhalt, drauf, ja, die werden halt bald entweder die absolute Mehrheit haben oder mit denen wird nicht zusammengearbeitet. Aber das ist ja erstmal ein demokratisches Angebot, oder?
0: Ja, da haben Sie völlig recht, ja. Und die Brandmauer als solche ist ja auch Teil des Angebotes der etablierten Parteien. Und ich würde auch sagen, das ist durchaus demokratietheoretisch legitim, eben dann, wenn wir es jetzt mal in Sachsen-Anhalt zuspitzen, mit einer Mandatsmehrheit gegen die AfD zu regieren und die AfD vollständig auszuschließen. Es ist halt, das muss ein Bewusstsein, wirklich das ganz scharf mehrheitsdemokratisch und offensichtlich auch nicht sonderlich demokratietheoretisch und machtpolitisch nachhaltig. Also aus meiner Sicht wächst die AfD ja genau hinter der Brandmauer, weil sie vor sämtlichen Verschleißmechanismen des politischen Geschäfts geschützt ist, wie zum Beispiel, dass Kompromisse irgendwie abschleifen. Und offensichtlich leidet die Legitimität unserer Demokratie daran, dass die zahlreichen Wähler der AfD sich eben auch kategorisch und auch zu Recht sozusagen ausgeschlossen sehen. Also ich meine gerecht im Sinne, dass sie diese Wahrnehmung haben. Ne? Die Präferenzen der AfD und vermittels ihrer Wähler, die dürfen bei einer Entscheidung niemals eine Rolle spielen. Und wenn es um das Tierwohl geht, wie beispielsweise in Sachsen, und Ausnahmen bestätigen dann die Regel, ne? Wenn mal eine Grunderwerbssteuer mit der AfD gesenkt wird, dann schreit die Republik Zeter und Mordior. Das, was ich an der Stelle kritisiere, ist, setzt euch mit der AfD thematisch auseinander, macht das dort präzise, aber es wird nicht zum Beispiel eine Grunderwerbssteuer oder ein Tierwohl auf einmal zugespitzt gesagt faschistisch, wenn die AfD zustimmt. Die Auseinandersetzung mit der AfD muss thematisch heruntergebrochen werden. Und wenn man das thematisch tut, wird man feststellen, dass nicht alles davon extremistisch verfassungsfeindlich ist und dass die legitimen Präferenzen ihrer Wähler auch Eingang in Mehrheitsentscheide ins Parlament finden dürfen.
1: Ihr Gegenmodell wäre ja jetzt eines, das Sie in Ihrem Buch bezeichnen als Wahl-O-Mat-Parlament. Also quasi die Vorstellung, dass die Parteien einfach in einzelnen Sachfragen dann miteinander Kompromisse schmieden. Die werden dann entlang der Mehrheit im Parlament beschlossen und die setzt die Regierung um, unabhängig davon, ob die Regierung an dieser Kompromissfindung dann beteiligt ist oder nicht. Also selbst wenn eine potenzielle Minderheitsregierung eigentlich dagegen gestimmt hat, setzt sie dann um, was da so passiert. Das verstehe ich soweit richtig, oder?
0: Also ich spitze das modellhaft zu mit dieser Idee des Wahl-O-Mat-Parlaments, wo die Parteien letztlich nach ihrer Position abstimmen, die sie im Wahl-O-Mat registriert haben. Es ist wirklich eine modellhafte Zuspitzung. Aber es hat schon was mit Politik zu tun. Da steht was von Zurückweisung an Außengrenzen, Cannabis-Legalisierung. Also es sind schon auch die Streitfragen unserer Zeit. Und ich illustriere an diesem Gedankenexperiment, was durchaus möglich wäre, nämlich eine stärkere Entkopplung von Regierung und jeweiligen Parlamentsmehrheiten. Ich sage nicht, dass man sozusagen jetzt von diesem einen Extrem, und es ist wirklich ein Extrem im internationalen Vergleich, also Koalitionskorsett, springen muss in so einer völlig frei flottierende Mehrheitsbildung. Und ich skizziere ja dann auch Varianten, wo man so zaghafte Schritte in diese Richtung gehen könnte. Zum Beispiel Agree-to-Disagree-Klauseln in Koalitionsverträgen, wo sich die Partner dann eben, ja, ins Gesicht sagen, naja, in diesem Thema, beispielsweise Migrationspolitik oder Sozialpolitik, da können wir uns nicht einigen, aber wir sind ja Demokraten und wollen konstruktiv sein, deswegen erlauben wir uns in einem demokratisch gewählten Parlament die Suche nach alternativen Mehrheiten, ohne daran eine Koalition platzen zu lassen. Also das

0: wäre quasi auf diesem Riesenkontinuum zwischen frei flottierender, fast chaotischer, flexibler Mehrheitsbildung und Koalitionskorsett irgendwo dazwischen. Und da kann man sich ganz viele Möglichkeiten raussuchen.
1: Und warum ich das nur noch mal so rausgepickt habe, ist, dass ich den Eindruck habe, dass da so ein bisschen dann untergeht, dass das Politische und dass die Parteien ja doch mehr sind als einfach nur eine Ansammlung von so Einzelthemen. Also wenn wir die AfD nehmen, dann wählt man ja nicht einfach nur, ja, wir sind irgendwie für mehr Zurückweisungen an der Grenze, sondern man wählt ja ein gesellschaftspolitisches Gesamtpaket bei denen inklusive eines völkischen Weltbilds. Vergessen Sie da nicht, dass sozusagen die Parteien insgesamt ein größeres Angebot machen als einfach nur ein Paket an Einzelmaßnahmen?
0: Ja, das wird mir vorgeworfen, dass ich das so ein bisschen vergesse. Und ehrlicherweise bin ich an der Stelle so ein bisschen agnostisch in dem Sinne, dass uns gar nichts anderes übrig bleibt. Also wir sind offensichtlich sehr zerstritten über verschiedene Fragen, wie beispielsweise Zuwanderung, Assimilation, Staatsbürgerschaft, aber auch ökonomische Fragen. Und die Idee ist, diesen Konflikt in der Gesellschaft organisieren zu wollen über Parteien, die das dann im Parlament für uns austragen. Und Wählerinnen und Wähler sind offensichtlich der Ansicht, dass die AfD das für ihre Interessen am besten tut. Und da muss man auch anerkennen, dass es durchaus ein paar Verschiebungen des Status quo gab, beispielsweise durch die Fluchtbewegung 2014, 2015. Und dass die CDU da ja eine Repräsentationslücke aufgerissen hat auf dieser ganz wichtigen Achse des politischen Wettbewerbs, die die AfD aufgefüllt hat. Ich halte ehrlicherweise nicht so viel davon, die AfD im Wettbewerb vor allen Dingen durch die Zuschreibung ihrer Wettbewerber zu charakterisieren. Ich gestehe offen zu, ich weiß nicht, inwiefern die AfD eine Gefahr für die Demokratie ist. Ich vermute aber, man muss doch sehr viele teils heroische, weit hergeholte Annahmen treffen, wenn man jetzt wirklich, wie sich ja einige kurz vor der Machtergreifung sehen, dass die AfD die Demokratie abschaffen möchte. Also die Wähler der AfD sagen in Surveys, dass Demokratie für sie die beste Staatsform ist. Fast in demselben Maß, wie das CDU oder auch SPD oder Grünwähler tun. Sie sind nur enorm unzufrieden mit, wie diese Demokratie funktioniert. Aber ja, Demokratie ist immer auch die Akzeptanz von Ungewissheit. Und wir wissen mal erst genau genommen beim nächsten friedlichen Machtwechsel, dass wir noch in der Demokratie leben.
1: Sie hören Tacheles im Deutschlandfunk Kultur und mein Gast ist der Politikwissenschaftler Christian Stecker von der TU Darmstadt. Wir sprechen über flexible Mehrheiten und darüber, ob Minderheitsregierungen eine Antwort auf die Krise des parlamentarischen Systems sein können. Jetzt ist einer der Einwände eben diese Zusammenarbeit mit potenziell rechtsradikalen Parteien, die dann natürlich nötig wäre, wenn man sich irgendwie darauf einlässt, flexible Mehrheiten zuzulassen. Der andere große Einwand ist natürlich die Gefahr der Instabilität. Also es klingelt direkt Wörter wie Weimar und am Ende landet man sozusagen bei einem politischen System, das nicht mehr in der Lage ist, stabile Regierungen zu stellen. Sie haben keine Sorge, dass das zu größerer Instabilität führt. Warum?
0: Doch, habe ich durchaus, aber eher als Ausdruck der Rahmenbedingungen, unter denen wir heute Politik betreiben, also dieser enormen Fragmentierung und Polarisierung. Und das war auch schon dieser historische Kurzschluss von Weimar, dass man dann jetzt irgendwie den Weimarer Minderheitsregierungen ein Stück weit diesen Demokratiezusammenbruch zuschob. Nee, die Minderheitsregierungen waren einfach auch Ausdruck dieser hohen Fragmentierung und der wenigen Demokraten, also sozusagen ein Begleitphänomen von tiefer liegenden Ursachen, die dann auch zu dem Zusammenbruch geführt haben. Und ähnliche Sorgen mache ich mir durchaus auch aktuell, aber ich würde eben sagen, diese flexiblen Mehrheiten würden eventuell jetzt noch, wobei ich zugebe, dass wir sehr, sehr spät, vielleicht zu spät dran sind, würden aber nochmal einen alternativen Modus des Politischen ermöglichen, wo man diese enorme Polarisierung um die AfD und die Brandmauer vielleicht ein bisschen zurückdreht und den Parteien links der AfD auch wieder erlaubt, miteinander effektiv Wettbewerb zu betreiben und nicht sozusagen als aus der AfD-Erzählungssicht dann als großer, ununterscheidbarer Altparteienhaufen angesehen zu werden, was ja ihr enormer Wettbewerbsnachteil ist. Also wir haben ja nichts gewonnen, aus meiner Sicht, durch das Festhalten am Koalitionskorsett. Also wie in so einer eigentlich fragmentierten Gesellschaft, dass jetzt die AfD eventuell in die Lage kommt, eine knappe absolute Sitzmehrheit zu erringen, wie will man das erklären ohne den Profit der Brandmauer, den die AfD einfahren konnte? Also ich gebe zu, das kann man nicht experimentell untersuchen. Ne? Wir wissen nicht, wie die Welt gelaufen wäre, wenn man mal meinen Vorschlag ausprobiert hätte, vor 10 Jahren beispielsweise. Aber ich vermute doch sehr stark, dass wir nicht vor absoluten Sitzmehrheiten der AfD stünden. Und letzter Satz zur Instabilität. Naja, wenn wir nach Skandinavien gucken oder auch noch nach Neuseeland, wo das ein sehr übliches Politikformat ist und auch in anderen Ländern, dann sind das alles keine Failed States. Die haben einfach einen anderen Modus von Mehrheitsbildung, der viel adäquater zu Fragmentierung und Polarisierung passt. Und vielleicht sind sie auch deswegen sogar stabiler in ihren politischen Systemen als die Bundesrepublik, die sich ja durchaus auch gerade ein Stück weit als instabil erweist.
1: Ich fand diese Beispiele, die Sie in Ihrem Buch nennen, also insbesondere von Neuseeland und Skandinavien, tatsächlich ganz interessant, weil mir das gar nicht bekannt war, dass da schon mit so flexiblen Mehrheiten gearbeitet wird. Aber ist es nicht schon so, habe ich mich dann gefragt, dass es eine Art länger gewachsener politischer Kultur auch braucht, also eine Kultur der Zusammenarbeit, der Verlässlichkeit in der Zusammenarbeit, die man gar nicht so aus dem Nichts schaffen kann und die es bei uns vielleicht gar nicht so gibt?
0: Ja, das ist wirklich ein spannender Punkt. Also die Historisierung des Koalitionskorsetts führt schon auch über eine ganz spezifische Situation, die weit zurückliegt, wo Konrad Adenauer und Kurt Schumacher die Wettbewerbssituation so deuten, dass die maximale Konfrontation der SPD / der Union eigentlich so ein Hegemonieversprechen beinhaltet. Also wenn ich die anderen ausschließe und darüber Wettbewerb betreibe, dann wird mein Lager vielleicht absolute Mehrheiten gewinnen. Das wäre deren Aussicht in einer Situation, wo sich interessanterweise in den Landtagen, die sich ja vor dem Bund gegründet hatten und gewählt wurden, übergroße und auch sehr konsensorientierte Regierungen gebildet hatten. Also wir waren mal in einem anderen Modus und uns wurde dann ein anderer Modus verordnet, der auch sehr lange sehr erfolgreich war. Und dann haben wir so ein bisschen vergessen, dass es einen anderen Modus noch gibt, also dass man das eben entkoppeln kann, die Regierungsbildung von der Mehrheitsbildung im Parlament. Und jetzt muss man sich so ein bisschen fragen, naja, ist das eine adäquate Beschreibung der politischen Eliten, dass die das eben von der Pike auf gelernt haben und nicht in der Lage sind, mal was anderes zu machen, obwohl sich die Verhältnisse dermaßen geändert haben. Das wäre keine besonders schmeichelhafte Beschreibung, die man aber auch durchaus vor dem Hintergrund verstehen müsste, dass man eben auch, wenn man Politik betreibt, sehr im Tagesgeschäft verschwindet und kaum mal durchatmen kann und mal drüber nachdenken kann, was machen wir eigentlich den ganzen Tag? Das ist durchaus auch ein Eindruck, den ich aus vielen Interviews erlangt habe mit verschiedenen Politikerinnen und Politikern. Und ich sage das ohne Herablassung. Ich habe das große Privileg, am Schreibtisch mit kühlem Kopf quasi über das politische Geschehen nachzudenken. Und dann sehen wir aber auch Beispiele wie Neuseeland, die in kürzester Zeit von einem viel antagonistischeren politischen System, also es war so eine klassische britische sogenannte Mehrheitsdemokratie, ja, wo eine große Partei die andere große Partei konfrontierte, also immer so ein Machtwechsel von Einparteien-Mehrheitsregierung mit maximalen Ausschluss der jeweils anderen. Das brach den zusammen. Interessanterweise, als dieses deutsche Wahlsystem importierten und das Mehrheitswahlsystem ersetzten, dann bekamen die nämlich auch diese Koalition und die stellten sehr zügig fest, dass der auch importierte Einigungszwang so an den Parteiprofilen schleift und so ein Keim des Instabilen in sich trägt, dass man mal was anderes machen muss. Die erfanden dann Agree-to-Disagree-Klauseln, erfanden dann Minderheitsregierungen, wo Unterstützungsparteien mit einem Minister in einem bestimmten Geschäftsbereich vertreten war, wo man eben vereinbart hatte, mit dieser Unterstützungspartei Politik zu machen. Und dann denke ich mir, naja, wenn die Neuseeländer innerhalb kürzester Zeit von einem viel krasseren antagonistischen System in so einen pragmatischeren Umgang finden. Warum sollte uns das nicht auch irgendwie gelingen? Also staatsbürgerschaftsrechtlich und genetisch sind wir, glaube ich, nicht darauf festgelegt, auf Ewigkeiten Koalitionskorsette zu bilden. Und zum Stück weit muss man auch ehrlich sagen, ist dieses Koalitionskorsett ja auch selbstzerstörerisch. Also die absolute AfD-Mandatsmehrheit in Sachsen-Anhalt, wenn die kommt, hat die Frage beantwortet, ob man nochmal was anderes ausprobiert.
1: Mich würde aber nochmal ganz kurz interessieren, wenn man sich jetzt Neuseeland anschaut oder wenn man sich diese skandinavischen Länder anschaut, gibt es denn da dann auch diese fundamentale Unzufriedenheit mit dem politischen System, wie wir sie ja in fast allen westlichen Ländern in den letzten Jahren erlebt haben? Und zwar ja auch relativ unabhängig davon, wer eigentlich an der Regierung ist. Oder hat dann da dieses flexible Mehrheitssystem dafür gesorgt, dass die Menschen politisch zufriedener sind mit dem, was da am Ende bei rauskommt?
0: Ja, das ist natürlich schwer, sozusagen ländervergleichend zu untersuchen, weil man da doch sehr viele länderspezifische Faktoren hat, die dann auch eine Rolle spielen, ohne dass man die wie in so einem Experiment kontrollieren kann. Aber tatsächlich war es so in Neuseeland, als man dann in diese flexiblere Mehrheitsbildung rutschte, funktionierte das auch nicht so verdreibungslos und holperte. Und die Leute waren tatsächlich unzufrieden und wollten ihr altes Mehrheitswahlsystem zurück, was dann übersichtliche Mehrheiten schaffte. In Klammern natürlich mit einem wahnsinnigen demokratietheoretischen Kollateralschaden, dass dann kleine Parteien immer rausflogen. Aber tatsächlich hat sich das dann relativ schnell stabilisiert. Und in Neuseeland praktiziert man jetzt, wenn es die Mehrheiten hergeben, auch durchaus Mehrheitskoalition, aber immer mit so einem aufgelockerten Element mit Agree-to-Disagree-Klauseln. Und wenn es dafür nicht reicht, Minderheitsregierung. Also das hat sich durchaus stabilisiert. Und sie schildern auch ein Phänomen, unter denen alle Demokratien eigentlich derzeit leiden. Also das, was wir so ein bisschen als Output-Legitimität bezeichnen, das Wirtschaftswachstum, Kriminalität, dass die Indikatoren da eher nach unten zeigen und dass das dann auf das politische System und die Parteien zurückfällt. Und es gibt auch so einen Fluch des Regierens, das ist wirklich so eine Art ja, politikwissenschaftliches Gesetz. Also nehmen Sie irgendeine Partei von links, rechts, oben oder unten, stecken die in die Regierung und 5 Jahre später bei der nächsten Wahl hat die weniger Stimmen, weil das immer den Regierungen auf die Füße fällt, weil wir die Regierung für vieles verantwortlich machen, wo sie keinen direkten Einfluss hat, weil sie diejenige ist, die Kompromisse auch anführen muss. Und das ist ja genau die Idee, dass es dann aber so einen Erholungszyklus gibt, dass ich als Regierungspartei auch mal wieder in der Opposition lande und mich dort quasi erholen kann, wieder zu meinen reinen Prinzipien stehen kann, auch wenn die niemals so unvermittelt verwirklicht werden können. Und genau dieser Zyklus ist bei uns ja unterbrochen durch die starke AfD und auch die Linke und die Vorfestlegung, dass die niemals Teil von Koalitionsmehrheiten sein dürfen, ist ja die SPD in der Regierung gefangen, ja, bis sie dann irgendwann zu klein wird, um dann noch bleiben zu können. Und die Union ebenso. Ja. Und das ist das Problem. Und ich würde sagen, das ist auch so ein bisschen das Dilemma der Bundesrepublik. Im Koalitionskorsett kann man das gar nicht mehr auflösen. Also wenn die Union die AfD in eine Koalition holt, zerbricht die Union. Und ich weiß nicht, was sonst mit der Republik passiert. Wenn die Union thematische Mehrheiten mit der AfD auch bilden würde, zerbricht sie vielleicht auch. Ich halte es ein Stück weit für, wie gesagt, ich glaube, es ist sowieso viel zu spät mittlerweile. Aber wenn, dann würde ich der Union empfehlen, nochmal eher thematische Mehrheiten zu versuchen, falls sie zum Beispiel in Sachsen-Anhalt da nochmal in die Verlegenheit dazu kommt.
1: Und jetzt haben Sie das schon mehrmals gesagt, Sie glauben, es ist sowieso schon zu spät. Was heißt denn das? Also was bekommen wir denn dann stattdessen? Wo sehen Sie das Land in den nächsten 15 Jahren?
0: Naja, ich denke, dass Sachsen-Anhalt, dieses eigentlich relativ kleine, unbedeutende Bundesland, schon das Potenzial hat, Verhältnisse ins Rutschen zu bringen. Ja, weil hier für viele sich dann vielleicht im Kleinen aufgeführt wird, was dann im Großen vielleicht später kommen könnte. Wir wissen bereits jetzt, dass es knapp wird. Ne? Also entweder wird es gerade so reichen für eine Anti-AfD-Koalition. Es könnte eine absolute AfD-Sitzmehrheit geben. Und das ist einfach ein Fanal insgesamt. Ne? Und das wird aus meiner Sicht der etablierten Politik endgültig vor Augen führen, dass die Brandmauerstrategie so gescheitert ist und dass man zu einem Zeitpunkt das aber erst feststellt, wo man nicht mehr souverän umsteuern kann. Und auch die AfD ist mittlerweile im Bund viel zu groß geworden von den Umfragen her, als dass man ihr nicht in so einem Politik als Kampfsportverständnis auch zugestehen müsste, dass es natürlich ihr Anreiz ist, das erstmal in Mandate zu konvertieren. Ja, also die Rahmenbedingungen jetzt nochmal umzusteuern, die hat die Union verpasst, als sie noch vor der AfD war. Und jetzt werden irgendwie die Dinge vermutlich ins Rutschen kommen. Wie genau die dann ins Rutschen kommen und in welche Richtung das geht, das ist dann wirklich eine sehr schwierige Prognose.
1: Aber vielleicht bleiben wir noch mal kurz bei Sachsen-Anhalt, weil das ist ja schon interessant. Das BSW schlägt ja vor, dass wenn sie reingewählt werden, wenn sie die 5%-Hürde schaffen, dass sie weder einen AfD-Ministerpräsidenten noch einen CDU-Ministerpräsidenten wählen würden, sondern nur einen überparteilichen Ministerpräsidenten, der sich dann mit einer Expertenregierung verschiedene Mehrheiten sucht. Das wäre doch eigentlich genau Ihre Idee, oder?
0: Nee, also ich hätte der Republik gewünscht, dass sozusagen die wichtigen Akteure, nämlich die Parteien, in der Lage gewesen wären, das aus eigener Kraft eher zu implementieren, dass man wechselnde Mehrheiten bildet und auch solche Parias wie die AfD dann eben fallspezifisch mit einschließt. Und zum jetzigen Zeitpunkt, wenn das so enorm polarisiert ist und es fast gar nicht mehr so richtig um Inhalte geht, sondern nur noch um die Frage, die Gretchenfrage sozusagen, bist du für oder gegen die AfD oder kannst du dir irgendwie vorstellen, mit ihr zusammenzuarbeiten? In diesem kritischen Moment kann ich grundsätzlich dieser Idee was abverlangen. Wir brauchen jetzt mal den Versöhner, der so halb expertokratisch inklusiv diesem Bundesland dann vorsteht und versucht, die Gräben so ein bisschen zuzuschütten, die sich so enorm zwischen den Parteien und ihren Wählern gebildet haben. Allein, glaube ich, das ist auch so ein bisschen der Wunsch, Politik entfliehen zu können. Politik im Sinne davon, dass wir enorm zerstritten sind. Weil wenn Sarah Wagenknecht diese Position, diese Person hat, die uns dann alle versöhnen kann, dann sollte sie die doch nicht nach der Wahl aus dem Hut zaubern. Also Wahlen sind ja auch die Idee, ich habe ein Programm und ich habe Personal und das lege ich den Wählern vor. Das kann ich doch nicht danach einfach aus dem Hut zaubern. Also sie müsste jetzt auf die Person zeigen, die dazu in der Lage ist. Und das ist aus meiner Sicht leider schier übermenschlich. Also das sehen wir ja auch gerade bei dieser Diskussion um den Bundespräsidenten. Wer könnte uns denn da versöhnen? Und dann zeigen Leute beispielsweise auf Habe Kerkeling. Ja, absolut rotes Tuch für das AfD-Lager. Und umgekehrt, das goes without saying, wären sämtliche Kandidaten, die irgendwie im AfD-Lager anschlussfähig wären, für das andere Lager überhaupt nicht anschlussfähig. Also ich würde mir fast wünschen, vielleicht wäre das so ein etwas jüngerer Gauk, zumindest für den Osten, der dazu in der Lage wäre. Aber ich sehe die Person nicht und deswegen halte ich diese Idee dann am Ende auch für unrealistisch, auch letztlich ein bisschen strategisch gespielt in dem Sinne, naja, mit meinem Programm bekomme ich nicht mehr so richtig Gehör. Ich versuche jetzt Wettbewerb zu betreiben, auch über die Schmähung der Altparteien und die Politisierung des Umgangs mit der AfD.
1: Was glauben Sie, wann werden wir denn die erste Minderheitsregierung auf Bundesebene erleben, die damit dann auch eine ganze Legislaturperiode bestreitet?
0: Naja, wann das genau wäre und ob das ist, das weiß ich nicht. Aber es wäre vom Grundsatz eine, die man von vornherein als ganz normale Möglichkeit skizziert hätte, miteinander Konflikte auszufechten und Mehrheiten zu bilden und die man ganz planvoll nach Wahlen angegangen und gebildet hätte und nicht sozusagen holterdiepolter in einer Krisensituation, weil eine Koalition zerbricht, anstrebt oder denkt, das ist jetzt eine Anomalie, die wir aushalten, bis die nächste absolute Mehrheit um die Ecke kommt. Das sehen wir in Sachsen. Man hält irgendwie an dieser alten Koalitionsidee fest, glaubt, das kommt irgendwie wieder, aber aus meiner Sicht ist es unwiederbringlich verloren und man sollte sich lieber an die neuen Rahmenbedingungen des Politischen anpassen und das verlangt aus meiner Sicht eine pluralere, flexiblere Mehrheitsbildung.
1: Das heißt aber ja schon, wahrscheinlich wird es früher oder später soweit sein, oder? Also wenn ich Sie richtig verstehe, dann sagen Sie ja, naja, mit diesem Koalitionskorsett wird man nicht wirklich weiterkommen.
0: Ja, also ich meine, in Sachsen-Anhalt, das ist vielleicht jetzt erstmal da, wo sich das herauskristallisieren wird, was da möglich ist. Es kann auch sich auf einem sehr dysfunktionalen Niveau noch weiter stabilisieren. Also ich sehe beispielsweise keine absoluten AfD-Mehrheiten um die Ecke, wenn ich jetzt auf die Bundesebene schaue. Also da kann sich so eine Anti-AfD-Mehrheitsbildung schon auch auf eine prekäre Art und Weise stabilisieren. Ich halte es nicht für das beste Modell, aber das kann durchaus eine Weile funktionieren. Die AfD hofft auf anderes, dass sich dann absolute AfD-Mehrheiten bilden.
1: Das sagt der Politikwissenschaftler Christian Stecker von der TU Darmstadt hier bei Tacheles. Sein Buch Ohne Koalitionskorsett und Brandmauern, wie flexible Mehrheiten die Demokratie stärken, ist im Campus Verlag erschienen. 180 Seiten kosten 29 Euro. Vielen Dank für das Gespräch.
0: Sehr gern.
1: Und nach den Nachrichten hören Sie hier einen atmosphärischen Streifzug aus weiblicher Perspektive. Drei Frauen dokumentieren ihr nächtliches Flanieren mit dem Mikrofon. Bleiben Sie dran.
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3: Nach der Kritik an seiner Elternschaft mithilfe einer Leihmutter ist Unionsfraktionschef Spahn zurückgetreten. In einem Schreiben Spahns an die CDU-CSU-Fraktion im Bundestag heißt es, der Spagat zwischen seiner privaten Entscheidung zu einem Kind durch Leihmutterschaft und der Erwartung an ihn als Fraktionsvorsitzenden sei größer geworden, als er erwartet hätte. Bundeskanzler Merz bezeichnete den Rücktritt als richtig und unvermeidlich. Glaubwürdigkeit sei in der Politik das höchste Gut, teilte der CDU-Vorsitzende mit. Mehrere Unionspolitiker sprachen, wie der CSU-Vorsitzende Söder, von einer persönlichen Entscheidung und zollten Spahn dafür Respekt. SPD-Fraktionschef Miersch erklärte, er habe in der Koalition sehr vertrauensvoll mit Spahn zusammengearbeitet. Von der Opposition wurde der Rücktritt als längst überfällig bezeichnet. Die Grünen-Vorsitzende Brandner sagte, Spahns Glaubwürdigkeit habe bereits durch frühere Fälle gelitten. Ähnlich äußerte sich der linken Vorsitzende Pantisano unter Verweis auf Spahns zum Teil überteuerte Maskenkäufe als Gesundheitsminister während der Corona-Pandemie. Die AfD-Vorsitzende Weidel sieht Spahns Glaubwürdigkeit zerstört. Spahn und sein Mann waren mithilfe einer Leihmutter in den USA Eltern geworden. Leihmutterschaften sind in Deutschland nicht zulässig. Die CDU lehnt eine Legalisierung ab. Auch Spahn selbst war in der Vergangenheit stets dagegen. Der Iran setzt seine Verpflichtungen aus dem Rahmenabkommen mit den USA aus. Die USA hätten ihre Verpflichtungen aus der vor etwa einem Monat unterzeichneten Vereinbarung verletzt und nun setze auch der Iran diese nicht mehr um, erklärte der stellvertretende iranische Außenminister Ghareb Babadi im staatlichen Fernsehen. Unterdessen verurteilte der Golfkooperationsrat die jüngsten iranischen Angriffe auf zivile Infrastruktur in Bahrain, Kuwait und Jordanien. Der Generalsekretär des Rates, Abu Dhabi, sprach von Kriegsverbrechen sowie von einem schwerwiegenden Verstoß gegen das Völkerrecht. Er forderte eine strafrechtliche Verfolgung. Als Reaktion auf weitere US-Angriffe hatte der Iran erneut Ziele in mehreren Golfstaaten und Jordanien angegriffen. In Kuwait etwa wurden nach Behördenangaben eine Ölanlage sowie erneut ein Kraftwerk mit angeschlossener Anlage zur Meerwasserentsalzung getroffen. Ein Sicherheitsmitarbeiter der Deutschen Bahn ist bei einer Auseinandersetzung mit einem Fahrgast aus einem fahrenden Regionalexpress gestürzt. Er wurde lebensgefährlich verletzt. Wie Staatsanwaltschaft und Polizei mitteilten, ereignete sich der Vorfall auf der Bahnstrecke von Offenburg nach Karlsruhe. Ausgangspunkt sei eine Ticketkontrolle gewesen. Fahrscheinprüfer hatten zwei Mitarbeiter der DB-Sicherheit hinzugezogen, nachdem es Streit mit einem mutmaßlich betrunkenen Fahrgast gab. Es kam zu einem Handgemenge. Der Sicherheitsmitarbeiter sei dabei gegen die Zugtür gestürzt, die dadurch aus ihrer Verankerung gerissen wurde, hieß es von der Staatsanwaltschaft. Mitarbeiter der Deutschen Bahn werden immer wieder Ziel von Angriffen. Im Februar hatte der Tod eines Zugbegleiters nach einem Angriff durch einen Schwarzfahrer in Rheinland-Pfalz bundesweit Entsetzen ausgelöst. In der Debatte um KI-generierte Musik und Bilder fordert Kulturstaatsminister Weimar mehr Handhabe in Sachen Urheberrechte. Diese müssen auch rechtlich einforderbar sein und bezahlt werden, sagte der parteilose Politiker der katholischen Nachrichtenagentur. Die sogenannten Large Language Modelle seien in den vergangenen 5 bis 7 Jahren über alles hinweggegangen. Dabei sei auch viel gestohlen und lediglich neu kombiniert worden, während damit zugleich Geld verdient worden sei. Nach Angaben Weimars kommen jeden Tag 75.000 neue und komplett KI-generierte Songs auf die Musikplattformen. Der Kulturstaatsminister bezeichnete die künstliche Intelligenz als Revolution gigantischen Ausmaßes. Dabei gebe es neben Risiken aber auch Chancen. Darauf müsse man sich einlassen und das Thema sowohl politisch als auch regulatorisch positiv gestalten. Das Wetter. In der Nacht wechselnd bewölkt, im Süden örtlich kräftige Gewitter, später auch in der Mitte und an der Nordsee teils gewittriger Regen, 16 bis 10 Grad. Morgen wechselnd bewölkt, gebietsweise schauerartiger Regen, vereinzelt Gewitter. Im Südwesten zunehmend freundlich, 17 bis 25 Grad. Die weiteren Aussichten. Am Montag im Norden und Osten wechselnd bis stark bewölkt mit Schauern und Gewittern. In der Südwesthälfte meist heiter, 17 bis 26 Grad. Das waren die Nachrichten.
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4: Lauter Saug dich an, im Windschatten des Lotus. Start Zielgerade. Ja, gibt's denn das? Niki Lauda in seinem Abschiedsrennen im Grand Prix von Australien in Führung.
5: Mann, Michael Schumacher, der fährt das nach Hause. Das letzte Mal die Schikane. Noch 2 Kurven. Noch 1 Kurve. Und Michael Schumacher gewinnt nicht nur in Japan, sondern auch den Formel 1 Titel 2000. Sieg auf der ganzen Linie. Michael Schumacher ist Formel 1 Weltmeister. Unglaublich, was für ein Rennen.
6: Lewis Hamilton, though, down the back straight, they have shared a brilliant championship battle, but the champion
7: championship can only be won by one. Max Verstappen, for the first time ever, is champion of the world.
8: Ich bin ja mit Formel 1 aufgewachsen. Das war ja in Österreich super populär. Wegen Niki Lauda vor allen Dingen. Und dann, wie das dann oft so ist, dann ist wohl in den Fußstapfen des Niki Lauda, das hat es ja dann andere populäre Fahrer gegeben, Gerhard Berger vor allen Dingen.
9: Gabriel Kuhn kehrt gerne nach Österreich zurück. In den 1980er Jahren ist er hier aufgewachsen, bevor er wegzog und viele Jahre auf Reisen war. Heute lebt er in Stockholm, schreibt, übersetzt, engagiert sich in sozialen Projekten.
10: Das spielt schon immer eine Rolle, ne? Also inwieweit ist da ein Fahrer dabei aus dem Land, aus dem er auch kommt. Also bei mir war es auch so, klar, die Schumacher-Jahre, dann mit Vettel gab es nochmal so ein kleines Comeback und jetzt ist ja Formel 1 in Deutschland komplett tot.
9: Sebastian Friedrich wächst in den 1990er Jahren in Süddeutschland auf. Die Liebe zu Formel 1 bringt der Stiefvater mit. Ein Lkw-Fahrer, Schumi-Fan, so wie viele seiner Kollegen damals. Es war die Zeit, als Michael Schumacher zur nationalen Identifikationsfigur wurde. Die Faszination blieb. Heute lebt Sebastian in Hamburg, arbeitet als Journalist und Autor, denkt und schreibt über den Kapitalismus und über die Frage des kommunistischen Schriftstellers Ronald M. Tschernikau: Wie kommt die Scheiße in die Köpfe?
10: Bei mir ist es ja so, dass ich ja gar keinen Führerschein habe. Wir fahren jetzt ja auch hier nicht zufällig mit dem Zug dahin. Also eigentlich habe ich mit Autos nicht viel am Hut. Also bin jetzt kein Autofight, aber es hat nichts mit meinem Leben zu tun. Wie sieht das bei dir aus mit Autos?
8: Hier mein Führerschein. Ich bin ja im Land aufgewachsen in Österreich. Da hat man mit 18 einen Führerschein gemacht. Das war so. Das Auto ist nur Fortbewegungsmittel. Ich habe überhaupt kein Interesse sonst an Autos.
9: Gabriel und Sebastian machen sich auf den Weg nach Spielberg in die Steiermark. Jedes Jahr kommen hier hunderttausende Menschen zusammen, zum großen Preis von Österreich. Ein Spektakel, das wie kaum ein anderer Ort für die Ausbeutung natürlicher Ressourcen steht und für das Zusammenspiel von Männlichkeitsmythen und Kommerz. Die beiden wollen verstehen, was Menschen zur Formel 1 zieht und was sie nicht loslässt.
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9: Am Bahnhof angekommen, schultern Gabriel und Sebastian ihre Rucksäcke. Darin das Notwendige für ein Wochenende Feldforschung. Zelt, Schlafsack, Isomatte, Mikrofon.
12: Auf Austria-Straße nach Südwesten.
9: Zu Fuß machen sie sich auf den Weg zum Red Bull Ring.
10: Also hier wird jetzt angezeigt, es ist insgesamt eine Stunde 51 sind. Zwei Stunden werden wir auf jeden Fall brauchen, wenn wir eine Pause machen.
8: Ich mache Pause, jetzt heißt
10: länger. Sehr gut.
8: Darüber, oder?
10: Da lang und dann können wir hier so noch langlaufen.
8: Genau, und da gehen wir da oben über, eben über Spielberg rein.
9: Ihr Ziel? Einer der vielen Campingplätze rund um die Rennstrecke. Der Weg dorthin führt über Landstraßen, vorbei an Tankstellen, ersten Grüppchen von Fans mit Bierdosen. Autos mit Wohnwagen, Wohnmobile, gemietete Kleinbusse, Stoßstange an Stoßstange schiebt sich der Konvoi über die schmale Landstraße. Die ersten Partyzelte tauchen am Wegesrand auf. Davor und darin Männerrunden. Mal kleiner, mal größer, meist oberkörperfrei, selten leise. Es ist Mittwoch. Es wird stiller. Die Musik verblasst, die Straßen verengen sich. Irgendwo plätschert ein Bach. Bauernhäuser tauchen auf, verstreut zwischen Wiesen und Hängen. Eines davon leuchtet hellrot. Davor eine alte Scheune. Auf der großen Wiese dahinter stehen bereits ein paar Camper. Gabriel und Sebastian werden erwartet.
13: Jetzt haben wir gerufen.
14: Hey, der ist cool.
8: Herz uns gut. Na, schau.
13: Aber ihr kriegt ein Spitzenquartier von mir.
8: Super.
15: Das klingt ja sehr, sehr gut.
8: Ja, schauen wir mal. Ich habe schon gesagt, Sebastian, dass ich das Gefühl habe, mir zeigst uns da, wo die besten Plätze sind.
13: Sehr gut. Da könnt sicher sein.
8: Ja, super.
13: Ich müsste noch ein bisschen jünger sein, verstehst? Aber ich werde 78 und ich muss immer noch arbeiten.
10: 78?
13: Ja.
10: Hat sich gut gehalten.
13: Ja. Unter der Gürtellinie 40.
9: Peter Freitag ist ein großer, schlanker Mann. Drahtig geblieben, auch im Alter. Seit den 1970er Jahren betreibt er während großer Motorsportrennen einen Campingplatz rund um sein Haus.
10: Und Peter, du wohnst hier? Das ist dein Haus, wohnst du hier,
13: ja,
10: oder?
13: Ja.
10: Ach, schön.
13: Ich habe 9 Jahre Haus gebaut. Ich habe so wenig Geld gehabt.
10: Oh, 9 Jahre. Selbst gebaut alles?
13: Ja.
10: Stark.
8: Und der Grund ist, hast du es gekauft oder von der Familie?
13: Nein, da war schon vorher eine Generation.
8: Ah ja.
13: Eltern und gell?
8: Ja, okay. Jo.
9: Peter führt seine Gäste zur Scheune. Ein Bau, der wirkt, als hätten hier früher Traktoren überwintert. An den Holzwänden kleben vergilbte Poster und Fotos. Erinnerungen an Partys aus einem anderen Jahrtausend. In der Scheune ein kleiner, abgeschlossener Raum.
13: Schaut's her, Leute.
9: Drinnen Feldbetten in 2 Etagen, Strom über ein Verlängerungskabel, an der Wand ein paar Regale, zusammengezimmert aus Holzbrettern.
13: Da kannst du Oblänge suchen.
8: Super.
13: Ja, weißt du das?
8: Ja, ist ja super.
10: Und Peter, können wir auch später dich noch interviewen? Hast du Lust?
13: Ja.
10: Hast du
13: Zeit? Du bin nicht da.
8: Okay.
10: Dann kommen wir nachher mal vorbei bei dir, ne?
13: Ja, und kannst du drinnen Jürgen interviewen, der taugt sich auch der Bub, weißt du.
8: Ah ja, okay. Ist das dein Bub, der mit dir arbeitet, oder was?
13: Ja, mit Jürgen. Der Ungläser, gell?
8: Ja,
13: der
8: okay.
10: Ja, dann kommen wir nachher mal vorbei.
8: Oder? Ja, okay. Ja, super.
13: Macht's euch frisch.
8: Danke.
10: Ja, und dann kommen wir später vorbei.
13: Dann kommen Sie mal, gell?
8: Danke.
9: Bevor Sie mit Ihren Gastgebern sprechen, starten Gabriel und Sebastian einen Rundgang über die Campingplätze rund um den Red Bull Ring. Überall Männer in grell-orangen T-Shirts. Verstappen-Fans aus den Niederlanden. Sie kommen jedes Jahr in Scharen.
14: Normales Après-Ski in Österreich. Dann sind wir oft hier, aber jetzt auch mit der Formel 1 ist sehr schön hier. Ein bisschen trinken und ein bisschen Spaß machen.
15: Ja, Formel 1-Fans, ne? Ein bisschen Bier trinken. Mal am Wochenende weg ohne die Frauen. Ja. Ja, als Motorsport ist toch, denk ik, meer een Männerding als een Frauending.
9: Ein paar Zelte weiter, 2 Brüder. Der eine lebt in Bayern, der andere im Norden Deutschlands. Einmal im Jahr sehen sie sich hier.
10: Was für Leute kommen hier? Was ist der typische Formel 1-Fan? Gibt es den überhaupt?
16: Typisch?
17: Nein, glaube ich nicht.
16: Es gibt keinen typischen Formel 1-Fan. Also ich habe von Top-Manager bis zum Hartz-IVler, sage ich mal, der wirklich alles zusammengespart hat, alles erlebt. Also es gibt da wirklich, also ich möchte sagen, natürlich ist es die breite Mitte, ne? Aber ist es alles vorhanden.
18: Es glaube ich auch nicht, dass das einen speziellen, von Stand her, speziellen Typen gibt. Okay, der Manager, der wohnt im Hotel, wohnt nicht auf dem Campingplatz, aber er geht trotzdem dahin.
8: Aber es sind fast nur Männer, oder?
18: Nein.
8: Okay.
18: Ja, guckt ihr mal um.
8: Ja,
10: wir haben schon viele Männer.
18: Sind schon viele Männer. Aber wie viele Frauen sind auch da?
8: Wenn
18: du da 3 Zelte weitergehst oder 4, aus Dortmund kommen die, glaube ich, da sind nur 3 Frauen. Was ich bis jetzt gesehen habe.
9: Von den Frauen aus Dortmund fehlt jede Spur. Stattdessen die nächste Männergruppe. 6 Freunde aus Bayern. Eigene Zapfanlage, Bierzeltgarnitur, Schlagermusik in voller Lautstärke.
14: Wir müssen jetzt Hochdeutsch sprechen für Norddeutsch und
8: so. Ich bin ja hier dabei.
14: Und habt ihr so einen Untertitel?
9: Tobi ist der inoffizielle Sprecher der Gruppe. Er trägt Verstappen-Trikot und Verstappen-Cappy.
19: Wir gehören schon zur Kategorie Motorsportfans, würde ich sagen. Wir fahren ja schon lange genug, also wir haben da schon ein bisschen Erfahrung. Wir fahren jetzt, glaube ich, mindestens 20 Jahre schon.
9: Allerdings nur zur Formel 1.
19: Das ist die Königsklasse, das ist einfach so. Das ist das, ich meine, die haben dann die Namen. Niki Lauda, Ayrton Senna, Michael Schumacher. Das sind halt einfach die Legenden.
9: Welche Leute kommen zur Formel 1?
19: Alles. Es kommt wirklich, ich glaube, vom, also ganz übertrieben gesagt, vom Bettler bis zum Milliardär kommt eigentlich alles. Da ist ein Marc Matischitz da und das ist ein so Mittelklasse-Typen wie mir da. Und da sind auch wahrscheinlich Leute, die sich das wirklich abspuren müssen. Also da ist wirklich alles da. Und das ist die Schöne auch, weil man einfach auch irgendwo klassenlos ist. Er ist ein Autohausbesitzer, er ist ein Wirt, er ist Kämmerer in der Gemeinde. Ich bin Betriebsleiter von einem Boot. Er ist Maurerkapo da hinten. Der muss ich noch mal ausrasten.
9: Bei Eintrittspreisen zwischen 300 und fast 600 Euro allein für einen Sitzplatz am Rennsonntag ist die Klassenlosigkeit nicht grenzenlos. Und doch, am Biertisch, zwischen Schaumkronen und Sonnenbrillen, blitzen Spuren einer egalitären Romantik auf. Für ein Wochenende scheint sie aufzuleben. Die Vorstellung, dass hier alle gleich sind. Zumindest alle, die es bis hierher geschafft haben. Am Abend treffen Gabriel und Sebastian Peter wieder, den Betreiber vom Camping Freitag. Doch nur kurz. Das Notstromaggregat macht Probleme. Dafür bleiben seine Tochter Dani und sein Stiefsohn Jürgen zum Plaudern. Beide Mitte 40, längst ausgezogen, längst eigene Wege. Und doch kommen sie jedes Jahr zurück, zum Grand Prix, wegen des Campingplatzes.
17: Das ist von jeher ein Event-Campingplatz. Also das ist kein dauerhafter Campingplatz, ist ganz was anderes. Wir tun das als Familienbetrieb, in dem jedes Jahr für diese Rennen quasi Kassen aufgebaut werden, die Bänder organisiert werden, diese ganzen Müllsäcke verteilt werden. Das ist eine Veranstaltung mit allen Auflagen, mit allen Dingen, die man da zu berücksichtigen hat.
9: Die beiden verbinden mit der Formel 1 nicht nur einen Eintrag in den Jahreskalender.
20: Das hat in mir, löst das irgendwas aus. Leidenschaft, die sich so in meine Gehirnstruktur rein manifestiert hat, der geht nicht mehr außer, glaube ich. Das ist ein Kern, ja. Weil einfach mit dieser Geschichte da, mit diesem Motorsport, mit diesem Formel 1, ich bin ja als Kind quasi, bin ja aufgewachsen auf der Rennstrecke. Mit meiner Mutter das erste Mal, glaube ich, mit 4 oder 5. Das erste Mal mit der Mutter zuerst auf der Rennstrecke gewesen, dann mit 7, 8 war ich dann schon mal allein. Ich war jedes Wochenende da und das war Highlight, das war irgendwie rauskommen in der Schule, das hat mich nie so gefreut und das war immer so dieser Urlaub quasi von dem Schulwahnsinn und das ist so positiv gespeichert in mir, ja.
17: Das ist etwas, wo ich sozialisiert worden bin, als kleines Kind, auch in der Boxengasse mit den Formel-1-Fahrern unterwegs gewesen, auch in Leitschen Menzel Verstecken gespielt, da gibt's Fotos und so, wo ich so 3 Jahre alt war und quasi ich mit ihm rede und Kapperl unterschrieben kriege. Also man ist mit dem groß geworden und ich habe immer diesen Benzingeruch richtig gemocht. Und diese Motoren, wenn der Start dann am Formel-1-Sonntag war, dann ist das Herz übergangen. In dem Moment hast du gedacht, dieses Vibrieren ist ähnlich, glaube ich, eine kollektive Erfahrung wie im Stadion. Wenn das bebt, wenn diese Sprechchöre kommen, das schweißt Menschen zusammen. Du kennst den Nachbarn auf der Tribüne nicht, aber über den Sport findest Gemeinsamkeiten. Diese Freude an dieser Geschwindigkeit, du siehst, wie die am Limit fahren, das kannst du jemandem, der dem Sport eher kritisch gegenübersteht, nicht erklären, diesen emotionalen Pack.
9: Es ist die Freude an der Geschwindigkeit, an der Gemeinschaft und immer wieder der Rückgriff auf die goldenen Jahre der Formel 1. Eine Zeit, die viele noch im Ohr haben, kommentiert mit markanten Sprüchen von Heinz Brüller. Jahrzehntelang das Gesicht und vor allem die Stimme der Formel 1 im österreichischen Fernsehen.
21: Der Staatszeremonie, ich kenne Sie, Solder ist man ja damit. Man muss es sagen, schändlich umgegangen. So, und jetzt noch 5 bis 7 Sekunden bis zum Start.
22: Noch 13 Runden dieses Grand Prix. Eine riesen Ölspur jetzt hervorgerufen durch diesen Motorschaden des kleinen Italieners Pierluigi Martini.
23: Aber es gibt halt Geschichten, die nur die Formel 1 schreibt. Es gewinnt Gerhard Berger unter Umständen mit diesem schwachen Motor, diesen Grand Prix.
20: Weil es war früher natürlich kleiner und das ist gewachsen auch irgendwie nicht. Und das hat sich alles verändert irgendwie. Wenn ich so zurückdenke, also ich kann mich als Kind erinnern, das war eine andere Fankultur damals. Das war irgendwie, die Formel 1 war grundsätzlich noch anders. Das war noch nicht so dieser sage ich mal, professionell war es damals schon, aber das war jetzt nicht nur dieses Marketing-Monster. Mhm. Die Puristen sagen auch immer so, die 70er, 80er, das waren die Formel 1 Jahrzehnte, wo sie irgendwie richtig ehrlich noch waren.
17: Mir persönlich fällt es heute ein bisschen schwerer, weil man denkt, es ist alles ein Event, es ist alles geht übers Geld, so es geht alles über Marketing. Mir fehlen ein bisschen die Emotionen, mir fehlt ein bisschen die Freude der Fans am Sport. Also das merkt man jetzt schon mehr, dass mehr in Richtung Spaßraum geht. Ich verbringe eine gute Zeit mit meinen Freunden. Wir haben immer wieder Gäste, die nie die Rennstrecke sehen.
9: Gabriel und Sebastian fragen, wie hoch der Frauenanteil am Campingplatz Freitag sei. Höchstens 10%, meint Dani. Doch die Ausnahmen hinterlassen einen starken Eindruck.
17: Wir hatten im Vorjahr drei Mädels, die habe ich bis jetzt noch in Erinnerung, es war nur ein Jahr, aber die sind zu dritt, haben das erste Mal einen Campingbus sich ausgepackt und sind von Italien daher gefahren. Aber die haben einparken können, die haben das top gemacht, wo ich sage, da brauchen andere 15 Jahre. Gell? Die waren Anfang 20, die waren unglaublich. Das hat dann so geändert, dass das werde ich nie vergessen, die haben im Feuer mit dem Lockenstab den Strom gesprengt. Gell? Und deren Grille ist auch immer wieder im Regen gestanden, also die haben das nicht ganz im Griff gehabt. Aber die haben am Abend sich gestylt mit Lockenstab vor dem Wohnwagen, dass die anderen Campinggäste immer Runden gezogen sind und Mädels schauen kann. Also das war schon für uns total amüsant, wo wir gemerkt haben, alle haben jetzt ein Interesse an dieser Frauengruppe. Gell?

0: Formel 1 in der Steiermark. Dort, wo Trachtenhumor und Teambranding ineinander fließen. Wo sich Nostalgie und Fortschritt nicht widersprechen müssen. Geschwindigkeit, Testosteron, Tradition im Hochglanzformat. Doch wie blickt die Formel 1-Welt selbst auf diesen Ort?
1: So, läuft die Zeit oben. Jawohl.
2: Hallo, grüß euch. Spricht der Gerhard Berger aus Tirol. Ehemaliger Formel 1-Fahrer. Bin 210 Rennen gefahren, habe davon 10 gewonnen, war 48 Mal im Podium und habe viele, viele Jahre in dem Metier verbracht.
0: Was sagt einer, der die Formel 1 kennt wie kaum ein anderer? Warum gibt es keine Formel 1-Fahrerinnen?
2: Die körperliche Auslegung von einer Frau ist anders als die von einem Mann. Formel 1-Sport, den darfst du körperlich überhaupt nicht unterschätzen, der ist extremst anstrengend. Wahnsinnig hohe Lenkkräfte, Fliehkräfte und so weiter. Also ist ein hoher Anspruch. Und in fast allen Sportarten gibt es den Damensport und den Herrensport. Trotzdem gibt es da sehr Talentierte. Und es gibt sogar manchmal einen, die so wirklich auch schon unangenehm werden für die Männer. Aber am Ende war es bis jetzt immer so, dass diese körperliche Konstellation des Manns einen Vorteil gehabt hat.
0: Ein häufig zu hörendes Argument während des Rennwochenendes. Fehlende Sponsoren, mangelhafte Förderprogramme, fehlende Vorbilder werden seltener angesprochen. Was die Faszination der Formel 1 anbelangt, kommt selbst die Legende ins Grübeln.
2: Die Formel 1 ist eigentlich ein Phänomen für mich, weil wenn ich mir so manchmal den MotoGP anschaue, denke ich mir, die bieten einfach für einen geilen Sport viel, viel härter, viel besser, viel aggressiver und so weiter. Die Leute sagen zu mir, warum schaust du lieber MotoGP denn Formel 1? Sage ich, weil bei der MotoGP weiß ich in der letzten Runde, in der letzten Kurve, wer gewinnt. Und bei der Formel 1 weiß ich es oft schon nach der ersten Kurve, in der ersten Runde. Aber ziehen dort am Ende immer die Formel 1 aus. Und ich kann mich erinnern an Zeiten, wo die Schumacher-Dominanz, wo einfach so Perioden, wo 5 Jahre, auch jetzt mit Max Verstappen oder auch Lewis Hamilton zu seiner Zeit, wo ich sage, den Leuten muss doch irgendwann einmal langweilig werden jetzt. Aber so Perioden denke ich mir dann oft, das müsste man eigentlich bei den Zuschauern einmal sehen.
0: Aber die Zuschauerzahlen gehen weltweit nach oben. Ist das Auto immer noch zentrales kulturelles Symbol für Fortschritt, Geschwindigkeit und Status? Gerhard Berger schüttelt den Kopf.
2: Der Stellenwert hat sich ja ganz extrem geändert. Zu meiner Jugendzeit, wo das Auto ja hat einen richtig großen Stellenwert gehabt. Ich kann mich erinnern, wenn du in die Diskothek mit einem guten Auto gekommen bist, hast du ganz einen anderen Auftritt gehabt. Und so, es war lächerlich, wenn man jetzt drüber nachdenkt. Da kriegen wir ein Schmunzeln auf. Aber es war so. Heute spielt das keine Rolle mehr, bei den Jungen schon gar nicht. Und trotzdem gehen sie zu den Autorennen, schauen sie es ja.
0: Ist Motorsport ein dröhnendes Echo aus einer anderen Zeit? Geht es bei der Formel 1 um die nostalgische Erinnerung an ein vermeintlich unbeschwerteres Leben? Als die Gesellschaft mit sich im Einklang war, niemand vom Klima sprach und die Wachstumsraten von Jahr zu Jahr stiegen?
3: Die 300.000 Besucherschallmauer, die wird auch heuer geknackt werden. Damit sind 600.000 Nächtigungen garantiert. Den größten Anteil der Fans stellen natürlich auch heuer die niederländischen Verstappen-Fans. Mehr als 30.000 werden die Campingplätze und die Tribünen hier in Orange färben und diesem Motorsportspektakel den Stempel aufdrücken. Seit dem Comeback der Formel 1 in Österreich 2013 hat die Formel 1 rund 1 Milliarde Euro österreichweit an Umsatz in die Kassen gespült. Für Kurzentschlossene gibt es für dieses Wochenende noch Restkarten.
0: Gabriel und Sebastian stehen in der Mitte eines Campingplatzes, der die Größe eines Dorfes hat. Das Frühstück können die Gäste an Automaten bestellen. Daneben eine Bühne, auf der am Abend Party-Acts auftreten. Die beiden Campingplatzbetreiber, Karl und Helmut Meyer, 2 Brüder, die als Kinder auf dem über dem Campingplatz thronenden Bauernhof groß geworden sind. Karl Meyer hat den Hof als ältester der Kinder einst übernommen.
4: Ja, ein Camping am Birkmerhof gibt es praktisch seit 1970, als der damalige Österreichring eröffnet wurde. Aber damals war der Besucheranstrom am Campingplatz noch sehr begrenzt. Da war dann mein Vater aktiv. Da haben wir praktisch fast jeden zweiten Gast persönlich gekannt. Da sind auch viele Freundschaften entstanden.
0: Der Campingplatz lief jahrzehntelang eher nebenbei, so wie bei Peter. In den 70ern kamen ein paar 100 Gäste, in den späten 90ern waren es um die 1000. Dann kam der Bruch. Auf dem Ring wurde nicht mehr gefahren und mit dem Motorenlärm verschwand auch das Publikum.
4: von 2003 bis, glaube ich, 2011 war am heutigen Red Bull Ring war eine Schotterhalte, da war Totenspieler. Es gab keine Rennveranstaltung. Der Tourismus hatte massive Einbrüche, weil keine Leute konnten.
0: Die Region rund um Spielberg wurde von drei Krisen getroffen. Als Industriestandort litt sie unter der Verlagerung von Betrieben, die Landwirtschaft wurde neu strukturiert und mit dem Ende der Rennen am Österreichring verschwand der wichtigste Touristenmagnet. Zurück blieb eine Region, die sich neu erfinden musste und lange nicht wusste, wie.
4: Ich kann mich noch gut erinnern, im Juli 2013 kam die frohe Botschaft, die Formel 1 kehrt nach Spielberg zurück. Gell? Dietrich Mateschitz, der Besitzer von Red Bull, hat sich bereit erklärt, den Ring zu übernehmen. Und Herrn Mateschitz wurden von der Politik sehr viele Zugeständnisse gemacht.
5: Man muss eines dazu sagen, dass es ja früher der A1-Ring oder der Österreich-Ring, wie er vorgeheißen hat, wurde ja von der öffentlichen Hand so quasi gebaut, finanziert und auch das Ganze aufrechterhalten.
0: Helmut Mayer.
5: Wenn ich der Mateschitz damals das Geld in die Hand genommen hätte, wäre das Projekt nie zustande gekommen. Ja, das heißt, du brauchst einen privaten Finanzier, der auch die finanzielle Kraft dahinter hat. Und da muss man schon sagen, dass wir speziell, und ich glaube, da gibt es sehr viel in der Region, Herrn Mateschitz und auch seinen Sohn Marc Mateschitz wirklich auch sehr dankbar sind, dass das alles passiert ist. Ja. Weil ohne Red Bull wäre da hier wirklich definitiv nichts. Ja. Oder der Familie Mateschitz wäre hier definitiv nichts.
0: Karl und Helmut Mayer erzählen aber auch von Anwohnern, die nicht begeistert waren vom Comeback der Rennstrecke.
4: Ja, es ist eine gewisse Spaltung innerhalb der Gesellschaft eingetreten. Auch in den Vereinen und auch in gewissen Familien. Das hat sich mit der Zeit wieder beruhigt. Aber gewisse Ringgänger, speziell einer, der ist ja bekannt, der Herr Karl Arbesser.
0: Karl Arbesser, der Besitzer des Schlosses Spielberg, das nur ein paar hundert Meter Luftlinie entfernt steht. Jahrelang stand Arbesser an der Spitze der Gegner des Ringes, sammelte Unterschriften, gründete Bürgerinitiativen, mischte sich ein.
4: Der hat sicherlich heute noch ganz wenig Freunde in Spielberg, weil was er inszeniert hat, das haben viele nicht verstanden. Gell?
0: Auf den Campingplätzen werden schon vormittags Bierflaschen geöffnet und die Boxen aufgedreht. Gesellschaftliche Probleme, Probleme der Formel 1, sind außen vor. Dabei scheint eine Frage offensichtlich. Ist die Formel 1 eigentlich noch zeitgemäß?
6: So, wenn die Formel 1 jetzt nicht zeitgemäß ist, dann muss ich die Gegenfrage stellen, ist das E-Auto zeitgemäß? Was ist zeitgemäß? Ist das für die Zukunft? Wenn ich jetzt E-Auto kaufe, bin ich da besser? Also ich würde das nicht bevorzugen und ich würde das nicht bevorzugen. Ich glaube aber, ja, Formel 1 muss man es haben. Was braucht man im Leben? Muss man schon ganz ehrlich sagen. Ich bin trotzdem da.
7: Also ich glaube, dass wir in Europa viel für den Klimawandel tun, gegenüber dem Rest von der Welt. Man darf nicht alles aber an Kleinigkeiten aufhängen. Es gibt Firmen, die blasen in der Stunde mehr aus, als in 10 Jahren Motorsport da betrieben wird. Man muss die Prioritäten ein bisschen anders setzen. Aber meine Meinung ist, wir werden die Welt nicht retten in Europa.
0: Gabriel und Sebastian schlendern über die Campingplätze, um weitere Meinungen einzuholen. Und plötzlich sitzen sie da. Die ominösen drei Dortmunderinnen, die nur noch zu zweit sind und von denen eine aus Dresden kommt.
8: Wir haben uns durch Formel 1 tatsächlich auch kennengelernt, über TikTok. Das ist ja heute gar nicht mehr so unüblich, aber genau, da haben wir uns irgendwie, ich weiß gar nicht mehr, wie das passiert ist, aber ja,
9: es ist passiert.
0: Julia und Sarah, die tatsächlich aus Dortmund kommt, lieben Motorsport. Nicht nur die Formel 1, auch andere Rennklassen, andere Strecken, andere Namen. Sie kennen Fahrer und Fahrerinnen, von denen hier wohl die wenigsten je gehört haben. Der deutliche Männerüberschuss in Spielberg stört sie nicht.
8: Man muss sich als Frau jetzt auch nicht unsicher fühlen oder so. Also auch alle, auch wenn die jetzt vielleicht wirklich tief ins Glas geschaut haben, sind immer noch alle lustig drauf, wollen einen irgendwie noch mitziehen.
0: Würden Sie gerne mehr Fahrerinnen sehen?
8: Also ich finde es schön, dass bei der F1 Academy, dass die Teams die jetzt auch unterstützen. Ich glaube, das war jetzt nicht ganz freiwillig, das weiß ich ehrlich gesagt nicht gesagt, wie das zustande gekommen ist von den Teams. Ja, ich glaube, das wird einfach beschlossen. Das finde ich schön, dass die großen Teams halt einfach dabei sind und wirklich auch helfen. Im Idealfall wäre es natürlich so, dass sie mit bei Formel 3, Formel 2 fahren würden. Aber es ist ja auch eine Sache von Sponsoren etc. Und die kriegen die ja alle leider nicht so leicht. Klar wäre es schön, ein paar weibliche Fahrer im Feld zu haben. So wie Jamie Chadwick. Die hätte ja auch absolut einen Sitz in der Formel 1 eigentlich verdient, weil sie fährt ja immer noch IndyCar. Ja. ja, warum es dann im Endeffekt nicht klappt, sind, glaube ich, auch wirklich immer noch diese Vorbehalte, die man hat. Ne?
0: Von Nostalgie ist bei Sarah und Julia wenig zu spüren. Eher ein Blick nach vorn. Offen, interessiert, ohne Illusionen. Eine Zukunft, die besser sein kann als die Gegenwart. Auch in und mit der Formel 1.
8: So, natürlich ist jetzt nicht das Umweltfreundlichste, was es gibt, ne? Aber sie gehen ja in die richtige Richtung. Also sie machen ja keine Schritte zurück, sie versuchen ja wirklich, ob sie das jetzt schnell genug machen, ist eine andere Sache, aber sie wollen ja den Weg gehen und von daher, ja.
10: Dass das nicht von heute auf morgen passiert, das ist, glaube ich, jedem klar. Und im Vergleich dazu, einen Sebastian Vettel oder einen Lewis Hamilton setzen sich auch sehr für Umweltschutz und Gleichberechtigung ein. Und ich denke, die beiden machen den Weg halt auch mit, dass gewisse Teams, gewisse obere Schichten dann halt sagen, okay, wir verändern was, aber wir können es halt nicht so schnell machen. Und ich finde, es geht in die richtige Richtung.
0: Formel 1 zwischen Greenwashing und wirklichem Fortschritt? Im Lärm der Musik, der Hubschrauber, der Motoren hallt das Gespräch mit Sarah und Julia nach. Da kommen plötzlich ein paar Campinggäste auf Gabriel und Sebastian zu. Es gäbe da drei Typen, die müssten sie unbedingt kennenlernen.
11: Ja, wir sind jetzt extra hergestellt worden.
12: Ja, guten Tag.
11: Hallo. Oh, so eine große Gruppe. Man wird
13: wir haben
11: nervös.
13: Hier Simracer. Simracer, ja.
11: Grüße erstmal.
14: Servus. Das ist Formel 1 virtuell.
0: Drei Simracer. Pascal aus Bayern, David aus NRW und Florian aus Österreich.
15: Wir sind vom Herzen aus Gamer und haben uns dann über eine Gaming-Community, über das Gaming dann kennengelernt. Und genau, dadurch haben wir dann das Ganze dann so verfolgt. Erstmal Formel 1, haben uns dann irgendwann Lenkräder gekauft und dann gespielt. Und wir sind natürlich hier auf dem Red Bull Ring auch virtuell ein paar Mal gefahren. Und dann haben wir uns gesagt, das wäre natürlich super, wenn wir da einfach mal zusammen uns dann treffen.
16: Aber das ist doch dann die Antwort auf diese ganze Klimaproblematik. Wir fahren einfach nur digital, eh fast dasselbe.
15: Ja gut, aber du brauchst ja trotzdem dann die Server, das Auto macht dann auch wieder CO2-Emissionen, dann fangen wir diese Diskussion an.
17: Also sind wir ehrlich, wenn es jetzt nur um CO2-neutral geht, über das, was am Auspuff rauskommt, dann können wir jetzt alle elektrisch fahren und in Deutschland bläst das Ding, wo kommt der Strom her? Für 90 Cent die Kilowattstunde aus dem Kohlekraftwerk.
15: Probleme, meines Erachtens. Ne? Also auch gerade mit der E-Auto-Thematik. Ja, wir holen seltene Erden aus anderen Ländern quasi, verschiffen die hier hin, um das Auto dann zu bauen. Die Batterien sind enorm aufwendig und auch die ganze Entwertung. Darüber diskutieren wir dann im Endeffekt ja auch. Und dann ist halt die Frage, mache ich das nur noch für mich, um ein gutes Gewissen zu haben? Und ist das aber dann noch moralisch vertretbar? Das ist halt die andere Geschichte.
18: Es wird ja schon mit synthetischem Kraftstoff gefahren, unter anderem der, was bei Weitem bis keinen CO2-Ausstoß hat. Und noch dazu kommt, dass jetzt momentan, ich glaube, zu 35% Elektromotor ist. Und ab 2026 ist er dann zu 50% Elektromotor. Also es wird schon darauf geachtet. Und ja, und in Zukunft wird es irgendwas mal geben, dass man mit normalen Benzin fährt, ohne dass CO2-Ausstoß ist.
19: Ich würde auch sagen, da wird auf jeden Fall hingearbeitet, dass die da ein Auge drauf haben auf die Neutralität. Das Einzige, was ich finde, aber da sind natürlich wir keiner Experten drin, was auf die Logistik bezogen ist, weil die halt dann teilweise von Österreich am nächsten Wochenende auf der anderen Seite der Welt sind und dann fliegen sie aber wieder zurück nach Europa. Da könnte man durchaus noch ein bisschen Verbesserungspotenzial ansetzen, dass man das vielleicht ein bisschen organisierter macht, dass halt vielleicht erst ob Europa abgefahren wird. Aber von den Autos an sich jetzt, finde ich, da macht die Formel 1 schon recht viel. Und die haben, glaube ich, 2030 oder so sogar auch ein Ziel gesetzt, dass sie komplett klimaneutral fahren wollen.
0: Einmal angesprochen, bewegt das Thema Klima doch. Auf den Campingplätzen wird viel relativiert. Manches abgewunken, mit den Schultern gezuckt. Gabriel und Sebastian stoßen auf einen der Fans aus den Niederlanden. Wie sieht er das?
20: Ich denke auch, Formel 1 versucht, denke ich, mit besseren

0: Fischen für das morgige Sprintrennen.
1: Freitagabend. Zwischenbilanz bei Camping Freitag.
2: Und Dani, wie ist jetzt deine Bilanz?
3: Es sind viel mehr jüngere Leute, merke ich. Und die Bilanz, würde ich sagen, es ist ganz nett, es schaut anders aus, sie haben viel mehr geschlossene Zelte, ist mir aufgefallen. Früher waren viel kleinere Iglu-Zelte, jetzt sind so größere Pavillon, wo sie zusammensitzen. Also es verändert sich, wie sie die Zelte aufbauen. Es ist jetzt eher so für sich, die Gruppen unter sich und geschlossen. Früher war das viel durchlässiger, jetzt stehen oft die Wohnwagen wie Barrieren.
4: Aber diesmal kann man nicht sagen, gegenseitig gutes Verständnis. Das muss man sagen. Einige haben schon reserviert, aber ich habe gesagt, ich weiß nicht, ob ich dann auch da bin.
5: Naja, das wollen wir schon offen.
4: Es wächst einen über den Kopf, die ganze Arbeit. Die Leute sehen nur ein paar Zelte, aber was da dahinter steckt, die ganze Stromaufbereitung. Bei mir auf diesem Campingplatz haben sie 200 Stecker. Das muss man einmal zwängbringen. Und ich muss mit Stromaggregat fahren. Also ich muss kontrollieren.
5: Ja, ja, gut. Jetzt haben wir die erinnert. Ja.
2: Aber eine Frage, machst du heute Abend noch mal einen Kontrollgang?
4: Ja.
2: Wie viel Uhr machst du einen?
4: Um 23 Uhr.
2: Können wir den zusammen machen?
4: Ja.
2: Soll ich dich dann 10 vor 11 hier abholen?
4: Ja, geht in Ordnung. Gut. Das machen wir.
2: 10 vor 11 hole ich dich ab.
1: Peter ist schnell weg. Das Notstromaggregat macht mal wieder Ärger. Dani und Jürgen bleiben sitzen. Auch sie bewegt das Klima. Dani arbeitet als Soziologin in einer Umweltbehörde.
3: Ich habe am Beginn gar nichts davon gesagt, dass ich im Formel 1 am Campingplatz arbeite. Also ich habe das wirklich am Beginn ausgeklammert, bewusst ausgeklammert, weil man gedacht habe, na, das ruft nur Kritik hervor, das muss keiner wissen, das ist auch nicht so relevant. Aber irgendwann haben wir gedacht, das gehört einfach dazu zum Leben und irgendwann kannst du nicht mehr verheimlichen, dass du 2 Urlaubswochen im Jahr im Formel-1-Zirkus arbeitest und vor allem, man ist ja dann kaputt. Man kommt ja retour und ist wirklich kaputt, weil es ist Arbeitswochenende. Und irgendwann habe ich dann natürlich mit offenen Karten gespielt und natürlich halten sich die Leute auch sehr zurück, galant zurück.
6: Ich habe nämlich auch ein bisschen eine komische Geschichte jetzt, was Motorsport und diese Ambivalenzen, was du ja da jetzt irgendwie hast mit deiner beruflichen Geschichte und mit deiner Leidenschaft zum Sport, Motorsport. Im Speziellen, ich war politisch aktiv und zwar bei den Grünen. Und das war halt auch dann immer spannend.
3: Wir haben das immer am Sand in der Familie
6: gehört. Ja,
3: das ist spannend.
6: Ja, dass der bei den Grünen war. Und bei mir hat das eher eine gesellschaftspolitische Dimension gehabt, im Sinne von, ich war damals in Kärnten, zwecks meinem Studium, und da hat es irgendwie diesen Jörg Haider als Landeshauptmann gegeben und der hat irgendwie diesen Spruch kreiert, Kärnten muss tschetschenenfrei werden. Und da habe ich gesagt, das geht nicht, du musst jetzt irgendwas tun, sonst kriegst du einen Wohnschwür.
1: Seiner Leidenschaft für die Formel 1 tat Jürgens kommunalpolitisches Engagement keinen Abbruch.
6: Das war spannend, da war ich quasi kommunalpolitisch aktiv schon und bin nach Bahrain zur Formel 1 Grand Prix geflogen. Ja. Und das hat aber keiner gewusst in der Partei, wo ich dort genau bin. Ja. Und ich habe nur gehofft, dass mir nicht irgendeine Kamera erwischt und irgendwo in Fahrradlager herumrennt. Sie haben nur gesehen, dass ich braun gebrannt zurückkomme mit dieser Sonnenbrillenbräune, was das Security öfter hat. Und das war total schräg, ja. Also auch in mir diese Ambivalenz, ja, weil irgendwie doch dieser nicht nur gesellschaftspolitische Aspekt mich bei den Grünen damals interessiert hat, sondern auch viel, dass es schon in Richtung Windenergie gegangen und wo ich merke, das ist immer mehr Thema, wir brauchen was, es braucht Alternativen, ja. Und das war bei mir schon ganz schwierig auszuhalten.
3: Und mir ist es aber immer wichtig, den Kontext, die Einbettung, die soziale Einbettung von Personen zu sehen. Man ist nicht nur eine Facette des Lebens. Ein Mensch ist geprägt von so vielen Dingen, vom Aufwachsen, von der Sozialisation, der Herkunft, der Klasse, der Schichtzugehörigkeit. Alles Mögliche spielt da mit. Und ich bin nicht nur Formel-1-Fan. Das eine schließt das andere nicht aus. Und ich glaube, ein Hauptproblem ist es, dass man immer nur auf einen Aspekt achtet und Leute dafür verurteilt. Und das, was ich versuche in meinem Beruf, auch in der Umweltbehörde, zu sagen, die Leute sind mehr als nur dieser eine Punkt ihrer Biografie. Weil eigentlich ist, natürlich kann man dem Sport extrem viel kritisieren, aber zugleich hat er auch seine positiven Elemente.
7: Jetzt bin ich dabei.
8: Bin ja eine Runde, da?
2: Ja, super. Und wenn wir dich nerven, sag Bescheid, ne?
8: Ja, wirklich.

0: Weißt du, jetzt da, um die Erde zu holen.
1: Was soll ich sagen?
0: Es ist 23 Uhr. Bitte.
2: Ich kann nichts dafür, ich war da und hab es versucht.
0: Was versucht?
3: Ja, Leute,
0: es macht euch überhaupt keine Sorgen, dass nächstes Jahr, ob es einen Freitag noch gibt, da könnt ihr euch überlegen. Schau, ihr könnt da bohnen an, aber das hält ihr nicht aus. Wo ist denn das Hose geflattert?
4: Ja, grüß dich.
0: Da ist er, nein.
4: Wie wurde dir?
0: Ja,
5: nein, du hast dich gar nicht
0: gegangen. Und jetzt ist es. Funkstille, gell? Versteht's mich? Weil drückte Frau ist schwer krank. Was denn der Boss immer? Das ist die Katastrophe. Was glaubst du, ich bin da? Warum ist der ganz oben? Hat die Musik gespielt und hier rum habe ich 175 Dezibel gemessen. Ich meine, das geht im Bauch so. Aber dann habe ich alle Kabeln abgezwickt. Alles.
6: Aber das ist nicht der Box.
7: Die Jule!
8: Du weißt das ja nicht. Aber ich schließe mal was an.
0: Danke. Ganz okay. Hast du es erlaubt?
9: Was ist das?
10: Wir gehen
9: nächstes Jahr. Nein, dann
0: ist
9: es Sommerzeit.
0: Entschuldigung, nächstes Jahr kann es wieder Lärm machen, da bin ich nicht mehr da.
9: Entschuldigung,
0: nächstes Jahr kann es wieder Lärm machen.
8: Ist das der Mann von der Radio?
11: Samstagmorgen. Zeit, Kritiker der Formel 1 in Spielberg aufzusuchen. In einem Vorgarten, ein paar hundert Meter Luftlinie von der Rennstrecke entfernt, ist jemand bereit, mit ihnen zu sprechen.
12: Ja, da ist, da haben wir heute halt eigentlich unseren Bereich und den anderen, das lassen wir eigentlich immer wachsen, also ein bisschen Wiese und so weiter. Wir haben auch da Obstbäume gepflanzt, also verschiedene. Dann haben wir da so einen Garten, also einen Nutzgarten. Das ist irgendwie so mein Hobby, mein Favorit, dass ich so viel wie möglich mache. Nicht? Also ich habe meinen eigenen Mais, ich habe meine Kartoffel, ich habe ja, eigentlich ziemlich alles. Also ich lasse nicht viel anbrennen. Nicht?
11: Erich Wilding hat das Haus in den 1990ern gebaut. Eine schöne Aussicht, die Ruhe, die Berge. Wilding sitzt in Spielberg für die Kommunistische Partei Österreichs im Gemeinderat.
12: Diese Rennstrecke, die war eigentlich im Auslaufen. Also es hat eigentlich, also es hat keine Anzeichen mehr gegeben, dass die irgendwie revitalisiert wird. Nicht?
11: Dann kaufte Dietrich Marteschitz die Strecke in den 2000er Jahren.
12: Naja, ich meine, am Anfang haben wir uns also versucht, irgendwie zu arrangieren. Dann ist das eigentlich umgestiegen, eigentlich in Widerstand. Also dann haben wir uns eigentlich zusammengeschlossen mit dem Herrn Aves oder haben wir uns auch dort angehängt. Ich bin noch an den Gemeinderat gekommen, habe ich eigentlich das Thema Lärm in unserer Gemeinde im Speziellen thematisiert, weil ich eigentlich gesagt habe, ich glaube, Spielberg ist eine relativ wohlhabende Gemeinde. So, es ist auch, viele pendeln aus, aber haben ja einen Wohnsitz da, oder? Und da war eigentlich für mich der Gedanke, also was habe ich von dem ganzen Geld und was habe ich von dem Scheinen, wenn immerfort Lärm ist, nicht? Und wir haben das aber so konzipiert, also es geht ja nicht nur allein um die Rennstrecke, es geht um den Flugverkehr allerorts. Wir haben einen Militärflughafen da in der Nähe.
11: Verhindern konnten der Kommunist Wilding und der Schlossherr Abesser den Ring nicht. Ein gutes Verhältnis pflegen die beiden weiterhin.
12: Ja, es ist so nicht. Also ich glaube, die Sache rechtfertigt das, weil ich meine, es geht letztendlich auch um die Lebensqualität von allen Menschen. Nicht? Und wenn sie eher dazu bereit ist und sie einsetzt dafür, sollte mir das recht sein. So möchte ich das nochmal sagen.
11: Das Schloss Spielberg liegt auf einem kleinen Hügel über dem Ort. Man läuft durch den Wald. Die Rennstrecke und die Campingplätze sind von hier aus nicht zu sehen, aber zu hören.
13: Ah, hier.
14: Hier,
13: hier ist jemand.
14: Ja.
1: grüße Sie.
3: Grüß Gott.
1: Ich weiß nicht, richtig. Hallo, Messer.
5: Hallo, Gabriel Hallo. Kuhn.
3: Grüß Gott.
5: Danke.
6: Danke.
1: Yes. Hast so keinen bei mir seit Wochen nicht mehr.
11: Ein Renaissancebau mit Arkadenhof aus dem 16. Jahrhundert. Abessers Familie wohnt seit 200 Jahren hier. Der Red Bull Ring spielt für das Leben der Familie eine große Rolle.
7: Ich bin seit 20 Jahren kritischer Beobachter des Red Bull Rings und bin auch heute noch als kritischer Geist hier durchaus bekannt. Ich bin durchaus motorsportaffin. Ich bin selber dort mit dem Motorrad noch beim alten Österreichring vor dem Umbau bin ich viel gefahren. Das war ja eine phänomenale Rennstrecke.
11: Die alte Rennstrecke, sagt der Schlossherr, habe ihn nie gestört. 2, vielleicht 3 große Veranstaltungen im Jahr. Dazwischen Stille.
7: Die hat man ja ganz gerne miterlebt. Wir hatten hier in der Vergangenheit ja einiges, sogar ein Formel-1-Fahren hier. Und das war einfach ein Spaß. Das war durchaus positiv besetzt.
11: Heute sind die Events größer, lauter, dauerhafter. Und die Rennstrecke steht kaum noch still. Fast das ganze Jahr über ist hier etwas los. Vieles änderte sich, als Dietrich Mateschitz auf den Plan trat. Auch das Schloss Spielberg wollte er erwerben.
7: So um das Jahr 2000 gab es ja Bestrebungen vom Herrn Mateschitz, das Haus zu kaufen. Es wurde mir nahegelegt, ich soll ein Angebot stellen, um wie viel ich es verkaufe. Und ich war damals naiv und bin so ein Makler. Ganz allen Ernstes haben wir da ja, einen Verkehrswert festgelegt und haben gesagt, okay, das ist eine seriöse Geschichte. Und zu meiner großen Erleichterung kam dann ein Gegenangebot und das war so inferior, dass ich sofort sagen konnte, weißt was, super, da sind wir so weit auseinander, da zahlt es sich gar nicht aus, überhaupt noch eine Sekunde miteinander zu reden. Danke für den Kaffee und auf Wiedersehen. Ja, nachdem ich also da dann nicht mitgetan habe, war ich also sehr motiviert, hier gegen den Ring vorzugehen. Mit sehr, sehr, sehr, sehr viel Arbeit und einem Sachverständigen, der nicht korrupt war. Und der hat gesagt, das Projekt Rettungshubschrauber. Das Projekt entspricht nicht dem Emissionsschutzgesetz Luft.
11: Mit Unterstützung einer Bürgerinitiative konnte Herr Abesser den ersten Übernahmeversuch der Rennstrecke durch Dietrich Mateschitz abwehren. Doch am Ende setzte sich Mateschitz durch. Auch dank Rückendeckung durch die steirische Landespolitik. Vor Ort bröckelte der Widerstand. Abesser erinnert sich an eine feindselige Stimmung, an Drohungen. Die Zusammenarbeit mit der KPÖ? Für ihn damals naheliegend. Aus Überzeugung. Aber auch aus Notwendigkeit.
7: Ich unterstütze die KPÖ Steiermark durchaus, wenn sie was brauchen. Genau deswegen, weil die Kommunisten im Prinzip nämlich die gleiche Philosophie haben wie ich. Sie sind eher auf der Seite von den Unterprivilegierten. Das finden sie bei den anderen Parteien nicht. Da geht es um Machterhalt.
11: Gabriel und Sebastian erzählen von den Gewinnern rund um den Ring. Von den Landwirten, die jetzt gute Einnahmen haben. Von der Region, die profitiert. Eine Mehrheit vor Ort scheint die Formel 1 hier haben zu wollen. Funktioniere Demokratie nicht genauso?
7: Da muss man jetzt aufpassen, wenn man hier das Wort Demokratie verwendet. Denn in diesem Fall wird Demokratie so eingesetzt, dass ich sage, die Mehrheit entscheidet. Und deswegen nehme ich hier das Wort Demokratie zum Anlass, dass ich sage, das kann man so nicht sagen, weil das ist, grundsätzlich wäre dieses Argument das Faustrecht. Ich bin stärker und daraufhin setze ich mich durch.
6: Ja, wer, wenn nicht er, die 30.000 niederländischen Fans, die kommen hier aus dem Feiern gar nicht raus. Verstappen räumt alles ab. Und nach der gestrigen Gala wird wohl auch heute auf den vollen Tribünen der Rauch in Orange aufsteigen.
10: Das Unterschied war groß gegenüber den anderen und dann müssen wir gewinnen.
6: Und weit und breit sind keine Partycrasher in Sicht. Weder der stark verkühlte Lando Norris im McLaren von Startplatz 2 noch George Russell von 3 fürchtet Mercedes-Boss Toto Wolff.
13: Ja, er ist halt schon in einer eigenen Liga, auch mit dem Auto. Und Red Bull Ring war immer eine Strecke, wo sie besonders stark sind. Aber wir versuchen, was wir können, um dagegen zu halten.
6: Noch versteckt man sich so gut es geht hier im Schatten. Los geht's in Spielberg um 15 Uhr.
14: Jetzt hat es endlich ein bisschen Ruhe, gell? Und dann können wir da.
11: Rennsonntag. Gabriel und Sebastian dürfen zu Peter in die Fahrt. Sie wollen den Start mit ihm gemeinsam schauen.
15: Super.
16: So, sehr schön.
15: Ja. Ah, ist ja wirklich, ja.
16: Ja, super, danke. Ja.
17: Ober, das ist gut.
18: Warum ist das was sein?
15: Ist es bei der 3 normalerweise bei dir?
17: 4.
19: Gute Stimmung.
15: Ah, das ist ja.
17: Jetzt haben wir es.
15: Sehr abends.
19: Sehr feindschaftlich.
15: Sehr gut.
17: Schau, mit Countdown.
19: Die Formel 1, dass die Fans untereinander da gute Zeit haben. Also
17: Lautstärke?
15: Genau, ja, wir können vielleicht am Anfang ein bisschen erstmal leise machen, bis das Rennen losgeht. Ja. Soll ich das erstmal? Idee,
17: da
15: können wir bitte. Genau. Jetzt das Wochenende, wie lief's?
17: Wochenende, zufriedenstellend. Ich bin mit den Leuten, was zu kommen, sehr zufrieden. Ich will den Überblick einfach nicht verlieren. Wenn nicht zu viele Leute sind, dann ist das wirklich in Ordnung.
15: So, jetzt müssen wir, glaube ich,
17: ja.
15: Jetzt müssen wir hier jetzt reingucken.
17: Ja, sowieso kein Problem.
20: Und es geht los.
21: Fünfmal rot, Start zum Grand Prix von
15: es geht los, es geht los.
21: 24. Ab geht's, Max Verstappen.
15: Ab geht's.
21: Lando Norris auch sehr gut weggekommen. Und mitten drin schiebt sich's wie üblich wieder mal zusammen.
20: Ja, Anfang nicht genau der Kurve. Zu dritt nebeneinander im Mittelfeld. Ja, ohne Formel 1 Autos haben wir ungefähr 47 Dezibel. Das ist recht leise. Und jetzt beim Start ist das hinaufgeschnellt auf 57 Dezibel. Und das empfindet man als eine Verdoppelung der Lautstärke. Und so gesehen ist das dann doch ganz erheblich.
17: Weiter geht. Da steht in die Sterne jetzt. Es wächst mir einfach über den Kopf schon. Wenn ich ja 10 Jahre jünger werde, wäre das hier nicht so ein Problem.
15: Jetzt kommen sie hier ganz schön Turn 2 und Turn 3. Gänsehaut völlig überall. Oha, jetzt geht's hier richtig ab in Turn 3. Aber was hier abgeht. Junge, Junge, Junge, Junge, alles ziemlich klar beieinander.
20: Ja, klar, wir sind hier bei 62, 63 Dezibel jetzt in der Rauchkurve.
22: Also die ersten 2 Runden sind schon gelaufen. Jetzt kommen sie dann gleich wieder in unsere Schwimmberg gerade. Und die Leute stehen eigentlich alle auf unseren Plätzen auf den Spielplätzen. Und jetzt sind sie da vorbei da hinten.
17: Wenn es nach mir geht, würde ich sofort zusperren. Aber das Problem ist, du hast so und so viele Stammleute, die sehr nett sind. Null Problem. Und es gibt auch sehr viele Leute, die, kann man sagen, das sind ausgesprochene Schweine. Die haben dieses Wochenende 3-mal in die nagelneue Dusche hineingeschissen. 3-mal, nicht gestern und heute.
15: Die Autos ballern hier an einem vorbei, hier in Turn 3. Und es gibt auch schon einige Strafen mittlerweile, die verteilt worden sind, weil ein paar Linien überschritten sind, Track Limits und solche Themen, Kollision verursacht worden. Und
13: Motivation. Dann musst du eine Entscheidung treffen, ob du es nächstes Jahr nochmal machst, weil du musst ja wegen Anmeldung, musst du jetzt
17: ja
13: irgendwann.
17: Ja, ja. Schwere Entscheidung. Leicht ist es nicht.
15: Was ein Rennen, Mann, was ein Rennen. Verstappen irgendwo im Mittelfeld. Bei Reifenschaden mit Norris kollidiert. Wahnsinn. Russell auf P1. Direkt dahinter Piastri, 2,5 Sekunden Abstand. Hardcore einfach das Rennen, Hardcore.
14: Krass, so ein spannendes Rennen gab es schon lange nicht mehr. Wir sind auch noch hier live vorbei. Es ist richtig, richtig krass.
15: Ja,
14: so was, die ganzen Emotionen, das bekommt man alles im Fernsehen. Das ist, man kann das kaum beschreiben, wie krass das hier ist, hier zu stehen. Und so ein Rennen hier zu haben.
15: Ja, voll, vor allem ist es halt so, es macht so viel Glück einfach. Man denkt an gar nichts anderes, keine Probleme. Man fährt, die fahren hier einfach und man schaut zu. Hat einen Gänsemoment nach dem anderen, lacht den ganzen Tag. Das ist schon geil. Und jetzt kommt Russell gleich über die Ziellinie.
21: Oscar George Russell mit dem, ist der fünfte Sieger in dieser Saison.
15: Wahnsinn. Mercedes. Da hört man auch den Jubel im Hintergrund. Ja.
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1: Glaubwürdigkeit sei in der Politik das höchste Gut, teilte der CDU-Vorsitzende in einer Erklärung mit. Mehrere Unionspolitiker sprachen, wie der CSU-Vorsitzende Söder, von einer persönlichen Entscheidung und zollten Spahn dafür Respekt. SPD-Fraktionschef Miersch erklärte, er habe in der Koalition sehr vertrauensvoll mit Spahn zusammengearbeitet. Von der Opposition wurde der Rücktritt als längst überfällig bezeichnet. Die Grünen-Vorsitzende Brandner sagte, es gehe um Spahns Glaubwürdigkeit, die bereits durch frühere Fälle gelitten habe. Ähnlich äußerte sich der Linken-Vorsitzende Partisano. Spahn hatte seinen Rücktritt am Nachmittag in einem Schreiben an die Unionsfraktion im Bundestag erklärt. Auf dem Landesparteitag der nordrhein-westfälischen AfD hat sich das Lager von Parteichef Vinzenz durchgesetzt. Bei der Wahl der Landesliste für die Landtagswahl im nächsten Jahr ging ein Großteil der Listenplätze an Unterstützer von Vinzenz, hieß es aus Parteikreisen. Vinzenz selbst sei auf Platz 1 der Landesliste gewählt worden. Viele Kritiker von Vinzenz beklagten, die Liste berücksichtige nicht alle Strömungen der Partei. Sie blieben dem Parteitag aus Protest fern. Bei den Abstimmungen waren nur etwa 350 der 500 stimmberechtigten Delegierten anwesend. Der Vize-Landeschef Zaum sprach von einem Parteitag der Schande. Die Bundessprecher Weidel und Chrupalla warfen Vinzenz vor, Wahlgrundsätze verletzt zu haben und forderten den Abbruch des Parteitags. Vinzenz lehnte dies ab und betonte, die Besetzung der Liste sei rechtssicher. Der Landesverband gilt als zerstritten. Ein gemäßigt auftretendes und ein weiter rechtsorientiertes Lager stehen sich gegenüber. Der Iran setzt seine Verpflichtungen aus dem Rahmenabkommen mit den USA aus. Die USA hätten ihre Verpflichtungen aus der vor etwa einem Monat unterzeichneten Vereinbarung verletzt und nun setze auch der Iran diese nicht mehr um, erklärte der stellvertretende iranische Außenminister Gharibabadi im staatlichen Fernsehen. Unterdessen verurteilte der Golfkooperationsrat die jüngsten iranischen Angriffe auf zivile Infrastruktur in Bahrain, Kuwait und Jordanien. Der Generalsekretär des Rates, Al-Budawi, sprach von Kriegsverbrechen. Als Reaktion auf weitere US-Angriffe hatte der Iran erneut Ziele in mehreren Golfstaaten und Jordanien angegriffen. Nach der angekündigten Verstaatlichung des Stahlkonzerns British Steel hat China die britische Regierung dazu aufgefordert, internationale Regeln einzuhalten. Das Außenministerium in Peking erklärte, man werde die Angelegenheit genau beobachten und gegebenenfalls Maßnahmen ergreifen, um die Rechte und Interessen Chinas zu wahren. Das Ministerium forderte London zudem auf, eine für beide Seiten akzeptable Lösung zu finden, einschließlich einer möglichen Entschädigungsregelung. Das chinesische Stahlunternehmen Jingye hatte British Steel Anfang 2020 aus der Insolvenz übernommen. Im vergangenen Jahr wurde aufgrund hoher Verluste entschieden, die Hochöfen stillzulegen. Die britische Regierung übernahm den Betrieb daraufhin. Am Donnerstag kündigte sie nun dessen Verstaatlichung an. Der Waldbrand im Müritz-Nationalpark ist laut Behörden eingekesselt. Der Landkreis Mecklenburgische Seenplatte teilte mit, es seien sogenannte Wasserriegel aufgestellt worden. Diese bewässerten den Boden und die Bäume auf der Waldfläche, die bisher nicht brenne. Somit könne sich das Feuer nicht weiter ausbreiten, hieß es. Die Ausdehnung des Feuers von knapp 4 Quadratkilometern sei aber unverändert. Bei der aktiven Brandbekämpfung konzentrieren sich die mehr als 350 Einsatzkräfte derzeit vor allem auf den östlichen Bereich des Nationalparks, da das dortige Gebiet nicht munitionsbelastet ist. Die Löscharbeiten an anderer Stelle wurden immer wieder durch explodierende Munition auf einem früheren Truppenübungsplatz erschwert. Das Wetter: in der Nacht wechselnd bewölkt, im Süden örtlich kräftige Gewitter, später auch in der Mitte und an der Nordsee teils gewittriger Regen, 16 bis 10 Grad. Morgen wechselnd bewölkt, gebietsweise schauerartiger Regen, vereinzelt Gewitter, im Südwesten zunehmend freundlich, 17 bis 25 Grad. Das waren die Nachrichten.
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2: Der Titelheld auf unserer Opernbühne heute Abend ist ein gehetzter, empfindsamer Mensch. Ein gesellschaftlicher Außenseiter. Sein Leben rollt wie in einem Hamsterrad. Er findet einfach keinen Halt mehr in der Welt, taumelt von einer Arbeit zur nächsten, gejagt, getrieben, doch es will sich nichts zum Besseren ändern. Auch nicht in seiner Beziehung. Es endet in der absoluten Katastrophe. Wozzeck von Alban Berg ist keine sehr erbauliche Geschichte. Aber sie packt einen zutiefst, jagt Schauer über die Haut, weil sie an den Wunden unserer menschlichen Existenz rührt. Sie ist eine Metapher der Armut. Diese Bezüge zu unserer Welt heute und eine gnadenlose, kantige, zuweilen schrille, punktgenaue Musik machen diese Oper zu einem großen Meisterwerk, das auf keiner Musiktheaterbühne fehlen darf. Auch nicht in der Wiener Staatsoper, deren Aufzeichnung vom April 2026 wir heute Abend senden. Herzlich willkommen zur Oper. Am Mikrofon begrüßt Sie Carola Malter. Im Dezember 1925 wurde Wozzeck in Berlin an der Deutschen Staatsoper von Erich Kleiber uraufgeführt, übrigens nur 4 Monate nach Giacomo Puccinis Turandot. Unterschiedlicher können zeitgenössische Opern gar nicht sein. Süffiger italienischer Verismo versus zweite Wiener Schule mit spätromantischem Touch. Wozzeck ist die erste abendfüllende Oper der Moderne. Alban Berg, der 1882 in Wien geboren wurde, ging als junger Mann 1904 zu Arnold Schönberg. 1911 endete sein Kompositionsunterricht, doch Schönberg blieb für ihn immer ein wichtiges Vorbild. Ein Jahr nach dem Ausbruch des Ersten Weltkrieges musste Alban Berg zum Militär. Aufgrund seiner sehr labilen Gesundheit wurde er allerdings nur ins Wiener Kriegsministerium versetzt. Bittere Lebenserfahrungen blieben ihm dennoch nicht erspart. In dieser Zeit arbeitete der junge Berg an seinen ersten Skizzen zu Wozzeck. Bereits ein Jahr zuvor, 1914, hatte er die Erstaufführung des Dramas Wozzeck von Georg Büchner gesehen und war elektrisiert und begeistert. Die Kriegsumstände verzögerten allerdings seine Pläne, eine Oper zu komponieren. Georg Büchner hatte in seinem Drama, das mit seinem unerwarteten frühen Tod 1837 ein Fragment blieb, von einem Helden berichtet, der von seiner Umwelt herumgeschubst, bevormundet und gequält wird, bis ihm die Sicherungen durchbrennen. Er verübt einen Femizid an seiner Partnerin Marie und tötet sich anschließend selbst. Ein herausfordernder Stoff, der vielleicht gerade mit Musik noch viel eindrücklicher funktioniert. In diesem gequälten Wozzeck steckt auch ein Stück von mir, schrieb Alban Berg, seit er ebenso abhängig von verhassten Menschen, gebunden, kränklich, unfrei, resigniert, ja gedemütigt, diese Kriegsjahre verbringe. Zitat Ende. Die gut 90 Minuten Musik waren bereits in der Premiere ein großer Triumph, ein Wahnsinnswerk im doppelten Sinn. Die Oper gilt als die erste Zwölftonoper der Musikgeschichte. Alban Berg komponierte nicht mehr in der traditionellen Dur-Moll-Harmonik und die 3 ineinander übergehenden Akte sind in strengen musikalischen Formen komponiert. 5 Charakterstücke, eine Symphonie mit 5 Sätzen und 6 Inventionen. Keine dieser Kunstfertigkeiten soll jedoch bemerkt werden, schreibt der Komponist. Getrennt werden die Szenen von wunderbaren, sehr dramatischen, emotionalen Zwischenspielen. Die Wiener Inszenierung des australisch-schweizerischen Regisseurs Simon Stone erzählt die Geschichte zwischen Würstelstand, Arbeitsmarktservice, was bei uns hier in Deutschland die Bundesagentur für Arbeit ist, und einer U-Bahn-Station. Wozzeck und Marie leben in einer Zwei-Zimmer-Wohnung, nicht wirklich in prekären Verhältnissen, dennoch ist das Geld immer knapp, der Alltag ist ein ständiger, harter Kampf ums Überleben. Wenn sich der Bühnenvorhang hebt, dann rasiert Wozzeck den Hauptmann. Der macht ihm moralische Vorhaltungen wegen seines unehelichen Kindes mit Marie. Wozzeck ist voller innerer Spannungen vom ersten Moment an. Marie steht am Fenster und beobachtet sehnsuchtsvoll den Tambourmajor. Sie hatte sich mehr vom Leben gewünscht. Und dann verhöhnt sie auch noch die Nachbarin Margret, die auf sie als alleinerziehende Mutter herabschaut. Für den Doktor ist Wozzeck mit seiner auffallenden psychischen Disposition ein interessanter Fall, mit dem er vielleicht doch noch berühmt werden kann, wenn er mit ihm ärztliche Experimente durchführt. Der Tambourmajor besucht und umschwirrt Marie, die keinen Widerstand leistet. Als diese ihre neuen Ohrringe, ein Geschenk vom Tambourmajor, probiert, kommt Wozzeck hinzu. Er spürt ihre Unsicherheit und liefert dennoch, wie immer, sein spärlich verdientes Geld ab. Marie bereut ihre Untreue. Wozzeck irrt durch die Straßen, er spürt die Blicke und Andeutungen des Hauptmanns, während der Doktor sein neues Objekt Wozzeck genauestens beobachtet. Wozzeck stellt Marie zur Rede. Das Gespräch eskaliert, denn Marie hätte lieber ein Messer in ihrem Leib als Wozzecks Hand auf ihrem Körper. Im Wirtshaus wird getanzt. Wozzeck ist stiller Zuschauer und sehr eifersüchtig auf seine Marie. Ihr neuer Liebhaber prahlt, betrunken wie er ist, mit seiner neuen Errungenschaft vor Wozzeck. Es kommt zu einer wilden Rauferei. Marie liest in der Bibel über Ehebrecherinnen. Verzweifelt bittet sie um Gnade und Vergebung. Mit Wozzeck spaziert sie wenig später auf einem Waldweg am Teich. Die Situation eskaliert. Beim Aufgang des Mondes stößt Wozzeck ihr das Messer in den Hals und eilt davon. Im brodelnden Wirtshaus ahnt man davon nichts. Wozzeck trinkt viel zu viel, tanzt mit Margret. Doch die entdeckt das Blut an seiner Hand. Wozzeck läuft davon, um die Tatwaffe zu entsorgen. Dabei geht er tiefer und tiefer ins Wasser, bis er schließlich ertrinkt. Der Doktor und der Hauptmann vernehmen nur noch ein leises Stöhnen. Kinder eilen zur Unglücksstelle, doch der Knabe, ein namenloses Kind von Marie und Wozzeck, kann sie nicht hören. Er reitet auf seinem Steckenpferd. Wozzeck von Alban Berg, eine Oper in 3 Akten und 15 Szenen nach Georg Büchners Dramenfragment Wozzeck. Sie hören eine Aufzeichnung aus der Wiener Staatsoper vom 11. April 2026. Mit Wozzeck, Johannes Martin Krenzle Bariton, Tambourmajor Dmitri Golovnin Tenor, Hauptmann Jörg Schneider Tenor, Dr. Dmitri Beloselski Bass, Marie, Marlies Petersen, Sopran, Andres, Daniel Jens, sowie dem ersten Handwerksburschen Simona Stradas, zweiter Handwerksbursche Jusung Gabriel Park, der Narr Andrea Giovanni, Margret Monika Bohinetz. Chor und Orchester der Wiener Staatsoper wird geleitet von Franz Welser-Möst.

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0: 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Wozzeck von Alban Berg, eine Oper in 3 Akten und 15 Szenen nach Georg Büchners Dramenfragment Wozzeck. Sie hörten eine Aufzeichnung aus der Wiener Staatsoper vom 11. April 2026. Mit Wozzeck, Johannes Martin Krenzle Bariton, Tambourmajor Dmitri Golovnin Tenor, Hauptmann Jörg Schneider Tenor, Dr. Dmitri Beloselski Bass, Marie Marlies Petersen Sopran, Andres Daniel Jens sowie Simonas Stradas, Jusum Gabriel Park, Andrea Giovanni und Monika Bohinetz. Chor und Orchester der Wiener Staatsoper wurden geleitet von Franz Welser-Möst. 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Ich verabschiede mich und wünsche Ihnen noch einen schönen Radioabend. Am Mikrofon war Carola Malte.
1: Bis zur besonderen Aufnahme, in der wir im Gespräch mit dem Dirigenten Marek Janowski in das Jahr 2013 zurückblicken, als er mit dem Rundfunk-Sinfonieorchester Berlin alle Opern von Richard Wagner konzertant eingespielt hat, hören Sie noch In a Landscape von John Cage. Es spielt Bertrand Chamaillot.

Pianist Bertrand Chamaillot war das mit In a Landscape von John Cage. Und von dem hören Sie jetzt auch noch eine kleine Zugabe, und zwar von Erik Satie, die Gnossienne Nummer 6.

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1: In den Jahren 2010 bis 2013 stemmte Deutschlandfunk Kultur eines seiner aufwendigsten Aufnahmeprojekte, die 10 Bayreuth-fähigen Opern Richard Wagners mit dem Rundfunk-Sinfonieorchester Berlin, dirigiert vom damaligen Chefdirigenten und ausgewiesenen Wagner-Experten Marek Janowski, live aufgenommen in der Berliner Philharmonie in Zusammenarbeit mit der Plattenfirma Pentaton. Wahrlich eine besondere Aufnahme, auf deren Entstehungsgeschichte wir in 3 Sendungen zurückschauen. Dazu begrüßt sie Uwe Friedrich. In der letzten Sendung war der Tonmeister der 10 Aufnahmen zu Gast, Wolfram Nehls. Am 25. Juli ist der RSB-Geiger Steffen Tast mein Gesprächspartner. Heute begrüße ich Stefan Lang im Studio, den, ja, was? Zuständigen Redakteur im Deutschlandfunk Kultur, den Koordinator des Projekts, den Impresario dieses Aufnahmemarathons.
2: Das wäre zu viel des Guten. Ich wünsche einen guten Abend, Uwe Friedrich.
1: Oper gehört ja nicht zum Alltagsgeschäft eines Rundfunksinfonieorchesters, noch seltener die von Richard Wagner. Wie kam es überhaupt zu diesem ambitionierten Projekt? Wer hatte denn die Idee?
2: Na, die Idee konnte nur einer haben, nämlich Marek Janowski, das ist ganz klar, Uwe Friedrich. Aber weil Sie sagen, Oper gehört nicht unmittelbar zum Geschäft eines Rundfunkorchesters, das ist beim RSB ein bisschen anders gewesen. Die haben in der Vorzeit vor diesem Wagner-Projekt immer Oper produziert. Einmal im Jahr, als die Mittel noch üppig flossen, da konnten wir uns das leisten. Und wir haben 2001, 2002 auch Oper mit Marek Janowski produziert, die aufwendigen Hindemith-Opern, die Harmonie der Welt und das lange Weihnachtsmahl, The Long Christmas Dinner nach Thornton Wilder. Und ich habe schon immer gedacht, Mensch, oder habe immer mit Marek Janowski auch so ein bisschen gesprochen, wir müssen das fortsetzen, wir müssen das unbedingt machen, und merkte dann, da ist dann schon was im Busch, irgendwie irgendwas, aber ich wusste nicht, was da auf uns zukommen könnte. Ja, und dann kam es dazu.
1: 10 Opern innerhalb von gut 3 Jahren, erstens konzertant aufzuführen in der Berliner Philharmonie und dann auch noch auf CD beziehungsweise inzwischen auf den üblichen digitalen Wegen zu veröffentlichen, ist eine komplizierte und auch ziemlich spektakuläre Aufgabe. Wir hören auch gleich mal Musik aus diesem Zyklus, auch musikalisch ziemlich spektakulär, nämlich die Ouvertüre zum Fliegenden Holländer, gespielt vom Rundfunksinfonieorchester Berlin mit Marek Janowski.

0: volle Kraft voraus, aber auch Sturm voraus bei der Ouvertüre zum Fliegenden Holländer. So zu hören in der Berliner Philharmonie am 13. November 2010. Durch Sturm und bösen Wind verschlagen singt dann wenig später der Holländer, wenn er endlich an Land geht. Der alte Sturm, die alte Müh, klagt Wotan in der Walküre. Es stürmt und gewittert ziemlich oft in Wagners 10 großen Opern.
1: Oh ja.
0: Um im Bild zu bleiben mit diesem Projekt, bis es dann so war, mussten Sie doch bestimmt auch durch manche Stürme oder wurde Ihnen sofort allseits zugejubelt?
1: Also ich habe mich erstmal auf den Holländer gefreut. Das war die erste Oper, die wir übertragen haben, die wir gemacht haben in diesem Projekt. Die haben wir sogar live vorgestellt. Live war der Saarländische Rundfunk mit angeschlossen. Das hat also auch in den Weiten der ARD für Resonanz gesorgt, das Projekt, und das war ganz gut. Ja, die Stürme des Projektes. Da muss man vielleicht nochmal daran erinnern, so an die erste, ja, Herr Janowski hat mich zum Gespräch eingeladen, um das Projekt vorzustellen. Das wusste ich aber noch nicht. Er hat mich eingeladen, um mit mir was zu besprechen. Und da bin ich dann in das Funkhaus, in den RBB gefahren und habe mich da also hingesetzt. Und Herr Janowski kam und in seiner ja, unverwechselbaren Art hat er gesagt, lang, ich muss Ihnen mal was erzählen und so weiter, was wir so vorhaben. Und das hat er dann wirklich ziemlich, also in einer halben Stunde ziemlich gut erzählt. Aber ich erinnere mich noch an die erste Frage, was würden Sie denn sagen, wenn wir die großen Wagner-Opernkonzerthand in Berlin machen? Also da sind mir etwas die Gesichtszüge entglitten, weil ich da die Notwendigkeit des Projekts im Augenblick nicht so richtig eingesehen habe. Das hat er natürlich gemerkt und dann haben wir aber nochmal so ein bisschen, nicht ein bisschen, sondern ziemlich fundamental über die Notwendigkeit oder die Möglichkeit eines Projektes in so einer Konstellation gesprochen und das ist mir sofort aufgegangen und hat mir eingeleuchtet. Und Marek Janowski ist ein Meistervorbereiter solcher Projekte. Damals war die Orchesterdirektorin Maria Kretzel. Maria Kretzel hat natürlich sofort im Takte des Marek auch gehandelt. Er hat das abgesichert. Er hatte schon mit dem Intendanten, mit Ernst Elitz damals gesprochen. Und das vorbereitende Gespräch mit mir diente vor allen Dingen dazu, so innere Widerstände im Hause noch ein bisschen zu brechen. Ich habe dann bekennend gesagt, nach der halben Stunde oder dreiviertel Stunde, also ich stehe da voll dahinter, weil Sie das machen. Also ich bin ja so irgendwo immer der Marek-Fan gewesen, muss ich sagen. Ich habe ihn das erste Mal richtig kennengelernt durch die Dresden-Aufnahme des Rings. Die ist ja Kult gewesen, die gab es auch in der DDR. Ich komme von da als Platte und habe ihn dann, ich glaube, in Berlin ja mit dem Nouvelle Orchestre Philharmonique de Radio France erlebt, gesehen, dass wir auch aufgezeichnet haben, noch in der DDR. Und habe immer gedacht, das ist wirklich ein geiler Typ. Und ich habe ihn hier im Haus dann nochmal kennengelernt, als er mehr das DSO, also der damals RSO wahrscheinlich noch, als das RSB dirigiert hat. Und habe gedacht, ach, das wird was. Und da wirfst du dich mal richtig rein. Und ja, das ist dann auch so geworden. Und wir müssen dann auch vielleicht ein bisschen darüber reden, warum er das für Berlin oder warum er das überhaupt für das Rundfunksinfonieorchester initiieren wollte als Projekt. Da kommt zuerst natürlich erstmal ins Spiel. Der hat gemerkt, als er das Berliner Rundfunksinfonieorchester übernommen hat, also das war ja damals eine schlimme Situation für das Orchester und er galt als der Retter der orchestralen Kunst dieses Ensembles. Man hat ihn dann überzeugt, das zu machen und wusste auch, worauf man sich einlässt mit ihm. Also es gibt kaum einen Dirigenten, der dann, wenn er Chefdirigent und künstlerischer Leiter ist, so nah bei dem Orchester ist und gleichzeitig so eine Distanz wahrt, aber nah meine ich, so viele Projekte macht, sich so in die Politik hinein begibt, dass er die Rahmenbedingungen für die Fortführung dieses orchestralen Rundfunkgedankens ermöglicht und richtig anpackt. Ich habe so 2-3 Autofahrten mit ihm gehabt, den habe ich immer abgeholt zu einem Projekt und da habe ich ihm mal erklären wollen, wie das alles so funktioniert mit der ROC und so weiter.
0: Ja, festgestellt. Mit dem Rundfunkorchester mit den und Chöre GmbH, das
1: genau.
0: Ist die Trägergesellschaft der Berliner Klangkörper, zu denen eben auch das Deutsche Symphonieorchester gehört, der Rundfunkchor Berlin und der Rias Kammerchor. Vier, wenn wir jetzt mal zurückdenken an diese Zeit, vier Klangkörper, die sich gerade damals extrem misstrauisch auch beäugt haben, immer aufs Budget der anderen geschielt. Wer kann welche Planstellen besetzen? Wer kommt öfter vor in der Presse? Man hat, sage ich jetzt mal, als der Beobachter der Szene damals, man hat dem anderen aber auch das Schwarze unterm Fingernagel nicht gegönnt. Das keine so einfache Situation damals.
1: Und es kommt noch so ein bisschen verschärfend hinzu. Er war, wie gesagt, eigentlich darauf aus, als er so Ende der 90er eine Berlin-Anstellung anpeilte, doch zum DSO zu gehen, hat sich aber in seiner Art mit dem DSO gehörig verkracht und hat gedacht, wir müssen da irgendwie andere Mittelwege finden. Das RSB war ihm eigentlich von der Qualität nicht gut genug. Das muss man sagen, das hat er auch immer wieder betont. Und gut, dann ist es dann doch zu dieser RSB-Bindung gekommen. Und er hat eben auch, und deswegen sage ich das, mit so einem Projekt, dann eben 10 Jahre später, hat er nochmal die künstlerische und die orchestrale, instrumentale Qualität dieses Orchesters von einer ganz anderen Seite her und ganz stringent entwickeln wollen.
0: Das Schöne an Wagners Opern ist ja, dass nicht nur das Orchester allwissend ist, sondern dass man auch für jede Lebenslage ein passendes Zitat in den Libretti finden kann. Irgendwann heißt es dann Segel auf, Anker los, auch für das Projekt wie im Finale des Fliegenden Holländers. Das hören wir jetzt mit Albert Domen in der Titelpartie, Ricarda Merbeth als Senta. Robert Dean Smith ist Erik, spielt wie logischerweise in allen Musikbeispielen dieser Sendung das Rundfunksinfonieorchester Berlin. Es dirigiert kein anderer als Marek Janowski.

0: Das Finale des Fliegenden Holländers in der Aufnahme aus der Berliner Philharmonie vom November 2010. Diese Aufführung stand am Beginn des Zyklus. Alle 10 Opern wurden dann dort in der Berliner Philharmonie aufgeführt und aufgenommen. Das Rundfunksinfonieorchester Berlin spielt regelmäßig in 3 Berliner Konzertsälen, dem großen Sendesaal im RBB-Funkhaus an der Masurenallee. Das ist auch das Probenzuhause des Orchesters. Im Konzerthaus am Gendarmenmarkt und eben in der Philharmonie stand von vornherein fest, dass das in der Philharmonie gemacht wird.
1: Ja, das geht eigentlich nur in der Philharmonie. Das Konzerthaus ist schlicht und einfach zu klein, die Bühne ist zu klein oder man muss sich so bedrängter auf der Bühne verhalten. Das geht nicht, das funktioniert nicht. Im Funkhaus geht es auch nicht, das fasst zu wenig Leute, sollte mehr Leute erreichen. Es muss eben ins Zentrum des musikalischen Geschehens in Berlin in die Philharmonie gerückt werden. Das war genau richtig und genau gut. Und man hat da auch einen guten, wie soll ich sagen, eine gute Resonanz dann gehabt eigentlich durch die Intendanz dort. Denn es mussten ja so 3 aufeinanderfolgende Tage trotzdem gefunden werden mit Generalprobe, Pause vielleicht, aber manchmal sogar Generalprobe und am nächsten Tag oder Generalprobe verteilt auf 2 Tage. Das ist ja bei Oper nicht irgendwie das Ding, dass man da die 1,5 Stunden, nein, das sind 4,5 Stunden, die man da dirigiert und spielt und die dann eben, also möglichst mit Unterbrechung und Pause dann am übernächsten Tag dann zur Aufführung gelangen.
0: Und man weiß, das ist nicht immer ganz einfach. Das Gebäude gehört der Stiftung Berliner Philharmoniker, also dem Orchester, das natürlich immer erstes Zugriffsrecht hat. Und dann muss man in den Kalender gucken, was schon besetzt ist und was man aber vielleicht doch selber hätte. Aber da gab es Wohlwollen der Philharmoniker.
1: Also das ist wieder der Murks der Organisation, um mit Mayra Gernowski zu sprechen. Und ich weiß nicht, wie oft er bei dem Intendanten damals war. Und er hat ja dann immer wirklich dieses Talent entwickelt, die Leute für sich und für das Projekt einzunehmen, ohne da die eigenen Ambitionen, philharmonischen Ambitionen im Hause irgendwie zu schmälern. Das ging dann. Also das ging manchmal mit Hängen und Würgen und manchmal musste man auch abwarten, hoffentlich klappt das, was wir uns da organisatorisch vorgestellt haben, für das wir keine Bestätigung haben. Hoffentlich klappt das dann auch bei diesem Projekt. Hat meist geklappt, war eigentlich immer.
0: Ein anderer Partner, das fiel schon, ist die Rundfunkorchester und Chöre GmbH, die Trägergesellschaft, der Rundfunkklangkörper. Ich habe schon gesagt, ist auch ein offenes Geheimnis. Damals haben sich die 4 extrem misstrauisch beäugt. Und um mal was Positives zu sagen, das hat sich wirklich geändert. Die Rundfunkorchester- und Chöre-Gesellschaft funktioniert heute so viel besser als damals vor 16, 20 Jahren. Da wurde eben auch immer um die Budgets gefeilscht. Wie begeistert waren die denn, als sie das Projekt vorgestellt haben?
1: Da muss man vielleicht noch eine andere Grundlage benennen, die dann weggefallen ist. Also das wurde damals in der ersten Pressekonferenz noch vorgestellt, das Projekt, war Ernst Elitz als Intendant eingeladen, von der Partie vorgestellt. Und da wurde gesagt, dass wir eine großzügige Förderung aus Nordrhein-Westfalen für dieses Projekt haben. Viele, viele tausend Euro sollen da angeflattert kommen, um das zu ermöglichen. Und das ist dann wenig später weggefallen, schlicht und einfach weggefallen, so muss man das sagen, das ging nicht mehr. Und da stand man auch vor der Frage, muss man das, kann man das jetzt noch durchziehen? Ja, wenn das einmal so begonnen wurde und wenn die alle so Feuer gefangen haben, hat man gesagt ja. Und da muss man auch die wirklich Intendanz und alle Mitwirkenden loben. Auch den wirklich, das kann ich nochmal sagen, den positiven Einfluss unseres damaligen Intendanten Ernst Elitz, der hat das auch wirklich großzügig unterstützt. Es kam natürlich noch Geld von außerhalb, also Fördergelder, und es kam die Beteiligung durch Pentathon, also ohne die Plattenfirma, die natürlich auch noch Geld dazu geschossen haben und vor allen Dingen auch Teile oder einen Großteil der Aufnahme faktisch bezahlt haben. Da kam noch einiges rein und nur deshalb konnten wir das so über die Bühne bringen. Aber es war immer auf Kante genäht und es war immer, also Geld, das Wort musste man da streichen, das durfte man nicht nehmen, Geld oder Budget oder Honorar oder irgendwas, es war immer furchtbar. Ich denke auch bei den Honoraren ist es natürlich dann der Zugkraft von Mayra Gernowski zu verdanken, dass einige Leute nicht für Spitzengagen wie in der Met, gut, da müssen sie sich auch anders zeigen, so gesungen haben. Also ich glaube, das hat viel damit zu tun. Also im Künstlerkarussell waren auch viele gute alte Bekannte des Marek Janowski versammelt, was nicht immer zum Positiven auch war. Aber das hat auf jeden Fall das ganze Projekt, ich sag mal, fiskalisch stabilisiert.
0: Ein großer Vorteil ist natürlich, dass auch der exzellente Rundfunkchor Berlin zu den hiesigen Klangkörpern gehört. Und den hören wir jetzt mit dem Einzug der Gäste auf der Wartburg aus dem Tannhäuser. Musik.

0: Der Einzug der Gäste aus der romantischen Oper Tannhäuser von Richard Wagner, auch einem breiten Publikum bekannt, weil diese Musik viele Jahre in der Werbung für eine sächsische Biermarke verwendet wurde. Dazu wurde dann die Dresdner Semperoper gezeigt, wo Tannhäuser im Jahr 1845 uraufgeführt wurde, was wiederum dazu führte, dass viele Fernsehzuschauer das Opernhaus für eine Brauerei hielten. Wagner ist also bis heute für viele Missverständnisse gut.
1: Aber ihm hätte es gefallen, Friedrich, ihm hätte es sehr gefallen, dem Richard.
0: Ja, er hatte schon einen sehr eigenen Humor. Ich kann mir auch vorstellen, dass Marek Janowski über sowas sehr gelacht hat. Wie war denn, Sie haben schon die erste Pressekonferenz erwähnt damals, an die erinnere ich mich auch sehr gut. Wie war damals denn die öffentliche Reaktion auf den Zyklus? Ich erinnere mich nämlich auch, dass, sagen wir mal, die Begeisterung unter meinen Kritikerkollegen nicht so ganz weit verbreitet war.
1: Ja, da muss man sich das ganze Spektrum derer anschauen, die da Kritik übten, von den Kritikern über ehemalige Orchesterdirektoren oder andere kollegial Verbundene. Also da war die Skepsis schon ganz groß und die kann das gelingen, wird das gelingen, braucht es das überhaupt, muss man sich das antun, also jetzt in der Organisation und in der Umsetzung, warum das alles, das überwog. Aber das war natürlich nach der ersten, ich sag mal nach der ersten Nachricht und so, das hat sich dann geändert. Das ist dann viel geschmeidiger geworden und man hat dann auch die Sinnerfüllung dieses Projektes mehr begriffen, als dann die ersten 2, 3 Opern über die Rampe gingen. Das ist dann anders. Aber die Skepsis war groß und vor allen Dingen das Orchester hatte zwar, da war Janowski 8 Jahre da, dann bei dem ersten Projekt, hat zwar an Qualität groß gewonnen, viel gewonnen, gut gewonnen, aber vor allen Dingen der Berliner Kritiker Klüngel, der war immer noch drauf und dran, viel auf das Orchester einzuschlagen, warum auch immer. Ja, und da gab es schon noch viel Neidpotenzial, das muss man sagen, oder viel ja, Ablehnungspotenzial einfach. Also immer diese Frage, warum das und die Einsicht, gerade das in Berlin, die eben Janowski da verbreitet hat, die hat sich dann aber im Zuge des Projektes verstärkt und bestätigt.
0: Auf der anderen Seite hatten Sie mit dem damaligen Bundestagspräsidenten Norbert Lammert auch einen recht prominenten Schirmherrn mit großem Interesse an der Kultur. Wie kam es zu der Verbindung? War das auch Marek Janowski?
1: Das ist auch Marek Janowski, ja. Der kennt, glaube ich, den Norbert Lammert ganz gut. Und es gab noch einen anderen guten Verbündeten, das war der Schäuble, der faktisch ein guter Freund von Marek Janowski ist. Und ich glaube, er hat auch, das weiß ich aber nicht so ganz genau, ich nahm es aber an, zu der Merkel einen guten Kontakt gehabt. Also der ist ein sehr aufgeweckter Typ gewesen. Die Berliner Politkreise, die wirklich Interessierten, auch die Grütters, die Monika Grütters für das Projekt auf oder für Projekte auf die Seite zu ziehen. Und man muss dann immer wieder sagen, er hat versucht, die, ich sag mal so, die Bundespolitik, aber auch die Berlin-Politik auf die Seite zu ziehen. Das Wesentliche ist die Musik. Hey, was schenken wir euch in Berlin mit einer Ausstrahlung deutschlandweit, europaweit, weltweit für ein Projekt? Hey, da müsst ihr doch aufwachen, da müsst ihr doch auch mitziehen. Und genau dieser Gedanke, da war er unermüdlich dabei, ihn, diesen Gedanken unter die Leute zu bringen und die Leute selbst das Projekt als eines der ihren zu begreifen. Das war immer ganz groß.
0: Das ist jetzt so 15, 16 Jahre her, der Start des Projekts. Damals hat man eben Schäuble, Lammert, Merkel, Grütters sehr oft im Konzert in der Oper gesehen. Sie gehen ja nach wie vor viel in Konzerte in Berlin. Meine Einschätzung ist, da hat sich aber auch was geändert im politischen Klima der Republik.
1: Ja, also ich bin ja immer so ein Mensch, der denkt, die Politiker oder die im Bundestag sitzen, die haben es nicht weit in die Philharmonie, nicht weit in die Staatsoper, auch nicht weit ins Konzerthaus. Mensch, wenn die einen bewegten Tag haben, wie können sie anders Entspannung finden als in der Philharmonie im Opernhaus? Bei Schäuble war das wirklich so, der hat sich dann eben rüberfahren lassen in die Philharmonie, der saß oft links oben vom ersten Rang. Den einzigen, den ich immer mal gesehen habe, war der Olaf Scholz, aber sonst eigentlich ganz, ganz, ganz verschwindend wenig. Und das ist eine Sache, die ich wirklich ganz, ganz misslich finde, dass unter den Politikern, den Aktiven, unter den Abgeordneten, gut, da kenne ich vielleicht zu wenige, um sie dann im Konzertsaal oder in der Oper wiederentdecken zu können, aber dass da zu wenige interessiert sind. Und das war, ich glaube, vor 10, 20, vor 20 Jahren noch viel, viel mehr der Fall.
0: Wir hören wieder einen Ausschnitt aus unserer besonderen und sehr ausgedehnten besonderen Aufnahme, nämlich die Rom-Erzählung des Tannhäuser Robert Dean Smith.

0: Robert Dean Smith mit einem Ausschnitt aus der Rom-Erzählung aus dem Tannhäuser Rundfunksymphonieorchester Berlin, Marek Janowski. Klar, Sie haben sehr eng, Sie haben schon einiges erzählt, mit dem damaligen Chefdirigenten des RSB, Marek Janowski, zusammengearbeitet. Der gilt ja als Wagner-Spezialist, als exzellenter Handwerker, als exzellenter Orchesterarbeiter. Auch das klang schon so ein bisschen an. Gerade der Streicherklang des RSB hat in seiner Zeit so wahnsinnig an Schönheit gewonnen. Auch da erinnern wir uns an diese Zeit, als die Philharmoniker ja die großen Diskussionen hatten unter Simon Rattle. Wie klingen denn die Philharmoniker? Wie klingen denn die Streicher der Philharmoniker? Mögen wir das noch? Und ich gehe mal in Vorlage. Ich fand gerade zu der Zeit die RSB-Streicher den Philharmonikern deutlich überlegen. Da merkt man schon auch, wie hart Marek Janowski gearbeitet hat.
1: Das sagen Sie als Kritiker und ich sage jetzt nicht, ob ich zustimme, aber der Weg war richtig. Also und gerade so ein Projekt ist natürlich wirklich ein Projekt auch für die ausübenden Musiker des Ohrschulens, also dieser Mittelklang und so. Also was er da an Balance erziehen kann. Wenn man das einem Außenstehenden erklärt, ist es immer sehr schwer nachzuvollziehen, dass man mit so einem Opernprojekt, mit der Klangformung im Orchesterapparat viel Zeit verbringen kann. Aber das muss man. Wenn man sich das mal vorstellt, du hast eben wie viele Streicher, 60 Streicher dann manchmal und du hast dann noch so viele Holzbläser. In der Tongebung muss das eine Homogenität erreichen, die eigentlich von jedem auch erfasst und erfüllt wird. Und das ist also im Detail, wenn man es in den Proben dann hört, wenn man es in den einzelnen Projekten auch etappenweise so nachvollzieht, ist das dort bei dem Orchester gelungen und das war für die wirklich eine ganz, ganz, ganz, ganz tolle Schule und das war ja, doch, das kann man noch so sagen, ich zögere jetzt ein bisschen, das war ja auch für Marek Janowski eine Herausforderung. Also ich habe vorhin schon mal das Dresdner Projekt erwähnt. Er hat mir dann nochmal so erzählt, wie er sich damals Anfang der 80er Jahre für Dresden vorbereitet hat, wie er die Partituren nochmal geflöht hat und richtig Fehler entdeckt hat in dem Schottmaterial. Das war

0: alles gut vorbereitet und er ist wirklich mit dem instrumentalen Satz sowas von absolut vertraut, dass er eben, man muss das so einfach sagen, der Richtige ist, dass er der Richtige ist, diesen oder so einen Klang dann zu formen. Das auf jeden Fall.
1: Gerade in der Zusammenarbeit mit dem Orchester ist Marek Janowski Perfektionist, aber er hat mir mal gesagt im Zusammenhang mit dem Tannhäuser sinngemäß, als Dirigent hat man im Tannhäuser keine Vision, da muss man dafür sorgen, dass der Tenor überlebt. Wie pragmatisch war Marek Janowski dann auch in der Aufführungssituation?
0: Er macht das für einmal. Er hat, obwohl er viel probt, aber wenn natürlich so eine Oper in einem Opernhaus geprobt wird, hat man noch ganz andere Dinge, weil vor allen Dingen die Musiker mit der ganzen Materie viel enger vertraut sind. Ihm ist völlig klar, hier sind wir nicht im Orchestergraben, hier sind wir auf der Bühne, hier haben wir es mit einem Orchester zu tun, das sonst in philharmonischen Gefilden zu Hause ist. Die spielen das erste Mal, nicht das erste Mal Oper, die spielen nicht gewohnheitsmäßig Oper, sagt man das mal, und sind andere Anforderungen. Wenn man sich die Partituren von Richard Wagner anguckt und durchblättert, die Dichte an Noten, also da haben die Streicher selten Pause. Da sind die Bläser dick gefordert und auch Extreme werden da verlangt. Da muss man wirklich bei dem Tempo im Müh richtig liegen, um eine Verständlichkeit zu, also da sind alles so Dinge, die vielleicht, jetzt lehne ich mich mal weit hinaus, im philharmonischen Geschäft nicht so eine Rolle spielen. Und dann spielen die Musiker, die sonst auf der Bühne sitzen, nicht im Graben die Oper, sondern auch auf der Bühne. Das ist ja der große Unterschied vielleicht auch eines Opernorchesters zu einem philharmonischen Orchester. Das Opernorchester spielt im Graben und na, wenn ich jetzt ganz salopp bin, die Musiker mögen es mir bitte nachsehen, da kann man auch mal ein bisschen was gerade sein lassen und so weiter. Man wird auch nicht gesehen, wie stark man sich eben dem Projekt zuwendet, ob man abgelenkt ist oder so. Und diese doppelte Herausforderung, unbekannte Materie auf der Bühne, auf der ich gewohnt bin zu spielen, aber ich kann mir da nicht erlauben nachzulassen. Also das hat schon für eine absolute Anspannung unter den Musikern gesorgt. Das muss man sagen.
1: Wir belauschen jetzt Elsa und Lohengrin im Brautgemach, Annette Dasch und Klaus-Florian Vogt.

0: In dieser Aufnahme vom November 2011 singt Klaus Florian Vogt den Gralsritter, Annette Dasch die Elsa. Zu der Zeit war er mit Sicherheit der gefragteste Lohengrin überhaupt. Er hat immer polarisiert. Er hat immer polarisiert, aber hat eben auch eine riesige Fangemeinde immer gehabt. Das war schon auch ein ziemlicher Coup, ihn zu holen. Und bei manchen anderen Rollen ist da auch wirklich was gelungen. Markus Brück war ein grandioser Heerrufer im Lohengrin. Nina Stemme singt in Höchstform die Isolde. Steffen Gul, Tristan und Siegfried. Mit Matthias Halminen hatte man einen Hagen, der die Quintessenz seiner Rollenerfahrung einbrachte. Ich sag das mal aber so, der ich ihn sehr, sehr oft auch in den Jahren davor gehört habe. Und ja, man hat vielleicht in gewissen Passagen sozusagen ein bisschen abstrakt gehört und gesagt, großer Künstler, auch wenn die Stimme vielleicht nicht mehr das ist, was sie mal war. Aber die Frage, es klang schon mal kurz an, wie wurde das besetzt?
1: Also man muss dazu sagen, Marek Janowski hatte sich ja aus dem Opernbetrieb schon lange verabschiedet mit dem lapidaren Satz mir gegenüber, dass er sich diesen Regie-Murks nicht mehr antun möchte. Kann man nachvollziehen, okay, ist dann natürlich nochmal eingestiegen. Wir denken an Bayreuth etwas später.
0: Ausgerechnet genau. Mit dem Castorf-Ring.
1: Ja, genau. Und jetzt kommt das. Ja, wie ist das, wenn man nicht mehr im Opernbetrieb ist, hört man vielleicht noch von dem ein oder anderen Sänger und Kollegen, den man lange orchestral begleitet hat und mit dem man Oper gemacht hat. Er ist, glaube ich, nicht mehr so ganz auf der, das fällt mir jetzt schwer zu sagen, aber die aktuelle Sängerliga oder so, das ist schwer, die zu durchschauen. Und wenn man dann nicht mehr im Betrieb ist, durchschaut man die nicht mehr. Das KBB, das RSB, die sind zwar hellen Auges und hellen Ohres gewesen, aber so ganz alle Dinge hat man vielleicht nicht optimal abbilden können. Ich nenne das mal so vorsichtig. Das ist, ich denke da an den, also das kann man sagen, das ist auch durch die Kritik gegangen, der Lance Ryan dann als der Siegfried, das war dann nicht optimal, obwohl der in Bayreuth gesungen hat und alles Mögliche, aber ich habe gedacht, gibt es denn sowas? Und das wäre ihm nicht passiert, hätte er vorher mit ihm gearbeitet, auf jeden Fall. Aber sonst war das gestanden, war Nina Stemme und der Kreuzberg und der Vogt, haben sie schon genannt und viele, viele. Christian Elzner. Christian Elzner war damals stimmlich wirklich in einer guten Form. Man muss die Stimme nicht mögen, aber der war Parsival, was er nie auf der Bühne gesungen hat. Wir wissen warum. Der war in anderen Rollen auch präsent. Es gab da auch Überraschungen, aber manches war nicht, ich sag mal, hundertprozentig, sondern nur 99,8. Okay.
0: Wir hören nochmal Überwältigungsmusik, und zwar das Zwischenspiel aus dem dritten Akt Lohengrin mit den vielen, vielen Fanfaren, die auf den verschiedenen Kanzeln und Emporen in der Philharmonie aufgestellt waren. Das war schon ein überwältigendes Raumklangerlebnis, das auch von den Toningenieuren gut eingefangen wurde.

0: Überwältigende Raumklangmusik, erst mit den vielen Fanfaren, der im Grunde Sonnenaufgang nach der Nacht der Brautgemachszene im Lohengrin, dann der Rundfunkchor Berlin. Überwältigend auch und gerade in der Philharmonie überwältigend gelungen. Die besondere Aufnahme im Deutschlandfunk Kultur. Unser Thema ist der Zyklus der 10 Wagner-Opern, der von 2010 bis 2013 in der Berliner Philharmonie aufgenommen wurde mit dem Rundfunksinfonieorchester Berlin unter dem damaligen Chefdirigenten Marek Janowski. In der vergangenen Woche war der Tonmeister Wolfram Nehls zu Gast im ersten Teil dieser kleinen Gesprächsreihe und hat die Klangästhetik, seine Klangästhetik dieser Aufnahmeserie erläutert. Er hat alle 10 Aufnahmen für Deutschlandfunk Kultur verantwortet, was ja nur sinnvoll ist, dass man ein Team hat. Wie kam denn dieses Aufnahmeteam zustande?
1: Das ist ja eine Zusammenarbeit mit Pentatone gewesen. Pentatone hatte damals noch eine eigene Produktionsfirma und Marek Janowski hat darauf bestanden und auch der damals stoffführende Tonmeister von Pentatone, Job Marse, das wollen wir aufnehmen. Und ich habe gesagt, tut mir leid, meine Herren, wir senden das im Radio und ich werde allerhöchsten Wert darauf legen, dass tonmeisterliche und Toningenieurskompetenz und auch Tontechnikkompetenz vom Deutschlandradio dazukommt. Und da hat man erst mal so ein bisschen ja nachgedacht und dann gedacht, ja, die treten sich da oben in der Philharmonie so ein bisschen auf den Füßen rum. Das war auch sehr eng, aber das war gut richtig. Man musste oft aufbauen. Das hat also viele Hände erfordert. Und es war auch gut, dass wir das dann von Wolfram Nehls gemischte Material, das hätte bei Pentatone länger gedauert, obwohl wir so viele Takes gar nicht hatten, dann zur Sendung bekamen. Wolfram Nehls ist übrigens auch der Tonmeister, den Marek Janowski vom Deutschlandradio oder als freien Mitarbeiter, glaube ich, am meisten akzeptiert hat. Das ging eigentlich ganz gut, die haben sich gut verstanden und also ich war wirklich froh, dass ich mit dem Wolfram Nehls und Henri Taon war oft am Pult, dass ich da wirklich erfahrene Leute an der Seite hatte, dass das eben dann rechtzeitig, wir haben manchmal 2 Tage später, manchmal auch eine Woche später gesendet, nur 2 live gemacht. Das ging eben nicht wegen der bei Wagner immer unpassenden Sendezeiten, das sind immer beim Richard alles sehr, sehr lang. Ja, das war eigentlich ganz gut und man hat sich da auch gut vertraut und das war für Marek Janowski wichtig. Er konnte nicht laufend hochkommen, abhören oder irgendwas. Er musste sich verlassen können. Und wie gesagt, er hat sich auch den Job Marse, den kannte er schon aus Genf und was weiß ich woher, dem hat er blind vertraut und dem Wolfram Nehls eigentlich auch. Und das war wirklich ganz positiv und ganz, ganz gut. Und ich muss noch eines will ich noch sagen. Wir haben gesagt, die Szene fehlt uns. Klar, haben jetzt ein paar Mal beleuchtet. Es ist was Besonderes, man guckt anders oder man guckt besonders auf das Werk und auf die Werkzusammenhänge. Und das RSB hat einen wirklich wunderbaren Dramaturgen, Steffen Georgi, der Programmhefte geschrieben hat, die also wirklich also schon einen Kultwert haben. Und gerade zu den 10 Wagner-Opern hat er das wirklich gemacht und hat diese Opern für mich nochmal ziemlich neu eingepasst. Also der hat unglaublich viel gelesen und er ist nicht nur ein Lesender und das Verwertende, sondern ein unglaublicher Denker in Musik und Zusammenbringer von verschiedenen Strängen, wie Richard Wagner übrigens. Der hat das wirklich wunderbar auf den Punkt gebracht. Ich glaube, das wäre bei einer szenischen Aufführung ganz anders gewesen. Da hätte man mit dem Dramaturgen, mit dem Regisseur gesprochen, hätte die Werkidee, die er von dem Werk hat, transportiert. Hier haben wir aber das Innenleben des Werkes versucht zu transportieren, dass man also gesagt hat, das ist in Dresden entstanden. Wir haben hier den 48er Revolutionär. Wir haben auch den, der eben für das Theater, für das Opernhaus weg vom Hoftheater, der da eben die nationale Oper kreieren wollte. Und dann haben wir die Schriften zitiert. Das fand ich immer ganz gut. Es hat nochmal so einen internen und anderen Blick auf diesen merkwürdigen Menschen Richard Wagner geworfen.
0: Ein absoluter Glücksfall bei den Besetzungen, das sage ich jetzt schon, bevor wir sie gehört haben, war die Isolde von Nina Stemme, die im März 2012 auch auf dem Höhepunkt ihrer Karriere war. Erinnern Sie sich an die Proben und an die Aufführung?
1: Ja, erinnere ich mich gut. Also mit der Nina Stemme sind wir auch ein bisschen durch Bayreuth dann in Verbindung geblieben. Ja, und mit ihr konnte man auch wirklich so gut über das Werk reden. Und was bin ich für eine verletzliche Frau? Wie bringe ich diese Isolden-Gedanken in die Jetztzeit? In das Jahr 2011 war das, glaube ich. Das hat man fast mit allen gemacht, aber mit ihr ging das wirklich sehr, sehr gut, dass man gesagt hat, wie denkt jetzt eigentlich der Interpret über die Psyche der Figur, die er da darstellt.
0: Wir hören Nina Stemme mit einem Ausschnitt aus dem ersten Akt. Hier ist sie nicht als überlebensgroße Liebende zu hören, sondern als kraftvolle, als wütende irische Prinzessin, die auf Rache sinnt.

0: Nina Stemme mit einem der Wutausbrüche der Isolde aus dem ersten Akt von Tristan und Isolde, aufgenommen im Jahr 2012 in der Berliner Philharmonie. Das war dann so ungefähr die Halbzeit dieser Aufführungs- und Aufnahmeserie. Der Zyklus war als Teil des Berliner Kulturlebens dann nach all der schon thematisierten Skepsis etabliert, kam dann auch so ein bisschen was von Entspannung, ich will nicht sagen Routine, aber doch so ein bisschen gelassener vielleicht rangehen?
1: Doch, auf jeden Fall. Bei den Projektverantwortlichen, bei dem künstlerischen Projektleiter und Dirigenten Marek Janowski war dann auf jeden Fall die Überzeugung gereift, ich kann das mit dem Orchester, das Orchester kann es, das geht. Bei den Musikern auch, hey, das ist eine Herausforderung, der wir gegenüberstanden, von der wir nicht wussten, dass sie so hundertprozentig aufgeht. Ja, sie kann aufgehen, wenn wir uns richtig ins Zeug legen, und die haben sich ins Zeug gelegt. Und da war eigentlich schon viel von der Skepsis abgeschliffen oder einfach nicht mehr da, aufgelöst. Wir reden immer von Erlösung, also reden wir hier mal von Auflösung der Skepsis.
0: Im Vergleich zum Opernbetrieb war das alles ja auf keinen Fall überprobt. Der Tonmeister Wolfram Nehls hat schon erzählt, dass er auch deshalb mitunter so ein bisschen nervös da saß. Klappt das? Das muss klappen. Wir haben nur einen Versuch. Gab es da auch so Stoßgebete von Ihnen?
1: Ich bin ja da in einer relativ komfortablen Situation gewesen, denn für die Sendung hätte es Herr Janowski immer freigegeben. Da war ja das Label Pentatone in einer ganz anderen Lage. Da lobte ich aber die Gelassenheit des Pentatone-Tonmeisters Joop Maase, der immer gesagt hat, das macht er, das macht er, das macht er, in seinem niederländischen, also in seiner Überzeugungskraft. Ja, aber gerade beim Parsival, das war ja das zweite Projekt, also wir sind ja nicht chronologisch vorgegangen da, da war es so, als ich dann nach dem ersten Aufzug, da mich hinunter begab, da konnte man in die Philharmonie noch wunderbar in den Katakomben auf die Musiker treffen, und auf einmal sah ich Herrn Janowski neben mir, der irgendwas lautstark von einer Chorkapelle erzählte, und ich dachte, Janowski, das können Sie doch nicht sagen, die Musiker, das muss ich so sagen. Also solche Impulse gab es, die wir da mitgenommen haben, und da habe ich gedacht, oh, wenn das jetzt nicht freigibt, Chorkapelle, das klingt nicht nach Wagner-Orchester, und ja, müssen wir mal sehen, wie das geht. Er hatte sich dann gefangen, aber die Erregung war echt und groß, und ja, das ist ganz für mich signifikant gewesen. Er sagt sowas lautstark, und das wussten dann also 2 Minuten später alle Musiker, glaube ich, dass er das gesagt hatte. Na gut.
0: Unser nächstes Musikbeispiel ist das Quintett Selig wie die Sonne aus den Meistersingern von Nürnberg mit Edith Haller als Eva, Michelle Breters, Magdalena, Albert Domen ist der Sachs, Robert Dean Smith singt den Stolzing und schließlich Peter Sonnen den David.

0: Dieses Quintett aus den Meistersingern von Nürnberg ist eine gute Gelegenheit, uns nochmal über Marek Janowski und sein musikalisches Verständnis dieser Partituren zu unterhalten. Ich gehe mal wieder als Kritiker in die Vorlage. Mich hat immer wieder beeindruckt, wie er die Musik auch an den in Anführungsstrichen schönsten Stellen immer im Fluss hält. Das ja. hat immer einen Puls, das will immer nach vorne, wo manche seiner Kollegen eher in Schönheit sterben und das dann vielleicht mal auch ein bisschen sentimental werden kann. Das hat bei Janowski immer einen Puls, immer einen rhythmischen Impetus.
1: Also musikalischer Liebestod ist bei ihm ausgeschlossen, Herr Friedrich, das stimmt garantiert. Und er hat wirklich ein Maß, das halte ich für schon faktisch genial, denn er verharrt nicht auf der Stelle, ruht sich im Schönklang aus, sondern nimmt den, reduziert den Schönklang, um eben in die Horizontale zu gehen. Und das ist ja bei Wagner, dass man eben das Horizontale, das Vertikale in ein wirklich gesundes und gutes Verhältnis bringt, ganz, ganz, ganz wichtig. Und das merken Sie auch, wenn Sie das jetzt durchhören, wir haben ja kein Bild dazu oder so, es wird dadurch nicht langweilig. Der Fluss ist gewahrt. Wir haben oft darum erzählt mit Marek Janowski, ja, wie ist das eigentlich, wenn wir jetzt an den Ring gehen? Wenn Sie im Rheingold das tiefe S haben, dann Quint dazu und dann wird es ein Dreiklang und so weiter. Und dann hat er mir erklärt, das ist wie der Rhein. Das fließt eigentlich schon. Eigentlich ist das immer da, das ist immer da. Sie treten aber dem Ereignis dann erst bei und durch das S und durch den Dur-Dreiklang wird es dann irgendwo zur Oper. Und so stelle ich mir das vor. Das Fließen, dieses grundsätzliche Fließen muss immer da sein. Die Pulsation des Rheins oder was auch immer, das hat er in allen Wagner-Opern geschafft. Das ist ja immer verschieden, wenn wir jetzt Meistersinger hatten. Also bei den Meistersingern habe ich ja gesagt, die Skepsis war da, ob das überhaupt klappt. Aber das ist ja viel, ich sag mal, viel volksnaher und auf jeden Fall viel bodenständiger. Aber auch da darfst du nicht verfallen, nicht zu laut werden an den falschen Stellen und vor allen Dingen darfst nichts überhängen lassen oder so. Und also da auch da ein super Maß gefunden.
0: Ich habe Marek Janowski auch immer als ungeheuer gut vorbereiteten Handwerker erlebt. In Gesprächen musste er nie in die Partitur schauen. Er kannte alle Werke, alle harmonischen Wandlungen, Wendungen. Er hat auch mal gesagt, dass es um die Meistersinger ging, dass die Sax-Monologe ihn immer wieder berühren würden. Also er, der immer so wahnsinnig kontrolliert war, hat da... Vielleicht ist ihm sogar das Geständnis schwer gefallen, dass ihn das emotional angerührt hat. Aber davon hat er sich, meinte er, immer wieder berühren lassen. War dieser Sachs vielleicht auch eine Identifikationsfigur für ihn?
1: Ach, bestimmt. Da muss man sich angucken, um was geht's denn in den Meistersingern. Es geht eben um Tradition und Zukunft. Und es geht, und das ist für ihn auch ein unglaublich großes Thema. Und ich war immer wieder überrascht, wie sehr er sich eben im Umfeld der Opern so auskannte und wie sehr er die Bakunin oder Wagner oder anderen Schriften da präsent hatte und gelesen hatte. Und wenn man die Meistersinger als ein Loblied auf die weltoffene Kunst nimmt, und vielleicht hat er es gar nicht zugegeben, aber so hat er das gesehen auf jeden Fall, so ist das irgendwo ein richtig fundamentales Werk. Obwohl es vielleicht nicht die Reflexionsflächen der anderen Oper hat, aber es geht um Deutsches. Ich weiß nicht, wie oft das Wort Deutsch da drin vorkommt, verdächtig viel, aber es geht natürlich um ein ganz anderes Deutsch, als wir das heute so abwertend benennen müssen. Und wir leben noch in der kleinstaatlichen Zersiedelung. Und es geht also um einen wirklich für das deutsche Musikleben fundamentalen Gedanken des Richard Wagner, den er da aufgegriffen hat. Und deswegen kann ich mir gut vorstellen, rührte es ihn an manchen Stellen wirklich so an. Doch.
0: Was würde in diesem Moment besser passen als die Schlussansprache des Hans Sachs, die oft missverstandene, die man gar nicht so nationalistisch deuten muss, sondern eher mit dieser Betonung auf verachtet mir die Meister nicht, verachtet mir das handwerkliche Können nicht, das die Grundlage von Kunst ist, jedenfalls im Idealfall. Albert Domen singt, Marek Janowski dirigiert.

0: Albert Domen mit der Mahnung des Hans Sachs, man möge die Meister nicht verachten bei allem Erneuerungsdrang, könnte fast ein Schlusswort sein für unsere besondere Aufnahme. Aber wir sind natürlich noch lange nicht am Ende des Zyklus. Wir sind ungefähr in der Mitte des Opernschaffens von Richard Wagner. Es fehlt noch der Ring natürlich. Den hatte Marek Janowski schon 1980 bis 83 mit der Dresdner Staatskapelle aufgenommen und dafür Schallplattenpreise eingeheimst. 30 Jahre später kehrte er also zurück. Sie kennen beide Aufnahmen. Klar hat sich, vielleicht haben Sie auch mit Marek Janowski drüber gesprochen, hat sich seine Sicht auf das Werk geändert oder weiterentwickelt oder ist es relativ ähnlich geblieben?
1: Also ich glaube nicht, dass sich seine Sicht grundsätzlich geändert hat, auf keinen Fall. Natürlich entwickelt man irgendwas weiter, was einem gar nicht so richtig bewusst wird. Also man versteht Zusammenhänge anders oder Zusammenhänge nehmen ein anderes Wertegefühl oder Wertekomponenten ein. Aber ich glaube, so viel hat sich das nicht geändert. Ich habe mir die Dresdner Aufnahme vorher vor dem Konzertantenring dann in Berlin auch nochmal angehört und ich musste mich auch immer auf die Dinge vorbereiten. Das ist ja nicht das, was ich täglich gemacht habe als Redakteur. Man merkt bei den Dresdnern vielleicht doch mehr, dass es ein Opernorchester ist. Das sollte man. Aber das meine ich gar nicht negativ oder positiv. Das ist so. Und das Berliner, das ist manchmal genauer, manchmal auch ein bisschen stringenter. Aber es kommt vom Klangbild her. Es ist das gleiche Klangideal, was ihm vorschwebt. Das hat sich nicht groß geändert. Es ist vielleicht auch mehr, das sind jetzt so Worte, die man sagt, die man gar nicht so richtig belegen kann. Vielleicht mehr Gelassenheit sogar in der Berliner Aufnahme. Er ist auch um einige Jahre älter geworden. Und ja, und das ist, und was kann man vielleicht an der Stelle nochmal sagen, um einige Jahre älter geworden da, er war so um die 60 und ja, er hat gesagt, gut, ich mache diesen Wagner-Zyklus jetzt in Berlin und Erlangen, ich muss den jetzt machen. Ich weiß nicht, ich bin noch fit, physisch und im Kopf. Ob ich das in 5 Jahren noch bin, weiß ich nicht. Also das war für ihn schon nochmal eine Krönung der dirigentischen Meisterschaft. Das war ganz bewusst, dass er das also jetzt an diese Stelle geruckt hat. Ich muss noch dazu sagen, wir haben ja immer mal so 2, 3 kleine Gespräche gehabt. Wie geht's denn weiter? Jetzt können Sie ja nicht anfangen mit hier 10 Wagner-Opern, dann lassen Sie uns im Leeren hängen oder so. Das hätte weitergehen können, wäre er eben länger in Berlin gewesen und er hatte auch so ein paar Vorstellungen gehabt. Schade, dass es nicht weitergegangen ist.
0: Wir haben das sacht pulsierende Quintett aus dem Meistersinger noch im Ohr. Jetzt hören wir eine fiebrige Sturmmusik vom Beginn der Walküre. Marek Janowski kann nämlich auch richtig Druck machen mit dem Rundfunksinfonieorchester Berlin.

0: Die Walküre ist von den vier Ringopern allgemein die populärste. Die ist auch gelegentlich mal einzeln an Opernhäusern zu sehen.
1: Ein Aufzug, der erste meistens.
0: Oder der erste, allein auch dann gerne konzertant. Aber manche Häuser, die den Ring haben, isolieren dann mal eine Walküre. Oder Häuser, die wissen, wir werden nie einen ganzen Ring machen, machen eine einzelne Walküre, weil das auch nicht ganz so groß ist in der Besetzung. Hat man die verschiedene Popularität der Wagner-Opern auch an der Kasse gemerkt in diesen 3 Jahren? War der Verkauf unterschiedlich? Mehr Run auf die Walküre als auf vielleicht Parsifal? Ist Ihnen da was aufgefallen?
1: Also ich würde da jetzt ja aus dem Gefühl her ja sagen, aber wir wissen ja, der Siegfried ist eigentlich immer der schlechtest ankommende Teil des Rings und die Götterdämmerung dann wieder sehr gut, aber so ganz belegen kann ich das nicht. Also das ist relativ, es ist sehr gut sogar besucht worden und musste sich auch ein bisschen einschleifen und man kann zufrieden sein, sollte zufrieden sein.
0: Die Aufteilung dieser 10 Opern auf 3 Jahre war 3 im ersten Jahr, 3 im zweiten und die restlichen 4, nämlich der Ring des Nibelungen im letzten Jahr. Das Beste zum Schluss, nachdem man sich mit den anderen warm gelaufen hat, nochmal ein echter Kraftakt. Was war der Gedanke hinter dieser Aufteilung? Denn schließlich ist ja der Konzertbetrieb des RSB auch weitergegangen.
1: Der ist weitergegangen und man musste immer diese 3-wöchigen Einschübe dann irgendwo mitplanen. Und also man wollte ja, Mai 2013 war das große Wagner-Jubiläum und man wollte ja bis dahin eben alles geschafft haben und hat dann eben im März die Götterdämmerung gesetzt, das Schlusswerk, den Schlussstein gesetzt in dieser Umsetzung der 10 großen Opern. Also wir haben ja dieses ganze Projekt der 10 großen Wagner-Opern hat ja auch bei uns in der Redaktion so, ich sag mal, so einen Wagner-Schub sehr positiver Natur ausgelöst. Und wir haben uns im Projekt Denken auch so ein bisschen danach gerichtet und Fühler ausgestreckt. Also wir haben noch Liebesverbot und Feen gemacht aus Meiningen und aus Dresden. Wir haben dann hat auf einmal angefangen, der Christian Thielemann in Dresden nochmal mit dem Nachtmahl der Apostel und diesen ganzen Musiken zum Begräbnis von Karl Maria von Webner, diesen Harmoniemusiken oder Bläsermusiken zu operieren. Das haben wir auch aufgenommen. Und wir haben dann gemerkt, es gibt dann also bei dem Wagner eben zu dem Jubiläum einen wirklich tollen Höhepunkt. Und ich habe immer gedacht, Wagner ist sowas von oft gespielt, viel gespielt und so weiter. Aber das ist nochmal wunderbar in der Konzentration zu erleben. Und es lohnt sich nochmal, sich mit dem Werk dadurch auseinanderzusetzen. Eben auch, wenn man die Unterschiede im Entstehungsunterbau betrachtet und so weiter und so fort. Und das konnte man eben durch die Vielgestaltigkeit der Projekte, gekrönt durch das Berliner 10 große Wagner-Opernprojekt des Marek Janowski, wunderbar nachvollziehen.
0: 2013, das noch zur Ergänzung, zur Erinnerung, wer die Lebensdaten vielleicht nicht so im Kopf hat, das war der 200. Geburtstag von Richard Wagner, der groß begangen wurde, auch sehr kontrovers natürlich begangen wurde. Die Person Richard Wagner wurde auch nochmal neu diskutiert.
1: Oh ja. Ich erinnere jetzt gerade, wenn wir auf die Götterdämmerung kommen, das hat sich auch in dem Orchester so ein bisschen niedergeschlagen. Ich habe, wenn ich den Dramaturgen, diesen wunderbaren Programmheftschreiber Steffen Georgi gegenüberstand, habe ich immer mit einem Zitat, Gunther, deinem Weib ist übel oder irgendwas, was er, also ich fand das immer ganz gut. Es ist also nicht nur irgendwie, wir spielen den Wagner oder so. Nein, ich habe dann gemerkt, man hat sich im Orchester, im Management, überall mit diesem Projekt, mit dem Unterbau, mit den ganzen Ausstrahlungen nach rechts, links, unten, oben, sehr stark auseinandergesetzt.
0: Die Brünnhilde wurde damals gesungen von Petra Lang.
1: Ja.
0: Die hatte ihre erste Brünnhilde relativ kurz davor in Genf gesungen. Das war von einer ungeheuren Intensität. Ich war in dieser Aufführung damals in Genf.
1: Da muss ich ihn gleich ins Wort fahren. Und ich habe da die Aufführung nicht gebraucht. Kurz bevor sie zu den starken Scheiten dann am Schluss kommt, ich sehe sie da reinkommen und ich denke, ich brauche kein anderes Bild. Jetzt kriegt die Philharmonie wahrscheinlich eine Feuersbrunst mit. So energetisch schon. Der Auftritt allein von Petra Lang, wirklich toll.
0: Diese Musik, die wir jetzt gleich hören, war ihr besonderer Wunsch.

0: wenn es mir immer mal so im Alltag nicht so gut ging, habe ich mir das immer angehört. Und da ging es mir richtig viel besser danach. Und das hat ja Musik manchmal so an sich, aber gerade dieser Ausschnitt besonders. Ich fand das dann, und das konnte man dann nachvollziehen, weil man sich dann auch mit der ganzen Wagner-Opernentwicklung noch mehr beschäftigt hat. Wie er in der Götterdämmerung, da ist doch fast keine Note leitmotivfrei oder so. Wie er eine Verquickung, Verstrickung durch die ganzen Stränge des Rings geschafft hat, das ist doch phänomenal. Wir haben vorhin schon von dem S-Dur-Klang des Beginns des Rheingolds und es endet mit strahlenden Des-Dur sehr kurz. Also wir sind ein bisschen abgesagt dann und dann könnte es eigentlich, sage ich, wieder von vorne losgehen, denn wir haben einiges gelernt, aber alle haben sich mitgekriegt. Also bitte nochmal, dieses große Welttheater, diese große Kapitalismuskritik, dieses Plädoyer für die reine Liebe und nichts anderes, das ist bei mir wirklich dann immer so hängen geblieben, dass ich diese starken Scheite dann eben besonders gerne gehört habe und höre immer noch.
1: Wir haben es gerade gesagt, wir sind fast wieder am Anfang des Stücks. Nicht ganz harmonisch. Man denkt es immer, wir wären da, aber nein, es hat sich doch ein bisschen so ein minimaler Erkenntnisprozess vielleicht doch, dass wir nicht mehr in S-Dur sind. Dieser, und man sagt immer, ja, haben Sie gerade auch gesagt, man könnte wieder von vorne anfangen. Könnte man mit so einem Projekt wieder von vorne anfangen im öffentlich-rechtlichen Rundfunk? Oder war das das berühmte Kairos, der glückliche Moment?
0: Ja, da kam so viel Glückliches zusammen. Und ich glaube, das kann man nicht mehr wiederholen. Man kann vielleicht einzelne Opern vielleicht nochmal anregen, aber ich glaube auch nicht diese Bekannten von Richard Wagner. Wir waren ja immer im Deutschlandradio auch darauf aus, das unbekannte Opernrepertoire zu aktivieren. Und da sehe ich im Konzertantensektor oder im Ausschnittssektor großes Potenzial, aber nicht unbedingt bei dem Wagner-Projekt. Da sind eigentlich die Zeiten nicht mehr danach. Die Musik qualitativ, der Anspruch, der künstlerische Anspruch, der würde es auf jeden Fall rechtfertigen. Aber man muss ja auch immer an die Mittel denken und immer an die heiß begehrten Sendeplätze denken und die Mittelverteilung denken. Da würde es sowas, glaube ich, nicht mehr geben.
1: Petra Lang mit dem Schlussgesang der Brünnhilde aus der Götterdämmerung.

0: Petra Lang mit dem Schlussgesang der Brünnhilde aus der Götterdämmerung, dem Ende des Rings des Nibelungen von Richard Wagner. Wir haben in diesem Teil unserer dreiteiligen kleinen Serie Siegfried übersprungen, aber das wird im nächsten abschließenden dritten Teil mit Sicherheit eine Rolle spielen im Gespräch mit dem RSB-Geiger Steffen Tast. Die andere Oper, die noch fehlt, ist Wagners letzte. Sie haben schon gesagt, Sie haben nicht chronologisch aufgenommen. Parsifal stand relativ am Anfang. Auch ein langes Lied für alle Beteiligten. Schon der erste Akt ist beträchtlich lang. Die Erzählungen des Gurnemanns können eine Prüfung sein für alle Anwesenden. Franz Josef Selig war das am 8. April 2011. Ich erinnere mich, dass ich das verblüffend kurzweilig fand. Mhm. Wir hören aber gleich Musik aus dem zweiten Akt, nämlich die Blumenmädchen-Szene, in der diese... ja, Mädchen, Pflanzen, man weiß es nicht so genau, den naiven Parsifal verführen wollen. Auch diesen Ausschnitt haben Sie sich ausdrücklich gewünscht. Warum ist Ihnen das so in Erinnerung geblieben?
1: Weil ich mir eigentlich vorgestellt habe, ich habe den Parsifal sogar in Bayreuth gesehen, die ganz alte Inszenierung. Ich habe den Parsifal also bestimmt 5, 6 Mal gesehen und in verschiedenen Umsetzungen und konnte mir so diese Blumenmädchen ohne eine bildliche, farbenreiche, blühende Umsetzung gar nicht vorstellen und war dann so angegangen von der Umsetzung, das gibt's gar nicht. Und habe dann gedacht, das ist einzig schön und das braucht das Bild gar nicht. Mit dem inneren Vorstellungen dieser Bilderwelt, dieser Lebenswelt, das ist davon und ganz aufgegangen. Bist du uns hold, so bleib nicht fern. Wie geschickt das komponiert ist, wie toll das komponiert ist, wie hier Sinnlichkeit, wie hier Erotik heraussprengt. Also wie, das ist so... unglaublich. Und deswegen hat mich das so angemacht damals und hat mir so gefallen. Und ich habe ja dann auch irgendwann erfahren, dass es eine der Lieblingsstellen des Richard Wagner höchst selbst ist. Und ich glaube auch eine sehr begehrte Stelle von Marek Janowski. Das habe ich auch ziemlich deutlich mitgekriegt. Es gibt dann noch dieses eine Moment. Also wenn dann der Parsifal die Kundri, also da gibt es den Kuss, klar, das ist dieser Break. Und dann umarmt er sie. Und wenn er in dieser Umarmung die Amphrotas-Umarmung empfinde. Das ist doch sowas von genial. Und ich habe das irgendwie gesehen in der nur zu hörenden Musik. Und das ist also, das ist phänomenal. Gut.
0: Wir öffnen jetzt also wieder die Hörbühne. Christian Elsner als Parsifal, die Blumenmädchen sind Julia Borchert, Martina Rüping, Lani Paulson, Sophia Klussmann, Olivia Vermeulen und Ulrike Schneider.

0: Die Blumenmädchen-Szene aus dem Parsifal mit Christian Elsen in der Titelpartie. Wir müssen unbedingt noch mal über den Rundfunkchor reden. Der fliegende Holländer, Tannhäuser, Lohengrin, Parsifal, alles auch Meistersinger natürlich, alles auch große Choropern mit wirklich herausfordernden Aufgaben für dieses Kollektiv. Damals war Simon Halsey der Chefdirigent des Rundfunkchors Berlin, der für den Parsifal auch die Choreinstudierung übernommen hatte. Das wechselte. Einige hat auch Eberhard Friedrich gemacht, der Bayreuth-Erfahrene, der zu der Zeit Chordirektor an der Staatsoper unter den Linden war. Hatte der Chor auch Spaß an seiner Aufgabe? Wir haben schon drüber gesprochen, dass das Orchester auch diese Anspannung, ich weiß nicht, ob genossen das richtige Wort ist, aber doch da auch reingewachsen ist und dass sowas Gemeinschaftsbildendes offenbar auch schon hatte. Was haben Sie aus dem Chor gehört?
1: Also ich glaube, der Chor hat ja immer mit Marek Janowski gerne zusammengearbeitet. Die haben ja viele chorsinfonische Projekte gemeinsam gestemmt, gemeinsam über die Bühne gebracht. Es galt von Anfang an, also wenn ich das Projekt aufsetze, dann muss der Rundfunkchor natürlich dabei sein. Er hat ja einiges auch mit dem MDR-Chor gemacht, oder, aber das war gesetzt. Ich meine, die machen das sonst selten oder gar nicht und die waren natürlich auch freudig erregt. Und es gibt ja dann immer Chorproben vorher, die er auch leitet. Der Chor wird natürlich vorher einstudiert, wird geprägt und so weiter vorangebracht durch die zwei Leute, die sie gerade genannt haben. Aber ich glaube, die kamen mit dem Janowski gut aus. Also der hatte zu manchen Choristen auch oder auch zu Chorsängerinnen wirklich einen ganz, ganz guten Draht. Und der ist ja in, also manche konnten ihn ja nicht sonderlich gut leiten, aber die meisten hatten, also die ihn gut leiten konnten, hatten dann auch einen guten Draht zu ihm. War ein guter Zuhörer und er war ein guter Erklärer und hat dann wahrscheinlich den Damen und Herren des Rundfunkchores Berlin auch gut erklärt, warum der Wagner-Konzertant in Berlin unbedingt zu hören sein muss. Und da hat er natürlich denen gesagt, natürlich, weil sie dann endlich mal Wagner singen können und so weiter und so fort. Also das war dann immer der Charme des Marek Janowski, die Leute dann durch solche Argumente, die, ja gut, ein bisschen fraglich waren, damit dazu zu bringen. Also die haben sich gefreut und es ist eben leider so, dass im Ring nur kurze Chorpartien drin sind, also eine Götterdämmerung. Das sind gerade die schrecklichen Chorszenen, die ich nicht so besonders gelungen finde und da streitet man sich heute noch, was der Text eigentlich soll. Aber sonst waren die mit den Choropern auch bestens bedient. Denkst du an die Meistersinger und so, das war doch toll für die.
0: Zum Abschluss des zweiten Teils unserer dreiteiligen Gesprächsreihe über die Aufnahme der 10 großen Wagner-Opern mit dem Rundfunksinfonieorchester Berlin und dem Dirigenten Marek Janowski in der Berliner Philharmonie. Kurz und knapp, ganz herzlichen Dank an Sie, Stefan Lang, den Musikredakteur des Deutschlandfunk Kultur, zum Zeitpunkt dieser Aufnahme oder dieses Aufnahmemarathons, der ohne Sie ganz sicher nicht möglich gewesen wäre.
1: Bestimmt, das hätten dann vielleicht andere gemacht. Aber es hat mir eine unglaubliche Freude gemacht, dies zu begleiten. Ich habe unglaublich viel gelernt und ich bin bis heute der vollkommenen Überzeugung, künstlerisch war das ein ausgesprochen lohnenswertes Projekt für alle Beteiligten.
0: In der kommenden Woche spreche ich vor unserer Übertragung der Eröffnung der diesjährigen Bayreuther Festspiele mit dem RSB-Geiger Steffen Tast über die 10 Wagner-Opern aus Musikersicht. Die 3 Teile dieser Gesprächsreihe können Sie wie gewohnt auch in unserer DLF-App hören. Mit diesem Hinweis verabschiede ich mich. Mein Name ist Uwe Friedrich.

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1: Uhr, die Nachrichten. Nach der Kritik an seiner Elternschaft mit Hilfe einer Leihmutter ist Unionsfraktionschef Spahn zurückgetreten. In einem Schreiben Spahns an die CDU-CSU-Fraktion im Bundestag heißt es, der Spagat zwischen seiner privaten Entscheidung zu einem Kind durch Leihmutterschaft und der Erwartung an ihn als Fraktionsvorsitzenden sei größer geworden, als er erwartet hätte. Bundeskanzler Merz bezeichnete den Rücktritt als richtig und unvermeidlich. Glaubwürdigkeit sei in der Politik das höchste Gut, teilte der CDU-Vorsitzende mit. Von der Opposition wurde der Rücktritt als längst überfällig bezeichnet. Die Grünen-Vorsitzende Brandner sagte, Spahns Glaubwürdigkeit habe bereits durch frühere Fälle gelitten. Ähnlich äußerte sich der Linken-Vorsitzende Pantisano. Mit den Entwicklungen rund um den Rücktritt Spahns beschäftigt sich auch eine neue Ausgabe des Deutschlandfunk-Politik-Podcasts aus unserem Hauptstadtstudio. Bundeskanzler Merz will die Nachfolge des zurückgetretenen Unionsfraktionschefs Spahn offenbar noch bis zum Ende des Monats klären. Wie die Deutsche Presseagentur aus dem Umfeld des CDU-Vorsitzenden erfuhr, werden derzeit noch mehrere Optionen abgewogen. Der Fraktionsvorsitzende der Union im Bundestag wird traditionell von den beiden Parteichefs von CDU und CSU vorgeschlagen. Wie es weiter heißt, wollten diese über das Wochenende im Gespräch bleiben, ein Treffen sei aber nicht geplant. Zuvor hatte das Magazin Spiegel über den weiteren Zeitplan berichtet. Am Montagvormittag tagt das CDU-Präsidium. Ob Merz dann bereits einen Vorschlag präsentieren kann, ist unklar. Gewählt wird der neue Vorsitzende von der Fraktion. Eine Sondersitzung in der Sommerpause ist möglich. In Magdeburg hat die AfD ihren Wahlkampf für die Landtagswahl in Sachsen-Anhalt begonnen. Die Bundesvorsitzende Weidel sagte vor rund 3000 Menschen in einer Messehalle, dass Spitzenkandidat Siegmund der erste Ministerpräsident ihrer Partei werde. Siegmund selbst führte aus, die Anhänger seien ein Teil der Geschichte. Er strebe ein Wahlergebnis von mehr als 45% an. In aktuellen Umfragen liegt die Partei bei rund 41%. Der Fraktionschef im Magdeburger Landtag, Kirchner, verglich die sogenannte Brandmauer gegen die AfD mit der früheren deutsch-deutschen Grenze mit Selbstschussanlage. Vor der Messehalle demonstrierten Menschen gegen den Wahlkampfauftakt der AfD. Der Verfassungsschutz stuft die AfD in Sachsen-Anhalt als gesichert rechtsextremistisch ein. In Sachsen-Anhalt wird am 6. September ein neuer Landtag gewählt. In Gaza-Stadt wurden nach palästinensischen Angaben erneut mehrere Menschen bei israelischen Luftangriffen getötet. Im Stadtteil Nasr gab es nach Angaben des Schifa-Krankenhauses mindestens 5 Todesopfer. Demnach wurden 6 Personen verletzt. Bei einem weiteren Angriff im Stadtteil Zeitun wurden 4 Menschen getötet, wie ein Mitarbeiter des Gesundheitswesens mitteilte. Das israelische Militär erklärte mit Blick auf beide Angriffe, es seien Mitglieder der Terrororganisation Hamas und ihre Infrastruktur attackiert worden. Man prüfe die Angaben. Trotz einer Waffenruhe zwischen Israel und der Hamas greift das israelische Militär fast täglich den Gazastreifen an. In Ungarn hat Präsident Sulyok seiner Absetzung zugestimmt. Er unterzeichnete nach Angaben von Ministerpräsident Modjor Verfassungsänderungen, die auch das sofortige Ende seiner Amtszeit beinhalten. Demnach wird Sulyok ab Montag nicht mehr Präsident sein. Parlamentspräsident Forzhofer werde das Amt bis zur Wahl eines neuen Staatsoberhauptes übernehmen. Modjor erklärte, man gebe dem Volk die Gewissheit zurück, dass Macht begrenzt sei und der Staat den Bürgern diene. Sulyok bezeichnete die Parlamentsentscheidung zu seiner Absetzung als verfassungswidrig. Er sehe jedoch keine rechtliche Möglichkeit, dagegen einzuschreiten. Das ungarische Parlament hatte den Verfassungsänderungen in dieser Woche zugestimmt. Sulyok ist seit März 2024 im Amt und ein politischer Freund des früheren Regierungschefs Orbán. Das Wetter in der Nacht wechselnd bewölkt, im Süden örtlich kräftige Gewitter, später auch in der Mitte und an der Nordsee teils gewittriger Regen, 16 bis 10 Grad. Morgen wechselnd bewölkt, gebietsweise schauerartiger Regen, vereinzelt Gewitter. Im Südwesten zunehmend freundlich, 17 bis 25 Grad. Das waren die Nachrichten.
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2: Herzlich willkommen. Jens Spahns Doppelmoral beim Thema Leihmutterschaft hat ihn heute also zum Rücktritt als Unionsfraktionschef gezwungen. Eröffnet das vielleicht eine neue Debatte auf das globale Geschäft mit der Leihmutterschaft? Unser erstes Thema. Wir würdigen den rumänischen Exilschriftsteller Norman Manea zu seinem 90. Geburtstag. Gerade hat die Akademie der Künste seinen Vorlass übernommen. Und wir entdecken das Werk der amerikanischen Künstlerin Alexandra Grant. Das neue Museum Nürnberg richtet ihre erste Einzelausstellung in Deutschland aus. Musikalisch gehen wir mit Ari auf die Reise. 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

0: Drei Tage lang war sie ein Top-Thema, die Leihmutterschaft, über die Jens Spahn und sein Ehemann einen Sohn bekommen haben. In Deutschland ist Leihmutterschaft ja verboten. Diesen Kurs der CDU-CSU hatte Spahn politisch stets mitgetragen. Privat hat er den Ausweg in den USA genutzt. Und diese Doppelmoral ist ihm nun zum Verhängnis geworden. Heute ist der bisherige Unionsfraktionschef von seinem Amt zurückgetreten. Der Druck war groß und die Reaktionen sind es auch. Ich bin verabredet mit Jonte Lindemann, Referent für Medizin beim Genethischen Netzwerk, außerdem engagiert in der feministischen Initiative gegen reproduktive Ausbeutung Femini. Guten Abend, Jonte Lindemann.
1: Ja, guten Abend. Hallo zu dieser späten Stunde.
0: Zunächst zum Rücktritt von Jens Spahn. War er überfällig? Wie ist das aus Ihrer Sicht zu bewerten?
1: Also ja, ich denke, er war überfällig und gleichzeitig war ich überrascht, dass dieser Rücktritt jetzt tatsächlich so gekommen ist, weil es ja in der Karriere von Jens Spahn durchaus andere Punkte gegeben hätte, wo man vielleicht gesagt hätte, ein Rücktritt wäre nicht unangebracht gewesen. Thema Maskendeal, auch da hätte man einen Rücktritt erwarten können, der ist nicht erfolgt. Jetzt war das etwas anders gelagert. Es gab wohl sehr viel Druck aus den eigenen Reihen, weil Jens Spahns persönliche Familienplanung eben nicht zur Parteilinie passt. Und es ist natürlich spannend, dass es diesen Druck in diesem Zusammenhang jetzt so gegeben hat. Man muss aber auch sehen, dass es öffentlich wirklich sehr schwer vertretbar ist, dass jemand sich politisch noch vor so kurzem so klar auch gegen eine Lockerung des Verbots von Leihschwangerschaft ausgesprochen hat und jetzt eben privat eine solche nutzt zur Familiengründung. Und in dem Punkt ist es bei Spahn ja so, dass es nicht nur so ist, dass er als Person, die mit den nötigen finanziellen Mitteln ausgestattet ist, ein solches Verbot ganz einfach umgehen konnte, sondern eben auch, dass er jemand ist, der ganz aktiv Politik mitgestaltet und dann selber aber ganz anders lebt.
0: Mhm. Spielt in den Reaktionen der letzten Tage eigentlich auch eine Rolle, dass Jens Spahn mit einem Mann verheiratet ist?
1: Erfreulicherweise würde ich sagen, erstaunlich wenig, zumindest nicht so offenkundig, sondern da geht es eher um diese Doppelmoral, von der wir eben auch gesprochen haben. Wenn wir allerdings darauf schauen, wie zum Beispiel die rechte Petitionsplattform Citizen Go gerade auch ein Verbot nach italienischem Modell fordert, dann müssen wir uns eben auch klar machen, dass ja, das gilt im Prinzip für alle, aber die Nachverfolgbarkeit ist vor allen Dingen bei schwulen Paaren gegeben. Es ist nicht so, dass heterosexuelle Paare diese Dienstleistung im Ausland nicht in Anspruch nehmen würden, aber vor allen Dingen da, wo man gleich sozusagen in die Geburtsurkunde eingetragen wird, ist das dann eben sozusagen nicht so offensichtlich, wie wenn zwei Männer als Eltern dastehen. Mhm. Und man sollte auch hinzufügen, dass Jens Spahn natürlich als schwuler Mann in seiner politischen Karriere sehr, sehr wenig seine sexuelle Orientierung zum Thema gemacht hat. Und er hat auch eigentlich keinerlei Einsatz für die Anerkennung von Familienmodellen jenseits der Hetero-Kleinfamilie gezeigt. Also klar, er hat damals für die Ehe für alle gestimmt, aber zum Beispiel beim Thema Stiefkindadoption oder wenn es um die Anerkennung von Mehrelternfamilien geht, da war er jetzt kein Verfechter sozusagen. Also das, was er selber auch genutzt hat, die gleiche Ehe sozusagen, da war er dabei, aber ansonsten war er da nicht unbedingt sehr präsent und jetzt macht er sozusagen als reicher, schwuler Mann, der sich etwas leisten kann, was für weite Teile der queeren Communities in unerreichbarer Ferne liegt und das hat ihn aber offenkundig immer recht wenig interessiert, dass das für andere nicht so möglich ist und auch noch eine Sache, dass Spahn immer sehr auf der restriktiven Seite war, wenn es um reproduktive Entscheidungen ging, also zum Beispiel gegen Schwangerschaftsabbrüche zu sein. Er hat 2014 diesen unsäglichen Vergleich von der Pille danach mit Smarties gemacht. Er traut vor allen Dingen Frauen anscheinend keine Entscheidungen auf diesem Feld zu. Aber jetzt, wo es ihm sozusagen persönlich nützt, beim Austragen seines Kindes, ist das auf einmal doch möglich sozusagen. Und dann nutzt er eben sowas. Und das ist schon... Ja, das ist viel.
0: Ich weiß gar nicht, ob das Thema Leihmutterschaft in der deutschen Öffentlichkeit ausreichend debattiert worden ist. Vor kurzem ist von Ihnen ein Text erschienen unter der Überschrift Money Makes the Belly Round, Kinderwunsch als globales Geschäft. Jens Spahn wurde ja auch vorgeworfen, dass er sich eben das, was Sie auch sagen, anders als andere mit unerfülltem Kinderwunsch, dass er sich das leisten kann, eine Leihmutter bzw. die Branche dahinter zu bezahlen. Die Rede ist von Preisen um die 150.000 Dollar. Die Öffentlichkeit weiß sehr wenig über diese Geschäftsmodelle hinter der Leihmutterschaft. Sie haben sich intensiv damit beschäftigt. Was ist das für ein Markt? Wer verdient daran? Die Leihmütter selbst wohl am wenigsten.
1: Also erstmal muss ich sagen, das ist kein Text von mir, sondern ein Heftschwerpunkt. Da kommen ganz unterschiedliche AutorInnen und Perspektiven zu Wort. Aber was wir sehen, ist dieser Leihschwangerschaftsmarkt, das ist eine Wachstumsbranche. Der wird ein Wachstum prognostiziert von 24% aktuell. Das soll bis 2034 bei einem Umsatz von 135 Milliarden US-Dollar liegen. Und das ist nur die Leihschwangerschaft. Das ist ein kleiner Teil dieses Marktes, weil da gehört noch eine ganze Menge mehr dazu. Weil in der Regel wünschen Wunscheltern keine genetische Verwandtschaft der Leihschwangeren mit dem Kind. Das heißt, es gibt dann meistens noch eine sogenannte Eizellspenderin, von der die Eizellen kommen. Dann gibt es Vermittlungsagenturen, die daran verdienen, Klinikkonzerne, die daran verdienen und in der Regel in privater Hand sind. Das sind in der Regel keine öffentlichen Einrichtungen. Es gibt große Gewinnmargen für die Agenturen, für die Kliniken. Es gibt Zusatzleistungen, es gibt Versicherungen, es gibt Garantien. Es gibt Pakete mit der ganzen Organisation drumherum, mit anwaltlicher Beratung, mit Leuten, die sich um diese Urkunden kümmern, mit zusätzlichen genetischen Tests, mit Embryo-Screening und Auswahl nach bestimmten Merkmalen. Es ist ein riesiger Markt, der hoch anpassungsfähig ist. Amrita Pande, die schon sehr lange dazu forscht und kürzlich einen Report rausgegeben hat, Mapping Global Surrogacy, die schreibt eben, dass dieser Markt ist extrem anpassungsfähig, er ist inzwischen sehr fragmentiert und hochspezialisiert, er reagiert sehr, sehr schnell auf Krisen und Gesetzesänderungen und funktioniert sozusagen über so Ketten. Das heißt, es kann sein, dass zum Beispiel eine Person in Ghana eine Leihschwangerschaft austrägt für ein deutsches Paar und weil diese sich aber ein weißes Kind wünschen, kommt das kommt der Embryo dafür aus Georgien. Das ist da reisen tatsächlich körperliche Substanzen um die Welt, Wunscheltern um die Welt. Reproduktives Reisen ist sehr, sehr verbreitet und es ist ein Markt, der sich sehr, sehr schnell entwickelt und von dem die wenigsten viel verstehen.
0: Und kurze Frage zum Schluss. Durch Jens Spahn ist das Thema Leihmutterschaft jetzt eben wieder aufgeploppt. In welche Richtung sollte die Debatte jetzt gehen?
1: Also zunächst mal brauchen wir ein stärkeres Bewusstsein dafür, wie Leihschwangerschaften funktionieren, welche gesundheitlichen Risiken es zum Beispiel auch gibt für EizellspenderInnen, für Leihschwangere, wie es um den Schutz von sogenannten EizellspenderInnen und Leihschwangeren bestellt ist. Und wir sollten diese Debatte aber auch sehr ehrlich führen, weil der Markt, auf dem das geschieht, der ist ein internationaler und ein Verbot in Deutschland aufzuheben, unterbindet dieses reproduktive Reisen nicht. Also Leute werden weiterhin reisen, selbst wenn es hier erlaubt wäre, unter anderem, weil es billiger ist oder weil genetische Tests erlaubt sind, die in der Form hier nicht erlaubt sind. Oder. Aber wir machen es uns auch zu leicht, wenn wir einfach am Verbot festhalten, ohne zum Beispiel auf internationale Richtlinien hinzuwirken. Weil sonst haben wir einfach nur eine Problemverlagerung.
0: Jens Spahn und die Kritik an Leihmutterschaft in Fazit formuliert von Jonte Lindemann, Referent für Medizin beim Genethischen Netzwerk. Ich danke fürs Gespräch.
1: Vielen Dank meinerseits. Ich wünsche Ihnen noch einen schönen Abend.
0: Ebenso.

0: I Don't Understand vom aktuellen Album des britischen Musikers M.T. Jones. Ein Weltliterat und unfreiwilliger Kosmopolit. Kurz vor seinem 90. Geburtstag an diesem Sonntag hat der rumänische Schriftsteller Norman Manea seinen künstlerischen Vorlass der Akademie der Künste in Berlin übergeben. Man könnte auch sagen seiner Akademie, denn er ist ihr Mitglied. Norman Maneas Lebensthemen, das sind die als Kind erlebte Deportation, das Leben in Diktaturen und das Exil. Seit bald 40 Jahren lebt er in New York, doch die Sehnsucht nach Europa, die ist geblieben.
1: Ich will nach Europa zurück. Amerika ist zu fremd, zu optimistisch, zu vital für mich. Ich bin ein alter europäischer Melancholik.
0: Das hat Norman Manea vor 11 Jahren in unserem Programm gesagt und lebt weiter in New York. Wir wollen ihm zum 90. Geburtstag gratulieren mit seinem Übersetzer, dem Schriftsteller Ernest Wichner. Guten Abend, Herr Wichner.
2: Guten Abend.
0: Sie haben Norman Manea Mitte der 80er Jahre kennengelernt. Da kam er damals mit einem DAAD-Stipendium nach Berlin und Sie wurden sein erster Übersetzer im Westen, der Trenchcoat, Wir sind alle im Exil und zuletzt erschien 2023 Der Schatten im Exil. Das sind einige Titel, die Sie übersetzt haben. Was fasziniert Sie an diesem Autor und Zeitzeugen?
2: Zuallererst bin ich der Person Norman Manea begegnet. Da kannte ich seine Bücher noch nicht. Ich war ja 10 Jahre vorher schon aus Rumänien ausgewandert und er hat etwas später zu publizieren begonnen in Rumänien. Denn er hatte ja nach der Deportation erstmal, die er als Kind erlebt hat, Schulbesuch, Gymnasium, Abitur, Hochschule und hat nicht Literatur studiert, sondern eben Hydrologie oder Wasserwirtschaft und sowas. Ein Ingenieurstudium, hat in diesem Beruf auch gearbeitet und dann erst angefangen zu schreiben. Also ich konnte ihn in Rumänien noch nicht kennen. Ich habe ihn persönlich kennengelernt, als er mit diesem Stipendium nach Berlin kam und habe dann ganz schnell von Roland Wiegenstein, der hat ein Rundfunkstudio für den WDR in Berlin betrieben, irgendwo am Ende des Kudamms. Und der hatte mir den Auftrag gegeben, eine Erzählung von Norman Manea zu übersetzen. Und so sind wir dann auch eben literarisch zusammengekommen.
0: Dieses frühe Trauma der Deportation in ein Konzentrationslager nach Transnistrien, wie hat er dieses Trauma literarisch verarbeitet?
2: Dieses Trauma verfolgt ihn sein Lebtag. Das kann man sich auch gut vorstellen. Das ging uns allen auch so. Wenn man als Kind mit 5 Jahren ist er deportiert worden, mit 7, 8 ist er wieder zurückgekommen, und zwar mit Großeltern, Eltern und eben das Kind. Das ist eine lebenslange Traumatisierung und das ist für einen Schriftsteller eine Last und ein Geschenk zugleich. Er hatte einen lebenslangen Stoff, mit dem er umzugehen hatte. Und wahrscheinlich musste er auch mit genau diesem Stoff ein Leben lang umgehen. Wir wissen es ja aus der Geschichte der Deportation von Schriftstellern, die dann Jahre und Jahrzehnte später im Selbstmord enden, weil sie diese Traumatisierung nicht ertragen konnten. Er hat es bis heute Gott sei Dank geschafft, bis zu seinem 90. Geburtstag.
0: Norman Manea spricht mehrere Sprachen, wir haben es ja gerade gehört, auch Deutsch. Was zeichnet sein Rumänisch, denn er schreibt ja immer noch auf Rumänisch, was zeichnet also seine Muttersprache, in der er schreibt, aus, sein Schreibstil?
2: Ich kann Ihnen sagen, wie es mir beim Übersetzen damit ging. Ja. Ich habe nach jedem Buch, wiewohl ich selbstverständlich schätze und verstanden habe, warum Norman Manea so schreibt, wie er schreibt, ich habe nach jedem Buch gesagt, ich übersetze keines mehr. Das hat mit seinem Satzbau zu tun, der ist eigen und das ist eine künstliche Syntax, die gibt es in der Form nicht im Rumänischen. Das entspricht zwar der rumänischen Grammatik, das ist alles perfekt, aber es ist eine sehr eigenwillige Syntax, die auch mit der Gedankenführung im Satz verbunden ist, sodass Gedanken immer so ein retardierendes Moment kriegen und sodass der Satz keine Dynamik kriegt. Der wird immer gebremst im Verlauf. Und ich hatte immer das Gefühl, das widerspricht meinem Rhythmus. Ich lese diesen Satz und verzweifle schier vor ausgebremst werden. Das ist natürlich eine stilistische, wunderbare Leistung. Allerdings, die Physis, meine als Übersetzer oder meine Musikalität oder irgendetwas in mir hat dem ständig widerstrebt.
0: Also interessant.
2: Jedes Buch, das ich übersetzt habe von Neumann Manier, war mir eine Qual. Ja, darin war ich gefangen. Er hatte ja meine grundsätzliche Sympathie und Solidarität, die hat er immer noch. Aber so ist es mir dabei ergangen.
0: Ist ihm denn die rumänische Sprache im Exil sowas wie Heimat geblieben, also ein Zufluchtsort?
2: Ja, er hat ganz schnell Sprachen gelernt. Wir haben ja vorhin dieses deutsche Fragment eingespielt. Das ist halt Neumann Manier, so wie er die Sprachen sprach. Er hat Englisch nach 40 Jahren USA nicht wesentlich besser gesprochen. Dabei hat er an einem der renommiertesten Colleges in den USA unterrichtet, am Bard College. Da hat Hannah Arendt unterrichtet und ihr Ehemann Heinrich Blücher. Also das war ein College, das renommierte Lehrer hatte. Auch wohl ganz stark sich auf jüdische Intellektuelle aus Europa und aus USA stützte. Und dort hat er sich wohlgeführt, dort war er beheimatet, aber im Amerikanischen selbst, glaube ich, ist er nicht wirklich angekommen.
0: Dort hat er sich wohlgefühlt, sagen Sie, aber er hat doch mit seiner Existenz als Exilant weiter gehadert.
2: Ja, aber das ist die Kunstfigur. Also er selbst war dort, fühlte sich dort gut aufgehoben. Und aber auch in diesem Roman, im Schatten im Exil, da entwirft er eine Figur, die verwandt ist mit Schlemihl von Chamisso, der zur Weltreise gezwungen wird und zwar aufgrund eines fatalen Geschäfts eben mit einem Geldmenschen. Und er entwirft sich in der Folge dieser Figur als denjenigen, der durch Vertreibung und durch Ausschließung gezeichneter, der heimatlos und unbehaust sozusagen gezwungen wird, durch die Welt zu reisen. Aber das ist die Kunstfigur. Das mag auch einen Moment von Wahrheit für seine Biografie haben, schließt allerdings nicht aus, dass er dort, er lebt ja mit seiner Frau, ein lebenslanges auch Liebespaar, sie sind kinderlos und wie ich das wahrgenommen habe, war das für ihn auch der richtige Ort.
0: Ist der richtige Ort. 90 Jahre alt
2: natürlich.
0: Wird er morgen.
2: Ja.
0: Beschäftigt er sich denn in seiner Literatur vor allem mit der Vergangenheit oder erhebt er auch mit 90 Jahren die Stimme gegen den wachsenden Antisemitismus der Gegenwart?
2: Norman Manier war bis auf wenige Momente, bevor er aus Rumänien ausgereist ist, war er nie direkt auf alltagspolitische Phänomene reagiert. Aus Rumänien ist er weggegangen, beziehungsweise nach dem DAD-Stipendium nicht mehr dorthin zurück, weil dieser Ceausescu-Kommunismus in seinen letzten Jahren aus schierer Verzweiflung nämlich das wieder ausgepackt hat, was immer vielen dient, die in einer Krise sich befinden und nicht mehr weiter wissen, nämlich den Antisemitismus. Und es hat niemand auf den von der Partei sozusagen in die Gesellschaft gestreuten Antisemitismus wirklich geantwortet. Norman Manier war von seinen Freunden und Kollegen, auch der rumänischen Akademie, höchlichst enttäuscht, weil niemand seine Stimme erhoben hat gegen diesen Antisemitismus. Das hätte man tun können, auch in Ceausescus Kommunismus, denn man hätte sich ja nicht direkt gegen Ceausescu äußern müssen, nur gegen den Antisemitismus. Aber so war die Situation damals, das ist nicht geschehen. Und dann hat er sich darüber geäußert und gesehen, dass ihm niemand beigesprungen ist. Und das war für ihn sozusagen der Grund, dieses Land definitiv zu verlassen.
0: Wenn man sich jetzt die Übersicht dieses Vorlasses anschaut, den die Akademie der Künste übernommen hat, dann bekommt man einen Eindruck von der unglaublichen Belesenheit, den vielen Korrespondenzen mit berühmten Autorinnen und Autoren, auch Philip Roth darunter, der Manier ja schon lange als Literaturnobelpreisträger favorisiert. Was für einen Schatz bekommt Berlin mit diesem Vorlass?
2: Das kann ich nur eben auch aus dieser Liste vermuten. Ich kenne die Korrespondenz mit Philip Roth nicht. Ich weiß von Norman Mania, dass sie sich sehr oft getroffen haben, dass sie sich verabredet haben, zusammen essen gegangen sind oder sich zusammen in den Park gesetzt haben und über Gott und die Welt und ihre beide jüdische unterschiedliche Schicksale als Juden gesprochen haben und dass sie richtig Freunde waren. Das ist auch ein Grund, nicht anzunehmen, dass es sich doch ein bisschen beheimatet gefühlt hatte dort. Heimat ist auch ein Ort, an dem man Freunde hat.
0: Ja.
2: Ich habe das verbunden mit dem Nachlass von Imre Kertész, der ja auch in der Akademie ist, ein ungarischer Autor. Das darf uns ja auffallen, dass das jüdische Schriftsteller aus Osteuropa eher der Akademie der Künste in Berlin vertrauen. Berlin, der Ort, an dem der Holocaust seinen Ausgang genommen hat. Hier vertraut man allerdings darauf, dass die Verhältnisse stabil bleiben. Das erlegt uns eine ziemliche Verantwortung auf. Und Norman Mania, der andere verfolgte Jude, gibt seinen Vorlass nach Berlin. Das hat mich am meisten elektrisiert an dieser Mitteilung. Das bedeutet etwas. Und das bedeutet auch für uns etwas, also wozu wir verpflichtet sind, beziehungsweise was die von uns erwarten.
0: Am Vorabend des 90. Geburtstages des rumänischen Autors Norman Mania war sein Übersetzer Ernest Wichner bei Fazit. Herzlichen Dank dafür.
2: Gerne.
0: Ja, Sie hören Fazit, die Kultur vom Tage. Die US-amerikanische Künstlerin Alexandra Grant ist Anfang 50, lebt seit einigen Jahren zeitweise in Berlin, war aber bislang in Deutschland eher unbekannt. Das hat sich nun schlagartig geändert. Denn zur Vernissage ihrer Ausstellung im Neuen Museum in Nürnberg, da kam auch ihr Lebensgefährte, Hollywood-Star Keanu Reeves. Händchenhaltend verfolgten die beiden die Eröffnungsreden. So viel Tratsch darf heute mal sein in Fazit, auch wenn uns vor allem die Kunst von Alexandra Grant interessiert. Julie Metzdorf hat die Künstlerin in der Ausstellung getroffen.
3: 8 Bilder, jedes fast 4x4,5 Meter groß, zusammengesetzt aus mehreren Papierbahnen. Angeordnet in einem riesigen, achteckigen Raum beziehen sich die Arbeiten aufeinander, bilden Nachbarschaften. Was alle Bilder und das gesamte künstlerische Werk von Alexandra Grant verbindet, ist die Literatur. Im Zentrum der Arbeiten steht stets ein Text.
4: I had experienced literature as a child with a Scottish father.
5: Ich habe Literatur schon als Kind als etwas erlebt, das Halt geben kann. Mit einem schottischen Vater und einer amerikanischen Mutter, deren Eltern Einwanderer waren und aus anderen Ländern kamen, habe ich verstanden, dass ihnen Literatur Halt gegeben hat. Und ich war sicher, dass sie auch mir Halt geben würde, über Sprachgrenzen und nationale Grenzen hinweg. Deshalb habe ich früh entschieden, mich in meiner Kunst mit literarischen Texten zu beschäftigen.
3: Für die Ausstellung in Nürnberg hat sich Alexandra Grant mit 8 Autorinnen vom 13. Jahrhundert bis heute auseinandergesetzt. 4 von ihnen haben einen direkten Bezug zu Nürnberg. Da ist etwa Christina Ebner, die als Nonne im Kloster Engelhardt bei Nürnberg gewirkt hat. Alexandra Grant hat aus Ebners Engelthaler Schwesternbuch eine Passage ausgewählt, die eine Vision beschreibt, in der sich die Blätter eines Baums in Sterne verwandeln. Der in purpurnen, geschwungenen Lettern gehaltene Text teilt sich an einer Mittelachse. Rechts erscheint er im deutschen Original, links auf Englisch. Dazu gerahmte Medaillons mit comichaften Zeichnungen auf einem Untergrund aus tausenden kleinen Sternen auf Dunkelblau. Die Zitate aus der karolingischen Buchmalerei sind überdeutlich, trotzdem wirkt die Arbeit frisch und modern. Mit verdünnter Acrylfarbe sind mit schwungvoller Geste mehrere Halbkreise frei über das Papier geworfen. Olympia Kontopidis vom Neuen Museum Nürnberg.
6: Sie wählt einen passenden Font, eine passende Schriftart für die Textpassagen aus und layoutet diese dann digital am Computer. Und dieses digitale Textlayout wird dann mit Siebdruck auf diese großen Papierbahnen gedruckt. Und dann beginnt der Malprozess, indem sie mit verschiedensten Medien von stark verdünnter Acrylfarbe, die wie Wasserfarben aussieht, bis zu Filzstift und Buntstift auf diesen Text reagiert. Und so entsteht dann dieses Gesamtkunstwerk, was zwischen Schrift und Bild changiert.
3: Allein die Typografie verleiht den Texten eine Art emotionalen Mantel. Das Gedicht Sunglasses von Pauline Füg erscheint in einer Schrift, die aussieht, als hätte man die Flugbahnen von Bienen mit einem Faden nachgelegt. Ein Roman von Maria Katharina Stockfleth aus dem 17. Jahrhundert über die Tugend einer Frau sieht aus wie gestickt.
4: When we read, we have emotional responses.
5: Beim Lesen erleben wir emotionale Reaktionen, die sich nicht unbedingt in Sprache ausdrücken lassen. Das ist es, was ich mit meinen Bildern zu zeigen versuche. Die Emotionen beim Lesen, die Gefühle, die bestimmte Erzählungen in uns auslösen, können zu einer gemalten Spur werden. Es ist nicht einfach nur Schrift. Die Empfindungen können sich in Farbe und Bewegung verwandeln.
3: Grants Themen bzw. die Themen ihrer ausgewählten Texte reichen von Spiritualität über Mutterschaft bis zu Migration, Ausgrenzung und Selbstbehauptung oder auch die Frage nach Wahrnehmung und Wahrheit, wie etwa Konsens auf der Grundlage eines Textes von Olivia Wenzel. Die Schrift wirkt hier wie gemeißelt. Ein starker Farbkontrast dominiert die Komposition. Über einem schwarzen Grund mit blauen Lettern prangt in der Mitte eine leicht gestauchte Kugel in Gelb-Gold. Das wirkt streng und irgendwie ägyptisch, auf jeden Fall sehr geheimnisvoll.
5: Der Text beschäftigt sich mit der Idee von Zustimmung und vielleicht auch von Uneinigkeit. Es beginnt mit einem Kleid, dem berühmten Internet-Meme des schwarz-blauen Kleides, das eine kleine, aber doch beträchtliche Gruppe von Menschen als gold-weißes Kleid wahrgenommen hat. Diese Vorstellung, dass Menschen dieselbe Situation völlig unterschiedlich sehen können, finde ich sehr interessant.
3: Alexandra Grants Arbeiten sind im Kern Künstlerbücher. William Blake, Henri Matisse, El Lissitzky, auch sie haben Texte bildnerisch inszeniert. Die Nürnberger Arbeiten aber sind eben keine Bücher. Die Texte treten aus ihren Buchseiten, Bibliotheken und Archiven hinaus in ein Kunstmuseum und erlangen so eine ganz neue Aufmerksamkeit. Das Besondere? Schrift wird bei Grant zum Bild, bleibt aber immer lesbar.
0: Erstmals in einem deutschen Museum die Künstlerin Alexandra Grant. Bis zum 11. Oktober im Neuen Museum Nürnberg.
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0: Ja, heute schauen wir nochmal auf die Provisorien der Hauptstadt. Berlin, die Stadt der ewigen Baustellen. Das gilt für die Straßen, aber eben auch für Kulturbauten. Im Studio ist Rainer Pöllmann aus unserer Musikredaktion. Wenn Theater oder Orchester vorübergehend in andere Gebäude ausweichen müssen, dann spricht man gern von Zwischennutzungen. Klingt irgendwie so gar nicht nach Provisorium.
8: Ja, zumindest nach einem temporären Übergang, und das ist dann vielleicht schon auch das Verbindende zum Provisorium, wobei die Zwischennutzung über zwei Jahrzehnte in Berlin eigentlich ein wirklich umfassend gebrauchter Begriff war, nicht nur für große Orchester- oder Theaterinstitutionen, sondern für jedes leerstehende Ladenlokal, das dann eben für ein paar Monate als Pop-up-Store oder als Pop-up-Ausstellungshalle verwendet wurde. Das ist allerdings inzwischen wirklich Vergangenheit. Die Freiflächen von Berlin sind alle größtenteils verkauft, zugebaut und werden jetzt endgültig genutzt, und zwar kommerziell.
0: Aber welche Provisorien sind prägend für die deutsche Hauptstadt?
8: Das ist eine schwierige Frage. Wo fängt man da an und wo hört man auf? Es gibt so viele Beispiele. Ich würde mir mal zwei sehr exemplarische Fälle rausgreifen. Ein schon sehr lange währendes Provisorium, das ist das Schiller-Theater, und ein angekündigtes, ganz aktuell, aber schon seine Wirkung entfaltendes, das ist die Berliner Philharmonie. Das Schiller-Theater ist ein Haus mit großer Tradition, 1943 zerstört, 1950/51 neu aufgebaut. Ein wirklich schönes Gebäude der Nachkriegsarchitektur mit großen Fensterflächen, mit einer wirklich schönen Atmosphäre, auch 1993 in einer Art Übersprungshandlung geschlossen. Und seitdem ist das Schiller-Theater serielles Ausweichquartier für praktisch die gesamte Berliner Theater- und Musiktheaterlandschaft. 2000 war das Maxim-Gorki-Theater mal ein Jahr drin, dann 7 Jahre von 2010 bis 2017 die Staatsoper unter den Linden, dann als privates Ausweichquartier das Theater und die Komödie am Kurfürstendamm, und jetzt seit 2023, und man weiß eigentlich ehrlicherweise gar nicht für wie lange noch, die Komische Oper Berlin, die eine ganz eigene Geschichte hat, weil die eigentliche Baustelle der Komischen Oper beinahe einen Baustopp erlebt hätte im letzten oder vorletzten Jahr und damit dann quasi die Komische Oper Dauerpräsenz im Schiller-Theater gehabt hätte. Also man merkt schon, zwei Musiktheater in einem ehemaligen Sprechtheater, das ist alles ein bisschen merkwürdig, eigentlich auch wegen der schwierigen Akustik. aber es fehlen eben die Alternativen.
0: Wäre dieses Schiller-Theater dann auch eine Zwischenlösung für die bald heimatlosen Berliner Philharmoniker? Denn die großartige, von Hans Scharoun gebaute Philharmonie, die muss saniert werden. 2032 wird sie geschlossen.
8: Ja, eröffnet wurde sie 1963 und ist seitdem nie gründlich saniert worden, was einen insofern etwas wundert, weil 1991/92 die Philharmonie auch schon mal anderthalb Jahre zu war. Da ist allerdings nur die Decke im großen Saal neu gemacht worden, aber keine generelle Sanierung. Die steht also jetzt an, ab 2032, und soll nicht weniger als 8 Jahre dauern und 1,15 Milliarden Euro kosten, Stand heute. Das sind immer diese Bauzeiten und auch Baukosten, die einen insgesamt doch sehr fassungslos machen, aber die nicht nur in Berlin festzustellen sind. Und in

0: Provisorium. Das ist, eine ist das ICC, das Internationale Kongresszentrum, ein Kongresszentrum aus den 70er Jahren, auch im Stil der 70er, futuristisch, eine Art Raumschiff, sehr elegant, möchte ich mal leicht ironisch sagen, zwischen lauter Stadtautobahnen eingefasst. Und das zweite sind die Hangars am ehemaligen Flughafen Tempelhof. Das sind die zwei Ausweichquartiere, über die gerade gesprochen wird.
1: Was halten Sie von der Idee ICC?
0: Es ist ein faszinierendes Gebäude, gar keine Frage. Und seit 2014 steht es leer und man muss sagen, es verkommt so langsam. Das ICC ist ein Problem und es ist eine Herausforderung für jeden Senat. Das sei wirklich zugestanden. Und es gibt immer wieder kühne Ideen, eine Bibliothek reinzubringen, ein Kulturzentrum oder eben jetzt die Philharmonie. Das wird vor allem von der Wirtschaftssenatorin befürwortet. Die Intendantin der Berliner Philharmoniker ist da weniger begeistert und hat vielleicht auch deswegen, wegen dieser absehbaren Streitereien, ihren Vertrag, der 2028 ausläuft, nicht verlängert. Aber sie hat recht, es ist wirklich eine Schnapsidee. Das ist eine völlig theoretische Möglichkeit. Das ICC muss noch viel mehr saniert werden als die Philharmonie, und zwar wirklich komplett. Und das passt zeitlich überhaupt nicht zusammen. Eigentlich sind wir dann längst im Jahr 2040, 45.
1: Und, auch die Idee, Expo 2030 da reinzubringen, gibt es ja auch. Es würde sich auch überschneiden.
0: Also ich bin kein Bauexperte, aber wenn der Brandschutz in der Berliner Philharmonie überarbeitungsbedürftig ist, dann würde ich mal vermuten, dass er in ICC mindestens so überarbeitungsbedürftig ist. Und was die Akustik angeht im ICC, das Deutsche Symphonieorchester Berlin hat dort für knapp zwei Spielzeiten seinen Proberaum gehabt. Und die Kolleginnen und Kollegen können da wirklich schauerliche Geschichten drüber erzählen.
1: Die Alternative, der Flughafen Tempelhof, welches Potenzial steckt in dieser Idee?
0: Ja, auch der Flughafen Tempelhof, ein riesiges Gebäude, ist natürlich allein deswegen schon wirklich eine Herausforderung für die Stadt Berlin. Was macht man mit diesen riesigen Hallen und Gebäuden? Es sind immer wieder in den letzten Jahren, Jahrzehnten Konzerte, Festivals stattgefunden, Ausstellungen gab es da, die Berlin Fashion Week war da, aber es waren eigentlich immer nur projektbezogene Nutzungen, Zwischennutzungen, wenn man so will, kein dauerhaftes Konzept. 2008, noch vor der Schließung des Flughafens Tempelhof, gab es mal ein legendäres Konzert der Berliner Philharmoniker, in der Tat dort mit Stockhausen, Gruppen für drei Orchester, ein riesig besetztes Werk. Das war eine tolle Aufführung damals, aber allein die akustische Ertüchtigung des Hangars dort hat Unsummen gekostet. Trotzdem würde ich sagen, das wird ohne Frage schwierig, es wird teuer und es ist trotzdem nicht von vornherein eine Totgeburt, in meiner Perspektive. Es gibt inzwischen Machbarkeitsstudien für zwei der Hangars und es könnte, das wäre das Reizvolle daran, danach, wenn die Berliner Philharmoniker wieder in der Philharmonie zurück sind, ein Zentrum für Musik bleiben, ein Zentrum nicht nur für Orchester, sondern wirklich für das musikalische Geschehen in dieser Stadt, ein Zentrum, das Berlin eigentlich braucht und das es immer wieder angestrebt hat und es hat nie funktioniert, also das fehlt hier wirklich. Aber da reden wir dann über die Jahre nach 2040 und ein Provisorium wäre das dann wahrscheinlich nicht mehr, wenn alles gut geht.
1: Das Provisorium lebt am längsten. In unserer Sommerserie hat Rainer Pöllmann heute auf Zwischenlösungen für die Berliner Theater und Orchester geschaut. Danke dafür. Morgen schauen wir uns ein weiteres Provisorium in Landshut an. Dort lebt das Stadttheater seit 10 Jahren in einem Zirkuszelt.
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1: Eine Weltkonferenz für künstliche Intelligenz, die findet an diesem Wochenende in Shanghai statt. China steht ja international an der Spitze der KI-Entwicklung und will der Welt auf dieser Messe zeigen, was künstliche Intelligenz bereits leistet und wo die Reise möglicherweise weitergeht. Johannes Jolmes ist als Reporter vor Ort und ich konnte vor der Sendung mit ihm sprechen. Hallo, guten Abend.
3: Ja, hallo, guten Abend.
1: Welche Zukunftsfragen werden auf dieser KI-Messe verhandelt?
3: Also eine Frage habe ich für mich mitgenommen. Welche Rolle werden Roboter und künstliche Intelligenz in Zukunft spielen? Es gab da unglaublich viele Roboter. Viele Spielereien, Hunderoboter, kämpfende Roboter, Roboter, die schnell laufen können oder Tischtennis spielen. Also wirklich viele Spielereien. Aber dank künstlicher Intelligenz werden diese Roboter immer klüger. Sie sortieren Pakete, falten Wäsche, machen immer genau einen Handgriff, der vorher programmiert wurde. Das ist der heutige Stand. Und nun sollen Roboter, und das wurde auf dieser Messe sehr deutlich, schlauer gemacht werden. Also sie sollen selbst entscheiden. Ein Beispiel. Ein Roboter

0: Roboter soll die Küche aufräumen. Das Messer, das liegt ja immer woanders. Und nun soll der Roboter finden, wo das Messer liegt und wie es dann auch in die Spülmaschine kommt. Ein Robotikprofessor hat mir das so erklärt: Man hat schon den Körper gebaut, aber es fehlt noch das Gehirn. Und das soll nun durch die künstliche Intelligenz dazukommen.
1: Und gibt es dafür auch schon Ansätze, innovative Ideen, wie das Denken anfangen kann?
0: Man erlebt das hier in Shanghai ja auch im Stadtbild. Selbstfahrende Polizeiwagen zum Beispiel. Roboter, die man das Essen auf das Zimmer bringen können. Und bei vielen Chinesen sieht man, dass zum Beispiel Chatbots zum Alltag dazugehören. Als Ratgeber, Kummerkasten oder wenn man mal Probleme mit einer Lieferung hat. In Deutschland gibt es das ja auch schon, aber der Unterschied bei der künstlichen Intelligenz ist, dass das hier in China viel, viel flächendeckender und auch häufiger eingesetzt wird. Als ich auf die Messe gegangen bin, da brauchte ich gar kein Ticket mehr. Ich habe mein Gesicht vor einen Scanner gehalten und schon war ich drin. Und auch zum Bezahlen, da reicht bei einigen Lieferdiensten oder Supermärkten hier, dass man sein Gesicht vor die Kasse hält. Das hört sich jetzt alles für deutsche Ohren ganz erstaunlich an und auch der Datenschutz, der sei mal dahingestellt. Ich glaube, das Thema wäre eine ganz eigene Sendung. Aber um hier zu leben, muss man da einfach mitmachen. Ich habe immer etwas Bargeld in der Tasche, aber gebraucht habe ich das bislang in den großen Städten hier in China noch nie.
1: Na gut, da geht der Trend bei uns ja auch schon hin, ne?
0: Das ist tatsächlich hier ein ganz anderer Trend. Wir kennen das ja bei uns zu Hause auch. Da kann man contactless bezahlen mit seinem Handy und der Kreditkarte, die dahinter liegt, ist, das ist hier ein ganz anderes Level. Also, dass man tatsächlich Kreditkarten etc. alles in einer App auf dem Handy hat und eigentlich nur noch das nutzt. Natürlich mit all den Gefahren, das will ich gar nicht kleinreden, die es auch gibt, zum Tracken, was man macht, um nachzuvollziehen, was diese Person jetzt den ganzen lieben langen Tag gemacht hat. Das kann man natürlich alles minutiös nachvollziehen. Und das ist natürlich die große Gefahr, die es dabei auch dann gibt.
1: Welche neuen Trends gibt es denn auf dieser KI-Messe, die jetzt auch für europäische Nutzer besonders interessant sein könnten?
0: Ja, eines ist auf dieser Messe sehr deutlich geworden. Europa oder die USA, die haben mir keine Rolle gespielt. Das war eigentlich eine Messe von China für China und ein paar wohlgesonnene Staaten, ein paar russische Stände habe ich auch gesehen. Und besonders China und die USA, so der Eindruck von vielen Experten, die entfernen sich immer weiter voneinander. Gleichzeitig gibt es aber ganz, ganz viele wichtige Fragen. Welche Regeln will man sich auferlegen im Umgang mit künstlicher Intelligenz? All diese Fragen sind ungeklärt und eigentlich müssten dafür die beiden Länder gerade auf dieser Ebene miteinander sprechen, um Regeln festzulegen, die für künstliche Intelligenz dann gelten sollen. Das ist da relativ wenig gerade in dem Bereich zu sehen.
1: Wie sieht das eigentlich aus mit der Kreativbranche? Ist die Kultur da, mischt die da auch mit? Also gibt es Interesse von Filmproduktionen, Illustratoren und so weiter?
0: Also was man gesehen hat auf der Messe war, dass künstliche Intelligenz sehr stark eingesetzt wird im Bereich der Bilderzeugung, auch im Bereich, wie Videos erzeugt werden. Aber das war schon eine Messe, die sich sehr stark an die Anwendung in der Industrie gerichtet hatte. Also mir ist jetzt nicht aufgefallen, dass es dort im besonderen Maße um Kultur und Kreativwirtschaft gegangen ist. Es ging da tatsächlich um Einsatz von humanoiden Robotern, die bestimmte Arbeitsschritte ausführen können und in Zukunft, da reden Experten von mehreren Jahren, wenn nicht sogar Jahrzehnten, auch als Helfer im Alltag eingesetzt werden können.
1: Johannes Jolmes über die weltgrößte KI-Messe. Bis Montag findet sie in Shanghai statt. Danke fürs Gespräch. Und zum Fazitteam gehört Arno Orzesek, heute der Mann für den ganz dicken Zeitungsstapel, die Kulturpresseschau im Wochenrückblick.
2: Putin, Trump und die völkische Rechte. Unsere Gegenwart wimmelt von antiken Heldenbildern und bluttriefenden Tragödien. Sind wir etwa mitten in Homers Odyssee gelandet? Diese spekulative Frage stellte die Wochenzeitung Die Zeit in ihrem Feuilleton Aufmacher Wir Irrfahrer und überließ die Antwort Thomas Assheuer. Grob vereinfacht lautet das Epochengefühl: Die Odyssee der Moderne ist vorbei. Die globalisierten Gesellschaften haben genug erlebt, sie wollen heim. Zu lange schon treiben sie ziellos auf dem Meer ihrer enttäuschten Hoffnungen. Vor der großen Fahrt hatte man ihnen das Blaue vom Himmel versprochen, sorglose Freiheit zum Beispiel, kräftigen ökonomischen Rückenwind, sogar Glück. Stattdessen erleben sie chronische Krisen unzählige Kriege, planetarische Unsicherheit, obszöne Ungleichheit und eine furchterregend fiebernde Erde. Soweit Thomas Assheuer, auf dessen Essay in der Zeit drei Artikel zu Christopher Nolans Blockbuster Die Odyssee folgten. In einem davon grummelte Jens Jessen gönnerhaft: Der Regisseur ist dem Racheexzess des Odysseus ebenso wie den bittersten aktuellen Pointen des Stoffes ausgewichen und gerade deshalb wieder beim Sandalenfilm gelandet, wenn auch einem vergleichsweise geschmackvollen. Ganz anders David Steinitz, der in der Süddeutschen Zeitung skandierte: Beim Zeus, was für ein Film, ein Spektakel, das man gesehen haben muss. Und ausführte: Die Odyssee ist wohl die archetypischste Zeithorrorerzählung der Menschheitsgeschichte, weshalb ihre Adaption wie eine Krönung von Nolans bisherigem Werk wirkt. 10 Jahre verbringt Odysseus, gespielt von Matt Damon, im Trojanischen Krieg. Nochmal 10 Jahre braucht er für seine Rückkehr nach Ithaka. 20 Jahre Handlungs- und Lebenszeit, die Nolan nicht chronologisch herunterbricht, sondern die er per Schnitt zurück, nach vorn und wieder zurück so lange zerhäckselt, bis man sich auch als Zuschauer wie Odysseus in einem Labyrinth gefangen fühlt. Ein Labyrinth, aus dem es scheinbar kein Entkommen gibt. David Steinitz in der SZ. Wechseln wir von der Mythologie in die politische Gegenwart. Unter dem Titel Deutschdenken, ein kritisches Zitat des gleichnamigen AfD-Hashtags, konstatierte der Schriftsteller Durst Grünbein in der Frankfurter Allgemeinen Zeitung: Das kulturpolitische Feindbild der AfD, namentlich in Sachsen-Anhalt, setzt nationalsozialistischen Ungeist fort. Bevor man den patriotischen Tourismus ankurbelt und in jedem Bundesland Sehnsuchtsorte für deutsche Patrioten fördert, gilt es erst einmal mit der modernen Kunst und Architektur abzurechnen. Da man aber noch nicht offen wieder von Entartung sprechen kann und die im Dritten Reich als entartet geltende Kunst vorerst unbehelligt in den Museen vor sich hin dämmern darf, bietet sich eine Kampagne gegen das Bauhaus an. Ob der Begriff Faschismus analytisch noch taugt, wird sich zeigen. An der Kulturfront aber zeigen sie sich, gut lesbar, die Zeichen an der Wand. So Durst Grünbein in der FAZ. Die Debatte darüber, ob der Begriff Faschismus noch oder wieder taugt, ging unterdessen weiter. Wäre es erst Faschismus, wenn der Massenmord gelungen ist, wäre es ja immer schon zu spät, warnte die Philosophin Eva von Redeker in der Frankfurter Rundschau und erklärte: Wir wissen nicht, ob wir ein historisches Merkmal des Faschismus wirklich wiedererkennen. Es ist ja immer ein neuer Kontext. Selbst eine Todespolitik agiert mit KI und im Anthropozän anders als ein bürokratisch-industrieller Massenmord. Und müssen paramilitärische Einheiten aussehen wie die Schwarz- und Braunhemden? Oder entspricht denen in der Gegenwart vielleicht eher die Palantir-Software? Wie man den extremen Rechten beikommen könnte, das hat der Rapper Danger Dan in dem Song Keine Angst ausgebreitet, dessen Ausstrahlung im Rahmen der Sendung Die Anstalt das ZDF jedoch verweigert hat. Claudia Reinhardt befand im Tagesspiegel, dadurch habe das ZDF seinen Ruf als intransparente Rundfunkanstalt gefestigt, in der Verantwortliche nach öffentlicher Kritik wankelmütig um Schadensbegrenzung ringen. Der SZ-Autor Gustav Seib dagegen fand die Absetzung des Songs richtig und verwies auf dessen Inhalt. Der Song träumt sich in womöglich romantisch gedachter Selbstüberhöhung zurück in eine archaische Bürgerkriegssituation, in ein Szenario von Saalschlachten und dem Katz-und-Maus-Spiel paramilitärischer Gruppen, wie es am Ende der Weimarer Republik Alltag wurde. Denn arbeitet mit der Vorstellung eines Notstands, in dem die Bürger ihre Sache nun selbst in die Hand nehmen müssen. Partisanen und Guerilleros indessen pflegen gegen Besatzungsmächte oder gegen etablierte Diktaturen samt Repressionsapparaten zu kämpfen. Aber gegen 30% einer Wahlbevölkerung? Fazit: Thema verfehlt. Anders als Danger Dan bevorzugt Manuela Müller offenbar die diskursive Tour. Die Autorin des Buches Die Jugend malt wieder Hakenkreuze erklärt in der Tageszeitung Die Welt: Ich habe für mein Buch unter anderem mit einem 15-jährigen Mädchen gesprochen, dessen beste Freundin rechte Sticker verteilt, Hakenkreuze ins Schulbuch schmiert und so weiter. Die Leonie kippt nach rechts, aber die Anna bleibt trotzdem ihre Freundin. Sie sagt genau nicht: Du bist jetzt rechts und ich wende mich von dir ab. Im Austausch bleiben, auch da, wo es weh tut. Das ist etwas, das nicht nur die Schule, sondern die Gesellschaft praktizieren sollte. Zuletzt zu Berlin. 5 Jahre nach der Eröffnung des Humboldt-Forums kritisierte Andreas Kilb in der FAZ: Die postkoloniale Erzählung ist so dominant geworden, dass sie inzwischen alle Aktivitäten des Hauses bestimmt. Das Humboldt-Forum wird dergestalt zum Sprachrohr für seine eigene Abschaffung. Es wird zur Bühne für jene historisch Unaufgeklärte, die gesamte Kulturgeschichte in Gut und Böse, Täter und Opfer sortierenden Dogmatik, die es doch gerade widerlegen sollte. Es ist, als hätten die Ethnologen und Asienexperten vergessen nachzuschauen, was in den letzten 600 Jahren auf der Welt passiert ist. Die SZ aber stieß mit Blick auf Berlin den tiefen Seufzer aus: So rette doch jemand diese Stadt. Und das war's. Schönen Sonntag. Und sollten Sie ins Schwimmbad gehen, die Tageszeitung titelte: Sprungbrett frei.
1: Arno Ozzesek mit dem Wochenrückblick der Kulturpresseschau. Ich bin Britta Bürger und morgen Abend wieder für Sie da. Dann hören wir, ob die große Show des WM-Fußballfinales dem Fußball die Show gestohlen hat oder nicht. Kommen Sie gut durch die Nacht. Hier mit Vicky Sometani, New Yorker Musikerin mit japanischem Background, Black and Blue.

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1: Null Uhr, heute ist Sonntag, der 19. Juli. Die Nachrichten. Nach der Kritik an seiner Elternschaft mit Hilfe einer Leihmutter ist Unionsfraktionschef Spahn zurückgetreten. In einem Schreiben Spahns an die CDU-CSU-Fraktion im Bundestag heißt es, der Spagat zwischen seiner privaten Entscheidung zu einem Kind durch Leihmutterschaft und der Erwartung an ihn als Fraktionsvorsitzenden sei größer geworden, als er erwartet hätte. Bundeskanzler Merz bezeichnete den Rücktritt als richtig und unvermeidlich. Glaubwürdigkeit sei in der Politik das höchste Gut, teilte der CDU-Vorsitzende mit. Von der Opposition wurde der Rücktritt als längst überfällig bezeichnet. Mit den Entwicklungen rund um den Rücktritt Spahns beschäftigt sich auch eine neue Ausgabe des Deutschlandfunk-Politik-Podcasts aus unserem Hauptstadtstudio. Bundeskanzler Merz will die Nachfolge des zurückgetretenen Unionsfraktionschefs Spahn offenbar noch bis zum Ende des Monats klären. Wie die Deutsche Presseagentur aus dem Umfeld des CDU-Vorsitzenden erfuhr, werden derzeit noch mehrere Optionen abgewogen. Der Fraktionsvorsitzende der Union im Bundestag wird traditionell von den beiden Parteichefs von CDU und CSU vorgeschlagen. Wie es weiter heißt, wollten diese über das Wochenende im Gespräch bleiben. Zuvor hatte das Magazin Spiegel über den weiteren Zeitplan berichtet. Am Montagvormittag tagt das CDU-Präsidium. Ob Merz dann bereits einen Vorschlag präsentieren kann, ist unklar. In Magdeburg hat die AfD ihren Wahlkampf für die Landtagswahl in Sachsen-Anhalt begonnen. Die Bundesvorsitzende Weidel sagte vor rund 3000 Menschen in einer Messehalle, dass Spitzenkandidat Siegmund der erste Ministerpräsident ihrer Partei werde. Siegmund selbst führte aus, die Anhänger seien ein Teil der Geschichte. Er strebe ein Wahlergebnis von mehr als 45% an. In aktuellen Umfragen liegt die Partei bei rund 41%. Vor der Messehalle demonstrierten Menschen gegen den Wahlkampfauftakt der AfD. Der Verfassungsschutz stuft die AfD in Sachsen-Anhalt als gesichert rechtsextremistisch ein. In Sachsen-Anhalt wird am 6. September ein neuer Landtag gewählt. Bei russischen Bombenangriffen auf die ostukrainische Stadt Kramatorsk sind 2 Menschen getötet worden. Nach Angaben der ukrainischen Behörden wurde eine weitere Person verletzt. Die russische Luftwaffe habe 3 Gleitbomben abgeworfen. Der Militärgouverneur der Region Donetsk rief die Einwohner erneut zur Flucht aus den frontnahen Gebieten auf. Kramatorsk liegt rund 12 Kilometer von der Frontlinie entfernt. Bei einem weiteren russischen Luftangriff auf die südukrainische Hafenstadt Odessa wurde 1 Todesopfer gemeldet. Die ukrainische Armee hatte in der westrussischen Stadt Kotowsk ein Logistikzentrum eines Versandhändlers attackiert. Den Behörden zufolge wurden 9 Menschen getötet und mehr als 60 verletzt. In Ungarn hat Präsident Sulyok seiner Absetzung zugestimmt. Er unterzeichnete nach Angaben von Ministerpräsident Modyar Verfassungsveränderungen, die auch das sofortige Ende seiner Amtszeit beinhalten. Demnach wird Sulyok ab Montag nicht mehr Präsident sein. Parlamentspräsident Forzhofer werde das Amt bis zur Wahl eines neuen Staatsoberhauptes übernehmen. Modyar erklärte, man gebe dem Volk die Gewissheit zurück, dass Macht begrenzt sei und der Staat den Bürgern diene. Sulyok bezeichnete die Parlamentsentscheidung zu seiner Absetzung als verfassungswidrig. Er sehe jedoch keine rechtliche Möglichkeit, dagegen einzuschreiten. Das ungarische Parlament hatte den Verfassungsänderungen in dieser Woche zugestimmt. Sulyok ist seit März 2024 im Amt und ein politischer Freund des früheren Regierungschefs Orbán. Heute Abend findet das Finale der Fußball-Weltmeisterschaft in Nordamerika statt. In East Rutherford bei New York spielt Spanien gegen Argentinien. Die argentinische Mannschaft könnte mit einem Sieg ihren Titel von 2022 verteidigen. Für das Land wäre es der 4. Gewinn der WM-Trophäe. Spanien könnte nach 2010 zum 2. Mal Weltmeister werden. Das Spiel beginnt um 21 Uhr europäischer Zeit. In der Halbzeitpause soll es erstmals Auftritte von Musikern geben. Dazu werden etwa Shakira, Justin Bieber und die K-Pop-Band BTS erwartet. Das Wetter. In der Nacht wechselnd bewölkt, im Süden örtlich kräftige Gewitter, später auch in der Mitte und an der Nordsee teils gewittriger Regen. 16 bis 10 Grad. Das waren die Nachrichten.
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2: Zuhören ist eine Kunst für sich. Das gilt besonders, wenn uns das, was wir hören, nicht vertraut ist. Wenn wir neuen Stimmen, Musiken oder Geräuschen begegnen, dann suchen wir erstmal nach Orientierung, nach bekannten Mustern. Oder wir genießen genau deren Abwesenheit und überlassen uns dem Klang. Diese Kunst des Zuhörens, die praktiziert der Klangkünstler Emeka Okpo heute mit uns anhand von 75 Klangfragmenten aus dem Archiv des Goethe-Instituts. Listening in 75 Attempts, so heißt seine Arbeit. Und damit herzlich willkommen zur Klangkunst im Deutschlandfunk Kultur. Das Goethe-Institut, das feiert gerade sein 75-jähriges Bestehen. Und aus diesem Anlass hat es Emeka Okpo sein Audioarchiv zur Verfügung gestellt. Dort lagern Aufnahmen und Produktionen aus der ganzen Welt. Emeka Okpo hat daraus 75 kurze Ausschnitte gewählt und zu einer 50-minütigen Arbeit montiert. Entstanden ist dabei kein Best-of-Album und keine symbolträchtige Collage. Die Zahl 75 dient vor allem als technischer Taktgeber für eine ständige Einladung zum genauen Hinhören. Oft überraschen uns die Schnitte und die Übergänge und so werden wir immer wieder herausgerissen aus scheinbaren Gewissheiten und hineingeworfen ins Zuhören als Prozess. Emeka Okpo, geboren 1977 in Nigeria, lebt als Klangkünstler in Berlin. In seinen Arbeiten erforscht er, wie sich individuelle und kollektive Erinnerungen in sinnliche Erfahrungen übertragen lassen. Die Aufnahmen aus dem Goethe-Institut, die hat Okpo in drei Felder aufgeteilt: Umgebungen, Begegnungen und Prozesse. Wenn Sie genau wissen wollen, was Sie an welcher Stelle hören, finden Sie die entsprechenden Angaben auf unserer Webseite hörspielundfeature.de. Sie können sich aber auch einfach einlassen auf das Zuhören an sich in Listening in 75 Attempts von Emeka Okpo.

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0: Sound is important. Sound is important for me as an artist because I actually use quite a bit of sound to tell me where I am in the day, markers of sound. So we have the roosters that crow in the morning. We have particular birds that chirp at particular times of the day. There's a bird at 6 a.m. which you hear. Between 5:45 and 6 a.m. you know if you hear those birds, then it's time to wake up. There's also a night bird that chirps at 6 p.m. as well that tells you that
1: I live close to the Congress, so I can listen all the protests and the riots right next to my window, and for some reason I really enjoy those type of soundscapes. We can say that I really like the noise, how the
2: Listening in 75 Attempts von Emeka Okpo. Eine Produktion von Deutschlandfunk und Goethe-Institut 2026. Klänge aus dem Archiv des Goethe-Instituts waren hier zu hören. Ausgewählt und montiert von dem Klangkünstler Emeka Okpo. Informationen zu den Quellen der Aufnahmen finden Sie auf unserer Webseite hörspielundfeature.de. Noch mehr Klänge aus aller Welt, die gibt es in dem Audiostream Radio Aporé von dem Medienkünstler Udo Noll. Er sammelt Geräuschaufnahmen und Atmos aus den verschiedensten Erdregionen und lässt sie von einem intelligenten Algorithmus abspielen. Zu hören jetzt bis zu den Nachrichten hier im Deutschlandfunk Kultur und auf unserer Webseite hörspielundfeature.de/aporé.

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1: Ein Uhr, die Nachrichten. Im Zuge der gegenseitigen Angriffe der USA und des Irans sind 2 US-Soldaten getötet worden. Wie das Regionalkommando CENTCOM mitteilte, kamen sie bereits am Freitag bei einem Einsatz in Jordanien ums Leben, als sich die Streitkräfte gegen iranische Raketen- und Drohnenangriffe verteidigten. Ein weiterer Soldat werde noch vermisst. Damit steigt die Zahl der seit Februar im Irankrieg gefallenen US-Soldaten auf 16. Verteidigungsminister Hegseth schrieb auf der Plattform X, ihr Opfer stärke nur die Entschlossenheit der Vereinigten Staaten im Kampf gegen den Iran. Seit dem Ende der Waffenruhe vor rund einer Woche wurden nach Angaben des iranischen Gesundheitsministeriums mindestens 50 Menschen durch US-Angriffe getötet. Auch in den vergangenen Stunden flog das US-Militär nach eigenen Angaben wieder Luftangriffe auf Ziele im Iran, unter anderem in der südlichen Küstenprovinz Hormozgan. Bundeskanzler Merz will die Nachfolge des zurückgetretenen Unionsfraktionschefs Spahn offenbar noch bis zum Ende des Monats klären. Wie die deutsche Presseagentur aus dem Umfeld des CDU-Vorsitzenden erfuhr, werden derzeit noch mehrere Optionen abgewogen. Als mögliche Kandidaten werden demnach unter anderem Kanzleramtschef Frei und CDU-Generalsekretär Linnemann gehandelt. Der Fraktionsvorsitzende der Union im Bundestag wird traditionell von den beiden Parteivorsitzenden von CDU und CSU vorgeschlagen. Gewählt wird er von der Fraktion. Diese könnte innerhalb der Sommerpause für eine Sondersitzung zusammenkommen. Spahn war gestern nach Kritik an seiner Elternschaft mit Hilfe einer Leihmutter zurückgetreten. Er hatte sich als Politiker zuvor wiederholt gegen die Legalisierung des Konzepts der Leihmutterschaft in Deutschland ausgesprochen. Große Modeunternehmen in der Europäischen Union dürfen unverkaufte oder zurückgegebene Kleidung ab sofort nicht mehr vernichten. Eine entsprechende EU-Verordnung trat um Mitternacht in Kraft. Nur noch unter bestimmten Umständen ist die Entsorgung der Ware erlaubt, etwa falls diese beschädigt wurde. Für kleinere Unternehmen treten die neuen Vorgaben erst ab 2030 in Kraft. Die Entscheidung der EU-Kommission wurde bereits 2023 im Rahmen einer Ökodesign-Richtlinie verabschiedet. Ziel ist es etwa, weniger Müll zu produzieren. Der Kommission zufolge werden in Europa schätzungsweise bis zu 9% der unverkauften Textilien vernichtet. Alleine in Deutschland wurden jährlich fast 20 Millionen zurückgesandte Artikel entsorgt. Der Handelsverband Deutschland erklärte, durch die neue Verordnung könnte das Angebot an reduzierter Ware steigen. Für Händler entstehe jedoch eine deutliche Mehrbelastung. In Ungarn hat Präsident Sulyok seiner Absetzung zugestimmt. Er unterzeichnete nach Angaben von Ministerpräsident Mordjon Verfassungsänderungen, die auch das sofortige Ende seiner Amtszeit beinhalten. Demnach wird Sulyok ab Montag nicht mehr Präsident sein. Parlamentspräsident Forzhofer werde das Amt bis zur Wahl eines neuen Staatsoberhauptes übernehmen. Mordjon erklärte, man gebe dem Volk die Gewissheit zurück, dass Macht begrenzt sei und der Staat den Bürgern diene. Sulyok bezeichnete die Parlamentsentscheidung zu seiner Absetzung als verfassungswidrig. Er sehe jedoch keine rechtliche Möglichkeit, dagegen einzuschreiten. Das ungarische Parlament hatte den Verfassungsänderungen in dieser Woche zugestimmt. Sulyok ist seit März 2024 im Amt und ein politischer Freund des früheren Regierungschefs Orbán. Sein Nachfolger Mordjon hatte nach seinem Wahlsieg im April angekündigt, das System von Orbán zerschlagen zu wollen. Er will etwa eine neue Verfassung verabschieden. Bei der Fußball-Weltmeisterschaft hat sich England den 3. Platz gesichert. Die englische Mannschaft besiegte Frankreich mit 5:4. Das Finale der Fußball-WM findet heute Abend statt. Dann trifft der amtierende Europameister Spanien auf den amtierenden Weltmeister Argentinien. In der Halbzeitpause soll es auch Auftritte von Musikern geben. Dazu werden etwa Shakira, Justin Bieber und die K-Pop-Band BTS erwartet. Das Wetter: in der Nacht wechselnd bewölkt, im Süden örtlich kräftige Gewitter, später auch in der Mitte und an der Nordsee teils gewittriger Regen. 16 bis 10 Grad. Tagsüber wechselnd bewölkt, gebietsweise schauerartiger Regen, vereinzelt Gewitter. Im Südwesten zunehmend freundlich, 17 bis 25 Grad. Am morgigen Montag im Norden und Osten wechselnd bis stark bewölkt mit Schauern und Gewittern, in der Südwesthälfte meist heiter, 17 bis 26 Grad. Das waren die Nachrichten.
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2: Schön, dass Sie bei uns sind. Der Sommer ist da und das ist bei uns hier in Deutschland auch die Zeit, in der das queere Deutschland auf die Straße geht. Also zum Beispiel Lesben, Schwule, Transgender-Menschen, bisexuelle Menschen, die demonstrieren für ihre eigenen Rechte, die demonstrieren, um sich stolz zu zeigen, die feiern auch auf den verschiedenen Christopher Street Days im ganzen Land. Und der CSD-Dachverband, der sagt, mit mehr als 260 Veranstaltungen haben wir dieses Jahr ein Rekordjahr. Und dann kommt dann noch der Europäische Dachverband für queere Menschen. Und der sagt, wenn wir uns Gesetze und Rechte anschauen, also wenn wir aufs Papier gucken, dann ist Deutschland queer-freundlicher, als es je gewesen ist. Dann gibt es aber die andere Seite. In vielen kleinen Städten geht so ein CSD nur mit Polizeischutz, wenn er überhaupt geht. Und immer wieder werden CSD-Veranstaltungen angegriffen oder gestört, meistens von rechten Extremisten. Dann kommt noch das Bundeskriminalamt dazu und sagt, wir registrieren seit Jahren immer mehr Gewalt gegen queere Menschen. Wie passt das zusammen? Das diskutieren wir heute hier. Und dafür haben wir Paula Irene Villa-Braslavski bei uns. Sie ist Soziologin und Genderforscherin. Antoni Rietschel ist bei uns. Sie ist Journalistin bei der Leipziger Volkszeitung. Und Jan Vettersen ist auch hier. Er ist Journalist bei der Taz aus Berlin. Und bei Ihnen, Herr Vettersen, möchte ich anfangen. Aus Ihrer Beobachtung, wie leicht ist es in Deutschland heute, queer zu sein?
3: Es war noch nie so leicht, wie jetzt in Deutschland queer zu sein. Und es war im Grunde genommen auch noch nie so leicht, schwul zu sein. Und das ist mir wichtiger zu sagen, und lesbisch zu sein. Und es macht auch keinen öffentlichen Skandal, wenn jemand en passant erwähnt, bi zu sein oder trans. Das sind alles Geschichten, die überhaupt nicht mehr vergleichbar sind, wie man sie eigentlich in der Zeit, ich nenne sie Tyrannei der Diskretion, so ungefähr bis zu den frühen 90er Jahren kannte. Man sprach nicht drüber und man hatte im Grunde genommen alle moralische Kredibilität, um gegen Queers, wie man heute sammelsurisch wenigstens sagt, fies zu sein und hässlich. Und das hat auch überhaupt nicht ganz aufgehört. Aber moralisch ist das, wofür queer steht, diskreditiert. Und das ist auch gut so.
2: Jan Vettersen ist das, der Journalist bei der Taz. Bei uns ist auch Antoni Rietschel von der Leipziger Volkszeitung. Jan Vettersen hat gerade gesagt, es war noch nie so leicht wie heute. Wie sehen Sie es?
4: Natürlich ist in den letzten Jahren viel erreicht worden in der Hinsicht, aber ich muss sagen, in der aktuellen Situation muss man auch feststellen, dass vieles von dem, was erreicht wird, in Frage stellt. Und es ist auch immer eine Frage, wo man lebt und wie sichtbar man sich da zeigt. Also wir haben einfach in den letzten Jahren die Erfahrung gemacht, speziell mit den Christopher Street Dates in zum Beispiel der sächsischen Provinz, dass je deutlicher man sich dort auch positioniert hat mit seinem queeren Leben oder auch einfach nur in Anführungszeichen schwul oder lesbisch, sich schon fragen musste, welche Folgen das hat. Wir erleben einfach, dass Personen, die zum Beispiel den CSD in Pirna anmelden, erleben, dass sie auf offener Straße ihnen gesagt wird, dass sie zurück ins Lager gehören. Das heißt, es ist eine Lebensrealität, der man sich besonders in Bereichen oder in Regionen stellen muss, die jetzt nicht Großstädte sind. Und da müssen sich auch Personen, die jetzt nicht so bereit sind, sich offen zu zeigen, müssen sich in solchen Kontexten halt überlegen, kann ich hier weiterleben oder nicht? Und auch das muss man erstmal können, zu sagen, ich ziehe dann in eine Großstadt, um dort ausleben zu können, wer ich eigentlich bin. Und wir erleben einfach eine wahnsinnige Feindseligkeit und eine politische Instrumentalisierung. Wir haben es gerade mit einer AfD zu tun, die in Sachsen-Anhalt hohe Werte einfährt, möglicherweise dort auch eine Regierung stellen kann und die sich explizit gegen alles stellt, was eben queer ist. Und nicht nur queer, sondern auch explizit gegen lesbisch und schwul. Die sagt, das ist eine abseitige Lebensweise, die zum Beispiel in Schulen so nicht mehr thematisiert werden soll. Und damit würde ich sagen, es steht halt vieles auf dem Spiel, was in den letzten Jahren einfach erreicht wurde.
2: Vieles steht auf dem Spiel, sagt Antonie Rietschel. Und bei uns ist auch Paula Irene Wia-Braslawski. Frau Wia-Braslawski, Sie sind Professorin für Allgemeine Soziologie und Gender Studies in München. Wie schauen Sie auf die Frage aus Ihrer Beobachtung, wie leicht ist es heute in Deutschland, queer zu sein?
5: Ja, ich kann auch aus der Forschungsperspektive und aus meiner Wahrnehmung eigentlich beiden VorrednerInnen gleichermaßen recht geben. Jan Feddersen ist völlig zuzustimmen, dass wenn man sowohl für West- wie Ostdeutschland einfach die letzten Jahrzehnte nur nimmt, ganz ohne Zweifel ist massive Verbesserung, eine Normalisierung von nicht heterosexuellen Lebensweisen, Identitäten, Räumen, Sichtbarkeiten gegeben hat, auch in den Medien, also an ganz vielen Stellen und auch eine deutliche Verbesserung auch der rechtlichen Situation, ob es die gleichgeschlechtliche Ehe ist oder andere Themen, das ist ganz unzweifelbar so und ich glaube auch, das lässt sich nicht so leicht zurücknehmen. Zugleich ist aber unbedingt auch der Kollegin aus Leipzig unbedingt zuzustimmen, dass wir sehen, dass genau weil diese Verbesserungen so sehr als Teil einer progressiven, einer angeblich woken Agenda und so weiter verstanden werden, genau auch neue autoritäre, rechte, rechtsextreme Parteien, Politiken, Haltungen, Menschen genau darauf dann sozusagen abzielen und die Gewalt gegenüber queeren Menschen massiv zugenommen hat, auch in den jüngsten Monaten und Jahren. Und dass es ganz, ganz klar ist, dass der Angriff gegenüber Schwulen, Lesben, Transpersonen, queeren Personen, non-binären Personen, also gegen alle, die als nicht hetero gesehen werden oder als irgendwie anders geschlechtlich, dass diese Angriffe wirklich massiv zugenommen haben und dass sie ganz, ganz strategisch auch Teil eben dieser neuen autoritären, antidemokratischen, antipluralen, menschenverachtenden Politiken geworden sind. Und das, glaube ich, wird sich auch nicht so schnell wieder erledigen. Also es stimmt insofern beides.
2: Beide haben recht, sagt Paula Irene Wia-Braslawski hier bei uns im Deutschlandfunk Kultur. Sie ist Soziologin und Genderforscherin. Herr Feddersen, Sie machen kein Geheimnis daraus, dass Sie schwul sind. Ist das zum Beispiel in der Provinz schwieriger eher, das auszuleben, als in einer großen Stadt?
3: Das habe ich eine Zeit lang oder viele Jahre sogar auch gedacht. Ich habe es auch so empfunden. Und das ist in Pirna nicht so einfach wie jetzt in meiner Heimatstadt Hamburg, in der ich die meisten Jahre meines Lebens verbracht habe und auch mein Coming-out hatte, da wird man einfach eingeschluckt. Es gibt eigentlich so viele großstädtische Lebensentwürfe, das ist nicht wirklich für sich skandalös als im vergleichsweise dazu dörflichen Pirna. Bei der Organisation des ersten CSD in Hamburg, da war ich, ich muss mal eben kurz rechnen, ich glaube 23 und ich war da wenige Jahre aktivistisch unterwegs und das war mir wichtig. Und wir haben keinen Skandal gemacht. Es gab eigentlich eher Menschen am Rande, die gestaunt haben, die vielleicht auch gelästert haben, die eigentlich schockiert waren, dass überhaupt sich so was zeigt. Also ohne, dass man das aussprach, da hat man doch noch neulich einen hässlichen Witz gemacht und plötzlich zeigen die Schwule und Lesben sich auf der Straße.
2: Und was meinen Sie mit keinen Skandal gemacht?
3: Nein, das hat irgendwie alle im Grunde genommen, würde ich heute in meiner Erinnerung sagen, überrascht. Es gab eben tatsächlich noch strikt antihomosexuelle Gesetze und von der Gleichstellung der Ehe, und ich nenne es ja immer eine Entbiologisierung der Ehe, war noch nicht mal in der Fantasie die Rede. Also das hat man nicht für möglich gehalten, dass eine bürgerrechtliche Politik zum Erfolg führen würde. Auch das war ein Lernprozess innerhalb der schwulen und lesbischen Community über sehr, sehr viele Jahre. Aber im Vergleich heute, das jetzt nur mal für euch beide, die wir jetzt miteinander hauptsächlich sprechen, so als kleiner Teaser. Meine Erfahrung ist, dass gerade das Schwule und das Lesbische in bundesdeutsche Familien als neue Normalität stärker eingesunken ist, stärker verankert ist bei allen Problemen, die es auch gibt, und zwar auch in der Provinz. Es wird in anderer Hinsicht problematisch, und zwar mit Punkten, an die die AfD und andere rechte Kräfte jetzt erheblich anknüpfen, über die wir auch noch sprechen. Aber ich glaube, dass dieser Gegensatz zwischen Metropole und Provinz nicht für sich genommen so erheblich ist, wie es einst mal war.
5: Bestimmt. Und ich glaube, es ist auch immer sehr, sehr spezifisch. Gleichzeitig wird es wohl wahrscheinlich auch darauf ankommen, in welchen Regionen, welche Provinz wir genau meinen. Und genauso auch ist wichtig zu sehen, dass nicht jede bundesdeutsche Großstadt überall gleichermaßen safe und queer oder schwul, lesbisch und so weiter freundlich ist und so. Also je näher, je genauer wir dann hinschauen, empirisch, umso uneindeutiger vielleicht das Bild. Das vielleicht
3: Einverstanden.
4: Da würde ich auch gerne einhaken wollen. Also ich würde auch gerne noch mal eine Lanze brechen. Ich habe ja vorhin so über den CSD Pirna gesprochen. Der Grund, warum diesen CSD Pirna überhaupt gibt, in dieser Stadt ist. Er hat sich halt vor 10 Jahren gegründet, eben weil auch viel in der Wahrnehmung eben in der Stadt war, dass man sagt, eben schwules und lesbisches Leben vor allem ist eine Art von Normalität. Aufgrund dessen kann sich dieser CSD eben dort auch gründen. Ich glaube halt mit einer zunehmenden Sichtbarkeit, wo es halt mehr darum geht, ja okay, wir wollen halt heiraten, wir begeben uns in eine traditionelle Form, auch als Schwule. Und Lesben ist das halt für viele, die halt auch ein traditionelles Weltbild haben. Also man heiratet immer, ist das halt okay. Und solange man halt irgendwie dieses konforme Leben führt, ist das halt auch in Ordnung. Und solange man auch nicht laut ist oder man ist irgendwie bunt, wird das dann ja auch immer genannt. Oder man zeigt das dann auch ganz offen, wie man, wenn man zum Beispiel einfach anders auftreten möchte, war einfach dann die Folge, dass es so eine Art, na, ich würde es nicht sagen Backlash gibt, aber dass natürlich, je mehr man sich diesen Raum dann irgendwie auch genommen hat, nicht einfach nur gesagt hat, ja okay, wir dürfen jetzt heiraten, ist natürlich dann eben auch von der anderen Seite diese Beharrungskräfte ist dann eben stärker daran gezerrt worden zu sagen, oh nee, bitte nehmt euch jetzt hier nicht den zu sehr, diesen Raum, ne? Also jetzt bitte hier nicht zu viel irgendwie fordern oder auch nicht zu laut oder auch irgendwie zu doll. Und ich glaube, das hat so ein bisschen dazu geführt, dass auch eben dann speziell in kleineren Städten, in kleineren Dörfern und auch plus diese politische Instrumentalisierung dazu dieser Stimmung geführt hat, dass es eben so polarisiert hat am Ende. Und ich würde auch an der Stelle nochmal sagen, wir reden jetzt gerade über queeres Leben. Das ist so ein Begriff, ein Sammelbegriff. Queeres Leben ist ganz, ganz unterschiedlich. Es unterscheidet sich auch ganz doll von dem, was CSDs teilweise, wie die aussehen. CSD in Pirna, das ist teilweise eine politische Veranstaltung, aber da treten auch Schlagersänger auf, was ich sehr interessant war 2024, wo dann eben aus Köln und aus Berlin Menschen angereist sind, die dort auf die CSDs gehen und Pirna unterstützen wollten, für die das, glaube ich, teilweise sehr interessant war, dass das jetzt hier keine Elektro-Techno-Party ist.
2: Wie man das vielleicht aus Berlin kennt.
4: Wie man das vielleicht aus Berlin oder Köln kennt, sondern dass dann halt auch, dass das eine andere Realität ist, wo dann eben auch die Frage im Raum steht, ist hier ein homosexueller AfD-Politiker erlaubt? So, ne? Und die Organisatoren des CSD in Pirna gesagt haben, solange hier keine nicht seine Agenda abfährt oder irgendjemanden beleidigt, dann ist das hier eben auch ein Ort, wo solche Personen auch sein können. Und darüber gab es durchaus eine Diskussion. Also ich möchte nochmal darauf hinweisen, dass alles, diese Diskussion urban und im Land und auch dieses Thema queeres Leben, das wirklich differenziert zu betrachten.
3: Ich finde diese Formulierung, jetzt dürfen wir heiraten. Nein, wir haben es uns erkämpft. Und das ist ein anderer Aggregatzustand der gesellschaftlichen Verhandlungsweise, als wenn man sagt, Klar. Jetzt dürfen wir. Das war keine Gnade, das haben wir uns erkämpft. Ja. Zweitens, ich bin verheiratet und ich muss inzwischen nicht mal mehr sagen, bei irgendeinem Fremdkontakt schwul. Also neulich erzählte mein Mann Folgendes. Und ich lasse mir aber nicht einreden von Queers, die dann sagen, ja, du lebst ja normal, aber wir machen hier richtig revolutionär das Fass auf. Ich würde sagen, so, das gehört mit zu Coming-out-Konzepten, ganz bestimmte bunte Haare zu tragen, irgendwie einen ganz bestimmten Habitus, auch des Weltumstürzlerischen vor sich zu haben und an diesen zu glauben. Aber es gibt schon viel mehr queere Normalität, eingesunkene Normalität, Dazu hat Paula Vias Kollege Steffen Mau mit Kollegen in Berlin eine entsprechende Studie gemacht. Da ging es um Triggerpunkte. Was regt eigentlich Leute wirklich auf? Und dazu gehören ganz spezifische, queere Sachen eben nicht mehr.
2: Aber Herr Feddersen, plädieren Sie dann dafür, ein bisschen weniger nach außen zu treten?
3: Ich würde immer sagen, das macht man kalkuliert. Ich habe den CSD, ich glaube, vor 2 Jahren in Pirna kommentiert und habe der sächsischen Polizei erhebliche Mitverantwortung gegeben dafür, dass rechtsradikale Kräfte überhaupt dem CSD so nahe kommen können. Ich bin immer für eine weiche Polizei. Ich bin aber zugleich auch immer für eine entschlossene Polizei. Und wenn rechtsradikale Kräfte stören, hat man sie einzukassieren oder diese Gegendemonstration zu verbieten. Also da hört für mich jede Kuscheligkeit auf. Und das ist Angelegenheit der staatlichen Sicherheitsbehörden. Aber es könnte auch eine Idee sein, sich mal zu überlegen, auch da wieder Paula Vias verstorbener Kollege Niklas Luhmann, der Soziologe, hat mal gesagt, es gibt einfach gesellschaftliche Diskurse, die liegen einem denn irgendwann durch die Penetranz so stark in den Ohren, dass man das so als gewöhnliche Frau, gewöhnlicher Mann, gewöhnlicher Mensch immer so ein bisschen dissonant in den Ohren liegt und man wünscht eigentlich keine Gehirnwäsche. Und mein Eindruck ist, dass gerade bei Quer das punktuell an manchen Stellen der Fall war. Dass so, als ob die ganze Welt sich genau um diese Frage dreht.
2: Jan Feddersen sagt das hier im Deutschlandfunk Kultur. Bevor ich die anderen antworten lasse, möchte ich einmal ganz kurz noch eine Lanze brechen für westdeutsche Kleinstädte. Da finden natürlich auch viele CSD-Veranstaltungen statt. Und ich möchte auch noch ganz kurz erwähnen, dass die Amadeo-Antonio-Stiftung mal gezählt hat, dass es Vorfälle auf solchen CSDs eben nicht nur in kleinen ostdeutschen Städten gibt, zwar mehrheitlich dort, aber eben auch in kleinen westdeutschen Städten. Das muss man vielleicht einmal noch dazu gesagt haben. Und jetzt, Herr Feddersen, würde ich gerne von Paula Irene Via Praslavski hören, weil Sie ja jetzt zweimal indirekt mit angesprochen haben. Gehirnwäsche und penetrant, hat Herr Feddersen gerade gesagt, würde er da ab und an auch wahrnehmen.
5: Ja, also das ist natürlich rich, wie man im US-Amerikanischen sagt, von jemandem, der selber derart penetrant auf das Schwulsein beispielsweise insistiert und so. Also ich will mal so sagen, ich glaube, das, was für wen in wessen Ohren, zu welchem Zeitpunkt als penetrant oder gar als Richtung Gehirnwäsche gilt, ist eine hochpolitische Frage und da hat niemand das letzte Wort. Und ich würde da an uns alle appellieren, den Ball sehr flach zu halten, weil soziale Bewegungen, wie wir alle wissen, nie etwas erreicht hätten in der Geschichte und auch nie etwas erreicht haben oder werden, wenn sie nicht genau diese Penetranz aufbringen und diese Störung und diese Aufdringlichkeit der Mehrheitsgesellschaft oder der Gesellschaft immer wieder vor Augen zu führen, immer wieder vorzuleben, immer wieder zu zeigen. Uns gibt es auch und wir fordern mindestens dieselben Rechte, dieselben Menschenrechte in der Differenz, wie alle anderen Menschen sie auch haben sollen. Die erste Frauenbewegung um 1900 war wahnsinnig penetrant für die Mehrheitsgesellschaft. Die Schwulenbewegung und der auch vor allem auch lesbische Mitaktivismus in der AIDS-Krise der 80er Jahre war unerhört penetrant, anstrengend, unaushaltbar, unerträglich für die Mehrheitsgesellschaft, etwa in den USA, aber auch in Westeuropa. Und die zweite Frauenbewegung, fragen Sie mal alle Schwarzer. Also ja, wie unendlich penetrant auch diese Bewegung war. Diese Penetranz in Anführungszeichen wird eben als Penetranz gedeutet, weil eben sichtbar wird, dass es Gruppen gibt, Menschen gibt, Lebensweisen, Erfahrungen, die ungeschützt sind, die Gewalt ausgesetzt sind, die sonst verunsichtbart werden, die ausgeschlossen sind, entrechtet sind und aber auch vorgeführt wird der Gesellschaft. Diese Lebensentwürfe haben eine große Lust am eigenen So-Sein. Sie nehmen sich selber ernst, sie nehmen sich Raum und sie wollen Rechte und sie wollen Sichtbarkeit. Das jetzt als sozusagen Ihnen diesen Bewegungen zum Strick zu drehen, finde ich historisch und empirisch unredlich und unlauter und falsch. Gleichzeitig würde ich schon sagen, es ist wichtig, empirisch anzuerkennen, zu sehen, ja klar, queere Bewegungen, feministische Bewegungen, andere Bewegungen gehen vielen Menschen echt auf die Nerven. Das ist vielleicht auch menschlich, politisch verständlich. Und das bedeutet nicht, dass sie sozusagen sich bitte da zügeln und mäßigen und klein machen sollen und dann gehen ihre Forderungen besser durch. Das hat noch nie gestimmt, das stimmt jetzt nicht und das wird auch in Zukunft nicht stimmen.
4: Ich würde gerne darauf eingehen wollen. Also klar, natürlich wurde nichts von dem erreicht, wenn man nicht irgendwie penetrant darauf hingewiesen hat. Worauf ich aber schon raus möchte, ist, dass ich schon wahrnehme in der Art der Kommunikation in den vergangenen Jahren, dass ein bisschen unterschätzt wurde, dass halt dieses eigene Einstehen halt auch zum Beispiel für mehr Rechte für Transpersonen, aber auch verschiedene Geschlechtsentitäten, Identitäten, dass da unterschätzt wurde, dass das im Zweifel halt auch eine Art von Überforderung von Menschen darstellen könnte, deren Lebensrealität das jetzt einfach bisher nicht so richtig berührt hat. Also ich verstehe absolut, es ist absolut nachvollziehbar, dass jemand, der für sich entdeckt, das ist die Person, die ich sein möchte. Und deswegen ist mir das ein wichtiges Anliegen. Gleichwohl ist es halt eben wichtig zu bedenken, dass wir in Realitäten teilweise leben, wo das für Menschen, die erstmal fremd ist oder was anderes. So, und das ist erstmal nicht böse gemeint, wenn man da erstmal nicht irgendwie hinterherkommt mit der Sprache. Und dass es da eben vielleicht auch eine Art von Abwehrreaktion gibt. Ne? Ich sage jetzt nicht, dass das in irgendeiner Art und Weise bedeutet, dass eine Beleidigung oder so und so oder am Ende auch Hass oder auch Gewalt das irgendwie rechtfertigt.
2: Aber Sie plädieren für ein bisschen Nachsicht?
4: Ich verstehe nicht für Nachsicht, aber ich glaube, was unterschätzt wurde einfach an der Stelle ist, dass es eine Übersetzungsleistung braucht, also sich selber auch so ein bisschen noch mal mehr verständlich machen. Und ich meine jetzt nicht nur die eine Seite, aber auch zu verstehen, also auch zu sagen, also ja, auch nachsichtig zu sein, vielleicht im täglichen Dialog, dass wenn jemand halt sagt oder auch nachfragt, Transperson, was bedeutet das denn eigentlich? Das jetzt nicht automatisch als einen Angriff zu sehen. Ich verstehe, dass man sich nicht immer ständig erklären möchte, aber es ist ja für Menschen tatsächlich einfach eine Frage, die sich stellt. Und oder was bedeutet denn Pronomen? Oder was bedeutet das denn jetzt eigentlich trans? Welche Sexualität hast du eigentlich? Das sind einfach Fragen, also das sind halt einfach oft neugierige Fragen. Und natürlich kann jeder für sich entscheiden, ob er die beantworten möchte. Und mir ist auch aufgefallen, einfach in der Vergangenheit, dass es dann eben so eine Verhärtung gab, dass dann halt Menschen wahrgenommen wurden, die jetzt nicht diese Sprache sprechen, eben durchaus auch ausgeschlossen wurden einfach oder auch nicht als Menschen wahrgenommen wurden, die trotzdem ja vielleicht sagen, hey, ich will, dass du dein Leben halt lebst, wie du dein Leben leben möchtest. So, ich war vor kurzem für die Leipziger Volkszeitung in einem Projekttag an der Schule zum Thema sexuelle Aufklärung von zwei Sozialarbeitern. Und da ging es eben auch um Geschlechtsidentitäten und sexuelle Orientierungen. Und da haben halt eben die Schüler genau diese Fragen gestellt, was ist denn eigentlich trans? Und die haben das erklärt. Und am Ende ging es halt darum, wie geht man denn damit um? Und da hat genau dieser Sozialarbeiter gesagt, das Mindeste, was man damit machen kann, ist zu akzeptieren, dass es das gibt. Dass es Menschen gibt, die sich innerhalb eben Frauen und Männern mit diesen Rollenzuschreibungen, die sich nicht wohlfühlen, dass die was anderes sich gegeben haben selber, weil das ihre Identität entspricht. Und das Mindeste ist, das einfach zu akzeptieren. So, und selbst wenn man das für sich nicht fühlt, das nicht verstehen kann, da jetzt nicht zu sagen, das lehne ich halt einfach komplett ab. Was sie auch erleben in diesem Unterricht. Ne? Auch da zeigt sich eine Politisierung, also dieses Thema sexuelle Aufklärung in der Schule und die Frage überhaupt, ob man über Geschlechtsidentitäten und Homosexualität in Schulen sprechen soll, ist ja eine, die auch stark politisch geprägt ist, gerade eben auch seitens einer AfD. Aber ich finde, dort ist es zum Beispiel total wichtig, dass eben Schüler diese Fragen stellen können. Und genauso finde ich, ist es auch für Erwachsene total relevant, diese Fragen stellen zu können.
5: Ich finde das einen total wichtigen Hinweis und vielen Dank dafür. Und ich glaube, wahrscheinlich sind wir uns alle einig in diesem Gespräch und sicher auch mit sehr viel Menschen, die gerade zuhören, dass es genau darum geht, aufeinander einzugehen, aufeinander zuzugehen und miteinander im Gespräch zu sein. Ich glaube, ich verstehe, warum der Eindruck entstehen kann, dass es gerade beim Thema queer oder trans so nicht ist. Aber andererseits suche ich immer wieder nach Belegen jetzt im Sinne von jetzt CSD-Veranstaltungen oder Aufklärungsarbeit oder Selbstdarstellungen und so weiter. Ich sehe nicht recht, dass dieses Gespräch, diese Übersetzung, dieses sich einlassen auf befragt werden, Erklärung, ich sehe nicht, dass das so verweigert wird. in der Gänze. Was ich schon nachvollziehen kann, ist wiederum, würde ich sagen, kein neues und kein queer oder trans oder wie auch immer spezifisches Phänomen, dass es innerhalb beispielsweise von sozialen Bewegungen, inklusive der Zeitschriften und der Selbstverständigungstexte, die es gibt und Instagram und Social Media und so, dass es da immer wieder auch recht, sagen wir mal, sektierische, puristische, dogmatische Praxen gibt oder Gruppen oder Haltungen. Das, finde ich, gibt es auch tatsächlich, das kenne ich, das nervt, aber ich glaube, das gehört zu jeder sozialen Bewegung dazu. Also auch zu allen sozialen Bewegungen, die es in der Bundesrepublik beispielsweise auch in der DDR zum Teil gab. Friedensbewegungen, Bürgerrechtsbewegungen, Studierendenbewegungen, Schwulenbewegungen und so weiter. In diesen Bewegungen hat es immer auch, so wie es die auch heute gibt, Gruppen, zum Teil sehr lautstarke, gegeben, die so viel weiter waren oder so viel so drin waren, dass sie tatsächlich recht sektierisch vielleicht waren oder dogmatisch und auch nicht mehr gut verständlich für sowas wie die allgemeine Bevölkerung. Aber von dem einen auf das andere zu schließen oder so zu verallgemeinern, als sei das nun das Typische, das Allgemeine, das Symptomatische für queere Bewegungen, Haltungen, Gruppen und Menschen, das kann ich nicht nachvollziehen.
2: Herr Feddersen, hat dann vielleicht auch die queere Bewegung das Problem, dass oftmals die lauten Stimmen am stärksten gehört werden?
3: Ja, es nervt gar nicht erheblich, aber es nervt offenbar und wird selber von den Protagonistinnen in den Rang eines Politisierungswürdigen gehoben, worauf selbstverständlich auch rechte Kräfte mit reagieren oder die haben selber ein politisches Futter vor sich stehen. Tatsächlich ist es so, es hat immer Sektiererismen gegeben, aber in der Transbewegung, also das heißt auch in der querfeministischen Bewegung, gibt es eben da jetzt gerade keine wenigen Leute, sondern es ist im Grunde genommen faktisch die aktivistische Bewegung selbst. Und da wird jeder bestraft. Und das ist nicht nur irgendwie ein Nischenprodukt, das geht bis weit in die öffentlich-rechtlichen Sender. Da ist man bei meiner Zeitung, aber auch bei der Süddeutschen gut aufgehoben. Gibt es mannigfaltige Beleglagen, die da bedeuten, trau dich nicht, also wag dich nicht in den Konflikt, denn sonst bist du transphob, menschenfeindlich, dies, das. Und ich würde sagen, über bestimmte Fragen muss man reden können. Und das ist im Moment zumindest in Deutschland so gut wie nicht der Fall. Man muss drüber reden können, ist es eigentlich wirklich klug, die Vergabe von Pubertätsblockern ausweislich deutscher Gesundheitsbestimmung, also nachgerade regelhaft erwünscht an, sehr, sehr minderjährige Patienten zu vergeben. Ist es eigentlich richtig, etwas, man weiß das aus der US-amerikanischen und überhaupt angelsächsischen Forschung, dass sich hinter ganz vielen minderjährigen Transfällen verkappte, unerwünschte Coming-outs als Schwule und Lesben verbergen? Darüber muss man reden können und da wird man sich nicht einig werden. Das macht nichts. Aber dass man nicht drüber reden kann, ist kein gutes Zeichen und macht das Ganze im Grunde genommen als Konzept neuer Normalität eher beschädigt. Und darauf muss ich bestehen. Liebe Paula, das sagst du mir ja gelegentlich in anderen Foren. Ich sei so identitär als schwuler Mann unterwegs. Identitär. Also meins ist ein Triebschicksal. Und was ich aber mache, ist eine politische Analyse. Daran war mir das tatsächlich gelegen. Wie jemand lebt, wie jemand leben will, ist mir nicht nur vollkommen egal, sondern das ist auch gerade, wenn es anders ist, wie im queeren Sinne, hoch erwünscht. Sollen doch alle so leben, wie sie es möchten.
2: Jan Feddersen sagt das hier bei uns im Deutschlandfunk Kultur. Er ist Journalist bei der taz aus Berlin. Wir diskutieren hier über queeres Leben in Deutschland zwischen Fortschritt und Feindseligkeit. Wo stehen wir? Genauso bei uns ist Paula Irene Wia-Praslawski. Die hat er gerade angesprochen. Sie ist Soziologin und Genderforscherin. Und Antoni Ritschel. Sie ist Journalistin bei der Leipziger Volkszeitung. Frau Wia-Praslawski, sind Sie direkt angesprochen worden von Jan Feddersen? Was antworten Sie?
5: Ja, also ich stimme total zu über diese Fragen, die wirklich auch ganz relevant sind, weil es um Existenzen geht, um Lebensweisen, um Gesundheit, um die eigene, um das Recht am eigenen Körper und so weiter. Also im Kontext beispielsweise von Körpergestaltung, im Kontext von Trans-Identitäten oder Trans-Lebensweisen und so weiter. Ich stimme total zu, dass wir darüber reden sollten und sicher auch kontroverser vielleicht, als wir es tun. Aber ich habe gleichzeitig überhaupt nicht den Eindruck, und da muss ich Jan Feddersen sehr widersprechen, das tun wir öfter mal und das ist schon ein Beleg dafür, dass ich hoffentlich recht haben könnte, diesen Streit, den du, Jan Feddersen, meinst, dass es den nicht gibt und dass der nötig wäre. Ich würde sagen, ich finde ihn auch nötig, aber es gibt ihn auch. Es ist nicht so, dass es ihn gar nicht gibt. Es gibt vielleicht Mehrheiten, die für die einen falsch sind oder für die anderen. Es gibt vielleicht Gesetzeslagen, die verbesserungswürdig oder so sind falsch, aber genau das wird doch auch sehr viel diskutiert. Ich glaube, beispielsweise die ganze Frage, die du angesprochen hast, von zum Beispiel Pubertätsblockern, von Detransition, von Altersbeschränkungen, von der Frage, was könnte auch dahinter stecken im Sinne, ne? Wir kennen die Diskussion, dass vor allem vielleicht die Angst davor, nicht richtig weiblich zu sein, die Verführung durch eine Männlichkeitsposition in der Gesellschaft und so. Und ich glaube, das ist so unheimlich intensiv, kontrovers, zum Teil leider auch sehr toxisch, polemisch, aber doch insgesamt sehr kontrovers diskutiert worden in den letzten Jahren. Und das wird es weiterhin. Also ich in aller Kürze, ich stimme zu, diese Diskussionen sollten geführt werden. Sie werden geführt und ich kann überhaupt nicht teilen die Einschätzung, dass was manche queer-feministisch nennen oder auch so eine Art pro-trans-feministische, dieser Aktivismus, dass der generell so autoritär, cancelig, ausschließen und so weiter sein. Allenfalls würde ich sagen, im Moment, und das betrifft aber viele Themen, die auch gar nichts mit Geschlecht oder Gender oder queer oder so zu tun haben, wie es generell mit unheimlich stark doch dann auch sehr dogmatisierenden, fundamentalistischen, dogmatischen Positionen zu tun haben. Anders gesagt, die sogenannte genderkritische Anti-Trans-Feminismus ist gleichermaßen extrem dogmatisch in seinen sehr lautstarken Äußerungen.
2: Dann würde ich es gerne jetzt ganz konkret machen, und zwar an einem Gesetz, was ja jetzt sehr lange und sehr viel diskutiert worden ist. Das Selbstbestimmungsgesetz ist im November 2024 in Kraft getreten, erlaubt die Änderung des Geschlechtseintrags und des Vornamens per Erklärung, zum Beispiel beim Standesamt. Man braucht keine Gutachten, keine Gerichtsverfahren mehr. Es geht aber ausdrücklich nicht um die Regelung von medizinischen Maßnahmen. Das ist immer noch ein großes Aufregerthema. Da geht es viel um die Fragen von Identität. Da geht es auch viel um die Angst, die Sie angesprochen haben, Frau Villa-Braslavsky. Frau Rietschel, Sie als Beobachterin, das Gesetz hat vielen Menschen individuell geholfen. 25.000 Anträge hat es gegeben, Änderungen hat es gegeben, laut Statistik jetzt. Ist es gleichzeitig aber auch ein Aufregerthema, wie wir es gerade gehört haben, die Emotionalisierung, der vielleicht auch tatsächlich in dieser Dimension, dem queeren Leben, dann gleichzeitig schadet?
4: Also erstmal muss man, glaube ich, sagen, es gibt dieses Gesetz und es hilft einfach sehr, sehr vielen Menschen. Und klar kann man immer gucken, wo man genau nachschärfen muss. Und gleichwohl ist es halt eben ein Gesetz oder ein Punkt, überhaupt eben das Thema Transgender, die Möglichkeit eben zu sagen, okay, das Geschlecht, mit dem ich geboren bin, ist nicht das, was zu mir passt oder das entspricht nicht meiner Identität, führt eben zu dieser vielleicht Überforderung bei Menschen, deren Lebensrealität, dass sie es nicht nachvollziehen können, eben genau das, was ich vor uns angesprochen habe. Und es ist natürlich auch eines der Themen, was eben in einer extrem rechten und auch seitens einer AfD besonders gerne eben angeführt wird. Also dieses Jahr, morgen kann man dann sagen, man ist ein Hund oder man kann irgendwie sagen, ich bin eine Gurke. Das ist dann immer der Lieblingswitz seitens zum Beispiel von der AfD. Wir haben gerade einen Rechtsextremisten aus Sachsen-Anhalt, der genau dieses Selbstbestimmungsgesetz zuletzt auch in Anführungszeichen auf die Probe gesetzt hat. Sven Liebig, der dann plötzlich Svenja Liebig hieß, wo die Diskussion war, ob er jetzt ein Frauen- oder ein Männergefängnis geht. Damit wurde er natürlich innerhalb der rechtsextremen Szene extrem gefeiert, aber man sieht, dass dieses Thema nicht nur polarisiert eben bei einer AfD oder auch in der rechtsextremen Szene. Wir haben auch erlebt in der Vergangenheit, dass innerhalb von der CDU dann eben auch eine Annegret Kramp-Karrenbauer gesagt hat, wer nicht weiß, ob er morgen, wenn er morgens aufwacht, ob er Männlein, Weiblein ist. Also das ist so ein Witz geworden für eine Lebensrealität, die, glaube ich, wenige, die überhaupt nicht in dieser Position sind, nachvollziehen können. Also wie das ist, praktisch festzustellen, ich bin möglicherweise jemand anders und möglicherweise kann ich das aber in dem Moment, wo ich lebe, in dem Ort, wo ich lebe, weil meine Eltern das praktisch nicht wollen oder das schwierig finden. Mein Freundeskreis, was sagt mein Freundeskreis? Wie gehe ich selber durch diese Transformation? Dass das einfach etwas ist, was man sich als Person, die nicht in dieser Situation ist, schwer vorstellen kann. Und auch hier plädiere ich eben dafür, sich eben zu versuchen, reinzuversetzen.
2: Herr Feddersen, Sie haben viel über Aufregungen gesprochen. Um dieses Gesetz gibt es ja auch viel Aufregung und immer wieder die Sorge, die Angst, dass dann vor allem ein Mann sich einfach zur Frau ernennt und dann auf Damentoiletten geht und dort Frauen belästigt. Da gibt es aber viele Ängste, aber öffentlich diskutierte Fälle, die es tatsächlich gegeben hat, gibt es keine Dokumentation. Ist das viel Angst um nichts?
3: Es ist vor allen Dingen viel Angst um viel Verborgenes. Also es gibt solche Fälle in deutschen Gefängnissen, in deutschen Safe Spaces, wo eigentlich biologische Frauen zusammen einen Platz zu erringen haben und ihn ja auch errungen haben. Und bei diesem Selbstbestimmungsgesetz, also es gab da keine Rechtsfolgenabschätzung seitens der Ampelkoalition. Es gehört identitär inzwischen zu dem, was man so Kernsilberbesteck der queeren Bewegung nennen könnte, war es aber. Svenja Liebig, die rechtsextremistische Person, hat dieses Gesetz nicht missbraucht, sondern diese Person hat das Gesetz genutzt. Und das steht genauso, man darf nicht hinterfragen, nicht die Motive. Das ist genau der Punkt, dass im Grunde genommen durch dieses Gesetz alles fraglos bleiben muss. Und meine weitere Frage ist aber hauptsächlich, es gibt eine Forschung, die findet aber allenfalls in Großbritannien statt, wesentlich aber in den USA, dass sich hinter extrem vielen Transwünschen verkappte, schwule und lesbische Coming-outs und die Angst davor verbirgt. Das ist der Punkt, der mir Sorgen macht. Und ich möchte, dass medizinisch, psychologisch, soziologisch, politisch exakt mit diesem Willen diese Probleme erforscht werden und dann später auch artikuliert werden, ohne dass sich jemand den Vorwurf von Transphobie oder Phobie in welcher Hinsicht auch immer zuzieht. Und eventuell bin ich mit Paula Villa-Braslavski einer Meinung, es könnte doch schön sein, dass man in einem offeneren Klima genau über das Problematische spricht, dann kommt man nämlich auch dazu, dass man in erster Linie wertschätzt, so eine Szene, wo ich fast, man könnte sagen, zu Glück erstarrt bin, sehe ich plötzlich Mittag

0: zu führen. Es gibt auch in der Bundesrepublik, das ist überhaupt nicht nur Großbritannien oder USA oder so, es gibt wirklich ziemlich viel Forschung aus unterschiedlichen Disziplinen. Ich bin Mitherausgeberin der Zeitschrift für Sexualforschung beispielsweise und gerade im aktuellen Heft und auch immer wieder erscheinen genau dort solche Forschungsarbeiten, die sich sehr, also forschend kritisch, wie sich das gehört, beschäftigen, zum Beispiel mit der Situation von Transpersonen in Justizvollzugsanstalten, mit Fragen von Sicherheit, von genau Safe Spaces und so weiter, aber auch mit dem biomedizinischen oder psychomedizinischen, biosozialen Geschehen rund um Transition, Detransition und so weiter. Und ich würde zunächst sagen, die Lage ist ziemlich uneinheitlich oder unübersichtlich. Weder kann man sagen, das stimmt nicht, Jan Feddersen, dass das Gros oder ein großer Teil der auch jungen Erwachsenen beispielsweise, die transidentitär leben, transweiblich, transmännlich und so weiter, dass das verkappte Schwule und Lesben sind. Noch kann man sagen, das ist nie der Fall. Man kann auch nicht sagen, dass zu früh generell immer irgendwie hormonell eingegriffen wird. Noch kann man sagen, es ist immer genau richtig. Also es sind wirklich sehr komplexe biosoziale, psychosoziale Dynamiken, in denen nämlich etwas verhandelt wird. Und darüber würde ich gerne auch zukünftig viel mehr diskutieren können, in denen eine reale Sorge, um die Frage des Moderators aufzugreifen, schon mitverhandelt wird, nämlich die Frage vergeschlechtlichter Gewalt. Und das ist ja im Kern eine der Kernsorgen, und ich teile sie als Problem, die Sorge um eben Übergriffe gegenüber Frauen durch Männer, die beispielsweise sich, so heißt es oft polemisch und ich finde sehr menschenverachtend, ja, Männer in Röcken oder die sich als Frauen ausgeben. Also da wird wirklich sehr, sehr verächtlich etwas gemacht. Aber die Sorge verstehe ich und die ist auch absolut real und empirisch gegeben, dass nämlich Frauen und das ist mein wichtiger Punkt, und auch zum Beispiel atypische Männlichkeiten strukturell in der Sorge vor sexualisierter, vergeschlechtlichter Gewalt leben müssen. Das heißt, die Frage nach Safe Spaces ist eine tatsächlich reale, ganz wichtige. Ob sie aber entlang der Linie trans, nicht trans oder Männer, Frauen nur läuft, ob in Gefängnissen, in der Sauna, in der U-Bahn, ist eine sehr, sehr wichtige und noch lange nicht ausdiskutierte Frage und auch, wenn ich noch sagen darf, sehr alte Fragen. Auch die 80er Jahre feministischen Frauenbuchläden haben ganz intensiv darüber diskutiert, sehr kontrovers, bis zu oder ab welchem Alter Jungs, zum Beispiel die Söhne von Feministinnen, mit in die Buchhandlung können und so weiter. Also, das ist ein chronisches Problem, das unsere Gesellschaft immer wieder herausfordert und Transpersonen sind nicht die Gefahr, als die sie dämonisiert werden.
1: Ich würde gerne nochmal, weil wir jetzt eben, ich würde noch was eingehen, was Herr Feddersen vorhin gesagt hat, das kleine Transproblem. Ich glaube, jetzt gehen wir natürlich sehr ins Detail bei dieser Diskussion, aber ich glaube, was man bei dieser Gesamtdiskussion auch über queeres Leben nochmal beachten sollte, ist, dass wir hier eine gesamtgesellschaftliche Diskussion führen. Also ich finde zum Beispiel auch eine Transperson, die sich fragen muss, kann ich hier leben oder nicht? Diese Frage ist eine, die viel, viel weiterführt. Nämlich, wenn eine Person, die trans ist oder homosexuell, sich diese Frage stellen muss, sind das auch andere Menschen, die in irgendeiner Art und Weise von der Norm abweichen, sei es durch ihre Hautfarbe, sei es durch ihre Sprache, möglicherweise auch ihres Geschlechtes. Ich einfach nochmal sagen, dass das eben eine gesamtgesellschaftliche Frage ist, die wir hier auch irgendwie diskutieren, weil dann jetzt wird das gerade vielleicht so ein bisschen wahrgenommen als so ein Nischenthema und das kleine Transproblem, sondern es geht insgesamt darum, sind wir bereit, Menschen zu akzeptieren, die von meiner Norm oder dem, was ich als Norm erkläre oder was ich gewöhnt bin, zu akzeptieren.
2: Und da ist die Frage, ist das durch Recht und Gesetz zu machen oder durch Veränderungen in der Gesellschaft? Wahrscheinlich ist beides ein Stück weit nötig. Da an diesen Polen bewegt sich ja auch unsere Diskussion. Aber vielleicht möchte ich das dann nutzen, um nochmal ein bisschen weiterzugehen, wenn wir eben gerade danach fragen, Gleichstellung, wie ist sie zu erreichen? Es gibt ja auch die Forderung, zum Beispiel, dass im Artikel 3 des Grundgesetzes etwas verändert werden müsste, nämlich, dass man dort reinschreibt, sexuelle und geschlechtliche Identität. Da geht es darum, dass alle Menschen vor dem Gesetz gleich sind. Da geht es eben darum, ob sexuelle und geschlechtliche Identität ausdrücklich dort mit festgeschrieben werden sollte. Herr Feddersen, was denken Sie?
3: Klingt wie eine noble Idee. Ich bin aber gegen ihre Realisierung. Denn es soll ja ausdrücklich auch um Vergangenheit.

0: Vergangenheitswiedergutmachung gehen. Das ist jetzt die Begründung dafür. Und da würde ich sagen, wir wissen eigentlich historisch über das, was Schwules und auch Lesbisches war, noch viel zu wenig. Man weiß eigentlich, die wirklichen Verfolgungsopfer waren im Grunde genommen zu fast 100% schwule Männer oder die Transmänner, die eine schwule Praxis hatten, also so die andere Männer begehrten. Und was das Grundgesetz aber selber anbetrifft, schützte man im Grundgesetz die Identität, wüsste ich keine Begründung, warum man jetzt Pädosexualität durch diesen Paragraphen nicht geschützt wissen will. Deswegen lehne ich das strikt ab. Ich glaube, dass das Grundgesetz wesentlich schon so formuliert ist, dass queere Leute sich in diesem wiederfinden können. Und mehr ist dazu eigentlich nicht zu sagen. Es ist eigentlich ein Schutzmechanismus, den wir nicht brauchen, denn es gibt Antidiskriminierungsgesetze. Also zum Beispiel wäre da aber auch zu verhandeln, ob eine Transperson, eine Transfrau, die noch über ein männliches Geschlechtsorgan wie den Penis verfügt, ob diese einspruchslos, ohne Frage, in einen lesbischen Safe Space gelangen darf oder nicht.
1: Da sind wir direkt wieder bei der Transperson.
0: Ja, da sind wir wieder da, denn deswegen gibt es ja auch diese Grundgesetzdiskussion. Da geht es ja um Identitäten. Selbstverständlich spielt es damit rein.
1: Frau Wiehe-Braslawski, ist die Möglichkeit, Gleichstellung durch Gesetze zu erreichen, begrenzt?
2: Also ohne gesetzliche Grundlagen und Rahmungen und Leitplanken geht es nicht. Aber Gesetze und rechtliche Rahmungen machen selber auch noch keine Gleichstellung. Das wissen wir aus sehr vielen Feldern. Insofern ist beides wichtig. Also, dass das Recht sozusagen reagiert und auch aufgreift, normative gesellschaftliche Veränderungen, so sie demokratisch, menschenrechtlich und so weiter vertretbar sind. Und das Recht ist da ja auch permanent in Veränderungen, das ist auch richtig so. Und zugleich ist es aber vor allem an uns allen, zivilgesellschaftlich, in den Organisationen, in denen wir arbeiten, auch im Privaten, für Gleichstellung, naja, zu sorgen oder zu ihr beizutragen und uns darüber zu verständigen. Und das ist, wie wir auch hier heute merken und immer wieder, alles andere als easy, ja, das impliziert genau, wie die Kollegin von der LVZ gerade sagt. Also wir sprechen über ganz grundlegende Fragen gesellschaftlicher Ordnung. Wir sprechen über Fragen des Miteinanders. Wir sprechen über Fragen von verschiedenen Lebensweisen. Wir reden über Fragen, die angeblich nur ganz wenige betreffen, aber wo es um Menschenrechte geht. Und insofern, es braucht immer beides. Es braucht die gesellschaftliche Diskussion, es braucht das gesellschaftliche Engagement, es braucht die ganz kleine Tat im Alltag, die Anekdote, die Jan Feddersen gerade von der Berufsschule da erzählt hat. Und es braucht auch die wichtigen, großen gesetzlichen Regelungen. Und das ist immer auch miteinander im Gespräch, diese beiden Ebenen. Und die sind auch nicht stillzustellen. Also das bewegt sich sozusagen auch immer weiter.
1: Frau Rietschel, Sie als Reporterin für die Leipziger Volkszeitung, wenn Sie sich dann umschauen, die Debatte um rechtliche Gleichstellung oder eben um den Alltag, wenn Sie auch berichten, ne, wenn Sie unterwegs sind, was glauben die Menschen, mit denen Sie reden? Wie kommen wir dazu, dass dann ein CSD irgendwann nicht mehr angegriffen wird?
3: Ja, also ich glaube, dazu braucht es eben diese Art von Begegnung. Also ich glaube halt irgendwie sehr daran, dass es eine Art von menschlicher Begegnung ist, dass es eine Art von rhetorischer Abrüstung auch ist, dass man nochmal einen Schritt zurück macht und irgendwie sagt, wir begegnen. Es klingt irgendwie, ich finde, es klingt mittlerweile auch irgendwie esoterisch und ich war auch lange Zeit kein Fan davon, immer von solchen Sätzen, aber es ist halt, sich als Mensch zu begegnen. Und mit seinen eigenen Erfahrungen. Und das gilt ja nicht nur für dieses Thema mittlerweile, sondern es gilt halt eigentlich bei allen Themen, über die wir irgendwie gerade diskutieren. Also auch das Thema Corona ist eigentlich relativ ähnlich. Alle Aufregerthemen sind eigentlich so, dass es so stark gespalten hat, dass ich sagen würde, es geht darum, dass man sich als Mensch begegnet. Und deswegen kann ich immer wieder auf diesen CSD in Pirna irgendwie zurückkommen. Ich finde diese Mischung aus interessant zu sagen, okay, wir sind natürlich hier eine Veranstaltung, die für Rechte auch politisch irgendwie eintritt und gleichzeitig hängen wir den Spaß irgendwie dran und das gehört eben dazu, dass wir hier dann den Schlagersänger irgendwie mit draufstellen. Das mag jetzt nicht eben Leute irgendwie anziehen oder toll finden, die dann vielleicht aus Berlin kommen, aber das ist halt vielleicht eine Art von Musik, die dann auch, weiß ich nicht, Familien irgendwie anzieht oder die jetzt eben erstmal sagen, ja, okay, also bei uns in der Familie ist gibt es diese queere Identität irgendwie nicht, wir können damit vielleicht auch gar nichts anfangen, aber das ist dann so ein bisschen wie so ein Familienfest irgendwie wirkt und das finde ich erstmal ein interessantes Konzept und ja, dass man miteinander irgendwie ins Gespräch kommt und das ist etwas, was wir in vielen Dingen sagen, was immer schwieriger wird, weil natürlich man nicht unterschätzen darf die Macht, die einfach soziale Medien haben, dass es halt ein Thema ist, was halt auch instrumentalisiert wird, wenn Maximilian Krah sich halt hinstellt von der AfD und sagt halt, lass dir nichts erzählen, sei ein Mann, geh ins Fitnessstudio. Und also eben dann eben alte Werte eben sehr stark und alte Geschlechterrollen eben wieder aufgerufen werden, die halt auch in der aktuellen Zeit auch wieder ganz stark anschlussfähig sind, besonders bei jungen Männern. Darüber müsste man vielleicht auch mal reden, warum gerade diese Gruppierung sich halt auch ganz stark herausgefordert fühlt von dem, was wir hier gerade irgendwie besprechen und dann eben auch eine Orientierung sucht, genau in diesen Männerbildern, in klassischen Geschlechterrollen. Man muss halt auch hinterfragen, warum es gerade so stark andockt, eben dieses Thema, wie eine AfD auch Lebensrealitäten Liebe definiert, nämlich als ganz klassisch Frau, Mann, Kinder und sich damit eigentlich auch beschäftigen. Und das zu durchbrechen ist halt super schwer, weil das halt einfach eine politische Ideologisierung ist der letzten Jahre, auf verschiedenen Ebenen, soziale Medien, aber auch auf der politischen Bühne, in Landesparlamenten, die halt eben auch sehr, sehr stark wirkt.
2: Zu dem, was die Kollegin gerade sagte, ich bin total einverstanden. Ich will nur vermeiden, dass der Eindruck entsteht, als sei sozusagen außerhalb der, sagen wir mal, ostdeutschen Provinz im Kontext von CSDs oder queeren Bewegungen Schlager oder sonst was nicht so verpönt. Also wirklich, kommt nach München. In München ist der CSD voll von den Schwuplattlern. Ja, da wird Schwuplattlern, schwule Jungs. Bitte hören wir auch ein bisschen auch auf, so dieses vielleicht ostdeutsche Provinz versus Metropolen auch so ein bisschen zu exotisieren. Der CSD, egal wo er stattfindet, hat auch überall den Charakter auch eines Familienfests oder von Schlager oder eben Alpenverein oder Schwuplattlern oder ja, irgendeine Sparkassenfiliale oder so. Das ist wirklich auch überall der Fall. Das ist mir wirklich wichtig zu betonen.
3: Ich kann halt nur jetzt dafür sprechen, weil das einfach die Regionen sind, die eben auch zuletzt sehr stark im Fokus standen und wo es halt einfach auch, ja, kann man so sagen, halt auch sehr gefährlich wurde in den letzten Jahren. Also wenn man da steht, auch in Leipzig, was auch ein neuer Anblick war vor 2 Jahren, eben da reden wir wieder über große Metropole in Ostdeutschland eigentlich, wo ein CSD regelmäßig stattfindet und plötzlich stehen da halt mehrere hundert Neonazis am Bahnhof. Sehr junge Menschen, 12, 14 Jahre alt, die genau deswegen gekommen sind, um dort Stimmung zu machen und auch zu hetzen gegen Menschen, die dort auf die Straße gehen. Das ist halt einfach ein Zustand, der halt auch dann in Leipzig zum Beispiel auch angekommen ist. Ja. Und deswegen sind halt auch diese Christopher Street, über die wir sprechen, in den Regionen halt auch meiner Meinung nach sehr viel politischer, als sie teilweise in westdeutschen Städten zuletzt waren. Und ich glaube, das ändert sich aber eben auch gerade, weil eben dieses Gefühl, dass es halt insgesamt eine politische Stimmung gibt, halt auch in Westdeutschland mit Zunahme einer AfD, die das Thema halt auch ganz klar setzt, also die das halt immer wieder spielt und eben diese klassische Familienrollen, das gehört halt ganz klar zu ihrer politischen Agenda und findet eben auch Anklang.
1: Anthony Rietschel sagt das hier bei uns im Deutschlandfunk Kultur.
0: Ich würde noch mal gerne den Punkt setzen. Wir wollen doch alle zusammen nicht vergessen, dass der erfolgreichste Antifa-Sänger im deutschen Popgewerbe Roland Kaiser ist. Ist er plötzlich über Nacht so eine Art Miles Davis geworden? Nein, das ist ein Schlagersänger. Also er repräsentiert offenbar keine Mittelschichtsmusik. Und ich finde das ausgesprochen gut, dass genau solche, wenn man so will, von Zeuginnen, Patinnen, Paten sich für uns aussprechen und sagen, ey, ist doch alles okay. Ich finde, dass wir vielleicht mal einfach etwas weniger Alarm rufen, sondern einfach sagen, die Brise als Wind ist ein bisschen schärfer geworden. Dazu könnte auch beitragen, dass man den schwulen Jungs im Coming-out nicht unentwegt nahe bringt, du musst deine Männlichkeit hinterfragen, sondern dass man genau diesen schwulen Jungs beibringt, zu sagen, ihr seid genauso männlich wie alle anderen, denn das ist psychoidentitär für fast alle Coming-out-Jungs das allergrößte Problem. Also im Sein über den Tag hinaus. Das gilt umgekehrt übrigens für Lesben auch. Und ich finde, wir müssen jetzt mal ein bisschen zuversichtlich sein, dass wir hier nicht einfach wieder so eine Stimmung heraufbeschwören. Also wie in den 80er Jahren, da kann ich nur sagen, das Leben ist einfach ganz wunderbar und die Probleme, die da kommen, werden wir möglicherweise in einem großen Diskurs zwischen Paula Wieler-Braslavsky und Antonia Rietschel und möglicherweise auch mit mir per Streitkultur aus dem Wege räumen können, wenn wir es denn wollen.
1: Also gestritten haben wir offensichtlich um einige Dinge hier in dieser Stunde. Jan Feddersen war das von der Taz, hat unter anderem gestritten mit Antoni Rietschel von der LVZ und mit Paula Irene Wieler-Braslavsky. Sie ist Soziologin und Genderforscherin in München.

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1: Zwei Uhr, die Nachrichten. Im Zuge der gegenseitigen Angriffe der USA und des Irans sind zwei US-Soldaten getötet worden. Wie das Regionalkommando CENTCOM mitteilte, kamen sie bereits am Freitag bei einem Einsatz in Jordanien ums Leben, als sich die Streitkräfte gegen iranische Raketen- und Drohnenangriffe verteidigten. Ein weiterer Soldat werde noch vermisst. Damit steigt die Zahl der seit Februar im Irankrieg gefallenen US-Soldaten auf 16. Verteidigungsminister Hegseth schrieb auf der Plattform X, ihr Opfer stärke nur die Entschlossenheit der Vereinigten Staaten im Kampf gegen den Iran. Seit dem Ende der Waffenruhe vor rund einer Woche wurden nach Angaben des iranischen Gesundheitsministeriums mindestens 50 Menschen durch US-Angriffe getötet. Auch in den vergangenen Stunden flog das US-Militär nach eigenen Angaben wieder Luftangriffe auf Ziele im Iran, unter anderem in der südlichen Küstenprovinz Hormozgan. In Gaza-Stadt wurden nach palästinensischen Angaben erneut mehrere Menschen bei israelischen Luftangriffen getötet. Im Stadtteil Nasr gab es nach Angaben des Shifa-Krankenhauses mindestens 5 Todesopfer. Demnach wurden 6 Personen verletzt. Bei einem weiteren Angriff im Stadtteil Zeitun wurden 4 Menschen getötet, wie ein Mitarbeiter des Gesundheitswesens mitteilte. Das israelische Militär erklärte mit Blick auf beide Angriffe, es seien Mitglieder der Terrororganisation Hamas und ihre Infrastruktur attackiert worden. Man prüfe die Angaben. Trotz einer Waffenruhe zwischen Israel und der Hamas greift das israelische Militär fast täglich den Gazastreifen an. Seit dem Krafttreten der Waffenruhe im Oktober wurden nach Angaben der Hamas mehr als 1.100 Menschen getötet. Bundeskanzler Merz will die Nachfolge des zurückgetretenen Unionsfraktionschefs Spahn offenbar noch bis zum Ende des Monats klären. Wie die deutsche Presseagentur aus dem Umfeld des CDU-Vorsitzenden erfuhr, werden derzeit noch mehrere Optionen abgewogen. Als mögliche Kandidaten werden demnach unter anderem Kanzleramtschef Frei und CDU-Generalsekretär Linnemann gehandelt. Der Fraktionsvorsitzende der Union im Bundestag wird traditionell von den beiden Parteivorsitzenden von CDU und CSU vorgeschlagen. Gewählt wird er von der Fraktion. Diese könnte innerhalb der Sommerpause für eine Sondersitzung zusammenkommen.